0: Maßnahmen, um sexuelle Gewalt auf allen Ebenen besser zu bekämpfen. Wegen der Reparatur von Hitzeschäden muss auf dem westlichen Berliner Ring und den umliegenden Straßen auch heute wieder mit größeren Verkehrsproblemen gerechnet werden. Die Autobahn ist voraussichtlich noch bis 20 Uhr zwischen Potsdam Nord und Spandau in Richtung Dreieck Havelland gesperrt. Timo Maszewski.
1: Die Polizei rät dazu, den Bereich weiträumig zu umfahren und entweder bereits an der Anschlussstelle Großkreuz abzufahren oder über den östlichen Ring oder die Berliner Stadtautobahn auszuweichen. Dennoch dürfte es ab den Mittagsstunden wieder voll werden. Gestern hatten Autofahrer teils stundenlang angestanden. Zwischenzeitlich wurde auch die Motorradstaffel der Johanniter alarmiert, um im Stau nach Notfällen Ausschau zu halten. Dass auf den Straßen an diesem Wochenende so viel los ist, dürfte vor allem mit dem Start der Sommerferien in Sachsen, Sachsen-Anhalt und weiteren Bundesländern zu tun haben.
0: Die Fußballweltmeisterschaft geht mit der Runde der letzten 16 Mannschaften weiter. Das erste Achtelfinalspiel gewann Marokko gegen den Mitgastgeber Kanada mit 3:0. Frankreich bezwang Paraguay mit 1:0. Damit treffen Marokko und Frankreich im Viertelfinale aufeinander. Soweit die Nachrichten. 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Das Wetter bis zum frühen Morgen meist stark bewölkt und teils Regen bei 16 bis 14 Grad und einem teils böigen Wind. Tagsüber wechselhaft, gebietsweise Schauer, später von Norden her freundlicher bei 22 bis 24 Grad.
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3: Die A1 Hamburg Richtung Bremen ist zwischen Hamburg-Stillhorn und Harburg wegen Brückenarbeiten bis morgen ca. 5 Uhr gesperrt. Die Umleitung führt über die U76. Nochmal die A1 Köln-Euskirchen. Da ist die Fahrbahn zwischen Erftstadt und Kreuz Bliesheim in beiden Richtungen wegen Bauarbeiten bis morgen früh etwa 5 Uhr gesperrt. Die A2 Dortmund Richtung Hannover ist zwischen Kamener Kreuz und Hamm wegen Bauarbeiten bis morgen früh gesperrt. Die A10 Dreieck Werder Richtung Dreieck Havelland ist zwischen Potsdam Nord und Berlin Spandau wegen Bauarbeiten bis ca. 20 Uhr gesperrt. Die A42 Kamp-Lindfort Richtung Dortmund ist zwischen Oberhausen Zentrum und Kreuz Essen Nord wegen Bauarbeiten bis zum 13. Juli täglich zwischen 22 und 5 Uhr gesperrt. Die A59 Bonn Richtung Köln ist zwischen dem Dreieck Porz und Köln-Rath bis morgen früh gesperrt. Die A61 Mönchengladbach Richtung Koblenz ist zwischen Miel und Rheinbach nach einem Unfall vorübergehend gesperrt. Und die A81 Singen Richtung Stuttgart ist zwischen Böblingen-Hulb und Böblingen-Ost wegen Reparaturarbeiten bis 8 Uhr gesperrt. Die Umleitung erfolgt über die U11 und U13 durch Sindelfingen. Das war's vom Verkehr. Ihnen eine gute Fahrt.
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3: Aus den Studios von NDR Info in Hamburg. Im Studio ist Detlef Karg. Beim Bundesparteitag der AfD in Erfurt sind Alice Weidel und Tino Chrupalla als Parteichefs wiedergewählt worden. Weidel konnte dabei ihr Ergebnis von vor 2 Jahren leicht verbessern. Chrupalla hingegen büßte über 10 Prozentpunkte ein. Gegenkandidaten hatten die beiden bei dieser Wahl erneut nicht. Man setzt vor allen Dingen auf Geschlossenheit vor den kommenden Landtagswahlen. Zudem gab es auch die angekündigten Proteste, die friedlich blieben. Gehindert wurden die Teilnehmer aber nicht. Sie waren bereits vor Beginn vieler Straßenblockaden im Messezentrum. Mehr nun von Dagmar Pepping.
4: Ausnahmezustand am frühen Morgen in der Erfurter Innenstadt. Demonstranten blockieren einen großen Platz, haben sich zum Teil auf Straßenbahngleisen festgeklebt. Ein Großaufgebot der Polizei ist im Einsatz, sichert den Weg zum Messegelände, das weiträumig abgesperrt ist. Neben der Parteitagshalle eine große Protestdemo. In der Halle begrüßt Björn Höcke, der AfD-Landesvorsitzende von Thüringen, die rund 600 Delegierten.
5: Draußen vor der Halle, da stehen die Verlierer der Geschichte. Hier in der Halle sind die Sieger der Geschichte versammelt. In diesem Sinne, liebe Freunde, es lebe unsere AfD, es lebe unser geliebtes deutsches Vaterland, es lebe das wahre Europa, herzlich willkommen in Erfurt.
4: Die Delegierten im Saal schwenken große schwarz-rot-goldene Fahnen. Die AfD will in Erfurt Selbstbewusstsein und Siegesgewissheit ausstrahlen. In bundesweiten Meinungsumfragen liegt die Partei auf Platz 1. Die Strategie, die AfD auszugrenzen, sei gescheitert, sagt Höcke in Richtung der anderen Parteien, die er als Kartellparteien bezeichnet.
5: Denn diese Brandmauer hat uns groß gemacht und jetzt sind wir stärkste Kraft in Deutschland und werden in Kürze die ersten Regierungschefs im Osten begrüßen dürfen.
4: Im September wird in Sachsen-Anhalt, Mecklenburg-Vorpommern und Berlin gewählt. In Sachsen-Anhalt könnte Spitzenkandidat Ulrich Siegmund der erste Ministerpräsident der AfD werden.
6: Die CDU macht Politik gegen die Deutschen, gegen Deutschland, gegen die Interessen in unserem Land. Wir sind die neue Volkspartei.
4: Ruft Parteichefin Alice Weidel selbstbewusst in den Saal. Die anderen Parteien würden ihr blaues Wunder erleben. Die AfD sei bereit, Verantwortung zu übernehmen. Ihre Versprechen, das erneuerbare Energiengesetz abschaffen, weg mit dem Verbrennerverbot, zurück zur Kernenergie, eine echte Migrationswende mit geschlossenen Grenzen.
6: Wir werden rigoros abschieben, denn unser Land hat Besseres verdient. Wir brauchen Sicherheit in unserem Land.
4: Alice Weidel wird in Erfurt mit einem guten Ergebnis als Parteichefin wiedergewählt. Rund 81%, etwas mehr als beim letzten Mal. Ihr Co-Vorsitzender Tino Chrupalla schneidet bei seiner Wiederwahl deutlich schwächer ab. Er bekommt nur rund 70% der Stimmen. Ein potenzieller Streitpunkt für den Parteitag wurde in Erfurt gleich zu Beginn abgeräumt. Der Antrag einer Gruppe rund um Björn Höcke, die sogenannte Unvereinbarkeitsliste der AfD zu überarbeiten, wurde von der Tagesordnung genommen. Diese Liste regelt bislang, welchen extremistischen Organisationen AfD-Mitglieder nicht angehören dürfen. Dazu gehört beispielsweise die rechtsextreme Identitäre Bewegung. Der Bundesvorstand hat auf dem Parteitag zugesagt, die Unvereinbarkeitsliste innerhalb eines Jahres zu überarbeiten.
3: Das war Dagmar Pepping aus Erfurt, wo gestern der zweitägige Bundesparteitag der AfD begonnen hat. Alice Weidel und Tino Chrupalla bleiben also die Vorsitzenden der AfD. In den ARD-Tagesthemen hat mein Kollege Ingo Zamperoni mit Tino Chrupalla gesprochen und ihn zunächst gefragt, wie er sein Wahlergebnis von 70% deutet, denn vor 2 Jahren hatte er noch etwas über 80% bekommen.
7: Ja, was heißt gerade noch 70%? Das sind 2/3 der Delegierten, die mich gewählt haben. Und wenn man das so schön im Fußball oder im Sport vergleichen würde, man kann eben nicht immer 3-0 oder 2-0 gewinnen. Diesmal war es ein 2-1 Sieg. Das motiviert mich für die nächsten 2 Jahre und andere fliegen im Elfmeterschießen raus. Also von daher bin ich wirklich zufrieden, als mittlerweile dienstältester AfD-Vorsitzender dieses Ergebnis auch erzielt zu haben.
8: Und dennoch gibt es Gründe für diesen dann doch Dämpfer. Und hinzu kommt ein anderer Punkt. Vor 2 Jahren lagen Sie vor Alice Weidel an der Doppelspitze. Jetzt hat Alice Weidel die Nase deutlich vorn. Sehen wir da eine neue Hackordnung an der Parteispitze?
7: Ja, das ist eigentlich die Konsequenz einer Doppelspitze. Man wechselt sich eben in den Siegen sozusagen ab. Nochmal, also auch die Delegierten haben hier für beide Vorsitzende, für Alice Weidel genauso wie für mich ein gutes Ergebnis, für mich ein etwas schlechteres Ergebnis, jawohl. Aber nochmal, das ist natürlich auch normal, wenn man als Parteivorsitzender auch Dinge auch intern anspricht, die vielleicht nicht jedem passen mögen. Das gehört einfach dazu. Ich hätte mir bei 100% eher Gedanken gemacht.
8: Es wurden ja heute nicht nur Sie beide an der Spitze, sondern auch 3 Stellvertreter gewählt. Und einzig Stefan Möller, der enge Vertraute des Thüringer AfD-Chefs Björn Höcke, ist mit mehr als 76% klar gewählt worden. Heißt es, die eigentliche Machtbasis der AfD steht hinter Höcke?
7: Wissen Sie, Herr Möller kenne ich mittlerweile aus der Bundestagsfraktion. Ich arbeite seit über einem Jahr mit ihm sehr vertrauensvoll zusammen. Diese permanente Chronologie, dass Herr Höcke diejenige Hackordnung in den Bundesvorstand vorgibt, die ist einfach Quatsch. Die wird natürlich gerne immer wieder von den Medien hervorgerufen, um genau dieses Bild zu erzeugen. Ich freue mich wirklich auf die Zusammenarbeit mit allen neu gewählten Abgeordneten und auch mit den neu gewählten Mitgliedern des neuen Bundesvorstandes. Wir werden die Partei fit machen für die nächsten Wahlen. Für die Landtagswahlen jetzt im Osten und für die anstehende Bundestagswahl. Wir haben einen klaren Auftrag. Die Bürger erwarten von der AfD Führungsqualitäten und natürlich auch in der Politik, dass wir dieses Land wieder vom Kopf auf die Füße stellen, dass es einen Politikwechsel gibt. Das ist unsere Aufgabe und das bereiten wir jetzt vor.
8: Naja, ich habe deswegen gefragt nach Herrn Möller, weil Björn Höcke ja schon verkündet hat, dass Stefan Möller die sogenannte Thüringer Linie in den Vorstand da reintragen soll. Und die steht nun mal für einen radikaleren, einen völkischen Kurs. Gehen Sie den denn dann mit?
7: Ja, wissen Sie, nach jeder Bundesvorstandswahl haben wir über radikalere Töne gesprochen, über noch weiter rechts, nach rechts gerückt. Das ist alles nicht passiert. Am Ende haben uns die Wähler immer mehr das Vertrauen geschenkt. Und darauf kommt es an, dass die Menschen in diesem Land die Deindustrialisierung stoppen wollen, dass sie Antworten haben wollen, was die Steuerpolitik angeht, was die sozialen Fragen angeht. Wir haben jetzt ein Steuerpaket der Bundesregierung auf den Tisch bekommen, genauso auch ein Rentenpaket, was den Anforderungen dieses Landes einfach nicht genügt. Das sind kleine Stellschräubchen, die im Wesentlichen aber die Wirtschaft nicht wieder vom Kopf auf die Füße stellen. Und das werden wir ändern und das merken auch die Bürger. Sie wollen einen wirklichen Politikwechsel und vor allen Dingen keine Politiker, die nur Dinge versprechen und nicht einlösen.
8: Aber wenn es Ihnen so sehr um Inhaltliches geht, warum finden dann auf diesem Parteitag wichtige inhaltliche Debatten gar nicht statt? Also gerade die verschobene Debatte über die Nichtaufnahme von Menschen, die vorher in einer extremistischen Vereinigung waren, das hätte doch für Klarheit sorgen können, oder nicht?
7: Wissen Sie, wir haben nächstes Jahr einen Programmparteitag, einen Parteitag, wo wir auch unser neues Grundsatzprogramm verabschieden. Auch das ist eine Aufgabe des neuen Bundesvorstandes, auch der Gremien, zum Beispiel auch der Bundesprogrammkommission, was jetzt gerade bearbeitet und bearbeitet wird. Und das werden wir dann auch nächstes Jahr beschließen, auch die Satzungsänderungen, die dazu führen. Und da sollte man Personalfragen von inhaltlichen Fragen immer trennen. Das ist immer richtig und gut. Also von daher war das von unserer Partei genauso geplant. Wir konzentrieren uns jetzt auf die Landtagswahlen in Mecklenburg-Vorpommern, in Berlin, aber natürlich auch in Sachsen-Anhalt und bereiten dann die Wahl nächstes Jahr zum Beispiel in Nordrhein-Westfalen und auch in Niedersachsen vor. Also von daher ist die Planung genau die richtige. Inhaltliche Fragen klären wir später, zu einem späteren Zeitpunkt. Alles andere ist Aufgabe auch der Bundestagsfraktion, wo unsere Konzepte und Rezepte auch auf dem Tisch liegen.
8: Aber gerade weil Sie die wichtigen Landtagswahlen ansprechen, die vor der Tür stehen, das wäre doch für Wählerinnen und Wähler doch wichtig zu wissen, wo genau die AfD da bei Extremismus eine Grenze zieht.
7: Ja, nochmal, jetzt verwechseln Sie wieder was mit der Unvereinbarkeitsliste angeht. Auch das ist eine Aufgabe des neuen Bundesvorstandes, wo unsere roten Linien sind. Das habe ich Ihnen auch schon mehrfach gesagt. Es ist ganz klar, dass wir natürlich diejenigen in unserer Partei nicht dulden werden, die die roten Linien, die gegen das Grundgesetz arbeiten und auch kämpferisch oder mit Gewalt. Und das haben wir ja heute vor dem Parteitagsgebäude gesehen, welche Menschen, welche Gruppierungen gegen die Demokratie wirklich vorgehen. Das ist Extremismus, was wir heute vor der Halle gesehen haben. Menschen, die versucht haben, unseren Parteitag zu boykottieren, ja, sie sogar zu verhindern. Und das waren Aufrufe von teilweise stellvertretenden Landtagsvizepräsidenten. Das sollte man vielleicht mal aufgreifen. Stellen Sie sich vor, ich hätte das gemacht mit anderen Parteien. Ich hätte aufgerufen, einen CDU-Parteitag oder SPD-Parteitag zu verhindern, was da in diesem Land los wäre. Aber darüber sollte man reden, was diese Menschen wirklich mit der Demokratie angestellt haben. Sie haben nicht unsere Demokratie verteidigt, sondern sie haben ihre Demokratie verteidigt. Heute sollte das verhindert werden. Das ist Gott sei Dank nicht gelungen. Und da sieht man wirklich, wer in diesem Land extremistisch ist.
3: Tino Chrupalla war das, der alte und neue Co-Vorsitzende der ARD in den, Verzeihung, der AfD in den ARD-Tagesthemen.
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3: Um 2.14 Uhr. Und es fand noch ein weiterer Parteitag statt, nämlich der CDU in Nordrhein-Westfalen, und zwar in Düsseldorf. Im Kern ging es da um das Programm für den Landtagswahlkampf im kommenden Jahr. Die wichtigste aller deutschen Landtagswahlen. Aber auch bundespolitisch hatte der Parteitag Bedeutung. Bundeskanzler Merz war zu Gast und erhielt unter anderem von NRW-Ministerpräsident Wüst Rückendeckung bei der Durchsetzung der von der Bundesregierung angekündigten Reformen. Aus Düsseldorf berichtet Antje Passenheim.
9: Düsseldorf feiert an diesem Samstag das Konzert der Toten Hosen. Die CDU demonstriert Geschlossenheit und Dynamik. Allein mit seinem Last-Minute-Auftritt beschleunigt der Kanzler das Programm. Trotz Zeitdrucks raubt Friedrich Merz dem Ministerpräsidenten nicht das Rampenlicht, sondern gibt ihm den Vortritt am Rednerpult. Und Wüst betont, NRW stehe hinter dem frisch geschnürten Reformpaket der Bundesregierung.
10: Bundeskanzler, die Bundesregierung, ihr habt dafür die volle Rückendeckung der CDU Nordrhein-Westfalen. Friedrich Merz kann sich auf seine Landespartei verlassen.
9: Wüst unterstreicht aber auch die Bedeutung des mitgliederstärksten Landesverbands für die Union im Bund. Die CDU Nordrhein-Westfalen sei das Kraftzentrum der Union in Deutschland, sagt er. Dass es ohne einander nicht geht, das betont auch Kanzler Merz.
11: Was in Nordrhein-Westfalen gelingt, kann in Deutschland gelingen. Und was in Deutschland gelingt, gelingt in Europa.
9: Der Reformkurs garantiere Deutschland eine erfolgreiche Zukunft, wirbt Merz und erinnert daran, dass es gerade in schweren Zeiten bundesdeutscher Geschichte auf Entscheidungsfreudigkeit ankam.
11: Nach 80 Jahren in Freiheit, in Frieden, im Wohlstand, mit einem immer weiter ausgebauten Sozialstaat geht es jetzt auch und vor allem darum, den jungen Menschen in unserem Land genau diese Perspektive zu eröffnen, die wir, ja, die Älteren, das große Glück gehabt haben, gehabt zu haben.
9: Das Land habe sich auch immer wieder aus Krisen herausgearbeitet. Auf solche Herausforderungen müsse mit Reformen reagiert werden. Genau dies tue die von ihm geführte Bundesregierung jetzt. Wüst und Merz setzen dasselbe Narrativ. Das Vertrauen der Menschen durch politische Handlungsfähigkeit zurückgewinnen. Gegen alle Zweifler.
11: Kulturpessimisten, Untergangspropheten, Nöler, Nörgler, Empörte, Berufskritiker. Wegtreten. Wir gehen mit Zuversicht und Optimismus an die Arbeit und wir bringen unser Land wieder auf Kurs. Herzlichen Dank, liebe Freundinnen und Freunde.
9: Auch unter den Delegierten herrscht diese Aufbruchsstimmung. Spürbare Erleichterung darüber, dass sich die Koalition in Berlin auf einen Kompromiss geeinigt hat. Wenn auch noch nicht der ganz große Wurf. Wichtig sei, dass es vorangehe, raunt es aus allen Ecken. Das Wort Kanzlerwechsel nimmt an diesem Tag übrigens keiner in den Mund. Statt eines Trikottauschs gibt's zum Start der Tour de France das gelbe Trikot für Kanzler Merz.
12: Für den Sprint, alle wissen, da fehlt das Gelbe. Für den Gesamtführenden. Und das kriegt der Gesamtverantwortliche. Deswegen bekommst du jetzt das gelbe Trikot. Ich bin sicher, es passt.
9: Das Signal ist klar. Das Rennen soll gemeinsam gefahren werden.
3: Antje Passenheim war das aus Düsseldorf. Der Klimawandel beschäftigt viele Menschen. Im Laufe der Erdgeschichte gab es, das zeigen Messungen etwa an Bohrkernen, immer wieder warme und auch kältere Phasen auf der Erde. Forscher sagen, dass durch CO2-Emissionen die derzeitige Erwärmung verstärkt wird. Die zukünftigen Erwartungen zur Erderwärmung basieren dagegen vor allem auf Rechenmodellen, von denen übrigens das Extremste jüngst durch den Weltklimarat gekippt wurde. Dessen ungeachtet geht die weltweite Ölförderung weiter und Staaten, die über Öl verfügen, verzichten keinesfalls darauf, wie etwa Brasilien, dessen Präsident Lula stets vom Schutz des Amazonas-Regenwaldes spricht, aber gleichzeitig jüngst die Erschließung der bisher größten brasilianischen Offshore-Ölfelder durchsetzte. Ebenso wie Norwegen, das neue Ölquellen für den Export erschließt, aber daheim auf Wasserkraft setzt. Andere Staaten setzen weltweit auf die Kernenergie und deren Neu- oder Ausbau. Klar ist bei alledem, Energie verkauft sich gut. In der Debatte gibt es natürlich auch viele Falscherzählungen, wie Judith Kösters schildert.
13: Im Mai gab es in Deutschland mal wieder einen Fall von Klimaleugnung. Neue wissenschaftliche Modellierungen zeigten nämlich, das schlimmste zuvor noch für möglich gehaltene Klimaszenario mit bis zu 6 Grad Erderwärmung bis zum Ende des Jahrhunderts ist Stand jetzt unwahrscheinlich. Weil viele Länder weltweit inzwischen Klimaschutz machen. Hauptsächlich, indem sie auf erneuerbare Energien setzen. Rechtspopulisten machten daraus, die Klimawissenschaft hat geirrt, ist doch alles nicht so schlimm mit dem Klimawandel. Dazu sagt der deutsche Klimaforscher Niklas Höhne vom New Climate Institute.
14: Ja, es ist aus meiner Sicht unverantwortlich und auch durchschaubar, dass hier Klimaleugner oder die extrem rechten Medien oder eben auch die Trump-Administration diesen Vorgang für ihre eigenen Zwecke missbrauchen. Also das finde ich extrem schwierig und macht mich auch geradezu wütend, muss ich sagen.
13: Und der deutsche Umweltminister Carsten Schneider stellte der ARD-Klimaredaktion gegenüber klar:
15: Wir werden nicht diese maximal 6 Grad Erwärmung haben, sondern nach jetzigem Stand, wenn wir nicht noch mehr machen, wären es Ende des Jahrhunderts 2,8 Grad. Aber auch das ist schon zu viel. Unser Ziel ist 1,5 Grad. Dann können wir in der Welt in etwa so wie bisher weiter in unserem Umfeld leben.
13: Das war also ein klassischer Fall von bewusstem Verdrehen wissenschaftlicher Tatsachen. Die meisten Klima-Falscherzählungen aber sind subtiler. Die erneuerbaren Energien sind teuer und unwirtschaftlich, lautet eine sehr beliebte. Dabei sind sich Wirtschaftsforscherinnen und Forscher, und zwar egal, ob konservativ oder links, einig. Die möglichst rasche Umstellung auf erneuerbare Energien ist nicht nur aus Klimasicht, sondern auch volkswirtschaftlich sinnvoll.
16: Diese Erzählung, Erneuerbare sind zu teuer, die hat sich ja sachlich eigentlich relativ weitgehend erledigt. Und ich glaube, dass die tatsächlich funktioniert bei Leuten, die sehr stark wirtschafts- und wachstumsorientiert denken. Und da geht es gar nicht so sehr um die Fakten, sondern um die Vorstellung, wir haben das so und so immer gemacht und jetzt irgendwie alles umzustellen, das kommt doch gar nicht in Frage. Never change a running system.
13: Das seien oft eher Wohlhabende, sagt Dennis Eversberg, Umweltsoziologe an der Goethe-Uni Frankfurt. Bei Ihnen könnten Anti-Klimaschutz-Erzählungen punkten, gerade weil Sie ein Haus und zwei Autos besitzen und sich in Ihrem Lebensmodell durch Klimaschutz und Umweltpolitik bedroht fühlen.
16: Die Leute spüren das schon auch nicht falsch, dass es bei einer ernst gemeinten Klimapolitik darum geht, an dieser Art von Lebensweisen was zu ändern. Ne? Das heißt nicht Enteignung von Häusern, aber das heißt, dass man sich schon mit dem Gedanken auseinandersetzen muss, dass vielleicht statt zwei Autos ein E-Auto und die Möglichkeit, irgendwie autonome Shuttles zu benutzen, ein Zukunftsmodell sind.
13: Ganz allgemein gesprochen, Klimaschutz heißt Veränderung. Und wer Veränderung ablehnt, lässt sich womöglich eher auf Klimamärchen ein. Seien es die von den vermeintlich teuren und unwirtschaftlichen Erneuerbaren oder die, dass Windräder und Naturschutz nicht vereinbar seien. Zumal die Politik da mit Blick auf Klimaschutz lange nicht ehrlich gewesen sei. Bis heute, meint der Soziologe Dennis Eversberg.
16: Also meiner Analyse nach ist das ein zentraler Teil des Problems, dass eigentlich die ganzen Merkel-Jahre über immer erzählt worden ist, wir können das eine machen und das andere nicht lassen. Wir können grün werden und an eurem Leben ändert sich gar nichts. Wir managen das politisch alles für euch und es hat mit euch nichts zu tun.
13: Nichts wird sich ändern. Vielleicht ist das am Ende das allerschädlichste Klimamärchen. Es ist Zeit, aufzuwachen und der Klimarealität ins Auge zu blicken. Mit allen Veränderungen, die sie mit sich bringt.
3: Soweit Judith Kösters. Für viele Schülerinnen und Schüler haben die Sommerferien bereits begonnen. Auch für blinde Jugendliche ist das natürlich der Fall. Blicken wir nach Neuwied zur Landesblindenschule für Blinde und Sehbehinderte. Da haben die Kinder jetzt Zeit, die Welt zu entdecken. Aber wie bereiten Sie sich eigentlich auf den Sommer vor? Das ist ja schon ein etwas anderes Erleben. Unsere Reporterin Paula Zeiler hat in der letzten Schulwoche einen ihrer Schüler getroffen.
17: Was kommt zuerst in den Rucksack?
18: Hose.
17: Zuerst kommt die Hose in den Rucksack?
18: Ja.
19: Der 19-jährige Leon sitzt neben seiner Lehrerin Natalia Mirau. Sie reicht ihm ein Kleidungsstück nach dem nächsten. Vor den Sommerferien üben die beiden nochmal das Packen, was man braucht und wo es hingehört. Solche Alltagssituationen muss Leon einfach üben, denn er ist blind. Damit er in seiner Tasche alles direkt und ohne Hilfe findet, hat alles seinen festen Platz. Überhaupt Ordnung und Planung sind wichtig in seinem Leben.
17: Du hast jetzt die Schuhe ganz nach oben gepackt.
18: Ja. Ich habe das auch gemacht, weil wenn ich ankomme, ich zuerst die Schuhe wechsle, dass ich dann nicht alles halt erst ausräumen muss.
19: Leon und Natalia Mirau, seine Lehrerin für Mobilität und Orientierung, kennen sich seit Leons erstem Schuljahr an der Landesschule für Blinde und Sehbehinderte in Neuwied. Natalia Miraus Credo, alles ist möglich.
17: Ich finde das auch nicht schön, wenn jemandem sagt, ach, das wirst du nicht können. Weil man beschneidet dann Entwicklungsprozess oder ich kann nicht alles, ich habe Behinderung, ich schaffe das nicht. Mein Job ist es, den Schülern zu zeigen, dass du alles erreichen kannst, aber damit du das erreichst, muss man über 7 Brücken gehen vielleicht.
19: In den Sommerferien geht es für Leon zusammen mit seiner Familie nach Kroatien.
18: Ich finde es einfach schön, mal für eine in Anführungsstrichen längere Zeit zu verreisen. Einfach mal weg von zu Hause, was anderes erleben und so.
19: Hier in Neuwied vor seiner Schule kennt er sich aus, in den Ferien in Kroatien nicht. Deshalb nimmt er sich lieber seine Familie zur Seite.
18: Da tatsächlich in sehender Begleitung meistens, das heißt, einer Hand werde ich halt geführt und mit der anderen führe ich halt einen Stock.
19: Damit meint Leon seinen einklappbaren Langstock, auch Blindenstock genannt, mit seinem Gummiaufsatz an der Spitze, der für Leon die Umgebung besser greifbar macht.
18: Das ist ja so ein Kopfsteinpflaster, da orientiere ich mich halt bis zur Straße.
19: Mit seinem Langstock kann sich Leon an Straßen, auf Treppen oder an Bahnhöfen, im Grunde überall auf der Welt, besser orientieren. Ein nicht mehr wegzudenkender Begleiter ist aber auch sein Smartphone.
20: 14.25 Uhr, Watsch. Penny,
18: Be My Eyes. Be My Eyes, ja.
19: Mit der App Be My Eyes, auf Deutsch Sei meine Augen, kann er sich dann sogar Speisekarten vorlesen lassen.
20: 15, Margherita, 16, Paprika.
19: Für diese Informationen braucht er manchmal ein paar Versuche, weil er Blatt und Kamera koordinieren muss.
3: Wie sich ein blinder Schüler auf den Sommer vorbereitet mit viel Planung, das war unsere Reporterin Paula Zeiler.
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1: Frankreich zeigt uns, wie es geht. Der WM-Favorit gewinnt das Achtelfinale gegen Deutschland-Bezwinger Paraguay in Philadelphia 1:0. Philipp Hofmeister hat die Partie gesehen.
21: Der Top-Favorit ist weiter, aber es war ein hartes Stück Arbeit für die Franzosen. Deutschland-Bezwinger Paraguay machte genau das, was Paraguay auch schon gegen die DFB-Auswahl gemacht hatte. Tief stehen, leidenschaftlich verteidigen, dem Gegner den Ball überlassen und möglichst wenig Torchancen zulassen. Das gelang erstaunlich lange, erstaunlich gut und es brauchte einen Foul-Elfmeter nach Videobeweis, um an diesem Ergebnis etwas zu ändern. Kylian Mbappé stellte nach 70 Minuten mit einem verwandelten Elfmeter auf 1:0 für Frankreich. Die Franzosen mussten leidenschaftlich kämpfen bis zum Ende, nehmen allerdings auch diese Hürde, stehen im WM-Viertelfinale und treffen dort auf Marokko.
1: Die Atlaslöwen hatten zuvor in Houston Co-Gastgeber Kanada ausgeschaltet. Marokkos Traum, den sensationellen Halbfinaleinzug von der WM 2022 zu wiederholen, lebt. 3:0 hieß es am Ende für die Marokkaner. Jens-Jörg Rieck berichtet.
22: Marokko jubelt und es hat die bessere zweite Halbzeit nach einer torlosen ersten Hälfte, in der die Canucks, der Co-Gastgeber, hier dichter am ersten Tor waren. Sie haben ein begeisterndes Spiel gemacht, die Kanadier, aber sie konnten sich gegen den Afrikameister nicht durchsetzen, der durch den Doppelpacker Azedine Onayi und schließlich in der Nachspielzeit durch Rahimi die Torschützen hatten zum 3:0 Erfolg für die Mannschaft, die jetzt seit unglaublichen 34 Spielen ungeschlagen ist und die für jeden im Turnierverlauf ein harter Brocken werden dürfte.
1: Alexander Zverev hat beim Tennisturnier in Wimbledon die Runde der letzten 16 erreicht. Dank eines Dreisatzsieges gegen Marcus Giron. Matthias Kammann war dabei.
23: Alexander Zverev ist Jan-Lennard Struff ins Achtelfinale gefolgt. Der French Open-Sieger hatte lange Zeit keine große Mühe mit dem Amerikaner Marcus Giron, gewann die ersten beiden Sätze auch dank seines bestechenden Aufschlags mit 6:2 und 7:6. Im dritten Durchgang musste Zverev dann allerdings erstmals sein Service abgeben. Beim Spielstand von 4:4 stand zumindest dieser dritte Satz auf der Kippe. Aber der 29-jährige Deutsche war im entscheidenden Moment dann doch da und steht damit in der vierten Runde. Nächster Gegner und erster echter Prüfstand wird der Tscheche Jiří Lehečka, Nummer 14 der Weltrangliste. In der bisher gezeigten Form ist Zverev allerdings auch da der Favorit.
1: Der Favorit hat zum Auftakt der Tour de France nicht gewonnen. Mit dem Grand Départ, einem Mannschaftszeitfahren über 19,6 Kilometer, ging's los in Barcelona. Holger Gerska hatte mit einem Sieg von Tadej Pogacar gerechnet.
24: Ja, ein bisschen überraschend ist es natürlich schon, dass Jonas Vingegaard das gelbe Trikot trägt. Er war auch super glücklich. Er hat schließlich bei der Tour de France eine ganze Weile keine Etappe gewonnen und auch das gelbe Trikot hat er seit 3 Jahren nicht mehr gehabt. Er wird es tragen auf der zweiten Etappe. 12 Sekunden Vorsprung gegenüber Tadej Pogacar ist natürlich nahezu nichts, aber es ist so ein kleines Pieksen, dass der Däne wirklich in guter Form in diese Tour de France hineingestartet ist. Und aus deutscher Sicht muss man sagen, Florian Lipowitz ist gut gefahren, aber nicht sehr gut. Und deswegen hat er eben jetzt 35 Sekunden Rückstand auf Jonas Vingegaard. 16 Sekunden war er langsamer als sein Teamkollege, der Olympiasieger Remco Evenepoel. Alles noch ganz normal. Es sind Sekundenabstände. Am Ende der Tour de France werden es Minuten sein.
1: 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Nach jeder Etappe gibt's zudem den Sportschau-Podcast Tourfunk in der ARD-Sounds-App. Mercedes-Pilot Kimi Antonelli hat in Silverstone das nächste Ausrufezeichen gesetzt. Im Qualifying für den Großen Preis von Großbritannien fuhr der WM-Spitzenreiter einmal mehr Bestzeit vor den beiden Ferrari von Charles Leclerc und Lewis Hamilton. Für Antonelli ist es die 5. Pole-Position der Saison. Der einzige Deutsche in der Formel 1, Nico Hülkenberg, startet heute um 16 Uhr von Platz 13.
3: Das war Stefanie Lavoie mit dem Sport.
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25: Um 2.30 Uhr mit Gabriela Kühne. Der wiedergewählte AfD-Vorsitzende Chrupalla hat angekündigt, dass sich im Fall von Wahlsiegen seiner Partei in ostdeutschen Bundesländern die Arbeit der jeweiligen Landesämter für Verfassungsschutz grundlegend ändern könnte. Gegenüber dem Fernsehsender Phoenix erklärte Chrupalla, die Partei habe das Ziel, künftig die Innenminister zu stellen. Dann werde die AfD dafür sorgen, dass politische Parteien nicht mehr beobachtet werden könnten. Die AfD wird vom Verfassungsschutz Verfassungsschutz unter anderem in Thüringen, Sachsen und Sachsen-Anhalt als gesichert rechtsextremistisch eingestuft. Chrupalla und seine Co-Vorsitzende Weidel wurden zuvor beim Bundesparteitag in Erfurt in ihrem Amt bestätigt. Nach den schweren Erdbeben in Venezuela ist die Zahl der Todesopfer auf fast 3.000 gestiegen. Laut offiziellen Angaben wurden außerdem 16.600 Menschen verletzt. Mehr als 16.000 verloren ihr Zuhause und Tausende gelten weiterhin als vermisst. Die Regierung von Venezuela plant daher, einen Wiederaufbaufonds in Höhe von etwa 175 Millionen Euro einzurichten. Zehntausende Menschen sind in mehreren französischen Städten gegen sexualisierte Gewalt auf die Straße gegangen. Allein in Paris demonstrierten nach Angaben der Organisatoren 100.000 Menschen. Auslöser der Proteste war der Tod einer 11-Jährigen, die mutmaßlich von einem mehrfachen Sexualstraftäter vergewaltigt und getötet worden war. Gegen den Mann lag seit letztem Jahr wegen einer anderen Vergewaltigung eine Anzeige vor. Er war aber noch nicht einmal verhört worden. Außerdem hatte es weitere Hinweise auf sexuelle Übergriffe gegeben, die folgenlos blieben. In Portugal und Spanien sind wegen der andauernden Hitze zahlreiche Waldbrände ausgebrochen. Beim größten Feuer im Zentrum Portugals sind seit Mittwoch mehr als 12.000 Hektar Land verbrannt. In Spanien hat die Feuerwehr außerdem mit starkem Wind zu kämpfen. Aus Madrid Hans-Günther Kellner.
0: Die spanische Armee verstärkt inzwischen auch in der Nähe der beliebten Costa Brava in Nordostspanien die regionalen Einsatzkräfte. Dort hat ein Waldbrand den Behörden zufolge bislang rund 2.400 Hektar erfasst. Der Brand war am Freitag in der Nähe der Gemeinde La Bisbal de Empordà im Hinterland der Küste ausgebrochen. 12.000 Menschen in 7 Gemeinden sind dazu aufgerufen, Wohnungen und Häuser nicht zu verlassen. Das Risiko beim Verlassen der Ortschaften im Auto von den Flammen überrascht zu werden sei größer, als in den Wohngebäuden zu bleiben, erklärte ein Sprecher der katalanischen Feuerwehr.
25: Das Wetter in Deutschland. Im Norden und Osten viele Wolken und Regen, im Süden und Südwesten gering bewölkt bis klar und trocken. 18 bis 10 Grad. Tagsüber im äußersten Südwesten länger Sonne, meist trocken, sonst Wolkenschauer und vereinzelte Gewitter bei 19 Grad auf Sylt bis 31 Grad im Breisgau. Am Montag und Dienstag im Norden windiges Schauerwetter, im Süden mehr Sonne und meist trocken bei 18 bis 32 Grad. Das waren die Nachrichten.
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3: Wir haben eine Unfallsperrung. Die A61 Mönchengladbach Richtung Koblenz ist zwischen Miel und Rheinbach nach einem Unfall vorübergehend gesperrt. Ansonsten wünsche ich Ihnen eine gute und freie Fahrt.
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3: Im Studio ist Detlef Karg. Willkommen. In Ankara beginnt am kommenden Dienstag der NATO-Gipfel. Wie schon im Vorjahr in Den Haag wird es auch in Ankara darum gehen, US-Präsident Trump bei Laune zu halten, wie das derzeit üblich ist. Das Bekenntnis der USA zum Bündnis steht für manche ja im Zweifel. Im Iran-Konflikt fühlten sich die USA von den Verbündeten im Stich gelassen, obwohl dieser Krieg ja gar nicht deren Sache gewesen ist. Und gleichzeitig sparen auch noch viele europäische Staaten beim Verteidigungshaushalt, ganz entgegen den derzeitigen Vorgaben, etwa Spanien. Was steht also beim NATO-Gipfel in Ankara auf dem Spiel? Darum geht es jetzt im Punkt EU-Podcast mit Katrin Schmidt und Tina Hassel.
4: Tina, Grüße nach Ankara. Du bist schon da. Wenn wir unseren Podcast aufzeichnen, wie immer ja freitags mittags, also einige Tage vor dem NATO-Gipfel. Also dein Stimmungsbild für uns Daheimgebliebenen. Wie läuft's?
5: Ja, es ist warm und man merkt schon, die Stadt ist ziemlich leer. Und das wird noch viel, viel stärker werden, je näher man rankommt an den eigentlichen Gipfel. Aber heute schon am Busbahnhof, da sind ganz viele ganz normale Menschen aus Ankara, die raus wollen. Denn das wird ja hier und soll ja hier die große Erdogan-Sause werden. Und für die anderen Menschen wird es ziemlich kompliziert, sich hier zu bewegen oder ihr Business zu machen oder irgendwas. Also da spürt man schon, es gibt ein Großaufgebot Angebot ja an Sicherheitskräften, da wird es auch noch mehr, aber auch da haben wir schon viel gesehen, viel Absperrungen, viel Polizei, sollen dann später noch paramilitärische Kräfte dazukommen, dann ja auch ein Demonstrationsverbot, also die Stadt ist dicht und leert sich.
4: Schauen wir mal, Tina, auf die Dramaturgie. Also du sagst gerade, Sicherheitsmaßnahmen sind groß. Ich meine, wir haben jetzt, und vor allem du hast ja auch schon sehr, sehr viele dieser Gipfel erlebt. Würdest du sagen, schon nochmal in besonderer Weise? Oder ich meine, ich sag mal, ich war gerade beim G7-Gipfel in Evian. Da war Evian auch quasi abgeriegelt, weil man einfach alles freigehalten hat für die Staats- und Regierungschefs. Oder hast du den Eindruck, das ist jetzt besonders in der Türkei?
5: Ja, du hast recht, Katrin. Jeder Gipfel, ob G7, G20 oder NATO-Gipfel, ist total abgesichert. Aber was hier schon besonders ist und ich so noch nie erlebt habe bei den vielen Gipfeln, die ich jetzt mitgemacht habe, ist, dass man im Vorfeld eigentlich schon so ziemlich alles unterbindet und wegsperrt, was irgendwie protestieren könnte. Es hat ja jetzt im Vorfeld dieses Gipfels schon weit über 200 Festnahmen gegeben. Menschenrechtler, Umweltaktivisten, zum Teil unabhängige Journalisten, immer unter dem Vorwurf Terror, Terrorvorwurf. Ja. Und das ist schon eine besondere Qualität.
4: Was vor allem ja auch auf Social Media ein Riesenthema war, war Journalisten. Oder mindestens solche, die sich da so nennen, die auch irgendwie posten, ja, ich habe eine Ablehnung bekommen auf meine Akkreditierungsanfrage sozusagen. Also sie sind nicht zugelassen und wollten eigentlich berichten, sind nicht zugelassen. Ist das auch nochmal aus deiner Sicht eine Besonderheit dieses Gipfels, dass man auch, also dass der Verdacht steht ja dahinter, kontrollieren will, wer wie berichtet?
5: Naja, ich denke schon. Ich kenne jetzt im Einzelnen nicht die Journalisten oder Beobachter, die da rein wollten. Aber was schon auffällt, es waren sehr viele. Das ist immer sozusagen das Land, das das ausrichtet, was diese Entscheidung trifft. Insofern hatte sich ja auch die NATO-Sprecherin da erstmal gesagt, ach nee, da haben wir gar nichts mit zu tun. Aber irgendwas scheint sich ja getan zu haben. Denn es sind jetzt einige dieser zunächst nicht zugelassenen, die jetzt gepostet haben, ach guck mal an, wir haben jetzt doch eine Akkreditierung. Also das scheint schon auch an dieser Stelle etwas ungewöhnlich zu sein.
4: Ich war gerade vergangene Woche dort auch im Headquarter, das ist ja nur wenige Kilometer hier von unserem Studio entfernt, und da war das auch ein Riesenthema und die haben extra nochmal uns allen erklärt, ja normalerweise ist das so, wenn sich Journalisten akkreditieren wollen, gibt es lange, lange, lange Listen, die gehen zuerst ins NATO-Headquarter und die streichen dann raus, so haben sie es wirklich gesagt, Menschen, die auch russische Spione sind, ganz offensichtlich zum Beispiel, und dann geht die Liste sozusagen an die Host Country, also in dem Fall in die Türkei, und die guckt dann auch nochmal mit der nationalen Brille drauf, wer da vielleicht ja im Land bekannt ist als jemand, der eigentlich gar nicht nach den Standards journalistisch arbeitet, und streicht auch nochmal welche raus. Und da hat die NATO normalerweise nichts mehr mit zu tun. Aber in diesem Fall hätten sie dann doch nochmal gesagt, okay, gibt uns die Listen doch bitte nochmal zurück. Offensichtlich wurde da vielleicht doch nochmal das eine oder andere ausgeglichen, so hat man den Eindruck.
5: Genau, und dahinter steht ja der Verdacht, dass jetzt bei all diesen Maßnahmen im Grunde die Türkei das jetzt nutzt, um nicht nur den NATO-Gipfel zu sichern, sondern generell eben alles, was Proteste oder Opposition oder Widerspruch ist, einfach erstmal aus dem Verkehr zu ziehen. Und vielleicht zur Stadt nochmal, Katrin, das ist schon ganz interessant. Also Ankara ist ja riesig, das geht immer auf so Hügel, man fährt ständig rauf und runter und entlang der großen Straßen, Einfallstraßen, auch da, wo wir gestern lang gefahren sind, sind überall riesige Stellwände mit NATO-Summit, und dahinter wird aber weggesperrt das, was man eben auch nicht so unbedingt zeigen will, teilweise Elendsviertel, teilweise einfach nicht so schöne, etwas schmutzige Art, also das ist schon eine Kulisse, und man muss sich klar machen, das ist ja das erste Mal seit 2004, dass überhaupt wieder so ein hochrangiges Treffen mit lauter Staatsoberhäupten auch im NATO-Kontext in der Türkei stattfindet, und Erdogan will das natürlich nutzen für sich.
4: Ja, ja. Genau, lass uns da mal drauf bleiben, dass überhaupt Donald Trump auch sicher kommt. Da sagen ja manche, das liegt eben auch daran, dass es in der Türkei ist, also dass Erdogan sozusagen da der Gastgeber ist, und gewissermaßen hat das auch Trump selbst so gesagt.
6: Erdogan is a strong man, but he's been everything I've ever asked him for. And so I'm going out of respect to President Erdogan.
4: Also Erdogan ist ein Guter, der hat bislang auch im Prinzip alles gemacht, was ich ihm von ihm wollte. Und ich gehe auch dahin aus Respekt vor Erdogan. Was glaubst du, Tina, ist da dran? Ist das wirklich ein bisschen der Garant dafür, dass Trump da momentan überhaupt Bock hat zu kommen?
5: Naja, also dass Trump alles immer auch unter den Gesichtspunkten, mag er eine Führungskraft, einen Politiker oder eine Politikerin oder gerade so gar nicht abhängig macht, das ist so. Er hat es gerade selber gesagt, wir haben es gehört und stimmt. Trump und Erdogan, die verstehen sich gut. Das wundert auch keinen, denn die sind sich in Teilen ziemlich ähnlich. Trump hat es ja gerade gesagt, er ist stark. Beide schätzen Stärke, beide schätzen aber männliche Stärke. Beide sind autoritäres Auftreten eher gewohnt. Die haben es auch nicht so mit Demokratie oder internationalen Regeln. Also da stimmt die Chemie und viele hier hoffen in der Tat, dass der Gipfel jetzt kein Eklat wird, vor allem alleine schon dadurch, dass Trump seinem Buddy Erdogan einen Erfolg ermöglichen will.
7: Mhm. Und ich hatte auch den Eindruck, auch jetzt hier in Gesprächen bei der NATO, jetzt in Brüssel, wenn man da so gehorcht hat und hat man irgendwie Sorge, ob der Gastgeber da vielleicht nicht auch viel zu sehr eine eigene Show draus macht, dem ist man immer relativ ausgewichen. Die Gesprächspartner haben eher darauf verwiesen, naja gut, aber man muss auch mal sehen, was für ein wichtiges Mitglied und zu Recht auch selbstbewusst das Mitglied sozusagen die Türkei in der NATO ist. Was würdest du da sagen? Also Erdogan, kommt er auch aus einer Position wirklich der Stärke, nicht nur, weil er sich mit Trump gut versteht auf diesen Gipfel?
5: Ja, absolut. Erdogan kann da recht breitbeinig hinkommen. Die Türken haben die zweitgrößte Armee in der NATO. Die haben eine 500.000 Soldaten und die sind kampferprobt. Ich bin ja viel unterwegs bei der NATO und das höre ich immer wieder. Das sagen die natürlich nicht laut, aber die sagen, ja, wenn ihr Soldaten wollt, die kampferprobt sind, die es können und Zitat auch die unangenehmen Dinge tun und getan haben, dann sind das nicht so viele, dann sind das die Türken. Und das Zweite, weshalb die Türkei sehr selbstbewusst hier auftreten kann, sie sind vor allem auch in der Rüstungsindustrie weit vorne, auch technologisch auf ganz hohem Niveau. Und deshalb ist hier ja nicht nur der NATO-Gipfel, sondern eben auch dieses ganz wichtige Rüstungsforum sehr hochkarätig besetzt, so eine Mischung aus Leistungsshow, was da eben die Rüstungsindustrie angeht, aber eben auch so Roundtables, ein bisschen wie bei der Münchner Sicherheitskonferenz.
7: Mhm. Auch darüber hinaus, auch von Seiten der NATO, die ja letztendlich dann doch die sind, die die Agenda da setzt, ist auch alles wieder auf Trump zugeschnitten, kann man das so sagen? Also die gute Erfahrung vom letzten Jahr, mach alles an einem Tag, never change the winning system, oder wie kann man sagen, macht man jetzt wieder so? Oder?
5: Ja, total. Also der letzte Gipfel vom letzten Jahr in Den Haag, der galt ja so als Blaupause für einen total gelungenen Gipfel. Und das will man wieder machen, nur mit anderen Zutaten. Also das Rezept ist, mach's kurz, denn Trump hat keine Lust, sich lange zu konzentrieren. Deshalb gibt's de facto einen Abend, Dienstagabend mit einer großen Sause und dann einen sehr kompakten Tag. Das Zweite ist, biete dem Trump irgendetwas an, was der konkret mit nach Hause nehmen kann. Am besten eine Zeile. Und da war es eben beim letzten Gipfel in Den Haag das Geld, die Verteidigungsausgaben. Und jetzt bei diesem Gipfel soll es eben die Rüstungskooperation sein, also viel Geld, mit dem Trump dann nach Hause gehen kann, sagen, guck mal, ich schaffe doch hier Jobs dadurch in Amerika und die Europäer, die zahlen doch für US-Rüstungsfirmen.
7: Das ist gut, damit baust du jetzt so die Brücke ins Inhaltliche. Dann lass uns das mal Kapitel für Kapitel durchgehen. Und ich würde mal sagen, Kapitel 1, Tina, das mit dir besprechen möchte, die Stimmung, weil zuletzt war es ja wirklich so, dass man rausgehört hat, die Amerikaner sind sauer auf die NATO-Partner. Man hat es ja immer wieder gehört, jetzt gerade im Iran-Krieg haben sie sich bitter beschwert, dass also Europäer die Überflugrechte nicht gewährt haben für amerikanische Flieger, die also auch im Iran tätig werden wollten. Also es waren allen voran Italien, wo auch Trump davon ausgegangen ist, dass Meloni sehr auf seiner Seite steht. Spanien, gut, das ist ein anderer Fall, aber auch die haben US-Flieger nicht erlaubt, den spanischen Luftraum zu nutzen. Und das Ganze, würde ich sagen, gipfelte in der Aussage vom amerikanischen Verteidigungsminister, beziehungsweise heißt er jetzt Kriegsminister, Pete Hegseth, der hat das nämlich in diese Worte gepackt.
8: He gave our allies a test to support America when we asked for their help. And too many failed it. It was shameful. These allies, they put America's sons and daughters, our sons and daughters, at risk by denying them the predictable access, basing and overflight. There's no excuse for that.
7: Er sagt, es war wirklich beschämend, so ist die Wahrnehmung von Pete Hegseth und offensichtlich auch von Donald Trump. Die Europäer haben quasi amerikanische Söhne und Töchter auch in Gefahr gebracht, indem sie einfach nicht ermöglicht haben, dass so eine Operation da so laufen soll, wie die Amerikaner sich das gedacht haben. Das ist ein harter Vorwurf. Tina, vielleicht müssen wir da noch mal ein bisschen Fakten dran bringen. die NATO hat sich da komplett rausgehalten. A, weil sie auch nicht zuständig ist, oder?
5: Ja, genau. Also die USA und Trump sind immer noch stinksauer. Mal mehr, mal weniger, weil du eben nach der Stimmung gefragt hast. Die sind immer noch stinksauer, weil sie sich im Stich gelassen gefühlt haben von den anderen Verbündeten, was eben den Irankrieg angeht. Und umgekehrt kann man sagen, was heißt im Stich gelassen? Das ist keine NATO-Mission gewesen. Es ist auch etwas gewesen, was zwei Länder gemacht haben, Amerika und Israel, ohne überhaupt die anderen Verbündeten vorher zu informieren. Es ist ein völkerrechtswidriger Krieg mit immer wechselnden Kriegszielen. Mal heißt es, wir müssen das Nuklearprogramm vernichten. Dann heißt es ja, die Raketenkapazitäten der Iraner müssen ausgeschaltet werden. Dann Regime Change, also immer was anderes. Und da haben die Europäer einerseits sehr zu Recht gesagt, nee, da beteiligen wir uns nicht dran. Und auf der anderen Seite haben sie aber relativ schnell ja schon verstanden, dass sie alle betroffen sind. Das ist nicht ihr Krieg, aber jeder leidet darunter, eben durch die wirtschaftlichen Folgen, und haben ja Hilfe angeboten, zum Beispiel eben diese Marinemission. Und immer wieder hören wir eben von Regierungschefs, ja, wir wissen ja gar nicht, was der Trump will. Der sagt ja gar nicht, was er will genau und wann er es denn will. Also das schwelt noch immer.
7: Ja, aber die Konsequenzen, das ist ja jetzt die Frage. Also Pete Hegseth, den wir gerade gehört haben, mit diesem Statement, das er vor 2 Wochen gegeben hat, da hat er ja auch nochmal gesagt, wir werden ja übrigens Soldaten auch aus Europa abziehen. Und zwar auch 5000 Soldaten sollen da, US-Soldaten sollen eigentlich auch Deutschland verlassen. Im europäischen Maßstab sind es dann nochmal viel mehr. Ist das eine Reaktion darauf, dass man das alles nicht gut findet, was die Europäer machen? Kann man das so sehen?
5: Das ist die große Frage und wirklich eine ernsthafte Frage innerhalb der NATO. Das eine ist, die USA verlagern ihre Interessen. Das tun sie schon lange, aber dieser Präsident macht es jetzt ernst. Die wollen mehr in den Pazifik, die wollen einfach Dinge abziehen, weil sie sie woanders nutzen wollen. Und das heißt ja auch lang genug, ihr Europäer müsst dann wirklich auch ehrlicherweise mehr übernehmen auf eurem Kontinent. Das wusste man, da konnte man sich drauf einstellen. Das ist das eine. Das andere ist, und das fragst du ja, ist es eine Belohnung oder eine Bestrafung von Verbündeten? Und das verschwimmt komplett. Also kurz nochmal zu erwähnen, weil das so griffig ist, Polen. Also die totale Verwirrung, werden jetzt ja oder nein US-Soldaten aus Polen abgezogen? Erst hieß es ja, dann war Aufregung in Polen, dann sagt der Präsident mit einem Tweet, nee, da kommen 5000 hin. Dann wusste man nicht, sind das die, die aus Deutschland abgezogen werden? Aber was viel schlimmer oder bezeichnender ist, die Begründung dafür, dass Trump sagte, nee, da kommen wir dann im Gegenteil, wir schicken da mehr hin, war, weil er sagte, wir haben so ein gutes Verhältnis, habe ich mit dem polnischen Präsidenten, und der denkt auch politisch so wie ich. Paraphrasiert, nicht wörtlich, aber das hat er gesagt. Ja. Und da sind wir genau bei der Grundfrage. Geht es um Risikoabschätzungen? Geht es um ein Burden-Shifting, eine Verlagerung, so dass die Europäer das auch auffangen können und es kein Chaos gibt? Oder wird da belohnt oder bestraft?
7: Burden-Shifting ist das Stichwort auch für unser nächstes Kapitel. Ist ja spätestens seit Den Haag, dem Gipfel im letzten Jahr, ja sowieso auch festgeschrieben mit dieser berühmten Zahl, 5%. Diese 5%, die hat man sich da versprochen und in die Bücher geschrieben. Wo stehen wir denn da?
5: Sehr unterschiedlich. Also da gibt es Deutschland, die auch dank eben des großen Sondervermögens sehr viel Geld in die Rüstung tun können, sehr schnell hochfahren. Andere, auch große Länder, Frankreich oder Großbritannien, die schaffen im Moment noch nicht das 3,5%-Ziel. Und wieder andere, du hast es schon erwähnt, Spanien, die haben ja von vornherein schon in Den Haag im letzten Jahr gesagt, nö, das machen wir überhaupt nicht mit. Deshalb wird es spannend werden, auch zu gucken. Katrin, du hast das ja wahrscheinlich auch gehört. Jetzt vor wenigen Tagen hat ja der US-Botschafter der NATO, Whitaker, ein offenes Briefing, deshalb können wir auch daraus zitieren, gegeben. Und der hat genau das gesagt. Die Gutzahlen, die kriegen dann so eine Art Premium-Mitgliedschaft mit besonderen Zugängen. Und die anderen, die werden bestraft. Und dann wurde der gefragt, ja, aber wie denn? Und dann sagt er, ja, das wissen wir schon sehr genau, aber das verraten wir euch noch nicht. Und das ist für die NATO insgesamt ein Problem.
7: Ist ein Problem, aber hast du auch das Gefühl, Rutte hat schon versucht, da ein bisschen Druck rauszunehmen. Er war ja jetzt noch mal kurz in Washington, da haben wir auch schöne Bilder gesehen, wie er da, diesmal hat er goldene Charts mitgebracht, wo er dem amerikanischen Präsidenten eine Rechnung aufgemacht hat, dass er aber trotzdem schon wahnsinnig profitiert.
5: Das war schon wirklich eine ganz besondere Show. Alle sitzen da aufgereiht auf dem Sofa. Er sagt, ich zeige euch mal dann diese riesen Tafeln mit goldener Schrift und goldener Umrandung und einem Präsidenten, Präsidenten, der da sitzt, und da schien es nicht so richtig anzukommen. Der guckte weiter gelangweilt eher. Aber was der Rutte ja da gezeigt hat, und darauf willst du hinaus, der sagt ja, guck mal, 300 Milliarden, da sagte er eben, das sind die Trump-Trillions und das sind die Rüstungskäufe. Und das gibt doch Business bei dir zu Hause. Er nennt da, glaube ich, 200.000 Jobs für die US-Rüstungsindustrie. Also, weil die alle noch nicht so weit sind bei den Rüstungsausgaben, kommt er jetzt eher die NATO und Rutte mit den Rüstungskäufen. Aber eins muss man schon sagen. Man hat sich in Den Haag bei den 5% auf, das soll bis 2033 umgesetzt werden. Also in die 30er Jahre. Jetzt ist ein Jahr her und da wird schon sozusagen, kommt schon dieses Inkasso-Unternehmen und sagt, bestrafen oder loben. Das ist schon ein besonderer Umgang.
7: Mhm. Aber diese Zahlen weisen ja auch weiterhin auf ja ein Problem und ein Fakt hin, dass wir 60% der Rüstungskäufe der NATO finden weiter in den USA eigentlich statt, auch weil es in Europa weiterhin noch nicht möglich ist, so viel zu kaufen.
5: Ja, total richtig. Also viel Geld, viel Verteidigungsausgaben heißt ja noch überhaupt nicht, dass man auch mehr Fähigkeiten bekommt, um sich besser zu verteidigen oder konkret wirklich Dinge zu übernehmen von den Armees. Und das ist ein Riesenproblem, auch ein Riesenproblem in Deutschland. Und das muss man jetzt sehr schnell synchronisieren. Und das wird ohne die Amerikaner zunächst mal nicht gehen. Also kurzfristig wird man weiter in Amerika kaufen, wird man gemeinsam mit Amerika produzieren, wird man auch ganz viel die Türkei brauchen. Da kommen wir auch nochmal zurück zur Türkei. Drohnen zum Beispiel, das ist eine Riesenqualität, was die Türken haben, kampferprobt, modern, nicht teuer anscheinend. Also ich bin da keine Fachfrau, aber also wird man erstmal kurzfristig überbrücken müssen und dann aber mittelfristig wirklich dahin kommen, dass man nicht mit endloser Bürokratie und immer längeren und immer teureren Beschaffungsprojekten das eben auch in Europa wirklich hinkriegt.
7: Mhm. Tina, lass uns schnell noch über ein weiteres Kapitel, das habe ich die deutsche Rolle genannt, sprechen. Also wenn Merz sagt, wir machen die NATO europäischer, dann findet er sich jetzt ja auch seit kurzem in einer Situation wieder, wo alle auch auf Deutschland schauen und nicht zuletzt auch Mark Rutte.
9: Germany leads and Germany delivers. And the NATO summit in Ankara will also be all about delivery.
7: Wie sind wir jetzt als Deutschland in die Rolle gekommen, dass auch der NATO-Chef sagt, Germany leads, Deutschland führt da. Das ist ja schon eine besondere Rolle, die hat sich auch lange keiner für Deutschland vorstellen können in der NATO, oder?
5: Nee, das stimmt. Und sie lässt die Deutschen in der NATO auch nicht nur beglückt jetzt so als Musterschüler dastehen, sondern die sagen alle, die haben mir das auch gesagt, das ist nicht einfach, weil wir müssen das europäisch ausbalancieren. Frankreich guckt da auch schon sehr argwöhnig drauf, aber Wie sind Sie da hingekommen? Ja, weil Sie einfach dank des Sondervermögens sehr viel Geld eben wirklich ausgeben können für Verteidigung, auch für die Verteidigung der NATO. Das können viele nicht. Wir müssen uns das klar machen, damit wir nicht nur mit Milliarden jonglieren. 2027 wird Deutschland so viel finanzieren der NATO-Ausgaben wie Frankreich und Großbritannien zusammen. Und Deutschland übernimmt auch mehr Verantwortung, muss man auch sagen. Es ist nicht nur Geld, es ist die deutsche Brigade in Litauen. Da gab es gerade erst eine riesige Übung. Das sind die, die wirklich auch da sind, wo möglicherweise Russland mal am ehesten testen könnte, wie ernst das denn so gemeint ist mit der Abschreckung. Also die ganze Ostflanke, da sind die Europäer, aber auch vor allem die Deutschen sehr aktiv. Nur, wenn der Rutte dann sagt, ja und sie leaden, sie führen auch, dann muss man das schon ein bisschen kritischer sehen und sagen, na ja, also ganz viele Rüstungsprojekte in Deutschland, die hängen einfach. Die hängen und die scheitern. Also wegen dieser endlosen Beschaffung, es dauert zu lang, es ist zu teuer. Da kann man FCAS nennen, gerade in Stöpsel gezogen. Dieses vor allem deutsch-französische, auch mit spanischer Beteiligung. Projekt ist aber auch jetzt gerade von Pistorius das deutsch-niederländische Fregattenprojekt der Stöpsel gezogen worden. Das sind Beispiele, die gescheitert sind oder wackeln, weil Deutschland bei der Beschaffung eben hinterherhängt.
7: Mhm. Das ist gut, dass du die alle erwähnst, weil was wir wahrscheinlich in den nächsten Tagen vor allem hören und sehen werden, sind eigentlich Erfolgsmeldungen, weil man ja insgesamt, damit springen schon mal ein paar Tage vor oder zumindest deine Prognose, Tina, im allerbesten Fall endet dieser Gipfel wieder mit einem großen Topf und mit vielen, vielen Zusagen, vor allem für die Ukraine. Oder was würdest du sagen, kommt im besten Fall raus aus diesem Gipfel?
5: zur Ukraine, das ist ganz wichtig, weil sich einfach so wahnsinnig viel verschoben hat. Die sind kein Bittsteller mehr. Die kommen hier auch in der Position der Stärke. Die wissen auch, wie man kämpft und wie man Drohnen entwickelt. Aber sie werden eben auch mehr Geld bekommen. 70 Milliarden jetzt für 2 Jahre. Wobei auch da muss man sagen, da ist das europäische Geld, die 40 Milliarden der EU sind damit drin. Was kommt raus? Ich glaube, das wird wieder kein leichter Gipfel. Allen ist klar, egal ob der im Eklat endet oder ob er smooth vonstatten geht, die NATO muss europäischer werden, damit sie transatlantisch bleibt. Das ist ja diese Überschrift, die hier überall jetzt genannt wird und die auch der Kanzler genannt hat. Und das stimmt. Und ich werde sehr genau hingucken bei zwei Fragen.

0: und den Druck auf Russland erhöhen möchte. Ne? Da haben ja viele gesagt, das ist eine gute Vorlage für Ankara.
1: Ja, ganz genau, ganz genau. Das wird spannend sein. Und das andere, was ich ganz spannend finde, ist, ob wirklich nochmal Artikel 5, also dieses Versprechen, wenn ein NATO-Mitglied angegriffen wird, dann sind alle da, ob das auch nochmal hervorgehoben wird, das scheint auch der Fall zu sein. Und das sind so zwei Dinge, die sicherlich auch nochmal spannend sind zu beobachten.
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250 Jahre USA. Bei uns ist bereits der 5. Juli angebrochen, aber in den Vereinigten Staaten, da ist es noch 4. Juli 2026. Donald Trump will sprechen. Wir blicken gleich auf die Lage in Washington und wir fragen, wie steht es eigentlich um die Verfassung der USA zurzeit? Bis gleich.

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1: Um 3 Uhr mit Gabriela Kühne. In Erfurt geht heute der Bundesparteitag der AfD zu Ende. Auf der Tagesordnung des Parteitages stehen Anträge zu Änderungen der Parteisatzung. Aus Erfurt Peter Eichenberg.
2: Mehrere Anträge haben zum Ziel, die Gruppe Generation Deutschland enger in die Strukturen der Partei einzubinden. Die neue Nachwuchsorganisation der AfD war erst Ende vergangenen Jahres gegründet worden, nachdem sich der frühere Parteinachwuchs Junge Alternative im März 2025 auch auf Druck der Parteispitze aufgelöst hatte. Zum Abschluss wollen heute die Co-Vorsitzenden Weidel und Chrupalla noch einmal zu den Delegierten sprechen. Beide waren gestern im Amt bestätigt worden. Mehrere 10.000 Menschen hatten gestern in Erfurt gegen den AfD-Parteitag protestiert. Größere Zwischenfälle blieben laut Polizei bei den Kundgebungen und Blockaden aus. Thüringens Innenminister Mayer zeigte sich zufrieden. Die Proteste seien bunt und laut gewesen.
1: Verteidigungsminister Pistorius rechnet damit, dass eine dreistellige Zahl an Soldaten dazu verpflichtet werden muss, die Bundeswehrbrigade in Litauen zu unterstützen. Konkret sagte der Minister der Bild am Sonntag, er rede von unter 1.000 Soldaten. Bisher habe die Bundeswehr die Mehrzahl der Dienstposten mühelos mit Freiwilligen besetzen können, so Pistorius. Der Aufbau der Bundeswehrbrigade mit rund 4.800 Soldaten soll nächstes Jahr abgeschlossen sein. Im Iran haben tausende Menschen am Beginn der Trauerfeiern für den ehemaligen obersten Führer Ayatollah Khamenei teilgenommen. 6 Tage lang soll die Leiche Khameneis an verschiedenen Orten im Iran und im benachbarten Irak aufgebahrt werden. Die Trauerfeierlichkeiten gelten auch als Machtdemonstration. Vor mehr als 4 Monaten war der Machthaber bei einem Luftangriff im Irankrieg von den USA getötet.

0: getötet worden. Khamenei hatte die Islamische Republik 37 Jahre lang mit brutaler Härte geführt. Frankreich steht im Viertelfinale der Fußball-Weltmeisterschaft. Die Mannschaft setzte sich im Achtelfinale mit 1:0 gegen Paraguay durch. Aus dem ARD-WM-Team Michael Küster.
1: Frankreich hat sich schwer getan mit den Defensivkünstlern aus Paraguay. Am Ende reichte ein verwandelter Foul-Elfmeter von Superstar Kylian Mbappé für den knappen 1:0-Erfolg in Philadelphia. Der Vize-Weltmeister steht damit im Viertelfinale und trifft dort am kommenden Donnerstag auf Marokko. Die Nordafrikaner hatten schon zuvor ihr Viertelfinalticket gebucht nach einem 3:0 über Kanada. Damit ist der erste von drei WM-Gastgebern ausgeschieden.
0: Das waren die Nachrichten. Das Wetter in Deutschland. Tagsüber im äußersten Südwesten länger Sonne, meist trocken, sonst Wolkenschauer und vereinzelt Gewitter. 19 Grad auf Sylt bis 31 Grad im Breisgau. Die Zeit, es ist 3:03 Uhr.
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3: Die A1 Hamburg Richtung Bremen ist zwischen Hamburg-Stillhorn und Harburg wegen Brückenarbeiten bis morgen ca. 5 Uhr gesperrt. Die Umleitung führt über die U76. Die A1 Köln-Euskirchen ist zwischen Erftstadt und Kreuz-Bliesheim in beiden Richtungen wegen Bauarbeiten bis morgen früh etwa 5 Uhr gesperrt. Die A2 Dortmund Richtung Hannover ist zwischen Kamener Kreuz und Hamm wegen Bauarbeiten bis morgen früh ebenfalls gesperrt. Die A10 Dreieck Werder Richtung Dreieck Havelland ist zwischen Potsdam Nord und Berlin Spandau wegen Bauarbeiten bis ca. 20 Uhr gesperrt. Die A42 Kamp-Lindfort Richtung Dortmund ist zwischen Oberhausen Zentrum und Kreuz Essen Nord wegen Bauarbeiten bis zum 13. Juli täglich zwischen 22 Uhr und 5 Uhr morgens gesperrt. Die A59 Bonn Richtung Köln ist zwischen dem Dreieck Porz und Köln-Rath bis morgen früh gesperrt. Die A61 Mönchengladbach Richtung Koblenz ist zwischen Miel und Rheinbach nach einem Unfall weiterhin gesperrt. Die A81 Singen Richtung Stuttgart ist zwischen Böblingen-Hulb und Böblingen-Ost wegen Reparaturarbeiten bis 8 Uhr gesperrt. Die Umleitung erfolgt über die U11 und U13 durch Sindelfingen. Das war's vom Verkehr. Ihnen eine gute und freie Fahrt.
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3: Und die kommt wie immer vom Norddeutschen Rundfunk in Hamburg mit Detlef Karg im Studio. Heute ist der 5. Juli in den USA, aber ist noch Tag 4 dieses Monats der Nationalfeiertag. Und dieser Independence Day jährt sich zum 250. Mal. Im ganzen Land sind Veranstaltungen und Paraden geplant. Im Zentrum steht natürlich die Hauptstadt Washington und schwülheiße Temperaturen sind dort im Sommer die Regel, wie auch entlang der ganzen Ostküste. Mein Kollege Philipp Kaver hat vorhin in der ARD-Infonacht darüber mit unserer Korrespondentin Nina Barth in Washington gesprochen und sie gefragt, ob sich die Hitze in der Hauptstadt auf die Feierlichkeiten auswirkt.
4: Ja, also wir haben jetzt im Moment hier gerade 37 Grad, gefühlt über 40, und Meteorologen haben gesagt, die gefühlte Temperatur könnte bei 46 Grad heute liegen, und dann haben sich die Organisatoren entschieden, die Parade abzusagen. Alles andere findet wie geplant statt auf der National Mall. Das ist ja der Grünstreifen, der vom Kapitol zum Lincoln Memorial führt. Da findet zurzeit so eine Art Volksfest statt. Das findet auch heute statt. Das war gestern für mehrere Stunden evakuiert, weil es eben so heiß war. Heute findet es statt und dort wird auch Donald Trump heute Abend eine Rede halten. Und heute Morgen zum Beispiel gab es im Nationalarchiv eine Veranstaltung. Da wurde die Unabhängigkeitserklärung von 1776 verlesen. Die liegt auch in diesem Gebäude. Da standen die Menschen trotz der Hitze Schlange und wollten da rein und sich eben die Unabhängigkeitserklärung anschauen.
5: Es gibt Berichte, haben wir hier gerade gesehen, dass Rechtsextreme durch Washington marschiert sind. Maskierte Mitglieder der Patriot Front. Was wissen Sie darüber?
4: Ich habe die selbst nicht gesehen. Ich habe auch Videos gesehen und tatsächlich scheint es so zu sein, dass die aufmarschiert sind. Aber vor etwa 3 oder 4 Stunden hat sich die Gruppe wohl aufgelöst. Das ist das, was ich hier aber auch in den sozialen Medien tatsächlich nur verfolgen kann. Denn ich war jetzt bis eben auf der National Mall und beim Nationalarchiv und dort sind sie nicht aufgetaucht. Aber offensichtlich sind sie tatsächlich in der Stadt demonstrieren und es sind auch Gegendemonstranten unterwegs, die eben Anti-Trump-Plakate hochhalten. Die habe ich vorhin gesehen.
5: Die USA begehen den Jahrestag in einer politisch tief gespaltenen Lage. Ist der heutige Tag somit auch Trumps größte Wahlkampfveranstaltung vor den Zwischenwahlen im November?
4: Das müssen wir abwarten, aber sehr wahrscheinlich, dass das so kommt. Donald Trump hat auch angekündigt, das wird seine spektakulärste Kundgebung, die er jemals gehalten hat. Und er hat ja auch gestern Abend gesprochen in South Dakota beim Nationaldenkmal Mount Rushmore. Und das war auch auf jeden Fall eine politische Rede. Er hat vor Kommunismus in den USA gewarnt. Er hat seine innenpolitischen Gegner beschimpft. Und ich glaube, das wird heute Abend ganz ähnlich sein, wenn er hier in Washington auftritt. Also er wird die Stunde nutzen, um eben Wahlkampf zu machen vor den Midterms.
5: Den Begriff Kommunismus, den verwendet Donald Trump in letzter Zeit häufiger, um linke innenpolitische Gegner zu attackieren. Wie kommt das?
4: Das liegt daran, dass in letzter Zeit hier in den USA nicht Kommunisten, aber Sozialisten, die sich als Demokraten aus dem sozialistischen Flügel Vorwahlen für die Midterms gewonnen haben. Und das ist Wasser auf die Mühlen von Donald Trump, weil er sagt, schaut euch an, die Demokraten, schaut euch an, welche Kandidaten da gewählt werden. Und dann spricht er eben von Kommunismus, obwohl das natürlich nicht richtig ist.
5: Die gefühlten über 40 Grad, die Sie angesprochen haben, die sind für Trump offenbar kein Hinweis, sich doch mal mit Klimapolitik zu befassen. Im Gegenteil, die Rede, die er jetzt für heute Nacht ankündigt, gegen 4.30 Uhr unserer Zeit, was dürfte von der zu erwarten sein?
4: Also ich glaube, es wird ähnlich sein wie das, was wir gestern in Mount Rushmore gehört haben, bei Mount Rushmore. Er wird vor den innenpolitischen Gegnern warnen. Er wird alles dafür tun, dass die Demokraten bei den Midterms nicht die Wahl gewinnen sozusagen und die Mehrheit dann im Kongress übernehmen. Das ist durchaus möglich. Das ist sogar ziemlich wahrscheinlich. Und Donald Trump wird eben davor warnen. Er wird ein schwarzes Bild der Zukunft der USA zeichnen, wenn die Demokraten an der Macht wären. Das, glaube ich, ist das, was wir heute Abend hören werden von ihm.
3: Einschätzungen von Nina Barth in Washington. Ja, und mein Kollege Philipp Kaveh hat mit ihr vor einigen Stunden gesprochen. Jetzt erreichen uns aber gerade Fernsehbilder, unter anderem von der BBC aus Washington, dass die geplante Feier dort auf der National Mall wohl nicht stattfinden wird, weil ein Unwetter aufgezogen ist. Dort wird gerade alles evakuiert, sehr zur Enttäuschung der Menschen dort vor Ort natürlich, die lange auf dieses Event gewartet haben. Andererseits meldet die Nachrichtenagentur Reuters, Trump sagt, er will seine Rede halten, egal was da komme. Wir werden schauen und Sie weiter in der ARD-Infonacht auf dem Laufenden halten. 250 Jahre ist es also her, dass sich damals die 13 britischen Kolonien vom König und vom Mutterland losgesagt haben. Damit wurde einerseits eine moderne Staatsform aus der Taufe gehoben, die das Verständnis und das Bild von Demokratie weltweit geprägt hat. Andererseits ist das Jubiläum natürlich auch Anlass, über die Schattenseiten und die Gründungskonflikte der modernen Demokratie der Vereinigten Staaten nachzudenken. Und das tut jetzt für uns Max Bauer.
6: Dieser Feiertag gehört dem weißen Amerika, nicht mir. Ihr könnt jubeln, ich muss trauern. Das sagte der US-Politiker Frederick Douglass Mitte des 19. Jahrhunderts über den 4. Juli. Frederick Douglass war selbst versklavt worden und konnte fliehen. Er wurde einer der wortmächtigsten Gegner der Sklaverei in den USA. Rassismus und Sklaverei, Vertreibung und massenhafte Ermordung der indigenen Amerikaner, sie traten nicht erst später auf, sondern waren bereits da, als die USA sich am 4. Juli 1776 für unabhängig erklärten vom britischen Mutterland. Am Anfang der Unabhängigkeitserklärung standen die Werte von Aufklärung und Menschenrechten. Alle Menschen sind gleich geschaffen, ihre unveräußerlichen Rechte sind Life, Liberty and the Pursuit of Happiness, Leben, Freiheit und das Streben nach Glück.
7: Wenn man diese politische Formeln, diese verdichtete politische Philosophie, eine aufklärungsorientierte, menschenrechtsorientierte, universalistische politische Philosophie, wenn man auf die fokussiert ist, dann muss man sagen, dass die Vereinigten Staaten sich in ihrer Identität von vornherein verbanden mit genau diesen Ideen.
6: Sagt Matthias Kumm, Juraprofessor an der New York University und der Humboldt-Universität Berlin. Doch gleich ein paar Sätze weiter im Text der Unabhängigkeitserklärung steckt die dunkle US-Geschichte. Der weniger bekannte Teil ist eine Anklage. Es wird genau aufgelistet, warum der britische König Georg III. Die Rechte der Kolonien verletzt habe. Darunter Warnungen vor, Zitat, inneren Aufständen durch die Sklaven aus Afrika und der Karibik, die damals in allen 13 Kolonien zur Arbeit gezwungen wurden. Und der Vorwurf, die britische Krone habe die, Zitat, unbarmherzigen wilden Indianer, die alles niedermetzeln, auf die Kolonialisten in den Grenzgebieten der Appalachen losgelassen. Die Sklaven und die indigenen Amerikaner, eine Bedrohung für die freien Siedler. Auch diese problematische Sichtweise enthält die Unabhängigkeitserklärung von 1776 bereits.
7: Zu diesem Zeitpunkt waren alle Kolonien Sklavenhalterkolonien.
6: So US-Verfassungsexperte Kumm. Die Spannungen und Widersprüche im Gründungstext der USA zeige sich auch in der Person seines Hauptautors Thomas Jefferson.
7: Jefferson selbst, er war ein ernster Aufklärer, ein klassischer Bürger der gebildeten Aufklärung, ein Staatsmann, ein Architekt, ein Jurist, all das. Und gleichzeitig war ein Sklavenhalter.
6: Die USA als Land der Freiheit und als Land der Unterdrückung. Dieses Spannungsverhältnis spiegelt sich auch in den verschiedenen Lesarten des 4. Juli. Diese seien entweder optimistisch, dass den USA bei allen Fehlern der Fortschritt zu Freedom and Democracy für alle gelingen wird. Oder sie sind kritisch und wollen das Aufklärungsprojekt USA als Lüge entlarven. Unter Donald Trump und der MAGA-Bewegung sei jetzt eine dritte Lesart immer mächtiger geworden, sagt Matthias Kumm.
7: Dass man die Geschichte erzählt als eine Geschichte, wie wir im Laufe der Zeit doch so richtig schön groß und stark geworden sind. Wie aus einer kleinen Truppe von Siedlern, von gottfürchtenden Siedlern, die Unterdrückung entflohen sind, die dann sich als Unternehmer, als hart anpackende Abenteurer und als fromme Menschen gleichsam einen eigenen Staat aufgebaut haben und der dann immer mehr expandierte territorial, immer ökonomischer erfolgreicher wurde und immer militärisch mächtiger wurde.
6: Donald Trump versuche, den 4. Juli umzudeuten. Vor allem über den Begriff der Unabhängigkeit, der als Rechtfertigung seiner Zollpolitik und dem Ziel, Mauern zu errichten, dienen solle. Dabei hätten die Akteure der Unabhängigkeit von 1776 im Grunde genau das Gegenteil angestrebt, nämlich freien, weltoffenen Handel und Bündnisse mit anderen Staaten, beispielsweise mit Frankreich. Ob die USA die Ideale von 1776 wiederbeleben können, ist völlig offen. Verfassungsexperte Kumm sieht die USA an einem kritischen Punkt. Einem autokratisch agierenden Präsidenten Grenzen setzen, das sei im System der Checks and Balances eine Aufgabe für den Supreme Court. Der hat zuletzt aber Urteile gefällt, die die Macht des US-Präsidenten eher weniger kontrollieren. Solche Urteile böten jedoch die Gefahr, das demokratische System auszuhöhlen.
8: Informationen waren das von Max Bauer.
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8: Und es wird gleich 3.15 Uhr, Viertel nach drei. Gut 1,5 Wochen ist das verheerende Doppelerdbeben in Venezuela jetzt her. Nun verlassen die ersten internationalen Rettungsteams das mittelamerikanische Land. Die Wahrscheinlichkeit, dort noch Lebende unter den Trümmern zu finden, ist fast aussichtslos. Nach dem Schock beginnt nun die Trauer. Viele obdachlos gewordene Familien wissen nicht, wie es weitergeht, denn die Häuser fehlen. Vor allem Kinder leiden natürlich auch unter diesen Eindrücken und der Ungewissheit. Anne Dämmer mit einer Reportage aus Caracas.
9: Ein Mann im Spider-Man-Kostüm macht einen Salto. Er ist umringt von Müttern mit ihren Kindern. Ein paar Meter weiter spielen Jugendliche Fußball. Für einen Moment scheint hier Normalität eingekehrt zu sein. Der Parque del Este, ein Stadtpark mitten in Caracas, ist für mehrere hundert Menschen ein Zufluchtsort geworden. Überall auf den grünen Flächen stehen jetzt Iglo-Zelte. Eine junge Mutter sitzt auf einem Handtuch vor ihrer provisorischen Behausung. Wir wissen noch nicht, wie lange wir hier bleiben müssen. Bisher gibt es keine Informationen. Mal sehen, was sie uns sagen, wie lange das hier noch geht. Wir sind zu viert, zwei Kinder und dann noch mein Mann. Ihre kleine 7-jährige Tochter schmiegt sich an sie, dreht schüchtern ihren Kopf weg. Sie ist ein bisschen nervös. Sie steht unter Schock. Hier kann sie sich wenigstens ablenken. Es gibt hier einige Kinder, die von der Situation traumatisiert sind. Sie erschrecken sich ganz schnell. Was die Familien im Park in diesen Tagen wirklich brauchen, versuchen Andrea Figallo und ihre Kolleginnen herauszufinden. Die beiden Psychologiestudentinnen laufen von Zelt zu Zelt.
10: ¿Cuáles son las necesidades reales de las personas que están acá?
9: Wir wollen einen Plan erarbeiten, um zu sehen, wie wir diese Bedürfnisse der Menschen hier decken können. Nicht nur die materiellen, sondern auch die psychosozialen Bedürfnisse. In den ersten 72 Stunden sahen die freiwilligen Helferinnen Kinder, die weder sprechen, schlafen noch essen konnten, erzählen sie. Besonders betroffen sind diejenigen, die das Erdbeben hautnah miterlebt haben und aus La Guaira stammen. In dieser Region am Meer, entlang der Küstenstraße, sind 12-stöckige Häuser komplett in sich zusammengestürzt. Die seelischen Folgen sind immens. Es gab viele Kinder, die unter nächtlichen Angstzuständen gelitten haben. Sie haben Freunde, Klassenkameraden und Familienmitglieder verloren. Jetzt sehen wir ein bisschen mehr Offenheit. Die Kinder wirken schon etwas stabiler. Dennoch herrscht immer noch große Angst. Die Kinder spielen, dass die Häuser einstürzen. Sie malen Bilder zu diesem Thema, das, was ihnen passiert ist. Aktivitäten gibt es für die Kinder viele. Doch die spielerische Ablenkung im Park stößt an ihre Grenzen. Die Kinder brauchen auch Struktur, sie brauchen Routinen und sie brauchen, soweit das in dieser Situation überhaupt möglich ist, Sicherheit. Während die Organisationen sichere Strukturen fordern, versuchen die Familien im Park weiterhin ihren Alltag zu bewältigen. Das 7-jährige Mädchen weicht auch Tage nach dem Erdbeben nicht von der Seite ihrer Mutter. Auf die Frage, was sie hier im Camp spielt, sagt sie: Ich spiele Ärztin, die alle Verletzten des Erdbebens heil macht.
8: Eine Reportage aus Caracas war das von Anne Dämmer. Mittlerweile werden rund 3000 Tote gemeldet in Venezuela. Durch die Hitzewelle in den vergangenen Wochen ist der Wasserverbrauch natürlich in Deutschland stark angestiegen. Aber die öffentlichen Sparappelle, die es teilweise gab, haben Wirkung gezeigt. Blicken wir einmal nach München. Dort ist der Verbrauch wieder gesunken. Aber die Situation bleibt angespannt, heißt es von der neuen Taskforce Wasser der Stadt München. Auch bayernweit ist die Lage in manchen Regionen und Städten noch nicht ganz auf Normalniveau. Mehr dazu von Katrin Bohlmann.
11: Wie konnte es so weit kommen, fragte der Herr über Münchens Wasser, Hermann Löhner, bei der letzten Stadtratssitzung vor wenigen Tagen. Seit 2 Jahren leitet der Franke den Bereich Wassergewinnung der Landeshauptstadt. Schon länger sei der Pegel im Tiefflug, die Behörden seien stets informiert gewesen, sagte Hermann Löhner. Dabei galt München bisher immer als wasserreiche Stadt. Das ist jetzt offenbar nicht mehr so. Der Grundwasserpegel ist auf einem historischen Tiefstand, trotz des Regens vor kurzem. Oberbürgermeister Dominik Krause ruft zum Wassersparen auf. Auf Instagram wendet er sich an die Münchnerinnen und Münchner.
12: Wir werden als Stadt unverzüglich Maßnahmen zum Wassersparen ergreifen. Wir schalten 10 unserer größten Zierbrunnen ab. Allein das spart knapp die Hälfte des Wasserverbrauchs aller Münchner Brunnen. Darunter ist zum Beispiel auch der Fischbrunnen am Marienplatz. Der Wasserverbrauch von Sportflächen und Schwimmbädern wird auf ein Minimum reduziert. Die Feuerwehr wird weniger wasserintensive Übungen machen. Unsere städtischen Maßnahmen reichen aber leider nicht aus, um die Situation mittelfristig zu entschärfen. Deshalb nochmal die Bitte, vermeidet unnötigen Verbrauch da, wo es nur geht.
11: Also ein Appell, noch kein Verbot. Der Bayerische Städtetag begrüßt die Münchner Maßnahmen, um Wasser zu sparen. Sprecher Achim Singh.
13: Wasser ist ein kostbares Gut. Die Menschen sind gewöhnt gewesen, dass sie den Wasserhahn aufmachen und dass das Wasser in exzellenter Trinkwasserqualität sprudelt. Die Menschen haben sich bislang zu wenig Gedanken darum gemacht, wo das Trinkwasser herkommt. Und damit wird eindrucksvoll belegt, dass Wasser wertvoll ist und dass Wasser leider ein endliches Gut ist, mit dem wir behutsam umgehen müssen. Und wir müssen jetzt eben Wasser sparen.
11: Wasserknappheit sei in anderen Regionen Bayerns schon seit Jahren ein Dauerthema. So der Städtetag, vor allem in Nordbayern, in der Oberpfalz und Franken. Auch jetzt appelliert Würzburg, bewusst mit Wasser umzugehen.
14: Schon kleine Änderungen im Alltag entlasten die Versorgung spürbar, wenn viele mitmachen. Gerade an den heißesten Tagen ist das wichtiger denn je. Welche Maßnahmen helfen, hat die Trinkwasserversorgung Würzburg, kurz TWV, zusammengestellt. Den Garten mit Regenwasser statt Trinkwasser gießen, auf das Auffüllen von Pools und das Autowaschen verzichten und bei der Körperpflege sparsam sein.
11: Regensburg meldet keine Probleme mit der Wasserversorgung. Dennoch fordert die Stadt einen sensiblen Umgang mit dem kostbaren Gut Wasser. Trotz Wasserknappheit stellt das zuständige Landesamt für Umwelt klar, die Trinkwasserversorgung in Bayern ist gesichert. Auch in München.
8: Etwas zu wenig Wasser in Bayern, das war eine Reportage von Katrin Bohlmann.
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8: Vor genau 100 Jahren hat die erste Zugspitzbahn ihren Betrieb aufgenommen und Volkert Lenz blickt zurück.
15: Offiziell war es vielleicht gar kein Wettrennen, doch inoffiziell bestimmt. Wer würde es als erstes schaffen, eine Bahn auf die Zugspitze zu bauen? Die Bayern oder die Tiroler? Schon seit dem 15. Jahrhundert verläuft genau über den 2962 Meter hohen Gipfel des Zugspitzmassivs die Grenze zwischen den beiden, konkurrierenden Kulturräumen. Nach 2 Jahren Bauzeit ist es an einem Sommertag 1926 soweit. Eine Seilbahn nimmt vom österreichischen Ehrwald aus ihren Betrieb auf.
16: Am 5. Juli 1926 begann mit der Eröffnung der Tiroler Zugspitzbahn eine neue Ära. Die einst unbesteigbare Zugspitze wurde für Bergbegeisterte aus aller Welt zugänglich. Hinter diesem Erfolg steht eine kraftvolle Verbindung von Vision, Mut und Tatkraft.
15: So ist es in der Festschrift zum 100. Jubiläum zu lesen. Weil es sich um die erste Seilbahn Nordtirols und die zweite in Österreich überhaupt handelt, kommt reichlich Prominenz zur Eröffnung. Der Vizekanzler, sein Verkehrsminister, der Landeshauptmann und. Die alpine Touristenattraktion erfreut sich reger Beliebtheit ab dem ersten Tag. So vermelden die Innsbrucker Nachrichten:
17: Aus Ehrwald wird uns telegrafiert. Am 6. und 7. des Monats wurden jedes Mal über 500 Personen befördert. Die Beförderung geht vollständig reibungslos vor sich und die Bahn wäre leicht in der Lage, insbesondere in den späten Nachmittagsstunden noch einen bedeutend stärkeren Verkehr zu bewältigen. Sämtliche Reisende äußern ihre vollste Zufriedenheit über die bequeme Beförderungsart auf einen der schönsten deutschen Berge.
15: Die Kabinenfahrt von Ehrwald endet seinerzeit nicht etwa am Zugspitzgipfel, sondern am sogenannten Kamm auf rund 2800 Meter Höhe. Von dort müssen die Touristen erstmal durch einen 1 Kilometer langen Stollen zum Zugspitz platt, um dann noch über den damaligen Zugspitzgletscher zum Gipfel aufzusteigen. 1928 zieht die deutsche Seite nach und beginnt mit dem Bau der Bayerischen Zugspitzbahn. 2 Jahre später ist die 19 Kilometer lange Schienenstrecke zwischen Garmisch-Partenkirchen und dem Zugspitz platt fertig. Und schon damals tobt ein ideologischer Streit darum, ob es überhaupt sein muss, dass man Touristen auf Bergspitzen bringt. Der deutsche und österreichische Alpenverein beschließt auf seiner Hauptversammlung in Rosenheim schon 1924:
18: Man sieht in dem Bau der Zugspitzbahn einen schweren Angriff auf den Frieden und die Ursprünglichkeit der Berge. Eine Sünd an der Natur, die umso schlimmer ist, als für die Allgemeinheit nicht das geringste Bedürfnis dazu vorliegt, als sie an dem höchsten Berg des Deutschen Reiches begangen wird. Und als sie in einer Zeit begangen wird, wo es heißt, an der Natur zu retten, was irgend zu retten ist.
15: Heutzutage ist die Zugspitze ein wahrer Touristenmagnet. Mehr als 500.000 Menschen lassen sich jedes Jahr dorthin aufgondeln. Denn 1963 bauen die Bayern eine Seilbahn vom Eibsee quasi direkt durch die Zugspitznordwand bis auf den Gipfel. Die Arbeiten im Hochgebirge, in winterlichem Eis, Schnee und Sturm beeindrucken seinerzeit nicht nur einen Reporter der Wochenschau.
19: Deutschlands höchste Baustelle ist auch im Winter in Betrieb. Hier wird bei 28 Grad Kälte an der Vollendung der Seilschwebebahn Eibsee-Zugspitze gearbeitet.
15: Mittlerweile stehen 2 Bergstationen direkt auf dem Gipfel, der vielen Alpenfreunden durch die Bebauung als verschandelt gilt. Eine Seilbahn kommt von Tirol, die andere von Bayern herauf. Die erste Bahn gen Zugspitze nahm am 5. Juli 1926 den Betrieb auf. Das war heute vor 100 Jahren.
8: Und das war Volkert Lenz mit dem Stichtag.
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20: Es war ein äußerst zähes Achtelfinale in Philadelphia. Frankreich besiegte Deutschland, schreckt Paraguay mit 1:0 durch einen Elfmeter, verwandelt von, wie sollte es anders sein, Mbappé. Zuvor war der eingewechselte Dribbelkünstler Doué gefoult worden.
21: Mbappé weiß natürlich, wer da im Kasten steht. Der Elfmeter-Hexer vom Deutschlandspiel. Orlando Gil, Mbappé, läuft an, verzögert, schießt, Tor! Mbappé! 1-0, Equipe Tricolore, allez les bleus! Es hat fast 70 Minuten gedauert, Aber jetzt nochmal das Tor im Achtelfinale von Philadelphia. Und der Meister persönlich schiebt den ganz lässig rechts unten rein gegen den Elfmeter-Killer.
20: Es war keine Glanzleistung der Franzosen. Lange Zeit tat sich der große Favorit schwer. Nun steht er im Viertelfinale und trifft dort auf Marokko. Die Nordafrikaner besiegten vor den Augen von The Great One Eishockey-Legende Wayne Gretzky seine Kanadier mit 3:0. Jens-Jörg Rieck hat die Partie gesehen.
0: Erst ein Doppelschlag von Azzedine Onayi brachte Marokko wieder auf Kurs. Der Afrikameister, der in der ersten Halbzeit auch noch die verletzungsbedingte Herausnahme seines bis dahin besten Torschützen im Turnier, des Neubayern Saibari, verkraften musste, rettete sich mit ein bisschen Glück mit 0:0 in die Pause. Doch mit den Toren kamen bei den jetzt seit 34 Spielen ungeschlagenen Nordafrikanern die Sicherheit zurück. Sofiane Rahimi nutzte dann einen Konter in der Nachspielzeit zum 3:0 Endstand. Mit Kanada verabschiedet sich damit der erste Co-Gastgeber nach seiner bislang besten WM aus dem Turnier. Und Marokko trifft auf Frankreich.
20: Apropos Frankreich, die Tour de France ist gestartet, allerdings in Barcelona. Dort gab es ein Mannschaftszeitfahren über 19,6 Kilometer. Holger Gersker hat mitgefiebert.
1: Das große Duell der beiden Großmeister entschied Jonas Vingegaard für sich. Der Däne trägt das gelbe Trikot auf der zweiten Etappe. Er war am Ende mit seiner Mannschaft 11 Sekunden schneller als der Vorjahrssieger der Tour de France, Tadej Pogacar aus Slowenien. Beide Mannschaften lieferten sich vor etwa 100.000 Zuschauern in Barcelona einen großen Schlagabtausch. Das war ein spannendes, ein taktisch geprägtes Mannschaftszeitfahren. Das deutsche Team Red Bull mit seinen beiden Kapitänen Remco Evenepoel und Florian Lipowitz wurde am Ende Fünfter. Das bedeutet, dass es etwas Rückstand gibt in der Gesamtwertung. Florian Lipowitz, der Vorjahrsdritte, fuhr gut, aber nicht sehr gut. Er verlor auf seinen Teamkollegen, auf den dreimaligen Weltmeister im Einzelzeitfahren, auf den Belgier Remco Evenepoel, aber nur minimale 16 Sekunden.
20: 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In der trifft er morgen auf den Tschechen Jiří Lehečka. Bereits heute ist Jan-Lennard Struff mit seinem Achtelfinale dran. Gegner ist Hubert Hurkacz. Und dem Struffi drückt Zverev ganz besonders die Daumen.
22: Ich bin sehr, sehr glücklich, wie er spielt. Ich bin sehr, sehr glücklich über die Matches, die er gewonnen hat. Ich finde, dass er in einer fantastischen Form ist. Und gegen wen spielt er jetzt? Das kann er auch gewinnen. Also, und dann steht er zum ersten Mal in seiner Karriere im Viertelfinale vom Grand Slam. Und das würde ich ihm unfassbar gönnen.
20: Sascha freut sich für Struffi. 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WM-Spitzenreiter Kimi Antonelli hat sich die Pole Position für den Großen Preis von Großbritannien gesichert. Der Italiener verwies in Silverstone Charles Leclerc im Ferrari auf Platz 2. Dritter im Qualifying wurde Lokalmatador Lewis Hamilton im zweiten Ferrari. Nico Hülkenberg verpasste die Top 10. Der Audi-Pilot musste sich mit Platz 13 begnügen. Das Rennen wird um 16 Uhr gestartet.
8: Stefanie Lavoie war das mit dem Sport.

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1: Um 3.30 Uhr mit Gabriela Kühne. Heute geht der Bundesparteitag der AfD zu Ende. Gestern wurden Weidel und Chrupalla wieder zum neuen Bundesvorstand gewählt. Aus Erfurt Dagmar Schlichting.
2: Zum Abschluss wird das alte und neu gewählte Spitzenduo Weidel-Chrupalla noch einmal zu den Delegierten sprechen. Vorher, da stehen noch kleinere Anträge auf dem Programm, da geht es auch darum, die Nachwuchsorganisation Generation Deutschland stärker in die Parteiarbeit einzubinden. Kontroversen werden auch an Tag 2 nicht erwartet, vor allem wohl auch deshalb, um den Wahlkämpfern in Sachsen-Anhalt, Mecklenburg-Vorpommern und Berlin keine Steine in den Weg zu legen. Von diesem Parteitag soll vor allem ein Signal der Geschlossenheit ausgehen und in Erinnerung bleiben, dass die Partei vor Selbstbewusstsein nur so strotzt.
1: Nach den schweren Erdbeben in Venezuela ist die Zahl der Todesopfer auf fast 3.000 gestiegen. Zudem wurden offiziellen Angaben zufolge knapp 16.600 Verletzte registriert. Über 16.000 Menschen verloren zudem ihr Zuhause. Tausende werden weiterhin vermisst. Die Regierung von Venezuela möchte nach den schweren Erdbeben einen ersten Fonds für den Wiederaufbau von knapp 175 Millionen Euro einrichten. Die zentralen Feiern zum 250-jährigen Bestehen der USA sind am Abend Ortszeit in Washington unterbrochen worden. Wegen eines drohenden Gewitters wurde die National Mall im Zentrum der US-Hauptstadt evakuiert. Dort wollte US-Präsident Trump eigentlich eine Kundgebung halten. Tausende Besucher mussten das Gelände verlassen. Trump kündigte an, seine Rede zu halten, komme was wolle. Begleitet werden sollte das Ereignis wie üblich von einem großen Feuerwerk. Papst Leo XIV. Hat die Flüchtlingspolitik der Europäischen Union kritisiert. Bei einem Besuch auf der italienischen Mittelmeerinsel Lampedusa sagte der Papst, viele Tote unter den Migranten, die über das Meer kämen, seien Opfer von falschen oder ausgebliebenen Entscheidungen der EU. Aus Rom, Lisa Weiß.
3: Zuvor hatte Leo schon am Inselfriedhof Blume niedergelegt für die Migrantinnen und Migranten, die bei der gefährlichen Flucht übers Meer gestorben sind. Am sogenannten Tor Europas, an der südlichsten Spitze der Insel und im Hafen der Insel, hat er Migrantinnen und Migranten getroffen. Außerdem hat Papst Leo eine Gedenktafel gesegnet für seinen Vorgänger Papst Franziskus. Auch der hatte die Insel besucht und nach ihm wird jetzt der Pier Lampedusas benannt, wo die meisten Migrantinnen und Migranten an Land gebracht werden.
1: Das Wetter in Deutschland. Tagsüber im äußersten Südwesten länger Sonne, meist trocken, sonst Wolkenschauer und vereinzelt Gewitter. 19 Grad auf Sylt bis 31 Grad im Breisgau. Am Montag und Dienstag im Norden windiges Schauerwetter, im Süden mehr Sonne und meist trocken bei 18 bis 32 Grad. Das waren die Nachrichten.
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4: Zunächst mit einer regionalen Falschfahrermeldung. Wir haben einen Falschfahrer auf der B25 Feuchtwangen-Donauwörth. Zwischen Kreisverkehr Nördlingen-Nord und Donauwörth-Nord Bergerkreuz kommt Ihnen der Falschfahrer entgegen. Ich wiederhole nochmal, falls Sie dort unterwegs sind, auf der B25 Feuchtwangen-Donauwörth. Zwischen Kreisverkehr Nördlingen-Nord und Donauwörth-Nord Bergerkreuz ist ein Falschfahrer unterwegs. Die A1 Hamburg Richtung Bremen ist zwischen Hamburg-Stillhorn und Harburg wegen Brückenarbeiten bis morgen ca. 5 Uhr gesperrt. Die Umleitung führt über die U76. Die A1 Köln-Euskirchen ist zwischen Erftstadt und Kreuz-Bliesheim in beiden Richtungen wegen Bauarbeiten bis morgen früh etwa 5 Uhr gesperrt. Die A2 Dortmund Richtung Hannover ist zwischen Kamener Kreuz und Hamm wegen Bauarbeiten bis morgen früh ebenfalls gesperrt. Die A10 Dreieck Werder Richtung Dreieck Havelland ist zwischen Potsdam Nord und Berlin Spandau wegen Bauarbeiten bis ca. 20 Uhr gesperrt. Die A42 Kamp-Lindfort Richtung Dortmund ist zwischen Oberhausen Zentrum und Kreuz Essen Nord wegen Bauarbeiten bis zum 13. Juli täglich zwischen 22 Uhr und 5 Uhr früh gesperrt. Die A59 Bonn Richtung Köln ist zwischen den Dreieck Porz und Köln-Rath bis morgen früh gesperrt. Die A61 Mönchengladbach Richtung Koblenz ist zwischen Miel und Rheinbach nach einem Unfall weiterhin gesperrt. Und zum Schluss eine Sperrung, die A81 Singen Richtung Stuttgart ist zwischen Böblingen-Hulb und Böblingen-Ost wegen Reparaturarbeiten noch bis 8 Uhr gesperrt. Die Umleitung erfolgt über die U11 und U13 durch Sindelfingen. Das war's vom Verkehr. Ihnen eine gute und freie Fahrt.
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4: Mit Detlef Karg im Studio willkommen. Im Osten Deutschlands könnte sie vielleicht nach den Wahlen im September regieren, die AfD aktuell in Umfragen bundesweit stärkste Kraft. Für die Partei ist das ein Erfolg, den sich auch die beiden Vorsitzenden anheften. Auf dem Bundesparteitag in Erfurt sind gestern Alice Weidel und Tino Chrupalla wiedergewählt worden. Weidel mit einem deutlich besseren Ergebnis als Chrupalla, der im Vergleich zur letzten Wahl verloren hat. Dennoch sei es eine Doppelspitze, die sich bewährt habe. Das sagt zumindest Tino Chrupalla im ARD-Interview der Woche. Und Gabor Hallas hat es mit ihm vor dem Bundesparteitag geführt.
5: Herr Chrupalla, Sie haben gerade ein Buch geschrieben, das erscheint in diesen Tagen. Warum das denn?
6: Ja, das ist eigentlich eine längere Geschichte. Eigentlich haben mich zwei Journalisten mal darauf aufmerksam gemacht, dass meine Biografie doch etwas vielleicht anders ist und sich unterscheidet zu anderen Politikern. Und das ist doch vielleicht ganz gut, wenn ich das mal zu Papier bringen würde. Und habe mich eigentlich immer lange gewehrt, weil ich eigentlich immer Politikerbücher relativ langweilig hielt und habe mich dann doch entschlossen, das zu machen. Habe jetzt auch gemerkt, wie viel Arbeit das eigentlich auch umfasst. Und ja, das ist eigentlich auch ein Aufruf für mich und auch natürlich auch für das Handwerk, so heißt es ja auch im Titel, auch zu zeigen, dass Quereinsteiger in die Politik sich lohnt, dass es sich auch lohnt, dafür zu kämpfen, in die Politik zu gehen, um auch die Interessen und auch die Lobby, gerade aus meiner Sicht, jetzt für das Handwerk mit einzubringen, was unterrepräsentiert ist aus meiner Sicht.
5: Aber Sie haben es nicht allein geschrieben, oder?
6: Nein, das ist ja jetzt nichts Außergewöhnliches, dass man natürlich hier auch Mitarbeiter und auch Mitarbeit sucht. Und das habe ich auch getan.
5: Wie läuft das dann? Also wie entsteht so ein Buch dann?
6: Na, es ist schon ein Prozess, der über ein Jahr jetzt läuft. In vielen Gesprächen, mit viel Arbeit, mit viel Lesen, mit viel Selbstzuarbeit und auch natürlich Schreiben, wo man Änderungen vornimmt. Es geht durch viele Hände, die sich das natürlich dann nachher auch anschauen. Das muss natürlich auch ein Stück weit flüssig sein. Und ich denke, das ist ganz gut gelungen.
5: Wir zeichnen das Interview am 1. Juli auf, kurz vor dem Bundesparteitag der AfD, und Sie kandidieren wieder als Parteivorsitzender, als Bundessprecher, wie es bei Ihnen heißt, gemeinsam mit Alice Weidel. Und beim letzten Mal haben Sie sich auf der Bühne ja öffentlich Ihre Liebe erklärt, also so ein bisschen mit Augenzwinkern, so habe ich es verstanden. Oder wie war das gemeint?
6: Also eigentlich nicht mit Augenzwinkern, also so ehrlich sind wir schon zueinander.
5: Also Sie lieben Ihre Co-Chefin.
6: Wir mögen uns. Das ist, denke ich mal, auch wichtig, dass wir uns verstehen, dass wir auch gemeinsam auch die Partei auf nie dagewesene Umfrageergebnisse, auch Wahlergebnisse geführt haben, dass es harmoniert, dass wir, ich denke, auch in der Abbildung eine promovierte Volkswirtin, ein Handwerksmeister, Ost und West, Frau und Mann. Ich denke, wir repräsentieren alles. Und das kommt der Partei und uns insgesamt ja zugute. Der Wähler akzeptiert es und möchte das auch.
5: Jetzt haben Sie in Ihrem Buch auch über Alice Weidel geschrieben und haben eben auch geschrieben, Sie haben sie richtig gern und dass Sie noch nicht immer alle Inhalte teilen, aber sich mittlerweile wortlos verstehen. Aber dann frage ich mich, warum widersprechen Sie sich dann so häufig?
6: Wo widersprechen wir uns?
5: Naja, ein Beispiel ist das Thema Wehrpflicht. Das war, weiß nicht, ob Sie sich erinnern, an einem Tag Sommerinterviews in ARD und ZDF. Tino Chrupalla sagt, sie sind aktuell gegen die Einführung der Wehrpflicht, und Alice Weidel fast zeitgleich sagt, natürlich bleibt es bei der Wiedereinführung der Wehrpflicht, steht bei uns im Programm.
6: Ja, das ist ja in der Sache jetzt kein Widerspruch. Ich hab ja auch explizit, und Sie haben es gerade erwähnt, gesagt, aktuell. Und genauso haben wir es auch in der Bundestagsfraktion entschieden. Und da waren wir uns im Übrigen alle einig, dass wir in der aktuellen Situation, wo die Eskalation gerade im Ukraine-Krieg immer weiter vonstatten geht, wo ja wirklich an der Schwelle eines größeren, noch größeren Krieges in Europa stehen, dass wir aktuell nicht bereit sind, unsere Kinder und Jugendlichen wehrpflichtsfähig zu machen oder beziehungsweise für die Wehrpflicht zu aktivieren. Das heißt nicht, dass wir das, so wie es auch im Grundsatzprogramm steht, gegen die Wehrpflicht, wie die Wiedereinführung der Wehrpflicht sind, aber das sollte man in Friedenszeiten aktivieren.
5: Aber es ist ja schon ein Themenkomplex, wo Sie sich immer mal wieder widersprechen. Also ich erinnere mich auch, Sie werden sich auch erinnern, das war im September Ihre Pressekonferenz im Bundestag. Da stehen Sie sogar nebeneinander und es geht um die möglichen Luftraumverletzungen durch Russland. Da sagen Sie, da ist die Faktenlage nicht geklärt, vielleicht Drohnen aus Styropor oder Sperrholz. Und dann nach Ihnen spricht Frau Weidel und kommt zu einer Generalabrechnung mit Putin und sagt, er muss sich jetzt mal bewegen und er muss sich deeskalierend verhalten. Also das war ja ein offener Widerspruch.
6: Ja, nochmal, wir sind ja nur keine siamesischen Zwillinge, dass wir im Wortklang alles gleich sagen müssen. Natürlich, und das habe ich ja auch immer gesagt, gibt es unterschiedliche Meinungen auch zu unterschiedlichen Themengebieten. Das ist, denke ich mal, auch in der Doppelspitze ganz normal. Und am Ende ist es aber auch ein Spiegelbild der Partei, was wir repräsentieren. Also deswegen ist das auch nicht schlimm. Finde ich auch nicht schlimm. Inhaltliche Diskussion heißt ja noch lange nicht, dass ich mich mit der Person, dass ich die Person nicht leiden kann oder dass ich mit der nicht zusammenarbeiten mag. Also von daher ist das für mich völlig normal, dass man auch inhaltliche Unterschiede hat. Die werden ausgeräumt, die werden ausdiskutiert. Am Ende ist auch unser Kurs, was den Ukraine-Krieg angeht und auch was die Friedensaktivitäten angeht, einheitlich.
5: Warum brauchen Sie denn als AfD eine Doppelspitze? Das ist ja eher sowas, das macht die SPD, das machen die Grünen. Warum braucht die AfD eine?
6: Ja, es hat sich bewährt. Ganz einfach muss man sagen, wir haben jetzt, wie gesagt, seit 4 Jahren eine Doppelspitze, die sich bewährt hat. Wir hatten vorher sogar eine Dreierspitze, ganz am Anfang der AfD, dann eine Doppelspitze Chrupalla-Meuthen, die nicht funktioniert hat. So ehrlich muss man sein. Und ja, aber der eine Vorsitzende hat auch die Konsequenzen gezogen. Gott sei Dank hat die Partei verlassen. Da waren wir bei 9-10% in den Umfragen. Danach kam die Doppelspitze Chrupalla-Weidel. Die aktuellen Umfragen kennen Sie. Also von daher hat sich das absolut bewährt. Es zeigt auch die Breite in einer pluralistischen Partei, die wir abdecken themenmäßig. Und es kam uns, wie gesagt, nur zugute. Und warum sollen wir an einem Erfolgsmodell aktuell was ändern?
5: Was kann denn Alice Weidel besser als Sie?
6: Es ist eine Arbeitsaufteilung zwischen uns und ich fange jetzt nicht an zu sagen, der macht das besser, der macht das schlechter. Wie gesagt, wir haben die Breite in unserer Partei und ich bin froh, dass ich sie an meiner Seite habe und ich denke, es geht ihr genauso. Aktuell kann ich mir zum Beispiel aus meiner Sicht nicht vorstellen, die Partei alleine führen zu müssen oder zu wollen, weil von der Aufgabenbreite, die man hat, auch von den vielen Wahlkämpfen, die wir haben, ist diese Aufgabenteilung wirklich für uns als Partei sinnvoll und nochmal, erfolgsbringend, das kann man nicht anders sagen.
5: Wenn Sie jetzt zum Parteitag nach Erfurt fahren, dann erwartet Sie eine Menge Protest. Womit rechnen Sie denn?
6: Ja, ich hoffe, dass es insgesamt natürlich friedlich bleibt, dass keine verletzten Beamten und Polizisten von diesen Blockaden, die ja angekündigt wurden, von vielen Parteien im Übrigen, auch von Gewerkschaften. Ich muss auch mal ein bisschen schmunzeln, mich mal besorgt das in dahingehend, wenn ich von friedlichen Blockaden höre, was ja im Endeffekt Gesetzesbrüche sind, wenn man Teilnehmer auch daran hindert, zu einem Parteitag einer demokratischen Partei zu gelangen. Also wenn das verhindert wird und wenn man auch Straßen blockiert, hoffe ich, dass der Rechtsstaat auch hier dementsprechend reagiert. Mich verwundert aber, wie leise es doch in den Medien ist, dass man auch Aufrufe, gerade von der Linkspartei, von Politikern der Grünen hört, die sich wirklich anmaßen, diesen Parteitag verhindern zu wollen. Und das ist wirklich einer Demokratie absolut abträglich. Stellen Sie sich den Aufschrei vor, ich oder unsere Partei würde dazu aufrufen, den CDU-Parteitag oder den SPD-Parteitag zu blockieren. Ich denke, das gehört zu einer Demokratie dazu, dass man sich versammeln darf, dass man sich natürlich auch dort der Vorstandswahlen stellt, übrigens nach dem Parteiengesetz unbedingt erforderlich. Das ist absolut vom Grundgesetz gedeckt. Und dass man sich sowas mittlerweile erkämpfen muss, zeigt eigentlich die gesamte Situation in Deutschland.
5: Die machen das, sagen Sie immer wieder, weil sie Angst haben vor der AfD. Ich meine, Sie sind in Teilen eine rechtsextreme Partei. In 4 Bundesländern sind Sie gesichert rechtsextremistisch. Gerade jetzt der neue Verfassungsschutzbericht sagt 28.000 Rechtsextremisten in der AfD. Das ist mehr als jeder Dritte von Ihren Parteimitgliedern. Treibt Sie das um?
6: Es treibt mich dahingehend um, dass ich gerne erfahren würde wollen, wie man auf diese Zahl kommt. Und was die Bemessungsgrenze einer solchen Zahl ist. Also dann würde ich wirklich bitten, dass der Verfassungsschutz uns A oder auch den Behörden mal die Listen vorlegt. Was wirft man der Person XY vor? Was ist der konkrete Bewertungsgrundlage, dass die Person XY ein Extremist ist?
5: Aber also, haben Sie denn eine Ahnung oder wie würden Sie Rechtsextremismus definieren?
6: Nochmal, für mich ist Rechtsextremismus das, wenn man mit Gewalt gegen die freiheitlich-demokratische Grundordnung vorgeht, wenn man das gegen das Grundgesetz verstößt. Und das sehe ich in unseren Mitgliedern nicht. Und wenn es diese Dinge gäbe, dann wären wir als Partei auch tätig. Das haben wir in der Vergangenheit getan und das werden wir auch in Zukunft tun. Aber ich möchte wissen, ich meine, ich muss mich gegen was rechtfertigen, wo ich nicht weiß, was mir konkret vorgeworfen wird. Also die Schuldumkehr machen wir bitte noch nicht. Oder die gibt es in Deutschland Gott sei Dank noch nicht. Also von daher hätte ich gern ganz klar gewusst, was ist die Bemessungsgrundlage, bin ich vielleicht selbst einer derjenigen, der als extremistisch eingestuft werde? Wenn ja, was ist die Grundlage? Dann kann ich dagegen vorgehen, dann kann ich aber auch gegebenenfalls, wenn es so wäre, was dort mir vorgeworfen wird. Und wenn das bestätigt ist, dann kann ich auch dementsprechend mein Verhalten ändern. Also man muss da auch dem Gegenüber und auch den Personen, die man beschuldigt, die Möglichkeit geben, sich dagegen zu wehren. Ich denke, das gehört auch in einen Rechtsstaat dazu.
5: Ein Landesverband, der als rechtsextremistisch eingestuft ist, ist ja Thüringen. Und der Landeschef Björn Höcke, der hat jetzt gerade aktuell, geht es ja viel um Fußball, und da hat er geschrieben, auf X nichts darf bleiben. Kein Volk, keine Tradition, keine Identität. Die Globalisten wollen alles auflösen. Und dann hat er gesagt, wenn die Fußballer heute das Trikot tauschen, weiß man gar nicht, wer von welcher Mannschaft ist. Ist das für Sie rechtsextrem, so eine Aussage?
6: Nein, ich meine, also ich würde das jetzt nicht als rechtsextrem sagen. Ich meine, das ist ja auch bei Vereinsmannschaften so, wenn die Mannschaften ihre Trikots tauschen, wenn man sich nicht im Fußball auskennt, könnte man diese Unterscheidung auch nicht mehr trennen.
5: So meint das ja nicht.
6: Also ich weiß nicht, was er meint. Da sind wir wieder bei dem Punkt, ich kann nicht für Björn Höcke sprechen, was er mit dieser Aussage meint. Da müssten Sie ihn wirklich selbst fragen. Für mich spielt das keine Rolle, aus welchem Land ein Fußballspieler noch dazu kommt. Wenn er hier deutscher Staatsbürger ist, wenn er sich hier integriert hat, wenn er die deutsche Sprache kann, dann ist es für mich ein deutscher Staatsbürger. Und dann fiebere ich beim Fußball genauso mit, wie bei anderen Sportereignissen genauso. Also da mache ich überhaupt keine Unterscheidung. Das sollte man auch nicht tun.
5: Jetzt haben Sie als Partei ja eine Unvereinbarkeitsliste. Da gibt es auch eine Kategorie Rechtsextremismus. Vereine, Organisationen, also die NPD steht zum Beispiel drauf heute, die Heimat oder die Identitäre Bewegung. Also wie haben Sie die ausgewählt? Also auf welcher Grundlage?
6: Das ist teilweise noch aus alten Verfassungsschutzberichten, die Grundlage, die wir genommen haben, um natürlich uns auch vor Unterwanderung, und das ist der Hauptgrund der Unvereinbarkeitsliste, zu schützen. Das heißt, dass Personen, die bereits in diesen Vereinen oder beziehungsweise in diesen Organisationen oder Parteien Mitglied gewesen sind, nicht Mitglied der AfD werden oder sein können. Das ist die Grundlage der Unvereinbarkeitsliste. Wenn man das nach einer gewissen Zeit oder nach konkreter Prüfung werden möchte, dann gibt es die Ausnahme, dass man mit 2/3 Mehrheit einer Untergliederung, also eines Kreis- oder beziehungsweise Landesvorstandes, auch Mitglied der AfD werden kann. Also diese Möglichkeit gibt es auch.
5: Jetzt ist Martin Sellner ein Rechtsextremist aus Österreich, Kopf der Identitären Bewegung, und Sie haben als Parteispitze empfohlen, da lieber Abstand zu halten, aber es haben sich nicht alle in der Partei an diesen Vorschlag, an diese Anregung gehalten. Es gibt immer wieder Treffen mit Martin Sellner. Die Brandenburger Landtagsabgeordnete Lena Cottrell saß zum Beispiel mit Martin Sellner zusammen. Warum halten die sich nicht an ihre Vorgaben aus der Parteispitze?
6: Also es gibt bei uns keine Kontaktschuld. Das will ich ganz klar sagen. Das widerspricht sich. Es gibt, und das ist die Vorgabe des Bundesvorstandes, es soll keine Veranstaltungen, AfD-Veranstaltungen mit Herrn Sellner geben. Daran hat sich bis jetzt jeder gehalten. Nichtsdestotrotz kann man natürlich auch um die Unterschiede, und die gibt es definitiv, zu Herrn Sellner und auch zu seinen Migrationsplänen darzulegen, kann man sich mit ihm unterhalten. Sollte man sich auch unterhalten, wenn man die Unterschiede erstmal klar machen möchte und vor allen Dingen, wenn man auch die Meinung des anderen erstmal sich anhört. Ich finde, das ist gerade in diesen jetzigen Zeiten wichtig, dass man ins Gespräch kommt. Ob man das jetzt nun in großen Veranstaltungen jeden Tag mit Herrn Sellner machen muss, halte ich auch nicht für unbedingt zielführend. Ob uns das als Partei weiterbringt, denn ich denke, wir haben ein so gutes Parteiprogramm, dass man auch ohne Herrn Sellner sehr gut vertreten kann.
5: Sollte man ihn dann in den Thüringer Landtag einladen, wie es auch geschehen ist?
6: Das müssen Sie die Thüringer Kollegen fragen, ob das unbedingt zielführend ist und was man damit erreichen will. Das müssen diejenigen Personen beantworten, die ihn eingeladen haben. Ich halte es aus meiner Sicht für nicht unbedingt zielführend.
5: Jetzt gibt es einen Antrag für Ihren Parteitag, diese Unvereinbarkeitsliste zu überarbeiten. Ist das eine gute Idee?
6: Nun, es gibt zumindest einen Antrag, dass sich der nächste Bundesvorstand damit befasst. Wie gesagt, es ist teilweise eine Liste, die schon seit Jahren vorhanden ist, die auch überarbeitet werden muss, die alt ist. Es gibt auch die Forderung dahingehend zu bewerten, welche Organisationen dazu noch gehören. Ich denke, das ist wichtig. Damit wird sich der neue Bundesvorstand auch befassen. Ob es diesen Antrag dazu braucht, auch das lasse ich mal den Parteitag entscheiden. Dann will ich jetzt überhaupt nicht vorgreifen, weil wir hätten uns als Bundesvorstand oder als zukünftiger Bundesvorstand mit der Thematik so beschäftigt.
5: Es gibt ja Leute, die sagen, das ist jetzt eine Öffnung weiterhin zu Extremisten. Ist das eine berechtigte Sorge?
6: Nochmal, damit wird sich der nächste Bundesvorstand beschäftigen, und ich bin auch auf das Votum des Bundesparteitages gespannt, ob man sich überhaupt mit diesem Antrag beschäftigt.
5: Sie hören das ARD-Interview der Woche mit dem AfD-Chef Tino Chrupalla, und wir zeichnen das in Dresden auf, also in Ostdeutschland, und hier im Osten hat Björn Höcke gesagt, über den haben wir schon gesprochen, leben noch die echten Deutschen, im Westen leben deutsch sprechende Amerikaner. Was haben Sie gedacht, als Sie das gehört oder gesehen haben?
6: Ja, nun muss man der Ehrlichkeit halber sagen, das ist ein Zitat, was Björn Höcke selbst zitiert hat. Ja, also er hat sich das auch nicht, und ich habe mit ihm darüber auch nachher gesprochen, er hat sich das auch nicht selbst zu eigen gemacht. Ja, ansonsten ist es natürlich, wenn man das so aus dem Kontext herausreißt und wie gesagt, das wurde teilweise getan, ist es unglücklich und ich denke, das trägt auch nicht unbedingt zum Zusammenhalt in Deutschland bei. Halte diese Diskussion für absolut überflüssig.
5: Jetzt wird er gewählt in zwei Bundesländern oder wenn man Berlin mit dazu nimmt, in drei Bundesländern in Ostdeutschland. Warum sollten die Menschen AfD wählen bei der nächsten Landtagswahl?
6: Ich denke, es ist dringend notwendig, dass es in Deutschland einen echten Politikwechsel gibt. Und ich denke, das erlebe ich auch bei vielen Veranstaltungen, im Übrigen nicht bloß im Osten, auch im Westen, dass die Bürger wirklich in diesen Politikwechsel in Form von nicht bloß von Meinungsfreiheit, was ja auch ein riesiges Thema ist, aber auch von den wirtschaftlichen Problemen in diesem Land, auch von der Thematik Krieg oder Frieden, ja auch einfach um den Realitätsverlust dieser Bundesregierung auch wahrzunehmen, dass es hier noch eine Partei gibt, die sich um die wirklichen Sorgen und Nöte dieser Bevölkerung kümmert und die vor allen Dingen auch diese Sorgen nicht bloß aufnimmt und mit nach Berlin nimmt, wie man so schön sagt, sondern sie wirklich angeht, um den Bürgern auch eine Perspektive, den Unternehmen, den Handwerkern, den mittelständischen Unternehmen eine Perspektive zu geben und aufzuzeigen, dass es sich lohnt, in Deutschland wieder anzupacken, dass es endlich einen Ruck geben muss und dass man vor allen Dingen die innere Spaltung überwinden muss.
5: Gehört zu den Sorgen der Menschen denn die Schulpflicht, weil die AfD in Sachsen-Anhalt möchte ja die Schulpflicht abschaffen, will eine Bildungspflicht einführen, also ermöglichen, wenn ich es richtig verstanden habe, dass Kinder auch zu Hause unterrichtet werden können. Ist das ein gutes Thema, was da gesetzt wurde?
6: Ja, das ist ein Teilthema, was die Medien jetzt gerne rausgreifen, um uns dort in Widerspruch zu verwickeln. Ich halte das für absolut legitimes Thema, dass man auch über dieses Thema reden muss und sollte. Ich meine, man muss ja mal insgesamt davon sprechen, wir brauchen in Deutschland endlich eine Bildungspflicht und wie vor allen Dingen der Staat die letzten Jahre, ja fast Jahrzehnte, versagt hat, was Bildung angeht. Wenn man sich einfach den Schulausfall anschaut, wenn man sich einfach anschaut, wie viele Lehrer immer noch in den Schulen fehlen, dass man das überhaupt nicht mehr gewährleisten kann. Jetzt uns vorzuwerfen, wir würden hier an die Schulpflicht ran wollen und sozusagen die Kinder nicht mehr in den Schulen beschulen, das wollen wir. Das wollen wir so überhaupt nicht. Ja, wir wollen einfach dahingehend auch die Möglichkeiten eröffnen, dass es die Dinge auch gibt, dass man im Homeschooling, wenn man die Möglichkeiten hat, und das werden nicht sehr viele sein, da brauchen wir uns überhaupt nicht darüber lange diskutieren, dass es die Möglichkeit gibt, auch das im Homeschooling durchzuführen. Am Ende muss es darum gehen, dass wir das Bildungsniveau insgesamt in Deutschland, Deutsch, Mathe, die Grundrechenarten und auch das Lesen und Schreiben wieder mehr fördern.
5: Aber hätten Sie sich das zugetraut? Ich meine, Sie sind Vater, Ihre Kinder zu Hause zu unterrichten?
6: Ich kann es überhaupt nicht realisieren. Ich könnte eventuell Privatlehrer realisieren, wenn ich das wollte. Diese Entscheidung sollte man den Eltern einfach überlassen. Das ist ein Stück weit Freiheit.
5: Lassen Sie uns am Ende nochmal auf Ihr Buch zurückkommen. Da schreiben Sie auch, haben Sie ja angesprochen, über Ihre Zeit als Malermeister und über den Fürst-Pückler-Park. Damit geht's los. Das in Bad Muskau, nicht so weit von hier, weil wir zeichnen ja in Dresden auf. Sie haben da gearbeitet. Was haben Sie da gemacht?
6: Ja, ich habe da über 6, 7, 8 Jahre fast an der Sanierung des Schlosses aktiv mitgewirkt, habe fast die komplette Innenarbeit auch dort geleistet. Und das ist natürlich für mich auch eine sehr prägende Zeit gewesen meines Firmenaufbaus. In dieser Zeit hat sich meine Firma auch wirtschaftlich so gut entwickelt, dass ich bis zu 10 Angestellte hatte. Und ja, es macht mich einfach auch natürlich ein Stück weit stolz, bleibende Werte geschaffen zu haben, die man heute noch sieht. Das inspiriert mich und das motiviert mich auch, das an die Jugend weiterzutragen, auch für das Handwerk zu werben. Ich finde es absolut wichtig, dass junge Menschen auch aktiv ins Handwerk gehen, weil man, wie gesagt, auch dort wirtschaftlich sehr gute Erfolge erzielen kann und sich auch frei und motivierend entwickeln kann. Und das ist so mein Antrieb.
5: Sie schreiben da auch über die Eröffnung, dass Sie eingeladen waren, aber auch Politiker eingeladen waren. Und dann gab es irgendwie unterschiedliches Buffet. Habe ich das richtig verstanden?
6: Ja, das war so eine prägende Situation, die mich damals zu der Zeit eigentlich auch wieder in die Politik gebracht hat. Das sage ich ganz, ganz offen, weil ich dort erlebt habe, die Unterscheidung zwischen Politik und Mittelstand oder die Unterscheidung auch
5: der Wähler. Ich glaube, Sie haben Pöbel geschrieben sogar.
6: Ja, nein, im Endeffekt, wie man eigentlich auch mit den Arbeitern, mit den Leistern in diesem Land, mit den Wertschöpfern, so will ich es bezeichnen, in diesem Land umgegangen ist und was sich ja im Prinzip weiterentwickelt hat bis heute. Wenn man eine Unterscheidung macht zwischen denjenigen Gästen, die das Schloss gebaut haben, mit den Architekten, die das mit entworfen haben, die sich aktiv da eingebracht hat, allein dahingehend, dass man die Politik separiert hat in einen anderen Raum, Raum, um das Buffet aufzubauen mit denjenigen, die im Prinzip mit viel Schweiß, mit viel harter Arbeit, auch mit Steuerkraft, die er im Endeffekt dem Staat zurückgegeben hat, in einen anderen Raum sozusagen separiert hat. Das hat mich wirklich erschreckt und das hat in mir auch was ausgemacht. Das sage ich ganz offen.
5: Machen Sie das als AfD heute anders?
6: Ja, mit Sicherheit. Wir machen Bürgerdialoge, wo wir alle einladen, wo jeder herzlich eingeladen ist. Und auch ich persönlich mache keine Unterscheidung in Form von Herkunft, in Form von Bildungsstand. Das sollte man auch nicht tun, weil dazu ist der Mensch insgesamt viel zu wertvoll. Und da spaltet die Gesellschaft. Und wie gesagt, diese Spaltung, das ist zumindest mein Antrieb, die möchte ich auch überwinden, denn die vertieft sich ja in vielen Bereichen in diesem Land immer mehr.
5: Sie wollen es in der Tat anders machen, aber es gab ja vor einigen Monaten einen Skandal, der viele beschäftigt hat. Da ging es um die Vetternwirtschaft. Sachsen-Anhalt zum Beispiel war betroffen. Und ich meine, wie erklären Sie es dann dem Pöbel in Anführungszeichen, dass eine halbe Fußballmannschaft angestellt wird oder dass der Vater von Ulrich Siegmund, Spitzenkandidat in Sachsen-Anhalt, für, ich glaube, 7.700 Euro als Büroleiter im Bundestag beschäftigt ist?
6: Also erstmal, ich rede jetzt nicht vom Pöbel. Ja, ich habe es ja gerade gesagt, für mich ist jeder Mensch gleich und diese Formulierung würde ich so nicht benutzen. Aber ich weiß, dass solche Formulierungen gerade im Hinblick dessen, was wir gerade besprochen haben, schon gefallen sind. Um auf die Dinge in Sachsen-Anhalt zurückzukommen, auch dort gab es eine Kommission, es wurden auch Änderungen vorgenommen. Natürlich gab es innerhalb der Partei auch diese Diskussion, die ich auch richtig empfand, und die wurden abgestellt. Und ich denke, das ist auch ein Prozess, den man auch mal würdigen muss, wenn es diese Fehler gegeben hat, dass man diese abgestellt hat. Es waren alles keine Beschäftigungsverhältnisse, die rechtswidrig waren. Auch das gehört zur Wahrheit dazu. Die sind alle erlaubt, aber natürlich in der Form, dass man vielleicht mal in sich geht und sagt, ist das okay, kann man das wirklich auch mit eigenen Gewissen vereinbaren. Das haben diejenigen Beteiligten getan und haben auch Änderungen vorgenommen.
5: Aber fanden Sie es okay, wie Herr Siegmund reagiert hat? Ich meine, der hat so ein bisschen das so weggelacht, hat gesagt, ja, wir müssen doch wissen, wem wir vertrauen können. Am Ende ist da jemand vom Verfassungsschutz oder von Korrektiv und hat dann irgendwie die Anfrage vom ZDF zerknüllt. Also war das der richtige Umgang?
6: Ja, ich meine, im Endeffekt ist es natürlich eine Frage des Vertrauens, wen man einstellt und mit wem man zusammenarbeitet. Und man muss sich einfach auch mal in die Historie unserer Partei auch versetzen. Ich habe selbst mit bei mir hier auch in Sachsen meinen Kreisverband mit aufgebaut, wem man vertraut und wie man diese Partei aufgebaut hat. Und da waren natürlich viele Bekannte, ja auch teilweise Verwandte mit dabei, die einem geholfen haben, hier auf der grünen Wiese sozusagen die Partei aufzubauen. Und dass man natürlich auch noch zu diesem Kontakt hat und auch weiß,

0: nützt der CDU ja nichts, man sieht es ja. Und gerade im Osten sehen die Bürger immer mehr, dass es hier eigentlich nur noch eine Alternative gibt. Ich habe das vor einigen Jahren schon gesagt, dass wir dann eben auch keinen Koalitionspartner mehr brauchen, dass wir dann an einer absoluten Mehrheit sehr wohl dran sein können. Da wurde ich belächelt. Mittlerweile haben wir diese Situation, zumindest wenn man nach Sachsen-Anhalt schaut. Auch die Umfragewerte in Mecklenburg-Vorpommern sind sehr gut. Ich hoffe, dass wir diese Umfragewerte verstetigen können und dass wir natürlich auch die Wahlen deutlich gewinnen. Das hoffe ich für unser Land und aber auch für die vielen Bürger in diesem Land.
1: Sagt der AfD-Co-Vorsitzende Tino Chrupalla im ARD-Interview der Woche mit meinem Kollegen Gabor Halas. Und jetzt haben wir noch einen Hörtipp für Sie.
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1: Um 4 Uhr mit Gabriela Kühne. In Erfurt geht heute der Bundesparteitag der AfD zu Ende. Auf der Tagesordnung des Parteitages stehen Anträge zu Änderungen der Parteisatzung. Aus Erfurt Peter Eichenberg.
2: Mehrere Anträge haben zum Ziel, die Gruppe Generation Deutschland enger in die Strukturen der Partei einzubinden. Die neue Nachwuchsorganisation der AfD war erst Ende vergangenen Jahres gegründet worden, nachdem sich der frühere Parteinachwuchs Junge Alternative im März 2025 auch auf Druck der Parteispitze aufgelöst hatte. Zum Abschluss wollen heute die Co-Vorsitzenden Weidel und Chrupalla noch einmal zu den Delegierten sprechen. Beide waren gestern im Amt bestätigt worden. Mehrere 10.000 Menschen hatten gestern in Erfurt gegen den AfD-Parteitag protestiert. Größere Zwischenfälle blieben laut Polizei bei den Kundgebungen und Blockaden aus. Thüringens Innenminister Meyer zeigte sich zufrieden. Die Proteste seien bunt und laut gewesen.
1: Verteidigungsminister Pistorius rechnet damit, dass eine dreistellige Zahl an Soldaten dazu verpflichtet werden muss, die Bundeswehrbrigade in Litauen zu unterstützen. Konkret sagte der Minister der Bild am Sonntag, er rede von unter 1.000 Soldaten. Bisher habe die Bundeswehr die Mehrzahl der Dienstposten mühelos mit Freiwilligen besetzen können, so Pistorius. Der Aufbau der Bundeswehrbrigade mit rund 4.800 Soldaten soll nächstes Jahr abgeschlossen sein. 4 von 10 Beschäftigten in Deutschland glauben einer neuen Erhebung zufolge nicht, dass sie ihren Job bis zum Erreichen des Renteneintrittsalters ausüben können. Besonders im Handwerk, in der Pflege und in anderen körperlich oder psychisch belastenden Berufen zweifelt sogar etwa die Hälfte der Beschäftigten daran. Das berichten die Sonntagszeitungen der Funke Mediengruppe unter Berufung auf eine Auswertung des Deutschen Gewerkschaftsbundes. Für die Analyse wurden knapp 28.000 Beschäftigte im Zeitraum von 2022 bis 2026 befragt. Frankreich steht im Viertelfinale der Fußball-Weltmeisterschaft. Die Mannschaft setzte sich im Achtelfinale mit 1:0 gegen Paraguay durch. Aus dem ARD-WM-Team Michael Küster.
3: Frankreich hat sich schwer getan mit den Defensivkünstlern aus Paraguay. Am Ende reichte ein verwandelter Foul-Elfmeter von Superstar Kylian Mbappé für den knappen 1:0-Erfolg in Philadelphia. Der Vize-Weltmeister steht damit im Viertelfinale und trifft dort am kommenden Donnerstag auf Marokko. Die Nordafrikaner hatten

0: schon zuvor ihr Viertelfinalticket gebucht nach einem 3:0 über Kanada. Damit ist der erste von drei WM-Gastgebern ausgeschieden.
1: Das waren die Nachrichten. Das Wetter in Deutschland. Tagsüber im äußersten Südwesten länger Sonne, meist trocken, sonst Wolkenschauer und vereinzelte Gewitter. 19 Grad auf Sylt bis 31 Grad im Breisgau. Die Zeit, es ist 4:03 Uhr.
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3: Die A1 Hamburg Richtung Bremen ist zwischen Hamburg-Stillhorn und Harburg wegen Brückenarbeiten bis morgen ca. 5 Uhr gesperrt. Die Umleitung führt über die U76. Nochmal die A1 Köln Richtung Euskirchen. Da ist die Fahrbahn zwischen Erftstadt und Kreuz-Bliesheim in beiden Richtungen wegen Bauarbeiten bis morgen früh etwa 5 Uhr gesperrt. Die A2 Dortmund Richtung Hannover ist zwischen Kamener Kreuz und Hamm wegen Bauarbeiten bis morgen früh gesperrt. Die A10 Dreieck Werder Richtung Dreieck Havelland ist zwischen Potsdam Nord und Berlin Spandau wegen Bauarbeiten bis ca. 20 Uhr gesperrt. Die A42 Kamp-Lindfort Richtung Dortmund ist zwischen Oberhausen Zentrum und Kreuz Essen Nord wegen Bauarbeiten bis zum 13. Juli täglich zwischen 22 Uhr und 5 Uhr gesperrt. Die A59 Bonn Richtung Köln ist zwischen dem Dreieck Porz und Köln-Rath bis morgen früh gesperrt. Die A61 Mönchengladbach Richtung Koblenz ist zwischen Miel und Rheinbach nach einem Unfall vorübergehend gesperrt. Und die A81 Singen Richtung Stuttgart ist zwischen Böblingen-Hulb und Böblingen-Ost wegen Reparaturarbeiten bis 8 Uhr gesperrt. Die Umleitung erfolgt über die U11 und U13 durch Sindelfingen. Das war's vom Verkehr. Ihnen eine gute und sichere Fahrt.
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3: Heute mit Detlef Karg im Studio hier bei NDR Info in Hamburg. Aktuelle Informationen und Hintergründe bis 6 Uhr. Beim Bundesparteitag der AfD in Erfurt sind Alice Weidel und Tino Chrupalla als Parteichefs wiedergewählt worden. Weidel konnte dabei ihr Ergebnis von vor 2 Jahren leicht verbessern. Chrupalla hingegen büßte über 10 Prozentpunkte ein. Gegenkandidaten hatten die beiden in diesem Jahr erneut nicht. Die angekündigten Proteste rund um die Veranstaltung verliefen weitgehend friedlich. Der Parteitag konnte ungestört verlaufen, auch weil die Teilnehmer bereits am sehr frühen Morgen auf dem Messegelände, wo der Parteitag stattfand, eingetroffen waren. Dagmar Pepping hat das Treffen für uns verfolgt.
4: Ausnahmezustand am frühen Morgen in der Erfurter Innenstadt. Demonstranten blockieren einen großen Platz, haben sich zum Teil auf Straßenbahngleisen festgeklebt. Ein Großaufgebot der Polizei ist im Einsatz, sichert den Weg zum Messegelände, das weiträumig abgesperrt ist. Neben der Parteitagshalle eine große Protestdemo. In der Halle begrüßt Björn Höcke, der AfD-Landesvorsitzende von Thüringen, die rund 600 Delegierten.
5: Draußen vor der Halle, da stehen die Verlierer der Geschichte. Hier in der Halle sind die Sieger der Geschichte versammelt. In diesem Sinne, liebe Freunde, es lebe unsere AfD, es lebe unser geliebtes deutsches Vaterland, es lebe das wahre Europa. Herzlich willkommen in Erfurt!
4: Die Delegierten im Saal schwenken große schwarz-rot-goldene Fahnen. Die AfD will in Erfurt Selbstbewusstsein und Siegesgewissheit ausstrahlen. In bundesweiten Meinungsumfragen liegt die Partei auf Platz 1. Die Strategie, die AfD auszugrenzen, sei gescheitert, sagt Höcke in Richtung der anderen Parteien, die er als Kartellparteien bezeichnet.
5: Denn diese Brandmauer hat uns groß gemacht und jetzt sind wir stärkste Kraft in Deutschland und werden in Kürze die ersten Regierungschefs im Osten begrüßen dürfen.
4: Im September wird in Sachsen-Anhalt, Mecklenburg-Vorpommern und Berlin gewählt. In Sachsen-Anhalt könnte Spitzenkandidat Ulrich Siegmund der erste Ministerpräsident der AfD werden.
6: Die CDU macht Politik gegen die Deutschen, gegen Deutschland, gegen die Interessen in unserem Land. Wir sind die neue Volkspartei,
4: ruft Parteichefin Alice Weidel selbstbewusst in den Saal. Die anderen Parteien würden ihr blaues Wunder erleben. Die AfD sei bereit, Verantwortung zu übernehmen. Ihre Versprechen, das erneuerbare Energiengesetz abschaffen, weg mit dem Verbrennerverbot, zurück zur Kernenergie, eine echte Migrationswende mit geschlossenen Grenzen.
6: Wir werden riegelgroß, verschieben. Denn unser Land hat Besseres verdient. Wir brauchen Sicherheit in unserem Land.
4: Alice Weidel wird in Erfurt mit einem guten Ergebnis als Parteichefin wiedergewählt. Rund 81%, etwas mehr als beim letzten Mal. Ihr Co-Vorsitzender Tino Chrupalla schneidet bei seiner Wiederwahl deutlich schwächer ab. Er bekommt nur rund 70% der Stimmen. Ein potenzieller Streitpunkt für den Parteitag wurde in Erfurt gleich zu Beginn abgeräumt. Der Antrag einer Gruppe rund um Björn Höcke, die sogenannte Unvereinbarkeitsliste der AfD zu überarbeiten, wurde von der Tagesordnung genommen. Diese Liste regelt bislang, welchen extremistischen Organisationen AfD-Mitglieder nicht angehören dürfen. Dazu gehört beispielsweise die rechtsextreme Identitäre Bewegung. Der Bundesvorstand hat auf dem Parteitag zugesagt, die Unvereinbarkeitsliste innerhalb eines Jahres zu überarbeiten.
3: Dagmar Pepping berichtete aus Erfurt vom ersten Tag des AfD-Bundesparteitags. Heute folgt Tag 2. Alice Weidel und Tino Chrupalla bleiben also die Vorsitzenden der AfD. In den ARD-Tagesthemen hat mein Kollege Ingo Zamparoni mit Tino Chrupalla gesprochen und ihn gefragt, wie er sein Wahlergebnis von 70% deutet, denn vor 2 Jahren hatte er ja noch knapp über 80% erhalten.
7: Ja, was heißt gerade noch 70%? Das sind 2/3 der Delegierten, die mich gewählt haben. Und wenn man das so schön im Fußball oder im Sport vergleichen würde, man kann eben nicht immer 3-0 oder 2-0 gewinnen. Diesmal war es ein 2-1 Sieg. Das motiviert mich für die nächsten 2 Jahre und andere fliegen im Elfmeterschießen raus. Also von daher bin ich wirklich zufrieden, als mittlerweile dienstältester AfD-Vorsitzender dieses Ergebnis auch erzielt zu haben.
8: Und dennoch gibt es Gründe für diesen dann doch Dämpfer. Und hinzu kommt ein anderer Punkt. Vor 2 Jahren lagen Sie vor Alice Weidel an der Doppelspitze. Jetzt hat Alice Weidel die Nase deutlich vorn. Sehen wir da eine neue Hackordnung an der Parteispitze?
7: Ja, das ist eigentlich die Konsequenz einer Doppelspitze. Man wechselt sich eben in den Siegen sozusagen ab. Nochmal, also auch die Delegierten haben hier für beide Vorsitzende, für Alice Weidel genauso wie für mich ein gutes Ergebnis, für mich ein etwas schlechteres Ergebnis, jawohl. Aber nochmal, das ist natürlich auch normal, wenn man als Parteivorsitzender auch Dinge auch intern anspricht, die vielleicht nicht jedem passen mögen. Das gehört einfach dazu. Ich hätte mir bei 100% eher Gedanken gemacht.
8: Es wurden ja heute nicht nur Sie beide an der Spitze, sondern auch 3 Stellvertreter gewählt. Und einzig Stefan Möller, der enge Vertraute des Thüringer AfD-Chefs Björn Höcke, ist mit mehr als 76% klar gewählt worden. Heißt es, die eigentliche Machtbasis der AfD steht hinter Höcke?
7: Wissen Sie, Herr Möller kenne ich mittlerweile aus der Bundestagsfraktion. Ich arbeite seit über einem Jahr mit ihm sehr vertrauensvoll zusammen. Diese permanente Chronologie, dass Herr Höcke diejenige Hackordnung in den Bundesvorstand vorgibt, die ist einfach Quatsch. Die wird natürlich gerne immer wieder von den Medien hervorgerufen, um genau dieses Bild zu erzeugen. Ich freue mich wirklich auf die Zusammenarbeit mit allen neu gewählten Abgeordneten und auch mit den neu gewählten Mitgliedern des neuen Bundesvorstandes. Wir werden die Partei fit machen für die nächsten Wahlen. Für die Landtagswahlen jetzt im Osten und für die anstehende Bundestagswahl. Wir haben einen klaren Auftrag. Die Bürger erwarten von der AfD Führungsqualitäten und natürlich auch in der Politik, dass wir dieses Land wieder vom Kopf auf die Füße stellen, dass es einen Politikwechsel gibt. Das ist unsere Aufgabe und das bereiten wir jetzt vor.
8: Naja, ich habe deswegen gefragt nach Herrn Möller, weil Björn Höcke ja schon verkündet hat, dass Stefan Möller die sogenannte Thüringer Linie in den Vorstand da reintragen soll. Und die steht nun mal für einen radikaleren, einen völkischen Kurs. Gehen Sie den denn dann mit?
7: Ja, wissen Sie, nach jeder Bundesvorstandswahl haben wir über radikalere Töne gesprochen, über noch weiter rechts, nach rechts gerückt. Das ist alles nicht passiert. Am Ende haben uns die Wähler immer mehr das Vertrauen geschenkt. Und darauf kommt es an, dass die Menschen in diesem Land die Deindustrialisierung stoppen wollen, dass sie Antworten haben wollen, was die Steuerpolitik angeht, was die sozialen Fragen angeht. Wir haben jetzt ein Steuerpaket der Bundesregierung auf den Tisch bekommen, genauso auch ein Rentenpaket, was den Anforderungen dieses Landes einfach nicht genügt. Das sind kleine Stellschräubchen, die im Wesentlichen aber die Wirtschaft nicht wieder vom Kopf auf die Füße stellen. Und das werden wir ändern und das merken auch die Bürger. Sie wollen einen wirklichen Politikwechsel und vor allen Dingen keine Politiker, die nur Dinge versprechen und nicht einlösen.
8: Aber wenn es Ihnen so sehr um Inhaltliches geht, warum finden dann auf diesem Parteitag wichtige inhaltliche Debatten gar nicht statt? Also gerade die verschobene Debatte über die Nichtaufnahme von Menschen, die vorher in einer extremistischen Vereinigung waren, das hätte doch für Klarheit sorgen können, oder nicht?
7: Wissen Sie, wir haben nächstes Jahr einen Programmparteitag, einen Parteitag, wo wir auch unser neues Grundsatzprogramm verabschieden. Auch das ist eine Aufgabe des neuen Bundesvorstandes, auch der Gremien, zum Beispiel auch der Bundesprogrammkommission, was jetzt gerade bearbeitet und bearbeitet wird. Und das werden wir dann auch nächstes Jahr beschließen, auch die Satzungsänderungen, die dazu führen. Und da sollte man Personalfragen von inhaltlichen Fragen immer trennen. Das ist immer richtig und gut. Also von daher war das von unserer Partei genauso geplant. Wir konzentrieren uns jetzt auf die Landtagswahlen in Mecklenburg-Vorpommern, in Berlin, aber natürlich auch in Sachsen-Anhalt. Inhalt und bereiten dann die Wahl nächstes Jahr zum Beispiel in Nordrhein-Westfalen und auch in Niedersachsen vor. Also von daher ist die Planung genau die richtige. Inhaltliche Fragen klären wir später, zu einem späteren Zeitpunkt. Alles andere ist Aufgabe auch der Bundestagsfraktion, wo unsere Konzepte und Rezepte auch auf dem Tisch liegen.
8: Aber gerade weil Sie die wichtigen Landtagswahlen ansprechen, die vor der Tür stehen, das wäre doch für Wählerinnen und Wähler doch wichtig zu wissen, wo genau die AfD da bei Extremismus eine Grenze zieht.
7: Ja, nochmal, jetzt verwechseln Sie wieder was mit der Unvereinbarkeitsliste angeht. Auch das ist eine Aufgabe des neuen Bundesvorstandes, wo unsere roten Linien sind. Das habe ich Ihnen auch schon mehrfach gesagt. Es ist ganz klar, dass wir natürlich diejenigen in unserer Partei nicht dulden werden, die die roten Linien, die gegen das Grundgesetz arbeiten und auch kämpferisch oder mit Gewalt. Und das haben wir ja heute vor dem Parteitagsgebäude gesehen, welche Menschen, welche Gruppierungen gegen die Demokratie wirklich vorgehen. Das ist Extremismus, was wir heute vor der Halle gesehen haben. Menschen, die versucht haben, unseren Parteitag zu boykottieren, ja, sie sogar zu verhindern. Und das waren Aufrufe von teilweise stellvertretenden Landtagsvizepräsidenten. Das sollte man vielleicht mal aufgreifen. Stellen Sie sich vor, ich hätte das gemacht mit anderen Parteien. Ich hätte aufgerufen, einen CDU-Parteitag oder SPD-Parteitag zu verhindern, was da in diesem Land los wäre. Aber darüber sollte man reden, was diese Menschen wirklich mit der Demokratie angestellt haben. Sie haben nicht unsere Demokratie verteidigt, sondern sie haben ihre Demokratie verteidigt. Heute sollte das verhindert werden. Das ist Gott sei Dank nicht gelungen. Und da sieht man wirklich, wer in diesem Land extremistisch ist.
3: Sagt Tino Chrupalla, der Co-Vorsitzende der AfD, in den ARD-Tagesthemen. Und wir kommen damit zur Wettervorhersage für heute Sonntag, den 5. Juli. Im äußersten Südwesten ist es oft heiter bis sonnig und trocken mit Höchstwerten zwischen 27 und 31 Grad, sonst wechselnd zeitweise stark bewölkt und teils schauerartige Regen. Im Norden meist trocken und vor allem zur Ostsee hin größere Sonnenfenster. Höchstwerte da 21 bis 27 Grad, an den Küsten um 20 Grad. Und hier die Temperaturen deutscher Städte zur Stunde. In Kiel 16 Grad, Hamburg 17 Grad, Rostock 16 Grad, Hannover 17, Berlin 15 Grad, Kassel 17, Münster 18 und Köln 20 Grad, Frankfurt am Main 21 Grad, Erfurt 18 Grad, Saarbrücken 16 Grad, Nürnberg 19 Grad, Dresden 16 Grad, in Stuttgart 19 Grad, Freiburg 15 und München meldet 18 Grad. Und wir schauen ganz kurz auf die Uhr. Es ist 4.15 Uhr geworden, Viertel nach vier.
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3: Wir waren gerade beim AfD-Parteitag und es gab noch einen weiteren Parteitag gestern, nämlich den der CDU in Nordrhein-Westfalen und zwar in Düsseldorf. Im Kern ging es um das Programm für den Landtagswahlkampf im kommenden Jahr, die wichtigste aller deutschen Landtagswahlen. Aber auch bundespolitisch hatte der Parteitag Bedeutung. Bundeskanzler Merz war zu Gast. Aus Düsseldorf berichtet Antje Passenheim.
9: Düsseldorf feiert an diesem Samstag das Konzert der Toten Hosen. Die CDU demonstriert Geschlossenheit und Dynamik. Allein mit seinem Last-Minute-Auftritt beschleunigt der Kanzler das Programm. Trotz Zeitdrucks raubt Friedrich Merz dem Ministerpräsidenten nicht das Rampenlicht, sondern gibt ihm den Vortritt am Rednerpult und wüst betont, NRW stehe hinter dem frisch geschnürten Reformpaket der Bundesregierung.
10: Bundeskanzler, die Bundesregierung, ihr habt dafür die volle Rückendeckung der CDU Nordrhein-Westfalen. Friedrich Merz kann sich auf seine Landespartei verlassen.
9: Wüst unterstreicht aber auch die Bedeutung des mitgliederstärksten Landesverbands für die Union im Bund. Die CDU Nordrhein-Westfalen sei das Kraftzentrum der Union in Deutschland, sagt er. Dass es ohne einander nicht geht, das betont auch Kanzler Merz.
11: Was in Nordrhein-Westfalen gelingt, kann in Deutschland gelingen. Und was in Deutschland gelingt, gelingt in Europa.
9: Der Reformkurs garantiere Deutschland eine erfolgreiche Zukunft, wirbt Merz und erinnert daran, dass es gerade in schweren Zeiten bundesdeutscher Geschichte auf Entscheidungsfreudigkeit ankam.
11: Nach 80 Jahren in Freiheit, in Frieden, im Wohlstand.
3: Achtung, wir haben einen Falschfahrer auf der A671 Mainz-Wiesbaden. Zwischen Mainz-Spitz-Dreieck und Wiesbaden-Amöneburg kommt Ihnen ein Falschfahrer entgegen. Ich wiederhole, auf der A671 Mainz-Wiesbaden, zwischen Mainz-Spitz-Dreieck und Wiesbaden-Amöneburg ist ein Falschfahrer unterwegs und nun weiter bei uns im Programm.
9: Immer wieder aus Krisen herausgearbeitet. Auf solche Herausforderungen müsse mit Reformen reagiert werden. Genau dies tue die von ihm geführte Bundesregierung. Bundesregierung jetzt. Wüst und Merz setzen dasselbe Narrativ. Das Vertrauen der Menschen durch politische Handlungsfähigkeit zurückgewinnen. Gegen alle Zweifler.
11: Kulturpessimisten, Untergangspropheten, Nöler, Nörgler, Empörte, Berufskritiker. Wegtreten. Wir gehen mit Zuversicht und Optimismus an die Arbeit und wir bringen unser Land wieder auf Kurs. Herzlichen Dank, liebe Freundinnen und Freunde.
9: Auch unter den Delegierten herrscht diese Aufbruchsstimmung. Spürbare Erleichterung darüber, dass sich die Koalition in Berlin auf einen Kompromiss geeinigt hat. Wenn auch noch nicht der ganz große Wurf. Wichtig sei, dass es vorangehe, raunt es aus allen Ecken. Das Wort Kanzlerwechsel nimmt an diesem Tag übrigens keiner in den Mund. Statt eines Trikottauschs gibt's zum Start der Tour de France das gelbe Trikot für Kanzler Merz.
12: Für den Sprint, alle wissen, da fehlt das Gelbe. Für den Gesamtführenden. Und das kriegt der Gesamtverantwortliche. Deswegen bekommst du jetzt das gelbe Trikot. Ich bin sicher, es passt.
9: Das Signal ist klar. Das Rennen soll gemeinsam gefahren werden.
3: Ein gelbes Trikot also. Das war Antje Passenheim aus Düsseldorf. Der Klimawandel beschäftigt viele Menschen und sorgt auch für Streit. Im Laufe der Erdgeschichte gab es, das zeigen Messungen etwa an Bohrkernen, immer wieder warme und auch kältere Phasen. Forscher sagen, dass durch die CO2-Emissionen die derzeitige Erwärmung verstärkt wird. Die zukünftigen Erwartungen basieren dagegen vor allem auf Rechenmodellen, von denen übrigens das Extremste jüngst durch den Weltklimarat gekippt wurde. Dessen ungeachtet geht die weltweite Ölförderung ja weiter und Staaten, die über Öl verfügen, verzichten auch nicht darauf. Gleichzeitig wird die Kernenergie in vielen Staaten aus- oder neu gebaut. Dann gibt's da noch die Windkraft und da gibt es viele unsinnige Vorurteile, etwa dass Windräder Vögel töten. Am Schluss bleibt die Bilanz, Energie ist gefragt. In der Debatte gibt es viele Falscherzählungen, wie Judith Kösters schildert.
13: Im Mai gab es in Deutschland mal wieder einen Fall von Klimaleugnung. Neue wissenschaftliche Modellierungen zeigten nämlich, das schlimmste zuvor noch für möglich gehaltene Klimaszenario mit bis zu 6 Grad Erderwärmung bis zum Ende des Jahrhunderts ist Stand jetzt unwahrscheinlich. Weil viele Länder weltweit inzwischen Klimaschutz machen. Hauptsächlich, indem sie auf erneuerbare Energien setzen. Rechtspopulisten machten daraus, die Klimawissenschaft hat geirrt, ist doch alles nicht so schlimm mit dem Klimawandel. Dazu sagt der deutsche Klimaforscher Niklas Höhne vom New Climate Institute.
14: Ja, es ist aus meiner Sicht unverantwortlich und auch durchschaubar, dass hier Klimaleugner oder die extremen rechten Medien oder eben auch die Trump-Administration diesen Vorgang für ihre eigenen Zwecke missbrauchen. Also das finde ich extrem schwierig und macht mich auch geradezu wütend, muss ich sagen.
13: Und der deutsche Umweltminister Carsten Schneider stellte der ARD-Klimaredaktion gegenüber klar:
15: Wir werden nicht diese maximal 6 Grad Erwärmung haben, sondern nach jetzigem Stand, wenn wir nicht noch mehr machen, wären es Ende des Jahrhunderts 2,8 Grad. Aber auch das ist schon zu viel. Unser Ziel ist 1,5 Grad. Dann können wir in der Welt in etwa so wie bisher weiter in unserem Umfeld leben.
13: Das war also ein klassischer Fall von bewusstem Verdrehen wissenschaftlicher Tatsachen. Die meisten Klima-Falscherzählungen aber sind subtiler. Die erneuerbaren Energien sind teuer und unwirtschaftlich, lautet eine sehr beliebte. Dabei sind sich Wirtschaftsforscherinnen und Forscher, und zwar egal, ob konservativ oder links, einig. Die möglichst rasche Umstellung auf erneuerbare Energien ist nicht nur aus Klimasicht, sondern auch volkswirtschaftlich sinnvoll.
16: Diese Erzählung, Erneuerbare sind zu teuer, die hat sich ja sachlich eigentlich relativ weitgehend erledigt. Und ich glaube, dass die tatsächlich funktioniert bei Leuten, die sehr stark wirtschafts- und wachstumsorientiert denken. Und da geht es gar nicht so sehr um die Fakten, sondern um die Vorstellung, wir haben das so und so immer gemacht und jetzt irgendwie alles umzustellen, das kommt doch gar nicht in Frage. Never change a running system.
13: Ganz allgemein gesprochen, Klimaschutz heißt Veränderung. Und wer Veränderung ablehnt, lässt sich womöglich eher auf Klimamärchen ein. Seien es die von den vermeintlich teuren und unwirtschaftlichen Erneuerbaren oder die, dass Windräder und Naturschutz nicht vereinbar seien. Nichts wird sich ändern. Vielleicht ist das am Ende das allerschädlichste Klimamärchen,
3: sagt Judith Kösters. Für viele Schülerinnen und Schüler haben die Sommerferien begonnen. Wie beginnen die Ferien für blinde Kinder und Jugendliche? Wir blicken einmal nach Neuwied zur Landesblindenschule. Paula Zeiler hat in der letzten Schulwoche einen ihrer Schüler getroffen und zugesehen, wie er sich auf die langen Ferien vorbereitet.
17: Was kommt zuerst in den Rucksack?
18: Hose.
17: Zuerst kommt die Hose in den Rucksack.
18: Ja.
19: Der 19-jährige Leon sitzt neben seiner Lehrerin Natalia Mirau. Sie reicht ihm ein Kleidungsstück nach dem nächsten. Vor den Sommerferien üben die beiden nochmal das Packen, was man braucht und wo es hingehört. Solche Alltagssituationen muss Leon einfach üben, denn er ist blind. Damit er in seiner Tasche alles direkt und ohne Hilfe findet, hat alles seinen festen Platz. Überhaupt Ordnung und Planung sind wichtig in seinem Leben.
17: Du hast jetzt die Schuhe ganz nach oben gepackt.
18: Ja. Ich habe das auch gemacht, weil wenn ich ankomme, ich zuerst die Schuhe wechsle, dass ich dann nicht alles halt erst ausräumen muss.
19: Leon und Natalia Mirau, seine Lehrerin für Mobilität und Orientierung, kennen sich seit Leons erstem Schuljahr an der Landesschule für Blinde und Sehbehinderte in Neuwied. Natalia Miraus Credo, alles ist möglich.
17: Ich finde das auch nicht schön, wenn jemandem sagt, ach, das wirst du nicht können. Weil man beschneidet dann Entwicklungsprozess oder ich kann nicht alles, ich habe Behinderung, ich schaffe das nicht. Mein Job ist es, den Schülern zu zeigen, dass du alles erreichen kannst, aber damit du das erreichst, muss man über 7 Brücken gehen vielleicht.
19: In den Sommerferien geht es für Leon zusammen mit seiner Familie nach Kroatien.
18: Ich finde es einfach schön, mal für eine in Anführungsstrichen längere Zeit zu verreisen. Einfach mal weg von zu Hause, was anderes erleben und so.
19: Hier in Neuwied vor seiner Schule kennt er sich aus, in den Ferien in Kroatien nicht. Deshalb nimmt er sich lieber seine Familie zur Seite.
18: Da tatsächlich in sehender Begleitung meistens, das heißt, einer Hand werde ich halt geführt und mit der anderen führe ich halt einen Stock.
19: Damit meint Leon seinen einklappbaren Langstock, auch Blindenstock genannt, mit seinem Gummiaufsatz an der Spitze, der für Leon die Umgebung besser greifbar macht.
18: Das ist ja so ein Kopfsteinpflaster, da orientiere ich mich halt bis zur Straße.
19: Mit seinem Langstock kann sich Leon an Straßen, auf Treppen oder an Bahnhöfen, im Grunde überall auf der Welt, besser orientieren. Ein nicht mehr wegzudenkender Begleiter ist aber auch sein Smartphone.
20: 14.25 Uhr, Watsch.
18: Be My Eyes, ja.
19: Mit der App Be My Eyes, auf Deutsch sei meine Augen, kann er sich dann sogar Speisekarten vorlesen lassen.
20: 15, Margherita, 16, Paprika.
19: Für diese Informationen braucht er manchmal ein paar Versuche, weil er Blatt und Kamera koordinieren muss.
20: Foto aufnehmen.
21: Paula Zeiler war das mit ihrer Reportage.
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23: Frankreich zeigt uns, wie es geht. Der WM-Favorit gewinnt das Achtelfinale gegen Deutschland-Bezwinger Paraguay in Philadelphia 1:0. Philipp Hofmeister hat die Partie gesehen.
24: Der Topfavorit ist weiter, aber es war ein hartes Stück Arbeit für die Franzosen. Deutschland-Bezwinger Paraguay machte genau das, was Paraguay auch schon gegen die DFB-Auswahl gemacht hatte. Tief stehen, leidenschaftlich verteidigen, dem Gegner den Ball überlassen und möglichst wenig Torchancen zulassen. Das gelang erstaunlich lange, erstaunlich gut und es brauchte einen Foul-Elfmeter nach Videobeweis, um an diesem Ergebnis etwas zu ändern. Kylian Mbappé stellte nach 70 Minuten mit einem verwandelten Elfmeter auf 1:0 für Frankreich. Die Franzosen mussten leidenschaftlich kämpfen bis zum Ende, nehmen allerdings auch diese Hürde, stehen im WM-Viertelfinale und treffen dort auf Marokko.
23: Die Atlaslöwen hatten zuvor in Houston Co-Gastgeber Kanada ausgeschaltet. Marokkos Traum, den sensationellen Halbfinaleinzug von der WM 2022 zu wiederholen, lebt. 3:0 hieß es am Ende für die Marokkaner. Jens-Jörg Rieck berichtet.
25: Marokko jubelt und es hat die bessere zweite Halbzeit nach einer torlosen ersten Hälfte, in der die Canucks, der Co-Gastgeber, hier dichter am ersten Tor waren. Sie haben ein begeisterndes Spiel gemacht, die Kanadier, aber sie konnten sich gegen den Afrikameister nicht durchsetzen, der durch den Doppelpacker Azedine Onayi und schließlich in der Nachspielzeit durch Rahimi die Torschützen hatten zum 3:0 Erfolg für die Mannschaft, die jetzt seit unglaublichen 34 Spielen ungeschlagen ist und die für jeden im Turnierverlauf ein harter Brocken werden dürfte.
23: Alexander Zverev hat beim Tennisturnier in Wimbledon die Runde der letzten 16 erreicht. Dank eines Dreisatzsieges gegen Marcus Giron. Matthias Kammann war dabei.
0: Alexander Zverev ist Jan-Lennard Struff ins Achtelfinale gefolgt. Der French Open-Sieger hatte lange Zeit keine große Mühe mit dem Amerikaner Marcos Giron, gewann die ersten beiden Sätze auch dank seines bestechenden Aufschlags mit 6:2 und 7:6. Im dritten Durchgang musste Zverev dann allerdings erstmals sein Service abgeben. Beim Spielstand von 4:4 stand zumindest dieser dritte Satz auf der Kippe. Aber der 29-jährige Deutsche war im entscheidenden Moment dann doch da und steht damit in der vierten Runde. Nächster Gegner und erster echter Prüfstand wird der Tscheche Jiří Lehečka, Nummer 14 der Weltrangliste. In der bisher gezeigten Form ist Zverev allerdings auch da der Favorit.
23: Der Favorit hat zum Auftakt der Tour de France nicht gewonnen. Mit dem Grand Départ, einem Mannschaftszeitfahren über 19,6 Kilometer, ging's los in Barcelona. Holger Gerska hatte mit einem Sieg von Tadej Pogacar gerechnet.
1: Ja, ein bisschen überraschend ist es natürlich schon, dass Jonas Vingegaard das gelbe Trikot trägt. Er war auch super glücklich. Er hat schließlich bei der Tour de France eine ganze Weile keine Etappe gewonnen. Und auch das gelbe Trikot hat er seit 3 Jahren nicht mehr gehabt. Er wird es tragen auf der zweiten Etappe. 12 Sekunden Vorsprung gegenüber Tadej Pogacar ist natürlich nahezu nichts. Aber es ist so ein kleines Pieksen, dass der Däne wirklich in guter Form in diese Tour de France hineingestartet ist. Und aus deutscher Sicht muss man sagen, Florian Lipowitz ist gut gefahren. Aber nicht sehr gut und deswegen hat er eben jetzt 35 Sekunden Rückstand auf Jonas Vingegaard. 16 Sekunden war er langsamer als sein Teamkollege, der Olympiasieger Remco Evenepoel. Alles noch ganz normal. Es sind Sekundenabstände. Am Ende der Tour de France werden es Minuten sein.
23: Die Sportschau überträgt alle 21 Etappen der Tour im ersten und im Audiostream. Nach jeder Etappe gibt's zudem den Sportschau-Podcast Tourfunk in der ARD Sounds App. Mercedes-Pilot Kimi Antonelli hat in Silverstone das nächste Ausrufezeichen gesetzt. Im Qualifying für den Großen Preis von Großbritannien fuhr der WM-Spitzenreiter einmal mehr Bestzeit vor den beiden Ferrari von Charles Leclerc und Lewis Hamilton. Für Antonelli ist es die 5. Pole-Position der Saison. Der einzige Deutsche in der Formel 1, Nico Hülkenberg, startet heute um 16 Uhr von Platz 13.
21: Und das war Stefanie Lavoie mit dem Sport.

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1: Um 4.30 Uhr mit Gabriela Kühne. Heute geht der Bundesparteitag der AfD zu Ende. Gestern wurden Weidel und Chrupalla wieder zum neuen Bundesvorstand gewählt. Aus Erfurt Dagmar Schlichting.
2: Zum Abschluss wird das alte und neu gewählte Spitzenduo Weidel-Chrupalla noch einmal zu den Delegierten sprechen. Vorher, da stehen noch kleinere Anträge auf dem Programm, da geht es auch darum, die Nachwuchsorganisation Generation Deutschland stärker in die Parteiarbeit einzubinden. Kontroversen werden auch an Tag 2 nicht erwartet, vor allem wohl auch deshalb, um den Wahlkämpfern in Sachsen-Anhalt, Mecklenburg-Vorpommern und Berlin keine Steine in den Weg zu legen.
1: Nach den schweren Erdbeben in Venezuela ist die Zahl der Todesopfer auf fast 3.000 gestiegen. Zudem wurden offiziellen Angaben zufolge knapp 16.600 Verletzte registriert. Über 16.000 Menschen verloren zudem ihr Zuhause. Tausende werden weiterhin vermisst. Die Regierung von Venezuela möchte nach den schweren Erdbeben einen ersten Fonds für den Wiederaufbau von knapp 175 Millionen Euro einrichten. Nach 2 Telefonaten mit den Konfliktparteien ist US-Präsident Trump offenbar bereit, im Ukraine-Krieg erneut zu vermitteln. Kreml-Berater Ushakov teilte am Abend mit, in einem Telefonat mit Russlands Präsident Putin habe Trump seine Bereitschaft bekräftigt, sich für ein schnelles Ende der Kämpfe einzusetzen. Dieses Angebot habe Trump im Zusammenhang mit dem anstehenden NATO-Gipfel in Ankara gemacht. Auch der ukrainische Präsident Selenskyj erklärte, dass er ein sehr gutes Telefongespräch mit Trump geführt habe. Entscheidend dafür, den Krieg zu beenden, sei die amerikanische Entschlossenheit, so Selenskyj. Beide hätten vereinbart, in Ankara weiter zu beraten. Papst Leo XIV. Hat die Flüchtlingspolitik der Europäischen Union kritisiert. Bei einem Besuch auf der italienischen Mittelmeerinsel Lampedusa sagte der Papst, viele Tote unter den Migranten, die über das Meer kämen, seien Opfer von falschen oder ausgebliebenen Entscheidungen der EU. Aus Rom, Lisa Weiß.
3: Zuvor hatte Leo schon am Inselfriedhof Blumen niedergelegt für die Migrantinnen und Migranten, die bei der gefährlichen Flucht übers Meer gestorben sind. Am sogenannten Tor Europas, an der südlichsten Spitze der Insel und im Hafen der Insel, hat er Migrantinnen und Migranten getroffen. Außerdem hat Papst Leo eine Gedenktafel gesegnet für seinen Vorgänger Papst Franziskus. Auch der hatte die Insel besucht und nach ihm wird jetzt der Pier Lampedusas benannt, wo die meisten Migrantinnen und Migranten an Land gebracht werden.
1: Das Wetter in Deutschland. Zunächst im äußersten Südwesten, später zur Ostsee hin mehr Sonnenschein, maximal 19 bis 31 Grad. Tagsüber im äußersten Südwesten länger Sonne, meist trocken, sonst Wolkenschauer und vereinzelte Gewitter, 19 Grad auf Sylt bis 31 Grad im Breisgau. Das waren die Nachrichten.
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4: Uns liegt noch die Falschfahrermeldung vor von der A671 Mainz-Wiesbaden zwischen Mainz-Spitz-Dreieck und Wiesbaden-A-Möhneburg wird noch ein Falschfahrer aktuell angezeigt. Die A1 Hamburg Richtung Bremen ist zwischen Hamburg-Stillhorn und Harburg wegen Brückenarbeiten bis morgen ca. 5 Uhr gesperrt. Die Umleitung führt über die U76. Die A1 Köln-Euskirchen ist zwischen Erftstadt und Kreuz-Bliesheim in beiden Richtungen wegen Bauarbeiten bis morgen früh etwa 5 Uhr gesperrt. Die A2 Dortmund Richtung Hannover ist zwischen Kamener Kreuz und Hamm wegen Bauarbeiten bis morgen früh gesperrt. Die A10 Dreieck Werder Richtung Dreieck Havelland ist zwischen Potsdam Nord und Berlin Spandau wegen Bauarbeiten bis ca. 20 Uhr gesperrt. Die A42 Kamp-Lindfort Richtung Dortmund ist zwischen Oberhausen Zentrum und Kreuz Essen Nord wegen Bauarbeiten bis zum 13. Juli täglich zwischen 22 Uhr und 5 Uhr gesperrt. Die A59 Bonn Richtung Köln ist zwischen dem Dreieck Porz und Köln-Rath bis morgen früh gesperrt und die A61 Mönchengladbach Richtung Koblenz ist zwischen Miel und Rheinbach nach einem Unfall vorübergehend gesperrt. Das war der Verkehr. Ihnen eine gute Fahrt.
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4: Im Studio ist Detlef Karg. Guten Morgen, kann man jetzt schon sagen. 6 Monate ist es her, dass die Vereinigten Staaten in einer beispiellosen Operation Venezuelas Langzeitmachthaber Maduro und seine Frau außer Landes gebracht haben. Vizepräsidentin Rodriguez hat die Regierung übergangsweise übernommen. Die USA und Venezuela waren jahrelang verfeindet. Nun investieren US-Firmen wieder in dem Land und es gab einen Neuanfang. Dann am 24. Juni das Doppelerdbeben. Es erschütterte das Land. Teilweise wurden Regionen militarisiert und Proteste auch unterdrückt. Nun sind Zehntausende obdachlos. Die Katastrophe legt die Schwächen Venezuelas offen. Jenny Barke mit einem ausführlichen Feature.
5: Rettungskräfte stehen auf einem Trümmerhaufen. Sie ziehen eine erschöpfte Frau unter dem Geröll hervor. Sie lebt. Wie heißen Sie? Diomaris Mata. Die junge Frau wird von Helfern weggetragen. Dann bittet ein Mann mit einem Megafon um Ruhe, damit man unter dem zusammengefallenen Gebäude mögliche Hilferufe hören kann. Driscoll Rojas ist einer der Helfer und im Dauereinsatz.
6: Das ist ein 6-stöckiges Gebäude, das eingestürzt ist. Wir haben hier eine Person herausholen können. Da drüben sind noch mehr.
5: In nur 39 Sekunden haben 2 Erdbeben das zunichte gemacht, woran Venezuela seit Monaten geglaubt hat. Die Hoffnung auf einen Neuanfang. Mit einer unglaublichen Wucht, die den Menschen den Boden unter den Füßen weggezogen hat, beginnt es kurz nach 18 Uhr zu beben. Erst mit der Stärke 7,2, dann gleich danach mit 7,5. Augenblicklich stürzen mehrstöckige Hochhäuser zusammen. Aufgewirbelter grauer Staub trübt die Sicht. Mittwochabend, 24. Juni, ein Nationalfeiertag in dem südamerikanischen Land. Viele Venezolaner verbrachten ihn am Strand, sagt Anja Dagatz, Leiterin des Büros der Friedrich-Ebert-Stiftung in Caracas.
7: Alle Menschen sind auf einmal wie Dominosteine umgefallen, weil sie keinen Boden mehr unter den Füßen hatten. Und dann brach schon auch Angst und Panik aus. Ne? Und diese Leute sind auf die Busse gestürmt und wollten zurück nach Caracas. Oder man hatte auch Angst vor Tsunami.
5: Vermutlich sind mehr als 58.000 Gebäude beschädigt oder zerstört, wie die US-Raumfahrtbehörde NASA nach einer vorläufigen Auswertung von Satellitendaten mitteilt. Zehntausende Menschen sind nun obdachlos. Die Solidarität in der Bevölkerung ist groß. Eigenständig koordinieren sie die Hilfen. Die Diaspora, etwa 8 Millionen Venezolaner, die in den vergangenen Jahren ins Ausland geflohen sind, haben Plattformen aufgesetzt, auf denen man Vermisste melden kann oder psychologische Hilfe bekommt. Selbst im Ausland lebende Bauingenieure beraten per Videocall, ob die Statik der Gebäude noch sicher ist. Alles Aufgaben, an denen die Regierung gerade scheitert. Das Erdbeben werde für die Regierung zum Stresstest, sagt Phil Ganzen von der Crisis Group Venezuela.
8: Diese Katastrophe legt die mangelnde Leistungsfähigkeit offen, die Improvisation und Korruption. Ein Staat, der vorgegeben hat, alles im Griff zu haben, dabei mangelt es an allem, vor allem an Führung und Koordination.
5: Dabei hatte Interimspräsidentin Desi Rodriguez die vergangenen Monate beweisen wollen, wie offen sich ihr Land zeigt. Nachdem die USA den Langzeitmachthaber Nicolás Maduro vor einem halben Jahr festgenommen und außer Landes gebracht haben, hat sie eine politische und wirtschaftliche Kehrtwende hingelegt. Unter anderem hat sie Maduro-treue Minister entmachtet, eigene Vertraute eingesetzt. Den mächtigen Verteidigungsminister degradierte sie zum Landwirtschaftsminister. Unter dem Druck des US-Präsidenten Donald Trump. Im Frühjahr würdigte sie die Zusammenarbeit.
9: El presidente Trump.
10: Präsident Trump hat gesagt, er sei ein Freund und Partner Venezuelas und ich begrüße diese Sichtweise, denn Venezuela war niemals ein Feind der Vereinigten Staaten. Ich hoffe, dass die Sanktionen gegen Venezuela endlich aufgehoben werden.
5: Venezuela Anfang Juni, knapp 3 Wochen vor der verheerenden Katastrophe. Verhalten optimistisch zeigten sich viele in der Bevölkerung, manch einer gar euphorisch. Horacio Velutini zum Beispiel. Die Zukunft seines Landes zeigt der venezolanische Geschäftsmann von seinem Bürofenster aus, Richtung Süden, über den Dächern von Caracas.
11: Dieses Gebäude, das du dort siehst, das heißt Sky Park. Das hat 26.000 Quadratmeter verkaufsfähige Fläche.
5: Das Gebäude steht auch nach dem Erdbeben noch. Velutini ist Chef der Investmentfirma Invanca. Er habe Venezuela nie den Rücken gekehrt und immer an sein Land geglaubt, betont er. In seinem Büro hat er auf einem Whiteboard die jüngste Geschichte des Landes digital aufgezeichnet. Die Wirtschaftskrise und Hyperinflation 2017, die politischen Proteste 2024. Die Gefangennahme von Machthaber Maduro fehlt ihm noch. Er zeigt auf 2026.
11: Hier, an diesem Punkt ist für mich das Ende einer Ära und der Beginn von etwas Neuem. Wie sagt ihr Deutschen? Zeitenwende.
9: Der 3. Januar
5: 2026. Eine Zeitenwende für Venezuela. Horacio hat vor dem Erdbeben Venezuela die nun Best Business Option in Latin America genannt. Noch ist nicht abzuschätzen, welche Zeitenwende der Tag der Erdbeben jetzt für das Land bringt. Im internationalen Fokus hat die vergangenen 6 Monate vor allem der Ölsektor gestanden. Etwa 100 Milliarden US-Dollar müsste man laut US-Analysten investieren, um die maroden Förderanlagen zu reparieren. Bisher tröpfelte das Kapital jedoch nur ins Land. Anfang des Jahres sah Venezuelas Regierung Investitionen von 1,4 Milliarden US-Dollar für 2026 voraus. 70 Mal so viele Investitionen bräuchte es also noch. Und das Geld fließe nicht direkt in Form von US-Dollar in die Wirtschaft, gibt der venezolanische Wirtschaftswissenschaftler Osvaldo Feliz Sola zu bedenken.
12: 20 Jahre hat der Erdölsektor praktisch keinerlei Investitionen erhalten. Nun gibt es einen Fonds, den das Weiße Haus eingerichtet hat und der die Gelder verwaltet. Fast das gesamte Geld fließt nun gezielt in den Wiederaufbau der venezolanischen Erdölindustrie, also in Pumpen, Ventile, Rohrleitungen, Ausrüstung, um die Erdölproduktion zu steigern.
5: Der Wirtschaftswissenschaftler warnt, der Ölmarkt werde künftig immer kleiner, die Preise werden sinken. Venezuela müsse schnell neue Wirtschaftszweige etablieren, zum Beispiel bei den erneuerbaren Energien. Egal ob mit Öl oder anderen Investitionen, bis sich das Wachstum in der breiten Bevölkerung widerspiegelt, wird es dauern. Es sei ein langwieriger Prozess. Elias Ferrer ist Berater in Venezuela für ausländische Investoren. Er hofft, dass diese bald wieder zum Aufschwung in Venezuela beitragen. Doch damit sich das Land von den Erdbeben erholen kann, sei es seiner Meinung nach wichtig, dass jetzt in der Not die USA Gelder freigebe, die im Ölsektor erwirtschaftet und von den USA verwaltet werden.
13: Was Trump hier tun kann, ist Venezuela kein Geld zu schenken, sondern das Geld freizugeben, das bereits Venezuela gehört, das aber von den USA aus den Ölverkäufen einbehalten wird. Das wäre viel mehr, als ein einzelnes Land an Finanzhilfen bereitstellen kann.
5: Und Venezuela selbst habe auch Mittel.
13: Allein bei der Bank of England liegen etwas mehr als 30, knapp 32 Tonnen Gold. Eigentlich verfügt Venezuela über viel Geld auf ausländischen Konten, Milliarden von Dollar.
5: Wenn man Venezuela Zugriff auf all diese Gelder gewähre, sei das viel mehr, als die USA als Hilfsgelder zur Verfügung stellen könnte, sagt er. Auch Elias Ferreira war vor den Erdbeben noch in Aufbruchsstimmung. Er hat Brasilianern, US-Amerikanern und Europäern Venezuela gezeigt, denjenigen, die sich besonders für Investitionen im Bereich Öl, Gas, Finanzprodukte und Immobilien interessieren, meinte er Anfang Juni. Es gebe viel Optimismus, sagte er, und viel Interesse von außerhalb zu investieren. Doch nach Jahren der Isolation gäbe es Verständigungsprobleme beim Aufeinandertreffen zweier Welten, so Ferrer.
13: Die Treffen mit den Funktionären sind meiner Meinung nach noch nicht so gut verlaufen. Die wissen nicht, welche Art der Präsentation Investoren vor allem aus der westlichen Welt wollen. Die wollen Zahlen, Transparenz, Sicherheiten und keine langen Reden, dass sie der Regierung einfach vertrauen sollen.
5: Die Bevölkerung traut der Regierung zu großen Teilen nicht. Das zeigt sich jetzt schonungslos in der Katastrophe. In der am schwersten von den Erdbeben betroffenen Region La Guaira entlädt sich die Wut. Dort, wo nun das Militär patrouilliert, schreit wütend ein Venezolaner mit Warnweste auf einen der Soldaten ein.
14: Ihr könnt doch nicht einfach seit heute Mittag sagen, dass ich hier nicht durchkomme. Hier gibt es mehr Waffen als Schaufeln.
5: Wenige Tage nach den Beben militarisiert das Regime die verwüstete Küstenregion. Offiziell, um das Chaos zu vermeiden. Viele Freiwillige müssen sich seitdem registrieren, um Spenden, Lebensmittel und ihre Arbeitskraft anzubieten. Doch die Registrierungsstellen oftmals geschlossen. In La Guaira vielerorts Soldaten, die untätig neben den Trümmerbergen stehen. Das vergangene halbe Jahr war in Venezuela eine neue Offenheit zu spüren. Viele haben angstbefreiter und kritisch über das Regime gesprochen, über Versäumnisse und ihren Wunsch nach freien Wahlen. Aussagen, die bis vor wenigen Monaten undenkbar gewesen wären, gar gefährlich. Langzeitmachthaber Maduro und sein Machtapparat gingen unerbittlich gegen Regimekritiker vor. Sie wurden bedroht, verfolgt, eingesperrt. Nun sitzt er selbst in New York im Gefängnis. Doch im Stadtbild von Caracas ist Maduro überall noch überlebensgroß zu sehen. Oft mit seiner Ehefrau Celia Flores, ebenfalls Politikerin, die gemeinsam mit Maduro am 3. Januar vom US-Militär festgenommen wurde. Los queremos de vuelta steht auf den Plakaten an den großen Stadtautobahnen, an zentralen Plätzen, auf Hausmauern. Wir wollen sie zurück. Doch hört man sich in Caracas um, findet sich niemand mehr, der ihn vermisst.
15: Obviamente estamos mejor porque ya no está.
5: Es geht uns besser ohne ihn. Es hat mich sehr glücklich gemacht, als sie Maduro festgenommen haben. Laut Foro Penal, einer venezolanischen Menschenrechtsorganisation, saßen zu Jahresbeginn mehr als 860 politische Gefangene in Haft. Im Februar verkündete Delcy Rodriguez ein Amnestiegesetz. Unter Druck der USA sollten alle politischen Gefangenen freigelassen werden. Doch die Freude ist von kurzer Dauer. Ende April hat ihre Regierung das Gesetz wieder ausgesetzt. Die Begründung, es habe seine Funktion erfüllt. Das sehen viele Venezolaner anders. Etwas außerhalb von Caracas, im Gefängnis von El Rodeo, sitzen weiter politische Gefangene. Seit Monaten campen hier Angehörige aus Sorge, dass die Inhaftierten sonst vergessen werden. Unter ihnen auch Adriana Baduel. Sie wartet auf die Freilassung ihres Bruders. Aufgelöst kommt sie von einem Haftbesuch zurück.
16: Wie spät ist es jetzt? Stell dir das mal vor. Sie haben mich kaum 15 Minuten zu ihm gelassen. Die Besuche finden hinter Glasscheibe statt. Die Bedingungen sind entsetzlich. Er sitzt in einer Zelle. Das Bett ist aus Beton. Dazu eine Latrine. Heute war er sehr niedergeschlagen. Frustriert über die herabwürdigende Haft.
5: Adriana ist damit aufgewachsen, dass ihre Liebsten im Gefängnis sind. Ihr Vater war General unter Hugo Chavez. 2009 wurde er festgenommen. Nie hatte er einen Prozess bekommen, nie medizinische Hilfe. Laut Regime starb er an einem Herzinfarkt 2021 in Haft in den Armen ihres Bruders. Adolfo heißt er, habe brutale Folter ertragen müssen, so Adriana. Er sei aufgehängt und fast erstickt worden, ihm seien Stromschläge verabreicht worden. Zwei weitere Brüder, inzwischen freigelassen, verbrachten ebenfalls 18 Jahre in Haft.
16: Ich glaube, in meiner Situation gibt es nur zwei Möglichkeiten. Entweder man holt das Beste oder das Schlechteste aus sich heraus. Wir sind eine tiefgläubige Familie und auf spiritueller Ebene haben wir Vertrauen darauf, dass all dies irgendwann ein Ende hat. Ich habe keine Kinder. Das hat mein Leben geprägt. Ich habe mich ganz der Fürsorge meiner Familie gewidmet.
5: Eine ältere Frau sitzt in dem Camp auf einem Plastikstuhl, strickt eine Decke in den Farben Venezuelas, gelb, blau, rot. Wie viele hier trägt sie ein weißes Shirt mit der Forderung, die Gefangenen freizulassen. Noch immer sind laut Foro Penal fast 400 politische Gefangene inhaftiert. Die Angehörigen vor dem Gefängnis El Rodeo sind enttäuscht, dass sich so wenig bewegt. Jetzt, nach den Erdbeben, könnte es sogar wieder Rückschritte geben, befürchtet Phil Ganzen von der Crisis Group.
17: Es wird sicherlich weiter Proteste geben, aber die Regierung hat in der Vergangenheit immer mit Gewalt, mit Unterdrückung reagiert. Deshalb glaube ich, dass die Regierung voraussichtlich erstmal wieder repressiver wird.
5: Viele in Venezuela wünschen sich nichts sehnlicher als einen Regierungswechsel. Die Wut auf die Regierung wächst. Aktuell leben 70% der Bevölkerung in Armut. Zum Vergleich, der Mindestlohn mit Bonuszahlungen aktuell bei 240 US-Dollar monatlich. Ein Stück Butter, 200 Gramm, kostet im Supermarkt gerade 9 US-Dollar. Die Inflation ist wieder gestiegen. Die einheimische Währung, der Bolívar, verliert ständig an Wert. Um das Chaos mit den vielen Papierscheinen zu vermeiden, funktioniert der Alltag in der Hauptstadt fast nur noch mit Dollar. Kartenzahlung gibt's deshalb auch im kleinsten Lädchen. Andreina Diaz ist Mutter von drei kleinen Söhnen, alleinerziehend. Nachdem ihr Partner Venezuela verlassen hat, meldete er sich nicht mehr. Ihr Leben ein täglicher Kampf, um mit ihrer Familie über die Runden zu kommen. Als staatlich angestellte Lehrerin verdient sie im Monat nur 2 US-Dollar. Hinzu kommen etwa 260 US-Dollar Boni im Monat. Das reicht trotzdem nicht. Der venezolanische Lehrerverband schätzt, dass eine fünfköpfige Familie etwa das Dreifache, mindestens 770 US-Dollar bräuchte.
18: Tampoco tenemos lo que el seguro.
19: Früher hatten wir noch eine vom Staat finanzierte Krankenversicherung. Die gibt es nicht mehr. Und bisher konnte ich meine Söhne auf eine Privatschule schicken. Aber alles wird teurer. Die Schule, der Nahverkehr, alles. Ich muss sie jetzt auf eine öffentliche Schule schicken.
5: Die öffentlichen Schulen öffnen wegen des Lehrermangels nur noch 3 Tage wöchentlich. Wegen der Krise ist das öffentliche Schulsystem zusammengebrochen. Ein Teufelskreis, vor allem für die Mütter. Wenn die Schulen geschlossen sind, bleiben die Kinder zu Hause, die Frauen können nicht arbeiten. Eigentlich sieht Venezuelas Verfassung auch vor, dass bei Abwesenheit des Präsidenten innerhalb von 180 Tagen Neuwahlen ausgerufen werden. Doch ein demokratischer Wandel ist nicht abzusehen, sagt Anaïs Plaza. Sie ist sozialdemokratische Abgeordnete in der Nationalversammlung, eine der wenigen Oppositionsparteien.
19: Ich will Wahlen. Aber unter welchen Bedingungen? Mit derselben Wahlbehörde, die bereits vor 2 Jahren die Wahl gefälscht hat? Mit einem Wählerverzeichnis, das nicht bereinigt ist? Mit 6 bis 8 Millionen Venezolanern im Ausland, die sich da nicht registrieren und damit nicht wählen können? Und dazu kommt ein Wahlsystem, das die Politik seit Jahren kriminalisiert. Alle Parteien außer uns befinden sich in einem Gerichtsverfahren.
5: Für Phil Ganzen von der Crisis Group ist klar, dass Delcy Rodriguez und der Kreis um sie herum ihre Macht nicht abgeben werden, solange es sich vermeiden lasse.
17: Doch ich denke, sie und ihr Team sind klug genug zu verstehen, dass sie diesen Tag nicht für immer herauszögern können, dass es irgendwann Wahlen geben muss. Deswegen gibt es für sie 2 Optionen. Entweder gestalten sie die Umstände so, dass die Opposition verliert oder nicht in der Lage ist, nach einem Wahlsieg die Macht zu übernehmen. Oder im besten Fall gewinnen sie, weil sie populär genug sind. Dafür müsste sich die wirtschaftliche Lage verbessern.
5: Das ist nach den 2 Erdbeben nicht abzusehen. Nach UN-Schätzungen liegen allein die direkten Sachschäden bei rund 4,6 Milliarden US-Dollar. Einberechnet wird dabei der gesamte Wiederaufbau von Strom- und Wassernetz, Gebäuden, Straßen und Brücken. Ökonomen gehen davon aus, dass die gesamtwirtschaftlichen Kosten noch deutlich höher ausfallen werden, wegen Produktionsausfällen, den sinkenden Tourismuszahlen, der unterbrochenen Ölförderung. Ersten Schätzungen zufolge könnte die Katastrophe 7% der Wirtschaftsleistungen pro Jahr kosten. Interimspräsidentin Delcy Rodriguez wollte die Krise für sich politisch nutzen. Doch in der Katastrophe wächst stattdessen die Wut auf sie. Die Menschen fühlen sich alleingelassen. Bei einem Besuch in einem besonders verwüsteten Viertel in Caracas wird sie ausgebuht. Raus, raus, rufen sie.
20: Sie machen aus der Tragödie eine politische Kampagne. Unsere Kinder helfen seit 3 Tagen als Freiwillige. Und ihr habt sie weggeschickt? Warum? Nur damit niemand sieht, dass die Regierung gar nichts für das Volk macht.
5: Die Wut des Krisenmoments ihn will jetzt Maria Corina Machado nutzen. Die im Ausland lebende Oppositionsführerin hat angekündigt, nach Venezuela zurückkehren zu wollen. Sie wolle nun mit dem Volk zusammen sein, mit den Menschen trauern und einander Kraft geben. Allerdings droht ihr bei Einreise die Verhaftung. Gegen sie laufen in Venezuela Ermittlungen. Unter anderem wirft ihr die Interimsregierung unter Delcy Rodriguez vor, den US-Militäreinsatz im Januar unterstützt zu haben und damit die Festnahme des Langzeitmachthabers Nicolás Maduro mitzuverantworten. Die US-Regierung hält eine jetzige Rückkehr für einen schlechten Zeitpunkt, ebenso wie Phil Ganzen, Der kritisiert:
17: Sie hat das Leid des Volkes immer als eine Art Vorteil betrachtet, als Mittel, um den Regierungswechsel zu beschleunigen. Und dass der nötige ist, daran besteht kein Zweifel. Aber ich glaube, es ist nicht der richtige Zeitpunkt, die Wut der Menschen auszunutzen.
5: In einigen Teilen der Bevölkerung ist sie dennoch sehr beliebt. Robert Rocker, der an der Universität von Caracas Kommunikationswissenschaften studiert, hält sie für die einzige politische Figur, die die Massen hinter sich vereinen könne.
2: Maria Corina Machado ist die einzige, die ihrem politischen Diskurs über die Jahre treu geblieben ist. Und ich habe das Gefühl, wir haben sonst niemanden, den wir unterstützen können. Sie ist die einzige Hoffnung, die wir haben. Wenn die USA daran interessiert sind, dass sich die Lage wirklich verbessert, ist sie eine gute Option.
5: Rocker ist an der Universität sehr aktiv, kämpft für freie Wahlen. In den vergangenen 6 Monaten habe es einige Verbesserungen gegeben, sagt er. Viele Studierende hätten sich seiner Gruppe angeschlossen, hätten weniger Angst, sich kritisch zu äußern. Es gebe keine Bedrohungen mehr. Es wird sich zeigen, ob das mit möglichen neuen Repressionen der Interimsregierung so bleibt. Doch noch protestieren die Menschen. Ein Mittwoch Anfang Juni. Gewerkschaften und Studierendenbewegungen rufen zu landesweiten Protesten auf. Unter anderem fordern sie die Freilassung der noch immer inhaftierten politischen Gefangenen und die erhofften freien Wahlen, sagt Gewerkschaftsführer Carlos Salazar mit radikalen Worten.
17: Die Regierung wird auf dem Müllhaufen der Geschichte enden. Wir protestieren für bessere Gehälter, dafür, dass Rentner und Pensionäre, Lehrer und Professoren besser leben können. Wir protestieren für ein besseres Gesundheitswesen und Straßennetz, für Wasser und Elektrizität. Wir werden nicht weiter für die Krise bezahlen, die Delcy Rodriguez und ihr Bruder gemeinsam mit den anderen in ihrer Regierung verursacht haben. Auf in den Kampf.
5: Bessere Löhne und Renten, freie Wahlen. Man würde erwarten, die Demonstranten ziehen für diese Forderungen vor den Palast Miraflores, also den Präsidentenpalast, oder vor die Wahlbehörde Venezuelas. An diesem Tag im Juni stehen sie vor der Botschaft der Vereinigten Staaten, die erst Ende März nach 7 Jahren wieder eröffnet wurde. Vor den Mauern der US-Botschaft zeigt sich, wohin viele Venezolaner heute blicken, wenn sie an die Zukunft ihres Landes denken. Der Wiederaufbau nach den Erdbeben wird noch lange dauern. Venezuela wird dafür langfristig auf internationale Hilfen und Spenden angewiesen sein.
4: Eine ausführliche Reportage aus Venezuela war das von Jenny Barke.
0: Kultur.
4: Und da kommen wir jetzt zu unseren Mediathekentipps. Ein Porträt des aus Puerto Rico stammenden US-Superstars Bad Bunny und eine ganz besondere kanadische Produktion, vorgestellt von Anja Rosenow-Sottow. Elliot Page.

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2: Der Stil von Close to You ist fast dokumentarisch und lebt von größtenteils improvisierten Dialogen. So ist ein authentisches und sanftes Stück Auseinandersetzung mit der Vergangenheit des Transmannes Sam entstanden. Der sehenswerte Film mit Elliot Page ist in Originalversion mit Untertiteln für einen Monat in der ARD-Mediathek zu sehen. Bad Bunny ist ein Superstar. Mit seiner Reggaeton-Latino-Rap-Musik füllt er riesige Stadien und begeistert Millionen Menschen. Der aus Puerto Rico stammende US-Amerikaner singt konsequent auf Spanisch, ganz zum Ärger der MAGA-Anhänger mitsamt Präsident Trump.
3: Es gab noch nie eine Pop-Sensation, die es auf diesem Level nur auf Spanisch geschafft hat.
4: Dadurch ist er zum Hassobjekt der Rechten geworden.
2: Er performt als erster spanisch singender Sänger beim Super Bowl in diesem Jahr.
5: Das waren unglaubliche 13 Minuten Storytelling über Liebe, Geschichte und Kultur.
2: Und er ist zudem Fashion-Ikone und bringt in die Debatte um Gender und Männlichkeit neue Facetten ein. Im ZDF-Streaming-Portal ist ein Porträt über Bad Bunny alias Benito Antonio Martinez Ocasio zu sehen. The True Story of Bad Bunny.
6: Mit 20 wurde mir klar, wenn ich es wirklich schaffen will, muss ich es ernst nehmen.
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8: Um 5 Uhr mit Gabriela Kühne. In Erfurt geht heute der Bundesparteitag der AfD zu Ende. Auf der Tagesordnung des Parteitages stehen Anträge zu Änderungen der Parteisatzung. Aus Erfurt Peter Eichenberg.
9: Mehrere Anträge haben zum Ziel, die Gruppe Generation Deutschland enger in die Strukturen der Partei einzubinden. Die neue Nachwuchsorganisation der AfD war erst Ende vergangenen Jahres gegründet worden, nachdem sich der frühere Parteinachwuchs Junge Alternative im März 2025 auch auf Druck der Parteispitze aufgelöst hatte. Zum Abschluss wollen heute die Co-Vorsitzenden Weidel und Chrupalla noch einmal zu den Delegierten sprechen. Beide waren gestern im Amt bestätigt worden. Mehrere 10.000 Menschen hatten gestern in Erfurt gegen den AfD-Parteitag protestiert. Größere Zwischenfälle blieben laut Polizei bei den Kundgebungen und Blockaden aus. Thüringens Innenminister Mayer zeigte sich zufrieden. Die Proteste seien bunt und laut gewesen.
8: Im Iran haben tausende Menschen am Beginn der Trauerfeiern für den ehemaligen obersten Führer Ayatollah Khamenei teilgenommen. 6 Tage lang soll die Leiche Khameneis an verschiedenen Orten im Iran und im benachbarten Irak aufgebahrt werden. Die Trauerfeierlichkeiten gelten auch als Machtdemonstration. Vor mehr als 4 Monaten war der Machthaber bei einem Luftangriff im Irankrieg von den USA getötet worden. Khamenei hatte die Islamische Republik 37 Jahre lang mit brutaler Härte geführt. Zehntausende Menschen sind in mehreren französischen Städten gegen sexualisierte Gewalt auf die Straße gegangen. Allein in Paris demonstrierten nach Angaben der Organisatoren 100.000 Menschen. Auslöser der Proteste war der Tod einer 11-Jährigen, die mutmaßlich von einem mehrfachen Sexualstraftäter vergewaltigt und getötet worden war. Gegen den Mann lag seit letztem Jahr wegen einer anderen Vergewaltigung eine Anzeige vor. Er war aber noch nicht einmal verhört worden. Außerdem hatte es weitere Hinweise auf sexuelle Übergriffe gegeben, die folgenlos blieben. Frankreich steht im Viertelfinale der Fußball-Weltmeisterschaft. Die Mannschaft setzte sich im Achtelfinale mit 1:0 gegen Paraguay durch. Aus dem ARD-WM-Team Michael Küster.
10: Frankreich hat sich schwer getan mit den Defensivkünstlern aus Paraguay. Am Ende reichte ein verwandelter Foul-Elfmeter von Superstar Kylian Mbappé für den knappen 1:0-Erfolg in Philadelphia. Der Vize-Weltmeister steht damit im Viertelfinale und trifft dort am kommenden Donnerstag auf Marokko. Die Nordafrikaner hatten schon zuvor ihr Viertelfinalticket gebucht nach einem 3:0 über Kanada. Damit ist der erste von 3 WM-Gastgebern ausgeschieden.
8: Das waren die Nachrichten. Das Wetter in Deutschland. Tagsüber im äußersten Südwesten länger Sonne, meist trocken, sonst Wolkenschauer und vereinzelte Gewitter. 19 bis 31 Grad. Es ist 5.03 Uhr.
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0: Die A1 Hamburg Richtung Bremen ist zwischen Hamburg-Stillhorn und Harburg wegen Brückenarbeiten bis morgen ca. 5 Uhr gesperrt. Die Umleitung führt über die U76. Die A1 Köln Richtung Euskirchen ist zwischen Erftstadt und Kreuz Bliesheim in beiden Richtungen wegen Bauarbeiten bis morgen früh etwa 5 Uhr gesperrt. Die A2 Dortmund Richtung Hannover ist zwischen Kamener Kreuz und Hamm wegen Bauarbeiten bis morgen früh gesperrt. Die A10 Dreieck Werder Richtung Dreieck Havelland ist zwischen Potsdam Nord und Berlin Spandau wegen Bauarbeiten bis ca. 20 Uhr gesperrt. Die A42 Kamp-Lindfort Richtung Dortmund ist zwischen Oberhausen Zentrum und Kreuz Essen Nord wegen Bauarbeiten bis zum 13. Juli täglich zwischen 22 und 5 Uhr früh gesperrt. Die A59 Bonn Richtung Köln ist zwischen dem Dreieck Porz und Köln-Rath bis morgen früh gesperrt. Die A61 Mönchengladbach Richtung Koblenz ist zwischen Miel und Rheinbach nach einem Unfall noch bis 6 Uhr gesperrt. Und die A81 Singen Richtung Stuttgart ist zwischen Böblingen-Hulb und Böblingen-Ost wegen Reparaturarbeiten bis 8 Uhr gesperrt. Die Umleitung erfolgt noch über die U11 und U13 durch Sindelfingen. Das war's vom Verkehr. Ihnen eine gute und freie Fahrt.
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0: Und die kommt vom Norddeutschen Rundfunk in Hamburg mit Detlef Karg im Studio. Guten Morgen. Der 4. Juli, der Nationalfeiertag der Vereinigten Staaten in Washington, neigt er sich so langsam dem Ende entgegen. Die angekündigte Feier auf der Mall, die fand nicht statt. Ein Sturm hatte sich Washington genähert und das Gelände wurde evakuiert, sehr zur Enttäuschung der vielen Menschen, die sich auf die Feierlichkeiten gefreut hatten, auf das Feuerwerk und vielleicht auch auf die Rede von Donald Trump. Der hatte angekündigt, auf jeden Fall noch sprechen zu wollen. Bis jetzt allerdings hat er noch nicht gesprochen. Wir warten noch ab, aber wenn etwas kommt, dann erst zu späterer Stunde. Darum blicken wir einmal auf den Gründungsmythos der USA an dieser Stunde. Go West, die Siedler auf dem Weg durch die Prärie, Cowboys, das prägt unser Bild natürlich durch viele Fernsehfilme. Einher ging damit aber auch, das ist klar, die indianischen Völker und ihre Kultur wurden nahezu ausgelöscht. Freiheit, so lautet ja das Motto der diesjährigen Feierlichkeiten, zum 250. Unabhängigkeitstag der USA. Aber was bedeutet das Jubiläum für die Menschen, deren Geschichte in den schönen Erzählungen vom Wilden Westen oft keinen Platz findet? Sie leben heute in eigenen Reservaten und Sarah Schmidt war für uns dort.
2: Die Metalltür schlägt auf. Die Menge jubelt. Der dunkelbraune Bulle mit weißen Flecken buckelt, während sein Reiter versucht, das Gleichgewicht zu halten. Im Hintergrund glänzt die Kuppel des US-Kapitols im Abendlicht. Die täglichen Rodeos mitten in der Hauptstadt Washington sind Teil der Feierlichkeiten zur 250-jährigen Unabhängigkeit der USA. Der Cowboy als Symbol, Durchhaltevermögen, Entschlossenheit. Für die Besucherinnen und Besucher steht Amerika vor allem für Freiheit und das Privileg, frei leben zu können. Ein Powwow, eine große Zusammenkunft von Native Americans aus dem ganzen Land, mitten in North Dakota, einem Bundesstaat im Norden der USA, weit weg von der Hauptstadt Washington. Dass diese Trommeln geschlagen werden, die Schellen an den Gewändern öffentlich erklingen, ist für Josie Little Sky keine Selbstverständlichkeit.
3: Ich bin unseren Vorfahren so dankbar, all denen, die dafür gekämpft haben, unsere Kultur, Sprache, unsere Lieder am Leben zu erhalten. Das alles wäre uns fast genommen worden. Sogar Tanzen war illegal.
2: Ihr Mann Trey ergänzt.
4: Wir können uns glücklich schätzen, dass es das heute noch gibt. Es gab eine Zeit, in der das alles verboten war. Wir wurden ins Gefängnis geworfen oder getötet.
2: Wir, damit meint der Mitte-30-Jährige seine Vorfahren. Die Eroberung des Wilden Westens durch weiße Siedler war keine Heldengeschichte wie aus dem Film. Massaker, erzwungene Umsiedlungen auf Reservate, das Verbot, Religion und Kultur auszuleben. Die Pailletten von Josies Gewand blitzen im Licht. Trays Kopfschmuck aus Stachelschweinfell wippt im Rhythmus der Musik, während sie in einer bunten Gruppe Tänzer einen großen Kreis bilden. Josie hat das Gefühl, in zwei Welten zu leben. der modernen und der traditionellen mit ihren jeweils eigenen Feiertagen. Fühlt sie sich auch als Amerikanerin?
3: Ich habe da nie so richtig drüber nachgedacht. Das war schon immer unser Land. Wir waren schon immer hier.
2: Eine symbolische Bedeutung hat der Unabhängigkeitstag in ihrer Familie nicht.
3: Diesen speziellen Tag haben wir nie gefeiert. Für uns war das eher, wir durften Feuerwerk zünden und haben gegrillt. Das ist einfach nichts, was wir feiern.
2: Im Publikum sitzt Corey Spotted Bear. Für ihn bedeutet nicht nur der Powwow Freiheit. Er rumpelt mit seinem Geländefahrzeug die steilen Hügel des Reservats herunter und fährt durch das weite grüne Grasland. Plötzlich steht sie vor ihm, eine Bisonherde mit kleinen hellbraunen Kälbchen.
5: Es bedeutet uns alles, die Bisons zurückzuhaben. Es fühlt sich an, als sei etwas wiederhergestellt, das gefehlt hat.
2: Früher streiften Millionen von ihnen durch die Prärie. Lebensgrundlage für Native Americans wie Corey. Krankheiten und intensive Jagd reduzierten die Herden. Um den Stämmen die Lebensgrundlage zu entziehen, schossen sogar Truppen der US-Armee die Tiere. Innerhalb weniger Jahrzehnte wurden sie nahezu ausgerottet. All das wirkt bis heute nach.
5: Wir nennen es ein historisches Trauma. Wir mussten mit so viel plötzlicher, erzwungener Veränderung leben. Noch immer versuchen wir, damit klarzukommen.
2: Seine Eltern seien mit all dem nicht gut zurechtgekommen, erzählt Corey Spotted Bear. Ihre Alkoholsucht habe sein Leben geprägt. Er wird 250 Jahre Unabhängigkeit nicht feiern.
5: Alles, was ich sagen kann, ist, dass ich mich für die freue, die feiern wollen. Großartig, das ist schön für sie. Ich fühle mich nicht wirklich einbezogen. Ich habe nicht das Gefühl, dass wir dazugehören. Das ist nicht schlimm. So war es eben schon immer.
2: Der Stolz auf ihre Traditionen eint ihn mit Josie und Trey beim Powwow. Genauso wie der Wunsch nach Freiheit. E pluribus unum, das Motto der USA. Es meint, aus vielen eins, eine Nation. Ein Versprechen, das nicht für alle gilt.
0: Das war Sarah Schmidt, 250 Jahre Vereinigte Staaten, die moderne Demokratie, die die Welt geprägt hat. Aber dieses Jubiläum ist auch Anlass, über die Schattenseiten und die Gründungskonflikte der USA nachzudenken. Und das tut jetzt Max Bauer.
6: Dieser Feiertag gehört dem weißen Amerika, nicht mir. Ihr könnt jubeln. Ich muss trauern. Das sagte der US-Politiker Frederick Douglass Mitte des 19. Jahrhunderts über den 4. Juli. Frederick Douglass war selbst versklavt worden und konnte fliehen. Er wurde einer der wortmächtigsten Gegner der Sklaverei in den USA. Rassismus und Sklaverei, Vertreibung und massenhafte Ermordung der indigenen Amerikaner, sie traten nicht erst später auf, sondern waren bereits da, als die USA sich am 4. Juli 1776 für unabhängig erklärten vom britischen Mutterland. Am Anfang der Unabhängigkeitserklärung standen die Werte von Aufklärung und Menschenrechten. Alle Menschen sind gleich geschaffen, ihre unveräußerlichen Rechte sind Life, Liberty and the Pursuit of Happiness, Leben, Freiheit und das Streben nach Glück.
7: Wenn man diese politische Formeln, diese verdichtete politische Philosophie, eine aufklärungsorientierte, menschenrechtsorientierte, universalistische politische Philosophie, wenn man auf die fokussiert ist, dann muss man sagen, dass die Vereinigten Staaten sich in ihrer Identität von vornherein verbanden mit genau diesen Ideen.
6: Sagt Matthias Kumm, Juraprofessor an der New York University und der Humboldt-Universität Berlin. Doch gleich ein paar Sätze weiter im Text der Unabhängigkeitserklärung steckt die dunkle US-Geschichte. Der weniger bekannte Teil ist eine Anklage. Es wird genau aufgelistet, warum der britische König Georg III. Die Rechte der Kolonien verletzt habe. Darunter Warnungen vor, Zitat, inneren Aufständen durch die Sklaven aus Afrika und der Karibik, die damals in allen 13 Kolonien zur Arbeit gezwungen wurden. Und der Vorwurf, die britische Krone habe die, Zitat, unbarmherzigen wilden Indianer, die alles niedermetzeln, auf die Kolonialisten in den Grenzgebieten der Appalachen losgelassen. Die Sklaven und die indigenen Amerikaner, eine Bedrohung für die freien Siedler. Auch diese problematische Sichtweise enthält die Unabhängigkeitserklärung von 1776 bereits.
7: Zu diesem Zeitpunkt waren alle Kolonien Sklavenhalterkolonien.
6: So US-Verfassungsexperte Kumm. Die Spannungen und Widersprüche im Gründungstext der USA zeige sich auch in der Person seines Hauptautors Thomas Jefferson.
7: Jefferson selbst, er war ein ernster Aufklärer, ein klassischer Bürger der gebildeten Aufklärung, ein Staatsmann, ein Architekt, ein Jurist, all das. Und gleichzeitig war ein Sklavenhalter.
6: Die USA als Land der Freiheit und als Land der Unterdrückung. Dieses Spannungsverhältnis spiegelt sich auch in den verschiedenen Lesarten des 4. Juli. Diese seien entweder optimistisch, dass den USA bei allen Fehlern der Fortschritt zu Freedom and Democracy für alle gelingen wird. Oder sie sind kritisch und wollen das Aufklärungsprojekt USA als Lüge entlarven. Unter Donald Trump und der MAGA-Bewegung sei jetzt eine dritte Lesart immer mächtiger geworden, sagt Matthias Kumm.
7: Dass man die Geschichte erzählt als eine Geschichte, wie wir im Laufe der Zeit doch so richtig schön groß und stark geworden sind. Wie aus einer kleinen Truppe von Siedlern, von gottfürchtenden Siedlern, die Unterdrückung entflohen sind, die dann sich als Unternehmer, als hart anpackende Abenteurer und als fromme Menschen gleichsam einen eigenen Staat aufgebaut haben und der dann immer mehr expandierte territorial, immer ökonomischer erfolgreicher wurde und immer militärisch mächtiger wurde.
6: Donald Trump versuche, den 4. Juli umzudeuten. Vor allem über den Begriff der Unabhängigkeit, der als Rechtfertigung seiner Zollpolitik und dem Ziel, Mauern zu errichten, dienen solle. Dabei hätten die Akteure der Unabhängigkeit von 1776 im Grunde genau das Gegenteil angestrebt, nämlich freien, weltoffenen Handel und Bündnisse mit anderen Staaten, beispielsweise mit Frankreich. Ob die USA die Ideale von 1776 wiederbeleben können, ist völlig offen. Verfassungsexperte Kumm sieht die USA an einem kritischen Punkt. Einem autokratisch agierenden Präsidenten Grenzen setzen, das sei im System der Checks and Balances eine Aufgabe für den Supreme Court. Der hat zuletzt aber Urteile gefällt, die die Macht des US-Präsidenten eher weniger kontrollieren. Solche Urteile böten jedoch die Gefahr, das demokratische System auszuhöhlen.
0: Die Gründung der USA, das war Max Bauer. Und wir kommen damit zur Wettervorhersage für heute Sonntag, den 5. Juli. Im äußersten Südwesten ist es oft heiter bis sonnig und trocken mit Höchstwerten zwischen 27 und 31 Grad. Sonst wechselnd, zeitweise stark bewölkt und teils schauerartiger Regen möglich, vereinzelt auch kurze Gewitter. Im Norden ist es meist trocken und vor allem zur Ostsee hin gibt es größere Sonnenfenster. Höchstwerte 21 bis 27 Grad, an den Küsten um 20 Grad. Und die Temperaturen deutscher Städte zur Stunde: in Kiel 15 Grad, Hamburg 17 Grad, Rostock 15 Grad, Hannover 17 Grad, Berlin und Kassel 16 Grad, Münster 18 Grad, Köln 20 Grad, Frankfurt am Main 20 Grad, in Erfurt 17 Grad, Saarbrücken 15 Grad, Nürnberg 19 Grad, Dresden 16 Grad, in Stuttgart 18, in Freiburg 14 und in München 18 Grad. Es ist gerade 5.16 Uhr geworden.
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0: 1,5 Wochen ist das verheerende Doppelerdbeben in Venezuela jetzt her. Vor allem Kinder leiden unter diesen traumatischen Eindrücken und der Ungewissheit. Anne Dämmer berichtet aus Caracas.
8: Ein Mann im Spider-Man-Kostüm macht einen Salto. Er ist umringt von Müttern mit ihren Kindern. Ein paar Meter weiter spielen Jugendliche Fußball. Für einen Moment scheint hier Normalität eingekehrt zu sein. Der Parque del Este, ein Stadtpark mitten in Caracas, ist für mehrere hundert Menschen ein Zufluchtsort geworden. Überall auf den Grünflächen stehen jetzt Iglo-Zelte. Eine junge Mutter sitzt auf einem Handtuch vor ihrer provisorischen Behausung. Wir wissen noch nicht, wie lange wir hier bleiben müssen. Bisher gibt es keine Informationen. Mal sehen, was sie uns sagen, wie lange das hier noch geht. Wir sind zu viert. Zwei Kinder und dann noch mein Mann. Ihre kleine 7-jährige Tochter schmiegt sich an sie, dreht schüchtern ihren Kopf weg. Sie ist ein bisschen nervös. Sie steht unter Schock. Hier kann sie sich wenigstens ablenken. Es gibt hier einige Kinder, die von der Situation traumatisiert sind. Sie erschrecken sich ganz schnell. Was die Familien im Park in diesen Tagen wirklich brauchen, versuchen Andrea Figallo und ihre Kolleginnen herauszufinden. Die beiden Psychologiestudentinnen laufen von Zelt zu Zelt. Wir wollen einen Plan erarbeiten, um zu sehen, wie wir diese Bedürfnisse der Menschen hier decken können. Nicht nur die materiellen, sondern auch die psychosozialen Bedürfnisse. In den ersten 72 Stunden sahen die freiwilligen Helferinnen Kinder, die weder sprechen, schlafen noch essen konnten, erzählen sie. Besonders betroffen sind diejenigen, die das Erdbeben hautnah miterlebt haben und aus La Guaira stammen. In dieser Region am Meer, entlang der Küstenstraße, sind 12-stöckige Häuser komplett in sich zusammengestürzt. Die seelischen Folgen sind immens. Es gab viele Kinder, die unter nächtlichen Angstzuständen gelitten haben. Sie haben Freunde, Klassenkameraden und Familienmitglieder verloren. Jetzt sehen wir ein bisschen mehr Offenheit. Die Kinder wirken schon etwas stabiler. Dennoch herrscht immer noch große Angst. Die Kinder spielen, dass die Häuser einstürzen. Sie malen Bilder zu diesem Thema, das, was ihnen passiert ist. Aktivitäten gibt es für die Kinder viele. Doch die spielerische Ablenkung im Park stößt an ihre Grenzen. Die Kinder brauchen auch Struktur, sie brauchen Routinen und sie brauchen, soweit das in dieser Situation überhaupt möglich ist, Sicherheit. Während die Organisationen sichere Strukturen fordern, versuchen die Familien im Park weiterhin ihren Alltag zu bewältigen. Das 7-jährige Mädchen weicht auch Tage nach dem Erdbeben nicht von der Seite ihrer Mutter. Auf die Frage, was sie hier im Camp spielt, sagt sie: Ich spiele Ärztin, die alle Verletzten des Erdbebens heilmacht.
0: Eine Reportage über Kinder nach dem Erdbeben in der Stadt Caracas war das von Anne Demmer. Und soeben ist Donald Trump vor die Kameras getreten. Auf einer Bühne in Washington hält er seine Rede. Gerade noch rechtzeitig, denn in Washington, da dauert der 4. Juli nur noch ungefähr 40 Minuten. Mehr dazu später in ihren jeweiligen Programmen. Bei einem Besuch auf der süditalienischen Insel Lampedusa hat Papst Leo XIV. Europa aufgefordert, mehr für den Schutz und die Integration von Migranten zu tun, Lisa Weiß berichtet.
9: Die Begeisterung ist groß unter den Menschen an den Straßen Lampedusas, als Papst Leo XIV. Ihn zuwinkt, Kinder segnet. Zuvor hat der Papst schon am Inselfriedhof Blumen niedergelegt für die Migrantinnen und Migranten, die bei der gefährlichen Flucht übers Meer gestorben sind. Er hat am sogenannten Tor Europas an der südlichsten Spitze der Insel Kinder getroffen, die übers Meer gekommen sind. Er hat am Hafen eine Gedenktafel gesegnet für seinen Vorgänger, Papst Franziskus. Auch der hatte die Insel besucht und nach ihm wird jetzt der Pier der Insel benannt, wo die meisten Migrantinnen und Migranten an Land gebracht werden. Jetzt soll es aber um die Bevölkerung Lampedusas gehen. Der Papst bedankt sich noch vor der Messe ganz ausdrücklich bei ihnen für die Aufnahme der Migranten. Heute bin ich hier, um euch zu sagen, dass der Papst euch weiterhin begleitet, euch unterstützt und ermutigt. Das Thema Migration prägt dann auch die Predigt des Papstes. Lampedusa und die Nachbarinsel Linosa lägen an einem gefährlichen Weg, sagt Leo, und meint damit die Fluchtroute übers zentrale Mittelmeer. Auch die Menschen, die im Mittelmeer ertrunken sind, spricht er in der Predigt an. Die Toten in diesem Meer sind sowohl Opfer getroffener als auch ausgebliebener Entscheidungen. Desinteresse am Gemeinwohl und Korruption in den Herkunftsländern, ein globales Wirtschaftssystem, das Armut und Ausgrenzung verursacht, Ängste, die Vorurteile und Verachtung schüren, die Vorstellung, dass uns diese Probleme nichts angehen. Kriminelle Kalküle derer, die aus dem Leid anderer Profit schlagen. Wir seien in ein Jahrtausend eingetreten, in dem wir der Zivilisation der Liebe geistlich, kulturell, rechtlich, politisch und wirtschaftlich Gestalt geben müssen, fordert Leo und fügt hinzu: Möge uns das große Ausmaß des Leids, das wir erleben, die Radikalität dieses Aufrufs bewusst machen. Gerade hier, vom äußersten Zipfel Europas, lasse sich am besten erkennen, vor welche Herausforderungen die Migration die europäischen Gesellschaften stelle, sagt der Papst. Er sieht Europa in der Pflicht. Aufgrund seiner geografischen Lage und seiner institutionellen Rahmenbedingungen ist Europa in der Lage, die Krise in diesem Bereich ganzheitlich anzugehen, indem es Nothilfe mit einem langfristigen strategischen Plan verbindet, der in der Lage ist, Migranten aufzunehmen, zu schützen, zu fördern, zu integrieren und der zugleich Entwicklung begünstigt, damit niemand zur Auswanderung gezwungen ist.
0: Lisa Weiß war das von der Insel Lampedusa. Er ist nur ein kleiner Käfer, aber er hat es in sich. Der Japankäfer ist ein eingewanderter Schädling, der im Sommer vor einem Jahr zum ersten Mal in Hessen nachgewiesen wurde, in Trebur im Kreis Groß-Gerau. Und dort ist er Gott sei Dank auch noch geblieben. Anna Vogel hat sich vor Ort für uns ein Bild gemacht.
10: Zielstrebig geht Christian Hillenhütter auf eine große grüne Plastikfalle zu. Sie hängt an einem Pfosten im Feld. Nur ein paar Meter weiter springen die Badegäste im Treburer Freibad ins Wasser. Der Leiter des hessischen Pflanzenschutzdienstes schraubt den Boden der Falle ab.
11: Ja, da ist hier einer drin. Der lebt ja auch noch, wie man sieht.
10: Der Käfer auf seiner Hand bewegt die Beinchen. Er ist gerade mal so groß wie eine Kaffeebohne mit einem grün schimmernden Kopf. Christian Hillenhütter setzt den Käfer in ein Plastikgefäß und steckt das in eine Tüte.
11: In der Tüte sind sicherlich über 200 mittlerweile. Das sind so die Fänge der letzten Tage. Aktuell sind auch die Kollegen wieder hier vor Ort in dem Wohngebiet, wo wir die Fänge hatten.
10: Für Christian Hillenhütter ist das nach den ersten Funden im letzten Sommer nicht überraschend. Aber dennoch macht ihm das als Pflanzenschützer große Sorgen. Die Gefahr durch den Japankäfer sieht er vor allem darin,
11: dass er ein riesen Wirtspflanzenspektrum hat. Also bekannt sind bis heute über 400 Pflanzen. Das werden aber auch wirklich täglich mehr. Und er hat ordentlichen Appetit. Das heißt, er kann, wenn er in großen Mengen auftritt, dann die Pflanzen auch komplett kahl fressen.
10: Ein riesiger Schaden für Maisfelder, Obstbäume oder Weinreben. Denn die kann der Japankäfer so abfressen, dass sie sogar absterben. Dabei hat der eingewanderte Käfer kaum natürliche Feinde und er breitet sich schnell aus, so Hillenhütter.
11: Man weiß aus Italien jetzt zum Beispiel oder aus den USA, aus der Schweiz, dass er ein enormes Vermehrungspotenzial hat. Also ein Weibchen kann bis zu 60 Eier ablegen. Wenn da wieder die Hälfte Weibchen sind, kann man sich ja hochrechnen, wie schnell die Vermehrung dann vonstatten geht.
10: In Trebur ist der Pflanzenschutzdienst deshalb inzwischen täglich im Einsatz. Über 30 Fallen mit Duftstoffen sollen die Japankäfer anlocken. Das Ziel? Möglichst viele der Käfer früh nach dem Schlupf zu fangen.
11: Aktuell kommt es in der Bekämpfung primär darauf an, möglichst viele Käfer abzufangen, um diese eben daran zu hindern, dass sie dann sich jetzt vermehren, paaren und vermehren und Eier ablegen in die Rasenflächen.
10: Bevorzugt legen Japankäfer ihre Eier dabei ins feuchte Gras. Um ihnen da einen Strich durch die Rechnung zu machen, gilt in Trebur inzwischen deshalb ein Bewässerungsverbot für Rasenflächen. Positiv ist zumindest, dass der Japankäfer bislang nicht weit zu fliegen scheint. Alle Käfer sind in diesem Jahr dort gefunden worden, wo sich auch die ersten Exemplare im Vorjahr getummelt haben. Und das ist vor allem direkt in der Gemeinde Trebur. Jetzt will der Hessische Pflanzenschutzdienst alles daran setzen, dass das genauso auch bleibt.
0: Das war der Japankäfer, vorgestellt von Anna Vogel.
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12: Es war ein äußerst zähes Achtelfinale in Philadelphia. Frankreich besiegte Deutschland, schreck Paraguay mit 1:0 durch einen Elfmeter, verwandelt von, wie sollte es anders sein, Mbappé. Zuvor war der eingewechselte Dribbelkünstler Doué gefoult worden.
13: Mbappé weiß natürlich, wer da im Kasten steht. Der Elfmeterhexer vom Deutschlandspiel, Orlando Hill. Mbappé läuft an, verzögert, schießt, Tor! Mbappé! 1-0, Equipe Tricolore, alle les bleus! Es hat fast 70 Minuten gedauert. Aber jetzt haben wir das Tor im Achtelfinale von Philadelphia. Und der Meister persönlich schiebt den ganz lässig rechts unten rein gegen den Elfmeter-Killer.
12: Es war keine Glanzleistung der Franzosen. Lange Zeit tat sich der große Favorit schwer. Nun steht er im Viertelfinale und trifft dort auf Marokko. Die Nordafrikaner besiegten vor den Augen von The Great One Eishockey-Legende Wayne Gretzky seine Kanadier mit 3:0. Jens-Jörg Rieck hat die Partie gesehen.
14: Erst ein Doppelschlag von Azzedine Onayi brachte Marokko wieder auf Kurs. Der Afrikameister, der in der ersten Halbzeit auch noch die verletzungsbedingte Herausnahme seines bis dahin besten Torschützen im Turnier, des Neubayern Saibari, verkraften musste, rettete sich mit ein bisschen Glück mit 0:0 in die Pause. Doch mit den Toren kamen bei den jetzt seit 34 Spielen ungeschlagenen Nordafrikanern die Sicherheit zurück. Sofiane Rahimi nutzte dann einen Konter in der Nachspielzeit zum 3:0 Endstand. Mit Kanada verabschiedet sich damit der erste Co-Gastgeber nach seiner bislang besten WM aus dem Turnier. Und Marokko trifft auf Frankreich.
12: Apropos Frankreich, die Tour de France ist gestartet, allerdings in Barcelona. Dort gab es ein Mannschaftszeitfahren über 19,6 Kilometer. Holger Gersker hat mitgefiebert.
15: Das große Duell der beiden Großmeister entschied Jonas Vingegaard für sich. Der Däne trägt das gelbe Trikot auf der zweiten Etappe. Er war am Ende mit seiner Mannschaft 11 Sekunden schneller als der Vorjahrssieger der Tour de France, Tadej Pogacar aus Slowenien. Beide Mannschaften lieferten sich vor etwa 100.000 Zuschauern in Barcelona einen großen Schlagabtausch. Das war ein spannendes, ein taktisch geprägtes Mannschaftszeitfahren. Das deutsche Team Red Bull mit seinen beiden Kapitänen Remco Evenepoel und Florian Lipowitz wurde am Ende Fünfter. Das bedeutet, dass es etwas Rückstand gibt in der Gesamtwertung. Florian Lipowitz, der Vorjahrsdritte, fuhr gut, aber nicht sehr gut. Er verlor auf seinen Teamkollegen, auf den dreimaligen Weltmeister im Einzelzeitfahren, auf den Belgier Remco Evenepoel, aber nur minimale 16 Sekunden.
12: 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In der trifft er morgen auf den Tschechen Jiří Lehečka. Bereits heute ist Jan-Lennard Struff mit seinem Achtelfinale dran. Gegner ist Hubert Hurkacz. Und dem Struffi drückt Zverev ganz besonders die Daumen.
16: Ich bin sehr, sehr glücklich, wie er spielt. Ich bin sehr, sehr glücklich über die Matches, die er gewonnen hat. Ich finde, dass er in einer fantastischen Form ist. Und gegen wen spielt er jetzt? Das kann er auch gewinnen. Also, und dann steht er zum ersten Mal in seiner Karriere im Viertelfinale vom Grand Slam. Und das würde ich ihm unfassbar gönnen.
12: Sascha freut sich für Struffi. 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WM-Spitzenreiter Kimi Antonelli hat sich die Pole Position für den Großen Preis von Großbritannien gesichert. Der Italiener verwies in Silverstone Charles Leclerc im Ferrari auf Platz 2. Dritter im Qualifying wurde Lokalmatador Lewis Hamilton im zweiten Ferrari. Nico Hülkenberg verpasste die Top 10. Der Audi-Pilot musste sich mit Platz 13 begnügen. Das Rennen wird um 16 Uhr gestartet.
0: Das war Stephanie Lavoie mit dem Sport.
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18: Um 5.30 Uhr mit Gabriela Kühne. Heute geht der Bundesparteitag der AfD zu Ende. Gestern wurden Weidel und Chrupalla wieder zum neuen Bundesvorstand gewählt. Aus Erfurt Dagmar Schlichting.
19: Zum Abschluss wird das alte und neu gewählte Spitzenduo Weidel-Chrupalla noch einmal zu den Delegierten sprechen. Vorher, da stehen noch kleinere Anträge auf dem Programm. Da geht es auch darum, die Nachwuchsorganisation Generation Deutschland stärker in die Parteiarbeit einzubinden. Kontroversen werden auch an Tag 2 nicht erwartet, vor allem wohl auch deshalb, um den Wahlkämpfern in Sachsen-Anhalt, Mecklenburg-Vorpommern und Berlin keine Steine in den Weg zu legen.
18: Nach den schweren Erdbeben in Venezuela ist die Zahl der Todesopfer auf fast 3.000 gestiegen. Zudem wurden offiziellen Angaben zufolge knapp 16.600 Verletzte registriert. Über 16.000 Menschen verloren zudem ihr Zuhause. Tausende werden weiterhin vermisst. Die Regierung von Venezuela möchte nach den schweren Erdbeben einen ersten Fonds für den Wiederaufbau von knapp 175 Millionen Euro einrichten. Nach 2 Telefonaten mit den Konfliktparteien ist US-Präsident Trump offenbar bereit, im Ukraine-Krieg erneut zu vermitteln. Kreml-Berater Uschakow teilte am Abend mit, in einem Telefonat mit Russlands Präsident Putin habe Trump seine Bereitschaft bekräftigt, sich für ein schnelles Ende der Kämpfe einzusetzen. Dieses Angebot habe Trump im Zusammenhang mit dem anstehenden NATO-Gipfel in Ankara gemacht. Auch der ukrainische Präsident Selenskyj erklärte, dass er ein sehr gutes Telefongespräch mit Trump geführt habe. Entscheidend dafür, den Krieg zu beenden, sei die amerikanische Entschlossenheit, so Selenskyj. Beide hätten vereinbart, in Ankara weiter zu beraten. Papst Leo XIV. Hat die Flüchtlingspolitik der Europäischen Union kritisiert. Bei einem Besuch auf der italienischen Mittelmeerinsel Lampedusa sagte der Papst, viele Tote unter den Migranten, die über das Meer kämen, seien Opfer von falschen oder ausgebliebenen Entscheidungen der EU. Aus Rom Lisa Weiß.
20: Zuvor hatte Leo schon am Inselfriedhof Blume niedergelegt für die Migrantinnen und Migranten, die bei der gefährlichen Flucht übers Meer gestorben sind. Am sogenannten Tor Europas, an der südlichsten Spitze der Insel und im Hafen der Insel, hat er Migrantinnen und Migranten getroffen. Außerdem hat Papst Leo eine Gedenktafel gesegnet für seinen Vorgänger Papst Franziskus. Auch der hatte die Insel besucht und nach ihm wird jetzt der Pier Lampedusas benannt, wo die meisten Migrantinnen und Migranten an Land gebracht werden.
18: Das Wetter in Deutschland. Tagsüber im äußersten Südwesten länger Sonne, meist trocken, sonst Wolken, Schauer und vereinzelte Gewitter. 19 Grad auf Sylt bis 31 Grad im Breisgau. Am Montag und Dienstag im Norden windiges Schauerwetter, im Süden mehr Sonne und meist trocken bei 18 bis 32 Grad. Das waren die Nachrichten.
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0: Die A49 Kassel Richtung Gießen ist zwischen Gudensberg und Fritzlar nach einem Unfall gesperrt worden. Und es gibt noch eine weitere Unfallsperrung. Die A61 Mönchengladbach Richtung Koblenz ist zwischen Miel und Rheinbach nach einem Unfall nun voraussichtlich bis 7 Uhr gesperrt. Das waren die Verkehrsmeldungen. Ihnen eine gute und freie Fahrt.
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0: Im Studio ist Detlef Karg. Guten Morgen. In Berlin ist ein Mietenkataster erstellt worden oder soll erstellt werden, das alle Wohnungen der Stadt erfasst. Das Ziel, Mietwucher aufdecken. Das ist bisher einmalig in Deutschland und Thorsten Gabriel hat dazu die Debatte am Freitag verfolgt.
4: Etwas wirklich Großes werde das Parlament beschließen, eröffnet SPD-Fraktionschef Raed Saleh die Debatte. Ein Mietenkataster, so etwas gibt es bislang in keiner anderen Stadt oder Kommune. Dringend notwendig sei es allemal, denn Mietwucher sei längst kein Randproblem mehr. Aber, so stellt Saleh klar,
21: wir schaffen damit keine neuen Regelungen, sondern wir pochen auf die Einhaltung und Überprüfung bestehender Gesetze. Ja, wir pochen auf die Einhaltung von Recht und Ordnung.
4: Die grüne Katrin Schmidberger gehört zwar zu denen, die seit langem ein Wohnungs- und Mietenkataster für die Stadt fordern, kritisiert den Gesetzentwurf dafür aber als zu kurz gegriffen.
22: Liebe SPD, ich freue mich, gut, dass ihr immerhin den Einstieg in das Miet- und Wohnungskataster geschafft habt, auch wenn es weiter ausgebaut werden müsste, etwa um Umwandlung in Eigentumswohnungen und Leerstand zu erfassen. Mehr war mit der CDU wohl nicht drin.
4: Sprich, mit den Grünen als Koalitionspartner wäre mehr machbar, so die Botschaft. Womit Schmidberger auch eine kräftige Prise Wahlkampf in die Debatte bringt, was CDU-Fraktionschef Dirk Stettner genüsslich zu kontern weiß.
23: Sie waren doch dran. Sie haben doch regiert. Ihr Lieblingskoalitionspartner von den Linksradikalen hier haben doch zwei Nicht-Bausenatoren gestellt. Was haben Sie denn da hinbekommen, außer Quatsch und heißer Luft?
4: Die linken Abgeordnete und Spitzenkandidatin Elif Eral piekst wiederum in Richtung SPD. Ein Mietenkataster hätte es längst geben können.
24: Ich war ja Vorsitzende im Stadtentwicklungsausschuss und der neben mir sitzende SPD-Stadtentwicklungssenator hat immer gesagt, das ginge nicht. Ja, das wollte er uns weismachen. Sieh an, es geht doch, wenn man nur will.
4: Der angesprochene Stadtentwicklungssenator Christian Gäbler lässt das an sich abperlen, zieht ausführlich über mehr als 20 Minuten eine Bilanz seiner Arbeit und kontert in Richtung der grünen Kritik, dass mehr nicht machbar gewesen sei.
25: Das ist ein großer, wichtiger Schritt und ich fände es gut, wenn Sie den nicht zerreden. Sie können ja immer mehr wollen, aber zu behaupten, da wird nichts gemacht, ist schlicht falsch.
4: Bei der Abstimmung enthalten sich Grüne und Linke. Nur die AfD stimmt gegen das Mietenkataster. Die Vorbereitungen für die Einführung des Katasters laufen bereits. Im nächsten Jahr könnte es starten. Ab dann haben Vermieter ein Jahr lang Zeit, die Daten ihrer Wohnungen einzutragen und zu hohe Mieten gegebenenfalls noch zu korrigieren.
0: Thorsten Gabriel war das aus Berlin.
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0: Wir kommen zum nationalen Börsenwochenrückblick. Was war wichtig in dieser Woche an der Börse? Claudia Wehrle blickt auf die Themen zurück, die die Aktienkurse bestimmt haben.
26: Es hat eine Weile gedauert, aber dann, zu Wochenschluss, war es doch soweit. Der DAX ist auf ein neues Rekordhoch gestiegen, bis auf 25.827 Punkte. Was mit zu der guten Stimmung beigetragen hat, das ist das Reformpaket der Bundesregierung. Das ist mehr als Symbolpolitik, sagt Joachim Schallmeier von der DK Bank.
27: Das sind Reformen dabei, die genau in die richtige Richtung zeigen und vor allen Dingen auch den Boden dafür bereiten, dass internationale Anleger, die bislang ja einen riesigen Bogen um Deutschland herum gemacht haben, vielleicht jetzt auch mal wieder näher auf die deutsche Volkswirtschaft und den deutschen Kapitalmarkt und deutschen Aktienmarkt blicken.
26: Und dann sind da noch die neuen Arbeitsmarktzahlen aus den USA. Dort wurden zuletzt weniger neue Jobs geschaffen als gedacht. Und das lässt hoffen, dass die US-Notenbank die Füße vorerst stillhalten und die Zinsen nicht weiter anheben wird, was der wirtschaftlichen Entwicklung zugutekommen dürfte. Nicht nur amerikanische Unternehmen profitieren davon, sondern auch deutsche Firmen, die ihre Waren nach Übersee exportieren. Denn, so Stefan Risse von der Vorgesellschaft Akatis,
2: Wir haben ja die Situation, dass der US-Markt für viele deutsche Unternehmen nach wie vor der wichtigste und größte Absatzmarkt ist.
26: Von Unternehmensseite ist die Stimmung derzeit eher verhalten. Die Maschinenbauer berichten von einer schwachen Nachfrage aus der Eurozone. Vertreter aus der Metall- und Elektroindustrie warnen, wir sind preislich nicht mehr wettbewerbsfähig. Es sei nicht mehr attraktiv, am Standort Deutschland zu investieren, wird argumentiert. Wie dramatisch die Situation ist, mag das Beispiel Mercedes-Benz verdeutlichen. Im Juni 1926, also vor 100 Jahren, wurde das Unternehmen gegründet. Normalerweise wird solch ein Jubiläum groß an der Börse gefeiert. Da knallen die Sektkorken, da werden Reden geschwungen und der Firmenchef läutet die Börsenglocke. In dieser Woche klang das so. Zu hören war nur das Klackern der großen Anzeigetafel im Frankfurter Handelssaal. Was kein Wunder ist, denn den deutschen Autobauern ist die Feierlaune gründlich vergangen. Seit etwa 10 Jahren, also seit dem Dieselskandal, steckt die Branche in einer tiefen Krise. Hunderttausende Jobs werden gestrichen, Partnerschaften aufgekündigt, hausgemachte Probleme kommen noch hinzu, sagt der Autoexperte Jürgen Pieper, der die Branche seit vielen Jahren beobachtet.
3: Bei Mercedes ist es vor allem dieses Hin und Her, diese Zickzack-Kurs, den man in der Strategie gefahren hat, erst zu 100% in die E-Mobilität. Und dann auch noch die Betonung der Luxusposition im Markt und dann wieder der Rückzieher im letzten Jahr, wo man gesagt hat, es war so nicht gemeint. Dieser Zickzackkurs hat viel Geld und auch Reputation gekostet.
26: Zu einer anderen Branche. KDNS hat in dieser Woche für große Überraschung gesorgt. KDNS, das ist ein Panzerbauer, das Unternehmen wollte an die Börse. Ein richtig großer Börsengang sollte es werden, mit Notierungen sowohl in Frankfurt als auch in Paris. Doch daraus wird nichts. Vorerst zumindest nicht. Begründet wird das mit dem schwierigen Marktumfeld. Rüstungsaktien haben zuletzt deutlich an Wert verloren. Der DAX zu Handelsschluss bei 25.779 Punkten. Auf Wochensicht ist das ein Plus von 4,5%.
0: Und das war der Börsenwochenrückblick von Claudia Wehrle.
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0: Viele werden sich erinnern, die Juristin und FDP-Politikerin Sabine Leuthäuser-Schnarrenberger war Bundesjustizministerin in den 90er Jahren. Damals entstand mit der Ratifizierung des Vertrags von Maastricht die heutige Europäische Union. Heute sei diese Union ein Garant für die Demokratie in den Mitgliedstaaten, sagt Leuthäuser-Schnarrenberger. In der Reihe Denk ich an Europa des Westdeutschen Rundfunks hat meine Kollegin Rebecca Link sie zunächst gefragt, in welchem Moment Europa in ihr Leben gekommen war.
5: Also in meinem politisches Leben, aber das ist dann auch wirklich genauso auch mein privates, da ist mir Europa so richtig bewusst geworden, als ich als Justizministerin im Kabinett von Helmut Kohl mich mit den Verträgen von Amsterdam befasst habe, also auch als federführende Ministerin. Da ging es darum, soll nicht mehr Kompetenz auf die Europäische Union übertragen werden mit Blick auf Migration, Einwanderungssteuerung. Und wenn ich heute zurückblicke, dann ist das ja ein Thema, das uns bis heute auch auf europäischer Ebene überhaupt nicht losgelassen hat. Damals war das eine Revolution, nicht mehr so eine Säulen in den Kompetenzen zu haben, sondern ein einheitlicheres Europa in der Union zu schaffen, wo mehr Kompetenzen sind. Und da war eine richtige Euphorie auch da, auch wenn nicht alle nur begeistert waren. Heute, glaube ich, würden wir die Diskussion so wie damals gar nicht mehr führen.
6: Aber das ist ja schon interessant, wenn Sie daran nochmal so erinnern und auch Wörter wie Euphorie gebrauchen. Denn ich meine, diese vielen Jahre Kohl-Regierung in Deutschland stehen ja auch für diesen Satz, der ja aus der Union lange auf einer Fahne hergetragen wurde. Deutschland ist kein Einwanderungsland. Also so eine große Skepsis gegenüber von Einwanderung, die wir ja jetzt wieder haben. Also Skepsis ist ja noch eine Untertreibung.
5: Ja, das Wort durfte ja gar nicht verwandt werden. Man hat dann von Zuwanderung gesprochen, aber nicht von Einwanderung. Aber dennoch war Helmut Kohl jemand, der trotz dieser damals schon weit verbreiteten Haltung in seiner Partei sich sehr für auch diese stärkere Zuständigkeit, Kompetenzübertragung auf die Europäische Union ausgesprochen hat. Der war da schon wirklich auch Europäer. Der hat gesehen, diese Fragen kann man national gar nicht lösen, nicht in den Griff bekommen, obwohl die Situation um uns herum jetzt auch von Kriegen geprägt, mit ganz anderem Druck auf Migration ja nicht vergleichbar war mit damals. Das war ja eigentlich alles noch sehr ruhig und einfach. Aber da ist dann manchmal politische Rhetorik nach außen etwas anderes als die Politik, die dann auch Verantwortliche, auch Helmut Kohl, tatsächlich betrieben haben. Und der war europafreundlich, durch und durch.
6: Wie hat denn die Politik Ihren Blick auf Europa verändert? Also die Politik, die Sie ja auch mitgestaltet haben.
5: Ich habe erstmal sehr positiv wahrgenommen, diese Vielfalt, mit der man dann zu tun hat, mit den Menschen, auch mit Politikerinnen und Politikern in den Mitgliedstaaten, sei es in der Funktion als Justizminister, in den Justizräten, ist ja dann alles organisiert, formell, manches zu viel formell, aber dann auch diese Auswirkungen, diese Freiheit leben zu können, dann natürlich mit dem Euro-Vertrag Maastricht nochmal ganz anders auch unterwegs sein zu können, ohne dass man die ganzen Währungen auseinanderhalten muss. Einfach eine Erleichterung, Erasmus, also studieren in einem europäischen Land, das zur EU gehört, mit wirklich wenig Problemen. Also das fand ich einfach ein Leben mit viel mehr Freiheiten. Und das hat auch eben Begeisterung ausgelöst. Und auf der anderen Seite habe ich es erlebt, wie mühsam es ist, dann auch zu gesetzlichen Regelungen, das sind ja dann Verordnungen oder Richtlinien in der Europäischen Union zu kommen, wo dann ja auch die Bürokratie durchschlägt und man einmal über Kleinigkeiten ewig lange redet und um einen Kompromiss zu bekommen, dann auch ja komplizierte Regelungen herauskommen, die man hinterher kaum dem Bürger erklären kann. Auch das habe ich da dann unmittelbar als Ministerin erlebt und das hat damals bei mir auch schon, ich sag mal, Unwohlsein ausgelöst, weil ich mir gedacht habe, was man dem Bürger nicht erklären kann, führt eher zu Unsicherheit und zu ein bisschen Distanz des Bürgers zur Politik. Und das haben wir dann ja auch erlebt.
6: Wenn Sie besondere Europa-Momente nennen müssten, was fällt Ihnen da ein?
5: Für mich war ein ganz besonderer Moment, als ich als Ministerin, und da hatten wir auch gerade den Ratsvorsitz in der Europäischen Union, gesagt habe, jetzt möchte ich gerne zu einer europäischen Grundrechtecharta diskutieren im Kreis meiner Kolleginnen und Kollegen Justizminister in der EU, habe das bei einer Sitzung auf die Tagesordnung setzen lassen, habe da voller Empathie Vorschläge gemacht und die Reaktion null. Das Thema war nicht vorbereitet. Es hat keiner reagiert, wie wichtig es ist, dass wir die Grundrechte festschreiben. Jetzt haben wir eine europäische Grundrechtecharta. Das war für mich so ein Erlebnis. Ich habe gewusst, das kommt, aber ich habe einen falschen Moment gewählt. Und dann schadet man einem Thema mehr, als dass es nutzt. Und das hat mich eher bestärkt zu sehen, wann kommt der richtige Moment.
6: Das ist das berühmte Klischee von den Mühlen, die auch auf europäischer Ebene sehr langsam mahlen, nicht wahr?
5: Ja, das denke ich, findet statt. Da, wo Politik notwendig ist, mit vielen zu einem Kompromiss zu kommen, ja, da sind die Mühlen dann ja, langsam. Der Fortschritt ist eine Schnecke.
6: Frau Leuthauser-Schnarrenberger, heute ist ja Europa einerseits, also im Vergleich zu den Anfangszeiten, die Sie ja miterlebt haben, der Europäischen Union so gereift, wie es damals eben noch nicht war. Andererseits dann wieder so fragil, wie es uns lange nicht vorgekommen ist. Mhm. Wie groß ist denn Ihre Sorge derzeit um Europa?
5: Ja, natürlich bin ich besorgt, wenn ich sehe, wie die Entwicklung in manchen europäischen Mitgliedstaaten ist. Also ein ausgeprägter Autoritarismus, den wir dort wahrnehmen. Aber dann auch wieder gepaart mit der Zuversicht, wenn ich die Entwicklung in Polen, die Entwicklung in Ungarn sehe, wo Bürgerinnen und Bürger dann gesagt haben, Herr Orban, Sie haben jetzt hier so viele Rechte mit Füßen getreten, von der EU nur Geld genommen. Wir Bürger haben nichts davon. Wir wollen das nicht mehr. Auch nicht mehr die Korruption, die damit zusammenhängt. Also da habe ich Zuversicht, dass das auch immer noch ein Spirit ist, der auch in anderen europäischen Mitgliedstaaten zu spüren ist, wo doch eine starke Zivilgesellschaft, viele Bürgerinnen und Bürger sind. Aber insgesamt sehe ich schon, wie doch schwierig. Es ist gerade angesichts der Herausforderungen durch den Aggressor Russland, Krieg in der Ukraine, die Unterstützung dafür zu geben, wie mühsam das ist, da auch als EU dann handlungsfähig zu sein. Ist jetzt im Moment ein bisschen besser geworden. Aber auch diese Bemühungen, wie können wir gemeinsam unsere Kräfte bündeln mit Blick auf Sicherheit, Verteidigung, auch Rüstungsprojekte. Da denke ich, es zeigt sich auch die Fragilität von Europa.
6: Es gab ja einen ganz großen Dämpfer für diese Idee von Gemeinsamkeit, diesem gemeinsamen Bündeln der Kräfte, ja, das Sie gerade angesprochen haben. Das war selbstverständlich der Brexit. Das war für viele so ein Turning Point, wo wir in Echtzeit gesehen haben, was passiert, wenn ein Land aussteigt aus der Gemeinschaft, weil sie wirklich sagen, wir glauben nicht an diese Idee mehr, nur wir glauben, da ist nichts drin für uns. Und heute, einige Jahre später, würde die Mehrheit der Briten nicht noch einmal für Leave stimmen. Ja. Wie haben Sie den Brexit erlebt?
5: Als große Katastrophe. Vor allen Dingen ist da ja auch mit Desinformation gearbeitet worden, in intensivster Form. Da wurde den Bürgerinnen und Bürgern in Großbritannien etwas versprochen, was nie zu halten war. Also 40 Milliarden würden frei und die gingen ins Gesundheitssystem und viele andere Dinge mehr. Das war eine klare Desinformation, das waren zum Teil Fakes. Das war bewusst eine Kampagne machen gegen Europa, der polnische Elektriker, der die ganzen Arbeitsplätze auch in England wegnimmt. Also alle diese Dinge, die waren natürlich falsch. Die sind das, was man prognostiziert hat, nie eingetreten. Das war für mich eine ganz große Katastrophe. Und jetzt sieht man, dass auch gerade viele junge Menschen doch einen ganz anderen Zugang haben. Es ist schwierig, so etwas rückgängig zu machen, aber ich finde es hervorragend und hoffe, dass das auch nach Starmer weitergeht, dass UK näher wieder an Europa heranwächst, in Bereichen gerade auch, was über die NATO Sicherheit, Verteidigung angeht, ja ein ganz wichtiger Akteur ist. Und vielleicht ist es doch noch mal rückgängig zu machen. Aber dann habe ich auch die positive Erinnerung, Griechenland, da erinnern wir uns doch auch noch alle an die Probleme mit dem Euro. Grexit wurde da gerufen. Und die sind nicht raus aus der EU. Und man hat sie auch nicht rausgedrängt, sondern sie haben die Kurve bekommen und haben dann ganz massive Reformen gemacht mit großen Auswirkungen für die Bürger dort. Aber ein Stück weit ist es gelungen und sie stehen jetzt bei allen Schwierigkeiten doch deutlich besser da. Also ich glaube, Brexit, sowas darf es nie wieder geben, mit keinem anderen Mitgliedstaat.
0: Die Juristin und frühere Bundesjustizministerin Sabine Leuthäuser-Schnarrenberger war das.

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0: In Deutschland hat sie mit Peter Fox oder Materia gearbeitet. Jetzt tritt sie auf den größten Bühnen in den USA auf. Die Sängerin Ines kommt ursprünglich aus dem Saarland und lebt jetzt wechselweise in Berlin und Dresden. Zwischendurch fliegt sie für Auftritte durchaus auch in die Vereinigten Staaten, wie etwa zum Coachella Festival nach San Francisco. Da ist sie vor insgesamt über 26.000 Menschen aufgetreten. Ein guter Karrierestart. Unser Korrespondent Nils Dams hat sie begleitet.
2: Ein Samstagabend im Cow Palace, eine der größten Event-Locations der Stadt. Haupteck ist der weltweit bekannte DJ Griffin. Ines hat mit ihm einen Song gemacht. So let me dry your eyes, don't cry for yesterday. Half the World Away heißt er. Den singt sie jetzt live vor 13.000 Menschen. Auch am Vorabend stand sie schon hier auf der Bühne, auch ausverkauft. Zwei Tage davor war sie noch in Deutschland.
3: Ich bin jetzt schon durch. Von dem ganzen Jetlag und so, das ist auf jeden Fall krass.
2: Für 48 Stunden San Francisco sitzt sie fast 24 Stunden im Flugzeug.
3: Aber ich bin total erheitert, weil so viele schöne Sachen passieren. Und ich auf jeden Fall auch vor einem Monat nicht gedacht hätte, dass ich jetzt hier in diesem Kuhpalast stehe.
2: Ines Kappenstein kommt ursprünglich aus dem Saarland. In Dresden hat sie Jazzgesang studiert. Sie ist Teil der deutschen Elektroband Aetna und hat mit Materia oder Peter Fox gearbeitet. Power to the people, yeah, Frauen ruhen die Welt. Der Song Zukunft Pink beginnt mit der Stimme von Ines. Vor ihrem Auftritt in San Francisco treffen wir uns backstage. Hier laufen heute einige Star-DJs rum.
3: Ich hatte gerade Lost Frequencies getroffen. Listen to the mariachi play at midnight. Are you with me? Are you with me? Der ist riesig, der macht dann hier so Support.
2: Dass sie auf einmal ganz selbstverständlich bei großen US-Shows singt, war eigentlich nicht geplant.
3: Ich bin ehrlich gesagt auch immer noch komplett davon überrascht von dem Ganzen und so ein bisschen überrollt auch, weil ich damit niemals, ich hätte mir das niemals ausdenken können. Es gibt ja so Leute, die schreiben so Bucketlists und so. Also ich habe sowas gar nicht.
2: Es hat sich eher so ergeben und zwar so. Ines schreibt Songs, viele Songs.
3: Das wurde dann losgeschickt einfach an zum Beispiel DJs.
2: Und wenn einem DJ ein Song gefällt?
3: Dann tun die, um quasi das Lied oder den Song, den ich gemacht habe, nämlich bestehend aus der Melodie, ne, und dem Text, tun die drumherum ihre eigene Welt quasi produzieren.
2: So ist das auch mit diesem Song passiert, Ice Cut Deeper. Den hat Ines mit dem US-DJ Subtronics gemacht, der im April beim riesigen Coachella-Festival in Kalifornien gespielt hat. Nur ein paar Wochen vorher meldet sich sein Team beim Management von Ines.
3: Wie wär's mit, wenn wir den Song irgendwie beim Coachella rausbringen und Ines dann einfach rüberfliegen? Und Paul rief mich an, mein Manager, und meinte so, hey, die fragen das so, ne? Sollen wir das jetzt irgendwie ernst nehmen und so? Und ich so, ey, ich weiß nicht, ich glaube, die labern einfach nur Amis, keine Ahnung.
2: Es war kein Gelaber. Die Einladung ist ernst gemeint. Es gab nur ein Problem. Ines hatte noch kein Künstlervisum für die USA.
3: Freitags habe ich diesen Pass bekommen, also mit dem O-1-Visum. Samstag sind wir geflogen und sonntags stand ich auf der Bühne.
4: One time, make some fucking noise for Ines!
0: Die Sängerin Ines und ihr Volk, das war Nils Dams.
1: Der Stichtag.
0: Vor genau 100 Jahren hat die erste Zugspitzbahn ihren Betrieb aufgenommen. Volkert Lenz blickt zurück.
5: Offiziell war es vielleicht gar kein Wettrennen, doch inoffiziell bestimmt. Wer würde es als erstes schaffen, eine Bahn auf die Zugspitze zu bauen? Die Bayern oder die Tiroler? Schon seit dem 15. Jahrhundert verläuft genau über den 2962 Meter hohen Gipfel des Zugspitzmassivs die Grenze zwischen den beiden, konkurrierenden Kulturräumen. Nach 2 Jahren Bauzeit ist es an einem Sommertag 1926 soweit. Eine Seilbahn nimmt vom österreichischen Ehrwald aus ihren Betrieb auf.
6: Am 5. Juli 1926 begann mit der Eröffnung der Tiroler Zugspitzbahn eine neue Ära. Die einst unbesteigbare Zugspitze wurde für Bergbegeisterte aus aller Welt zugänglich.
5: So ist es in der Festschrift zum 100. Jubiläum zu lesen. Die alpine Touristenattraktion erfreut sich reger Beliebtheit ab dem ersten Tag. So vermelden die Innsbrucker Nachrichten:
7: Aus Erwald wird uns telegrafiert. Am 6. und 7. des Monats wurden jedes Mal über 500 Personen befördert. Sämtliche Reisende äußern ihre vollste Zufriedenheit über die bequeme Beförderungsart auf einen der schönsten deutschen Berge.
5: 1928 zieht die deutsche Seite nach und beginnt mit dem Bau der Bayerischen Zugspitzbahn. Zwei Jahre später ist die 19 Kilometer lange Schienenstrecke zwischen Garmisch-Partenkirchen und dem Zugspitzplatt fertig. Und schon damals tobt ein ideologischer Streit darum, ob es überhaupt sein muss, dass man Touristen auf Bergspitzen bringt. Der Deutsche und Österreichische Alpenverein beschließt auf seiner Hauptversammlung in Rosenheim schon 1924:
8: Man sieht in dem Bau der Zugspitzbahn einen schweren Angriff auf den Frieden und die Ursprünglichkeit der Berge. Eine Sünd an der Natur, die umso schlimmer ist, als für die Allgemeinheit nicht das geringste Bedürfnis dazu vorliegt, als sie an dem höchsten Berg des Deutschen Reiches begangen wird.
5: Heutzutage ist die Zugspitze ein wahrer Touristenmagnet. Mehr als 500.000 Menschen lassen sich jedes Jahr dorthin aufgondeln. Denn 1963 bauen die Bayern eine Seilbahn vom Eibsee quasi direkt durch die Zugspitznordwand bis auf den Gipfel. Die Arbeiten im Hochgebirge, in winterlichem Eis, Schnee und Sturm beeindrucken seinerzeit nicht nur einen Reporter der Wochenschau.
9: Deutschlands höchste Baustelle ist auch im Winter in Betrieb. Hier wird bei 28 Grad Kälte an der Vollendung der Seilschwebebahn Eibsee-Zugspitze gearbeitet.
5: Mittlerweile stehen zwei Bergstationen direkt auf dem Gipfel, der vielen Alpenfreunden durch die Bebauung als verschandelt gilt. Eine Seilbahn kommt von Tirol, die andere von Bayern herauf. Die erste Bahn gen Zugspitze nahm am 5. Juli 1926 den Betrieb auf. Das war heute vor 100 Jahren.
0: Das war der Stichtag von Volkert Lenz und damit geht nun auch so langsam die ARD-Infonacht vom Norddeutschen Rundfunk in Hamburg zu Ende. Zu Ende gegangen ist auch die angekündigte Rede von US-Präsident Trump in Washington. Damit hat er es noch rechtzeitig vor Mitternacht geschafft. Das Ganze hatte sich ja verzögert wegen Unwetters in Washington. Das angekündigte Feuerwerk, es wird aber nun kommen. Und was er gesagt hat und wie der Tag und der Abend in Washington verlaufen ist, das erfahren Sie natürlich in den nachfolgenden Nachrichtensendungen und Informationssendungen ihrer jeweiligen ARD-Sender. Und das war's bis hierhin von der ARD-Infonacht. Mein Name ist Detlef Karg. Wir blicken noch ganz kurz auf die Uhr. Es wird gleich 5 Uhr und 58 Minuten.

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1: Bitte Vorsicht auf der A2 Hannover Richtung Berlin. Die Autobahn ist zwischen Zeesa und Wollin nach einem Unfall gesperrt. A10 südlicher Berliner Ring, die Anschlussstelle Königs Wusterhausen, ist wegen Bauarbeiten gesperrt. Der Verkehr wird über Niederlehme umgeleitet. Stadtverkehr Berlin, die A111 Richtung Dreieck Oranienburg, ist zwischen Weidmannsluster Damm und Schulzendorfer Straße gesperrt. Charlottenburg, die Schillerstraße, ist zwischen Herder und Leibnizstraße bis zum Jahresende in beiden Richtungen gesperrt. Mitte Alexanderstraße in Höhe Gruner Straße sind die Ampeln ausgefallen. Bei der S-Bahn Berlin fahren bis heute Betriebsschlussbusse statt Bahnen für die S46 zwischen Grünau und Baumschulenweg und für die S47 zwischen Baumschulenweg und Spindlersfeld.
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1: Um 6 Uhr mit Jonas Ziegler. Die Feiern zum 250. Bestehen der USA in Washington sind nach einer wetterbedingten Unterbrechung fortgesetzt worden. Zuvor war das Veranstaltungsgelände auf der National Mall wegen eines Gewitters mit Starkregen und starken Windböen vorübergehend evakuiert worden. Zehntausende Besucher wurden kurze Zeit später aufgefordert, auf das Gelände zurückzukehren. US-Präsident Trump hielt inzwischen seine Rede an die Nation. In Erfurt geht heute der AfD-Parteitag zu Ende. Nach den großen Protesten wollen die Stadt und das Bündnis Widersetzen am Nachmittag eine Bilanz ziehen. Aus Erfurt Peter Eichenberg.
2: Zum Abschluss wollen heute die Co-Vorsitzenden Weidel und Chrupalla noch einmal zu den Delegierten sprechen. Beide waren gestern im Amt bestätigt worden. Mehrere 10.000 Menschen hatten gestern in Erfurt gegen den AfD-Parteitag protestiert. Größere Zwischenfälle blieben laut Polizei bei den Kundgebungen und Blockaden aus. Thüringens Innenminister Meyer zeigte sich zufrieden. Die Proteste seien bunt und laut gewesen.
1: Ein Mann ist beim Schwimmen im Schlachtensee in Berlin ums Leben gekommen. Wie die Feuerwehr mitteilte, hatten Passanten ihn gestern Morgen beim Baden beobachtet. Philipp Börger, RBB 24.
3: Als der Mann unter Wasser geriet und nicht wieder auftauchte, hätten Augenzeugen Rettungskräfte alarmiert, hieß es. Bei der Suche nach dem Schwimmer wurden auch Taucher der Feuerwehr eingesetzt. Sie entdeckten den Mann schließlich nach intensiver Suche. Ein Notarzt konnte am Ufer aber nur noch seinen Tod feststellen. Warum genau der Mann ums Leben kam, konnte noch nicht geklärt werden. Allein Ende Juni gab es 4 Badetote in Berlin.
1: Wegen der Reparatur von Hitzeschäden müssen Autofahrer auf dem westlichen Berliner Ring auch heute mit erheblichen Verkehrsbehinderungen rechnen. Die A10 bleibt voraussichtlich bis 20 Uhr zwischen Potsdam-Nord und Spandau Richtung Dreieckhafenland gesperrt. Auch auf den umliegenden Straßen ist mit starkem Ausweichverkehr zu rechnen. Autofahrer sollten den Bereich weiträumig umfahren, möglichst über den östlichen Berliner Ring oder die Berliner Stadtautobahn. Die Fußball-Weltmeisterschaft geht mit der Runde der letzten 16 Mannschaften weiter. Das erste Achtelfinalspiel gewann Marokko gegen den Mitgastgeber Kanada mit 3:0. Frankreich bezwang Paraguay mit 1:0. Damit treffen Marokko und Frankreich am kommenden Freitag im Viertelfinale aufeinander. Soweit die Nachrichten. 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Das Wetter. Heute wechseln Sonne und dichte Wolken, örtlich Schauer. Am Nachmittag von Norden freundlicher, maximal 22 bis 25 Grad. Zurzeit in Berlin-Wannsee 17 und in Stechlin 14 Grad, böiger Wind aus Nordwest. Morgen am Montag oft kompakte Wolken und wenig Sonne, im Verlauf schauerartiger Regen bei 19 bis 21 Grad. Die Zeit, es ist 6.03 Uhr.
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6: Orte und Worte geht an Romanschauplätze, zu Inspirationsquellen und an Schreiborte. Und Stefan ist diesmal wieder mitten in Wien unterwegs, wie so oft.

0: Gast und dieses Mal im Arnold-Schönberg-Zentrum. Stefan, du hast doch Tamara Steiner getroffen. Warum ausgerechnet dort?
1: Also aus verschiedenen Gründen. Zum einen gibt es eine Szene im neuen Roman Luft nach unten. Die Protagonistin in dem Roman, sie heißt Iva und sie ist Musikerin wie Tamara Steiner selbst. Die aus Slowenien stammende Wienerin ist hier im Arnold-Schönberg-Zentrum selbst auch schon als Bratschistin aufgetreten. Auch sonst gibt es einige biografische Überschneidungen zwischen Tamara Steiners Leben und dem Roman, aber dazu nachher mehr.
0: Ihr Roman heißt Luft nach unten. Worum geht's da?
1: Musikerin Iva kommt zur Beerdigung ihres früheren Kindermädchens Maria nach Ohrid, dort am mazedonischen See taucht sie ein in Familiengeheimnisse. Der Vater hat eins der Hotels am See geleitet zu Jugoslawienzeiten. Die Mutter ist in Slowenien geblieben. Es ist eine komplizierte Mutter-Tochter-Beziehung. Die Tochter schreibt dann auch Briefe voller Wut und Sehnsucht, die sie aber nie abschickt. Und dann gibt es viele Fragen. Was war zwischen dem Vater von Protagonistin Iva?
2: 6.05 Uhr, RBB 24 Inforadio mit einer Gefahrenmeldung. Bitte Vorsicht auf der A10 nördlicher Berliner Ring Richtung Dreieck Barnim. Zwischen Birkenwerder und Mühlenbeck befindet sich eine ungesicherte Unfallstelle.
1: Und dann gibt es viele Fragen. Was war zwischen dem Vater von Protagonistin Iva und dem Kindermädchen? Hat Iva eine Halbschwester, die auch im See ertrunken ist? Immer mehr Geheimnisse tun sich da auf. Auch Iva hat übrigens eins. Sie hat nämlich einen Geliebten. Und es gibt da eine, die um Ivas Geheimnis weiß. Mit ihrem Mann Felix versucht Iva unterdessen gleichzeitig verzweifelt schwanger zu werden. Und zwar mit Hilfe einer Wiener Kinderwunschklinik. Das ist tragisch. Und doch auch rasend komisch. Also unterm Strich ein sehr vielschichtiger Roman über die Wut und den Lebenshunger der Frauen, die transgenerationalen Traumata in Jugoslawien und die Geheimnisse, die in immer neuen Versionen erzählt werden. Also unbedingt lesenswert. Ich musste an vielen Stellen wirklich laut lachen. Und den Lebenshunger, ja, wer kennt den nicht? Wer ahnt nicht, dass da draußen im Leben so viele andere Rollen noch auf einen warten? Das Leben da ist, wo Energie ist. Kurzum, es ist ein Buch letztlich über die Liebe in ihren vielen Facetten und man hat beim Lesen so das Gefühl, durch ein Schlüsselloch zu schauen und das macht sehr, sehr großen Spaß.
0: Und um Musik geht's auch. Deshalb habt ihr euch im Arnold Schönberg Center in Wien getroffen. Stefan mit Tamara Steiner.
3: Habe ich mir gedacht, guten Morgen. Tamara.
4: Erste Etage.
3: Ich war total glücklich, wo sie gesagt haben, dass wir herkommen, weil es ist irgendwie ein...
4: So, jetzt.
1: Also wir sind jetzt im Arnold Schönberg Center. Ah, oh, wow.
3: Also das tatsächlich ist auch die Aussicht aus einem Arbeitszimmer in Los Angeles quasi nachgebaut. Also auch mit diesen Rundbogenfenstern.
1: Also wir schauen jetzt durch so eine Scheibe quasi in das Arbeitszimmer von Arnold Schönberg. Arnold Schönberg, Erfinder der Zwölftonmusik.
3: Ja, genau.
1: Und man sieht hier Noten.
3: Tonmanuskripte, ja.
1: Dann sieht man so Füllfederhalter, einen Bleistift, einen Spitzer, Schubladen, ein Klavier steht in der Ecke, ein bisschen vergilbte Bücher.
3: Das ist das Ibach-Klavier, oder? Und den hat er nämlich von Wien nach Berlin, dann auch nach Los Angeles und dann wieder zurück hierher genommen.
1: Das hier ist ja was Interessantes, ne? Das ist was Besonderes.
3: Unser Liedkopier, genau.
1: Aha, und damit hat er seine Manuskripte sozusagen vervielfältigt, seine genau. Notenblätter.
3: Aber es ist schon, ne?
1: Wenn ich so reinschaue, denke ich, ja, schön, gemütlich, schön voll. So sieht es wahrscheinlich bei mir im Arbeitszimmer auch aus. Und ich denke, Albtraum hier abzustauben. Kannst du was mit Zwölftonmusik anfangen?
3: Ja, ich habe auch Stücke in Zwölftonmusik gespielt. Aber eben das ist dieser Gang, den ich auch im Buch beschrieben habe. Also es ist
1: wir betreten jetzt quasi den Roman. Wir laufen durch einen dunklen Gang.
3: Schau, da ist dieser Kaffeeraum.
1: Ah ja, genau, da unterhalten die sich. Ne?
3: Ja, genau.
1: Oh, ein schöner Bösendorfer. Ja, genau. Davon träumt meine Frau. Wir sitzen jetzt hier im Konzertsaal des Arnold Schönberg Centers im Palais Fanto.
3: Ja.
1: Das ist ja besonders, weil das hier sozusagen UNESCO-Weltdokumentenerbe
3: ja, genau.
1: ist. Genau. Ich wusste gar nicht, dass es sowas gibt.
3: Ja. Das Zentrum wurde 1998 gegründet und es ist wirklich vieles. Ne? Es ist Museum, es ist Archiv, es ist Forschungszentrum, es ist eben dieser Konzertsaal, also wo einfach regelmäßig neue Musik gespielt wird, auch viele Uraufführungen. Auch ich habe hier zum Beispiel Uraufführungen gespielt. Aber eben, es gibt auch zum Beispiel Malereien von Schönberg, die man sich hier anschauen kann, weil er war ja auch Maler und Dichter. Ne? Also er war auch irgendwie so ein spartenübergreifender Künstler. Ich habe deswegen auch diesen Ort für meinen Roman gewählt, weil ich finde, also wenn man von Wien hört, also so immer Musikverein und Konzerthaus und so, es gibt aber so viele Städte, wie zum Beispiel die sich eben der neuer Musik auch widmen. Und für mich ist es aber auch so eine Gabelung, dieser Schönberg-Center, weil wenn man hier die Straße raufgeht, die Prinz-Eugen-Straße, kommt man in den Schollner-Verlag. Wenn du aber da rechts weitergehst, kommt man zu der Universität für Musik und Darstellende Kunst, wo ich studiert habe und Konzerte auch. Das ist wie so eine Gabelung auch auf meinem Weg, weißt du, weil ich jetzt beides mache, ne, und so. Und ich finde, ja, ich finde, das ist ein fantastischer Ort. Ich habe einen Text mit meinem Mann zusammengeschrieben, Mondschaukel, und das wurde von Daniel Moser, einem österreichischen Komponisten, vertont und dann hier eben uraufgeführt in diesem Saal. Ich wollte ja immer schreiben. Musik und Literatur waren immer da, also beide zugleich.
1: Wo kommt diese Liebe zu den Künsten her? Kannst du das sagen? War das bei euch zu Hause ein Thema?
3: Also meine Mutter hat in einer Papierfabrik gearbeitet und mein Vater hat eine Feriensiedlung auf einer kroatischen Insel Lošinj übernommen, die mein Großvater in den 70er Jahren gegründet hat. Also seine gesamte Familie wurde im Zweiten Weltkrieg nach Deutschland deportiert, in ein Arbeitslager. Und er war damals 15, 16 Jahre alt. Es wurde auch ein Mädchen aus einer Stadt deportiert und sie hat dann als Putzfrau gearbeitet und hat auch das Büro von diesem Kommandanten geputzt. Das war in der Nähe von Berlin. Und mein Großvater hat ihr damals gesagt, sie soll so einen Entlassungsbrief mit der Unterschrift von diesem Kommandanten stellen und ihm bringen. Und das hat sie gemacht. Mein Großvater hat dann ein Jahr lang die Unterschrift von diesem Mann geübt und tatsächlich dann für sich und seinen 3 Jahre älteren Bruder, der auch dort war, 2 Entlassungen gefälscht. Und die sind dann im Abstand von einem Jahr beide geflüchtet tatsächlich aus dem Lager. Und mein Großvater ist dann als erster zurück zu Fuß nach Slowenien, hat sich Partisanen angeschlossen, ist sehr schnell aufgestiegen, hat für Tito gekämpft. Und dann haben sie dann aus irgendeinem Grund, den man überhaupt nicht verstehen kann, als pro-russisch eingestuft und auf die nackte Insel Goli Otok geschickt. Und Goli Otok ist natürlich das schlimmste Umerziehungsgefängnislager in Jugoslawien gewesen. Und 7 Jahre ist er geblieben, danach wurde er tatsächlich freigesprochen. Und jedenfalls, wo er dann zurückgekommen ist, haben sie in dieser Papierfabrik in Kirschko, wo ich eben aufgewachsen bin, jemanden gesucht, der Deutsch konnte. Und er konnte Deutsch eben. Und so hat er sie dann wieder hochgearbeitet. Und dann in den 70er Jahren hat er diese Idee auf der kroatischen Insel. Er wollte so eine Siedlung gründen, wo die Arbeiter aus slowenischen Firmen so anständigen Urlaub machen konnten. Und so haben die slowenischen Firmen Geld investiert. Und diese Siedlung, die heißt Bučanje, Meeresrauschen auf Deutsch, gibt es nach wie vor. Und nachdem mein Großvater gestorben ist, hat mein Vater das übernommen. Also die waren nicht in dem Sinne Künstler, aber ich weiß, dass mein Großvater sehr gerne Klavier spielt. Also meine Großmutter hat ihm zu irgendeinem Geburtstag einfach Klavier geschenkt und er hat dann so immer improvisiert. Und mein Vater hat unglaublichen Schreibtalent eigentlich. Ich glaube, er wollte wirklich Schriftsteller werden. Und meine Mutter ist auch sehr gestalterisch begabt. So habe ich dann angefangen mit der Musik. Ja, und dann habe ich so mit 10 Jahren meinen ersten Wettbewerb gemacht und da war mein späterer Lehrer aus Ljubljana in der Jury und ich habe Geige damals gespielt und er hat nach dem Wettbewerb meine Lehrerin angerufen und hat gesagt, sie ist eigentlich für die Bratsche gemacht. Ich bin dann nach Ljubljana gegangen, habe bei diesem Lehrer im Musikgymnasium weitergemacht und dann bin ich eben nach Wien. Er hat gesagt, besser Letzte in der Stadt als Erste im Dorf. Ich soll nach Wien gehen.
1: Du sagst, du bist in Krško aufgewachsen. Das ist der Ort, wo das einzige Atomkraftwerk Sloweniens steht. Geboren bist du aber in Novo Mesto. Ich habe gestern mal auf Wikipedia geguckt, Novo Mesto, und unter den berühmten Persönlichkeiten, da bist du. Aber
3: echt?
1: Ja, und außerdem eine gewisse Melania Trump.
3: Ja, Melania Trump ist ja 20 Minuten weg von Krško aufgewachsen, in Sevnica. Ja.
1: Du bist Musikerin, ja. Bratschistin, haben wir jetzt gelernt. Du bist aber auch Schriftstellerin, du hast mit Lyrik angefangen.
3: Auf Deutsch habe ich mit Lyrik angefangen, genau. Mhm. Also ich habe in Slowenien auch schon geschrieben und ich war immer zwischen Musik und Literatur. Also ich habe dann auch mit 16 mir irgendwie gedacht, vielleicht soll ich doch lieber Literatur studieren. Und ich habe dann eben so mit 16 eine Literaturprofessorin gefragt, ob sie mit mir einen Kaffee trinken würde. Und dann habe ich ihr das alles erzählt. Ich habe gesagt, weißt du, es ist so komisch, weil ich höre so Sätze in meinem Kopf und vielleicht sollte ich Musik hören, ich weiß es nicht. Und vielleicht soll ich lieber Literatur studieren. Und hat gesagt, bitte mal, geh nach Wien, studiere Musik und die Worte werden auf dich warten.
1: Ich wollte noch mal über die Gemeinsamkeiten von Musik und Literatur reden. Ich habe in der Vorbereitung für unser Gespräch so drüber nachgedacht, was könnte es denn sein, was das Bindeglied ist. Ist es Disziplin?
3: Disziplin ist, was mir unglaublich hilft beim Schreiben. Ich bin wirklich wahnsinnig diszipliniert. Ich war einfach gewohnt, 6-7 Stunden am Tag zu üben und ich hatte, das war normal. Und zwar jeden Tag. Was halt witzig ist, ich habe Konzertfach Viola studiert und das Einzige, was man da halt nicht lernt, ist Sprechen. Ich leide auch extrem unter Lampenfieber. Ne? Also das war wirklich ganz schlimm.
1: Und wie gehst du damit um?
3: Ja, also jetzt ist es besser geworden. So mit 18, 19, 20, wenn du anfängst zu reflektieren, was du überhaupt machst, wirst du nervös. Weil als Kind machst du es einfach. Ich habe, glaube ich, ein Gehirn, das sehr intensiv negativ arbeiten kann, also mich fertig machen kann. Und, so, ne? Und ich habe mich sehr fertig gemacht. Ja, das ist nicht gut genug, nicht gut genug. Oder dann habe ich alles so extrem gespürt. Dann habe ich plötzlich meinen Bogen so extrem gespürt, dass ich fast keinen Ton mehr spielen konnte. Und mein Lehrer ist sehr unruhig geworden, weil er nicht mehr wusste, was er da machen soll. Und dann hat er mir schon eigentlich Beta-Blocker gegeben. Das war dann irgendwie auch gang und gäbe, also dass die Musiker, auch professionellen Musiker, also bei den Philharmonikern oder Symphonikern, eigentlich Beta-Blocker auch nehmen und so. Ne? Dann ist mein zweiter Lehrer gekommen und hat das gesehen und ihm war nach 2 Stunden klar, was los ist. Und er hat mir dann wirklich geholfen, da wegzukommen davon. Aber eben diese ganze Reflexion, die man mit sich selbst als Musiker die ganze Zeit eigentlich macht, die ist, glaube ich, auch für Schreiben wahnsinnig gut.
1: So, jetzt sind wir bei deinem Buch. Endlich.
3: Schau mal, wie es aussieht.
1: Luft nach unten.
3: Ja.
1: Ich kenne den Begriff Luft nach oben. Das meint, da geht noch was. Es ist nicht perfekt, da ist noch Luft nach oben. Wie würdest du Luft nach unten interpretieren?
3: Das war der Titel meines Bachmann-Preistextes. Ne? Und ich habe das immer als einen sehr positiven Titel empfunden. Weil Luft nach unten heißt, es könnte immer schlimmer sein. So habe ich mir das gedacht. Ne? Also das heißt, ich meine, im Buch werden sehr traurige Sachen auf eine humorvolle Art und Weise, glaube ich, beschrieben. Die Stimmung dahinter sollte schon sein, es könnte viel schlimmer sein. Ne?
1: Ist das vielleicht das Jugo-Gefühl? Ist das gar nicht so schlimm?
3: Ja, ich glaube schon. Ich meine, die lachen ja oft, wenn man weinen könnte. Ne? Und ich glaube, das ist so ein ähnliches Gefühl. Ja. Also man kann lachen oder man kann weinen und dann lachen sie lieber.
1: Apropos Lachen, ich habe an manchen Stellen gelacht. Es gibt eine Szene, da sagt irgendein Passant, wir sind doch hier nicht auf dem Balkan.
3: Ja. Genau, das ist, ich weiß genau, also das ist, wo Iva, die Protagonistin des Romans, ihren Mann Felix in der Kinderwunschklinik treffen will, damit er seine Samenprobe abgibt, also Spermiogramm eigentlich abgibt, den er nicht gemacht hat und rastet total aus, ne? Und schimpft ihn wahnsinnig. Und da kommt dann einer vorbei und sagt eben, wir sind da nicht am Ball. Aber eben, ich finde, weibliche Wut spielt auch eine große Rolle in dem Roman. Ne?
1: Ja.
3: Mut zur Wut.
1: Du erklärst es ja so ein bisschen mit den Partisanen, mit den verschwundenen Männern. Mhm. Das an einer Stelle spielt das eine Rolle, dass das irgendwas mit den Frauen macht.
3: Weil es ist schon so, dass die Geschichte vom Balkan, des Balkans, wurde einfach in der, also meist aus der männlichen Perspektive erzählt und die passierte meist am Schlachtfeld, mit der Kalaschnikow. Die Frauen blieben da total am Rand. Im Buch ist das in dieser Szene, wo von diesem Großvater Partisanen erzählt wird und die Mutter dann irgendwann das nicht mehr hören kann, weil natürlich diese Verherrlichung von Partisanen die ganze Zeit irgendwann genug ist, ne? Und alle anderen Geschichten keinen Raum bekommen. Ne? Und ich wollte eben diesen weiblichen Stimmen Raum
1: also,
3: geben.
1: Also es geht ja viel auch um das Ungesagte, was dann so in die Familien rein sickert. Das Schweigen spielt ja auch in deinem Roman eine große Rolle.
3: Ja, ich meine, es ist ja im Prinzip ein Widerspruch, ne? Weil die Eva schreibt, Also ich würde sagen, so das Herz dieses Romans sind diese, man kann sie Monologe nennen oder man kann sie aber auch unabgeschickte Briefe an die Mutter vielleicht nennen. Und in diesen Briefen an die Mutter, die Iva da die ganze Zeit so wie einen roten Faden im Buch schreibt, und das ist eingebettet in eine größere Handlung. Aber ich meine, im Prinzip sagt Iva in diesen Briefen wirklich unglaublich vieles. Sie wechselt auch zwischen unglaublich berührender Zärtlichkeit, ja, und Sehnsucht nach der Mutter, aber auch extremer Wut. Das ist eine große Liebeserklärung an die Mutter. Ich finde, dieses ganze Buch ist ein Ausdruck von Sehnsucht in verschiedensten Formen. Also selbst diese erste Begräbnisszene, wo Iva verlangt, dass der Sarg ihres Kindermädchens Maria geöffnet wird, das passiert ja auch in der Sehnsucht. Das passiert nicht, weil die Iva irgendwie verrückt ist und keine Pietät hat in dem Sinne, sondern weil sie so eine Sehnsucht hat. Iva hat etwas sehr Ungestümes und sehr Ungefiltertes und sie kann nicht... Sie kann sich schwer zurückhalten, also es kommt immer alles gleich raus. Ne? Und da kommt auch diese Sehnsucht nach dieser Maria so raus, dass sie dann will, dass dieser Sarg geöffnet wird.
1: Und dann gibt es ja auch die Sehnsucht bei Carmela.
3: Carmela ist ein guter Name,
1: ja,
3: oder?
1: Also ja, total. Elfjähriges, cooles Mädchen, ja, das so cool. Paintball spielt, ja, und genau, da auch gut ist. Genau. Also sie ist ein Kofferkind.
3: Genau, ja, ein Kofferkind.
1: Und diese Kofferkinder, das sind ja die, die bei den Großeltern aufwachsen. Ja, ja. In dem Fall ist es ihre Großmutter, mhm, Bakica. Mhm. Und du lässt es ja spielen am Ochridsee,
3: genau,
1: Nordmazedonien. Ja, genau. Ochridsee steht für mich, Liebe geht durch den Magen, für die Ochrid-Forelle, aber natürlich auch für orthodoxe Christenheit, für viele Völker und Heere, die da durchgezogen sind. Wofür steht Ochrid für dich?
3: Also erstens ist es so, dass mein Großvater, von dem ich vorhin erzählt habe, hat meiner Oma versprochen, wo sie geheiratet haben, dass sie ihre Hochzeitsreise nach Ochrid machen. Die haben sie aber nicht gemacht. 2023 war ich auf einer Tournee. Sie haben damals mit Michael Sturminger das Leben von Jack Unterweger in so eine hybride Form gebracht. Das war
1: dem österreichischen Frauenmörder?
3: Genau, der die Frauen immer mit ihrem BH erwürgt hat. Jedenfalls haben sie mit dem Regisseur Michael Sturminger so ein Hybrid gemacht. Und zwar war das Oper, Konzert, True Crime, Literatur, Theater, alles zusammen auf der Bühne. Das war so ein Stück. Und der John Malkovich hat diesen Jack Unterweger verkörpert. Mich hat diese Stimmung wahnsinnig beeindruckt. Diese Mischung aus eben, da sind Orthodoxen, es gibt auch eine katholische Gemeinde, Muslime, dann Roma, Sinti. Also sie sollen, also man sagt eigentlich, dass Ochrid so ein Jerusalem des Balkans ist.
1: Also eigentlich müsste dir die Stadtverwaltung von Ochrid für diesen Roman,
3: genau, da
1: Geld
3: ich
1: bezahlen.
3: Jetzt, ja.
1: Werbeblock. Das ist, da müsste vorne so ein Banner, genau, draufkommen. Werbeblock für Ochrid.
3: Genau.
1: Du hast vorhin über Disziplin gesprochen. Ja. Ich habe im Standard gelesen, du schreibst im Stuhl deines Großvaters, richtig?
3: Ja, ich schreibe im Stuhl meines Großvaters, von dem ich erzählt habe. Meine Oma hat ihm nämlich zu seinem 50. Geburtstag, auch in den 70er Jahren, so einen wirklich schönen Ledersessel geschenkt, der unglaublich bequem ist. Und in dem Stuhl schreibe ich. Und dann arbeite ich auch wirklich so, dass ich durchgehend arbeite. Also wenn ich einen Roman schreibe, gehe ich wirklich in einen anderen Modus und dann ist es wirklich so, dass ich in sehr großen Blocks sehr intensiv arbeite. Zum Beispiel bei diesem Roman war es wirklich so, dass ich dann im Sommer einen Monat lang, also dann jeden Tag, also ich fange dann gleich so um 6 in der Früh an und dann arbeite ich eigentlich den ganzen Tag. Genau, also so, also wenn ich in Wien bin, dann schreibe ich eigentlich nur dort. In dem Stuhl, in dem Sessel. Aber ich kann wirklich schwer in Kaffeehäusern oder an so Orten. Das ist auch so ein romantisches Bild, ne? Aber dementsprechend ich einfach nicht. Ich bin zu abgelenkt. Ja, genau.
1: Du hast ja einen Kunstgriff drin, den fand ich ganz elegant. Die Protagonistin Iva ist ja mit Felix in einer, sagen wir mal, Arbeitsbeziehung, vor allem für ihn. Ist es ja viel Arbeit. Das sind die sehr, sehr witzigen Komponenten. Und dann hat sie aber auch noch so eine Liebschaft mit diesem Gabriel, einem Galeristen aus Berlin, und trifft sich ab und zu. Sie sagt an irgendeiner Stelle, ja, man kann ja auch zwei Leute lieben. Und worauf ich raus will, da gibt es ja noch diese Ebene der WhatsApp-Botschaften, ja, wo sie eigentlich mit sich selbst spricht.
3: Ja, genau. Ja,
1: also so wie du es geschrieben hast, dann könnte man ja erwarten, Iva, Gabriel, Iva, Gabriel, ist aber nicht. Es ist Iva, Iva, Iva, Iva, Gabriel, Gabriel, Gabriel. Warum?
3: Ja, weil Gabriel letztendlich auch eine Projektionsfläche ist. Sie sagt, dass er einmal gesagt hat, also so beschissen und so großartig, wie du mich hinstellst, kann ich gar nicht sein. Bitte lass mich irgendwie ein durchschnittlicher Mann sein oder so. Ne? Aber die Iva vergöttert ihn die ganze Zeit oder sie beschimpft ihn wahnsinnig. Ne? Und ich glaube, Gabriel ist für Eva, weil wir vorhin vor der Sehnsucht gesprochen haben, auch eine riesige Projektionsfläche, wie er sein könnte. Ich glaube, dass Eva wirklich eine Figur ist, in der so viel unter der Oberfläche passiert, dass sie gar nicht Zeit hat zu verarbeiten und zu verstehen, was sie wirklich fühlt. Also diese Schichten in ihr, die sich die ganze Zeit wechseln, und dadurch, dass in ihr aber so vieles ständig wechselt, passieren da so viele Standbys, dass ich manchmal das Gefühl habe, sie kommt zu so einem Shutdown, wo sie gar nicht mehr weiß, was sie eigentlich wirklich fühlt.
1: Und das wirkt ja total zwanghaft.
3: Das ist auch ein Thema, warum ich das auch geschrieben habe, weil Geschlechtsverkehr nach Plan, das ist ja ziemlich verrückt, was das mit der Sexualität macht. Ne? Also ich meine, am Anfang ist es vielleicht noch irgendwie witzig und so, ne? Aber wenn das dann wirklich über Jahre hinweg geht. Ne? Weil ich habe oft das Gefühl, dass Leute irgendwie so dieses Bild von dieser heiligen Familie im Hintergrund haben. Ne? Und die ist ja total künstlich. Weil wenn man sich vorstellt, ne, ich meine, Maria war verlobt mit Josef, ne? Und dann kommt der Heilige Geist, befruchtet Maria künstlich, könnte man sagen. Dann wird sie schwanger und der Josef stimmt dann auch noch zu, dass er das Kind annimmt. Und dann, wenn man dann davon spricht, dass man sie gegen die Natur wendet, finde ich das wirklich absurd.
1: Eine sehr moderne Interpretation, ja, des Christentums.
3: Ja, jetzt werde ich so viel Hass bekommen. Was.
1: Wir empfehlen uns ja immer auch ein paar Bücher. Ich würde ja auch eins empfehlen.
3: Ja, ja. Ja.
1: Dana Vohwinkel, ja, ja, Anton und Alma.
3: Ja, na, ich liebe Dana.
1: Das geht um eine Liebesgeschichte, eine sehr komplizierte Liebesgeschichte. Ja. Sie ist die Urenkelin von Martin Bormann, NS-Verbrecher, und er ist Jude. Mhm. Sie begegnen sich irgendwann, es entwickelt sich eine Liebesgeschichte. Dann passieren so im Hintergrund so politische Entwicklungen. Ne? Der 7. Oktober, die Anschläge. Ja. Ich will nicht verraten, wie es ausgeht. Ja. Jedenfalls wahnsinnig intensiv. Tolles Buch.
3: Ich wollte dir Ghost Stories von Siri Hustvedt empfehlen. Sie hat eigentlich an einem anderen Buch gearbeitet und der Paul Auster ist gestorben und dann hat sie das Buch, an dem sie gerade gearbeitet hat, unterbrochen und hatte das Gefühl, sie muss jetzt, um ihre Trauer zu verarbeiten, dieses Buch geschrieben. Das ist ein wahnsinnig berührendes Buch über ihr gemeinsames Leben, also kann ich dir nur empfehlen.
0: Stefan hat Tamara Steiner im Arnold-Schönberg-Center in Wien getroffen und mit ihr über ihren Roman Luft nach unten gesprochen. Wie war die Begegnung, Stefan, mit ihr?
1: Total schön. Draußen fast 40 Grad, drinnen angenehm temperiert. Wir hatten einen guten Draht, scheint mir. Es hat wirklich großen Spaß gemacht, mit ihr zu reden. Haben wir auch sehr lange, über 2 Stunden. Auch die Leute im Schönberg-Center waren sehr gastfreundlich. Und das lohnt im Übrigen auch auf jeden Fall einen Besuch. Es gibt dort eine Ausstellung, die kann man sich anschauen. Es muss ja nicht immer Sissi sein, wenn man in Wien ist. Und ein ganz dickes Dankeschön auch an den Jolnay Verlag. Das Buch erscheint nämlich erst am 21. Juli. Wir dürfen fast 3 Wochen früher damit sozusagen an die Luft.
0: Also Orte und Worte ist diesmal unserer Zeit ein kleines bisschen voraus. Was würdest du denn sagen, Stefan, für wen ist dieser Roman Luft nach unten was?
1: Grundsätzlich für jeden, der einen sehr gut geschriebenen Roman will, der zwar Antworten sucht, aber stattdessen immer neue Fragen aufwirft. Es ist ein Buch über Frauen, ein Buch für Frauen, aber eben nicht nur. Die Frauenfiguren, die sind vielschichtig, wütend, zupackend, lebenshungrig. Es geht um komplizierte Mutter-Tochter-Beziehungen, Geheimnisse, die dunklen Flecken Jugoslawiens, also zum Beispiel die lebensfeindliche Insel Goli Otok, im Volksmund auch Titos Hawaii genannt. Das war ein brutales Straflager, in dem unter anderem Tamara Steiners Großvater jahrelang festgehalten wurde. Die Keimzelle des Romans hat vor 2 Jahren beim Bachmann-Wettbewerb den Kelag-Preis gewonnen. Überhaupt Preise, Lyrikpreis, Meran 2024, eine ganze Reihe Stipendien. Und zurück bleibt die Zuversicht. Aus der 11-jährigen Carmela wird ganz sicher mal eine taffe Frau, die weiß, was sie will. Auch Iva, die Protagonistin, wird ihren Weg machen. Und wer der Vater ihres Kindes am Ende wird, unerheblich. Hauptsache, die Liebe ist da.
0: Tamara Steiner, Luft nach unten, erscheint am 21. Juli bei Jolnay. Vorbestellen kann man ihn schon jetzt. Der Roman hat 336 Seiten und kostet 25 Euro.
1: Und Orte und Worte geht in die Sommerpause. Wir wiederholen deshalb Sendungen aus dem ersten Halbjahr 2026. Einen schönen Sommer von uns.
0: Ich bin Anne-Dore Krohn.
1: Und ich bin Stefan Oschwart. Ciao.
0: Tschüss.
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1: Die A2 Magdeburg Richtung Berlin ist zwischen Ceesa und Wollin nach einem Unfall gesperrt. Davor gibt es Stau. Die A10, der westliche Berliner Ring Richtung Dreieck-Havelland, ist zwischen Potsdam-Nord und Spandau wegen Straßenschäden gesperrt. Die Polizei empfiehlt, bereits am Anschluss Großkreuz abzufahren. A10 nördlicher Berliner Ring Richtung Dreieck-Barnim zwischen Birkenwerder und Mühlenbeck Behinderungen nach einem Unfall. Stadtverkehr Berlin, die A111 ist stadtauswärts zwischen Weidmannslusterdamm und Schulzendorfer Straße gesperrt. Hellersdorf-Rieser Straße zwischen Hönower und Schönewalder Straße. Sperrung bis morgen Abend. Mitte Alexanderstraße, Höhe Gruner Straße sind die Ampeln ausgefallen. Zur S-Bahn Berlin wegen Bauarbeiten fahren bis heute Betriebsschluss Busse statt Bahnen für die S46 zwischen Grünau und Baumschulenweg. Für die S47 zwischen Baumschulenweg und Spindlersfeld. Und für die S985 zwischen Grünbergallee und Baumschulenweg.
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1: Um 6.30 Uhr mit Jonas Ziegler. Guten Morgen. In den USA haben die Feiern zum 250. Bestehen des Landes mit einem Feuerwerk und einer Rede von US-Präsident Trump ihren Höhepunkt erreicht. Die Feierlichkeiten mussten aufgrund eines Unwetters zwischenzeitlich unterbrochen werden. In seiner Rede warnte Trump vor einer angeblichen Übernahme des Landes durch Kommunisten. Vor tausenden Anhängern sprach er von einem Triumph der Freiheit über die Tyrannei. Die oppositionellen Demokraten werfen dem Präsidenten vor, die 250-Jahr-Feiern für parteipolitische Zwecke zu missbrauchen. In rund 4 Monaten finden Zwischenwahlen zum Kongress statt. Mit Ansprachen der Parteichefs Chrupalla und Weidel geht heute in Erfurt der AfD-Bundesparteitag zu Ende. Die Delegierten hatten beide gestern im Amt bestätigt. Sie schworen, die in Teilen rechtsextreme Partei auf eine Übernahme von Regierungsverantwortung ein. Begleitet wurde der Parteitag vom Protest zehntausender Demonstranten. Die Polizei und die Initiatoren wollen am Nachmittag eine Bilanz ziehen. Größere Zwischenfälle waren gestern ausgeblieben. Wegen der Reparatur von Hitzeschäden muss auf dem westlichen Berliner Ring und den umliegenden Straßen auch heute wieder mit größeren Verkehrsproblemen gerechnet werden. Die Autobahn ist voraussichtlich noch bis 20 Uhr zwischen Potsdam-Nord und Spandau Richtung Dreieck-Havelland gesperrt. Timo Maschewski, RBB 24.
2: Gestern hatten Autofahrer teils stundenlang angestanden. Zwischenzeitlich wurde auch die Motorradstaffel der Johanniter alarmiert, um im Stau nach Notfällen Ausschau zu halten. Dass auf den Straßen an diesem Wochenende so viel los ist, dürfte vor allem mit dem Start der Sommerferien in Sachsen, Sachsen-Anhalt und weiteren Bundesländern zu tun haben.
1: In Frankreich haben landesweit Menschen gegen sexualisierte Gewalt protestiert. In mehreren Städten gab es Demonstrationen. Allein in Paris sind nach Angaben der Organisatoren 100.000 Menschen auf die Straße gegangen. Irene Lottes.
3: Zu den Demonstrationen hatte ein Bündnis aus 180 Verbänden aufgerufen. Es fordert ein umfassendes Gesetz anstelle von Einzelmaßnahmen, um sexuelle Gewalt auf allen Ebenen zu bekämpfen. Auslöser ist der Fall einer 11-Jährigen aus Südfrankreich, die Ende Mai verschwunden war. Sie wurde vergewaltigt und getötet. Der Fall hatte für Entsetzen gesorgt, auch weil er Missstände im Justizsystem aufgedeckt hat.
1: Frankreich steht im Viertelfinale der Fußball-Weltmeisterschaft. Die Franzosen gewannen gegen Paraguay mit 1:0. Sie treffen auf Marokko, das Mitgastgeber Kanada mit 3:0 besiegt hat. Soweit die Nachrichten. 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Das Wetter. Heute wechseln Sonne und dichte Wolken, örtlich Schauer. Am Nachmittag von Norden freundlicher. Maximal 22 bis 25 Grad. Zurzeit in Berlin-Wannsee 17 und in Stechlin 14 Grad. Es weht böiger Wind aus Nordwest. Morgen am Montag oft kompakte Wolken und wenig Sonne. Im Verlauf auch schauerartiger Regen bei 19 bis 21 Grad. Dienstag weiter wechselhaft 20 bis 25 Grad. Die Zeit 6.34 Uhr.
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0: Chrysanthemi von Giacomo Puccini. Musikalische Trauerblumen in der Kirche Sacré-Cœur von Grand Montana.
1: Je crois qu'on a besoin de paix, tout le monde, de retrouver un peu la paix, un peu d'espérance.
0: Wir brauchen jetzt alle Hoffnung und Frieden, sagt Alexandre Barra, der katholische Pfarrer der Gemeinde. Für Versöhnung jedoch sei es noch zu früh.
1: C'est un petit peu tôt, hein, c'est encore chaud. Moi, je crois beaucoup à la réconciliation, mais pas forcément tout de suite.
2: Ein halbes Jahr nach dem verheerenden Brand in der Silvesternacht in Grand Montana. Darum geht es jetzt in den Weltsichten. Ich bin Gabriele Häuser, herzlich willkommen. Das Idealbild von der perfekt organisierten Schweiz hat Risse bekommen in den zurückliegenden Monaten. Warum? Das schildert jetzt unsere Korrespondentin Katrin Hondl.
0: Es ist der 1. Juni 2026, 5 Monate nach der Katastrophe in der Silvesternacht, die die Schweiz zutiefst erschütterte. Das Konzert in der Kirche von Grand Montana erinnert an die 41 jungen Menschen, die ihr Leben verloren und an die 115, die schwer verletzt wurden, als die Bar Le Constellation nachts um 1:45 sekundenschnell in Flammen aufging. Horrornachrichten am Neujahrstag.
3: L'horreur à Grand Montana. Un incendie a fait la nuit dernière une quarantaine de morts et au moins 115 blessés.
4: Es ist eine der schlimmsten Brandkatastrophen in der Geschichte der Schweiz.
0: Die Medien haben mittlerweile andere Top-Themen. Für Hugues Blatty aus Lausanne aber bestimmt die Katastrophe von Grand Montana auch Monate später noch jeden einzelnen Tag. Hugues Blatty ist der Vater von Luca. Luca ist 18 und feierte mit Freundinnen und Freunden im Constellation, als das Feuer ausbrach.
5: Ich wusste, dass mein Sohn dort war. Seine Freundin rief mich 5 Minuten nach der Tragödie völlig verängstigt an und sagte, ich weiß nicht, ob Luca noch am Leben ist. Es ist etwas Schreckliches passiert. Ich war nicht weit entfernt und konnte 20 Minuten später vor Ort sein.
0: Luca überlebte das Inferno in Grand Montana, schwer brandverletzt. So schwer, dass sein Vater ihn nicht erkannte, als er in der Unglücksnacht verzweifelt nach ihm suchte. Um 2 Uhr, etwa eine halbe Stunde nach Ausbruch des Feuers, so erinnert sich Hugues Blatty, sei er vor der Bar Le Constellation angekommen und musste erleben, was auch auf Handyvideos aus der Horrornacht zu sehen und zu hören ist. In Panik schreiende junge Menschen, verbrannte Körper, Verzweiflung.
5: Es herrschte totales Chaos. Lukas Freundin hatte im Café gegenüber Schutz gefunden, im 1900. Ich bin da sofort hin und habe sie und meinen Sohn gesucht. Ungefähr 60 Jugendliche lagen da, alle waren stark verbrannt. Sie hatten nichts zum Zudecken, keine Schmerzmittel, waren sich selbst überlassen. Ich habe nach Luca gesucht und bin 3-mal an ihm vorbeigegangen. Dann hörte ich plötzlich eine Stimme, die auch nicht mehr seine war. Die Stimme sagte, Papa, ich bin es. Erst dann verstand ich, dass das mein Sohn war. Aber ich habe ihn nicht erkannt. Sie sahen alle gleich aus, alle schwer verbrannt, vor allem am Kopf und an den Armen.
0: Gegen 6 Uhr am Neujahrsmorgen, so erinnert sich der Vater Monate später, sei Luca dann im Krankenwagen ins Krankenhaus von Lausanne gebracht worden. Dort ist eines der beiden Schweizer Spezialzentren für die Behandlung schwerer Brandverletzungen. Für die Rettungskräfte vor Ort bedeutet die Brandnacht von Grand Montana Arbeiten am Limit. Rund 250 Sanitäterinnen und Sanitäter sind im Einsatz, dazu mehr als 40 Rettungsfahrzeuge und 15 Helikopter. Im Mai wird der Rettungseinsatz von Grand Montana mit einem internationalen Fachpreis ausgezeichnet als Search and Rescue Mission of the Year, Rettungsmission des Jahres. Doch es gibt auch Zweifel an der Effizienz des Einsatzes. Ein italienischer Rechtsanwalt hat bei der Staatsanwaltschaft des Kantons Wallis Beschwerde eingereicht. Er sagt, seiner Mandantin, einer 16-Jährigen aus Mailand, gehe es heute schlechter, weil sie in der Katastrophennacht möglicherweise zu spät medizinisch behandelt worden sei. Ermittlungen zu den Vorwürfen laufen. Freddy Michel Rothen ist Direktor der kantonalen Rettungsorganisation im Wallis und verantwortete den Extremeinsatz in der Neujahrsnacht.
6: Das Ziel muss es sein, für so möglichst viele Patienten wie möglich, so lange wie möglich, diese Individualmedizin zu garantieren. Und wenn man dann in eine Situation kommt, wo eben diese Rettungsmittel in Relation zu der Anzahl Patienten nicht da ist, dann beginnt man anders zu arbeiten. In einem Fall wie Gran Montana muss man anders arbeiten. Das heißt, grundsätzlich, wenn man nicht direkt irgendwie künstlich beatmet werden muss und nicht ins Koma geht und nicht direkt abtransportiert werden muss, spricht das dafür, dass man Glück hatte.
0: Glück im großen Unglück. Für den 18-jährigen Luca heißt das, 60% seiner Hautoberfläche sind verbrannt. 2,5 Monate lang liegt er auf der Intensivstation im künstlichen Koma. Immer wieder wird er operiert, oft 2 bis 3 Mal pro Woche. Nur ganz langsam tastet der Junge sich ins Leben zurück. Wie ein Kleinkind habe Luca Ende April angefangen, wieder laufen zu lernen, erzählt sein Vater Hugues Blatty.
7: Et puis maintenant il commence à remarcher aussi. Alors pas seul, hein, il a assisté.
5: Er macht wieder erste Schritte. Man muss ihm noch helfen, aber wir sind froh zu sehen, dass er anfängt, sich zu bewegen. Er hat auch ein wenig zugenommen, ein paar Kilo, nachdem er 20 Kilo abgenommen hatte. Seine Wangen sind nicht mehr ganz so eingefallen. Man sieht, dass er wieder ein bisschen an Gewicht zulegt. Für uns als Familie ist das wie eine zweite Geburt.
0: Lukas Eltern arbeiten kaum noch. Sie verbringen die meiste Zeit im Krankenhaus bei ihrem Sohn und sie fühlen sich alleingelassen von den Schweizer Behörden und der Politik. Mittlerweile seien für Luca zwar finanzielle Hilfen in Höhe von insgesamt 60.000 Franken überwiesen worden, sagt Hugues Blatty, doch darüber hinaus habe er bislang keine Unterstützung bekommen. Selbst bei der Ausbildung von Luca würden von den Behörden bei der Prüfungsordnung keinerlei Zugeständnisse gemacht.
7: Luca, il était en cours, il faisait un apprentissage.
5: Luca war am Ende einer kaufmännischen Ausbildung. Er hatte 5 von 6 Semestern und die ersten Prüfungen hinter sich mit ausgezeichneten Noten. Erst hieß es, dass wegen der besonderen Umstände eine Ausnahme gemacht wird. Aber dann wurde uns mitgeteilt, dass nichts anerkannt wird und er jetzt also auch noch ohne Abschluss dasteht.
0: Sechs Monate nach der Brandkatastrophe ist Hugues Blattys Enttäuschung über sein Heimatland groß und sein Urteil so klar wie bitter.
7: Personne ne prend ses responsabilités, personne ne prend contact avec nous.
5: Niemand übernimmt Verantwortung, niemand kontaktiert uns, weder die Gemeinde Grand Montana noch der Kanton Wallis, noch die anderen Kantone oder der Bund.
7: Ils sont pas là.
8: Charlotte, Sian, Giovanni, Matteo.
0: Étoile de nos cœurs, Sterne unserer Herzen, heißt dieses Lied über die Silvesternacht von Grand Montana. Es ist eine Hommage an die Opfer, an die 41 getöteten und 115 schwer brandverletzten Jugendlichen.

0: Die Erwachsenen haben versagt, heißt es im Refrain des Chansons. Auch 6 Monate nach der Katastrophe sind die entscheidenden Fragen offen. Wer genau hat versagt? Wer ist verantwortlich für das verheerende Feuer, das Leben so vieler junger Menschen zerstört oder schwerst verletzt hat? Und hätte die Katastrophe verhindert werden können? Handyvideos aus der Bar Le Constellation dokumentieren, auf Champagnerflaschen montierte Sprühfontänen haben die Schaumstoffverkleidung der Decke im Untergeschoss des Lokals sekundenschnell in Brand gesetzt. Die Staatsanwaltschaft des Kantons Wallis ermittelt mittlerweile, Stand 30. Juni 2026, gegen 14 Personen wegen fahrlässiger Brandstiftung, fahrlässiger Körperverletzung und fahrlässiger Tötung. Neben den Besitzern der Bar, dem Ehepaar Jacques und Jessica Moretti, sind mehrere ehemalige oder aktuelle Mitarbeiter und Amtsträger der Gemeinde Crans-Montana im Visier der Justiz, darunter der amtierende Gemeindepräsident Nicolas Ferraud. Er hatte einige Tage nach der Brandkatastrophe auf einer Pressekonferenz eingestanden, 6 Jahre lang waren in der abgebrannten Bar keinerlei Brandschutzkontrollen durchgeführt worden, obwohl diese mindestens einmal pro Jahr vorgeschrieben sind. Und bei den seltenen Kontrollen, die bis 2019 erfolgten, störte sich offensichtlich niemand an dem hochentflammbaren Schaumstoff, den Barbesitzer Moretti an der niedrigen Decke als Schalldämmung angebracht hatte. Die Sicherheitsverantwortlichen, sagt der Gemeindepräsident von Crans-Montana am 6. Januar, hätten wahrscheinlich ein bisschen besser auf diesen Schaumstoff achten müssen.
1: Vraisemblablement, les nombreux, enfin les quelques chefs de sécurité qui ont été contrôlés là-bas auraient dû faire un peu plus attention à cette mousse.
0: Warum es in Crans-Montana zu den schwerwiegenden Versäumnissen gekommen ist, das wisse er nicht, so Gemeindepräsident Ferraud.
1: Nous les expliquons pas.
2: Wir haben keine Erklärung. Wir bedauern es bitterlich. Wir können es nicht erklären. Es ist Sache der Justiz zu klären, wie es zu diesem schrecklichen Drama kam.
0: Hugues Blatty, der Vater des schwer brandverletzten Luca, ist empört über die mutmaßliche Nachlässigkeit der Brandschutzbehörden in Crans-Montana.
3: C'est beaucoup d'amateurisme.
4: Das ist sehr amateurhaft. Dazu kommt, dass niemand dafür Verantwortung übernimmt. Auch der Kanton Wallis hätte ja mal kontrollieren müssen. Wissen Sie, wenn Sie in Crans-Montana Ihr Auto parken und nicht bezahlen, dann haben Sie innerhalb von 10 Minuten einen Strafzettel. Aber gleichzeitig kann jemand mehr als 10 Jahre lang Geschäfte machen mit einem Etablissement, das den Vorschriften nicht entspricht. Das ist so krass. Da muss man kein Experte sein, um zu verstehen, dass es so nicht geht. Aber trotzdem hat man es geschehen lassen.
0: Großes Misstrauen herrscht vor allem in den ersten Wochen nach der Katastrophe auch gegenüber den Ermittlungen der Walliser Staatsanwaltschaft. Der Genfer Rechtsanwalt Romain Jordan ist einer von mittlerweile weit über 50 Anwältinnen und Anwälten, die in dem strafrechtlichen Verfahren die Interessen von Opfern und Geschädigten des verheerenden Brandes vertreten.
5: La procédure a vraiment très mal débuté. Je dis pas forcément qu'il y avait une volonté de mal faire, mais on a mal fait.
0: Die Ermittlungen haben sehr schlecht begonnen, sagt er im Januar. Er behauptet nicht, dass das Absicht war, aber es sei schlecht gelaufen. Versäumnisse sieht der Rechtsanwalt anfangs insbesondere im Umgang mit den Besitzern der abgebrannten Bar, dem Ehepaar Jacques und Jessica Moretti.
5: Par exemple, le fait qu'on ne prenne pas les téléphones des deux tenanciers.
6: Warum wurden die Telefone der beiden in der Silvesternacht nicht sofort beschlagnahmt? Vielleicht hatten sie Fotos gemacht in der Nacht oder Videos. Wo waren sie? Worüber haben sie sich ausgetauscht? Warum haben sie noch in der Nacht ihre Webseite und sämtliche Social Media Konten gelöscht? In einem Strafverfahren sind Handys heutzutage eine Goldgrube, um Fakten zu ermitteln. In diesem Fall zum Beispiel Rechnungen für den hochentflammbaren Schaumstoff oder andere Elemente. Warum konfisziert man die Telefone nicht, wenn da 40 Leichen liegen?
5: Pourquoi vous prenez pas les téléphones alors que à 100 mètres vous avez 40 cadavres?
0: Es gibt viele drängende Fragen nach dem brutalen Feuer von Crans-Montana. Fragen, auf die nicht nur die Menschen in der Schweiz Antworten erwarten.
7: Warum hat niemand in der Bar die Musik ausgemacht? Niemand den Jugendlichen gesagt, sie sollen rausgehen? Warum hat die Gemeinde keine Kontrollen durchgeführt? Warum? Zu viele Warum-Fragen.
0: So die italienische Regierungschefin Giorgia Meloni am 9. Januar. Auch 6 junge Menschen aus Italien haben in Crans-Montana ihr Leben verloren. Als schließlich der Barbesitzer Jacques Moretti gegen Kaution und andere Auflagen aus der Untersuchungshaft entlassen wird, kommt es zum Eklat zwischen den Nachbarländern. Italien ruft seinen Botschafter in der Schweiz, Gian Lorenzo Cornado, zurück nach Rom. Erst im April, mehr als 2 Monate später, ist Botschafter Cornado wieder in Bern und empfängt zum Radiointerview in seiner Residenz.
8: C'est la libération de Jacques Moretti qui a choqué l'opinion publique et
6: Die Freilassung von Jacques Moretti hat die italienische Öffentlichkeit schockiert und nicht nur die Familien der Opfer verletzt. Ganz Italien hat reagiert, als ob es die eigenen Kinder wären. Unsere Kinder sind an diesem Abend verschwunden. Sie wurden getötet, weil jene, die für ihren Schutz verantwortlich waren, sie nicht geschützt haben. Mein Rückzug war ein Protest der italienischen Regierung gegen die Entscheidung der Schweizer Behörden.
0: Die Brandkatastrophe von Crans-Montana führte zu einer schweren diplomatischen Krise zwischen Italien und der Schweiz. Die Rückkehr von Botschafter Cornado nach Bern erfolgte erst, als die Walliser Justizbehörden zusicherten, auch italienischen Ermittlern Akteneinsicht zu gewähren. Denn die Staatsanwaltschaft in Rom hat ein eigenes Strafverfahren eröffnet. Mittlerweile aber seien die Beziehungen zwischen den beiden Ländern wieder im Lot, versichert der italienische Diplomat.
6: Die Behörden arbeiten jetzt zusammen. Wir haben nichts mehr auszusetzen. Die italienische Staatsanwaltschaft ist nun vollkommen zufrieden mit der Walliser Staatsanwaltschaft.
0: In Sion, der Hauptstadt des Kantons Wallis, laufen die strafrechtlichen Ermittlungen weiter. Am 5. Juni kommt es zu einem mit Spannung erwarteten Termin. Die kantonale Staatsanwaltschaft hat zum ersten Mal Jessica und Jacques Moretti gemeinsam vorgeladen. Bei einer sogenannten Konfrontationsbefragung sollen Widersprüche in früheren Aussagen der beiden geklärt werden. Jacques und Jessica Moretti sind bereits durch einen Seiteneingang im Gebäude verschwunden, als am Morgen nach und nach die Anwältinnen und Anwälte der Brandopfer eintreffen. Didier Elsig aus Lausanne vertritt die Interessen mehrerer Familien.
9: Was wollen die Familien?
6: Die Familien wollen vor allem, dass die Morettis aufhören, ihre Verantwortung auf andere abzuschieben, ob das nun der mysteriöse Verkäufer des hochentflammbaren Schaumstoffs ist, unsichtbare Kontrolleure der Gemeinde oder ihre eigenen Angestellten. Wir wollen, dass sie ihre Fehler eingestehen. Auch wenn man nicht naiv sein darf, sie werden keine Verantwortung übernehmen.
0: Die Vernehmung findet hinter für Medien und Öffentlichkeit verschlossenen Türen statt. Ganz genau zuhören will an diesem Junitag eine Frau, die mit ihrem Anwalt nach Sion gekommen ist. Laetitia Brodard. Sie hat ihren 16-jährigen Sohn Arthur im Inferno der Silvesternacht verloren.
10: J'ai perdu mon fils Arthur dans cette tragédie. Chaque jour.
7: Jeden Tag leben wir mit den Folgen dieser Nacht, als Eltern, Brüder, Schwestern, Großeltern. Und wir brauchen Antworten. Mehr als 5 Monate sind vergangen. Ich bin heute hier, weil ich verstehen muss, wie diese Morettis ticken.
10: L'état d'esprit de Jessica et de Jacques Moretti.
0: Laetitia Brodard wird von Romain Jordan vertreten, dem Genfer Rechtsanwalt, der die Walliser Staatsanwaltschaft zu Beginn der Ermittlungen scharf kritisierte. Mittlerweile, so sagt er, habe er den Eindruck, dass es nun tatsächlich vorangehe.
6: Ich habe Vertrauen in das Verfahren. Heute habe ich hier 3 Staatsanwältinnen erlebt, die präzise, gut vorbereitete Fragen gestellt haben, mit denen wir der Wahrheit näher kommen. Auch die Opfer vertrauen diesem Strafverfahren.
8: Oui, les victimes font confiance à l'enquête pénale.
0: Fünf Monate nach der Katastrophe beim Gedenkkonzert für die Brandopfer in Crans-Montana sitzt auch Gemeindepräsident Nicolas Ferraud, gegen den ebenfalls unter anderem wegen fahrlässiger Tötung ermittelt wird, auf der Kirchenbank. Fragen möchte er nicht beantworten. An andere Konzertbesucherinnen und Besucher sind gesprächiger. In der abendlichen Junisonne auf dem Kirchplatz von Grand-Montana meint eine ältere Dame, Corinne heißt sie.
9: Nous ne devons jamais oublier ces 41 jeunes.
7: Wir dürfen niemals diese 41 jungen Menschen vergessen. Die Justiz muss ihre Arbeit machen. Und ich denke, wir haben hier zwei große Schuldige. Das sind die Bareigentümer und unsere Behörden hier vor Ort. Das muss man klar sagen und sie entsprechend bestrafen.
9: Il faudra faire les amendes qui s'imposent.
0: Medienschelte gibt es auf dem Kirchplatz von Richard Nanchen. Er ist Abgeordneter der FDP im Walliser Kantonsparlament, wohnt in Grand-Montana und findet Kritik an den örtlichen Behörden ungerecht.
11: C'est un accident. Faut bien se mettre ça dans la tête.
2: Das war ein Unfall, das muss mal in die Köpfe rein. Ein simpler Unfall war das. Uns wurde von den Medien und in den sozialen Netzwerken Unrecht angetan. Die Folgen sind schmerzhaft für die ganze Region.
0: Grand-Montana fürchtet um sein Image und das Geschäft mit dem Tourismus. In den ersten 4 Monaten nach der Brandkatastrophe wurden fast ein Fünftel weniger Hotelnächte gebucht als im Vorjahr. Doch an diesem Junitag nach dem Gedenkkonzert für die Brandopfer klingen die Worte des Regionalpolitikers aus Grand-Montana wie ein Widerhall aus dem Januar, als Gemeindepräsident Nicolas Ferraud den Luxus-Skiort als größtes Opfer der Katastrophe bezeichnete und mit dieser Aussage nicht nur die Angehörigen und Hinterbliebenen der vielen jungen Toten und Schwerverletzten schockierte und empörte. Am 16. Juni 2026 entschuldigt sich der Gemeindepräsident erstmals bei den Opfern, deren Familien und Angehörigen.
12: Im Namen des Conseils communal de Grand-Montana, ich präsente meine Excuses aux Victimen, à leur famille et à leurs proches.
0: Rücktrittsforderungen weist der oberste gewählte Amtsträger von Grand-Montana weiterhin zurück. Trotz der laufenden Ermittlungen gegen ihn und ein knappes Dutzend weitere frühere und aktuelle Gemeindeangestellte. Das Verhalten des Gemeindepräsidenten sei typisch für die politische Kultur des Landes, nicht nur auf lokaler Ebene, sondern auch bei den Ministern der Regierung in Bern, den Bundesräten, sagt der Historiker Sascha Zahler. Er ist Professor für Schweizer und neueste allgemeine Geschichte an der Universität Bern.
13: Grundsätzlich kennt die Schweiz keine Rücktrittskultur. Also das sieht man auch auf Stufe Bundesrat. Also es gibt ganz, ganz wenige Beispiele, in welchen Bundesräte zurückgetreten sind. Also eigentlich nur einem während des Ersten Weltkrieges.
0: Die Brandkatastrophe und ihre Folgen, das Behördenversagen und die offensichtliche Überforderung der lokalen Politik, so Historiker Sada, offenbarten grundlegende Schattenseiten des oft hochgelobten politischen Systems der Schweiz.
13: Die Stärken der Schweiz, nämlich die politische Verankerung der Entscheidungsprozesse auf einer sehr tiefen Ebene, hat sehr viele Vorzüge und sehr viele Vorteile. Aber diese Vorzüge und Vorteile sind gleichzeitig auch die Schwächen der Schweiz. Und es gibt ja fast keine Schweiz. Der Bund, also das, was von außen als Schweiz erkannt wird, ist ein höchst fragiles Gebilde. Eigentlich bleiben die meisten Kompetenzen immer noch beim Kanton verankert. Vor allem bei diesen Fragen, die wir jetzt diskutieren, zum Beispiel Fragen des Brandschutzes.
0: Dass die Brandschutzvorschriften von Kanton zu Kanton unterschiedlich sind, ist das eine. Hinzu kommt, dass die Verantwortung für die Überwachung und Einhaltung von Regeln in der Schweiz meist nicht bei einer professionalisierten Verwaltung liegt, sondern bei nebenberuflich in der Lokalpolitik engagierten Mandatsträgern, sogenannten Milizpolitikern. Der Staat, das sind in der Schweiz die Bürgerinnen und Bürger.
13: In der Schweiz gibt es keine zentrale Macht. Alles, die gesamte Struktur des Staates ist so konzipiert, dass Macht möglichst geteilt wird. Das hat viele Vorteile, auch demokratietheoretisch, aber am Ende des Tages, und das sehen wir heute, ist dann niemand mehr zuständig und trägt die Verantwortung, weil sie im Grunde dann alle tragen. Und die Kleinräumigkeit des Landes und die Tatsache, dass die politischen Entscheidungen wirklich auf eine sehr, sehr quasi mikroskopische Ebene getroffen werden. Wenn man das alles zusammenbringt, dann sieht man, dass quasi eine Konstellation entsteht, die man von außen durchaus als Vielsand sehen kann.
0: 6 Monate sind vergangen, seit bei dem Brand in der Bar Le Constellation 41 Menschen starben und mehr als 100 verletzt wurden. Viele so schwer, dass sie noch lange, vielleicht ihr ganzes Leben, verwundet sein werden. Die Schweizer Regierung will nun wenigstens für die finanzielle Entschädigung der Opfer möglichst rasch Wege finden. Mit einem runden Tisch zur Bewältigung der Brandkatastrophe von Grand Montana. Opfer und ihre Angehörigen, Versicherungen und Behörden sollen dort zusammenfinden und über mögliche außergerichtliche Vergleichslösungen reden. Wir können die Wunden der Betroffenen nicht heilen, aber der politische Wille sei klar, sagt der Präsident des Runden Tischs, Laurent Kurt, Sozialdemokrat aus dem Kanton Neuchâtel.
14: Il y a une volonté politique claire qui est de créer un espace de dialogue.
15: Es geht darum, einen Raum für Dialog zu schaffen, für eine Justiz, die nicht nur konfrontativ über Geldsummen entscheidet, sondern auch das Leben der Opfer und ihrer Familien berücksichtigt. Es geht nicht nur darum, wie viel Geld jeder bekommt, sondern auch darum, dass die Gesellschaft das individuelle Leid anerkennt.
14: De reconnaissance du drame vécu individuellement par la collectivité.
0: Er sei noch nicht gefragt worden, ob er an dem runden Tisch teilnehmen wolle, sagt Hugues Blatty, der Vater des 18-jährigen Luca. Aber er findet die Initiative gut. Denn für seinen schwerbrandverletzten Sohn und all die anderen jungen Opfer der Silvesternacht wünscht er sich, 6 Monate nach dem Feuer von Grand Montana, vor allem eins: Gerechtigkeit.
4: Dass die Justiz ihre Arbeit macht und diese jungen Menschen angemessen entschädigt werden. Und dass das schnell geschieht, noch 2026. Und dass niemand auf Zeit spielt, um das Geschehene in Vergessenheit geraten zu lassen.
16: Sagt der Vater eines jungen Opfers. 6 Monate nach der Brandkatastrophe von Grand Montana. Katrin Hondl war das über die Grenzen des Schweizer Systems.

0: Arnim zwischen Birkenwerder und Mühlenbeck Behinderungen nach einem Unfall. Stadtverkehr Berlin. Mitte auf der Alexanderstraße sind Höhe Gruner Straße die Ampeln ausgefallen. Zur S-Bahn Berlin wegen Bauarbeiten fahren bis heute Betriebsschluss Busse statt Bahnen. Für die S46 zwischen Grünau und Baumschulenweg. Für die S47 zwischen Baumschulenweg und Spindlersfeld. Und für die S985 zwischen Grünbergallee und Baumschulenweg.
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0: Um 7 Uhr mit Jonas Ziegler. In den USA haben die Feiern zum 250. Bestehen des Landes mit einem Feuerwerk und einer Rede von US-Präsident Trump ihren Höhepunkt erreicht. Die Feierlichkeiten mussten wegen eines Unwetters zwischenzeitlich unterbrochen werden. Aus Washington Nina Barth.
2: Trump warnte erneut vor einer angeblich drohenden Übernahme der USA durch Kommunisten. Er spielte damit auf Wahlsiege linksgerichteter Demokraten an. Trump warnte vor Betrug bei Wahlen und forderte den Kongress dazu auf, ein Gesetz zur Ausweispflicht bei Wahlen zu verabschieden. Und der Präsident betonte, wie erfolgreich der Krieg gegen den Iran gewesen sei und kündigte an, es sei erst der Anfang des goldenen Zeitalters für die USA.
0: In Erfurt geht heute der AfD-Parteitag zu Ende. Dabei sollen unter anderem Satzungsfragen sowie Details der Geschäftsordnung für Parteitage diskutiert werden. Begleitet wurde der Parteitag gestern von Massenprotesten. Die Polizei und die Initiatoren der Anti-AfD-Demonstrationen wollen am Nachmittag Bilanz des Wochenendes ziehen. Größere Zwischenfälle gab es bei den Kundgebungen nicht. Der westliche Berliner Ring soll nach den Reparaturarbeiten vom Wochenende heute Abend wieder freigegeben werden. Vorher werden zwischen Potsdam-Nord und Spandau weiter Hitzeschäden beseitigt. Gestern gab es auf der A10 und den umliegenden Straßen zum Teil kilometerlange Staus. Ein Mann ist beim Schwimmen im Schlachtensee in Berlin ums Leben gekommen. Wie die Feuerwehr mitteilte, hatten Passanten gestern Morgen beobachtet, wie er beim Baden nicht mehr auftauchte. Daraufhin alarmierten sie Rettungskräfte. Feuerwehrtaucher entdeckten den Mann nach intensiver Suche. Ein Notarzt konnte nur noch seinen Tod feststellen. Zehntausende Menschen sind in mehreren französischen Städten gegen sexualisierte Gewalt auf die Straße gegangen. Allein in Paris demonstrierten nach Angaben der Organisatoren etwa 100.000 Menschen. Auslöser der Proteste war der Tod einer 11-Jährigen, die mutmaßlich von einem mehrfachen Sexualstraftäter vergewaltigt und getötet worden war. Gegen den Mann lag seit letztem Jahr wegen einer anderen Vergewaltigung eine Anzeige vor. Er war aber noch nicht einmal verhört worden. Frankreich steht im Viertelfinale der Fußball-Weltmeisterschaft. Die Franzosen gewannen gegen Paraguay mit 1:0. Sie treffen auf Marokko, das Mitgastgeber Kanada 3:0 besiegt hat. Soweit die Nachrichten. 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Das Wetter. Heute wechseln Sonne und dichte Wolken, örtlich Schauer. Am Nachmittag von Norden freundlicher, maximal 22 bis 25 Grad. Zurzeit in Berlin-Gatow 17 und in Luckenwalde 16 Grad. Morgen kompakte Wolken und wenig Sonne, im Verlauf Regen bei 19 bis 21 Grad. Es ist 7.03 Uhr.
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3: 250 Jahre USA, ein Grund zum Feiern? Am 4. Juli 1776 verabschiedeten die amerikanischen Kolonien ihre Unabhängigkeitserklärung und gründeten die Vereinigten Staaten von Amerika. Die Demokratie, die sich daraus entwickelte und lange so viel Strahlkraft hatte, steckt heute in der Krise, befördert auch durch den aktuellen Präsidenten. Die Historikerin Christina Morina hat Donald Trumps Wiederwahl und seinen Amtsantritt als Gastprofessorin in New York erlebt. In ihrem Buch »Das amerikanische Beben« befasst sie sich mit der Frage, was mit einer Demokratie geschieht, wenn ihre Institutionen und ihre Selbstverständlichkeiten ins Wanken geraten und was sie trotzdem zusammenhält. Guten Tag, Frau Morina.
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3: Frau Morina, die USA feiern jetzt 250 Jahre Unabhängigkeit. Ihre Gründungserzählung ist verbunden mit Freiheit.

0: Gleichheit und mit dem Streben nach Glück. Gilt dieses Versprechen noch?
1: Das Versprechen gilt auf jeden Fall noch, denke ich. Dass die Republik, die damals gegründet worden ist, besteht ja weiterhin. Und es gibt sehr viele Menschen in den USA, die diese Urwerte sozusagen nach wie vor hochhalten.
0: Nun waren Sie als Gastprofessorin in New York, als Donald Trump 2024 erneut gewählt wurde. Ihr Buch darüber haben Sie das amerikanische Beben genannt. Was genau ist denn nun erschüttert worden? Die Institutionen, die Gesellschaft, das demokratische Selbstverständnis?
1: Ja, vielleicht all die Dinge, die Sie genannt haben, vor allen Dingen die Selbstverständlichkeit, mit der sich die amerikanische Gesellschaft als Demokratie versteht, die ist fundamental erschüttert worden. Heftiger noch, würde ich sagen, als bei der ersten Wahl von Donald Trump. Und das Beben drückte für mich aus nicht nur die Art und Weise, wie die Regierungspolitik sich sozusagen in Wellen und mit Erschütterungen durchs Land ausgebreitet hat, sondern auch die Art und Weise, wie dies sich in Konsequenzen dann gezeigt hat, welche Schäden dadurch angerichtet sind, aber eben auch, wie an so vielen Stellen der Gesellschaft versucht wurde, mit diesem Beben umzugehen und ihm irgendwie zu widerstehen.
0: Was war denn der Herd des Bebens?
1: Ja, das ist eine gute Frage. Die Metapher hat sich deswegen aufgedrängt, weil man ein Erdbeben heutzutage, ja, wenn man es mal in die Geografie versetzt, ein Erdbeben ja ungefähr vorhersehen kann heutzutage und vorhersagen kann, auch ungefähr weiß, wo es erschüttert, ja, wo die tektonische Explosion sozusagen passiert, aber nicht genau sagen kann, in welcher Heftigkeit und in welchem Ausmaß das Ganze dann passiert und wie lange es andauert. Und so war es auch hier. Im Grunde ist der Ursprung, könnte man erstmal sagen, eine demokratische Wahl, in Klammern eine, die in einem Wahlsystem stattfindet, was tiefe Probleme hat und in Teilen sehr undemokratisch ist. Aber es gab eine Wahl und eine der möglichen Ausgänge war Trumps Wiederwahl. Und das dann gelungen ist, dass er nochmal gewonnen hat und diesmal sogar the popular vote, also auch die Mehrheit der abgegebenen Stimmen gewonnen hat, ist eine der sozusagen Herde oder Ursachen dieses Bebens. Dann aber die Art und Weise, wie dann diese zweite Trump-Regierung vorbereitet, systematisch geplant, ein allumfassendes gesellschaftliches Rückabwicklungsprogramm in die Tat umgesetzt hat, ist dann für mich die eigentliche Bebenursache, weil sich dort der Angriff auf die demokratischen, die rechtsstaatlichen Prinzipien, die Werte dieses Landes, die Gewohnheiten, die Lebensgewohnheiten dieses Landes erst so richtig mächtig gezeigt hat.
0: Die USA feiern, wie gesagt, 250 Jahre ihrer Unabhängigkeit. Es ist eine etablierte Demokratie längst. Warum konnte denn dann so ein autoritäres Angebot trotzdem eine so breite Mehrheit erreichen?
1: Also zum einen hat man diese langen Linien und zum anderen sind solche Einstellungen, von denen ich gerade sprach, besonders dann mobilisierbar und verstärkbar, wenn die Gesellschaft von riesigen Herausforderungen geprägt ist, von nicht nur der politischen Polarisierung, sondern von einer extremen sozialen Ungleichheit, Unsicherheiten, Wohlstandsängsten oder bei vielen ja auch, die gar nicht im Wohlstand leben, sondern an der Armutsgrenze. Existenzielle Fragen stellen sich in der USA für den Einzelnen, die einzelne Familie viel schneller und viel dramatischer als in unserem Gemeinwesen mit einer gewissen Sozialstaatlichkeit, mit einer Absicherung des Systems insgesamt. Und das macht es dann möglich, dass am Ende wahrscheinlich das schlagendste Argument, das Trump auf den Tisch legen konnte, das zweite Mal ist, dass er der bessere Wirtschaftspolitiker ist. Wenn man den Wahlforschungen glaubt, ist am Ende die wirtschaftliche Situation, die Biden nach der Corona-Krise eben angegangen ist, aber nicht hinreichend gut auf den Weg gebracht hat, einer Verbesserung, einer auch Reduktion der Inflation, die Preise sind weiter gestiegen. All das war noch nicht so weit, dass nicht die Gegenseite sozusagen das Argument machen könnte, wir brauchen jemanden, der wirtschaften kann. Und damit hat sich Trump am Ende effektiv im Grunde auch als sozusagen Sozialpolitiker verkauft. Dass das ein riesenhaftes Lügen- und Verzerrungsprogramm ist, muss man heute, glaube ich, auch nicht mehr besonders herausarbeiten, weil all das, was jetzt an praktischer Politik daraus gefolgt ist, ja die wirtschaftliche Lage sowohl in den USA als auch global extrem verschlechtert hat.
0: Im Grunde bestätigen Sie, was der Soziologe Steffen Mau kürzlich mal mit Bezug auf Deutschland gesagt hat, gerade auch mit Bezug auf Ostdeutschland, dass nämlich die Anziehungskraft der liberalen Demokratie auch abhängig ist von Wachstum und Wohlstand. So wie wetterfest ist die Bindung an die Prinzipien der liberalen Demokratie.
1: Ja, das ist eine wichtige Frage. Ich kann das nur im Rückblick sozusagen beantworten. Selbst ich glaube, dass der Erfolg der liberalen Demokratie, der relative Erfolg, gerade als Ordnung vieler, vieler auch europäischer Staaten nach 1945, vor allem in Westeuropa, in der westlichen Welt, sehr wohl an die Fähigkeit dieser Staaten, dieser Demokratien gebunden war, einen relativen Wohlstand und eine gewisse Art von sozialer Sicherheit für die Mehrheit der Gesellschaft, zumindest nicht alle, aber eine Mehrheit der Gesellschaft herzustellen. Und das Versprechen der Demokratie, politische Gleichheit, funktioniert, glaube ich, nur begrenzt, wenn soziale Gerechtigkeit oder Chancengleichheit nicht in gleicher Weise mitgedacht ist. Diese Verbindung zwischen einem politischen Selbstverständnis der Vorstellung, dass alle Menschen politisch gleich sind, gleiche Rechte haben sollten, auch gleiche Pflichten als Staatsbürgerinnen und Staatsbürger, aber auch eine soziale Gleichberechtigung existieren sollte. Das ist etwas, was Populismus aufgreift, weil er das rückbindet nicht an eine Verfahrensweise, an die parlamentarische Repräsentativdemokratie, sondern an eine gewisse Vorstellung von Gemeinschaft. Nicht an eine differenzierte, pluralisierte, sehr konflikthafte Gesellschaft, sondern eine vermeintlich homogene Volksgemeinschaft. Im Grunde, wenn man den Begriff mal da nehmen will, also die Nation der Heritage Americans, wie es jetzt in den USA heißt, oder der so richtigen wahren Deutschen, wer auch immer das sein soll in Deutschland. Also die Vorstellung, dass nur in dieser Gemeinschaft dann Politik stattfinden sollte und auch soziale Sicherheit und Wohlstand garantiert werden können, das ist etwas, was Populismus im Grunde aus dem 19. Jahrhundert wieder hervorholt und wiederbelebt. Und wir in einer Verbindung des Nationalen mit dem Sozialen sind, wo wir aus der Geschichte des 20. Jahrhunderts wissen, dass das äußerst gewaltsame Folgen haben kann.
0: Und dabei zählt ja zu den stärksten politischen Erzählungen der USA auch die vom amerikanischen Traum. Also jeder kann es schaffen, unabhängig von Herkunft und Status. Diese Erzählung, die stimmt dann nicht. Denn also ist die Parole Make America Great Again im Grunde die politische Antwort auf die Krise des amerikanischen Traums?
1: Ja, also ich meine, jede Demokratie äußert oder formuliert ein Riesenversprechen, im Grunde eine Utopie, nämlich, dass jeder Mensch in dieser Gesellschaft, die sich demokratisch nennt, frei ist, gleich ist und alle Möglichkeiten hat, sich selbst zu verwirklichen im Rahmen der Ordnung, die existiert und ohne die Freiheit von anderen einzuschränken. Das gilt für die USA wie für andere liberale Demokratien, auch die Bundesrepublik ja in gleicher Weise. Es gibt da immer eine Kluft zwischen diesem Anspruch, diesen Versprechen, die in Verfassungen formuliert und in Selbstverständnissen artikuliert werden, und dem, was dann soziale und gesellschaftliche Wirklichkeit ist. Dieser Verweis auf irgendetwas, was früher einmal größer und besser war und wo man wieder hin müsse. So, das sind klassische Narrative, nationalistische, radikal nationalistische, oft auch eben rassistisch getönter Vorstellungen von Gemeinschaft eben, nicht unbedingt von spätmoderner Gesellschaft, in der Ethnie, Herkunft, Race, wie es in den USA heißt, eben keine Rolle spielen kann, weil wir durch und durch migrantisch geprägte Gesellschaften heute sind, ein Zustand, der sich auch nicht mehr zurückdrehen lässt. Genau, in den USA von Anfang an eine auch einladende migrantisch geprägte Gesellschaft. In gewisser Weise, ja, ist das eine sehr schlagende Erzählung gegen diese vielfältigen Verunsicherungen und Herausforderungen, die eben mit dieser ganzen Entwicklung auch einhergehen, die nicht abzustreiten sind und die in einer liberalen demokratischen Ordnung sehr anstrengend sind, vernünftig zu lösen. Also da ist die liberale Demokratie eben auf sehr viel Geduld und Durchhaltekraft angewiesen. Und die große Frage ist, Steffen Mau hat es damit ja auch angedeutet, ob das, was wir daran schätzen, wir jetzt als nicht populistisch, nicht extremistisch eingestellte Menschen in der Lage sind zu formulieren, warum wir daran festhalten sollten und wie wir es auch stärken und vielleicht auch verändern für die Zukunft, damit es haltbar bleibt.
0: Nun hat Donald Trump mit seiner MAGA-Bewegung ja die republikanische Partei quasi gekapert. Auf der anderen Seite des Spektrums steht ihm aber immer noch die demokratische Partei gegenüber. Ist die denn in der Lage, der MAGA-Bewegung wieder Paroli zu bieten?
1: Also das kommt darauf an, an welchem Punkt sie auf diese demokratische Partei blicken. Im Kongress, in der sozusagen in der Führung der Demokratischen Partei, ringt man natürlich mit der faktischen Ohnmacht, die entstanden ist mit der doppelten Mehrheit der Republikaner im Kongress und im Senat. Und diese Carper-Formulierung trifft auch nicht ganz, was Mager und Trump bedeuten. Er ist im Grunde die Verwirklichung einer, wie gesagt, sehr stark vorhandenen Strömung, vor allem in der Republikanischen Partei, die sich seit den 60er, 70er Jahren mit den großen Demokratisierungsfortschritten in den USA eben als so eine Art Gegenbewegung entwickelt hat. Wenn man aber dann auf die Bundesstaaten, auf Städte und Gemeinden schaut, auf liberale, freie Medien, die sich neu bilden, da sind die Social Media und das, was digital möglich ist, auch nicht nur Fluch, sondern in gewisser Weise ja auch Segen, weil man eine kritische, antiautoritäre Öffentlichkeit aufrechterhalten kann. Da passiert sehr viel. Und wenn ich die Nachrichten jetzt richtig verfolge, ist die Bereitschaft unter demokratischen und auch Independent-Wählern und Wählerinnen im Herbst für die Demokratische Partei zu wählen und den Trump dann darüber indirekt in die Schranken zu weisen, doch recht hoch. Und es spricht aus heutiger Sicht sehr viel dafür, dass sie ihm doch etwas entgegenzusetzen haben.
0: Dann würden also die Wählerinnen und Wähler sprechen. Aber wie sehen Sie denn den Zustand der etablierten demokratischen Institutionen der USA in diesem zweiten Jahr der zweiten Regierung Trump?
1: Ja, es ist gemischt. Einerseits stehen die seit Jahrzehnten unter Druck. Es gibt sowieso eine lange Tradition des Anti-Big Government sozusagen, Wetterns, ja, also einer tiefen Skepsis gegenüber Zentralregierungsmaßnahmen und Behörden. Zugleich ist zum Beispiel nur über das Bundesbildungsministerium ein bisschen mehr an Chancengleichheit im öffentlichen Bildungssystem geschaffen worden. Also das ist eine sehr ambivalente Stellung, gerade föderaler Institutionen in den USA. Die dritte Beimischung sozusagen zu dieser Ambivalenz ist die Tatsache, dass der Rechtspopulismus, insbesondere auch in den USA, die Magerbewegung systematisch das Vertrauen in diese Institutionen weiter unterminiert hat, ganz bewusst systematisch dagegen hetzt und Misstrauen nährt und sät. Und trotzdem, schauen Sie auf den Machtwechsel damals von Trump zu Biden und den 6. Januar und die Versuche, diese Wahl für ungültig zu erklären und ungeschehen zu machen. Die sind am Ende gescheitert. So dramatisch dieses und so ernst dieses Geschehen war und so ernst gemeint auch dieser Versuch war, diese Wahl nicht anzuerkennen. Am Ende haben da die entscheidenden Institutionen gehalten. Dann gibt es natürlich andere. Es gibt das Verfassungsgericht, das eine eigene Riesenproblemzone ist aufgrund der Besetzung, auch der Art, wie dieser Court auf lebenslang besetzt wird mit Personen, die eben dann vor allem parteipolitisch ausgewählt werden. Da ist jetzt nur angedeutet, dass da ein Riesenreformbedarf sozusagen in Bezug auf das politische System, die politische Ordnung. Diese alte, eigentlich immer noch haltende politische Ordnung ist extrem reformbedürftig, kann man von heute aus wohl unbedingt sagen.
0: Das heißt also, die großen institutionellen Checks and Balances, die Gegenspieler, die Präsidenten in der Vergangenheit einhegen konnten, die können das mit Trump eventuell nicht mehr.
1: Das würde ich noch nicht so sagen. Einen großen Gegenspieler, den wir jetzt nicht genannt haben, weil es keine Institution im engeren Sinne ist, ist die amerikanische Zivilgesellschaft und ist auch das Mediensystem, oder sagen wir nicht das Mediensystem, sondern die Medienkultur. Es gibt nach wie vor sehr, sehr vielen, sehr guten, kritischen, investigativen Journalismus, der eine entscheidende Rolle jetzt spielt in dieser Zeit, der unermüdlich auf einer immer noch bemüht sachlichen Basis versucht zu beschreiben, was da versucht wird an autoritärer Umlenkung dieses Staates. Und sie haben eine über Generationen hinweg gewachsene Selbstregierungserfahrung, auch eine Gewohnheit an die Demokratie, an ein Mitbestimmen darüber, wie man bestimmt wird, die sich an sehr vielen Stellen in der amerikanischen Gesellschaft zeigt, auf allen Ebenen, in den Institutionen, aber auch in Nachbarschaften, in Berufsverbänden, in Kultureinrichtungen. Man sollte die Rechnung, wenn man auch über die Institutionenstabilität und Checks and Balances, nicht ohne die amerikanische Gesellschaft machen und da den Blick vielleicht auch klassischerweise mal ein wenig weiten. Also ein Check ist auf jeden Fall die amerikanische Gesellschaft.
0: Frau Morina, die USA waren lange nicht nur Supermacht, sie sind es immer noch mit ihrer Hardpower der militärischen, sondern auch weltweites Vorbild in politischer, kultureller, gesellschaftlicher Hinsicht. Was geschieht denn mit dieser Strahlkraft, dieser Softpower, wenn die USA selbst Zweifel an der Demokratie auslösen?
1: Ja, die ist wie von Anfang an mit sehr viel Begrenzungen und problematischen Aspekten sozusagen verbunden. Es ist die Strahlkraft dieses Versprechens einer Gesellschaft, die nicht auf Herkunft oder auf Hautfarbe oder Privilegien gebaut ist, sondern auf der Idee, dass man zusammengehören möchte und sich gemeinsam organisiert. Die ist, glaube ich, nach wie vor sehr groß. Und auch, dass die amerikanische Gesellschaft mit dieser Demokratieidee so ringt, hat ja eigentlich etwas Grundsympathisches. Alle, die aus anderen Demokratien der Welt darauf blicken, können, glaube ich, sehr gut nachempfinden, wie krass sich das anfühlt für Menschen, die fürs Liberale stehen in den USA, die darum ringen, wie das eben die Geschichte der USA von Anfang an geprägt hat. Es war immer ein Ringen zwischen den Liberalen, den Autoritären, den rassistischen und den inklusiven Kräften. Thomas Paine hat ja Anfang 1776 berühmterweise gesagt, the American cause is the cause of mankind. Also die Sache Amerikas, jetzt der Weg in die Unabhängigkeit und eine republikanische Selbstregierung, ist die Sache der ganzen Menschheit, weil er nirgendwo anders auf der Welt damals die Idee der Freiheit und der politischen Gleichheit, zumindest als Idee, irgendwo relevant gesehen hat und alles auf dieses amerikanische Experiment setzte. Viel hängt davon ab, wie diese Dinge weiter sich jetzt entwickeln. Ich glaube, die Anziehungskraft und die Faszination, die von dieser Uridee ausgeht, sind resilienter und dauerhafter, als man sich vielleicht jetzt im Moment dieser massiven Zerstörungsversuche vorstellen kann. I hope I'm right. Ich habe ganz oft in den USA gehört. I hope you're wrong, habe ich ganz oft gehört, weil ich hier oft dann gesagt habe, Mensch, was hier passiert, ist so fundamental, es ist gefährlich, wir müssen dies und das und warum nicht dort und stärker dagegen halten. So fühlt sich Diktatur an. Und dann habe ich sehr oft eben diese Unfähigkeit, sich die Katastrophe vorstellen zu können, zu hören bekommen mit dem Spruch, I hope you're wrong.
0: Sie schreiben als Historikerin mit Blick auf Deutschland, der Untertitel Ihres Buches lautet ja auch Erfahrungen und Konsequenzen für die deutsche Demokratie. Was lernen wir denn aus der amerikanischen Krise?
1: Also ich würde sagen, dass man an dieser jetzt sich entfaltenden Geschichte sehr gut ablesen kann, was passiert, wenn rechtspopulistisch-nationalistische, nativistische Programme in Regierungspolitik übersetzt werden. Und zwar nicht nur für sogenannte Minderheiten in einer Gesellschaft, die dann als erstes Zielscheibe werden, sondern für breite Gruppen in der Gesellschaft, gerade jene in strukturschwachen Regionen, die ja nachvollziehbarweise vielleicht aus Frust, aus Protest in den liberalen Parteien ihre Stimme nicht mehr geben und denken, ach, wir geben jetzt mal den Populisten eine Chance, sie versprechen das so, die sehen das so dramatisch, wie es ist und die müssen jetzt mal ran. Was Trump da tut, rechtsstaatliche Prinzipien nach innen und das Völkerrecht, Menschenrechte nach außen, also in der Innen- und Außenpolitik eben dann massive Auswirkungen für das Land selbst und für die ganze Welt hat, das ist doch absehbar jetzt. Und ich finde, ohne Alarmismus auf diese Konsequenzen, die ein solcher Regierungsantritt hat, zu sprechen, mit Wählerinnen und Wählern auch zu sprechen, fände ich sehr wichtig. Die andere Konsequenz ist, glaube ich, dass wir erkennen müssen, dass auch die bundesrepublikanische Demokratie jetzt schon eine lange Geschichte hat, anders als die Weimarer Republik, auf die gern verwiesen wird, ist zumindest auch der westdeutsch sozialisierte Teil ja jetzt über mehrere Generationen hinweg auch die Demokratie gewohnt, in derselben Weise, wie man das in den USA über Jahrhunderte schon gewohnt ist. Und die Ostdeutschen bringen ihre selbstgemachte Befreiungserfahrung mit, ein Riesenschatz an Demokratieerfahrung, der in Ostdeutschland noch zu wenig sichtbar ist, obwohl er da ist, dass man, glaube ich, nicht nur auf Institutionen, Eliten, Parteien, Parlamente, Medien blicken und schimpfen sollte, sondern das zeigt eben das amerikanische Beben, das auch deswegen anhält, weil Leute dagegen halten, dass jeder und jeder Einzelne da vor Ort, wo man tagtäglich tätig ist, wo man Verantwortung hat oder Solidarität üben kann, sich für eine humane, liberale, rechtsstaatliche Gesellschaft einsetzen kann, sollte man es auch tun, ohne dass ich jetzt sozusagen predigen möchte, alle müssen sich einsetzen. Das Schöne an einer liberalen Demokratie, man muss nicht, man darf, man kann. Und wenn man das tut, dann ist es um diese Ordnung nicht so schnell geschehen, glaube ich.
0: Da haben Sie schon ganz praktisch erklärt, was es bedeutet, was sich hinter diesem Begriff der demokratischen Standhaftigkeit verbirgt, den Sie in Ihrem Buch entwickelt haben. Das heißt aber auch, die entscheidende Frage ist nicht, wie Demokratie zerstört wird, sondern warum sie manchmal trotzdem standhält.
1: Ja, das bringt eigentlich sehr schön auf den Punkt, wie ich auch in der Lehre sozusagen vorgegangen bin. Ich bin ja eigentlich in die USA gegangen, nach New York, um 2 Semester zu unterrichten und Vorträge zu halten und weiter über Demokratievorstellungen in der Geschichte, jetzt auch in einem transatlantischen Blick nachzudenken. Und eine der Grundfragen, die uns umtreibt, historisch gesehen, ist, was macht demokratische Ordnungen möglich, was macht sie stabil und bestehend und was macht sie auch anfechtbar und dann am Ende auch zerstörbar. Und eine der Lehren der Weimarer Republik ist, dass es am Ende nicht genug Unterstützung für diese Republik gab, aus Gründen, die man sich vor Augen führen kann, die nicht dieselben Gründen und dieselben Kontexte sozusagen sind, die wir heute haben. Mich hat beeindruckt in den USA immer wieder, wie konkret, wie selbstbezogen in einem positiven Sinne individuelle Personen sich gefragt haben, was jetzt zu tun ist, was zu tun sein kann, was noch möglich ist, wo Verantwortung getragen werden muss, wo man einen sozusagen die Folgen, die Schäden, die durch diese Politik angerichtet oder absehbar waren, angerichtet wurden, irgendwie abmildern kann. Sich also im Umfeld, in dem man nun mal ist, in dem man lebt und kollegial, aber auch privat in der Nachbarschaft, in den Schulen, in denen die eigenen Kinder sind, sich zu organisieren, sich zu fragen, wie geht es euch, sich zu vernetzen. Das würde ich jetzt nach der Erfahrung und nach dem Jahr viel höher und relevanter einschätzen als zuvor, weil das wie so eine Art Sicherheitsnetz schafft. Ja? Es gibt so eine Art, es gibt aus einer anderen Forschungsrichtung den Begriff der Social Reactivity, aus der Holocaust-Forschung in Bezug auf Frankreich gibt es diesen Begriff. Es gibt so eine Art gesellschaftliche Reaktionsfähigkeit auf autoritäre, damals eben massiv gewalttätige Eingriffe in die französische Gesellschaft und die kleinen Gesten, die sozusagen nachbarschaftlichen Vernetzungen, die Kommunikationswege, die Menschen dann finden, die Hilfsbereitschaft, die grundsätzliche Bereitschaft, sich zu fragen, was kann ich hier tun, was sollte ich hier tun, die ist, glaube ich, in solchen Momenten, wo wir davon reden, die Ordnung droht zu kippen, entscheidender, als wir bisher annehmen. Denn am Ende, wenn ein Präsident entscheidet, sich nicht an das Verfassungsgericht zu halten, an ein Urteil, was dann tun? Also da ist dann die Frage, die uns in der Forschung eben sehr viel umtreibt, was heißt dann eigentlich die sogenannte Krise und wann wird es eigentlich das Ende der Demokratie? Deshalb sind ja sehr viele dieser Forschungen irgendwie auch prozesshaft und es gibt also nicht diese staatsstreichartige, offenbar jedenfalls in der Epoche, in der wir leben, gibt es keine. Das endet die Demokratie in der Regel nicht staatsstreichartig, sondern in langsamen, zermürbenden, die Institutionen aushöhlenden Schritten, die man aber an jeder Stelle eben auch aufhalten und wenn nicht auch rückgängig machen kann.
0: Frau Morina, 250 Jahre USA, ein Grund zum Feiern?
1: Also eine kurze Antwort ist gar nicht so leicht. Nach Feiern ist mir nicht zumute, aber auch nicht nach kompletter Verzweiflung, sondern es ist ja auch ein Tag, an dem die Gelegenheit existiert, sich über das, was diese ursprüngliche Idee ausmachte und den weiten Weg, den man seither gegangen ist, mit allen Errungenschaften und auch sozusagen Grausamkeiten, die damit verbunden waren, nochmal extra vor Augen zu führen. Und wer weiß, vielleicht ist es auch ein Moment, an dem sich die Resistance nochmal auf eine besondere Art und Weise wieder zusammenfindet.
0: Vielen Dank, Frau Morina.
1: Sehr gern.
0: Christina Morina ist Professorin für Zeitgeschichte an der Universität Bielefeld. Von 2024 bis 2025 lehrte sie als Gastprofessorin an der New School for Social Research in New York und erlebte da auch die Wiederwahl Donald Trumps und deren Auswirkungen. Davon handelt ihr neues Buch, Das amerikanische Beben, Erfahrungen und Konsequenzen für die deutsche Demokratie. Das Gespräch führte Sabina Mattei.
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1: Die A2 Magdeburg Richtung Berlin ist zwischen Ziesa und Wollin nach einem Unfall gesperrt. Davor gibt es Stau. Die A10, der westliche Berliner Ring, Richtung Dreieckhafenland, ist zwischen Potsdam-Nord und Spandau wegen Straßenschäden gesperrt. Die Polizei empfiehlt, am Anstoß Großkreuz abzufahren. Stadtverkehr Berlin, A111 stadtauswärts zwischen Weidmannslusterdamm und Schulzendorfer Straße, ist nach einem Unfall die linke Spur gesperrt. Grünau, die Regattastraße, ist zwischen dem Abzweig nach Schmöckwitz und der Wassersportallee bis morgen früh wegen einer Veranstaltung gesperrt. Und Mitte auf der Alexanderstraße sind in Höhe Gruner Straße die Ampeln ausgefallen.
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1: Um 7.30 Uhr mit Jonas Ziegler. Guten Morgen. Die Feiern zum 250. Bestehen der USA in Washington sind mit einer Rede von Präsident Trump und einem großen Feuerwerk zu Ende gegangen. Trump warnte dabei vor einer angeblichen Übernahme des Landes durch Kommunisten. Ein Gewitter hatte den Zeitplan durcheinandergebracht. Die National Mall musste zwischenzeitlich evakuiert werden. In Erfurt geht heute der AfD-Parteitag zu Ende. Dabei sollen unter anderem Satzungsfragen diskutiert werden. Aus der thüringischen Landeshauptstadt Dagmar Schlichting.
2: Zum Abschluss wird das alte und neu gewählte Spitzenduo Weidel-Krupalla noch einmal zu den Delegierten sprechen. Vorher, da stehen noch kleinere Anträge auf dem Programm, da geht es auch darum, die Nachwuchsorganisation Generation Deutschland stärker in die Parteiarbeit einzubinden. Kontroversen werden auch an Tag 2 nicht erwartet, vor allem wohl auch deshalb, um den Wahlkämpfern in Sachsen-Anhalt, Mecklenburg-Vorpommern und Berlin keine Steine in den Weg zu legen.
1: Zehntausende Menschen sind in mehreren französischen Städten gegen sexualisierte Gewalt auf die Straße gegangen. Allein in Paris demonstrierten nach Angaben der Organisatoren etwa 100.000 Menschen. Auslöser der Proteste war der Tod einer 11-Jährigen, die mutmaßlich von einem mehrfachen Sexualstraftäter vergewaltigt und getötet worden war. Gegen den Mann lag seit letztem Jahr wegen einer anderen Vergewaltigung eine Anzeige vor. Er war aber noch nicht einmal verhört worden. Zum Christopher Street Day in Köln erwarten die Veranstalter heute mehr als 1 Million Besucher. Rund 250 Gruppen mit etwa 60.000 Teilnehmerinnen und Teilnehmern sowie 90 Festwagen werden bei der Parade durch die Innenstadt ziehen. Der Kölner CSD ist einer der größten in Europa. Die Polizei ist nach eigenen Angaben mit mehreren hundert Beamten im Einsatz, um die Versammlung zu schützen. Frankreich steht im Viertelfinale der Fußball-Weltmeisterschaft. Die Mannschaft setzte sich im Achtelfinale mit 1:0 gegen Paraguay durch. Aus dem ARD-WM-Team Michael Küster.
3: Frankreich hat große Mühe mit Paraguay gehabt und sich gegen die defensiv starken Südamerikaner nur selten durchsetzen können. Am Ende hat es aber gereicht für die Runde der letzten 8, denn Superstar Kylian Mbappé traf per Foul-Elfmeter in der 70. Minute zum entscheidenden 1:0. Es war bereits sein 7. Turniertor. Im Viertelfinale bekommt es der Vize-Weltmeister am kommenden Donnerstag mit Marokko zu tun. Die Nordafrikaner haben schon zuvor ihr Achtelfinale gegen Kanada mit 3:0 gewonnen.
1: Soweit die Nachrichten. 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Das Wetter. Heute wechseln Sonne und dichte Wolken, örtlich Schauer. Am Nachmittag von Norden freundlicher, maximal 22 bis 25 Grad. Zurzeit in Berlin-Gatow 17 und in Luckenwalde 16 Grad. Es weht böiger Wind aus Nordwest. Morgen am Montag oft kompakte Wolken und wenig Sonne, im Verlauf schauerartiger Regen bei 19 bis 21 Grad. Am Dienstag weiter wechselhaft 20 bis 25 Grad. Die Zeit, es wird 7.34 Uhr.
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4: Willkommen zu Unterwegs. Ich heiße Marc Diening und freue mich, dass wir heute gemeinsam ins Mittelmeer reisen. Auf gleich zwei Inseln des maltesischen Archipels. Im Laufe der Jahrhunderte haben hier ganz verschiedene Völker ihre Spuren hinterlassen. Römer, Araber oder auch Engländer. Entsprechend reich an Kultur sind Malta und die Nachbarinsel Gozo. Sabine Löbrig hat beide besucht und hat dabei eine Besonderheit kennengelernt. Denn auf Malta wird gleich zweimal im Jahr Karneval gefeiert. Einmal wie bei uns im Winter und dann im August.
5: Ein sonniger Vormittag an Vallettas zentralem Platz, dem St. George Square. Vor der Kulisse des imposanten Großmeisterpalastes ist eine Art Arena aufgebaut worden. Auf drei Seiten wird eine Freifläche von Tribünen eingerahmt. Hier werden in wenigen Tagen Tanzvorführungen im Rahmen des Karnevals von Valletta stattfinden. Doch bevor es soweit ist, muss die Technik eingerichtet werden. Scheinwerfer werden aufgebaut, Lautsprecher an Metallgerüsten fixiert. Und zwischen den Arbeitern ein drahtiger, weißhaariger Mann mit Klemmbrett unter dem Arm, der 90-jährige Georges Sara. Er gehört zum Organisationskomitee und ist seit seiner Jugend passionate about Karneval, wie er sagt.
6: I myself came in the committee for Carnival in 1971.
7: Im Komitee bin ich seit 1971, aber mit dem Karneval bin ich schon seit meiner Kindheit, meiner Jugend verbunden. 1952 habe ich das erste Mal bei einer Company mitgemacht. Aber nachdem ich das einmal erlebt hatte, dachte ich mir, ich gründe meine eigene Gruppe und stelle selbst etwas auf die Beine. So ging das ein paar Jahre. Gewonnen habe ich da nie etwas. Bis sich für mich etwas veränderte, ich den Karneval anders wahrnahm und mir dann eine Choreografie ausdachte, bei der sich die Tänzer wie Flammen eines Feuers um einen Teufel herum bewegten. Ein Erfolg. Zu dieser Zeit war es so. Alle Mitglieder der Company zahlten jede Woche einen kleinen Beitrag und darüber haben wir die Musiker und die Kostüme finanziert. Und wenn wir ein Preisgeld bekamen, dann haben wir das gerecht untereinander aufgeteilt.
5: Auch heutzutage sind es die Karneval-Companies, Zusammenschlüsse von Freunden und Familienmitgliedern, die dem mehrtägigen Fest in Valletta ein buntes und facettenreiches Gesicht verleihen. Denn sie gestalten sowohl die sogenannten Floats, die mit aufwendiger Technik ausgestatteten Karnevalswagen mit ihren schrill bunten Pappmaché-Figuren, die von jeder Karneval-Company ganz nach Lust und Laune gestaltet werden können. Mal nehmen die Figurengruppen mit Augenzwinkern heimische Musik oder Sportgrößen auf die Schippe, oder aber sie greifen Motive aus Blockbuster-Filmen auf. Manchmal werden auch Charaktere aus beliebten Serien oder Reality-Shows in Szene gesetzt. Das alles aber immer mit viel Humor und nie verletzend. Begleitet werden die Wagen von oft dutzenden Tänzerinnen und Tänzern in fantasievollen Kostümen und extravagantem Make-up. All diese Details werden das ganze Jahr über vorbereitet, in vielen Stunden Arbeit, erzählt Georges Sara. Und weil das Ganze inzwischen so aufwendig ist, reichen die Mitgliedsbeiträge der Akteure bei weitem nicht mehr aus, um das alles zu finanzieren. Die Sponsorensuche ist für die Karnevalisten in Malta längst fast genauso wichtig wie die Ideen für die Gestaltung der Floats und der dazu passenden Kostüme. Schließlich ist der Karneval auch ein Wettbewerb, bei dem es Preisgelder zu gewinnen gibt.
6: In here there are dances.
7: Wo wir jetzt sitzen, da finden in drei Tagen die Wettbewerbe statt. Dabei geht es einerseits um die Kostüme und die Choreografien. Dann kommen noch die Floats, die Wagen dazu. Unsere Preisrichter sitzen überall verteilt, sind aber auch am Rande der Parade unterwegs. Es gibt feste Regeln, nach denen die Punkte verteilt werden. Da geht es beispielsweise um den Einsatz von Farben, um die Originalität der Bewegungen. Wenn die jeweilige Show vorbei ist, treffen sich die Juroren. Nehmen wir an, es gibt in der Kategorie A 5 Gruppen, dann vergeben sie nacheinander Platz 1, 2 und 3. Das ist es dann.
5: Auch in seinem hohen Alter hat Georges Sara noch eine Menge Ideen und konkrete Vorstellungen, wie sich der Karneval von Valletta entwickeln und vor allem international noch bekannter werden könnte. Denn auch wenn die Stadt während der Karnevalstage proppevoll ist, sind es doch überwiegend Einheimische, die zum Zuschauen und Mitfeiern kommen und weniger die Touristen.
7: Ich würde mir wünschen, dass noch mehr Touristen zum Karneval kommen und auch die Veranstaltung wie hier in der Arena besuchen. Und wenn mehr Touristen kommen, dann bringt das natürlich Einnahmen für die Hotels und Restaurants, für die Airlines. Man müsste festlegen, dass ein gewisser Prozentsatz dieser Mehreinnahmen an die Organisatoren des Karnevals geht.
5: Sara wirft einen Blick auf die Uhr. Er muss nun weiter, denn es gibt noch so viel zu tun, bis der Karneval beginnt. Für mich geht es daher erstmal hinaus aus der Arena auf den St. George Square. Harmonisch fügen sich die Gebäude mit ihren hellbraunen und honigfarbenen Fassaden zu einem Ensemble. Balustraden und die hölzernen, oft grün gestrichenen Balkons setzen Akzente.
8: Die Stadt ist eine Gründung aus dem 16. Jahrhundert und war die erste, die nach einem Raster angelegt wurde, mit geraden Straßen, die andere Straßen in rechtem Winkel kreuzen. Breit mussten diese Straßen nicht sein, aber gerade. Das macht es leichter anzugreifen oder zu verteidigen, je nachdem. Valletta wird auch gern als die Stadt bezeichnet, die von den Ordensrittern für die Ordensritter gebaut wurde. Die kamen aus vornehmen Familien und wollten daher, dass sich im Stadtbild eine gewisse Eleganz widerspiegelte, daher auch die vielen Palazzi. Und als dekoratives Element wurden so auch die hölzernen Balkons eingeführt. Durch das Klima hier litten aber viele dieser Balkons. Außerdem wurden zahlreiche Gebäude im Zweiten Weltkrieg bombardiert und teilweise zerstört. Daher sind leider viele dieser schönen Galerias verloren gegangen. Jetzt aber gibt es ein staatliches Förderprogramm, das Hausbesitzer bei der Restaurierung unterstützt.
5: Erklärt Stadtführerin Cynthia, während wir uns dem Eingang des Großmeisterpalastes nähern. Aus heimischem Kalkstein wurde das größte Gebäude Vallettas Ende des 16. Jahrhunderts erbaut. Zuvor hatten die Malteserritter nach ihrer Vertreibung aus Rhodos die Insel Malta als Lehen erhalten und erfolgreich gegen ein osmanisches Heer verteidigt. Das war im Jahr 1565. Nachdem die Malteserritter sich erfolgreich gegen die Belagerer zur Wehr gesetzt hatten, ließen sie eine neue Hauptstadt bauen, Valletta. Mit Kirchen und mit Palästen und umgeben von einem Gürtel wuchtiger Verteidigungsanlagen. Im Zentrum der neuen Hauptstadt entstand der Palast des Großmeisters, der Sitz des ranghöchsten Malteserritters, der von hier aus auch diplomatische Beziehungen zu den europäischen Machthabern und Adelsfamilien unterhielt. Einen ganzen Block nimmt der Palast ein, kommt aber äußerlich mit schlicht gestalteter Fassade daher. Aber hat man erst einmal die Sicherheitsschleuse passiert, dann gelangt man in einen der zwei Innenhöfe mit Brunnen, subtropisch anmutenden Bäumen und mit einer ungewöhnlichen Turmuhr mit 4 Zifferblättern. Großmeister Pinto de Fonseca hatte sie Mitte des 18. Jahrhunderts in Auftrag gegeben.
9: In the time span, the knights were in Malta, we are talking 1530.
8: Von 1530 bis 1798 herrschten die Malteserritter auf der Insel, also vom 16. bis Ende des 18. Jahrhunderts. Und in der Zeit gab es 28 Großmeister. Das war das höchste Amt, das man als Ordensritter bekleiden konnte. Und jeder neue Großmeister musste etwas stiften, das sie eine Gioia nannten. Viele der Großmeister gaben eine gewisse Summe, um die Befestigung rund um Valletta und auf der gesamten Insel zu verstärken. Das war schließlich wichtig. Andere wiederum, die aus europäischen Adelsfamilien stammten, stifteten ein besonderes Kunstwerk oder gaben den Auftrag dafür, zum Beispiel für eine Skulptur, einen Gobelin oder auch eine Uhr. Heute danken wir den Ordensrittern, dass sie so viel Kunst nach Malta gebracht haben.
5: Wie prächtig das Gebäude ursprünglich ausgestattet war, davon bekommen Besucher bei einem Rundgang durch die heute zugänglichen Räume und Säle einen guten Eindruck. Nur ein Teil des Gebäudes kann allerdings besichtigt werden, ist doch der Palast heute Amtssitz des maltesischen Staatspräsidenten. Zugänglich ist unter anderem aber die sogenannte Armory, die Waffenkammer des Großmeisterpalastes. Wobei sich Waffenkammer angesichts der über 5000 Stücke der Sammlung ein wenig bescheiden anhört. In Vitrinen in einem langgezogenen Saal sind zig Rüstungen und verschiedenste Waffen aus dem 16. bis 18. Jahrhundert zu sehen, die teilweise den Ordensrittern gehörten. Da gibt es Schwerter, Hellebarden und Schilde und natürlich die mal schlichten, mal ziemlich aufwendig dekorierten Rüstungen aus den europäischen Ländern, aus denen die Ordensritter stammten. Und es sind auch eine ganze Reihe osmanischer Waffen zu sehen, die nach den Kämpfen von 1565 in den Besitz des Ordens gelangten. Die große Belagerung, die mit einem Erfolg der Verteidiger endete, ist im ehemaligen Thronsaal in einem Gemäldezyklus dargestellt. Fast dokumentarisch sind da einzelne Etappen der Belagerung und der Kämpfe festgehalten worden, dazwischen allegorische Darstellungen von den Eigenschaften, die die Ritter zu diesem Zeitpunkt dringend benötigten.
9: Und Suleiman came in May, thinking the right months.
8: Süleyman rückte mit seiner Flotte im Mai an. Er ging davon aus, die Insel innerhalb eines Monats noch vor dem heißen Sommer einnehmen zu können. Er irrte sich, denn er stieß auf viel Widerstand und die Kämpfe zogen sich bis in den Sommer hinein. Am 8. September, also am Geburtstag der Jungfrau Maria, da wurde die Flotte von Süleyman in die Flucht geschlagen, sagt man. Auch dank eines Ersatzheers, das aus Sizilien zur Unterstützung der Ritter gekommen war. Wenn du heutzutage am 8. September nach Malta kommst, dann ist hier Feiertag. Wir feiern dann nämlich die Festa Our Lady of Victory. Auf den Deckengemälden in diesem Saal ist das alles in kleinsten Details dargestellt. Man sieht die Halbinsel, auf der heute Valletta liegt, und den Grand Harbor. Und man sieht die osmanischen Truppen, die ihren Angriff starten. Dazwischen gibt es allegorische Darstellungen. Hier im Monat Juni geht es um den Glauben, der ihnen half, durchzuhalten und weiterkämpfen zu können.
9: And June, there had to be the fate to keep them fighting hot.
5: Cynthia lotst mich aus dem Palast, denn der wird in wenigen Minuten geschlossen. So geht es erst einmal auf die trublige Hauptstraße Vallettas, die Republic Street. Vorbei führt der Weg am Eingang zu Maltas bekanntester Kirche, der St. John's Co-Cathedral. Eine lange Schlange steht vor dem Ticketschalter. Die Kathedrale ist wegen ihrer prächtigen Innenausstattung und einem der bekanntesten Gemälde von Caravaggio ein Must eines jeden Valletta-Besuchs. Mit oder ohne Audioguide entdeckt man die Highlights der Kathedrale und das Kunstwerk Die Enthauptung Johannes des Täufers in einem Nebengelass mit gedimmtem Licht. Ein beeindruckender Moment. Vor der Kirche Kontrastprogramm. Musik tönt aus Lautsprechern. Ein Kreuzfahrtschiff hat amerikanische Touristen ausgespuckt, die ihrem Guide und dem hochgehaltenen Wimpel hinterherlaufen. Erstaunlich ruhig ist es trotzdem in den Upper Baraka Gardens. Von der Parkanlage mit Brunnen und einem kleinen Café am höchsten Punkt der Stadtbefestigung hat man den vielleicht besten Blick auf den Grand Harbor und die sogenannten Three Cities, die drei ursprünglichen Stadtgründungen der Malteserritter.
9: And we come here for the panorama. So you understand why Malta has such a deep history.
8: Das Panorama ist einzigartig und man versteht hier oben besser, weshalb sich in Malta Geschichte und Kultur so konzentrieren. Nicht, weil es hier besondere Rohstoffe gab, sondern wegen der Lage der Insel. 90 Kilometer nördlich liegt Sizilien und 290 Kilometer entfernt sind wir von Nordafrika. Malta lag daher immer an wichtigen Handelsrouten und bot vor allem sichere Häfen im Mittelmeer. Wenn wir über den Grand Harbor schauen, haben wir die Three Cities vor uns, die die Ordensritter gründeten, als sie 1530 nach Malta kam. Dort drüben liegt das Fort St. Angelo, wo der Maler Caravaggio gefangen gehalten wurde und aus dem er schließlich fliehen konnte. Dahinter liegt Cospicua. Hier genau vor uns, das ist Vittoriosa, so benannt nach dem Sieg über die Osmanen. Und auf der rechten Seite, wo ein kleiner Wachturm zu sehen ist, das ist Senglea. Das sind unsere Three Cities.
5: Langsam wird es dunkel. Aber durch das Hafenbecken kreuzen nach wie vor kleine Water-Taxis. Sie verbinden ebenso wie der schnelle Fährkatamaran Valletta mit den Three Cities Vittoriosa, Senglea und Cospicua. Wo es verglichen mit Maltas Hauptstadt deutlich ruhiger und ursprünglicher zugeht. Ebenso wie auf Gozo, Maltas kleiner Nachbarinsel. Dorthin nach Gozo geht es für mich einen Tag später. Im morgendlichen Berufsverkehr erreiche ich die Fähre von Chirkewa mit Ach und Krach, dann aber ist Entspannung pur angesagt. Ich bin im Norden Gozos mit Wanderguide Stevie am Wirt Il Miela verabredet. Das ist ein durch Erosion, Wind und Wasser aus dem Küstengestein gewaschenes Felsentor. Stevie führt mich auf eine schmale Landzunge, von der wir direkt auf das beeindruckende Naturdenkmal blicken. Dessen berühmter Zwilling an der Westküste, bekannt aus der ersten Staffel von Game of Thrones, war 2017 während eines Sturms zusammengebrochen. Jetzt wird das Wirt Il Miela häufiger von Wanderern angesteuert, ein Weg führt zum Beispiel vom Dörfchen Garpje her. Überhaupt sei Gozo ein Wanderparadies, gerade im Frühjahr, wenn es noch nicht so heiß ist, sagt Stevie, der regelmäßig mit Gruppen unterwegs ist.
10: And we're going to go on a very nice easy walk on the north coast of Gozo.
11: Wir brechen gleich auf zu einer sehr schönen, leichten Wanderung an der Nordküste von Gozo. Es geht fast eben an der Küste entlang und wir werden immer wieder einen tollen Blick aufs Meer und die Klippen haben. Und was wir dabei sehen werden, sind die historischen Salinen. in denen die Menschen hier schon vor rund 2000 Jahren Salz gewonnen haben, vielleicht sogar schon davor. Die Salt Pans sind eins der Highlights auf Gozo und zeigen auch, welch lange Geschichte die Insel hat.
5: Ein sattdunkles Blau hat das Meer heute, die Wellen klatschen gegen die Küste, Gischt spritzt empor. Nach dem Regen in der Nacht scheint die Vegetation hier besonders üppig, ganz anders als auf dem eher trockenen Malta. Tupfer in Gelb, Blau und Pink heben sich vom sattgrünen Teppich ab. Ein toller Kontrast zu den Felsen, die wiederum zwischen Ocker und Hellbraun changieren. Schaut man die zerklüftete Küste entlang, dann sind immer wieder kleine Fjorde und Höhlen auszumachen.
10: This is very, very typical of Gozo and some places in Malta.
11: Dieser Küstenabschnitt hier ist typisch für Gozo und auch für manche Gegenden auf Malta. Und dieses Zusammenspiel von Felsen, Meer und Vegetation hat auch viele Künstler angezogen, Dichter und Maler, vor allem aus England, zu dem wir ja eine ganze Weile gehörten. Ein Künstler, der häufig hierher kam, war Edward Lear. Er wurde in erster Linie für seine Nonsensreime und Limericks bekannt und er kam an diesen Teil der Küste zum Aquarellmalen.
10: And he used to watercolor paint here.
5: Erzählt Stevie, während wir um einen Felsvorsprung biegen und uns einem Angler gegenüber sehen. Sam benutzt eine traditionelle Technik mit einem Korb, den er an einem langen Seil die Küste hinunterlässt. Die Fische sollen von einem speziell zubereiteten Köder angelockt werden.
12: That's crushed broad beans.
13: Das sind vor allem zerquetschte Bohnen und dazu kommt ein bisschen Anchovy oder Hering, das riecht dann intensiver. Die Fische werden davon angelockt und fressen von dem sich auflösenden Köder, bleiben also in dem Korb. Ich schaue in etwa alle 10 Minuten nach, ob Fische im Korb sind, aber heute ist nicht gerade einer der besten Tage.
5: 2 kleine Fische hat Sam erst gefangen, sogenannte Chawlas, schwarze Fische, die zum Grillen viel zu viele Gräten haben, aber die auf Gozo gern als Grundlage für eine schmackhafte Suppe verkocht werden. Etwas größer muss Sams Ausbeute aber auch dafür werden. Wir wünschen ihm Glück und laufen weiter. Wenige Minuten später sind wir bei den ersten von insgesamt wohl hunderten Salt Pans angelangt. Kleine, teils natürliche oder künstlich angelegte Becken, in die früher Meereswasser geleitet wurde, das dann verdunstete.
10: This is the start of the salt pans.
11: Das hier ist quasi der Anfang der Salinen. Siehst du diesen Schacht, der hinunter bis zum Meer geht? Mit einfachen Pumpanlagen wurde das Meerwasser hinaufgeholt und von diesem Punkt aus fällt das Land über die nächsten 2 Kilometer ganz leicht ab. Das hier gesammelte Wasser konnte also durch Kanäle in die einzelnen Becken geleitet werden. Die Sonne scheint hier 360 Tage im Jahr. Das Wasser konnte relativ schnell verdunsten und so wurde auf Gozo Salz gewonnen, lange bevor die Römer auf die Insel kamen. Zu Zeiten der Römer wurde dann Salz in solchen Mengen gewonnen, dass vieles in den Export ging. Und man weiß, dass die Arbeiter einen Teil ihres Lohns in Salz ausgezahlt bekamen. Schau mal, hier erstreckt sich ein ganzes Netzwerk aus diesen Salt Pans. Das sieht wirklich wunderschön aus.
5: Heute gäbe es nur noch 2 Familien, die Salz auf diese Weise gewinnen würden, sagt Stevie und deutet auf die unterschiedlich geformten Becken, die von oben wie ein vielzelliger Organismus wirken. Viel Zeit, tiefer in die spannende Geschichte Gozos einzutauchen, ist heute leider nicht. Schließlich gilt es, die Fähre zurück nach Malta zu erwischen und daher gibt es nur noch einen kleinen Zwischenstopp am Rande des Dorfs Nadur. Das ist für seinen originellen und etwas anarchischen Karneval bekannt, der zeitgleich zum großen Karneval in Valletta gefeiert wird. Und mit improvisierten Kostümen und Fahrzeugen und einer großen Party im Ortszentrum gerade jüngere Besucher aus Malta anzieht. Komplett durchorganisiert ist hingegen der 5-tägige Karneval von Valletta, eine Entwicklung der letzten Jahrzehnte. Schon vor Ankunft der Ordensritter wurde auf Malta Karneval gefeiert oder zumindest ein ähnliches ausgelassenes Fest vor der Fastenzeit. Viel größer und aufwendiger aber wurde es, nachdem die Malteserritter, die ja aus 8 verschiedenen europäischen Ländern stammten, ihre jeweiligen Traditionen mit auf die Insel brachten. mit Bällen und Kostümierungen, mit Theateraufführungen und Scheingefechten. Diese wurden nach der überstandenen Belagerung durch das osmanische Heer fester Bestandteil der Karnevalsfeiern und sind auch heute noch als parater Tanz Auftakt eines jeden Karnevals. Durch das von Renzo Piano gestaltete City Gate geht es zum Tritonbrunnen und damit ist man auch schon fast in Vallettas Nachbarstadt Floriana gelandet. Wo früher unterirdisch Getreide für die Stadt in den sogenannten Granaries gelagert wurde, ist heute der Sammelpunkt für die Floats und für die dazugehörigen Teams.
14: Ich mache seit 13 Jahren beim Karneval mit und meine Cousine ist schon 35 Jahre dabei. Sie hat mich eigentlich dazu überredet. Damals waren wir noch bei einer anderen Gruppe, bei der ich mitgetanzt habe. Durch den Karneval habe ich auch meinen Freund kennengelernt. Jetzt sind alle dabei, auch meine Tochter, die gesamte Familie. Im September beginnen die Proben für die Choreografien, mal zwei pro Woche, manchmal viermal wöchentlich. All das bedeutet viel Engagement, es kostet viel Zeit. Auf der anderen Seite machen wir auch auf diese Weise sehr viel zusammen. Unsere Söhne, Männer, Brüder kümmern sich um die technische Seite. Wie eine große Familie gehen wir gemeinsam durch gute und nicht so gute Zeiten.
15: Yes, we are a big family.
16: Because we spend a lot of time together. I mean, we pass through good and bad times like everyone else. Yes.
5: Erzählen Kylie und Carmen von der Don P. Karneval Company. Beide sind in blau-weißem Outfit kostümiert. Dieses Mal fährt der Wagen der Gruppe gewissermaßen außer Konkurrenz mit. Denn er ist von der Morningshow eines Radiosenders in Valletta gechartert und auch gesponsert worden, erklärt Kersten, der mit den anderen Männern für die Gestaltung des Wagens und die technischen Elemente zuständig ist.
13: Ich mache beim Karneval mit, seit ich 14 Jahre alt bin. Jetzt bin ich 37 und immer noch dabei. Es ist schon eine ganze Menge Arbeit, man investiert viel Zeit und ich muss sagen, dass der Karneval heute für die Akteure eine ganze Menge Stress bedeutet. Wir machen das ja alle ehrenamtlich und es ist immer so, dass ein großer Teil der Arbeit an einigen wenigen hängen bleibt. Auch die finanzielle Seite ist schwierig, wir müssen versuchen, Sponsoren zu finden. Das ist definitiv ein Problem für alle Karneval-Companies heutzutage.
5: Das sieht Clyde von der Dream Team Karneval Company ähnlich. Sein Team schickt dieses Jahr einen Wagen rund ums Thema Dschungel ins Rennen. Zu den knallbunt gestalteten Figuren gehören nicht nur Rambo und Queen Elizabeth, sondern auch ein zähnefletschender Tiger. 4 Tage später wird feststehen, dass Clyde und seine Mitstreiter den 2. Platz beim diesjährigen Wettbewerb gemacht haben. Doch noch haben sie ein paar lange Tage vor sich, denn jetzt beginnen sich die Wagen langsam in Bewegung zu setzen. Bis in den späten Abend hinein werden sie auf einem festgelegten Parcours durch Vallettas Hauptstraßen rollen und dabei immer wieder Zwischenstopps einlegen. Im Rhythmus der lauten Musik bewegen sich dann die Figuren auf dem Wagen, scheinen in die Luft zu springen, sich gegenseitig in die Arme zu fallen oder über den Köpfen aller zu schweben. Gesteuert von einer ausgeklügelten Hydraulik, begleitet von Konfettiregen und buntem Licht. All das wird von den Juroren bewertet und ebenso wie die Choreografien der Tänzer und ihre Kostüme dazu passen. Da gibt es Piraten und aztekische Prinzessinnen, Wahrsagerinnen, Ghostbuster und mein persönliches Highlight, Gestalten aus Grimms Märchen, darunter ein großes aufgeschlagenes Buch. Nach 4,5 Tagen ist das riesige, ohrenbetäubende Spektakel dann vorbei. Zeit, erstmal durchzuschnaufen, denn auf Malta lautet das Motto: Nach dem Karneval ist vor dem Karneval. Die nächste Ausgabe gibt es nämlich schon im August. Und wem es bis dahin zu lang werden sollte, der kann auf Malta dutzende Dorffeste erleben, die in den Sommermonaten quasi jedes Wochenende stattfinden.
4: In diesem Jahr findet der Sommerkarneval übrigens vom 21. bis zum 23. August statt. Sabine Löbrig war mit uns unterwegs auf Malta und Gozo. Und natürlich können Sie diese und andere Unterwegssendungen jederzeit nachhören im Internet auf unserer Audioplattform ARD Sounds Und hier im Inforadio sind wir dann nächste Woche wieder gemeinsam unterwegs, wenn Sie mögen. Ich heiße Marc Diening und würde mich freuen.
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1: Die A2 Magdeburg Richtung Berlin ist zwischen Ziesa und Wollin nach einem Unfall weiterhin gesperrt und es gibt Stau. Die A10 der westliche Berliner Ring Richtung Dreikafeland ist zwischen Potsdam-Nord und Spandau wegen Straßenschäden gesperrt. Die Polizei empfiehlt bereits am Anschluss Großkreuz abzufahren. Stadtverkehr Berlin A111 stadtauswärts zwischen Weidmannslusterdamm und Schulzendorfer Straße ist nach einem Unfall die linke Spur gesperrt. Grünau, die Regattastraße, ist zwischen dem Abzweig nach Schmöckwitz und der Wassersportallee bis morgen früh wegen einer Veranstaltung

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1: Um 8 Uhr mit Jonas Ziegler. In den USA haben die Feiern zum 250. Bestehen des Landes mit einem Feuerwerk und einer Rede von US-Präsident Trump ihren Höhepunkt erreicht. Die Feierlichkeiten mussten wegen eines Unwetters zwischenzeitlich unterbrochen werden. In seiner Rede warnte Trump vor einer angeblichen Übernahme des Landes durch Kommunisten. Vor tausenden Anhängern sprach er von einem Triumph der Freiheit über die Tyrannei. Die oppositionellen Demokraten werfen dem Präsidenten vor, die 250-Jahr-Feiern für parteipolitische Zwecke zu missbrauchen. In rund 4 Monaten finden Zwischenwahlen zum Kongress statt. Einen schnellen Ausbau der sogenannten Ostbahn von Berlin Richtung Polen wird es offenbar nicht geben. Das Bundesverkehrsministerium sieht laut einem Sprecher keinen Bedarf über die bestehende Strecke hinaus. Brandenburgs Regierungschef Woidke wirbt seit Jahren dafür, den Abschnitt zwischen Berlin und Küstrin-Kiez zweigleisig an das polnische Schienennetz anzuschließen. Die Strecke ist auf deutscher Seite nicht elektrifiziert und abschnittsweise eingleisig. Auf Berliner Straßen sind weiter viele Raser unterwegs. In der ersten Hälfte dieses Jahres haben Amts- und Staatsanwaltschaft schon über 470 Fälle von verbotenen Autorennen gezählt. Meistens sind Männer zwischen 18 und 30 Jahren daran beteiligt. Die Justizbehörden kritisieren, dass sie zu leicht hochmotorisierte Autos mieten können. In Erfurt geht heute der AfD-Parteitag zu Ende. Nach den großen Protesten wollen die Stadt und das Bündnis Widersetzen am Nachmittag eine Bilanz ziehen. Aus Erfurt Peter Eichenberg.
2: Zum Abschluss wollen heute die Co-Vorsitzenden Weidel und Chrupalla noch einmal zu den Delegierten sprechen. Beide waren gestern im Amt bestätigt worden. Mehrere 10.000 Menschen hatten gestern in Erfurt gegen den AfD-Parteitag protestiert. Größere Zwischenfälle blieben laut Polizei bei den Kundgebungen und Blockaden aus. Thüringens Innenminister Mayer zeigte sich zufrieden. Die Proteste seien bunt und laut gewesen.
1: 10 Tage nach den schweren Erdbeben in Venezuela werden immer noch Leichen aus den Trümmern geborgen. Die örtlichen Behörden sprechen inzwischen von rund 3.000 Todesopfern und knapp 16.600 Verletzten. Tausende Menschen werden weiterhin vermisst. Frankreich steht im Viertelfinale der Fußball-Weltmeisterschaft. Die Franzosen gewannen gegen Paraguay 1:0. Soweit die Nachrichten. Das Wetter. Heute mal sonnig, mal wolkig und örtlich Schauer, am Nachmittag von Norden freundlicher, maximal 22 bis 25 Grad. Zurzeit in Berlin-Dahlem 16 und in Rathe nur 17 Grad. Morgen am Montag oft kompakte Wolken und wenig Sonne. Im Tagesverlauf schauerartiger Regen bei 19 bis 21 Grad. Die Zeit, es ist 8.03 Uhr.
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3: Im Studio ist Matthias Wetzel. Ich wünsche einen schönen Sonntagmorgen. Die USA haben Geburtstag gefeiert, 250 Jahre Unabhängigkeitserklärung. Nun ist das Feuerwerk abgebrannt, das nach den Worten des US-Präsidenten das größte aller Zeiten sein sollte. Die Feiern sind vorbei. Davor sprach Präsident Trump noch auf der National Mall, dieser riesigen langen Freifläche im Zentrum der Hauptstadt Washington. Welche Botschaft er an seine Landsleute hatte, dazu USA-Korrespondent Carsten Kühntop.
4: Trump hat die USA die Krönung der Geschichte genannt. Das Land sei die Heimat der Freiheit. Und überall auf der Welt versuchten Staaten, so gut wie die USA zu sein. Doch das könne niemand. Trumps Rede war wie eine Fernsehshow mit Gästen. So hat der Präsident beispielsweise Veteranen auf der Bühne begrüßt oder NASA-Astronauten. Über weite Strecken hat er sich an den Redetext gehalten. Das schafft er sonst eigentlich nicht. Und da klang er dann tatsächlich auch ein wenig wie ein Staatsmann. Was sich Trump aber dennoch nicht nehmen ließ, war immer wieder Selbstlob für seine Arbeit als Präsident und einige Sätze, die pure Parteipolitik waren. Das klang dann schon nach Wahlkampf. Aus dem Publikum gab es viel Applaus. Man darf vermuten, dass letztlich nur noch Trumps Anhänger so lange durchgehalten haben, bis in den späten Abend, um Trump zuzuhören. Also das war letztlich ein Heimspiel für den Präsidenten.
3: Wir haben es gerade gehört, Trump hat aus den offiziellen Feiern zum Nationalfeiertag, wie er das oft tut, eine Feier seiner selbst gemacht. Wie die Stimmung insgesamt im Land war, dazu noch einmal unser Korrespondent.
4: Viele Amerikaner finden es wirklich bedauerlich, dass das Land politisch so sehr gespalten ist. Den 4. Juli haben sie als eine Möglichkeit gesehen, oder viele von ihnen,

0: die Politik und die Politiker zu ignorieren und den Jahrestag zu feiern, und zwar gemeinsam. Und das geschah dann mit dieser typisch amerikanischen Überschwänglichkeit und Ausgelassenheit, also Patriotismus als Gegenmittel gegen die Polarisierung. In großen Teilen des Landes war es leider unerträglich heiß und schwül. Deshalb wurden beispielsweise in Washington und Philadelphia die Straßenparaden abgesagt. Eine Enttäuschung. Für einigen Unmut haben in Washington auch die scharfen Sicherheitsvorkehrungen rund um die National Mall gesorgt. Da war viel Militär zu sehen. Früher gab es das so einfach nicht. Und dennoch, von Küste zu Küste haben gestern zig Millionen Menschen Amerika hochleben lassen, trotz allem.
1: Einen Zwischenfall gab es noch in Washington. Da sind plötzlich Gruppen von offensichtlichen Rechtsextremisten am Kapitol aufgetaucht, also am Parlamentsgebäude der USA. Was es damit auf sich hatte, erklärt Carsten Kühntop.
0: Das waren mehrere hundert Mitglieder der Gruppe Patriot Front. Die sind regelrecht marschiert zum Schlagen von Trommeln. Alle waren maskiert, alle trugen dunkle Hemden und khakifarbene Hosen. Das sind Leute, die an eine behauptete Überlegenheit der, so wörtlich, weißen Rasse glauben. Sie sind der Ansicht, dass Amerika ein Land ausschließlich von Weißen und für Weiße ist. Immer wieder haben sie gerufen, erobert Amerika zurück. Dieser Auftritt ging glimpflich ab, die Polizei ist nicht eingeschritten, nach einiger Zeit sind dann diese Leute wieder verschwunden. Die Tatsache, dass sie sich getraut haben, am Nationalfeiertag solch eine Show zu inszenieren, am Kapitol, das zeigt, dass sie sich in der Ära Trump stark fühlen.
1: Die Feiern zu 250 Jahren Unabhängigkeit und zur Gründung der USA sind beendet. Informationen waren das von Carsten Kühntop aus Washington. Zweiter und letzter Tag heute beim AfD-Bundesparteitag in Erfurt. Dabei soll unter anderem über einen Antrag abgestimmt werden, die Nachwuchsorganisation Generation Deutschland stärker in die Partei einzubinden. Kontroverse Debatten werden auch für den zweiten Tag nicht erwartet. Geschlossenheit ist das Motto und Rückenwind für die Wahlkämpferinnen und Kämpfer in Sachsen-Anhalt, Berlin und Mecklenburg-Vorpommern, wo im Herbst neue Landesparlamente gewählt werden. Wichtigster Tagesordnungspunkt gestern, die Abstimmung über die Doppelspitze Weidel-Krupalla. Hauptstadtkorrespondentin Lissi Kaufmann berichtet aus Erfurt.
2: Die wird im Amt bestätigt. Alice Weidel mit 81%, Tino Krupalla aber nur mit 70%, rund 10 Prozentpunkte weniger als vor 2 Jahren. Krupalla nimmt es sportlich.
3: Ja, ich habe heute nicht 2-0 gewonnen, sondern nur 2-1. Gewonnen ist gewonnen.
2: Es ist ein Denkzettel, den die Delegierten Krupalla mitgeben. Zumindest ein kleiner. Große Querelen, Aufstände, kritische Diskussionen, die will man hier vermeiden, so kurz vor den Landtagswahlen im September. Die AfD steht so gut da wie nie. In Sachsen-Anhalt hat Spitzenkandidat Ulrich Siegmund die Chance, erstmals Regierungsverantwortung zu übernehmen. Co-Parteichefin Alice Weidel stimmt die Delegierten auf Erfolg ein.
4: Das Jahr 2026 ist das Superwahljahr für die Alternative für Deutschland. Wir werden die ersten Meilensteine setzen.
2: Ulrich Siegmund, der heimliche Star des Parteitags. Björn Höcke, der rechtsextremistische Landeschef Thüringens, heimst dagegen nur mäßigen Applaus ein. Einen Erfolg kann er dennoch verbuchen. Sein Vertrauter Stefan Möller, Co-Landeschef und Bundestagsabgeordneter, ist künftig einer der Stellvertreter. Er versucht, sich gemäßigt zu zeigen.
5: 2015 bis 2017 auf unseren Demos, was haben wir gesagt? Alle Migranten müssen raus. Was sagen wir heute? Wir wissen mittlerweile, unser Wähler will gar nicht, dass jeder Migrant dieses Land verlassen muss.
2: Radikale Reden halten andere. Kai Gottschalk zum Beispiel, ein bisheriger Stellvertreter. Er führt die Niederlage der Fußballnationalmannschaft auf die offenen Grenzen zurück.
6: Und da scheint es so eine Sache zu sein mit Ecuador und Paraguay. Die hätten wir nämlich vor der Grenzöffnung mit der alten deutschen Nationalmannschaft weggefegt. Auch hier totales Versagen, meine Damen und Herren.
2: Gottschalk verliert die Abstimmung gegen Sven Tritschler. Der setzt in seiner Rede auf Mäßigung und Professionalität.
7: Lasst uns gemeinsam besser werden und die Partei modernisieren. Wir brauchen endlich Strukturen und Gremien, die zu einer Volkspartei passen, denn das sind wir.
2: Die AfD, die neue radikale Volkspartei? Die Umfragewerte widersprechen ihr zumindest nicht. Die AfD strotzt bei diesem Parteitag in Erfurt vor Selbstbewusstsein.
1: Der Bericht aus Erfurt war das von unserer Hauptstadtkorrespondentin Lissi Kaufmann. Hier in Deutschland fühlt es sich heute Morgen eher nach einem frühen Herbst an. Die Hitzewelle im vergangenen Monat ist fast schon vergessen. Aber etwas weiter westlich werden gerade wieder teils weit über 40 Grad gemessen. Zugleich sorgen Hitze und Trockenheit in Spanien und Portugal wieder für zahlreiche Waldbrände. Unser Korrespondent für die Region, Hans-Günther Kellner, fasst die Lage zusammen.
8: Beim größten der Feuer sind im Vosela im Zentrum Portugals seit Mittwoch bereits mehr als 12.000 Hektar Wald und Buschland verbrannt. Dies geht aus dem europäischen Überwachungssystem EFIS hervor. Zwei Personen wurden dabei schwer verletzt, mehrere Gemeinden wurden evakuiert. Seit dem Wochenende werden die rund 1.200 portugiesischen Brandbekämpfer auch von Einheiten des spanischen Militärs unterstützt. Die spanische Armee verstärkt inzwischen auch in der Nähe der beliebten Costa Brava in Nordostspanien die regionalen Einsatzkräfte. Dort hat ein Waldbrand den Behörden zufolge bislang rund 2.400 Hektar erfasst. Der Brand war am Freitag in der Nähe der Gemeinde La Bisbal de Empordà im Hinterland der Küste ausgebrochen. Die Urlaubsorte direkt an der Costa Brava sind bislang nicht betroffen. Der Feuerwehr bereitet vor allem der inzwischen vom Mittelmeer aus wehende Windprobleme. Damit droht, dass sich die Flammen im 28.000 Hektar großen Naturschutzgebiet Las Gavarras weiter ausbreiten.
1: Hans-Günther Kellner war das aus dem ARD-Studio Madrid.
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1: Die Sängerin Ines hat in Deutschland mit Peter Fox oder Materia gearbeitet. Jetzt tritt sie auf den größten Bühnen in den USA auf. Sie kommt ursprünglich aus dem Saarland und lebt inzwischen in Berlin und Dresden. Aber zwischendurch fliegt sie für Auftritte auch mal zum Coachella Festival oder nach San Francisco. Unser USA-Korrespondent Nils Dumps hat sie begleitet.
10: Ein Samstagabend im Cow Palace, eine der größten Event-Locations der Stadt. Hauptact ist der weltweit bekannte DJ Griffin. Ines hat mit ihm einen Song gemacht. Half the World Away heißt er. Den singt sie jetzt live vor 13.000 Menschen. Auch am Vorabend stand sie schon hier auf der Bühne, auch ausverkauft. Zwei Tage davor war sie noch in Deutschland.
11: Ich bin ganz schön durch von dem ganzen Jetlag und so, das ist auf jeden Fall krass.
10: Für 48 Stunden San Francisco sitzt sie fast 24 Stunden im Flugzeug.
11: Aber ich bin total erheitert, weil so viele schöne Sachen passieren und ich auf jeden Fall auch vor einem Monat nicht gedacht hätte, dass ich jetzt hier in diesem Kuhpalast stehe.
10: Ines Kappenstein kommt ursprünglich aus dem Saarland. In Dresden hat sie Jazzgesang studiert. Sie ist Teil der deutschen Elektroband Aetna und hat mit Materia oder Peter Fox gearbeitet. Power to the people, yeah, Frauen ruhen die Welt. Der Song Zukunft Pink beginnt mit der Stimme von Ines. Vor ihrem Auftritt in San Francisco treffen wir uns backstage. Dass sie auf einmal ganz selbstverständlich bei großen US-Shows singt, war eigentlich nicht geplant.
11: Es gibt also Leute, die schreiben so Bucketlists und so. Ich hab sowas gar nicht.
10: Es hat sich eher so ergeben. Ines schreibt Songs, viele Songs.
11: Das wurde dann losgeschickt einfach an zum Beispiel DJs.
10: Und wenn einem DJ ein Song gefällt,
11: dann tun die drumherum ihre eigene Welt quasi produzieren.
10: So ist das auch mit diesem Song passiert. Ice Cut Deeper. Den hat Ines mit dem US-DJ Subtronics gemacht, der im April beim riesigen Coachella-Festival in Kalifornien gespielt hat. Nur ein paar Wochen vorher meldet sich sein Team beim Management von Ines.
11: Wie wär's mit, wenn wir den Song irgendwie beim Coachella rausbringen und Ines dann einfach rüberfliegen? Und Paul rief mich an, meinte so, hey, sie fragen das so, ne? Sollen wir das jetzt irgendwie ernst nehmen und so? Und ich so, ich glaube, die labern einfach nur, Amis, keine Ahnung.
10: Es war kein Gelaber. Die Einladung ist ernst gemeint. Es gab nur ein Problem. Ines hatte noch kein Künstlervisum.
11: Freitags habe ich diesen Pass bekommen. Samstags sind wir geflogen und sonntags stand ich auf der Bühne.
12: One time, make some fucking noise for Ines!
1: Die deutsche Sängerin Ines mischt also die amerikanische Elektroszene auf. Nils Dumps hat sie getroffen.
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13: Guten Morgen, am Mikrofon begrüßt Sie Astrid Kretschmer mit dem Blick zur Fußball-WM. Dank eines Elfmetertores von Kylian Mbappé hat Topfavorit Frankreich mit viel Mühe Deutschland schreckt Paraguay niedergerungen und ist nur noch 3 Siege vom 3. WM-Titel entfernt. Die Equipe Tricolore setzte sich im Achtelfinale gegen die Südamerikaner mit 1:0 durch. Stellt sich die Frage, wie titelreif ist Frankreich nach diesem Arbeitssieg gegen Paraguay? Philipp Hofmeister.
14: Naja, das mag jetzt nach einem schnöden 1-0-Arbeitssieg auf den ersten Blick vielleicht ein bisschen komisch klingen, aber ich sage, gerade dieser Sieg, der könnte eine ganz entscheidende Basis und vielleicht auch der letzte Schritt zur Titelreife gewesen sein. Denn an guten Tagen andere Teams fußballerisch auseinanderschrauben, das können Mbappé, Dembélé und Ulisse immer. Aber ein schmutziger Fight gegen einen maximal unangenehmen Gegner wie Paraguay, der permanent provoziert, rempelt, fault, noch dazu bei fast 40 Grad, die es gestern hier im Glutofen Philadelphia hatte, dafür brauchst du Resilienz. Genau die hatten und haben die Franzosen offenbar auch im Repertoire. Und genau deshalb war das für mich die ultimative Prüfung zur Titelreife. Und die hat Frankreich definitiv bestanden.
13: Sagt WM-Reporter Philipp Hofmeister. Frankreich trifft nun im Viertelfinale am Donnerstag auf Marokko. Marokko hatte sich zuvor gegen Co-Gastgeber Kanada mit 3:0 durchgesetzt. Heute Abend beziehungsweise in der Nacht zwei Partien, Brasilien gegen Norwegen ab 22 Uhr und in der Nacht ab 2 Uhr unserer Zeit Mexiko gegen England. Der Blick in unsere Region in Sachen Fußball am vergangenen Montag ist der erste FC Union unter dem neuen Trainer Mauro Lustrinelli in die Bundesliga-Vorbereitung gestartet. Gestern gab es das erste Testspiel in Rathenow für den Schweizer und Jakob Rüger hat einmal genau hingeschaut.
14: Naja, das mag jetzt nach einem
15: lautstark dirigiert und korrigiert Mauro Lustrinelli gestenreich an der Seitenlinie. Mal geht er in die Hocke, mal stützt er sich auf den Knien auf. Unions neuer Cheftrainer strahlt Energie aus und steht nach intensiven 90 Minuten auch für ihn mit einem Lächeln am Spielfeldrand.
16: Ich bin sehr glücklich für die Leistung. Nach 3 Tagen, das haben wir 3 Trainings zusammen gemacht. Wie sagt man, Rom ist nicht in einen Tag gebaut worden und Rom, wir machen Stein für Stein.
15: Es geht um das Fundament zu Beginn der Vorbereitung. Das muss passen, damit anschließend Stein für Stein das neue Union unter dem Schweizer entstehen kann. Das 12:2 gegen Fünftligist Optik Rathenow ist für Rückkehrer Marvin Friedrich, der neben Neuzugang Zeno van den Bosch verteidigte, nur ein Randaspekt.
17: Das Ergebnis ist erstmal zweitrangig. Wir haben einen neuen Trainer, ein neues Trainerteam. Viele neue Abläufe, die wir jetzt so schnell wie es geht reinbekommen wollen. Klar, ist schön, dass wir 12 Tore geschossen haben. Die 2 hätten wir gern verhindert, aber so ist es halt nun mal. Aber ich denke, dass wir den Plan, den der Trainer uns mitgegeben hat, schon ganz gut umgesetzt haben.
15: Seit Montag arbeitet die Mannschaft mit dem neuen Trainerteam zusammen. Jeden Tag verinnerlichen Innenverteidiger Friedrich und seine Mitspieler den Lustrinelli-Plan etwas mehr.
17: Dass wir viel Pressing spielen wollen, intensiven Fußball, über die Mannschaft kommen wollen, kompakt verteidigen wollen und aus dem Kompakten dann nach vorne. Ich denke, das hat schon ganz ordentlich funktioniert.
15: Union spielte in Rathenow nach langer Zeit mal wieder Viererkette. Viele Angriffe wurden über den Flügel initiiert mit Doppelpässen in die Tiefe. Lustrinelli trieb sein Team im Gegenpressing immer wieder an mit positiver, anspornender Körpersprache.
16: Hat man auch gesehen, wir haben viel Pressing können trainieren gegen Pressing. Und das ist mir wichtig, dass das Team hat wirklich diese Energie auf den Platz gebracht, die nötig war. Und auch nach der Gegentreffer, das war diese Reaktion, das hat mir auch gefallen.
15: Union soll wieder intensiven Fußball spielen. Mit 31 Spielern ist der Kader aber noch zu groß. Der Trainer will sich in den Testspielen ein Bild machen und wechselte das gesamte Team in Rathenow einmal durch. In den kommenden Tagen soll sich dann entscheiden, wer bleibt und wer sich einen neuen Verein suchen muss. Der Konkurrenzkampf ist eröffnet unter dem neuen Trainer Mauro Lustrinelli.
13: Soweit Jakob Rüger. Auch Hertha BSC hat getestet und das erste Testspiel mit einem Schützenfest abgeschlossen. Beim sechstklassigen Berlin-Ligisten Frohnauer SC kam die Mannschaft von Trainer Stefan Leitl zu einem lockeren 15:0 Sieg. Und Energie Cottbus hat sich vom ersten Remis in der Vorbereitung auf die neue Spielzeit in der zweiten Liga erholt gezeigt. Nur wenige Stunden nach dem 1:1 gegen den Regionalligisten VSG Altlinicke am Freitagabend gewann die Mannschaft von Energietrainer Klaus-Dieter Wollitz gegen die U23 von Hertha BSC mit 3:1. Soweit der Sport mit Astrid Kretschmer.
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18: Wieder ist es Zeit für Geschichte, zur Vergangenheit aus der Nähe betrachtet, begrüßt sie Harald Asel.
19: Brandenburg und West-Berlin, das waren zwei verschiedene Welten. Was können wir da tun? Das war der Ausgangspunkt.
18: Von einem Jubiläum soll die Rede sein, 25 Jahre brandenburgische Sommerkonzerte. Eine Bürgerinitiative, die inzwischen flächendeckend in der gesamten Metropolregion Berlin-Brandenburg unterwegs ist. Mit klassischen Konzerten, Chansons, Jazz und mit überraschenden Korrespondenzen unterschiedlicher Genres. Zum Auftakt der Reihe in diesem Jahr, am 30. Mai, erinnerten sich Akteure des Anfangs, wie Werner Martin, der Initiator der Sommerkonzerte. Eine Art kulturelle Entwicklungshilfe für die West-Berliner war das Anfang der 90er.
19: Wir kennen ja ganz wenig von dem, was da in Brandenburg passiert, das alte Kulturland. Wie können wir das wieder entdecken? Und die Westberliner hatten keine Ahnung, wie kommt man raus in dieses Land Brandenburg? Und dieses Projekt soll dazu führen, dass die Bewohner vor Ort und die Besucher aus Westberlin, dass die miteinander etwas anpacken und dann auch merken, wir sind aufeinander angewiesen. Der eine organisiert Musik und die anderen organisieren die Gastlichkeiten, das Willkommen in Brandenburg.
20: Das klang zunächst mal so ein bisschen, wie soll ich sagen, archaisch, altmodisch, Kaffeetafel im Pfarrgarten. Also das war nichts, wo man sofort jetzt drauf angesprungen wäre.
18: Elisabeth Binder begleitet für den Tagesspiegel seit langen Jahren das Festival.
20: Als ich dann das erste Mal mitgefahren bin, hat mich das sofort überzeugt, weil über so selbstgebackenen Kuchen kann man tatsächlich sehr gut ins Gespräch kommen. Und das war auch der Fall, dass die Leute, die dann von Berlin kamen, also relativ leicht mit den örtlichen Freunden ins Gespräch kamen. Und vor allen Dingen kam man leicht hin, denn man darf nicht vergessen, in den 90er Jahren, da war ja Brandenburg noch terra incognita.
18: Wechsel der Perspektive. Harry Müller war von 1990 bis 2010 Bürgermeister der Kleinstadt Luckau. Die feierte ja gerade mit großem Stadtfest ihre 750 Jahre. Was bedeutete es, als plötzlich Busse mit Westberlinern eintrafen?
21: Wir hatten zu jener Gründerzeit hier 28% Arbeitslosigkeit. Mehr als jeder Vierte war ohne Arbeit. Alleine die Landwirtschaft hatte 5000 Arbeitnehmer ausgespuckt. Und trotzdem war die Stimmung gut. Es war eine Aufbruchstimmung. Die Leute freuten sich über jedes Quäntchen, was gelungen war. Das ist heute so ein bisschen der Wohlstandsdekadenz gewichen.
18: Viele Ehrenamtliche haben vor Ort die Sommerkonzerte unterstützt. Mancher Kantor einer Kirche musste überzeugt werden, dass es keine Konkurrenzveranstaltung ist. Und die Verwaltung?
21: Ja, natürlich wird so ein Kleinstadtbürgermeister auch dafür bezahlt, dass er vorwegrennt, nicht? Sonst ist er ein Schlechter. Wir waren schon sehr motiviert, auch Dinge über die reine Verwaltung hinweg zu tun. Es gab ja so einen Wettbewerb auch zwischen den Kommunen, hier nach der kreislichen Neugliederung, nach dem Verlust des Kreissitzes in Luckau, gab es keine Liturgie, sondern so eine Stimmung jetzt erst recht.
19: Ich glaube, wir haben uns gar nicht so klar gemacht, dass das also tatsächlich ein Erfolgsrezept wäre. Auf einmal hat das funktioniert. Die Menschen haben eine Nähe gespürt, dass das etwas ist, was sie auch persönlich angehen könnte, was sie auch persönlich Spaß machen könnte.
18: Aber Konzerte veranstalten kostet auch Geld. Öffentliche Förderung war zunächst kein Thema bei den brandenburgischen Sommerkonzerten, wie Werner Martin betont.
19: Ich kannte sehr, sehr viele von denen, die man nachher an Sponsoren angesprochen hat, aus meiner Tätigkeit als Wirtschaftsanwalt. Mein erstes Sponsorengespräch, das war mit der Deutschen Bank. Herr Wietheger war damals Vorstand der Deutschen Bank Berlin. Und wir hatten alles vorbereitet und hatten alles überlegt mit druckfrischem Papier, aber cholesterinfrei und ich weiß nicht, was wir alles gemacht hatten, chlorfrei. Also ich kam dahin, habe das alles präsentiert. Und da sagte der mir, hör mal, wie viel willst du haben? Aber unter einer Bedingung, ich sage, was ist eine Bedingung? Dass du aufhörst, mich zuzuquatschen.
18: 35 Jahre brandenburgische Sommerkonzerte, ein Blick in die Anfänge. Ein wichtiger Motor der Initiative war die Ehefrau von Werner Martin, Karin Martin.
22: Naja, wir kamen also an und wollten eben dort auf dem Land eine Kaffeetafel aufbauen. Dann wurden zunächst ja auch mal gefragt, wo kommt denn das alles her? Wie sollen wir das bewerkstelligen? Wir hatten aber eben auch wirklich vor Ort immer einen Patentenkantor oder Pfarrer oder eine Bürgermeisterin. Und die haben dann auch alle Hebel in Bewegung gesetzt, die Menschen zu überzeugen, da mitzumachen, Kuchen zu backen, dass das dieser selbstgebackene Kuchen tatsächlich ankommt. Und alle diese Einnahmen hat ja die Gemeinde auch immer bekommen.
0: Und die Künstlerinnen und Künstler?
22: Sie haben einfach diese familiäre Situation geschätzt. Sie sind nicht so gestresst angekommen und es war dann das Konzertpublikum noch da, die sie feiern konnten, die man leichter erreicht hat als in einem großen Konzertsaal, wo der Pianist oder der Dirigent dann verschwindet und ward nicht mehr gesehen. Und so war der dann noch da. Und das haben die Künstlerinnen und Künstler schon sehr geschätzt und sind dann auch gerne gekommen. Und mit der Zeit sind so viele Anfragen gekommen, dass wir die gar nicht alle unterbringen konnten.
0: Inzwischen hat allerdings auch der Zeitdruck der Künstlerinnen und Künstler weiter zugenommen, was den Organisatoren einiges an Logistik abverlangt. Was aber bleibt das Besondere der Sommerkonzerte? Elisabeth Binder vom Tagesspiegel beschreibt es so.
20: Also die brandenburgischen Sommerkonzerte haben ja doch sehr glühende Fans und zu besonderen Konzerten pilgerten natürlich auch immer Prominente heran. Also es gab ja am Anfang auch, dass der Bundespräsident kam. Das waren wirklich gesellschaftliche Ereignisse auch. Die brandenburgischen Sommerkonzerte, die leben ja eben von diesen Kontrasten, die auch ein sehr gemischtes Publikum anziehen. Zum einen alte Kirchen, also Liebhaber von Baudenkmalen, die lange nicht bespielt worden waren, aber dann eben so erstklassige Protagonisten auch, also Kentner Gano oder Regensburger Domspatzen.
0: Und die Wirkung vor Ort? Harry Müller, Ortsbürgermeister von Luckau bis 2010, hat sich von Anfang an für das Projekt stark gemacht und sieht über die Jahre positive Effekte.
21: Also zweifellos haben BSK in dieser langen Zeit auch hier in Luckau eine Bildungsmission erfüllt in Sachen klassischer Musik. Der Kreis der heimatlichen Konzertgänger mag immer noch klein sein. Man sieht ihn auch häufig nicht, weil er die preiswerten Karten hinter den Säulen kauft. Die Luckauer sind da ziemlich sparsam. Aber ich denke, dass dieses Klientel sich bestimmt verdreifacht hat.
0: Und spätestens mit dem Hereinnehmen des Kammermusikfestivals Fließen rund um Martin Hämmchen und Marie-Elisabeth Hecker, unter anderem an ihrem Wohnort in Bornsdorf, Gemeinde Heideblick, südlich von Luckau, sind die brandenburgischen Sommerkonzerte auch in den kleinen Dörfern präsent. Wir übrigens auch. Aus der Drauschemühle zeichnen wir am 11. Juli vor dem Konzert des Festivals Fließen eine Gesprächsrunde für unser Forum auf, unter anderem mit dem früheren brandenburgischen Ministerpräsidenten Matthias Blatzek. Zurück zur Anfangszeit, in die 90er Jahre. Manchmal zitterten die Verantwortlichen, ob auch wirklich alles klappt. Wie bei einem Konzert mit dem Pianisten Justus Franz. Werner Martin erzählt es schmunzelnd.
3: Er macht auch ein Konzert in Korinth. Da saß das ganze Publikum und wartete auf den Pianisten. Der sollte da Beethoven Nummer 2 Klavierkonzert spielen. Und der Dirigent stand, das Orchester saß, das Publikum, 1000 Leute saßen. Aber der Pianist fehlte. Und auf einmal knatterte ein Hubschrauber. Und der Hubschrauber landete dann auf der Wiese vor dem Kloster. Und herauskam mit Frack und mit Behnenschößen Justus Franz, setzte sich an den Flügel und dann ging's los.
0: 35 Jahre brandenburgische Sommerkonzerte, Ausschnitte aus einer Gesprächsrunde zur Eröffnung am 30. Mai in Luckau. Und das war für heute Vergangenheit aus der Nähe betrachtet. Danke fürs Zu- und Weiterhören, sagt Harald Asel.
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4: A2 Magdeburg Richtung Berlin zwischen Zeeser und Wollin ist die rechte Spur nach einem Unfall gesperrt. Die A10 der westliche Berliner Ring Richtung Dreieckhaveland ist zwischen Potsdam Nord und Spandau wegen Straßenschäden gesperrt. Die Polizei empfiehlt bereits am Anschluss Großkreuz abzufahren. Stadtverkehr Berlin A111 stadtauswärts am Anschluss Heckerdamm ist die Autobahn gesperrt. Der Verkehr wird bis Mitte Juli über die Ab- und Auffahrt geleitet. Grunewald, die Havelchaussee ist zwischen Kronprinzessinnenweg und Grunewaldturm bis ca. 10 Uhr in beiden Richtungen gesperrt, wegen einer Veranstaltung. Grünau, die Regattastraße ist zwischen dem Abzweig nach Schmöckwitz und der Wassersportallee bis morgen früh wegen einer Veranstaltung gesperrt. Mitte auf der Alexanderstraße sind Höhe-Gruner Straße die Ampeln ausgefallen. 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
4: Um 8.30 Uhr mit Jonas Ziegler. Guten Morgen. In den USA haben die Feiern zum 250. Bestehen des Landes mit einem Feuerwerk und einer Rede von US-Präsident Trump ihren Höhepunkt erreicht. Die Feierlichkeiten mussten wegen des Unwetters zwischenzeitlich unterbrochen werden. Aus Washington Nina Barth.
5: Trump warnte erneut vor einer angeblich drohenden Übernahme der USA durch Kommunisten. Er spielte damit auf Wahlsiege linksgerichteter Demokraten an. Trump warnte vor Betrug bei Wahlen und forderte den Kongress dazu auf, ein Gesetz zur Ausweispflicht bei Wahlen zu verabschieden. Und der Präsident betonte, wie erfolgreich der Krieg gegen den Iran gewesen sei und kündigte an, es sei erst der Anfang des goldenen Zeitalters für die USA.
4: In Erfurt beendet die AfD heute ihren Bundesparteitag. Dabei sollen unter anderem Satzungsfragen diskutiert werden. Außerdem wollen die gestern im Amt bestätigten Parteichefs Weidel und Chrupalla noch einmal zu den rund 600 Delegierten sprechen. Begleitet wurde der Parteitag gestern von Massenprotesten. Die Polizei registrierte 48 Straftaten und 11 Ordnungswidrigkeiten. Mehrere Aktivisten und Medienvertreter seien leicht verletzt worden, hieß es. Einen schnellen Ausbau der sogenannten Ostbahn von Berlin nach Polen wird es offenbar nicht geben. Das Bundesverkehrsministerium sieht laut einem Sprecher keinen Bedarf über die bestehende Strecke hinaus. Brandenburgs Regierungschef Wojtke wirbt seit Jahren dafür, den Abschnitt zwischen Berlin und Köstrin-Kietz zweigleisig an das polnische Schienennetz anzuschließen. Die Strecke ist auf deutscher Seite nicht elektrifiziert und abschnittsweise eingleisig. Auf Berliner Straßen sind weiter viele Raser unterwegs. In der ersten Hälfte dieses Jahres haben Amts- und Staatsanwaltschaft schon über 470 Fälle von verbotenen Autorennen gezählt. Tim Korge, RBB 24.
6: Es seien weiterhin vor allem Männer zwischen 18 und 30 Jahren, die wegen Rasen und Rennen straffällig werden. Laut Justizbehörden können sie zu leicht hochmotorisierte Fahrzeuge mieten. Justizsenatorin Badenberg will härter gegen Mietwagenfirmen vorgehen, die speziell für Rennen schnelle Autos vermieten. Ihr Gesetzesvorschlag wurde bereits vom Bundesrat angenommen.
4: 10 Tage nach den schweren Erdbeben in Venezuela werden immer noch Leichen aus den Trümmern geborgen. Die örtlichen Behörden sprechen inzwischen von rund 3.000 Todesopfern und knapp 16.600 Verletzten. Tausende Menschen werden weiterhin vermisst. Frankreich steht im Viertelfinale der Fußball-Weltmeisterschaft. Die Franzosen gewannen gegen Paraguay mit 1:0. Sie treffen auf Marokko, das Mitgastgeber Kanada mit 3:0 besiegt hat. Soweit die Nachrichten. 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Das Wetter. Heute mal sonnig, mal wolkig und örtlich Schauer. Am Nachmittag von Norden freundlicher, maximal 22 bis 25 Grad. Zurzeit in Berlin-Dahlem 16 und in Rathe nur 17 Grad. Es weht böiger Wind aus Nordwest. Morgen oft kompakte Wolken und wenig Sonne, im Verlauf schauerartiger Regen bei 19 bis 21 Grad. Dienstag weiter wechselhaft 20 bis 25 Grad. Die Zeit 8.33 Uhr.
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7: So, David, hört sich ja im Moment so an, als ob deine Technik gut funktioniert, oder?
23: Meine Technik funktioniert gut, ja. Warum?
7: Ja, aber was ist denn, wenn dein Handy, wir haben gerade hier sowas in der Familie, den Geist aufgibt? Ja. Bist du dann der Typ, ich gehe sofort mit dem Gerät in den Laden, tausche das gegen Neues ein? Oder bist du eher der andere Typ, Schublade auf, mal gucken, ob man es noch gebrauchen kann und dann bleibt es 20 Jahre drin?
23: Ich gehöre zu Variante 2, muss fairerweise sagen, hin und wieder passiert es, dass ich so alte Geräte auch an andere erweiterte Familienmitglieder abtreten kann. Aber nee, tendenziell habe ich eine Schublade, wo ganz schön viel Kram drin rumhängt. Und den, wenn ich den früher verkauft hätte, wahrscheinlich sogar noch Geld für bekommen hätte.
7: Aber es ist total im Trend, ne? Fast jeder zweite Deutsche behält mindestens eins der alten Handys. Ich weiß gar nicht warum, aber wahrscheinlich für schlechte Zeiten in der Schublade. Ich habe sowas auch für sehr schlechte Zeiten, ganz viele. Und entsorgt das nicht. Das sind dann in einzelnen Schubladen vielleicht nicht so viele Handys, außer bei mir jetzt in der Familie. Aber in Summe, wenn man jetzt so ganz Deutschland mit allen Schubladen zusammenrechnet, dann ist das doch ganz schön viel. Und der Branchenverband Bitkom schätzt, dass das 195 Millionen Smartphones sind.
2: Wow.
7: Allein in den deutschen Schubladen. Und da gibt es auch eine schöne Zahl. Was glaubst du denn, wenn man die alle zusammen hintereinander legt, wie so ein Zug? Wie lang wird der?
2: Oh Gott.
7: Wie weit kommt man um die Erde?
2: Ich habe gar keine Vorstellung.
7: Ein halbes Mal.
2: Oh, krass.
7: Tatsächlich. Nur mit unseren deutschen Althandys kommt man ein halbes Mal um die Erde. 20.000 Kilometer wäre diese Handyschlange lang. Dabei hätten alte Smartphones doch so viel mehr Potenzial, anstatt einfach nur da rumzugammeln. Das ist ein richtiger kleiner Handyschatz, denn sie könnten ein zweites Leben bekommen. Hast du schon mal so ein recyceltes Ding in der Hand gehabt?
2: Handy nicht, aber ich kaufe tatsächlich relativ viel gebrauchte Technik-Sachen. Handys nur nicht bislang.
7: Was denn?
2: So Smart Speaker zum Beispiel.
7: Ah, die hast du Secondhand gekauft?
2: Ja, Tablets. Du merkst, ich bin in dem Game.
7: Wow, ja, und jetzt fehlt dir eigentlich nur noch das Handy zur Vollständigkeit. Gucken wir heute drauf, denn gebrauchte Handys, Secondhand-Handys, Refurbished-Handys, die so einmal general überholt werden, die liegen voll im Trend. Es gibt einen riesigen Markt für gebrauchte Technik mittlerweile, der wächst. Und also Secondhand an sich ist so ein richtig fettes Ding geworden. Und zwar nicht mehr so wie früher Flohmarkt und leicht angestaubt, sondern das ist wirklich, hat auch einen geilen Namen, lukrativer Re-Commerce. So heißt das heute. Und genau das Ganze gucken wir uns an. Secondhand, was ist mit dieser Technik? Wie viel Geld steckt da drin in unseren Schubladen? Was können refurbished Handys wirklich? Hast du Bock?
2: Ich hab richtig Bock. Ich bin David Alf.
7: Und ich bin Anna Planken. Und ihr könnt jetzt hören unsere Folge über den neu boomenden Secondhand-Markt und das erstaunliche Geschäft mit gebrauchten Handys und auch darüber, David, was du damit zu tun hast. So, dann klären wir jetzt erstmal, über welchen Markt sprechen wir denn überhaupt? Und jetzt lassen wir Deutschland mal so an der Seite. Weltweit sind das 200 Milliarden Dollar. Und das ist jetzt erstmal dieser gesamte neue Trend, dass man sagt, Secondhand, wir benutzen Sachen nochmal. Das ist insgesamt auch von der Technik weg ein riesiger Markt. In Deutschland wird am häufigsten übrigens Kleidung, Schuhe werden auch gekauft, Secondhand. Zweiter Platz, die meistverkauften Secondhand-Gegenstände sind Medien wie Bücher oder Filme. Und erst auf Platz 3 kommen diese elektronischen Geräte, wie du gerade schon gesagt hast. Du kaufst mal einen Laptop, du holst mal. Vielleicht auch eine Kamera, vielleicht aber auch Küchengeräte. Und das ist total spannend, der Secondhand-Markt, gerade im Elektrobereich, der wächst stärker als der Einzelhandel. Der zwingt den Einzelhandel sogar zum Umdenken. Inzwischen ist Secondhand vielleicht auch deswegen gar kein Randphänomen mehr. Sogar der Einzelhandel steigt in dieses Geschäft mit ein. Da gibt es zum Beispiel Zalando, die haben dann auch so Secondhand-Kleidung und Apple oder Mediamarkt bieten neben neuen Produkten auch echt gebrauchte iPhones, Tablets, Kopfhörer, HomePods, all das. Wie kann das eigentlich sein, haben wir uns gefragt, dass dieser Markt so groß geworden ist? Die Smartphone-Landschaft hat sich auch einfach total verändert. Die Zahl von Einsteiger-Smartphones, ich liebe dieses Wort, bis zu 600 US-Dollar, dann ist es ein Einsteiger-Smartphone, ist zwischen 2019 und 2024 zurückgegangen. Um 22%. Das war eine ganze Zeit anders. Gleichzeitig steigt der Marktanteil der gebrauchten und erneuerten Smartphones Schritt für Schritt an.
2: Weil andere Leute ein bisschen klüger sind als ich und ihre Sachen nicht einfach in die Schublade stecken und verstauben lassen.
7: Ja, und ich kenne das von meinen Kindern, weil man da einfach Geld sparen kann. Ne? Jetzt ist irgendwie bei meinem Sohn das Handy nicht mehr das Neueste und dann hat er die ganze Zeit schon auf diesen Plattformen geguckt, wie viel Geld er berappen muss, damit er dann so ein general überholtes Handy sich leisten kann. Neues könnte der nie bezahlen. Und das geht eben ganz vielen so. Laut einer Erhebung der GFU Consumer Home Electronics war im Juli 2025 jedes zehnte in der EU verkaufte Smartphone ein general überholtes, ein sogenanntes refurbished Handy. Und da gibt es eben auch Prognosen, dass es da jetzt Steigerungsraten gibt. Die gehen jetzt von einer jährlichen Steigerungsrate zwischen 7 und 14% aus. Und wenn du das jetzt mal mit der Neuware vergleichst, Neuware sollen eine Steigerung von 4% Wachstum erwarten.
23: Das dürfte ja insbesondere alle freuen, die so Nachhaltigkeitsgedanken auch haben, ne? Weil das ist ja eigentlich auch insgesamt für unseren Planeten, für die Umwelt, für uns ein ganz gutes Zeichen.
7: Ja, und da sind wir auch schon bei den Gründen, ne? Warum kauft jemand ein gebrauchtes Handy? Bei meinem Sohn ist es die Not. Der hätte natürlich gerne, der hätte einfach gerne das Allerneueste, aber ist ein bisschen teuer. So, ne? Wir gucken mal auf die Motivlage. Ne? Warum kaufen die Leute das? Aber du hast gerade gesagt, das Umweltbewusstsein spielt da eine Rolle. Aber tatsächlich, wenn man der Umfrage von Civey glaubt, die hat für Momox, kennst du ja bestimmt auch, die haben eine Umfrage in Auftrag gegeben und gefragt, ja, warum macht ihr das? Und da ist der Top-Grund tatsächlich, wie bei meinem Sohn, 64% sagen, ich mache das, weil ich Kosten sparen kann. Nachhaltigkeit läuft irgendwie so ein bisschen mit für die Leute, ist nicht das Hauptmotiv. Aber gerade in Zeiten, wo man eben so ein bisschen aufs Geld guckt, ne, ist halt Secondhand eine Top-Alternative. Statusoptimierung zum Schnäppchenpreis. Und die Menschen sind gerade im Sparmodus, wollen weniger Geld ausgeben. Und natürlich haben sie Angst vor der Inflation. Das ist auch so ein Grund, dass sie sagen, boah, ich halte mein Geld lieber zusammen. Und die Inflation, und das ist interessant, wird für Secondhand nicht zum Nachteil, sondern eben genau zum Vorteil. Man könnte sagen, das ist so ein richtiger Pusher dafür.
23: Ein zweiter Grund ist definitiv die Professionalisierung. Haben wir eben schon mal ganz kurz angerissen, wie gut diese Webseiten aussehen, wie gut diese Apps funktionieren, wie leicht es mir gemacht wird, Secondhand oder Refurbished Produkte zu kaufen. Eigentlich genauso leicht und gut wie auch Neuware. Und eins kommt auch hinzu, und das ist auch eine neue Entwicklung. Bis vor kurzem war Secondhand-Kauf und auch sowas wie Refurbished immer halt mit mehr Risiko verbunden. Du weißt ja nicht genau, sieht vielleicht gut aus, aber wie lange hält das dann wirklich? Und dann habe ich das dem Ingo abgekauft, aber der Ingo sagt, ja sorry, 118 Euro habe ich bekommen und die behalte ich jetzt auch. Kann ich
7: keine Garantie Privatverkauf. Ne?
23: So, das hat sich total geändert. Bei großen Secondhand-Tech-Händlern hat man oft ein Rückgaberecht von 14 Tagen, kostenlose Retouren und es wird sogar sehr oft mit einer Garantie von 2 Jahren geworben.
7: Und dann kommt noch ein anderer Grund. Die Politik, die will es so und die verordnet dementsprechend auch so. Die zwingt die Hersteller dazu, die Lebensdauer von Produkten aktiv zu verlängern. Sowas wie Updates länger anzubieten und mindestens 7 Jahre lang Ersatzteile bereitzustellen. Auch diese Vorgaben zwingen Hersteller eben zum Umdenken. Sie müssen ihre Handys endlich wieder so bauen, dass man die reparieren kann. Das war ja vor ein paar Jahren auch nicht so.
23: Ich weiß das noch. Da musste man sich einmal beim Laptopkauf entscheiden, wie viel Speicherplatz man haben möchte. Und wenn er dann so wenig war, musstet ihr leider einen neuen Laptop kaufen. Richtig bescheuert.
7: Ja, oder ich musste mal ein Radio komplett, also so ein richtig teures, schickes Radio wegschmeißen, weil die Batterien verschweißt waren, diese Akkubatterien. Das soll es nicht mehr geben, sagt die Politik. Und die Hersteller müssen umdenken und umbauen. Und das heißt natürlich für Secondhand, das ist tatsächlich politisch so gewollt und damit wächst der Markt entsprechend auch.
23: Also eigentlich klingt das ja wirklich in einer absoluten Win-Win-Situation. Ne? Die Leute können immer mehr Geld sparen und gleichzeitig dabei immer mehr Gutes für die Umwelt tun.
7: Ja, und komisch, es hört sich auch fast an wie so ein richtig deutscher Gedanke. Ne? Man nutzt Sachen ordentlich aus.
23: Stimmt.
7: Aber es ist in Deutschland trotzdem ein bisschen zurückhaltend, das Ganze. Wir sind da laut Statistik also noch nicht so weit vorne. 35% der Deutschen haben laut einer Umfrage des TÜV-Verbands überhaupt erstmal ein gebrauchtes Smartphone gekauft. Mhm. Das heißt ja, umgekehrt, 65% haben damit noch gar keine Erfahrung.
23: Und das ist vielleicht auch, ich denke gerade drüber nach, das ist vielleicht auch im Kern ein bisschen deutsch, ne? Weil wir schon gern auch auf Sicherheit gehen.
7: Ja.
23: Und so ein Secondhand-Markt bis vor kurzem halt immer noch so mitschwingen ließ, naja, du weißt halt nicht, ne, die Katze im Sack und dann ist das vielleicht, dann habe ich da gar keine Garantie. Also da wird sich gefühlt, glaube ich, aber in den nächsten Jahren was ändern, ne?
7: Du hast gesagt, du hast dir alles Mögliche geholt, aber ein Handy noch nicht.
23: Und zwar genau aus dem Grund.
7: Wahnsinn. Du bist aber typisch deutsch. Ich muss ja zugeben, ich auch nicht, sondern ich sage immer nur so zu meinen Kindern, ja, wenn ihr was Neues haben wollt, dann so. Ich lasse das von meinen Kindern testen. Okay, und als Plus-Minus haben wir aber auch mal rumgefragt, ne? Was sind denn so wirklich die Kernthemen? krempelt mal bitte euer Innerstes nach außen und sagt uns, warum kauft ihr denn bisher so selten general überholte Handys?
8: Keine Gelegenheit hat sich dazu bis jetzt ergeben. Das war immer so irgendwie neuer Vertrag, dann gab es ein neues Handy dazu.
10: A refurbished MacBook habe ich mir gekauft und da bin ich sehr begeistert. Das ist super, also wie neu und zum halben Preis, das war gut.
11: Ich kaufe immer neu.
12: Warum?
11: Weil ich dem anderen nicht so ganz traue, weil ich nicht weiß, was die Vorbesitzer damit gemacht haben oder ob das wirklich gut in Schuss ist.
7: Ja, in der Umfrage von Vodafone äußert auch jeder Zweite die Sorge, dass das mit der Leistung nicht so stimmt, mit der Funktionalität, vielleicht auch mit der Garantie. Und der Akku macht vielen Sorgen und natürlich auch so ein bisschen, was ist mit den Daten? Hat da einer vielleicht vorher was installiert und meine Daten sind nicht mehr sicher? Also es gibt Vorbehalte, gerade bei Handys. Aber was passiert denn tatsächlich mit den Handys, wenn wir das jetzt zu so einem Refurbished-Anbieter hinschicken würden? Welche Ware kriegen wir von dort geschickt, wenn wir uns ein Handy bestellen? Das haben wir uns auf jeden Fall mal hinter den Kulissen angeguckt.
23: Genau, und an der Stelle müssen wir nämlich mal anfangen, das zu sortieren. Wir reden nämlich die ganze Zeit von Secondhand und dann hier und da fällt auch mal das Wort Refurbished. Aber Refurbished ist zwar Secondhand, aber Secondhand ist nicht automatisch Refurbished. Refurbished ist general überholt. Das ist die Übersetzung. Das heißt, das wurde getestet, ob es wirklich funktionsfähig ist. Wenn es das nicht ist, dann wurden gegebenenfalls Teile ersetzt. Das wird also so einem richtigen Test von A bis Z unterzogen und Teile werden ausgetauscht und du kriegst ein fast neuwertiges Gerät mit einer, das ist das Versprechen zumindest, hohen Restlebensdauer und wie besprochen, teilweise halt auch mit einer richtigen Gewährleistung bis hin zu einer Garantie.
7: Und interessanterweise gibt es da auch nicht so eine Plattform, ne? Mittlerweile gibt es da ja viele Anbieter. Wo hast du bisher refurbished gekauft?
23: Oh, ich könnte es dir noch nicht mal sagen. Ich gebe in die Suchplattform meines Vertrauens das Produkt ein, das ich haben möchte. Aha. Dann schreibe ich dahinter refurbished und dann spuckt mir diese Suchplattform diverse Sachen raus. Und das, wo es möglichst günstig ist, vielleicht noch mit einer gewissen Garantie, das sind immer verschiedene, keine Ahnung.
7: Vielleicht bei Rebuy, bei Recommerce, bei ja. Refurbed, bei Backmarket. Und da gibt es zwei unterschiedliche Geschäftsmodelle. Unternehmen bereiten technische Geräte wie Smartphones selbst auf und verkaufen sie dann an den Kunden. Oder Plattformen, auf denen verschiedene Anbieter ihre Produkte dann eben anbieten können. Oder eben, ja, wir haben es vorhin schon gesagt, ne? Elektrounternehmen, die die Geräte gebraucht verkaufen. Apple, Mediamarkt etc. Aber deren Hauptgeschäft wären ja normalerweise immer noch Neuwaren. Das haben sie so als Zusatzgeschäft für sich entdeckt. Und wir wollten jetzt mal wissen, wie läuft denn das Ganze mit diesen refurbished Handys ab?
23: Unser Plus-Minus-Team hat sich das mal vor Ort zeigen lassen bei der Firma Rebuy Recommerce. Da arbeiten 600 Mitarbeitende. Es gibt 4 Standorte, 3 in Berlin, 1 in Posen in Polen. Und neben den Smartphones, die sie anbieten, gibt es im Sortiment auch Bücher, Videospiele, DVDs, CDs. Würde man auch nicht mehr denken, dass es dafür einen Markt gibt. 2025 haben allein über ihr Unternehmen 10 Millionen gebrauchte Artikel den Besitzer gewechselt. Das war ein absolutes Rekordjahr. Vor allem sind sie bekannt für den Verkauf gebrauchter Smartphones. Bis zu 800 eingeschickte Handys werden bei ihnen pro Tag geprüft und oder aufbereitet.
7: Also 800, die musst du auch erstmal verarbeiten, dafür brauchst du auch erstmal die Leute. Und bei unserem Blick hinter die Kulissen haben wir vor allem eins festgestellt. Um so ein Handy refurbished zu verkaufen, ist es ein riesiger Aufwand.
23: Das geht schon los beim Ankauf. Also natürlich müssen erstmal die Geräte eingesendet werden. Wo kommen die aber eigentlich her? Und da gibt es in der Regel 2 verschiedene Möglichkeiten. Entweder Refurbished-Händler haben Ankaufprogramme von Privatpersonen, die ihre alten Handys einschicken. Also genau das, was ich leider nicht mache. Vielleicht nach dieser Folge.
7: Was wir ab morgen machen, David. Genau. Das machen wir ab morgen.
23: Oder auch, und das ist eher der Großteil, von Unternehmen, die ihre Geräte aussortieren und dann dort gesammelt hinschicken.
7: Bleiben wir bei den Privatverkäufen. Ich erinnere mich dran, meine Tochter musste das auch mal machen. Bei den meisten Websites musst du da so einen Fragebogen ausfüllen, in der du die Qualität des Handys beschreibst. Da bekommt man auch schon mal so einen kleinen Vorgeschmack, welchen Preis das Handy erwirkt.
23: Und das ist oft gar nicht so viel, ne?
7: Nein, das ist also immer, finde ich, weniger als man gerne hätte. Und eine Sache muss man auch direkt am Anfang sagen, will ich das Geld überwiesen haben oder investiere ich das Handy gleich in neues und kriege einen Gutschein für einen Neukauf? Aber man muss auf jeden Fall ganz viele Sachen mal reinschreiben, ne? Also was für eine Art von Telefon ist das, ne? Ist das jetzt neu gekauft vor 5 Jahren? Wie viel Speicherplatz so? Aber auch in die kommen Kratzer rein.
23: Und das ist halt doof. für den Preis, den du haben möchtest. Weil das ist dann schon eigentlich nicht mehr ein Zustand, der sehr gut ist, sondern vielleicht nur noch so okay. Mhm. Und das macht was mit dem Preis. Andererseits möchte ich als Käufer natürlich auch transparent haben, ob da vielleicht ein Kratzer drin ist oder nicht. Und egal, was man da angibt, natürlich prüfen diese Plattformen das auch nochmal. Und wenn du da sagst, nee, das ist super, sehr, sehr gut, und dann sind da 15 Kratzer oben drauf, dann werden sie sich nochmal bei dir melden, mutmaßlich.
7: Genau, ja, und dann revidieren sie vielleicht auch das Angebot, was sie erstmal gemacht haben. Ne? Nachdem dieser Zettel da ausgefüllt ist oder diese Seite da ausgefüllt ist, gibt es erstmal so ein unverbindliches Angebot. Also wir glauben, du kriegst, was weiß ich, 300-400 Euro für dein Handy. Aber wenn sie es dann vor Augen haben, dann kriegst du erst den tatsächlichen Preis gesagt.
23: Ganz spannend, auch wenn man natürlich wahrheitsgemäß antworten muss. Unsere Autorin Kira hat diesen Selbsttest mal gemacht und hat über verschiedene Plattformen das durchgespielt und festgestellt, es gibt sowas wie kleine Tipps und Tricks und Kniffe, wie man noch ein bisschen mehr Geld für sich rausholen kann.
7: Die verraten wir gleich.
23: Ja.
7: Und die können wir deshalb verraten, weil wir waren ja bei Rebuy Recommerce.
23: Unser Plus-Minus-Team hat sich das mal zeigen lassen.
7: Wie die prüfen und sortieren. Es ist erstmal eine riesige Firmenhalle. Und bei der Technik fängt erstmal an mit einer Reinigung.
23: Dann folgt ein kleiner Check durch so ein geschultes Team, die sich genau die äußerlichen Umstände anschauen und sehen, ja, der hat sehr gut angegeben, aber ich sehe 4,5 Kratzer. Ganz spannend, neben der Einschätzung dieses menschlichen Teams gibt es auch Tests mit Robotern. Und diese Roboter checken zum Beispiel, funktioniert die Kamera? Wie steht es um die Lautsprecher? Funktioniert das Display einwandfrei? Es werden bis zu 60 Tests gemacht.
7: Und ganz wichtig, die Geräte müssen funktionieren, sonst werden sie überhaupt nicht weiterverkauft. Und wenn es dann durch diesen ganzen Checkprozess durch ist, dann kriegst du, wie gesagt, auch erst das Preisangebot, das Verbindliche. Aufgrund dieser Tests wird das Gerät nämlich dann in Kategorien eingeordnet. Also es gibt wie neu und es gibt sehr gut und es gibt nur gut oder naja, okay. Das sind so die Kategorien, die die Käufer online finden können. Und da muss dann ja jeder selber wissen, wie hoch er rangeht. Ne?
23: Und das ist ganz spannend. Das hängt allerdings auch von Plattform zu Plattform ab, was eigentlich sehr gut oder wie neu heißt. Ganz spannend. Wie neu ist schon deutlich besser als sehr gut. Denn eben habe ich ja noch gesagt, also sobald da Kratzer auf dem Display ist, möchte ich als Käufer eigentlich nicht da sehr gut stehen haben. Ist aber bei manchen Plattformen durchaus so vorgesehen. Also wenn ein Handy einen kleinen Kratzer auf dem Display hat, kann es immer noch als sehr gut gelten.
7: Und das entscheiden tatsächlich die Unternehmen selbst, wie sie das einordnen. Die eingesendeten Handys werden dann am Ende ready gemacht für den Weiterverkauf. Und bei Recommerce sagen sie auch, wir gucken uns die Akkuleistung richtig an. Die muss bei mindestens 80% liegen. Man könnte aber auch, und das kann man dann extra anklicken, sagen, nee, also 80% reichen mir nicht. Ich will so einen richtig guten, vielleicht sogar einen neuen Akku dabei haben. Und genau damit, mit solchen Versprechen, mit Garantien, ist die Branche richtig steil gegangen. Ziemlich erfolgreich. Und wenn man sich die Entwicklung ansieht, dass ja noch 65% der Menschen in Deutschland überhaupt nie nachgedacht haben, so ein Handy zu kaufen, ist da ja auch noch Luft nach oben. Und jetzt das Interessante. Was glaubst du, David? Liegt es daran, dass zu wenig sich dafür interessieren oder dass zu wenig die Schubladen leer räumen?
23: Diplomatische Antwort wäre beides wahrscheinlich.
7: Nein. Es ist tatsächlich so, dass dieses Unternehmen und überhaupt all diese Unternehmen zu wenige Handys eingesendet bekommen, weil wir die einfach in der Schublade liegen lassen.
23: Ja, sorry, ich mache morgen meine Schublade auf, schicke ich alles rüber.
7: Ja. Also in Deutschland werden allein jedes Jahr fast 19 Millionen neue Smartphones verkauft. Aber das heißt ja auch, für jedes neue Handy wird ja wahrscheinlich ein altes aussortiert. Und jetzt nochmal unser Bild vom Anfang. 195 Millionen alte Handys in den Schubladen. Halbe Erdkugel, nur aus deutschen Althandys. Überleg mal, was da noch drin wäre.
23: Ja, eine Menge. Und wenn das Angebot noch weiter wächst und das halt noch weitergeht mit diesem Hype, dann werden wahrscheinlich auch die Deutschen langsam auf den Trichter kommen und genauso viel refurbished kaufen wie das Ausland.
7: Ja, und selbst wenn, du hast ja auch gesagt, du guckst in die Schublade und denkst, ey, wer will das denn jetzt noch kaufen? Ne? So, selbst aus diesen Geräten ließe sich noch richtig was rausholen, denn da stecken, haben wir in ganz vielen Folgen vom Plus-Minus-Podcast schon gehabt, Rohstoffe drin. Und die könnte unsere Wirtschaft gut brauchen. Für die Umwelt wäre es gut, wenn die nicht in der Schublade rumliegen würden und neu eingebaut werden müssten, sondern wenn man die da rausholen könnte. Aber das Recyceln, muss man auch zugeben, ist nicht ganz so einfach. Rebuy hat zum Beispiel 2024 verkündet, leider verhindern immer noch die Bauweise elektronische Sperren, dass zum Beispiel Smartphones repariert und ordentlich recycelt werden können. Also da ist noch einiges zu tun.
23: Da ist noch was zu tun und genau deswegen hat Anfang des Jahres das Bundesverbraucherministerium seinen Gesetzentwurf für das Recht auf Reparatur vorgestellt. Die Idee dahinter ist relativ simpel. Die Hersteller werden verpflichtet, Produkte zu einem angemessenen Preis zu reparieren und das für den Zeitraum der üblichen Lebensdauer. Das heißt, für Waschmaschinen geht man zum Beispiel von 10 Jahren aus. Für Smartphones geht man von 7 Jahren aus. Das heißt halt, Geräte müssen so gebaut sein, dass man sie überhaupt reparieren kann.
7: Ja, und wenn man sie nicht mehr reparieren kann, wenn sie dann am Ende ihres Lebens sind, dann wäre ja auch wichtig, dass sie nicht irgendwo auf dem Schrott landen, sondern dass sie ordentlich eingesammelt werden. Und auch das, muss man tatsächlich sagen, klappt nicht immer so gut, auch bei uns in Deutschland nicht. Die EU will ja die Kreislaufwirtschaft stärken.
23: Und das ist ganz spannend, im EU-Vergleich sind wir vorn, wenn es um den Kauf von Neugeräten geht, aber total weit hinten, wenn es um das Einsammeln der alten Geräte geht. Es gibt jetzt aber in Deutschland eine neue Idee, um dem entgegenzusteuern, und zwar ein neues Pfandmodell für Elektrogeräte. Die Bundesregierung plant so ein neues Pfandsystem und das Ziel ist, die Kreislaufwirtschaft in Deutschland zu stärken, Recyclingquoten zu erhöhen und die Abhängigkeit von Rohstoffimporten, insbesondere aus China, zu verringern.
7: Also Thema für den Bundesumweltminister, aber wir im Kleinen haben ja auch gerade gesagt damit, wir müssen auch was tun und können was tun und so ein bisschen Taschengeld dazu verdienen. Deshalb haben wir jetzt hier die 4 Profi-Tipps für euren Geräteverkauf.
23: Und der erste Tipp, je kürzer ihr Handys in Schubladen lasst, desto neuwertiger sind die und desto mehr Kohle gibt es auch dafür. Und natürlich je weniger Kratzer und je besser der Akku.
7: Und dann habt ihr doch bestimmt noch in einer anderen Schublade oder in einem Schrank diese Originalverpackung. Mein Tipp, Originalverpackung behalten, Originalkabel rein und es gibt 10 bis 20 Euro mehr.
23: Ein Thema, das wir vorhin am Anfang der Folge schon mal ganz kurz angesprochen haben, etwas, woran vielleicht viele gar nicht denken, aber vielleicht denken sollten, wenigstens mal kurz. Das Thema Daten. Also wenn man sein Handy verkauft, dann sind da ja im Zweifelsfall noch Daten drauf. Und es stellt sich raus, es reicht auch nicht einfach zu sagen, komm hier, Werkseinstellung. Das könnte nicht reichen. Damit könnten sich auch immer noch gelöschte Daten wiederherstellen lassen. Und zwar einfacher als gedacht. Bei manchen Handys braucht man eine externe App, mit der man dann wirklich alle Daten löscht. Was noch wichtig ist beim iPhone, diese Ortungsfunktion, die muss explizit deaktiviert werden.
7: Ja, und da sind noch so andere Einstellungen am Handy, ne? Konten und Kontenverknüpfungen, ne? Und wenn es die Möglichkeit gibt, automatische Wiederherstellung zu deaktivieren, auf jeden Fall dran klicken. Also, was ziehen wir daraus? Werft nochmal einen Blick in eure Schubladen und Schränke. Und egal ob Technik oder sonstiger Kram, ihr könnt was draus machen.
23: Das war der Plus-Minus-Podcast mit Anna Planken und David Alf. Heute ging es um gebrauchte Technik und was das eigentlich für ein krasser Markt geworden ist.
7: Danke sagen wir an Kira, Sophie Lorenz, Lisa Wurscher und Alexander Winkler aus unserem Plus-Minus-Team für Recherche und Redaktion.
23: Für die Technik war Jo Baumann verantwortlich. Und unseren Podcast Plus-Minus, mehr als nur Wirtschaft, gibt es in ARD Sounds und überall, wo es Podcasts gibt. Bis zum nächsten Mal.
7: Tschüss.
23: Diese Folge haben wir wiederholt. Wir sind zurzeit nämlich in einer Sommerpause.
7: Wir sind aber Ende Juli zurück mit neuen Folgen, mit neuem Look und mit neuen spannenden Wirtschaftsthemen. Macht's gut, bis dann.
23: Bis dann.

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1: A2 Magdeburg Richtung Berlin zwischen Ziesar und Wollin ist die rechte Spur nach einem Unfall gesperrt. A10 südlicher Berliner Ring Richtung Dreieck Spreeau zwischen Genshagen und Rangsdorf steht ein defektes Fahrzeug. Die A10 der westliche Berliner Ring Richtung Dreieck Havelland ist zwischen Potsdam Nord und Spandau wegen Straßenschäden gesperrt. Die Polizei empfiehlt bereits am Anschluss Großkreuz abzufahren. Stadtverkehr Berlin A111 stadtauswärts. Am Anschluss Heckerdamm ist die Autobahn gesperrt. Der Verkehr wird über die Ab- und Auffahrt geleitet. Grunewald. Die Havelchaussee ist zwischen Kronprinzessinnenweg und Grunewaldturm bis ca. 10 Uhr in beiden Richtungen gesperrt. Grund ist der Berliner Volkstriathlon. 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

0: halten zu können. Zu diesem Ergebnis kommt eine Studie des Deutschen Gewerkschaftsbundes, die der Funke Mediengruppe vorliegt. Patricia Wern.
1: Besonders viele Menschen im Handwerk und in der Pflege gehen davon aus, dass sie ihren Job nicht bis zur Rente weitermachen können. Aber auch in Erziehungsberufen haben viele dieses Gefühl. Als Grund nennen die meisten psychische oder körperliche Belastung bei der Arbeit. DGB-Chefin Fahimi ist der Meinung, dass die Regierung das bei ihren Rentenplänen nicht länger ignorieren dürfe.
0: In Erfurt geht heute der AfD-Parteitag zu Ende. Dabei sollen unter anderem Satzungsfragen diskutiert werden. Aus der thüringischen Landeshauptstadt Dagmar Schlichting.
2: Zum Abschluss wird das alte und neu gewählte Spitzenduo Weidel-Krupalla noch einmal zu den Delegierten sprechen. Vorher, da stehen noch kleinere Anträge auf dem Programm. Da geht es auch darum, die Nachwuchsorganisation Generation Deutschland stärker in die Parteiarbeit einzubinden. Kontroversen werden auch an Tag 2 nicht erwartet. Vor allem wohl auch deshalb, um den Wahlkämpfern in Sachsen-Anhalt, Mecklenburg-Vorpommern und Berlin keine Steine in den Weg zu legen.
0: Ein Mann ist beim Schwimmen im Schlachtensee in Berlin ums Leben gekommen. Wie die Feuerwehr mitteilte, hatten Passanten gestern Morgen beobachtet, wie er beim Baden nicht mehr auftauchte. Daraufhin alarmierten sie Rettungskräfte. Feuerwehrtaucher entdeckten den Mann nach intensiver Suche. Ein Notarzt konnte nur noch seinen Tod feststellen. Der westliche Berliner Ring soll nach den Reparaturarbeiten vom Wochenende heute Abend wieder freigegeben werden. Vorher werden zwischen Potsdam-Nord und Spandau weiter Hitzeschäden beseitigt. Die Autobahn ist bereits seit Freitagabend Richtung Dreikafenland gesperrt. Gestern gab es auf der A10 und den umliegenden Straßen zum Teil kilometerlange Staus. Frankreich steht im Viertelfinale der Fußball-Weltmeisterschaft. Die Franzosen gewannen gegen Paraguay 1:0. Sie treffen auf Marokko, das Mitgastgeber Kanada 3:0 besiegt hat. Soweit die Nachrichten. 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Das Wetter. Heute mal sonnig, mal wolkig und örtlich Schauer. Am Nachmittag von Norden freundlicher, maximal 22 bis 25 Grad. Zurzeit in Berlin-Marzahn 17 und in Potsdam 16 Grad. Morgen kompaktere Wolken und wenig Sonne. Im Verlauf schauerartiger Regen bei 19 bis 21 Grad. Es ist 9.03 Uhr.
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4: Im Studio ist Matthias Wetzel. Ich wünsche einen schönen Sonntagmorgen. Die USA haben Geburtstag gefeiert, 250 Jahre Unabhängigkeitserklärung. Nun ist das Feuerwerk abgebrannt, das nach den Worten des US-Präsidenten das größte aller Zeiten sein sollte. Die Feiern sind vorbei. Davor sprach Präsident Trump noch auf der National Mall, dieser riesigen langen Freifläche im Zentrum der Hauptstadt Washington. Welche Botschaft er an seine Landsleute hatte, dazu USA-Korrespondent Carsten Kühntopp.
5: Trump hat die USA die Krönung der Geschichte genannt. Das Land sei die Heimat der Freiheit. Und überall auf der Welt versuchten Staaten, so gut wie die USA zu sein, doch das könne niemand. Trumps Rede war wie eine Fernsehshow mit Gästen. So hat der Präsident beispielsweise Veteranen auf der Bühne begrüßt oder NASA-Astronauten. Über weite Strecken hat er sich an den Redetext gehalten. Das schafft er sonst eigentlich nicht. Und da klang er dann tatsächlich auch ein wenig wie ein Staatsmann. Was sich Trump aber dennoch nicht nehmen ließ, war immer wieder Selbstlob für seine Arbeit als Präsident und einige Sätze, die pure Parteipolitik waren. Das klang dann schon nach Wahlkampf. Aus dem Publikum gab es viel Applaus. Man darf vermuten, dass letztlich nur noch Trumps Anhänger so lange durchgehalten haben, bis in den späten Abend, um Trump zuzuhören. Also das war letztlich ein Heimspiel für den Präsidenten.
4: Wir haben es gerade gehört, Trump hat aus den offiziellen Feiern zum Nationalfeiertag, wie er das oft tut, eine Feier seiner selbst gemacht. Wie die Stimmung insgesamt im Land war, dazu noch einmal unser Korrespondent.
5: Viele Amerikaner finden es wirklich bedauerlich, dass das Land politisch so sehr gespalten ist. Den 4. Juli haben sie als eine Möglichkeit gesehen, oder viele von ihnen, die Politik und die Politiker zu ignorieren und den Jahrestag zu feiern, und zwar gemeinsam. Und das geschah dann mit dieser typisch amerikanischen Überschwänglichkeit und Ausgelassenheit, also Patriotismus als Gegenmittel gegen die Polarisierung. In großen Teilen des Landes war es leider unerträglich heiß und schwül. Deshalb wurden beispielsweise in Washington und Philadelphia die Straßenparaden abgesagt. Eine Enttäuschung. Für einigen Unmut haben in Washington auch die scharfen Sicherheitsvorkehrungen rund um die National Mall gesorgt. Da war viel Militär zu sehen. Früher gab es das so einfach nicht. Und

0: Dennoch, von Küste zu Küste haben gestern zig Millionen Menschen Amerika hochleben lassen, trotz allem.
1: Einen Zwischenfall gab es noch in Washington. Da sind plötzlich Gruppen von offensichtlichen Rechtsextremisten am Kapitol aufgetaucht, also am Parlamentsgebäude der USA. Was es damit auf sich hatte, erklärt Carsten Kühntop.
0: Das waren mehrere hundert Mitglieder der Gruppe Patriot Front. Die sind regelrecht marschiert zum Schlagen von Trommeln. Alle waren maskiert, alle trugen dunkle Hemden und khakifarbene Hosen. Das sind Leute, die an eine behauptete Überlegenheit der, so wörtlich, weißen Rasse glauben. Sie sind der Ansicht, dass Amerika ein Land ausschließlich von Weißen und für Weiße ist. Immer wieder haben sie gerufen, erobert Amerika zurück. Dieser Auftritt ging glimpflich ab, die Polizei ist nicht eingeschritten, nach einiger Zeit sind dann diese Leute wieder verschwunden. Die Tatsache, dass sie sich getraut haben, am Nationalfeiertag solch eine Show zu inszenieren, am Kapitol, das zeigt, dass sie sich in der Ära Trump stark fühlen.
1: Die Feiern zu 250 Jahren Unabhängigkeit und zur Gründung der USA sind beendet. Informationen waren das von Carsten Kühntop aus Washington. Zweiter und letzter Tag heute beim AfD-Bundesparteitag in Erfurt. Dabei soll unter anderem über einen Antrag abgestimmt werden, die Nachwuchsorganisation Generation Deutschland stärker in die Partei einzubinden. Kontroverse Debatten werden auch für den zweiten Tag nicht erwartet. Geschlossenheit ist das Motto und Rückenwind für die Wahlkämpferinnen und Kämpfer in Sachsen-Anhalt, Berlin und Mecklenburg-Vorpommern, wo im Herbst neue Landesparlamente gewählt werden. Wichtigster Tagesordnungspunkt gestern, die Abstimmung über die Doppelspitze Weidel-Krupalla. Hauptstadtkorrespondentin Lissy Kaufmann berichtet aus Erfurt.
2: Die wird im Amt bestätigt. Alice Weidel mit 81%, Tino Krupalla aber nur mit 70%, rund 10 Prozentpunkte weniger als vor 2 Jahren. Krupalla nimmt es sportlich.
3: Ja, ich habe heute nicht 2-0 gewonnen, sondern nur 2-1. Gewonnen ist gewonnen.
2: Es ist ein Denkzettel, den die Delegierten Krupalla mitgeben. Zumindest ein kleiner. Große Querelen, Aufstände, kritische Diskussionen, die will man hier vermeiden, so kurz vor den Landtagswahlen im September. Die AfD steht so gut da wie nie. In Sachsen-Anhalt hat Spitzenkandidat Ulrich Siegmund die Chance, erstmals Regierungsverantwortung zu übernehmen. Co-Parteichefin Alice Weidel stimmt die Delegierten auf Erfolg ein.
4: Das Jahr 2026 ist das Superwahljahr für die Alternative für Deutschland. Wir werden die ersten Meilensteine setzen.
2: Ulrich Siegmund, der heimliche Star des Parteitags. Björn Höcke, der rechtsextremistische Landeschef Thüringens, heimst dagegen nur mäßigen Applaus ein. Einen Erfolg kann er dennoch verbuchen. Sein Vertrauter Stefan Möller, Co-Landeschef und Bundestagsabgeordneter, ist künftig einer der Stellvertreter. Er versucht, sich gemäßigt zu zeigen.
5: 2015 bis 2017 auf unseren Demos, was haben wir gesagt? Alle Migranten müssen raus. Was sagen wir heute? Wir wissen mittlerweile, unser Wähler will gar nicht, dass jeder Migrant dieses Land verlassen muss.
2: Radikale Reden halten andere. Kai Gottschalk zum Beispiel, ein bisheriger Stellvertreter. Er führt die Niederlage der Fußballnationalmannschaft auf die offenen Grenzen zurück.
6: Und da scheint es so eine Sache zu sein mit Ecuador und Paraguay. Die hätten wir nämlich vor der Grenzöffnung mit der alten deutschen Nationalmannschaft weggefegt. Auch hier totales Versagen, meine Damen und Herren.
2: Gottschalk verliert die Abstimmung gegen Sven Tritschler. Der setzt in seiner Rede auf Mäßigung und Professionalität.
7: Lasst uns gemeinsam besser werden und die Partei modernisieren. Wir brauchen endlich Strukturen und Gremien, die zu einer Volkspartei passen, denn das sind wir.
2: Die AfD, die neue radikale Volkspartei? Die Umfragewerte widersprechen ihr zumindest nicht. Die AfD strotzt bei diesem Parteitag in Erfurt vor Selbstbewusstsein.
1: Der Bericht aus Erfurt war das von unserer Hauptstadtkorrespondentin Lissy Kaufmann. Hier in Deutschland fühlt es sich heute Morgen eher nach einem frühen Herbst an. Die Hitzewelle im vergangenen Monat ist fast schon vergessen. Aber etwas weiter westlich werden gerade wieder teils weit über 40 Grad gemessen. Zugleich sorgen Hitze und Trockenheit in Spanien und Portugal wieder für zahlreiche Waldbrände. Unser Korrespondent für die Region, Hans-Günther Kellner, fasst die Lage zusammen.
8: Beim größten der Feuer sind im Mosela im Zentrum Portugals seit Mittwoch bereits mehr als 12.000 Hektar Wald und Buschland verbrannt. Dies geht aus dem europäischen Überwachungssystem EFIS hervor. 2 Personen wurden dabei schwer verletzt, mehrere Gemeinden wurden evakuiert. Seit dem Wochenende werden die rund 1.200 portugiesischen Brandbekämpfer auch von Einheiten des spanischen Militärs unterstützt. Die spanische Armee verstärkt inzwischen auch in der Nähe der beliebten Costa Brava in Nordostspanien die regionalen Einsatzkräfte. Dort hat ein Waldbrand den Behörden zufolge bislang rund 2400 Hektar erfasst. Der Brand war am Freitag in der Nähe der Gemeinde La Bisbal de Empordà im Hinterland der Küste ausgebrochen. Die Urlaubsorte direkt an der Costa Brava sind bislang nicht betroffen. Der Feuerwehr bereitet vor allem der inzwischen vom Mittelmeer aus wehende Wind Probleme. Damit droht, dass sich die Flammen im 28.000 Hektar großen Naturschutzgebiet Las Gavarras weiter ausbreiten.
1: Hans-Günther Kellner war das aus dem ARD-Studio Madrid.
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16: Mit Astrid Kretschmer im Studio einen schönen guten Morgen wünsche ich Ihnen. Und wir blicken zur Fußball-WM. Dank eines Elfmetertores von Kylian Mbappé hat Topfavorit Frankreich mit viel Mühe Deutschland-Schreck Paraguay niedergerungen. Die Equipe Tricolore setzte sich im Achtelfinale gegen die Südamerikaner mit 1:0 durch.
17: Mbappé läuft an, verzögert, schießt, Tor! Mbappé! 1-0, Equipe Tricolore, allez les bleus!
18: Entschuldigt bitte den Ausdruck, aber wenn wir die Hände in die Scheiße stecken müssen, dann tun wir das ab. Sie dachten, wir kommen und machen ein paar Kunststücke, aber wir können auch dreckig spielen.
16: Ja, und Frankreich trifft nun im Viertelfinale am Donnerstag auf Marokko. Marokko hatte sich zuvor gegen Co-Gastgeber Kanada mit 3:0 durchgesetzt. Und wir blicken damit in unsere Region in Sachen Fußball. Hertha BSC hat

0: Im Frohnauer SC das erste Testspiel für die kommende Saison bestritten. Anlass war das 80-jährige Vereinsjubiläum der Gastgeber. Der Zweitligist gewann bei den vier Klassen tiefer spielenden Frohnauern hoch mit 15:0. Lars Becker berichtet.
1: Nach der ersten Trainingswoche das erste Testspiel für Hertha BSC. Ein klares und am Ende auch standesgemäßes 15:0 für den Zweitligisten vor 2500 Zuschauern beim sechstklassigen Berlin-Ligisten Frohnauer SC.
2: Ich fand es sehr erfrischend heute, wie wir aufgetreten sind. Sehr aktiv von allen 20 Spielern oder 22, dürfen wir die Torhüter nicht vergessen. Wir waren immer gewillt, Tore zu erzielen. Wir haben immer nach vorne gespielt und wir haben keine Verletzten. Von daher insgesamt ein guter Test für uns.
1: Trainer Stefan Leitl wechselte nach der Pause komplett durch, ließ zwei Teams über je 45 Minuten spielen. Zur Halbzeit stand es in einer über die gesamte Spielzeit total einseitigen Partie nur 3:0. Nach dem Wechsel war Hertha dann deutlich effektiver. Vorgaben erfüllt.
2: Genau diese Aktivität zu zeigen, dass wir hoch anlaufen wollen, dass wir Bälle klauen wollen, dass wir Tore schießen wollen, dass wir schnell vertikal spielen wollen und das haben die Jungs gut gemacht.
1: Auch mit den jungen Nachwuchsspielern war Leitl sehr zufrieden. U19-Talent Kian Todorovic war mit drei Treffern sogar erfolgreichster Torschütze.
2: Integrieren sich super innerhalb der Gruppe, sind total akzeptiert und machen ihre Sache wirklich gut.
1: Grönning, Winkler, Brekalo, Schuler und Eitschberger waren je zweimal erfolgreich. Nicht dabei waren Keeper Ernst und Dada. Vor allem Ernst gilt als weiterer wahrscheinlicher Wechselkandidat.
2: Wir sind ja immer noch im Konjunktiv unterwegs. Das heißt, wir handeln dann, wenn was passiert. Und deswegen muss man gucken. Wir haben noch ein paar Fragezeichen. Die Namen sind bekannt. Dementsprechend müssen wir vorbereitet sein, falls noch was passiert.
1: Heißt wohl, die bisherigen Transfereinnahmen von in Summe rund 20 Millionen Euro für die Abgänge Rehse, Eichhorn und Cuisance werden nicht in prominente Neuzugänge reinvestiert. Hertha damit deutlich an Qualität verlieren. Das nächste Testspiel bestreiten die Berliner bereits am kommenden Mittwoch bei Oberligist Lichtenberg 47. Anschließend geht es dann am Freitag nach Österreich ins Trainingslager in Kitzbühel.
2: Wir steigern natürlich dann auch die Testspielstärke, aber ich glaube jetzt mal für 9-10 Tage ohne richtig freien Tag mit einer hohen Intensität sah das schon wirklich, was die physische Komponente betrifft, richtig gut aus und auch dieses Tore schießen wollen und vorne bleiben wollen sah wirklich gut aus.
0: Sagt Trainer, Hertha-Trainer Stefan Leitl. Zum American Football. Brandenburg-Berlin-Derby gestern Nachmittag in der German Football League. Die Potsdam Royals hatten die Berlin Rebels zu Gast. Matthias Gindorf.
3: Die Potsdam Royals haben eindrucksvoll gezeigt, warum sie dreimal in Folge deutscher Meister geworden sind und als bestes deutsches Footballteam gelten. Mit 55:7 zerlegen die Royals die Berlin Rebels, die kaum Luft hatten zu atmen.
4: Tolle Leistung vom Team, bin sehr zufrieden,
3: sagt Potsdams Präsident Jens Thorsten Müller. Schon im ersten Viertel lag sein Team mit 26:0 vorne. Berlin gelang danach ein einziger Touchdown und dann gingen sie im Potsdamer Nieselregen sprichwörtlich baden. Der Trainer Lee Rowland war natürlich bedient.
5: Das geht nicht. Ich habe kein Wort. Es war komplett Shambles.
3: Komplett Shambles, komplettes Chaos, sagt er. Der Potsdamer Headcoach Michael Vogt hatte dagegen beste Laune.
6: Das Ergebnis ist auf jeden Fall schön. Das Spiel war natürlich auch schön. War ein recht überzeugender Auftritt.
3: Die Royals waren sogar so überlegen, dass kurz vor Schluss der Starting Quarterback geschont wurde. Stattdessen kam der 20-jährige Elias Güter auf den Platz, eigentlich ein A-Jugendspieler.
7: Bin die ganze Zeit seit Anfang der Season bin ich Second oder Third Quarterback und habe auch einige Spiele schon nicht umgezogen mich. Aber jetzt durfte ich mich umziehen, bin aufs Feld gekommen, habe das Beste daraus gemacht.
3: Und wie er das Beste daraus gemacht hat, in seinem ersten Spiel in der German Football League hat Elias gleich einen Touchdown erzielt.
7: Ja, war gut. Ich war ein bisschen aufgeregt vor dem Spiel und während ich an der Sideline stand und gemerkt habe, vielleicht komme ich rein. Aber als ich dann drauf war, bin ins Play durchgegangen, wusste genau, was passiert. Wir haben es die ganze Woche trainiert und es ist gut gelaufen.
3: Die Potsdam Royals stehen jetzt bei 6 Siegen und einer Niederlage in der Liga. Die Berlin Rebels haben dagegen ihre 4. Pleite kassiert. Vor der Saison galten sie noch als Geheimfavorit in der GFL. Damit ist jetzt wahrscheinlich Schluss.
0: RBB-Football-Experte Matthias Gindorf im Sport mit Astrid Kretschmer.
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9: Es gibt etwa 300 bis 350 Frauenmorde jedes Jahr. Und bitte, natürlich sind das 300 bis 350 zu viel. Das ist doch keine Frage. Aber es gibt in Deutschland zig Millionen Männer. Die Wahrscheinlichkeit, in einer Beziehung auf einen Frauenmörder zu treffen, ist praktisch null. Zur Sicherheit wäre es nicht schlecht, wenn man den Partner vor dem Geschlechtsverkehr vielleicht einfach erstmal kennenlernt.
10: Tja, seit Tagen geht's rund in den Medien nach dieser Aussage von Dieter Nuhr über Femizide. Auch einige Zuschauerinnen und Zuschauer fanden, das war eine ziemlich geschmacklose Relativierung von Gewalt an Frauen. Aber andere, so auch der RBB, die sagen, auch das darf Satire. Und damit herzlich willkommen beim Medienmagazin auf RBB 24 Inforadio. Ich bin Theresa Sickert. Wir wollen jetzt über die Debatte zu Dieter Nuhr und seinen Äußerungen sprechen und auch welche Rolle der RBB dabei spielt. Denn der RBB produziert nur im Ersten federführend für die ARD. Michael Mayer hat sich die Debatte angesehen. Hallo Michael.
11: Hallo.
10: Lass uns zunächst einen Schritt nochmal zurückgehen. Was genau ist denn passiert?
11: Naja, Dieter Nuhr, der mokiert sich ja gerne über Sprache. Also er macht ja gerne auch Witze übers Gendern und so weiter. Und in dem Fall ging es eigentlich erstmal auch um den Gebrauch von Sprache, um genau zu sein, um einen Zeitungskommentar, wo Männern also strukturelle Gewalt unterstellt wurde. Und Dieter Nuhr hing sich dann an diesem Wort auf strukturell und hat dann gesagt, naja gut, es gibt 300 bis 350 Femizide im Jahr in Deutschland, aber er finde halt irgendwie, dass Frauen erstmal ihre Partner und ihre Freunde kennenlernen sollten vor dem Geschlechtsverkehr, dann würde das auch weniger passieren. Also ich sag's mal so sinngemäß. Und an diesem Witz hing sich jetzt quasi diese gesamte Debatte auf.
10: Der RBB hat sich ja schon zu dem Fall geäußert und verweist auf die Kunst- und Satirefreiheit. Ist das glaubwürdig und ist das ausreichend aus deiner Perspektive?
11: Die Frage, die sich ja immer an solchen Fällen stellt, man muss ja auch bedenken, es ist ja nicht das erste Mal, dass man über Dieter Nuhr debattiert und es ist auch nicht das erste Mal, dass man allgemein über Satire debattiert. Also man denke jetzt an die Fälle Jan Böhmermann im ZDF, das ist ja auch häufiger schon vorgekommen, oder es gab ja im RBB auch den Fall von El Hotzo, von dem hat man sich ja dann getrennt. Also es ist halt immer die Frage, woran man sich jetzt aufhängt. Also ist es jetzt irgendwie der gute Geschmack oder ist es jetzt die Frage, wie weit Satire gehen darf, was jetzt noch Kunstfreiheit ist. Also der RBB hat ja erstmal die Satirefreiheit sehr weit ausgelegt und hat gesagt, dass man jetzt erstmal jetzt an Dieter Nuhr festhalten will.
10: Das war damals, du hast es gerade angesprochen, bei Sebastian Hotz, dem Comedian, anders gewesen. Also der wurde vom RBB nach einem Kommentar auf der Plattform X über das Attentat zu Trump entlassen. Er hatte da unter anderem einen Bezug zu einem, seinem letzten Bus und Trump hergestellt, in Anführungszeichen leider knapp verpasst. Und damals hieß es seitens des RBB, diese Aussagen stünden nicht mit den Werten des Senders überein. Ein Gericht hat übrigens später diese Aussage dann als straflose Satire eingeordnet. Und bei Nuhr ist es aber nun anders. Da spricht also der RBB von Satirefreiheit. Jetzt war die Sendung auch Thema im Rundfunkrat des RBB. Wie wurde da über die Sache diskutiert?
11: Also man muss vielleicht nochmal erwähnen, im Rundfunkrat und im Programmausschuss des RBB war Dieter Nuhr schon öfter Thema. Also das ist jetzt nicht das erste Mal. Und diese Debatte diese Woche im Rundfunkrat ging so etwa eine halbe Stunde. Also viele Mitglieder des Rundfunkrats gaben sich empört. Manche sprachen davon, dass sie die Sendung unsäglich fanden. Einige Mitglieder warfen ihm vor, also Dieter Nuhr vor, einer Täter-Opfer-Umkehr das Wort zu reden. Und Anja-Christine Faber vom Landesfrauenrat Berlin meldete sich zu Wort und sagte:
12: Es werden falsche Dinge gesagt, darüber gelacht, Scherze gemacht. Aber es ist Satire und die darf ja alles. In meinen Augen ist er nun zu weit gegangen. Er fällt in ein Erklärungsmuster und tatsächlich die Täter-Opfer-Umkehr, die klassische. Und die wirklich durch intensive Aufklärungsarbeit und auch ganz viel frauenpolitisches Engagement bei ganz vielen Menschen aus dem Kopf geraten ist. Und jetzt ist es wieder da.
11: Ja, und auch andere Mitglieder sprachen davon, dass Satire ihre Grenzen kenne. Und RBB-Intendantin Ulrike Demmer sagte, sie könne die Kritik nachvollziehen, betonte aber:
13: Wir hören die Kritik, wir verstehen die Kritik und wir nehmen diese Kritik auch sehr ernst. Aber es gilt zu beachten, in Satireformaten gilt die künstlerische Freiheit zu achten. Vor dem Hintergrund der Kunstfreiheit darf Dieter Nuhr provozierend und zugespitzt formulieren. Es ist das Kerngeschäft von Satire, Dinge bewusst ins Gegenteil zu verkehren. Satire funktioniert durch Polarisierung und Zuspitzung. Und Satire genießt einen sehr weiten Schutz. Das betont auch die Rechtsprechung des Bundesverfassungsgerichts regelmäßig. Deshalb mit dem Blick auf diesen sehr weiten Schutzbereich der Satirefreiheit sehen wir unseren Programmauftrag nicht verletzt.
11: Ja, und bereits jetzt gäbe es über 300 Eingaben und Programmbeschwerden, sagte Demmer. Und die Sendung mit Dieter Nuhr wird auch Thema in der nächsten Sitzung des Programmausschusses sein. Und Intendantin Demmer verwies noch darauf, dass sich der RBB also intensiv mit dem Thema Gewalt an Frauen auseinandersetze. Im Archiv gäbe es hunderte Hörfunk- und Fernsehbeiträge, die das aufgreifen.
10: Wie bewertest du den Fall nur? Wie ordnest du den ein?
11: Also ich sag mal so, ich bin eigentlich kein Fan von Tabuthemen. Also ich finde, man kann alles machen, aber es kommt eben ganz stark auf den Tonfall Tonfall an, also auf das jeweilige mediale Umfeld auch, also auf die Wortwahl und natürlich auch darauf, wer reißt jetzt den Witz. Also zum Beispiel, es gibt ja auch eine Comedy-Szene, in der sich muslimische Comedians über den Islam lustig machen oder jüdische Comedians Witze über den Holocaust reißen. Also es gibt ja zum Beispiel auch dieses Musical The Producers, da tanzen SA-Männer über die Bühne. Also das ist schon harter Tobak. Aber das sind eben Leute aus der Szene. Und bei Nur ist eben das Problem, dass ein älterer Mann einen Witz über die strukturelle Anschuldigung von Männern beim Thema Femizide gemacht hat. Also das ist ja per se erstmal ein schwieriges Umfeld. Und was mich bei dem Fall Dieter Nur auch stört, ist, das ist meiner Ansicht nach das Kernproblem. Also auch Satiriker müssen recherchieren. Also das Thema, das Ziel der Satire muss dann schon stimmen. Und hier war es so, dass Nur ja den Eindruck erweckte, als würden Morde an Frauen verhindert werden können, wenn die Frauen ihre Partner besser kennenlernen würden. Also da hätte eine einfache Google-Recherche oder ein Anruf im Frauenhaus gereicht, um ihn aufzuklären, dass das eben nicht so ist. Also die meisten Frauen werden eben von ihren eigenen Partnern oder Ex-Partnern misshandelt oder ermordet. Und diesen Umstand sieht Dieter Nur bis heute nicht ein. Also nach meinem Kenntnisstand, er ist ja derzeit im Urlaub in Frankreich. Also seine Reaktionen im Netz lassen jedenfalls nicht darauf schließen, dass er irgendwas bereut. Und ich lese mal was vor. Das ist, hat er bei X gepostet. Da ist so ein Foto von ihm zu sehen im weißen T-Shirt, wo er vor so einer Mauer steht in Südfrankreich. Nachdem ich aufgrund meines Frankreich-Aufenthaltes von NTV in die Nähe der Täter im Fall Pellicot gerückt wurde, habe ich mich noch weiter südlich am Rande Europas in einen alten Ziegenstall zurückgezogen, in eine Gegend, in der die Inquisition bisher noch nie gekommen ist. Also man merkt daran, ich glaube, er ist jetzt nicht sehr einsichtig so. Also insofern muss man das jetzt auch erstmal so festhalten.
10: Was mich auch an Nur stört, ist, dass er, was er Satire eigentlich machen sollte, nach oben treten, wie man so schön sagt. Also die Mächtigen zu kritisieren, kritisiert ja eher nach unten. Also er tritt nach unten. Also Frauen werden hier verspottet und die haben ja nun, weiß Gott, wenig Macht in dieser Situation. Wenn du jetzt aber mal in die Glaskugel schaust, wird das jetzt Konsequenzen haben in irgendeiner Form für die Sendung von Dieter Nur?
11: Also ich denke, der RBB wird die Sendung ganz sicher nicht absetzen. Also sie ist ja sehr erfolgreich und er hat ja einfach auch viele Fans, muss man ja festhalten. Also ich denke, es wird eher so laufen, es wird ja wie gesagt in der nächsten Sitzung des Programmausschusses nochmal darüber diskutiert werden. Es wird sicherlich jetzt im Vorfeld bei der nächsten Sendung von Nur intensiver draufgeschaut werden. Aber ich denke, man legt im RBB, also noch nicht nur im RBB, die Satirefreiheit halt sehr weit aus. Und das muss man wohl auch, wenn man einen umstrittenen Comedian wie Dieter Nur im Programm halten will, weil Satire mit angezogener Handbremse ist natürlich dann irgendwie auch nicht so lustig oder so. Also ich fürchte, wenn man jemanden wie Dieter Nur im Programm halten will, dann muss man da, glaube ich, manches auch aushalten.
10: Und das wirft die Frage auf, ob sich ein Comedian mit großer Publikumsreichweite mehr erlauben darf als andere. Wir können es leider nicht abschließend beantworten. Ich hätte gerne ausführlich mit dem RBB dazu gesprochen. Leider war ein Interview aus zeitlichen Gründen seitens des RBB nicht möglich. Der RBB wird sich aber trotzdem weiterhin mit dem Thema beschäftigen, wahrscheinlich auch müssen, gerade wenn der RBB die Kritik des Rundfunkrats und eben auch seiner Hörerinnen und Hörer ernst nehmen möchte. Und damit verabschiede ich mich für heute von Ihnen. Das war das Medienmagazin bei RBB 24 Inforadio und ich bin Theresa Sickert. Wir hören uns im Radio und sehen uns im Netz. Machen Sie es gut.
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14: A2 Magdeburg Richtung Berlin. Zwischen Ziesa und Wollin ist die rechte Spur nach einem Unfall gesperrt. A10 südlicher Berliner Ring Richtung Dreieck-Spreeau. Zwischen Genshagen und Rangsdorf steht ein defektes Fahrzeug. Die A10 der westliche Berliner Ring Richtung Dreieck-Havelland ist zwischen Potsdam-Nord und Spandau wegen Straßenschäden gesperrt. Die Polizei empfiehlt, bereits am Anschluss Großkreuz abzufahren. Stadtverkehr Berlin, A111 stadtauswärts, am Anschluss Heckerdamm ist die Autobahn gesperrt. Der Verkehr wird über die Ab- und Auffahrt geleitet. Grunewald, die Havelchaussee ist zwischen Kronprinzessinnenweg und Grunewaldturm bis ca. 10 Uhr in beiden Richtungen gesperrt. Grund ist der Berliner Volkstriathlon. Grünau, die Regattastraße ist zwischen dem Abzweig nach Schmöckwitz und der Wassersportallee bis morgen früh wegen einer Veranstaltung gesperrt.
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14: Um 9.30 Uhr mit Jonas Ziegler. 4 von 10 Beschäftigten in Deutschland rechnen damit, ihren jetzigen Beruf nicht bis zum Renteneintritt ausüben zu können. Das geht aus einer Auswertung des Deutschen Gewerkschaftsbundes hervor, über die die Funke Mediengruppe berichtet. Vor allem Beschäftigte in der Pflege, im Baugewerbe, im Handwerk und in Erziehungsberufen bezweifeln, dass

0: die bis zum regulären Renteneintritt arbeiten können. In den USA haben die Feiern zum 250. Jahr des Bestehens mit einem Feuerwerk und einer Rede von US-Präsident Trump ihren Höhepunkt erreicht. Die Feierlichkeiten mussten wegen eines Unwetters zwischenzeitlich unterbrochen werden. Aus Washington Nina Barth.
1: Trump warnte erneut vor einer angeblich drohenden Übernahme der USA durch Kommunisten. Er spielte damit auf Wahlsiege linksgerichteter Demokraten an. Trump warnte vor Betrug bei Wahlen und forderte den Kongress dazu auf, ein Gesetz zur Ausweispflicht bei Wahlen zu verabschieden. Und der Präsident betonte, wie erfolgreich der Krieg gegen den Iran gewesen sei und kündigte an, es sei erst der Anfang des goldenen Zeitalters für die USA.
0: Zehntausende Menschen sind in mehreren französischen Städten gegen sexualisierte Gewalt auf die Straße gegangen. Allein in Paris demonstrierten nach Angaben der Organisatoren etwa 100.000 Menschen. Auslöser der Proteste war der Tod einer 11-Jährigen, die mutmaßlich von einem mehrfachen Sexualstraftäter vergewaltigt und getötet worden war. Gegen den Mann lag seit letztem Jahr wegen einer anderen Vergewaltigung eine Anzeige vor, er war aber noch nicht einmal verhört worden. Mit Ansprachen der Parteichefs Chrupalla und Weidel geht heute in Erfurt der AfD-Bundesparteitag zu Ende. Die Delegierten hatten beide gestern im Amt bestätigt. Sie schworen die in Teilen rechtsextreme Partei auf eine Übernahme von Regierungsverantwortung ein. Begleitet wurde der Parteitag vom Protest zehntausender Demonstranten. Die Polizei und die Initiatoren wollen am Nachmittag eine Bilanz ziehen. Größere Zwischenfälle waren gestern ausgeblieben. Auf Berliner Straßen sind weiter viele Raser unterwegs. In der ersten Hälfte dieses Jahres haben Amts- und Staatsanwaltschaft schon über 470 Fälle von verbotenen Autorennen gezählt. Meistens sind Männer zwischen 18 und 30 Jahren daran beteiligt. Die Justizbehörden kritisieren, dass sie zu leicht hochmotorisierte Autos mieten können. Frankreich steht im Viertelfinale der Fußball-Weltmeisterschaft. Die Franzosen gewannen gegen Paraguay 1:0. Sie treffen auf Marokko, das Mitgastgeber Kanada 3:0 besiegt hat. Soweit die Nachrichten. 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Das Wetter. Heute mal sonnig, mal wolkig und örtlich Schauer, am Nachmittag von Norden freundlicher, maximal 22 bis 25 Grad. Zurzeit in Berlin-Marzahn 17 und in Potsdam 16 Grad. Es weht böiger Wind aus Nordwest. Morgen oft kompakte Wolken und wenig Sonne, im Verlauf schauerartiger Regen bei 19 bis 21 Grad. Die Zeit 9.33 Uhr.
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3: Willkommen zu unserem Wissenschaftsgespräch im RBB 24 Inforadio. Ich bin Axel Dorloff und wünsche einen schönen guten Tag. Brütende Hitze und Rekordtemperaturen von über 40 Grad in Berlin und Brandenburg. Wir haben das alle noch sehr frisch in Erinnerung. Das ist nämlich gerade erst gut eine Woche her. Und es wird kein Einzelfall bleiben. Klimaforscher sind sich einig, die Temperaturen werden im Schnitt weiter steigen, Wetterextreme nehmen zu, die nächste Hitzewelle kommt bestimmt. Neben der Bekämpfung der Ursachen des Klimawandels wird es deshalb umso wichtiger, den eigenen Lebensraum hitzefester zu machen. Aber wie kann eine Millionenstadt wie Berlin auch im Sommer ein lebenswerter urbaner Ort sein? Wie muss Hitzeschutz aussehen, der nicht nur effektiv, sondern dabei auch noch sozial gerecht ist? Dazu forscht und arbeitet der Sozialwissenschaftler, Ökonom und Zukunftsforscher Stefan Rammler. Er hat gerade das Buch veröffentlicht, Cool Down, Berlin als Reallabor für sozial gerechten Hitzeschutz. Eine Studie im Auftrag der SPD-nahen Friedrich-Ebert-Stiftung. Darüber reden wir jetzt. Hallo, Herr Rammler.
4: Hallo.
3: Herr Rammler, Sie haben etwas gemacht, was Wissenschaftler und Forschende relativ selten machen. Sie waren 20 Jahre lang ordentlicher Professor für Transportation Design und Zukunftsforschung an der Universität der Künste in Braunschweig und haben dann Ihren festen Job aufgegeben, um als freier Wissenschaftler und freier Autor zu arbeiten. Warum? Warum gehen Sie so ins Risiko?
4: Naja, erstmal ist das Risiko relativ, wenn man 20 Jahre Professor war und eine gewisse Sicherheit sich erarbeiten konnte. Aber zum anderen hat es genau mit dem Thema zu tun, was wir heute besprechen, nämlich mit der drastischen Zuspitzung von globalen Problemen, unter anderem der Erderwärmung. Und als Sozialwissenschaftler und Ökonom hat man da ja immer mit zu tun, als Zukunftsforscher natürlich auch. Und das war dann irgendwann so ein drängendes Thema für mich, dass ich gesagt habe, ich möchte freier darüber reden können, freier darüber forschen können, auch ein bisschen kreativer, weil das muss man nach wie vor sagen, die Wissenschaft hat oft Probleme, vor die Welle zu kommen, also die Probleme sozusagen rechtzeitig zu besprechen, rechtzeitig zu thematisieren. Und sie ist oft auch bürokratisch und gerade als Hochschullehrer hat man viel mit Verwaltung zu tun mittlerweile. Das sind alles Dinge, wo ich dachte, ich kann vielleicht noch im dritten Drittel meiner Karriere noch mal was anderes machen und bin dann ins Risiko gegangen und das war eine gute Entscheidung.
3: Sie haben jetzt über Ihre Themen schon geredet. Die Themen, die Ihnen besonders am Herzen liegen, kommen aus der Klimafuturologie, also Zukunftsresilienz und Transformationsforschung im Kontext des Klimawandels. Ihr aktuelles Buch Cool Down ist ja im Prinzip auch eine Fortsetzung von Klimabauhaus Berlin. Das ist ein Buch aus dem Jahr 2024. Warum bleiben Sie an diesem Thema dran?
4: Na, ich habe in Braunschweig schon damals als letzte Tat mit anderen Kollegen zusammen einen Studiengang für Transformationsdesign entworfen. Da geht es ja schon um die Frage, wie können wir neben der individuellen Verhaltensänderung auch kollektive Verhaltensänderungen herbeiführen? Wie kriegen wir das denn hin, die Menschen dazu zu bringen, sich anders zu verhalten, obwohl wir alle wissen, was die Themen sind? Das hat sich dann weiter fortgesetzt in der Risiko- und Resilienzforschung. Und das Thema Klimafuturologie, muss man dazu sagen, es gibt keine Klimafuturologie im eigentlichen Sinne. Den Begriff habe ich erfunden oder geprägt und für mich ist das die Übersetzung oder anders gesagt die Übersetzungsleistung der harten physikalischen, naturwissenschaftlich-meteorologischen Szenarien und Prognosen der Klimawissenschaft und der Meteorologie, die total wichtig und richtig sind, deren Aufgabe das nicht ist, diese Szenarien zu übersetzen in soziokulturelle Szenarien, was denn Gesellschaften machen, wenn sie auf diese Probleme treffen, wie das Gesellschaften verändert und wie sich Gesellschaften verändern könnten, um diese Probleme anders anzugehen. Und genau das ist die Aufgabe der Klimafuturologie, so eine Mischung aus wissenschafts- und faktenbasiertes Storytelling mit journalistischen und künstlerischen Anteilen.
3: Was Gesellschaften machen, da sind wir ja genau beim Punkt. Die meisten Menschen verbinden Klimaschutz jetzt erstmal mit CO2-Reduktion. Ja. Wir reden ganz viel über Ursachen und wie kriegen wir das runter. Sie sprechen vor allem auch über Hitzeschutz. Warum müssen wir heute stärker über Anpassung sprechen?
4: Nee, wir müssen weiter über Klimamitigation, das ist ja der Begriff, den Sie meinen, also wie kommen wir zu Klimaneutralität reden. Das ist und bleibt wichtig und jedes Zehntel Grad, was wir vermeiden an Erwärmung, was eingespart wird, wichtig ist und zur Problemlösung beiträgt. Aber wir müssen auch zur Kenntnis nehmen, und das hat das letzte Woche gezeigt, dass Klimawandel dennoch stattfindet und auch in Europa und auch in Deutschland. Europa und Deutschland gehören zu den sich am stärksten erwärmenden Regionen der Welt. Und das führt zu Hitzespitzen, es führt zu Starkwetterereignissen, es führt zu anderen Herausforderungen und es macht ja keinen Sinn jetzt zu sagen, wir müssen weiter auf Neutralität setzen und die Augen verschließen vor dem, was die Hitze mit uns macht. Und deswegen müssen wir beides tun. Wir müssen über Klimaresilienz oder Klimaanpassung reden. Das war viele Jahre ein Thema, wo keiner drüber reden wollte in der Wissenschaft, wo man gesagt hat, wenn wir uns darauf konzentrieren und das optimieren, dann geht der Drive und das Interesse weg, die Klimamitigation zu betreiben. Ich glaube, das ist heute nicht mehr der Fall. Wir müssen uns eben mit der Frage der Anpassung beschäftigen. Und deswegen bin ich über die Anfrage der Friedrich-Ebert-Stiftung zu kommen, die Frage einer klimaresilienten Stadt mir in den Mittelpunkt zu stellen meiner Forschung. Und neben anderen Themen wie Starkwetterereignisse oder anderen ist die Hitze die zentrale aktuelle Herausforderung, die Deutschland und Europa hat und auch die deutschen und europäischen Städte haben. Und Berlin ist in meinen Augen eine Stadt, die besonders gute Voraussetzungen hat, weil sie 44% ihrer Stadtfläche ohnehin schon grün sind, dennoch aber in manchen Stadtteilen sehr, sehr heiß ist. Und da müssen wir mit umgehen, weil Hitze sozial ungerecht ist und Menschen, die ohnehin schon einen geringen sozialökonomischen Status haben, ohnehin schon betroffen sind durch Lärm oder schlechte Wohnqualität, dann durch Hitze nochmal extra betroffen werden. Also die Hitze wirkt entlang der ohnehin schon vorhandenen Asymmetrien sozialer Ungleichheit.
3: Sie haben diese Hitzewelle, die wir gerade hatten Ende Juni, selbst angesprochen jetzt. Die ist den meisten noch sehr präsent. War das ein Vorgeschmack auf das, was auf uns zukommt? Oder wie wird sich ein Berliner Sommertag im Jahr 2040 oder 2050 von heute unterscheiden?
4: Das ist eindeutig, und das können wir ganz klar so sagen, das sagt die Klimawissenschaft auch, das ist das, was auf uns zukommt. Das wird auch nicht wieder weggehen, das wird das neue Normal sein. Also das war ein Vorgeschmack auf das, wie in 1, 2, 3, 4, 5 Jahren die Sommer üblicherweise sein werden. Wir erleben auch, und das muss man dazu sagen, Man ist ja oft Dystopiker, wenn man die Fakten referiert als Wissenschaftler. Das muss man dazu sagen. Das will man eigentlich gar nicht sein. Aber wenn man ehrlich und wahrhaftig wissenschaftliche Fakten zitiert, dann muss man sagen, es entwickelt sich schneller und drastischer, als wir das befürchtet haben. Und es verschieben sich auch die habitablen Zonen der Welt. Das muss man auch sagen. Also irgendwann könnte es sein, wenn die Erwärmung so weitergeht, wie wir es lange erleben, dass die habitablen, also die bewohnbaren, gut bewohnbaren Zonen der Welt nördlich und südlich des 45. Breitengrads liegt. Das ist Nordskandinavien, Kanada, Alaska und Sibirien. Das ist eine schlechte Nachricht. So weit sind wir jetzt noch nicht. Wir müssen jetzt, wie gesagt, neben der Mitigation alles tun, um unsere Gebietskulissen, unsere Landschaften, unsere Landwirtschaft, unsere Städte vor allen Dingen dieser Hitze eben entsprechend gerecht anzupassen.
3: Und Sie sprechen von Berlin als einem Reallabor. Wie gucken Sie denn auf dieses Labor? Passiert da schon einiges in die richtige Richtung? Also ist Berlin in Sachen Hitzeschutz schon ganz gut aufgestellt?
4: Nochmal zum Status quo. Berlin hat den sogenannten Wärmeinsel-Effekt, um das nochmal zu erläutern. Berlin ist eine Stadt in Stahl und Beton gebaut. Die hat viele Parks auch und Grünflächen einerseits, aber sie hat eben auch diese Orte, in denen wir vom städtischen Wärmeinsel-Effekt reden müssen. Und das ist das große Problem. Wir haben den innenstädtischen Lagen, wo oft kein Baum und kein Strauß in der Nähe ist, 5 bis 6 bis 7 Grad größere und höhere Temperaturen als in den Außenbereichen. Das ist echt ein Problem mittlerweile, weil sie in der Karl-Marx-Straße in Bodennähe mittlerweile 50 Grad messen. Im Juni schon. Das ist jetzt gerade nachgemessen worden. Das ist die Situation, von der wir ausgehen müssen. Berlin hat, das muss man auch dazu sagen, eine aktive Zivilgesellschaft, in dem Sinne gute Voraussetzungen, weil wir den sogenannten Berliner Baumentscheid oder Bäume Plus Entscheid hatten, beziehungsweise der Baumentscheid hat dazu geführt, dass der Senat in seltener Einigkeit diesen Volksentscheid angenommen hat, in das sogenannte Bäume Plus Gesetz überführt hat. Das sind schon mal sehr gute Nachrichten, dass fraktions- und parteienübergreifend anerkannt worden ist, dass das ein Riesenthema ist. Die Resilienz der Stadt, die Resilienz der Infrastrukturen, die Resilienz gegen Klimafolgen. Und jetzt ist die Situation, dass der gute Wille in allen Bereichen da ist. Die Bezirke sind in weiten Teilen verantwortlich. Jetzt fehlt das Geld, es fehlt die Verwaltungskapazität, es fehlt der Manpower und das Wissen zum Teil auch noch, das umzusetzen. Also ein klassisches Umsetzungsproblem. Und ja, wir sind sehr weit. Wir haben einsichtige Politikerinnen und Politiker. Wir haben eine Zivilgesellschaft, die das vorangetrieben hat, die auch bereitsteht, mitzutun bei der Umstellung. Und jetzt müssen wir den Plan machen, möglichst schnell und möglichst konsequent und möglichst tiefgreifend diese Strukturen anzupassen, um Hitzeschutz zu generieren.
3: Das heißt, um das nochmal festzuhalten, Sie sagen, die Erkenntnis ist da. Wir haben Klimaanpassungsgesetz, Baumentscheid haben Sie genannt. Wir haben Schulen jetzt, die über Klimaanlagen diskutieren. Und auch nur, um einen mal ganz praktisches Beispiel zu nennen, der Volkspark Hasenheide wurde umgebaut, ist klimaresilienter geworden. Das geht Ihnen aber trotzdem nicht schnell genug, ist nicht radikal genug. Was würden Sie anders machen?
4: Das geht nicht nur mir nicht schnell genug, sondern den meisten Menschen, die am letzten Wochenende unter Hitze gelitten haben, wahrscheinlich auch. Da werden sich alle einig sein. Und jetzt haben wir unterschiedliche Möglichkeiten, sich anzupassen. Die meisten Menschen machen das noch privat. Die Leute in Zehlendorf oder Dahlem, die haben entweder ihre Pools und oder noch ihre Klimaanlagen, die mit fossiler Energie womöglich noch betrieben werden, die dann die umliegenden Stadtteile noch heißer machen, wenn es im eigenen Haus kühl ist. Es kann keine Idee sein, abgesehen von einzelnen Notfallmaßnahmen, einzelnen Schulen und Krankenhäusern, wo man unbedingt natürlich mit Klimaanlagen arbeiten muss, die ganze Stadt jetzt mit Klimaanlagen auszustatten, weil Klimaanlagen erzeugen Wärme dort, wo sie nicht kühlen. Und das ist das große Problem. Die Stadt wird also in den Innenstadtbereichen, wenn wir überall Klimaanlagen hätten, hätte nicht nur ein Energiespitzenproblem, das kostet natürlich auch alles Energie und Strom, sondern eben auch eine weitere Erwärmung. Dasselbe Problem oder dasselbe Thema bei den Autoklimaanlagen. Also das ist ja für viele Leute, die ein Auto haben und eine Klimaanlage haben, eine gute Idee, dann mit einem klimatisierten Auto zu fahren, wenn die anderen dann im Bus sitzen und schwitzen. Und das ist das Thema. Ich denke, es ist nicht nur mein Petitum und meine Forderung, sondern aller Berlinerinnen und Berliner, dass es schneller gehen muss. Und jetzt haben wir eine Möglichkeit, über die ich in diesem Buch Cool Down Berlin spreche und schreibe, die sehr schnell sein kann, sehr kostengünstig und die eine dreifache Modernisierungsdividende für Berlin erzeugt. Wenn wir nämlich das urbane Grün ausweiten, was sehr schnell geht und kostengünstig ist im Vergleich zu anderen Möglichkeiten und Maßnahmen. Gleichzeitig die Schwammstadtprinzipien umsetzen, was viele europäische Städte jetzt schon probieren, unter anderem Paris, was noch städtischer und noch mehr in Stein gebaut ist. Man kann also nicht sagen, dass Berlin nicht das können sollte, was Paris kann. Die machen es ja vor. Man kann also mit der Ertüchtigung des Grüns, was schon da ist, mit der Pflege, mit der mit dem Ausweiten des Grüns, das ist ja auch das Thema des Bäume-Plus-Gesetzes, es sollen 300.000 Bäume entlang der Straßen neu gepflanzt werden, 1 Million gesunden Straßenbäume sollen es sein, es sollen bis zu 100 kleine Parks dazukommen, sogenannte Tiny Forests in einzelnen Stadtteilen. Übrigens hat Charlottenburg das gerade vorgemacht, die haben einfach in Kübeln kleine Bäume und Pflanzungen in die Quartiere gestellt. Man sieht jetzt schon, dass die Leute das sehr gut annehmen, dass es wirklich kühler ist dort.
3: Und Sie sagen, selbst solche Mikromaßnahmen bringen schon
4: gerade, das ist ja das Verrückte. Also ein Baum ist in der Lage, die Temperatur um 1 bis 2 Grad abzukühlen. Deswegen sind die Leute nicht nur im Schatten unterm Baum, weil es da schattig ist und die Sonne da nicht hinkommt, sondern weil es auch kühler ist. Und wenn Sie 4 oder 5 Bäume in so einem Tiny Forest haben und der ein bisschen gewachsen ist und gut gepflegt ist, dann sind das Orte, die einfach kühler sind. Und in so einer heißen Stadt, wie wir es jetzt erleben, die über die 40 Grad vielleicht irgendwann in 42, 43 Grad hineingehen wird in 10, 15, 20 Jahren, da ist ja jedes Grad, was ich mich abkühlen kann, wenn ich in der Öffentlichkeit unterwegs sein muss, im offenen Raum, wichtig. Also das ist, nochmal deutlich gesagt, eine der vielen Möglichkeiten, die wir haben, neben Verschattung, neben Segeln, die wir über Schulhöfen spannen können, neben passiver Kühlung, neben Fernkühlanlagen, was Paris übrigens auch vormacht für die urbanen Liegenschaften, dass man für die großen Krankenhäuser ein ähnliches Fernkühlanlagen, ähnlich wie Fernheizanlagen baut. Aber das urbane Grün zu erweitern, ist etwas, was relativ kostengünstig ist. 1 Milliarde wird gerechnet. Und das ist eben das, was am schnellsten geht auch. Und deswegen plädieren wir dafür.
3: Sie haben jetzt diese Tiny Forests zweimal genannt. Lassen Sie uns nochmal definieren, was das genau ist. Was versteht man eigentlich darunter? Kleine Wälder heißt es
4: einfach. Das ist die sogenannte Miriaki-Methode. Ich hoffe nur, dass ich das richtig ausgesprochen habe, nach einem japanischen Botaniker oder Miriaki-Methode, der herausgefunden hat, Japan ist ja auch ein Land, was mit Hitze zu tun hat, dass 4, 5, 6 Bäume, die man in einem sozusagen entsiegelten Bodenformat in der Bodenscheibe einpflanzt, 10, 12, 15 Quadratmeter, eng beieinander und gut pflegt, dass die wirklich einen deutlich spürbaren Unterschied machen. Wenn ich mir jetzt vorstelle, dass der Gendarmenmarkt nicht nur nach dem Schwammstadtprinzip jetzt nachgerüstet und modernisiert worden wäre, wo es übrigens jetzt auch wieder 40, 50 Grad hat, weil die Hitze beendet das natürlich nicht. Wenn man diesen Gendarmenmarkt mit Bäumen ausgestattet hätte, zum Beispiel nach diesem Tiny Forest Prinzip, dann wäre der Gendarmenmarkt jetzt schon kühler. Und das sind die Dinge, die
3: man muss fairerweise sagen, man hat es an den Rändern gemacht.
4: Ja, ich will ja auch gar nicht schlecht reden. Ich weiß, wie schwierig politische Prozesse sind. Aber dennoch müssen wir natürlich fordern, das nächste Mal besser zu machen. Und man kann jetzt auch nachrüsten nochmal. So schön ist er jetzt nicht geworden, dass man nicht an einzelnen Stellen nochmal sagen kann, hier oder da machen wir jetzt kleine Tiny Forests und machen es damit nicht nur kühler, sondern auch grüner. Das ist sozusagen die dreifache Modernisierungsdividende, die ich vorhin angesprochen habe. Wir haben es nicht nur kühler. Wir haben in der Kombination mit dem Schwammprinzip haben wir auch die Wasserressourcen geschützt in Berlin. Berlin wird in absehbarer Zeit nämlich auch ein Wasserproblem haben, weil die Grundwasserbestände, die kommen aus der Lausitz zum Teil, aus den Braunkohleregionen. Das wird weniger Wasser geben. Auch der Spreewald hat ein Problem. Es wird weniger Wasser über die Spree in Berlin ankommen. Wir holen vieles des Trinkwassers in Berlin durch die ufernahen Uferfiltrate und aus dem Grundwasser. Und das wird irgendwann knapp werden. Deswegen ist es wichtig, das Grundwasser immer wieder zu regenerieren. Und das machen wir über das Schwammstadtprinzip. Das ist die zweite Effekt der Modernisierungsdividende. Und dann wissen wir mittlerweile aus der urbanen Psychologie, dass die Lebensqualität massiv steigt, wenn auch nur ein Baum in der Nähe steht. Wir können das richtig nachmessen in der medizinischen Forschung, dass die psychische wie die wirklich physische Gesundheit von Menschen, die in der Nähe von Bäumen oder Wäldern oder Parks leben, signifikant besser ist. Das ist die dreifache Modernisierungsdividende, die wir heben können, einfach indem wir Bäume pflanzen, die Parks pflegen, indem wir die Friedhöfe pflegen, indem wir die Klein- und Gartensiedlungen pflegen, indem wir das urbane Grün in den Stadtwäldern pflegen und so weiter und so weiter. Also erstmal geht es um Pflege und Erweiterung.
3: Sie hören die Wissenswerte im RBB 24 Inforadio. Zu Gast der Zukunftsforscher Stefan Rammler. Er hat gerade ein neues Buch veröffentlicht, Cool Down, Berlin als Reallabor für sozial gerechten Hitzeschutz. Ich bin Axel Dorloff. Herr Rammler, Sie haben es erwähnt, Berlin gilt schon als grüne Großstadt. Ich habe die Zahl bei Ihnen gelernt. 44% des Stadtgebiets werden heute schon von Wald, Gewässern, Parkanlagen, Sportanlagen und so weiter eingenommen. Das klingt ja erstmal so, als wenn wir beim Stadtgrün schon ganz gut dabei sind. Ist das eine gute Voraussetzung, um da drauf zu satteln?
4: Total. Deswegen sage ich ja Reallabor. Berlin hat gute Voraussetzungen. Wenn man etwas zeigen will, ein Reallabor dient ja nicht nur dazu, in der eigenen Gebietskulisse was Besseres zu machen, sondern eben auch einen Vorbild- und Verweisungseffekt im Sinne eines Schaufensters zu erzeugen. Und Berlin könnte in meinen Augen ein Reallabor und damit auch ein Schaufenster für das sein, was ich Klimabauhaus nenne, eben eine völlig neue Art, urbane Resilienz im Umgang mit dem Klimawandel zu erzeugen. Das ist die Hauptstadt Deutschlands, eines der größten und wichtigsten Länder in Europa. Da wird drauf geschaut und Berlin hat eben, wie gesagt, gute Voraussetzungen. Da muss man nicht so weit gehen, wie man das beispielsweise in Frankfurt tun muss oder in Paris, die ja wirklich aus Stahl und Beton gebaut sind und viel Asphalt. Da ist ein sehr weiter Weg, in diesen Städten was anders zu machen. Berlin muss, wenn es klug ist, kannst du gar nicht so viel falsch machen, nur ein bisschen an der einen oder anderen Stelle nachjustieren, die Arbeitsplätze schaffen, die man braucht, um diese Bäume zu pflanzen und zu pflegen, das Geld dafür raustun und man spart unendlich viel mehr Geld an anderer Stelle. Beispielsweise braucht man dann vielleicht nicht mehr ganz so viele Investitionen in die Krisenreaktionskräfte, das muss ich auch noch dazu sagen. Wir brauchen unbedingt funktionierende Hitzeaktionspläne, solange wir das Grün noch nicht haben, weil es sind jetzt schon 8000 Menschen in Deutschland an Hitze gestorben in diesem Jahr. Es werden noch mehr werden. Die jetzige Hitzewelle ist gar nicht einberechnet worden, also die zurückliegende. Und auch in Berlin haben wir eine Übersterblichkeit jetzt schon zu bedauern, weil es in der Stadt heiß ist. Also wir sparen an anderer Stelle Menschenleben, Trauer, Leid und auch beispielsweise Ausfälle bei der Arbeitskraft. Auch Menschen, die arbeiten müssen, leiden ja unter der Hitze. Und wenn ich die Stadt kühler mache insgesamt, dann habe ich für alle die Arbeitskräfte, die Arbeitenden, die Verwaltungsangestellten, die Schülerinnen und Schüler, die Studierenden, für all die habe ich die Situation verbessert, in der Stadt gut zu leben. Und deswegen ist es eine gute Idee.
3: Und was Ihnen total wichtig ist, das habe ich bei wenig Autoren so in der Deutlichkeit gelesen, dass Klimaanpassung nicht nur grün, sondern auch gerecht sein muss. Das ist eine der Kernaussagen Ihres Buches. Wie sieht denn so eine sozial gerechte Grünpolitik, ein sozial gerechter Hitzeschutz aus? Und warum ist das so zentral, das gleich mitzudenken?
4: Das ist erstmal gar nicht so schwierig umzusetzen. Warum es zentral ist, ich hatte ja vorhin, die Hitze wirkt entlang der ohnehin schon wirkenden Vektoren sozialer Ungleichheit. Also wenn ich nochmal diesen städtischen Wärmeinsel-Effekt rannehme, das bedeutet, wenn ich jetzt 3-4 Wochen Mitte 30 Grad habe oder vielleicht nochmal 40 Grad, dann hitzt sich die Stadt auf und die kühlt nicht mehr ab, wie am letzten Wochenende auch, wo es dann auch in der Nacht 28, 25 Grad hat. Und das ist verbunden eben mit Beton, mit Asphalt, mit wenig grünen Stadtteilen. Und wir wissen, das ist relativ schlicht gesagt, dass die Menschen mit dem geringsten sozialökonomischen Status und dem geringsten finanziellen Spielraum, die ohnehin schon betroffen sind durch schlechte Bausubstanz und Wohnsubstanz, oft genug in diesen Stadtteilen leben, die eben von diesem urbanen Hitzeinsel-Effekt besonders betroffen sind. Also da sehen wir, Hitze wirkt besonders dort, wo ohnehin schon Menschen sind, die durch soziale Ungleichheit und Armut besonders betroffen sind. Wir können das mal durchdeklinieren. Am meisten betroffen sind die, denen es am schlechtesten geht sozial, das sind die Obdachlosen. Wir brauchen also nicht nur Kältebusse, wir brauchen wahrscheinlich im Sommer auch Wärmebusse. Das ist ein ganz wichtiger Aspekt. Ne? Und man sieht schon Menschen, die sich kümmern und die dann Obdachlosen Wasser bringen oder mal was zu essen oder mal ein paar Eiswürfel. Das gibt es schon, aber das kann ja vielleicht auch ein bisschen stärker konzentriert organisiert werden. Das sind also die, die am meisten betroffen sind. Dann haben wir die Menschen in den billigen Wohnungen. Da gibt es keine Klimaanlage. Das ist meistens günstige Bausubstanz gewesen, in den 50er und 60er Jahren günstig gebaut. Da ist nicht nur Lärm und Betroffenheit durch die Verkehrsemissionen hoch, sondern da ist dann eben auch die Betroffenheit durch die Hitze. Die können da eben nicht lüften, weil der Straßenverkehr vor der Straße braust und die Luft ohnehin schon schlecht ist. Was machen diese Menschen dann? Ne? Und deswegen ist es eine gute Idee, dieses urbane Grün, also diese Strategie der Grünerweiterung, prioritär erstmal in diesen Stadtteilen zu betreiben. Zusammen mit Kühlpunkten, die ich baue, mit Kälteräumen. Das sind alles Dinge. Also es ist ja nicht nur das Grün, sondern ich kann ja auch Wasservernebler aufstellen. Ich kann vielleicht temporäre Pools irgendwo aufstellen. Das ist eine Idee, die ich in dem Vorläuferbuch formuliert habe. Macht jetzt übrigens auch die Volksbühne, hat ja auch einen großen Pool aufgebaut, um darauf hinzuweisen, dass es eine schlechte Idee ist, wenn die städtischen Bäder schlecht ausgestattet sind, gerade wenn es so heiß ist. Also abkühlen ist wichtig, solche Sprühvernebler hinzustellen, die in Paris auch gang und gäbe sind, Trinkstationen, Trinkbrunnen hinzustellen, vielleicht Kühlnoträume einzurichten und eben die Tiny Forests in diesen Stadtteilen besonders prioritär anzupflanzen und zu gucken, dass sie auf diese Weise diese Regionen zumindest halbwegs bewohnbar und die Lebensqualität halbwegs menschlich halten.
3: Sie veröffentlichen demnächst ein Buch, da geht es um 2050. Das heißt Eurotopia 2050, ein Kontinent wird resilient. Das kommt im Herbst. Da reist eine US-Reporterin und ihr KI-Avatar mit dem Namen Joachim durch ein neues Europa im Sommer 2050. Was macht denn dieses Europa aus?
4: Es ist schön, dass Sie das noch ansprechen. Das freut mich sogar. Das ist im Grunde die... Also einerseits ein Beispiel dafür, was Sie eingangs fragten, was meine neue Freiheit ist. Ne? Storytelling in einer Art wissenschaftlich-literarischer Mischform, die es vielleicht so noch nicht gibt, auszuprobieren und um komplexe Sachverhalte in Geschichten zu gießen, die man vielleicht leichter lesen kann und konsumieren kann, die man auch besser kommunizieren kann, um dieses Thema der Klimaanpassung eben in größere Grundgesamtheiten der Bevölkerung zu transportieren und zu sagen, hör mal, das könnte doch eine gute Idee sein. Und was der schreibt, das klingt vielleicht gar nicht ganz so unplausibel, wenn man so ein bisschen bereit ist, seine Fantasie spielen zu lassen. Diese Eurotopia 2050-Idee ist nichts anderes als die Hochskalierung der Klimabauhaus-Idee, die ich im letzten Buch auf Berlin angewendet habe, auf Europa anzuwenden. Und Europa, das können wir jetzt ja schon sagen, ist ja noch im Vergleich der globalen Dynamik einer der wenigen Kontinente, die überhaupt noch handlungsfähig sein könnten im Jahr 2050. Also wir haben immer noch eine Demokratie, wir haben deliberative Diskurse, wir haben noch ökonomische Handlungsfähigkeit in gewisser Weise, und Europa ist den Ursprüngen der Aufklärung, der Menschenrechte und der Demokratie eng verbunden, nach wie vor, anders als China, die USA oder Russland. Da haben wir die autoritären Blöcke. Und deswegen verbinde ich sozusagen Europa in diesem gesamthaften geopolitischen Feuer, in dem es gerade steht, mit dieser Idee, die Anpassungsökonomie in den Kern einer ökonomischen Erneuerung auch zu stellen, zu sagen, das ist die Leitidee einer ökonomischen und technologischen Erneuerung Europas zusammen mit einem anderen Pfad in der Nutzung künstlicher Intelligenz und der informationstechnischen Technologie. Europa macht da vieles ganz anders als die anderen Teile der Welt, unter anderem eben auch diese Klimaanpassung. Das ist die ökonomische Kernidee. Und das erzähle ich als Geschichte einer Reporterin, die in Berlin anfängt, eben das Klimabauhaus in Berlin und die kühle Stadt genießt und dann weiterreist durch ganz Europa, durch Südfrankreich, ans Mittelmeer, nach Nordafrika. Europa kooperiert nämlich in dem Szenario ganz eng mit Afrika und mit Lateinamerika. Es geht dann weiter über Portugal, über Frankreich, nach Brüssel, über Dänemark, nach Island, dann nach Brasilien und dann am Ende nochmal, das bleibt das Geheimnis, nach Patagonien.
3: Und entscheidend ist ja, dass sich Europa von diesen autoritären Systemen abgrenzt, wo Anpassung, Klimaanpassung ein Privileg ist.
4: Naja, das wäre die Alternative, das kann man sich an zwei Fingern abzählen, dass in einer erhitzt kapitalistischen geopolitischen Dynamik, wir aller wahrscheinlich nach, wenn wir nichts tun, eine Art Klimakapitalismus, einen Anpassungskapitalismus erleben werden. Das heißt, die reichen Menschen können sich in Klimahabitaten ihre Festungswelten schaffen, in denen sie gut leben, und der Rest der Welt, da guckt man dann, dass man irgendwie schaut, dass sie nicht gleich sterben, aber weiterhin als sozusagen Konsumherde funktionieren. Aber man guckt nicht so richtig hin, dass es sozial gerecht ist. Und das ist völlig der falsche Weg. Das ist nicht die Idee Europas. Und deswegen versuche ich da eben, das Ganze gesamthaft als Gegenentwurf auch zur globalen geopolitischen Dynamik zu entwerfen.
3: Herr Ramler, vielen Dank für das Gespräch.
4: Ich danke Ihnen.
3: Zu Gast im RBB 24 Inforadio der Zukunftsforscher Stefan Ramler. Er hat gerade sein neues Buch veröffentlicht, Cool Down, Berlin als Reallabor für sozial gerechten Hitzeschutz. Erschienen als Taschenbuch im Dietz Verlag. Unser Gespräch können Sie nachhören in der ARD Sounds App. Danke fürs Zuhören. Ich bin Axel Dorloff.

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1: A2 Magdeburg Richtung Berlin. Zwischen Ziesa und Wollin ist die rechte Spur nach einem Unfall gesperrt. Noch immer. Die A10, der westliche Berliner Ring Richtung Dreieckhafenland, ist zwischen Potsdam Nord und Spandau wegen Straßenschäden gesperrt. Aktuell Stau ab Leest. Die Polizei empfiehlt bereits am Anstoß Großkreuz abzufahren. Stadtverkehr Berlin, A111 stadtauswärts, am Anstoß Heckerdamm ist die Autobahn gesperrt. Der Verkehr wird bis Mitte Juli über die Ab- und Auffahrt geleitet. Grunewald, die Havelchaussee ist zwischen Kronprinzessinnenweg und Grunewaldturm in beiden Richtungen gesperrt wegen des Volkstriathlons. Mitte auf der Alexanderstraße sind Höhe Gruner Straße die Ampeln ausgefallen. Bei der S-Bahn fahren Busse statt Bahnen für die S46 zwischen Grünau und Baumschulenweg, für die S47 zwischen Baumschulenweg und Spindlersfeld und für die S985 zwischen Grünbergallee und Baumschulenweg.
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1: Um 10 Uhr mit Jonas Ziegler. 4 von 10 Beschäftigten in Deutschland glauben, ihren aktuellen Beruf nicht bis zur Rente ausüben zu können. Zu diesem Ergebnis kommt eine Studie des Deutschen Gewerkschaftsbundes, die der Funke Mediengruppe vorliegt. Patricia Wern.
2: Besonders viele Menschen im Handwerk und in der Pflege gehen davon aus, dass sie ihren Job nicht bis zur Rente weitermachen können. Aber auch in Erziehungsberufen haben viele dieses Gefühl. Als Grund nennen die meisten psychische oder körperliche Belastung bei der Arbeit. DGB-Chefin Fahimi ist der Meinung, dass die Regierung das bei ihren Rentenplänen nicht länger ignorieren dürfe.

0: verpflichtet, weil es um die Sicherheit des Landes gehe, so Pistorius. In Erfurt beendet die AfD heute ihren Bundesparteitag. Dabei sollen unter anderem Satzungsfragen diskutiert werden. Außerdem wollen die gestern im Amt bestätigten Parteichefs Weidel und Chrupalla noch einmal zu den rund 600 Delegierten sprechen. Begleitet wurde der Parteitag gestern von Massenprotesten. Die Polizei registrierte 48 Straftaten und 11 Ordnungswidrigkeiten. Mehrere Aktivisten und Medienvertreter seien leicht verletzt worden, hieß es. Die Feiern zum 250. Jahr des Bestehens der USA in Washington sind mit der Rede von Präsident Trump und einem großen Feuerwerk zu Ende gegangen. Trump warnte dabei vor einer angeblichen Übernahme des Landes durch Kommunisten. Ein Gewitter hatte den Zeitplan durcheinandergebracht. Die National Mall musste zwischenzeitlich evakuiert werden. Im Berliner Schlachtensee ist ein Mann ums Leben gekommen. Wie die Feuerwehr mitteilte, hatten Passanten gestern Morgen beobachtet, wie er beim Baden nicht mehr auftauchte. Daraufhin alarmierten sie Rettungskräfte. Feuerwehrtaucher entdeckten den Mann nach intensiver Suche. Ein Notarzt konnte nur noch seinen Tod feststellen. Frankreich steht im Viertelfinale der Fußball-Weltmeisterschaft. Die Franzosen gewannen gegen Paraguay 1:0. Sie treffen auf Marokko, das Mitgastgeber Kanada 3:0 besiegt hat. Soweit die Nachrichten. 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Das Wetter. Heute mal sonnig, mal wolkig und örtlich Schauer. Am Nachmittag von Norden freundlicher, maximal 22 bis 25 Grad. Zurzeit in Berlin-Marzahn 17 und in Potsdam 16 Grad. Morgen oft kompakte Wolken und wenig Sonne. Im Verlauf schauerartiger Regen bei 19 bis 21 Grad. Die Zeit 10.03 Uhr.
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2: Im Studio ist Matthias Wetzel. Guten Tag. Gestern haben in Erfurt noch zehntausende Menschen gegen den AfD-Parteitag protestiert. Der ist auf dem Messegelände außerhalb der Thüringer Landeshauptstadt. Heute, am zweiten und letzten Tag, wird es wohl eher ruhig bleiben. Größere Aktionen sind laut Polizei jedenfalls nicht angekündigt. Der wichtigere der beiden Tage, auch für die Partei selbst, war gestern. Da wurde das Spitzenduo Weidel-Chrupalla wiedergewählt mit unterschiedlicher Zustimmung. Was bleiben wird von dem Tag? Dazu Reporterin Dagmar Schlichting aus Erfurt.
3: Eine gestärkte Alice Weidel, die bei den Wahlen zur Parteispitze diesmal deutlich vor ihrem Partner Tino Chrupalla lag. Eine Alice Weidel, die den Saal mitriss und der frenetisch zugejubelt wurde. Weidel ist die klare Nummer 1 der AfD, die ihren Einfluss in der Partei ausbauen konnte. Das zeigten auch die Wahlen für die Stellvertreterposten. Chrupalla hingegen verliert an Rückhalt. Die AfD ließ am ersten Tag keine Zweifel aufkommen. Alle Redner, die machten deutlich, das nächste Ziel ist zum Greifen nah, regieren. Und immer wieder wurde in den Reden Bezug genommen auf die Proteste draußen und mit Stolz darauf verwiesen, dass der Parteitag trotzdem pünktlich und ohne Störungen beginnen konnte. Zehntausende hatten in der Erfurter City und vor dem Messegelände demonstriert. Vereinzelt wurden Straßen, Autobahnen und Straßenbahnen blockiert.
2: Zur Stunde beginnt der zweite Tag der Beratungen. Was heute noch auf dem Programm steht, sagt unsere Reporterin.
3: Zum Abschluss wird das alte und neu gewählte Spitzenduo Weidel-Chrupalla noch einmal zu den Delegierten sprechen. Vorher, da stehen noch kleinere Anträge auf dem Programm. Da geht es auch darum, die Nachwuchsorganisation Generation Deutschland stärker in die Parteiarbeit einzubinden. Kontroversen werden auch an Tag 2 nicht erwartet. Vor allem wohl auch deshalb, um den Wahlkämpfern in Sachsen-Anhalt, Mecklenburg-Vorpommern und Berlin keine Steine in den Weg zu legen. Von diesem Parteitag soll vor allem ein Signal der Geschlossenheit ausgehen und in Erinnerung bleiben, dass die Partei vor Selbstbewusstsein nur so strotzt.
2: In Erfurt geht heute der Bundesparteitag der AfD zu Ende. Dagmar Schlichting war das. Das Wetter kann noch nicht mal US-Präsident Donald Trump beeinflussen, der nach eigener Überzeugung beste Präsident aller Zeiten. Und so musste Trump wegen eines aufziehenden Gewitters seine Rede zum 250. Jubiläum der Unabhängigkeitserklärung der USA um gut 90 Minuten verschieben. Wie es dann war, als er tatsächlich auf der National Mall in Washington sprach, berichtet unsere Korrespondentin Nina Barth.
4: Knapp 40 Minuten hat die Rede von US-Präsident Donald Trump zum 250. Geburtstag der USA gedauert. Er ließ die US-Geschichte Revue passieren, holte Veteranen und Familienangehörige getöteter Soldaten auf die Bühne. Auch die Astronauten der Artemis II-Mission.

0: Koalition. Und Trump wurde politisch, warnte erneut vor einer angeblich drohenden Übernahme der USA durch Kommunisten. Er spielte damit auf Wahlsiege linksgerichteter Demokraten an. Trump warnte vor Betrug bei Wahlen und forderte den Kongress dazu auf, ein Gesetz zur Ausweispflicht bei Wahlen zu verabschieden. Und der Präsident betonte, wie erfolgreich der Krieg gegen den Iran gewesen sei und kündigte an, es sei erst der Anfang des goldenen Zeitalters für die USA. Trumps Rede fing etwa 1,5 Stunden später an als geplant. Aufgrund einer Unwetterwarnung war die Festmeile auf der National Mall zwischen Kapitol und Lincoln Memorial vorübergehend evakuiert worden. Die Veranstalter riefen die Besucher auf, in umliegenden Gebäuden, unter anderem Museen, Unterschlupf zu suchen. Das Wetter hatte auch dafür gesorgt, dass die für den 4. Juli geplante Parade in der Hauptstadt abgesagt wurde. In Washington lag die gefühlte Temperatur bei deutlich über 40 Grad.
1: Nina Barth war das aus Washington. Mitte der Woche hat die Bundesregierung stolz ihr neues Reformpaket präsentiert. Danach sollen auch die Vorschläge der Rentenkommission möglichst 1:1 umgesetzt werden. Ein Punkt dabei, die jetzt junge Generation wird wohl länger arbeiten müssen. Die Funke Mediengruppe berichtet nun über eine neue DGB-Studie zum Thema. Was drinsteht, sagt uns Hauptstadtkorrespondent Georg Schwarte.
2: 4 von 10 Arbeitnehmern in Deutschland glauben, ihren Job nicht bis zum Eintritt des regulären Renteneintrittsalters ausüben zu können. Besonders groß sind die Zweifel in Berufsgruppen mit hoher körperlicher Belastung. In der Krankenpflege sagen gleich 71%, dass sie nicht bis zur Rente durchhalten werden. In der Altenpflege 67%, bei Erzieherinnen und Erziehern glauben das 57% der Beschäftigten. DGB-Chefin Fahimi sprach von einem so wörtlich bitteren Befund und forderte die Bundesregierung auf, diese Realitäten nicht länger bei ihren Rentenentscheidungen zu ignorieren. Die Koalition aus Union und SPD hatte erst am Donnerstag angekündigt, die von einer Rentenkommission erarbeiteten 33 Reformvorschläge bis Ende des Jahres vollständig in Gesetzesform gießen zu wollen.
1: Georg Schwarte war das aus dem Hauptstadtstudio. Köln ist neben Berlin sicher die Hochburg für queeres Leben in Deutschland. Und wie in Berlin zieht dort die Parade zum Christopher Street Day jedes Jahr Hunderttausende Menschen an. Die Demonstration beginnt in gut einer Stunde. Die Veranstalter rechnen nach eigenen Angaben damit, dass allein am Demonstrationszug rund 65.000 Menschen mit etwa 100 Festwagen teilnehmen. Reporterin Friederike Müllender über die Bedeutung des Kölner Christopher Street Days für Einzelne und für die Stadt.
3: Die Veranstalter erwarten rund 1 Million Menschen am Straßenrand. Mit dabei auch die Kölner Drag Queen The Only Naomi.
4: Wir demonstrieren, wie queeres Leben aussehen kann, und wir zelebrieren, wie queeres Leben aussehen kann. Das heißt, ich bin da, um ganz öffentlich und ohne Scham zu zeigen, ich bin ein schwuler Mann, der Drag Queen beruflich ist, und ich schäme mich nicht dafür und ich bin trotzdem glücklich in meinem Leben und mir fehlt nichts, nur weil ich eine Andersartigkeit habe.
3: The Only Naomi wächst selbst in einem kleinen Dorf, gut 60 Kilometer von Köln entfernt, auf. Queere Vorbilder hat sie dort nicht. An ihren ersten CSD in Köln kann sie sich daher noch sehr genau erinnern.
4: Weil das für mich so die ersten großen Berührungspunkte waren und die ersten Momente waren, in denen ich wirklich realisiert habe, hey, du kommst so aus einem kleinen 500-Seelen-Dorf, aber du bist tatsächlich nicht alleine. Und das zaubert mir bis heute immer noch eine Gänsehaut.
3: Der CSD in Köln ist doch immer eine große Netzwerkveranstaltung, findet Cologne Pride-Geschäftsführer Uwe Weiler.
5: Man lernt Leute kennen, das ist empowernd. Ich sehe so viele Menschen, die alle unterwegs sind, ganz individuell, so wie sie eben sind. Und wenn ich gleichgesinnte Menschen treffen möchte, dann bin ich beim Cologne Pride genau richtig.
3: In diesem Jahr gibt es zum ersten Mal einen Bereich, der extra für Familien gedacht ist.
5: Regenbogenfamilien werden immer wichtiger in der Community, ne? Es gibt so viele queere Eltern. Und ja, da haben wir ein spezielles Programm uns überlegt. Wir werden so einen kleinen Kinderschminken, Hüpfburg, so ein bisschen ruhigerer Bereich auch, ja. Das wollen wir anbieten und hoffen, dass das rege angenommen wird.
3: Schon in den vergangenen 2 Wochen gab es überall in der Stadt verteilt Veranstaltungen zu queeren Themen. Insgesamt ist der Cologne Pride ein großer Wirtschaftsfaktor für die Stadt. Laut Veranstaltern liegt der bei 200 Millionen Euro, die durch Bettensteuer, Übernachtung und Gastronomie in die Stadt gespült werden. Um die 100.000 Menschen vor Starkwetterlagen zu schützen, gibt es ein extra Sicherheitskonzept der Veranstalter.
6: Gerade das Szenario Wetter ist eins, was wir ja, mit dem wir immer rechnen müssen. Das heißt, wir haben die ganze Zeit einen eigenen Wetterbeobachter vor Ort. Die Feuerwehr Köln hat nochmal einen Wetterbeobachter gebucht. Und wir werden zusammen halt mit dem Koordinierungsstab der Stadt Köln das genau im Auge behalten und haben für jede Situation einen Plan.
3: So Veranstaltungsleiter Martin Hommel.
1: Und das war Friederike Müllender aus Köln.
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1: Die Sängerin Ines hat in Deutschland mit Peter Fox oder Materia gearbeitet. Jetzt tritt sie auf den größten Bühnen in den USA auf. Sie kommt ursprünglich aus dem Saarland und lebt inzwischen in Berlin und Dresden. Aber zwischendurch fliegt sie für Auftritte auch mal zum Coachella Festival oder nach San Francisco. Unser USA-Korrespondent Nils Dumps hat sie begleitet.
8: Ein Samstagabend im Cow Palace, eine der größten Event-Locations der Stadt. Hauptact ist der weltweit bekannte DJ Griffin. Ines hat mit ihm einen Song gemacht. So let me dry your eyes, don't cry for yesterday. Half the World Away heißt er, den singt sie jetzt live vor 13.000 Menschen. Auch am Vorabend stand sie schon hier auf der Bühne, auch ausverkauft. Zwei Tage davor war sie noch in Deutschland.
9: Ich bin ganz schön durch von dem ganzen Jetlag und so, das ist auf jeden Fall krass.
8: Für 48 Stunden San Francisco sitzt sie fast 24 Stunden im Flugzeug.
9: Aber ich bin total erheitert, weil so viele schöne Sachen passieren und ich auf jeden Fall auch vor einem Monat nicht gedacht hätte, dass ich jetzt hier in diesem Kuhpalast stehe.
8: Ines Kappenstein kommt ursprünglich aus dem Saarland. In Dresden hat sie Jazzgesang studiert. Sie ist Teil der deutschen Elektroband Aetna und hat mit Materia oder Peter Fox gearbeitet. Power to the people, yeah, Frauen holen die Welt. Der Song Zukunft Pink beginnt mit der Stimme von Ines. Vor ihrem Auftritt in San Francisco treffen wir uns backstage. Dass sie auf einmal ganz selbstverständlich bei großen US-Shows singt, war eigentlich nicht geplant.
9: Es gibt also Leute, die schreiben so Bucketlists und so. Ich hab sowas gar nicht.
8: Es hat sich eher so ergeben. Ines schreibt Songs, viele Songs.
9: Das wurde dann losgeschickt einfach an zum Beispiel DJs.
8: Und wenn einem DJ ein Song gefällt,
9: dann tun die drumherum ihre eigene Welt quasi produzieren.
8: So ist das auch mit diesem Song passiert. Ice Cut Deeper. Den hat Ines mit dem US-DJ Subtronics gemacht, der im April beim riesigen Coachella-Festival in Kalifornien gespielt hat. Nur ein paar Wochen vorher meldet sich sein Team beim Management von Ines.
9: Wie wär's mit, wenn wir den Song irgendwie beim Coachella rausbringen und Ines dann einfach rüberfliegen? Und Paul rief mich an, meinte so, hey, die fragen das so, ne? Sollen wir das jetzt irgendwie ernst nehmen und so? Und ich so, ich glaube, die labern einfach nur, Amis, keine Ahnung.
8: Es war kein Gelaber. Die Einladung ist ernst gemeint. Es gab nur ein Problem. Ines hatte noch kein Künstlervisum.
9: Freitags habe ich diesen Pass bekommen. Samstags sind wir geflogen und sonntags stand ich auf der Bühne.
10: One time, make some fucking noise for Ines!
1: Die deutsche Sängerin Ines mischt also die amerikanische Elektroszene auf. Nils Dumps hat sie getroffen.
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11: Mit Astrid Kretschmer im Studio und dem Blick zur Fußball-WM. Dank eines Elfmetertores von Kylian Mbappé hat Topfavorit Frankreich mit viel Mühe Deutschland-Schreck Paraguay niedergerungen. 1:0 gewannen die Franzosen dieses Achtelfinale. Wie sich Frankreich ins Viertelfinale gewirkt hat und nicht nur dies, darüber kann ich mit unserem WM-Reporter Dirk Walsdorf sprechen. Hallo Dirk.
12: Guten Morgen, Astrid.
11: Guten Morgen. Es war eine hitzige Partie im wahrsten Sinne des Wortes. Hitze in Philadelphia und die Gangart auf dem Platz war auch nicht ohne. Wer hat denn mehr gelitten, die französische Mannschaft oder die Zuschauer und die Reporter auf der Tribüne?
12: Ja, die Zuschauer und die Reporter haben ganz schön gelitten. Tatsächlich haben der Kollege Philipp Hofmeister und ich auch noch das Pech gehabt, von 31 Reportereinheiten, die in diesem Stadion in unserem Block standen, haben genau zwei noch Sonne abbekommen. Und davon war eine unsere. Und wir haben da wirklich uns wie Brathühnchen gefühlt in der Hitze von Philadelphia. Dabei mussten wir gar nicht Fußball spielen. Die Franzosen haben das, finde ich, eigentlich unterm Strich bewundernswert ertragen. Nicht nur die Hitze, sondern auch die Hitzigkeit der Mannschaft aus Paraguay, die im zunehmenden Spielverlauf wirklich immer unfairer agiert hat und da auch, sagen wir mal, manchmal die Grenzen des Erlaubten extrem weit für sich ausgelegt hat. Aber die Franzosen haben sich davon nicht irgendwie wahnsinnig machen lassen, übermäßig provozieren lassen und Mbappé hat am Ende, als er den Elfmeter reingemacht hat und als das Spiel vorbei war, nur noch die Gegner angegrinst, um ihnen zu zeigen, wisst ihr was, ihr könnt mir gar nichts. Er hat danach gesagt, wenn ihr schmutzig spielen wollt, wir können auch schmutzig spielen. Und so haben die Franzosen nicht so schön wie zuvor, aber dann eben doch einfach mal so ein Spiel mit 1-0 gewonnen.
11: Marokko hatte sich ja zuvor gegen Co-Gastgeber Kanada mit 3-0 durchgesetzt. Da würde mich mal interessieren, wie sehr trübt das Kanadas Fußball-Euphorie. Die wollten ja ein Fußballland sein oder werden.
12: Ja, und doch sind sie jetzt an einer Mannschaft gescheitert, die bei der letzten WM im Halbfinale war und die man hier durchaus auch jetzt wieder im Viertelfinale erwarten konnte mit Marokko. Die Kanadier hatten die Hoffnung, dass sie hier einen Coup schaffen. Und das Ding ist, dass die auch in der ersten Halbzeit so gespielt hatten wie eine Mannschaft, der das gelingen könnte. Denn Kanada war wirklich besser. Dieses Spiel war auch relativ hart und hitzig, gab viele gelbe Karten, aber Kanada hat dann kein Tor gemacht. Und dann kam irgendwann die Klasse von Marokko in der zweiten Hälfte, die frühe Führung der Marokkaner und dann noch zwei späte Tore, die das Ganze deutlicher klingen lassen, als es war. Es fühlte sich nicht wie ein 3-0 an und die Kanadier können wirklich mit erhobenem Haupt aus dem Turnier gehen. Ich glaube, sie haben etwas für den Fußball in ihrem Land getan und die Fans sind stolz auf Kanada, auch wenn sie jetzt die erste Gastgebernation von den drei Beteiligten ist, die sich aus dem Turnier verabschieden muss.
11: Vielleicht noch der schnelle Blick auf die zwei spannenden Achtelfinals, beziehungsweise das erste um 22 Uhr unserer Zeit, Brasilien gegen Norwegen. Das hört sich doch sehr spannend an.
12: Das glaube ich auch. Die Frage wird sein, kriegen die Brasilianer Erling Haaland in den Griff? Wenn ja, sind sie der Favorit? Auf jeden Fall wird es packend. In New York City wird es heute auch wieder heiß. Brasilien mit Vinicius Junior, vielleicht sogar auch mit Neymar und Norwegen hofft auf Haaland. 22 Uhr, du hast es gesagt, geht's los.
11: Vielen Dank, Dirk Walsdorf, unser WM-Reporter in den USA war das live. Und wir schauen noch auf zwei Meldungen, einmal vom Radsport. Jonas Vingegaard ist in unnachahmlicher Art und Weise ins erste gelbe Trikot der Tour de France gestürmt. Der zweimalige Gesamtsieger raste im Teamzeitfahren vor der Traumkulisse in Barcelona als schnellster ins Ziel und schickte eine erste Kampfansage an Dominator Tadej Pogacar. Der wurde Dritter. Und Tennis, Alexander Zverev hat zum vierten Mal das Achtelfinale in Wimbledon erreicht. Der Hamburger gewann sein Drittrundenduell gegen Marcus Giron aus den USA nach einer durchwachsenen Leistung in 3 Sätzen und darf nach dem Triumph bei den French Open weiter von seinem zweiten Grand-Slam-Titel träumen. Im Duell um seine erste Viertelfinalteilnahme im All-English Club trifft Zverev nun auf den an Nummer 13 gesetzten Tschechen Jiří Lehečka. Und soweit der Sport mit Astrid Kretschmer.
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1: Im Studio ist weiter Matthias Wetzel. Hallo zurück. Neue Nachrichten zum Erdbeben in Venezuela können derzeit eigentlich nur schlechte sein. Es gibt keine Hoffnung mehr, Menschen noch lebend zu finden. Viele ausländische Rettungskräfte sind bereits wieder abgereist oder bereiten den Heimflug vor. Zudem wird die Lage derjenigen, die überlebt haben, auch immer schwieriger. Hilfe kommt nur langsam bei ihnen an. Zur aktuellen Lage unsere Korrespondentin Anne Demmer.
13: Nach dem schweren Doppelerdbeben in Venezuela ist die Zahl der Todesopfer auf rund 3.000 gestiegen. Wie die Regierung mitteilte, wurden zudem rund 16.600 Menschen verletzt. 190 Gebäude stürzten ein, weitere 856 wurden stark beschädigt. Besonders schwer betroffen ist der Bundesstaat La Guaira, nördlich der Hauptstadt Caracas. 1,5 Wochen nach den Erschütterungen vom 24. Juni bergen Einsatzkräfte noch immer Opfer aus den Trümmern. Obwohl die Hoffnung auf Überlebende schwindet, läuft die Suche unermüdlich weiter. Nach Angaben der Vereinten Nationen werden nach wie vor bis zu 50.000 Menschen vermisst.
1: Aus Venezuela war das Anne Demmer. Genau heute, vor 30 Jahren, hat in Schottland ein Promi das Licht der Welt erblickt. Das Schaf Dolly, das erste aus einer Körperzelle geklonte Säugetier und eine Ikone der Biotechnologie. Seitdem hat sich die Forschung rasant weiterentwickelt, welche Rolle heute das Klonen noch in Praxis und Wissenschaft spielt und welche neueren Methoden es gibt, erklärt Emily Burkhardt aus der ARD-Wissenschaftsredaktion.
14: Am 5. Juli 1996 geschah am Roslin-Institut in Schottland etwas, das die Biologie für immer verändern sollte. Die Idee? Eine ausgewachsene Körperzelle wieder in den Zustand eines Embryos versetzen, damit daraus ein komplett neues Tier entstehen kann. Dafür nutzten die Forschenden eine spezielle Methode. Sie entnahmen den Zellkern einer Euterzelle und pflanzten ihn in eine leere Eizelle ein, ein sogenannter somatischer Kerntransfer. Die deutsche Wissenschaftlerin Angelika Schnieke war damals im Team dabei. Schnieke erinnert sich an den Moment, als klar wurde, das Experiment ist geglückt.
15: Also das war der Augenblick, wo ich so richtig aufgeregt wurde und das Gefühl hatte, hier ist jetzt was Besonderes geschehen.
14: Doch während die Forschenden feierten, reagierte die Weltöffentlichkeit geschockt. Man fürchtete Klonarmeen im großen Stil und fragte sich, wann laufen menschliche Klone auf der Straße? Heute, 30 Jahre später, wissen wir, das Klonen von Menschen ist ausgeblieben. Aber bei Tieren ist Klonen längst ein Geschäft geworden. Wer das nötige Kleingeld hat, kann heute etwa seinen verstorbenen Hund oder seine Katze klonen lassen. Geklont wird aber auch überall dort, wo genetische Spitzenleistung vervielfältigt werden soll. Dazu zählen etwa Bullen mit hoher Fruchtbarkeit oder preisgekrönte Milchkühe und Pferde. Doch die Klontechnik ist auch nach 3 Jahrzehnten extrem ineffizient. Viele Embryonen sterben oder kommen mit schweren Missbildungen zur Welt. Claudia Klein vom Friedrich-Löffler-Institut erklärt am Beispiel der Landwirtschaft, wie gering die Erfolgsquoten immer noch sind.
16: Das heißt, von 100 Eizellen, die man zum Klonieren benutzt hat, kommen am Ende vielleicht 4 bis 5 lebende Ferkel oder 4 bis 5 lebende Kälber raus.
14: In Deutschland ist kommerzielles Klonen ohnehin durch das Tierschutzgesetz verboten.
16: Deswegen wird zum Beispiel in Deutschland nur im Rahmen von Forschungsprojekten geklont.
14: Die Tierethikerin Ariana Ferrari sieht in dem Verfahren ohnehin eine gefährliche Instrumentalisierung von Tieren.
17: Man findet immer diesen Ausdruck Eizellspenderinnen. Das sind ja meines Erachtens keine Spender, weil die Tiere keine Zustimmung gegeben haben für diese Verfahren. Und deswegen würde ich mal sagen, die sind Eizelllieferantinnen.
14: Trotz ethischer Bedenken blickt die Wissenschaft längst über Dolly hinaus. Der Klonerfolg ebnete den Weg für die moderne Stammzellforschung, für die es 2012 sogar den Nobelpreis gab. Shinya Yamanaka entwickelte eine Technik, mit der ausgereifte Körperzellen, beispielsweise Hautzellen, ohne die Erzeugung eines Embryos in einen Zustand zurückversetzt werden, aus dem alle Zelltypen des Körpers entstehen können. Eine wichtige Rolle spielt Klonen jedoch weiterhin in der medizinischen Forschung.
16: Die sogenannte Xenotransplantation zielt darauf ab, dass man Schweine so genetisch modifiziert, dass wenn man das Organ auf den Menschen überträgt, es nicht mehr abgestoßen wird.
14: Zudem dienen genetisch veränderte Schweine heute als Modelle für die Erforschung verschiedener Krankheiten. Die Tiere werden so modifiziert, dass sie exakt die Gendefekte tragen, die beim Menschen zum Beispiel Alzheimer auslösen.
16: Die dienen dann dazu, neue Diagnostika zu entwickeln.
14: Durch das Klonen können diese modifizierten Schweine vervielfältigt werden. 30 Jahre nach Dolly ist Klonen also nicht verschwunden. Aber seine Rolle hat sich verändert. Die Fragen, die Dolly damals aufgeworfen hat, sind jedoch geblieben.
1: Und das Klonschaf Dolly ist übrigens schon 2003 gestorben. Emily Burkhardt war das aus der ARD-Wissenschaftsredaktion. Mildes Klima, windige Küsten und uralte Hinkelsteine. Die französische Region Bretagne zieht immer mehr Urlauber an, besonders aus Deutschland. Der Klimawandel verändert aber auch hier die Bedingungen. Welche Herausforderungen es in der Region gibt und wie der Tourismus dort fit für die Zukunft gemacht werden soll, darüber berichtet unser Frankreich-Korrespondent Sebastian Binz.
18: Auf dem Campingplatz der bretonischen Hauptstadt Rennes stehen viele Camper mit französischen Kennzeichen, dazwischen auch immer wieder Deutsche. Was verschlägt sie in die Bretagne?
19: Der Atlantik, das Meer, die Stimmungen, der Nebel.
18: Und fast alle Deutschen hier haben die ARD-Serie Kommissar Dupin gesehen. Sie ist oft der erste Impuls, in die Bretagne zu reisen, erzählt Antoine Carillou vom Tourismusverband.
20: Wir bei Bretagne Tourismus haben die Dreharbeiten begleitet. Man kann entdecken, dass an verschiedenen Orten gedreht wurde, was die große Vielfalt der Bretagne zeigt.
21: Die ungewöhnlich frühen Hitzewellen dieses Jahres haben auch die Bretagne getroffen. Meteorologen sagen, der Klimawandel macht solche Temperaturen wahrscheinlicher. Das bringt auch neue Herausforderungen mit sich. Der Meeresspiegel steigt und damit bröckelt immer mehr Bretagne-Küste in den Atlantik.
20: Wir haben hier den GR34, einen Wanderweg entlang der Küste. Wir müssen die Route neu planen. Aber noch problematischer, in 20 Jahren sind etwa 6% der touristischen Infrastruktur vom Anstieg des Meeresspiegels betroffen. Seien es Campingplätze an der Küste oder sogar feste Bauwerke. Es geht also um Anpassungsmaßnahmen und möglicherweise um eine Verlagerung dieser Strukturen etwas weiter ins Landesinnere.
21: Il y a des enjeux d'adaptation, potentiellement de repositionnement de ces structures un peu plus en rétro-littoral.
20: Die Tourismusverantwortlichen gehen pragmatisch mit dem Klimawandel um. Weinbau zum Beispiel ist dann eben eine Chance. Wir sind davon ziemlich überzeugt, weil das unseren Ansatz in Bezug auf Gastronomie und Erlebnistourismus abrundet. Das sind zwei Säulen, die wir unseren zukünftigen Besuchern zeigen möchten.
21: Lokale Gastronomie als Argument für den Tourismus. Spitzenreiter der Bretagne ist die Galette. Ein herzhafter Crêpe aus regionalem Buchweizenmehl. In der bretonischen Hauptstadt Rennes wickeln Einheimische die Galette um eine Wurst. Ein Kontrastprogramm gibt es bei Jean-Luc Rescon. Der ist bester Crêpier von Frankreich. Auf solche Titel würden Touristen stehen. Er arbeitet in Rennes und hat die Auszeichnung letzten Herbst bekommen für seine Galette complète revisitée. Mit Trüffel und so. Und was hält Jean-Luc von der Galette Saucisse?
22: Ich arbeite dessus pour faire une Galette Saucisse revisitée.
21: Ich arbeite gerade an einer Galette Saucisse Revisité, aber für den Moment fehlt mir noch der besondere Touch, um sie auf die Karte zu nehmen. Aber ich gebe nicht auf. Das bringt lokale Tradition mit einem Tourismusangebot zusammen. So stellt sich auch Antoine Carriou vom Tourismusverband die Zukunft vor.
20: Ich hoffe, dass bis 2040 unsere Leute darauf sensibilisiert sind, ausländische Gäste zu empfangen. Die haben für die Region einen größeren wirtschaftlichen Wert. Darüber hinaus ist diese Kundschaft teilweise unabhängig von der Saison. Wir können sie also auch außerhalb unserer französischen Hauptsaison anziehen, weil sie andere Schulferien haben. Das ist für uns äußerst interessant.
1: Sagt Antoine Carriou vom Bretonischen Tourismusverband und die Reportage war von Sebastian Binz aus dem ARD-Studio in Paris.

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1: Der A10, der westliche Berliner Ring Richtung Dreikafeland, ist zwischen Potsdam Nord und Spandau wegen Straßenschäden gesperrt. Aktuell Stau ab Leest. Die Polizei empfiehlt bereits, am Anstoß Großkreuz abzufahren. Stadtverkehr Berlin, A111 stadtauswärts, am Anstoß Heckerdamm ist die Autobahn gesperrt. Der Verkehr wird bis Mitte Juli über die Ab- und Auffahrt geleitet. Grönau, die Regattastraße, ist zwischen dem Abzweig nach Schmöckwitz und der Wassersportallee bis morgen früh wegen einer Veranstaltung gesperrt. Mitte auf der Alexanderstraße sind Höhe Gruner Straße die Ampeln ausgefallen. 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
1: Um 10.30 Uhr mit Jonas Ziegler. Guten Tag. 4 von 10 Arbeitnehmern in Deutschland glauben nicht daran, dass sie ihren Job bis zur Rente ausüben können. Das geht aus einer Studie des Deutschen Gewerkschaftsbundes hervor, die den Funke Medien vorliegt. Die meisten Zweifel haben Menschen, die im Handwerk, in der Pflege oder in Erziehungsberufen tätig sind. DGB-Chefin Fahimi warnte, die Politik dürfe diese Realität nicht länger ignorieren. In Erfurt beendet die AfD heute ihren Bundesparteitag. Nach der Wiederwahl der Parteichefs Weidel und Chrupalla gestern stehen heute noch einige Satzungsänderungen an. Aus Erfurt Peter Eichenberg.
2: Unter anderem geht es darum, dass die AfD-Nachwuchsorganisation Generation Deutschland enger in die Strukturen der Partei eingebunden werden soll. Zum Abschluss wollen die Co-Vorsitzenden Weidel und Chrupalla noch einmal zu den Delegierten sprechen. Beide waren gestern im Amt bestätigt worden. Größere Proteste gegen den AfD-Parteitag werden heute nicht mehr erwartet. Gestern waren mehrere 10.000 Menschen in Erfurt auf die Straßen gegangen. Größere Zwischenfälle blieben laut Polizei aus.
1: Bundesverteidigungsminister Pistorius hat sich dafür ausgesprochen, mögliche AfD-Minister von Informationen auszuschließen, die als geheim eingestuft sind. Als Begründung verwies er auf die Nähe vieler AfD-Vertreter zu Russlands Präsident Putin. Man beschäftige sich intensiv mit der Frage, wem man geheime Informationen geben könne, sagte der SPD-Politiker der Bild am Sonntag. Dazu sei man verpflichtet, weil es um die Sicherheit des Landes gehe, so Pistorius. In den USA haben die Feiern zum 250. Bestehen des Landes mit einem Feuerwerk und einer Rede von US-Präsident Trump ihren Höhepunkt erreicht. Die Feierlichkeiten mussten wegen eines Unwetters zwischenzeitlich unterbrochen werden. In seiner Rede warnte Trump vor einer angeblichen Übernahme des Landes durch Kommunisten. Vor tausenden Anhängern sprach er von einem Triumph der Freiheit über die Tyrannei. Die oppositionellen Demokraten werfen dem Präsidenten vor, die 250-Jahr-Feiern für parteipolitische Zwecke zu missbrauchen. In rund 4 Monaten finden Zwischenwahlen zum Kongress statt. Einen schnellen Ausbau der sogenannten Ostbahn von Berlin nach Polen wird es offenbar nicht geben. Das Bundesverkehrsministerium sieht laut einem Sprecher keinen Bedarf über die bestehende Strecke hinaus. Brandenburgs Regierungschef Wojtke wirbt seit Jahren dafür, den Abschnitt zwischen Berlin und Köstrin-Kietz zweigleisig an das polnische Schienennetz anzuschließen. Die Strecke ist auf deutscher Seite nicht elektrifiziert und abschnittsweise eingleisig. Das Wetter. Heute mal sonnig, mal wolkig und örtlich Schauer, am Nachmittag von Norden freundlicher, maximal 22 bis 25 Grad. Zurzeit in Berlin-Wannsee 18 und in Pritzwalk 16 Grad. Morgen oft kompakte Wolken und wenig Sonne, im Verlauf schauerartiger Regen bei 19 bis 21 Grad. Die Zeit 10.33 Uhr.
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5: Orte und Worte geht an Romanschauplätze, zu Inspirationsquellen und an Schreiborte. Und Stefan ist diesmal wieder mitten in Wien unterwegs, wie so oft, und dieses Mal im Arnold-Schönberg-Zentrum. Stefan, du hast dort Tamara Steiner getroffen. Warum ausgerechnet dort?
6: Also aus verschiedenen Gründen. Zum einen gibt es eine Szene im neuen Roman Luft nach unten. Die Protagonistin in dem Roman, sie heißt Iva und sie ist Musikerin wie Tamara Steiner selbst. Die aus Slowenien stammende Wienerin ist hier im Arnold-Schönberg-Zentrum selbst auch schon als Bratschistin aufgetreten. Auch sonst gibt es einige biografische Überschneidungen zwischen Tamara Steiners Leben und dem Roman, aber dazu nachher mehr.
5: Ihr Roman heißt Luft nach unten. Worum geht's da?
6: Musikerin Iva kommt zur Beerdigung ihres früheren Kindermädchens Maria nach Ohrid, dort am mazedonischen See taucht sie ein in Familiengeheimnisse. Der Vater hat eins der Hotels am See geleitet zu Jugoslawienzeiten. Die Mutter ist in Slowenien geblieben. Es ist eine komplizierte Mutter-Tochter-Beziehung. Die Tochter schreibt dann auch Briefe voller Wut und Sehnsucht, die sie aber nie abschickt. Und dann gibt es viele Fragen. Was war zwischen dem Vater von Protagonistin Iva und dem Kindermädchen? Hat Iva eine Halbschwester, die auch im See ertrunken ist? Immer mehr Geheimnisse tun sich da auf. Auch Iva hat übrigens eins. Sie hat nämlich einen Geliebten. Und es gibt da eine, die um Ivas Geheimnis weiß. Mit ihrem Mann Felix versucht Iva unterdessen gleichzeitig verzweifelt schwanger zu werden. Und zwar mit Hilfe einer Wiener Kinderwunschklinik. Das ist tragisch und doch auch rasend komisch. Also unterm Strich ein sehr vielschichtiger Roman über die Wut und den Lebenshunger der Frauen, die transgenerationalen Traumata in Jugoslawien und die Geheimnisse, die in immer neuen Versionen erzählt werden. Also unbedingt lesenswert. Ich musste an vielen Stellen wirklich laut lachen und den Lebenshunger, ja, wer kennt den nicht? Wer ahnt nicht, dass da draußen im Leben so viele andere Rollen noch auf einen warten? Das Leben da ist, wo Energie ist. Kurzum, es ist ein Buch letztlich über die Liebe in ihren vielen Facetten und man hat beim Lesen so das Gefühl, durch ein Schlüsselloch zu schauen und das macht sehr, sehr großen Spaß.
5: Und um Musik geht's auch. Deshalb habt ihr euch im Arnold Schönberg Center in Wien getroffen. Stefan mit Tamara Steiner.
3: Habe ich mir gedacht, guten Morgen, Tamara.
7: Etage.
3: Ich war total glücklich, wo sie gesagt haben, dass wir herkommen, weil es ist irgendwie ein...
6: Also wir sind jetzt im Arnold-Schönberg-Center. Ah, wow.
3: Also das tatsächlich ist auch die Aussicht aus einem Arbeitszimmer in Los Angeles quasi nachgebaut. Also auch mit diesen Rundbogenfenstern.
6: Also wir schauen jetzt durch so eine Scheibe quasi in das Arbeitszimmer von Arnold Schönberg. Arnold Schönberg, Erfinder der Zwölftonmusik.
3: Ja, genau.
6: Und man sieht hier Noten.
3: Tonmanuskripte, ja.
6: Dann sieht man so Füllfederhalter, einen Bleistift an Spitzer, Schubladen, ein Klavier steht in der Ecke, ein bisschen vergilbte Bücher.
3: Das ist das Ibach-Klavier, oder? Und den hat er nämlich von Wien nach Berlin, dann auch nach Los Angeles und dann wieder zurück hierher genommen.
6: Das hier ist ja was Interessantes, ne? Das ist was Besonderes.
3: Unser Liedkopier, genau.
6: Aha, und damit hat er seine Manuskripte sozusagen vervielfältigt, seine Notenblätter.
3: Aber es ist schon, ne?
6: Wenn ich so reinschaue, denke ich, ja, schön, gemütlich, schön voll. So sieht es wahrscheinlich bei mir im Arbeitszimmer auch aus. Und ich denke, Albtraum hier abzustauben. Kannst du was mit Zwölftonmusik anfangen?
3: Ich hab auch Stücke in Zwölftonmusik gespielt. Aber eben das ist dieser Gang, den ich auch im Buch beschrieben habe. Ne? Also es ist
6: wir betreten jetzt quasi den Roman. Wir laufen durch einen dunklen Gang.
3: Schau, da ist dieser Kaffeeraum.
6: Ah ja, genau, da unterhalten die sich. Ne?
3: Ja, genau.
6: Oh, ein schöner Bösendorfer. Ja, genau. Davon träumt meine Frau. Wir sitzen jetzt hier im Konzertsaal des Arnold Schönberg Centers im Palais Fanto. Das ist ja besonders, weil das hier sozusagen UNESCO-Weltdokumentenerbe ist. Ich wusste gar nicht, dass es sowas gibt.
3: Ja. Das Zentrum wurde 1998 gegründet und es ist wirklich vieles. Ne? Es ist Museum, es ist Archiv, es ist Forschungszentrum, es ist eben dieser Konzertsaal, also wo einfach regelmäßig neue Musik gespielt wird, auch viele Uraufführungen. Auch ich habe hier zum Beispiel Uraufführungen gespielt. Aber eben, es gibt auch zum Beispiel Malereien von Schönberg, die man sich hier anschaut. anschauen kann, weil er war ja auch Maler und Dichter, ne? Also er war auch irgendwie so ein spartenübergreifender Künstler. Ich habe deswegen auch diesen Ort für meinen Roman gewählt, weil ich finde, also wenn man von Wien hört, also so immer Musikverein und Konzerthaus und so, es gibt aber so viele Städte, wie zum Beispiel die sich eben der neuer Musik auch widmen. Und für mich ist es aber auch so eine Gabelung, dieser Schönberg-Center, weil wenn man hier die Straße raufgeht, die Prinz-Eugen-Straße, kommt man in den Jollner-Verlag. Wenn du aber da rechts weitergehst, kommt man zu der Universität für Musik und Darstellende Kunst, wo ich studiert habe, und Konzerthaus. Das ist wie so eine Gabelung auch auf meinem Weg, weißt du, weil ich jetzt beides mache, ne, und so. Und ich finde, das ist ein fantastischer Ort. Ich habe einen Text mit meinem Mann zusammengeschrieben, Mondschaukel, und das wurde von Daniel Moser, einem österreichischen Komponisten, vertont und dann hier eben uraufgeführt in diesem Saal.

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1: Ich wollte ja immer schreiben. Musik und Literatur waren immer da, also beide zugleich.
2: Wo kommt diese Liebe zu den Künsten her? Kannst du das sagen? War das bei euch zu Hause ein Thema?
1: Also meine Mutter hat in einer Papierfabrik gearbeitet und mein Vater hat eine Feriensiedlung auf einer kroatischen Insel Lošinj übernommen, die mein Großvater in den 70er Jahren gegründet hat. Also seine gesamte Familie wurde im Zweiten Weltkrieg nach Deutschland deportiert, in ein Arbeitslager, und er war damals 15, 16 Jahre alt. Es wurde auch ein Mädchen aus einer Stadt deportiert und sie hat dann als Putzfrau gearbeitet und hat auch das Büro von diesem Kommandanten geputzt. Das war in der Nähe von Berlin. Und mein Großvater hat ihr damals gesagt, sie soll so einen Entlassungsbrief mit der Unterschrift von diesem Kommandanten stellen und ihm bringen. Und das hat sie gemacht. Mein Großvater hat dann ein Jahr lang die Unterschrift von diesem Mann geübt und tatsächlich dann für sich und seinen 3 Jahre älteren Bruder, der auch dort war, 2 Entlassungen gefälscht. Und die sind dann im Abstand von einem Jahr beide geflüchtet tatsächlich aus dem Lager. Und mein Großvater ist dann als erster zurück zu Fuß nach Slowenien, hat sich Partisanen angeschlossen, ist sehr schnell aufgestiegen, hat für Tito gekämpft. Und dann haben sie dann aus irgendeinem Grund, den man überhaupt nicht verstehen kann, als pro-russisch eingestuft und auf die nackte Insel Goli Otok geschickt. Und Goli Otok ist natürlich das schlimmste Umerziehungsgefängnislager in Jugoslawien gewesen. Und 7 Jahre ist er geblieben, danach wurde er tatsächlich freigesprochen. Und jedenfalls, wo er dann zurückgekommen ist, haben sie in dieser Papierfabrik in Krško, wo ich eben aufgewachsen bin, jemanden gesucht, der Deutsch konnte. Und er konnte Deutsch eben. Und so hat er sie dann wieder hochgearbeitet. Und dann in den 70er Jahren hat er diese Idee auf der kroatischen Insel. Er wollte so eine Siedlung gründen, wo die Arbeiter aus slowenischen Firmen so anständigen Urlaub machen konnten. Und so haben die slowenischen Firmen Geld investiert. Und diese Siedlung, die heißt Bučanje, Meeresrauschen auf Deutsch, gibt es nach wie vor. Und nachdem mein Großvater gestorben ist, hat mein Vater das übernommen. Also die waren nicht in dem Sinne Künstler, aber ich weiß, dass mein Großvater sehr gerne Klavier spielt. Also meine Großmutter hat ihm zu irgendeinem Geburtstag einfach Klavier geschenkt und er hat dann so immer improvisiert. Und mein Vater hat unglaublichen Schreibtalent eigentlich. Ich glaube, er wollte wirklich Schriftsteller werden. Und meine Mutter ist auch sehr gestalterisch begabt. So habe ich dann angefangen mit der Musik. Ja, und dann habe ich so mit 10 Jahren meinen ersten Wettbewerb gemacht und da war mein späterer Lehrer aus Ljubljana in der Jury und ich habe Geige damals gespielt und er hat nach dem Wettbewerb meine Lehrerin angerufen und hat gesagt, sie ist eigentlich für die Bratsche gemacht. Ich bin dann nach Ljubljana gegangen, habe bei diesem Lehrer im Musikgymnasium weitergemacht und dann bin ich eben nach Wien. Er hat gesagt, besser Letzte in der Stadt als Erste im Dorf. Ich soll nach Wien gehen.
2: Du sagst, du bist in Krško aufgewachsen. Das ist der Ort, wo das einzige Atomkraftwerk Sloweniens steht. Geboren bist du aber in Novo Mesto. Ich habe gestern mal auf Wikipedia geguckt, Novo Mesto, und unter den berühmten Persönlichkeiten, da bist du. Aber ja, und außerdem eine gewisse Melania Trump.
1: Ja, Melania Trump ist ja 20 Minuten weg von Krško aufgewachsen, in Sevnica.
2: Du bist Musikerin, Bratschistin, haben wir jetzt gelernt. Du bist aber auch Schriftstellerin, du hast mit Lyrik angefangen.
1: Auf Deutsch habe ich mit Lyrik angefangen, genau. Mhm. Also ich habe in Slowenien auch schon geschrieben und ich war immer zwischen Musik und Literatur. Also ich habe dann auch mit 16 mir irgendwie gedacht, vielleicht soll ich doch lieber Literatur studieren. Und ich habe dann eben so mit 16 meine Literaturprofessorin gefragt, ob sie mit mir einen Kaffee trinken würde. Und dann habe ich ihr das alles erzählt. Ich habe gesagt, weißt du, es ist so komisch, weil ich höre so Sätze in meinem Kopf und vielleicht sollte ich Musik hören, ich weiß es nicht. Und vielleicht soll ich lieber Literatur studieren. Und hat gesagt, bitte Tamara, geh nach Wien, studiere Musik und die Worte werden auf dich warten.
2: Ich wollte noch mal über die Gemeinsamkeiten von Musik und Literatur reden. Ich habe in der Vorbereitung für unser Gespräch so drüber nachgedacht, was könnte es denn sein, was das Bindeglied ist. Ist es Disziplin?
1: Disziplin ist, was mir unglaublich hilft beim Schreiben. Ich bin wirklich wahnsinnig diszipliniert. Ich war einfach gewohnt, 6-7 Stunden am Tag zu üben und ich hatte, das war normal. Und zwar jeden Tag. Was halt witzig ist, ich habe Konzertfach Viola studiert und das Einzige, was man da halt nicht lernt, ist Sprechen. Ich leide auch extrem unter Lampenfieber, ne? Also das war wirklich ganz schlimm.
2: Und wie gehst du damit um?
1: Ja, also jetzt ist es besser geworden. So mit 18, 19, 20 Wenn du anfängst zu reflektieren, was du überhaupt machst, wirst du nervös. Weil als Kind machst du es einfach. Ich habe, glaube ich, ein Gehirn, das sehr intensiv negativ arbeiten kann, also mich fertig machen kann und so. Ne? Und ich habe mich sehr fertig gemacht. Ja, das ist nicht gut genug, nicht gut genug. Oder dann habe ich alles so extrem gespürt. Dann habe ich plötzlich meinen Bogen so extrem gespürt, dass ich fast keinen Ton mehr spielen konnte. Und mein Lehrer ist sehr unruhig geworden, weil er nicht mehr wusste, was er da machen soll. Und dann hat er mir schon eigentlich Beta-Blocker gegeben. Das war dann irgendwie auch gang und gäbe, also dass die Musiker, auch professionelle Musiker, also bei den Philharmonikern oder Symphonikern, eigentlich Beta-Blocker auch nehmen und so. Ne? Dann ist mein zweiter Lehrer gekommen und hat das gesehen und ihm war nach 2 Stunden klar, was los ist. Und er hat mir dann wirklich geholfen, da wegzukommen davon. Aber eben diese ganze Reflexion, die man mit sich selbst als Musiker die ganze Zeit eigentlich macht, die ist, glaube ich, auch für Schreiben wahnsinnig gut.
2: So, jetzt sind wir bei deinem Buch. Endlich.
1: Schau mal, wie es aussieht.
2: Luft nach unten.
1: Ja.
2: Ich kenne den Begriff Luft nach oben. Das meint, da geht noch was. Es ist nicht perfekt, da ist noch Luft nach oben. Wie würdest du Luft nach unten interpretieren?
1: Das war ja Titel meines Bachmann-Preistextes. Ne? Und ich habe das immer als einen sehr positiven Titel empfunden. Weil Luft nach unten heißt, es könnte immer schlimmer sein. So habe ich mir das gedacht. Ne? Also das heißt, ich meine, im Buch werden sehr traurige Sachen auf eine humorvolle Art und Weise, glaube ich, beschrieben. Die Stimmung dahinter sollte schon sein, es könnte viel schlimmer sein. Ne?
2: Ist das vielleicht das Jugo-Gefühl? Ist das gar nicht so schlimm?
1: Ja, ich glaube schon. Ich meine, die lachen ja oft, wenn man weinen könnte. Ne? Und ich glaube, das ist so ein ähnliches Gefühl. Ja. Also man kann lachen oder man kann weinen und dann lachen sie lieber.
2: Apropos Lachen, ich habe an manchen Stellen gelacht. Es gibt eine Szene, da sagt irgendein Passant, wir sind doch hier nicht auf dem Balkan.
1: Ja. Genau, das ist, ich weiß genau, also das ist, wo Eva, die Protagonistin des Romans, ihren Mann Felix in der Kinderwunschklinik treffen will, damit er seine Samenprobe abgibt, also Spermiogramm eigentlich abgibt, den er nicht gemacht hat und rastet total aus, ne, und beschimpft ihn wahnsinnig. Und da kommt dann einer vorbei und sagt eben, wir sind da nicht am Ball. Aber eben, ich finde, weibliche Wut spielt auch eine große Rolle in dem Roman. Ne?
2: Ja.
1: Mut zur Wut.
2: Du erklärst es ja so ein bisschen mit den Partisanen, mit den verschwundenen Männern. Mhm. Das an einer Stelle spielt das eine Rolle, dass das irgendwas mit den Frauen macht.
1: Aber es ist schon so, dass die Geschichte vom Balkan, des Balkans, wurde einfach in der, also meist aus der männlichen Perspektive erzählt und die passierte meist am Schlachtfeld mit der Kalaschnikow. Die Frauen blieben da total am Rand. Im Buch ist das in dieser Szene, wo von diesem Großvater Partisanen erzählt wird und die Mutter dann irgendwann das nicht mehr hören kann, weil natürlich diese Verherrlichung von Partisanen die ganze Zeit irgendwann genug ist, ne? Und alle anderen Geschichten keinen Raum bekommen. Ne? Und ich wollte eben diesen weiblichen Stimmen Raum
2: also
1: geben.
2: Also es geht ja viel auch um das Ungesagte, was dann so in die Familien rein sickert. Das Schweigen spielt ja auch in deinem Roman eine große Rolle.
1: Ja, ich meine, es ist ja im Prinzip ein Widerspruch, ne? Weil die Eva schreibt, also ich würde sagen, so das Herz dieses Romans sind diese, man kann sie Monologe nennen oder man kann sie aber auch unabgeschickte Briefe an die Mutter vielleicht nennen. Und in diesen Briefen an die Mutter, die Eva da die ganze Zeit so wie einen roten Faden im Buch schreibt, und das ist eingebettet in eine größere Handlung. Aber ich meine, im Prinzip sagt Eva in diesen Briefen wirklich unglaublich vieles. Sie wechselt auch zwischen unglaublich berührender Zärtlichkeit, ne, und Sehnsucht nach der Mutter, aber auch extremer Wut. Das ist eine große Liebeserklärung an die Mutter. Ich finde, dieses ganze Buch ist ein Ausdruck von Sehnsucht in verschiedensten Formen. Also selbst diese erste Begräbnisszene, wo Eva verlangt, dass der Sarg ihres Kindermädchens Maria geöffnet wird, das passiert ja auch in der Sehnsucht. Das passiert nicht, weil die Eva irgendwie verrückt ist und keine Pietät hat in dem Sinne, sondern weil sie so eine Sehnsucht hat. Eva hat etwas sehr Ungestümes und sehr Ungefiltertes und sie kann nicht, sie kann sich schwer zurückhalten. Also es kommt immer alles gleich raus. Ne? Und da kommt auch diese Sehnsucht nach dieser Maria so raus, dass sie dann will, dass dieser Sarg geöffnet wird.
2: Und dann gibt es ja auch die Sehnsucht bei Carmela.
1: Carmela ist ein guter Name,
2: ja,
1: oder?
2: Also ja, total. Elfjähriges, cooles Mädchen, ja, das so cool. Paintball spielt, ja, und da genau, auch gut ist.
1: Genau.
2: Also sie ist ein Kofferkind.
1: Genau, ein Kofferkind.
2: Und diese Kofferkinder, das sind ja die, die bei den Großeltern aufwachsen.
1: Ja, ja.
2: In dem Fall ist es ihre Großmutter, Bakica.
1: Mhm.
2: Und du lässt es ja spielen am Ochridsee.
1: Genau.
2: Nordmazedonien. Genau. Ochridsee steht für mich, Liebe geht durch den Magen, für die Ochrid-Forelle, aber natürlich auch für orthodoxe Christenheit, für viele Völker und Heere, die da durchgezogen sind. Wofür steht Ochrid für dich?
1: Also erstens ist es so, dass mein Großvater, von dem ich vorhin erzählt habe, hat meiner Oma versprochen, wo sie geheiratet haben, dass sie ihre Hochzeitsreise nach Ochrid machen. Die haben sie aber nicht gemacht. 2023 war ich auf einer Tournee. Sie haben damals mit Michael Sturminger das Leben von Jack Unterweger in so eine hybride Form gebracht. Das war
2: dem österreichischen Frauenmörder?
1: Genau, der die Frauen immer mit ihrem BH erwürgt hat. Jedenfalls haben sie mit dem Regisseur Michael Sturminger so ein Hybrid gemacht. Und zwar war das Oper, Konzert, True Crime, Literatur, Theater, alles zusammen auf der Bühne. Das war so ein Stück. Und der John Malkovich hat diesen Jack Unterweger verkörpert. Mich hat diese Stimmung wahnsinnig beeindruckt. Diese Mischung aus eben, das sind Orthodoxen, es gibt auch eine katholische Gemeinde, Muslime, dann Roma, Sinti. Also, sie sollen, also man sagt eigentlich, dass Ochrid so ein Jerusalem des Balkans ist.
2: Also eigentlich müsste dir die Stadtverwaltung von Ochrid für diesen Roman
1: Geld bezahlen.
2: Werbeblock. Das ist, da müsste vorne so ein Banner draufkommen. Werbeblock für Ochrid.
1: Genau.
2: Du hast vorhin über Disziplin gesprochen. Ja. Ich habe im Standard gelesen, du schreibst im Stuhl deines Großvaters, richtig?
1: Ja, ich schreibe im Stuhl meines Großvaters, von dem ich erzählt habe. Meine Oma hat ihm nämlich zu seinem 50. Geburtstag auch in den 70er Jahren so einen wirklich schönen Ledersessel geschenkt, der unglaublich bequem ist. Und in dem Stuhl schreibe ich. Und dann arbeite ich auch wirklich so, dass ich durchgehend arbeite. Also wenn ich einen Roman schreibe, gehe ich wirklich in einen anderen Modus und dann ist es wirklich so, dass ich in sehr großen Blocks sehr intensiv arbeite. Zum Beispiel bei diesem Roman war es wirklich so, dass ich dann im Sommer einen Monat lang, also dann jeden Tag, also ich fange dann gleich so um 6 in der Früh an und dann arbeite ich eigentlich den ganzen Tag. Genau, also so, also wenn ich in Wien bin, dann schreibe ich eigentlich nur dort. In dem Stuhl, in dem Sessel. Aber ich kann wirklich schwer in Kaffeehäusern oder an so Orten. Das ist auch so ein romantisches Bild, ne? Aber dementsprechend ich einfach nicht. Ich bin zu abgelenkt. Ja, genau.
2: Du hast ja einen Kunstgriff drin, den fand ich ganz elegant. Die Protagonistin Iva ist ja mit Felix in einer, sagen wir mal, Arbeitsbeziehung, vor allem für ihn. Ist es ja viel Arbeit. Das sind die sehr, sehr witzigen Komponenten. Und dann hat sie aber auch noch so eine Liebschaft mit diesem Gabriel, einem Galeristen aus Berlin, und trifft sich ab und zu. Sie sagt an irgendeiner Stelle, ja, man kann ja auch zwei Leute lieben. Und worauf ich raus will, da gibt's ja noch diese Ebene der WhatsApp-Botschaften, ja, wo sie eigentlich mit sich selbst spricht.
1: Ja, genau. Ja,
2: also so wie du es geschrieben hast, dann könnte man ja erwarten, Iva, Gabriel, Iva, Gabriel, ist aber nicht. Es ist Iva, Iva, Iva, Iva, Gabriel, Gabriel, Gabriel. Warum?
1: Ja, weil Gabriel letztendlich auch eine Projektionsfläche ist. Sie sagt, dass er einmal gesagt hat, also so beschissen und so großartig, wie du mich hinstellst, kann ich gar nicht sein. Bitte lass mich irgendwie ein durchschnittlicher Mann sein oder so, ne? Aber die Iva vergöttert ihn die ganze Zeit oder sie beschimpft ihn wahnsinnig, ne? Und ich glaube, Gabriel ist für Iva, weil wir vorhin vor der Sehnsucht gesprochen haben, auch eine riesige Projektionsfläche, wie er sein könnte. Ich glaube, dass Iva wirklich eine Figur ist, in der so viel unter der Oberfläche passiert, dass sie gar nicht Zeit hat zu verarbeiten und zu verstehen, was sie wirklich fühlt. Also diese Schichten in ihr, die sich die ganze Zeit wechseln, und dadurch, dass in ihr aber so vieles ständig wechselt, passieren da so viele Standbys, dass sie manchmal das Gefühl hat, sie kommt zu so einem Shutdown, wo sie gar nicht mehr weiß, was sie eigentlich wirklich fühlt.
2: Das wirkt ja total zwanghaft.
1: Das ist auch ein Thema, warum ich das auch geschrieben habe, weil Geschlechtsverkehr nach Plan, das ist ja ziemlich verrückt, was das mit der Sexualität macht. Ne? Also ich meine, am Anfang ist es vielleicht noch irgendwie witzig und so, ne? Aber wenn das dann wirklich über Jahre hinweg geht. Ne? Weil ich habe oft das Gefühl, dass Leute irgendwie so dieses Bild von dieser heiligen Familie im Hintergrund haben. Ne? Und die ist ja total künstlich. Weil wenn man sich vorstellt, ne, ich meine, Maria war verlobt mit Josef, ne? Und dann kommt der Heilige Geist, befruchtet Maria künstlich, könnte man sagen. Dann wird sie schwanger und der Josef stimmt dann auch noch zu, dass er das Kind annimmt. Und dann, wenn man dann davon spricht, dass man sie gegen die Natur wendet, finde ich das wirklich absurd.
2: Eine sehr moderne Interpretation, ja, des Christentums.
1: Ja, jetzt werde ich so viel Hass bekommen. Was.
2: Wir empfehlen uns ja immer auch ein paar Bücher. Ich würde ja auch eins empfehlen.
1: Ah, ja, ja, ja.
2: Dana Vohwinkel, ja, Anton und Alma.
1: Ja, na, ich liebe Dana.
2: Das geht um eine Liebesgeschichte, eine sehr komplizierte Liebesgeschichte. Ja. Sie ist die Urenkelin von Martin Bormann, NS-Verbrecher, und er ist Jude. Mhm. Sie begegnen sich irgendwann, es entwickelt sich eine Liebesgeschichte. Dann passieren so im Hintergrund so politische Entwicklungen. Ne? Der 7. Oktober, die Anschläge. Ja. Ich will nicht verraten, wie es ausgeht. Ja. Jedenfalls wahnsinnig intensiv. Tolles Buch.
1: Ich wollte dir Ghost Stories von Siri Hustvedt empfehlen. Sie hat eigentlich an einem anderen Buch gearbeitet und der Paul Auster ist gestorben und dann hat sie das Buch, an dem sie gerade gearbeitet hat, unterbrochen und hatte das Gefühl, sie muss jetzt, um ihre Trauer zu verarbeiten, dieses Buch geschrieben. Das ist ein wahnsinnig berührendes Buch über ihr gemeinsames Leben, also kann ich dir nur empfehlen.
3: Stefan hat Tamara Steiner im Arnold Schönberg Center in Wien getroffen und mit ihr über ihren Roman Luft nach unten gesprochen. Wie war die Begegnung, Stefan, mit ihr?
4: Total schön. Draußen fast 40 Grad, drinnen angenehm temperiert. Wir hatten einen guten Draht, scheint mir. Es hat wirklich großen Spaß gemacht, mit ihr zu reden. Haben wir auch sehr lange, über 2 Stunden. Auch die Leute im Schönberg Center waren sehr gastfreundlich. Und das lohnt im Übrigen auch auf jeden Fall einen Besuch. Es gibt dort eine Ausstellung, die kann man sich anschauen. Es muss ja nicht immer Sissi sein, wenn man in Wien ist. Und ein ganz dickes Dankeschön auch an den Jolnay Verlag. Das Buch erscheint nämlich erst am 21. Juli. Wir dürfen fast 3 Wochen früher damit sozusagen an die Luft.
3: Also Orte und Worte ist diesmal unserer Zeit ein kleines bisschen voraus. Was würdest du denn sagen, Stefan, für wen ist dieser Roman Luft nach unten was?
4: Grundsätzlich für jeden, der einen sehr gut geschriebenen Roman will, der zwar Antworten sucht, aber stattdessen immer neue Fragen aufwirft. Es ist ein Buch über Frauen, ein Buch für Frauen, aber eben nicht nur. Die Frauenfiguren, die sind vielschichtig, wütend, zupackend, lebenshungrig. Es geht um komplizierte Mutter-Tochter-Beziehungen, Geheimnisse, die dunklen Flecken Jugoslawiens, also zum Beispiel die lebensfeindliche Insel Goli Otok, im Volksmund auch Titos Hawaii genannt. Das war ein brutales Straflager, in dem unter anderem Tamara Steiners Großvater jahrelang festgehalten wurde. Die Keimzelle des Romans hat vor 2 Jahren beim Bachmann-Wettbewerb den Kelag-Preis gewonnen. Überhaupt Preise, Lyrikpreis Meran 2024, eine ganze Reihe Stipendien. Und zurück bleibt die Zuversicht. Aus der 11-jährigen Carmela wird ganz sicher mal eine taffe Frau, die weiß, was sie will. Auch Iva, die Protagonistin, wird ihren Weg machen. Und wer der Vater ihres Kindes am Ende wird, unerheblich. Hauptsache, die Liebe ist da.
3: Tamara Steiner, Luft nach unten, erscheint am 21. Juli bei Jolnay. Vorbestellen kann man ihn schon jetzt. Der Roman hat 336 Seiten und kostet 25 Euro.
4: Und Orte und Worte geht in die Sommerpause. Wir wiederholen deshalb Sendungen aus dem ersten Halbjahr 2026. Einen schönen Sommer von uns.
3: Ich bin Anne-Dore Krohn.
4: Und ich bin Stefan Oschwart. Ciao.
3: Tschüss.
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1: Bitte Vorsicht auf der A24 Berlin Richtung Hamburg. Zwischen Fährberlin und Neuruppin Süd ist ein Fahrzeug auf der Verzögerungsspur liegen geblieben. A2 Magdeburg Richtung Berlin. Zwischen Ceesa und Wollin ist die rechte Spur nach einem Unfall gesperrt. Die A10, der westliche Berliner Ring, Richtung Dreikafeland, ist zwischen Potsdam-Nord und Spandau wegen Straßenschäden gesperrt. Aktuell Stau ab Leest. Stadtverkehr Berlin, A111 stadtauswärts, am Anschluss Heckerdamm ist die Autobahn gesperrt. Der Verkehr wird über die Ab- und Auffahrt geleitet. Grönau, die Regattastraße, ist zwischen dem Abzweig nach Schmöckwitz und der Wassersportallee bis morgen früh wegen einer Veranstaltung gesperrt. Mitte auf der Alexanderstraße sind in Höhe Gruner Straße die Ampeln ausgefallen. 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
1: Um 11 Uhr mit Jonas Ziegler. 4 von 10 Arbeitnehmern in Deutschland glauben nicht daran, dass sie ihren Job bis zur Rente ausüben können. Das geht aus einer Studie des Deutschen Gewerkschaftsbundes hervor, die den Funke Medien vorliegt. Die meisten Zweifel haben Menschen, die im Handwerk, in der Pflege oder Erziehungsberufen tätig sind. DGB-Chefin Fahimi warnte, die Politik dürfe diese Realität nicht länger ignorieren. In den USA haben die Feiern zum 250. Jahr des Bestehens mit einem Feuerwerk und einer Rede von US-Präsident Trump ihren Höhepunkt erreicht. Die Feierlichkeiten mussten wegen eines Unwetters zwischenzeitlich unterbrochen werden. Aus Washington Nina Barth.
2: Trump warnte erneut vor einer angeblich drohenden Übernahme der USA durch Kommunisten. Er spielte damit auf Wahlsiege linksgerichteter Demokraten an. Trump warnte vor Betrug bei Wahlen und forderte den Kongress dazu auf, ein Gesetz zur Ausweispflicht bei Wahlen zu verabschieden. Und der Präsident betonte,

0: Mehrere Aktivisten und Medienvertreter seien leicht verletzt worden, hieß es. Auf Berliner Straßen sind weiter viele Raser unterwegs. In der ersten Hälfte dieses Jahres haben Amts- und Staatsanwaltschaft schon über 470 Fälle von verbotenen Autorennen gezählt. Tim Korge, RBB 24.
1: Es seien weiterhin vor allem Männer zwischen 18 und 30 Jahren, die wegen Rasen und Rennen straffällig werden. Laut Justizbehörden können sie zu leicht hochmotorisierte Fahrzeuge mieten. Justizsenatorin Badenberg will härter gegen Mietwagenfirmen vorgehen, die speziell für Rennen schnelle Autos vermieten. Ihr Gesetzesvorschlag wurde bereits vom Bundesrat angenommen.
0: 10 Tage nach den schweren Erdbeben in Venezuela werden immer noch Leichen aus den Trümmern geborgen. Die örtlichen Behörden sprechen inzwischen von rund 3.000 Todesopfern und knapp 16.600 Verletzten. Tausende Menschen werden weiterhin vermisst. Soweit die Nachrichten. Das Wetter heute mal sonnig, mal wolkig und örtlich Schauer. Am Nachmittag von Norden freundlicher, maximal 22 bis 25 Grad. Zurzeit in Berlin-Köpenick 19 und in Angermünde 18 Grad. Morgen am Montag oft kompakte Wolken und wenig Sonne bei 19 bis 21 Grad. Abschließend die Zeit, es ist 11.03 Uhr.
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3: Die NATO trifft sich in der kommenden Woche zum Gipfel in Ankara. Anlass für uns heute mal auf den Gastgeber zu schauen, die Türkei. Mit der verbindet uns eine Partnerschaft, die ja nicht ganz frei von Konflikten ist. In den sozialen Medien würde man wahrscheinlich beim Beziehungsstatus schreiben, es ist schwierig. Warum eigentlich? Was verbindet uns? Was trennt uns? Und warum brauchen wir uns gegenseitig? Das wollen wir jetzt diskutieren. Herzlich willkommen, meine Damen und Herren, beim RBB 24 Inforadio Forum, heute in Kooperation mit der DGAP, der Deutschen Gesellschaft für Auswärtige Politik. Bei der sind wir hier auch zu Gast in Berlin. Mein Name ist Sascha Hingst und bei mir sind Rainer Meyer zum Felde, Brigadegeneral AD der Bundeswehr, war in etlichen Verwendungen in den Führungsstäben, sowohl in Deutschland als auch bei der NATO und seitdem in der Forschung aktiv im Institut für Sicherheitspolitik. Dr. Patrick Keller leitet das Zentrum für Sicherheit und Verteidigung bei der DGAP. Und Sophie Lilly Stoffel leitet den Bereich Außen- und Sicherheitspolitik bei der Heinrich-Böll-Stiftung. Frau Stoffel, die NATO wird ja von unseren vermeintlichen Feinden immer gern als der Westen tituliert. Gehört die Türkei damit eigentlich zum Westen?
4: Da fangen Sie jetzt mit einer ganz einfachen Frage an. Das ist natürlich, also zum einen ist natürlich dieser Begriff der Westen viel in Kritik, weil er einen uns und andere darstellt, das in der Realität so oft nicht existiert. Was damit in dem Kontext der NATO eigentlich gemeint ist, ist diese Gemeinschaft von Staaten, diese Allianz von Staaten, die zumindest auf dem Papier Werte teilen, die alle Demokratien sind und die vor allem geteilte Sicherheitsinteressen haben. Und so wie sich unter der Trump-Administration die NATO momentan entwickelt hat, steht diese Definition ein bisschen zur Debatte. Zum einen, weil dieses transatlantische Verhältnis, das der Anker unserer europäischen Sicherheit war über die Jahrzehnte, mittlerweile ja auch Beziehungsstatus schwierig im besten Fall geworden ist. Und dass sich jetzt diese Verantwortung verschoben hat für europäische Sicherheit auf die europäischen Länder. Und da fängt es schon an, also es ist natürlich eigentlich erstmal ein geografischer Begriff. Aber die geteilten Werte sind natürlich ein wichtiger Teil davon.
3: Über die müssen wir unbedingt nachher auch noch reden, über die geteilten Werte.
4: Und da geht es natürlich primär um so einen Grundsatz an Respekt von Menschenrechten, wie die Judikative und Legislative aufgestellt ist, also demokratische Prozesse. Und dann eben aber auch dieser Teil geteilte Sicherheitsinteressen. Und was diesen Sicherheitsinteressenteil angeht, haben wir mit der Türkei schon einige Überlappungen, also allein aufgrund der Geografie. Wenn es um die Werte geht, dann sieht es aber schwieriger aus. Also gerade in den letzten Jahren hat die Türkei einen starken autokratischen Rutsch gemacht.
3: Reden wir gleich drüber, aber ja. Ich wollte mal noch bei dem Gedanken Westen bleiben, weil für uns ist klar, was der Westen ist. Wir verbinden das mit so Worten wie Freiheit, Demokratie, aber auch mit unserer Art Wirtschaft zu führen, Herr Keller. Die Türkei hat lange, glaube ich, danach gestrebt, da sozusagen von uns als eines der ihren akzeptiert zu werden. Das hat sich aber vielleicht, glaube ich, verändert. Die Türkei ist selbstbewusster geworden. Die Türkei wirkt anders, als sie das vielleicht vor 20 Jahren getan hat. Aus dem Selbstverständnis der Türkei, glauben Sie, die wollen noch zum Westen, so wie wir ihn definieren, gehören?
5: Also ich glaube, zunächst mal müssen wir sagen, dass zumindest aus meiner Perspektive Westen nicht nur eine Fremdzuschreibung der Allianz ist, sondern auch etwas, was wir selber für uns in Anspruch

0: nehmen, als der Westen wahrgenommen zu werden. Nicht nur als geografische Richtung oder Region, sondern, wie Frau Stoffel ja schon gesagt hat, fußend auf den Werten der Aufklärung und den politischen Prinzipien, die daraus entstanden sind. Gerade an der NATO als sozusagen der Organisation des transatlantischen Westens kann man, glaube ich, gut sehen, dass das immer auch ein Gutteil Ideal war und nicht nur Zustandsbeschreibung. Die NATO hatte immer auch Mitgliedstaaten, die jetzt keinen demokratischen Lackmustest bestanden haben, wenn man da an Spanien oder auch Griechenland in verschiedenen Phasen der Allianzgeschichte denkt. Es ist also sozusagen nichts Neues, dass wir damit ringen. Aus der Perspektive der Türkei, denke ich, wird diese Frage, gehören wir zum Westen oder nicht, eher diskutiert mit Blick auf die Europäische Union und die Frage eines Beitritts in diese Art des europäischen Clubs. Dass die Türkei sich als Teil der NATO versteht, ist innerhalb der Türkei eigentlich unumstritten und selbstverständlich. Man ist froh, Teil dieses Bündnisses zu sein, weil man es eher mit den Sicherheitsinteressen des Landes assoziiert. Die Sicherheitslage der Türkei, darüber werden wir sicher noch sprechen, ist ja schwierig angesichts ihres geografischen Umfelds. Daher für die Türkei eigentlich gut, in einem solchen Beistandsbündnis zu sein, ist, glaube ich, aus meiner Sicht für die Türkei eine Differenzierung zwischen dem Werteclub, auch dem Wirtschaftsclub, dem Kulturclub EU auf der einen Seite und dem Sicherheitsclub NATO auf der anderen.
1: Innerhalb der NATO, Herr Mayer, zum Felde war es ja, es ist ja auch eine Frage, fühlen sich die Türken genauso zugehörig und umgekehrt werden sie genauso respektiert? Ich frage deswegen, weil im Alltag, gerade bei uns in Deutschland, ja manchmal so ein Respektsthema durchkommt, wo man fragt, sind wir genug integriert, werden wir genug anerkannt? Ist das innerhalb der NATO voll integriert?
2: Also ich kann das natürlich nur aus meiner persönlichen Erfahrung in der NATO über die mittlerweile Jahrzehnte beantworten und nicht aus der innenpolitischen Erfahrung in Deutschland als deutscher Staatsbürger. Und da kann ich nur sagen, wir haben sehr verschiedene NATO-Zustände erlebt im Kalten Krieg. War die Sache völlig klar, da war die Türkei die rechte Flanke und Nordnorwegen war die linke Flanke und dafür hatten wir die Ace Mobile Force, hieß das damals, also die Feuerwehr, die eventuell auch dahin geschickt worden wäre mit auch einer deutschen Beteiligung. Aber der wichtigste und Frontstaat in der NATO waren wir. Wir in Zentralmitteleuropa, die Deutschen und die in Deutschland bereits im Frieden aufmarschierten alliierten Verbündeten. Aber trotzdem war damals schon die NATO sehr auf die Türkei angewiesen als die rechte Flanke. Und zwar genau in der Geografie im weichen Leib der Sowjetunion und des Warschauer Paktes, nämlich im Süden. Also schon eine gewichtige politische Situation. Außerdem war die Türkei Gründungsmitglied der NATO und länger drin als wir. Und es war überhaupt keine Frage, Türkei ist ein Bollwerk im Westen verankert in der NATO. Soweit Kalter Krieg. In der Ära nach 1990 des Krisenmanagements war die Türkei wichtig im Zusammenhang mit Bosnien-Herzegowina. Türkei war natürlich der größte Unterstützer und auch Betreiber, dass wir diesen Bürgerkrieg dort auf friedliche Weise zu einem Ende bringen. Und hatte regen Anteil daran, dass wir Deutschen uns damals auch rausbewegt haben aus der territorialen Verteidigung in Deutschland und das erste Mal außerhalb Deutschlands mit Kampftruppe im Einsatz waren. Und jetzt sind wir wieder in der Phase seit 2014, dass sich alles umdreht. Und wir wieder zurückgehen in der NATO zur Bündnisverteidigung. Und auch da spielt die Türkei eine ganz wesentliche Rolle. Sie ist der maßgebliche NATO-Mitgliedstaat mit besonderen Interessen im Schwarzmeerraum. Und auch wieder durch Geografie mit Blick auf heute Russland für die NATO da unverzichtbar und wichtig. Und der Custodian, also der Wächter, auch des freien Zugangs zum Schwarzen Meer rein und raus. Vertrag von Montreux, Dardanellen etc. Wir haben also jede Menge Gründe in der NATO immer gehabt, die Türkei ganz selbstverständlich als einen verlässlichen Bündnispartner erstens zu sehen, zu perzipieren und auch zu behandeln. Und alle die türkischen Kollegen und Kameraden, die ich so erlebt habe, von Botschafter bis in die militärischen Ebenen hinein, haben in der NATO da auch nie einen Zweifel gelassen. Aber ich weiß auch, dass noch mein letzter Satz aus Teilnahmen an Konferenzen regelmäßig mit der Konrad-Adenauer-Stiftung in Ankara und in Istanbul, dass es da zwei verschiedene türkische Communities gibt, nämlich die NATO-Westorientierten, die ich in Brüssel erlebt habe, und dann die anderen in der Türkei. Und so kam es eben auch zu sehr unschönen Szenen, so in meinem letzten Turn, so bis 2017, wo wir in Brüssel türkische Offiziere hatten, die praktisch de facto mit einem Rundbrief um Schutz und Asyl sich bewarben, weil sie sich heimisch zu Hause bei diesen inneren Wirren von Erdogan verfolgt sahen und ihre Familien. Also es kommt immer darauf an, mit wem man da redet.
1: Wir reden, wie gesagt, über die inneren Wirren, über die ganzen Menschenrechtsfragen, müssen wir unbedingt noch reden. Aber ich würde an der Stelle, weil Sie die Brücke jetzt schon oder die Rampe schon so wunderbar gebaut haben, gerne mal darüber reden, warum ist denn die Türkei überhaupt wichtig für die NATO? Man könnte ja sagen, NATO sind ganz viele Mitglieder, Türkei ist nur eins von vielen. Warum wird so oft auf die Türkei geschaut? Da gibt es ja sicherlich verschiedene Gründe. Sie haben schon die ersten genannt, ne? Dieses Tor zum Schwarzen Meer. Früher zu Sowjetzeiten, ganz klar, da wollte man verhindern, dass die Sowjetunion da unten ausbricht, eben die NATO-Flanke bedroht, dass die sowjetische Flotte ins Mittelmeer kommt. Nun ist an der Stelle Russland wahrscheinlich nicht mehr so stark, dass man sich die Sorge so sehr machen muss. Warum ist heute die Türkei militärisch denn noch wichtig?
2: Naja, es ist nach wie vor die geostrategische Lage zwischen Europa und Asien. So die Brücke, die natürliche, da kann die Türkei nichts für, aber die stellt sie nun mal geografisch dar. Das kombiniert sich dann mit den türkischen Ambitionen, gerade unter Erdogan zu einer Regionalmacht werden zu wollen. Und da ist er auch weit vorangekommen, gerade jetzt zuletzt in Syrien. Er scharte also auch einen Kreis von NATO-Partnerstaaten, also nicht NATO-Mitgliedstaaten und Verbündete, sondern NATO-Partnerstaaten aus dem Mittelmeerdialog um sich herum, mit denen er sehr erfolgreich, glaube ich, zugunsten der Türkei seine Ambitionen auch weiter umtreibt. Und das ist für alles, was wir in diesen 30 Jahren des Krisenmanagements als Probleme mit dem Süden gesehen haben, natürlich von hoher Relevanz. Und dazu kommt eben jetzt wieder die Rückkehr der Landes- und Bündnisverteidigung mit Blick auf Russland. Und da spielt dann wieder die alte Lage im Schwarzen Meer eine große Rolle. Das ist mir sehr klar geworden, als wir die Verhandlungen hatten von 2014 bis 2017 über die Vornepräsenz im Baltikum und dann eben auch die Anrainerstaaten im Schwarzen Meer kamen und bestanden auf Gleichbehandlung. Und die Türkei aber sagte, Moment mal, schön vorsichtig, Rumänien, Bulgarien, wir haben da ganz spezifische Vorstellungen. Und das haben sie sich auch nicht die Butter vom Brot nehmen lassen in dieser Rolle. Und das Zweite ist halt das Potenzial der Türkei als Militärmacht, traditionell schon immer, aber sie stellen umfangmäßig die, nicht unbedingt die modernste, aber doch die größte Armee nach den Amerikanern in Europa, also Gewehrträger und Personal.
1: Und sie modernisieren sehr
2: doll. Und sie modernisieren sehr intensiv, ja. Und sie sind, das will ich dazu sagen, auch jetzt in der Rüstungspolitik sehr ernst zu nehmen, sehr führend, speziell im Drohnenbereich und nicht nur da. Und wir Deutschen und auch andere sind gut beraten, sowohl auf die Ukraine zu gucken, die da jetzt große Innovationsfortschritte macht, aber eben auch die türkische Industrie uns genau anzugucken.
0: Beide Punkte, finde ich, sind zentral. Die geostrategische Lage und die militärische Kompetenz und Kapazität der Türkei. Aber wenn wir noch mal einen halben Schritt zurücktreten, jetzt gerade mit Blick auf diesen anstehenden Gipfel, können wir ja sagen, die NATO ist in einer sehr prekären Lage gegenwärtig, weil die russische Bedrohung so manifest ist wie seit Jahrzehnten nicht. Nicht nur das, was wir in der Ukraine jeden Tag erleben, sondern auch das Umstellen auf Kriegswirtschaft, die Aufrüstung Russlands, die Bedrohung entlang der gesamten NATO-Ostflanke. Und wir denken oft bei NATO-Ostflanke erstmal ans Baltikum, vielleicht noch Polen und so. Aber die Ostflanke geht eben bis ganz runter, durchs Schwarze Meer auch bis zur Türkei. Das heißt, das ist einer der Gründe, warum die NATO so unter Druck ist. Und gleichzeitig diskutieren wir ja das mangelnde Vertrauen in die Verlässlichkeit der amerikanischen Beistandsgarantie angesichts der Aussagen des amerikanischen Präsidenten. Aber auch ohne über Trump zu sprechen, sehen wir langfristig ja den Willen und die Notwendigkeit auch seitens der USA, geringere Präsenz in Europa zu zeigen, die Verteidigung Europas stärker in europäische Hände zu legen. Und da arbeiten wir ja gegenwärtig gewaltig dran. Die Themen sind ja bekannt, ne? Zeitenwende, Sondervermögen, Aufrüstung der Bundeswehr und so weiter. Und das passiert in ganz Europa. Aber die Debatte, wie wir das organisieren, wie wir tatsächlich die militärischen Fähigkeiten zusammenkriegen, um Russland glaubwürdig abzuschrecken, und zwar schnell, nicht in 20 Jahren, sondern jetzt, diese Debatte vernachlässigt bislang weitgehend die Einbindung der Türkei. Und das, obwohl, wie Herr Mayer zum Felde gesagt hat, das eine der größten Streitkräfte des Bündnisses ist, Nummer zwei nach den USA. Und obwohl es dort eine so kompetente Rüstungsindustrie gibt, die, wenn sie denn dafür eingesetzt wird, auch die Ausrüstung Europas unterstützen kann.
2: Wenn ich da noch einen Satz eben ergänzen darf. Also wie wichtig die Türkei für die NATO ist, ist relativ deutlich geworden, als wir in den 2010er Jahren plötzlich den Eindruck hatten, dass unter Erdogan die Türkei anfängt, auf beiden Schultern zu arbeiten, also sowohl im Bündnis, aber auch mit den Russen. Stichwort S-400, Flugabwehrraketensystem etc.
1: Also da hat die Türkei damals russische Flugabwehrsysteme gekauft, was im Rest der NATO nicht auf Begeisterung stieß, nur mal so als
2: Hinweis für diejenigen. Genau so nicht. Und da waren schon ziemliche Sorgen plötzlich und Nervosität in der Allianz, dass uns die Türkei eventuell von der Fahne gehen könnte. Und das galt es zu verhindern. Und da wir Deutschen wirklich uns alle Mühe gegeben haben, die Allianz zusammenzuhalten, weil nichts wichtiger ist, als Unity and Resolve aufrechtzuerhalten seit 2014, gilt das natürlich auch für die Türkei und unser Bemühen um die Türkei. Und dafür muss man, um es mal ganz einfach zu sagen, für dieses hehre Ziel schon die ein oder andere Kröte auf anderen Politikfeldern schlucken.
3: Da würde ich gleich, glaube ich, widersprechen. Aber ich glaube, ein Punkt, den ich noch hervorheben wollen würde, was die Relevanz der Türkei angeht, ist, dass man eben auch sehr viel aus dem türkischen Aufrüstung aus den letzten Jahren lernen kann. Also die Türkei hat es nicht nur geschafft, die meisten der Fähigkeiten, die sie laut NATO-Plan brauchen, zu erreichen oder sogar alle, sondern in ihrer Rüstungsindustrie auch eine relativ hohe Autonomie herzustellen. Und das ist ja was, worüber wir in Europa sehr, sehr viel reden, dass wir viel unabhängiger werden müssen, dass wir viel mehr darauf schauen müssen, dass unsere Lieferketten auch so strukturiert sind, dass wir im Ernstfall mehr oder weniger selbst für unsere eigene Sicherheit und unsere Rüstungsindustrie sorgen können. Und da ist die Türkei eben sehr, sehr, sehr viel weiter als die anderen europäischen Partner in der NATO. Und was damals eine große Sorge war, was die Beziehungen der Türkei mit Russland angeht, ist heute vielleicht fast sogar eine Stärke der Türkei, ne? Dass man sagt, das ist das NATO-Partnerland, das in der Lage ist, diplomatische Kanäle offen zu halten und eine gewisse Vermittlerrolle zwischen Ukraine und Russland überhaupt einzunehmen und da natürlich diese Brückenrolle einnimmt, die eben aufgrund der geostrategischen Lage auch gegeben ist.
1: Die man der Türkei jetzt auch ein Stück weit, habe ich das Gefühl, zugewiesen hat in der Allianz, ne? Dass man gesagt hat, also es gibt ein paar, die spielen die besonders harte Karte gegenüber Russland, also Stichwort die Engländer beispielsweise, und dann gibt es welche, die versuchen eher sozusagen die Vermittlerrolle, die hat man ja ganz offensichtlich an Erdogan mitgegeben.
3: Ja, ich weiß nicht, ob zugewiesen der richtige Punkt ist, weil ich glaube, was Patrick Keller am Anfang gemeint hatte, diese eigene Anspruch, Regionalmacht zu werden, das ist schon ein großer Wandel in dem Selbstverständnis der Türkei in den letzten Jahren. Also die Türkei sieht sich eben nicht mehr in einer primären Vermittler- und Brückenrolle, sondern hat wirklich einen eigenen unabhängigen Machtanspruch. Und das ist, glaube ich, auch womit die größte Distanz zu den Interessen europäischer Partner in der NATO besteht, dass wir kollektive Sicherheit verstehen, auch gerade jetzt nach der Erfahrung mit dem ja deutlich schlechter werden des transatlantischen Bündnisses und der Partnerschaft mit den USA, dass wir gemeinsam Sicherheit organisieren. Und die Türkei hat eben da schon nochmal andere Interessen, als dass sie ihre eigene Sicherheit primär gewährleisten möchte. Also so wie wir jetzt zwischen, sage ich mal, Deutschland, Frankreich, Polen, selbst die Großbritannien, die ja gar nicht mehr EU-Mitglied sehen, unsere Sicherheit als gemeinsame Aufgabe verstehen, so sieht die Türkei das nicht ganz. Und deswegen würde ich, glaube ich, auch widersprechen, so ein bisschen, was dieses Kröte-Schlucken angeht, weil ich glaube, dass es wichtig ist, dass wir die Verhandlungsposition der Türkei nicht noch mehr stärken, als sie es sowieso tut. Und ich glaube, man muss da manchmal auch ein bisschen aufpassen, dass man auf dieses Narrativ der Wichtigkeit und der ja, eigenen fast schon Grandiosität der Türkei nicht zu sehr, ja, ich will jetzt nicht hereinfallen sagen, weil das ist dann geht fast schon zu weit, aber dass man da sehr, sehr kritisch mit umgeht und dass man sich auch überlegt, klar, so von wegen, was müssen wir der Türkei bieten, damit sie alle diese Vorzüge, die wir jetzt ausführlich analysiert haben, in die NATO einbringt, aber auch umgekehrt fragen, was muss die Türkei bieten, damit sie überhaupt ein sinnvoller NATO-Partner ist, und zwar über die militärischen Fähigkeiten hinaus. Weil am Ende vom Tag, und da kommen wir jetzt wieder zu meinem Punkt ganz am Anfang, zurück, was ist überhaupt der Westen, was ist überhaupt die NATO? Am Ende ist die NATO eben nicht nur ein Bündnis von Staaten mit ähnlichen Sicherheitsinteressen, sondern ein Bündnis von Staaten, die gewisse Grundwerte teilen. Und dazu gehört Demokratie, dazu gehört Menschenrechte. Und natürlich nimmt das jetzt einen untergeordneten Platz ein, wo die Bedrohung durch Russland so akut ist. Aber deswegen darf man nicht aufhören zu vergessen, dass das am Ende vom Tag die Grundlage ist, das Vertrauen ist, auf dem diese Allianz überhaupt funktioniert. Und wenn die Türkei da nicht liefern kann, dann muss man sich auch fragen, zu welchem Grad wollen wir die Türkei überhaupt so eng an uns binden und uns da im Zweifel auch abhängig machen.
0: Ja, jetzt liegt ganz viel auf dem Tisch, worüber wir diskutieren können. Ich will zwei kleine Sachen sagen, bevor wir über die Problematik der innenpolitischen Verfasstheit der Türkei vielleicht ausführlicher reden. Das eine ist, dass sich die Türkei nicht nur auf Russland als Gegner fokussiert, um es mal so zu sagen. Das ist für uns auch in anderer Hinsicht ein Vorteil innerhalb der Allianz. Denn die Sorge um den Süden, diesen 360-Grad-Blick, auch auf die Südflanke zu schauen, auch auf Terrorismus, Migration, staatliche Fragilität zu schauen, was der Türkei so wichtig ist angesichts ihrer Nachbarschaft, wird ja im Bündnis anderswo auch sehr stark geteilt. In Spanien, in Italien, in Frankreich, in Griechenland.
3: Portugal.
0: Genau, man kann die ganze Geografie lang gehen. Und das ist, glaube ich, wichtig für den Zusammenhalt in der NATO, der hier ja schon zu Recht beschworen worden ist, dass wir diesen breiten Blick haben und nicht nur all Russia all the time haben, obwohl natürlich aus meiner Sicht zu Recht der Fokus deutlich auf der russischen Bedrohung liegen muss. Aber das soll das andere dann nicht schmälern und vernachlässigen. Und der zweite kurze Punkt, den ich noch sagen wollte, mit Blick auf Erdogan als Vermittler, Verhandler, Brückenbauer auch zwischen dem Westen und Putin. Ich bin nicht davon überzeugt, dass das im Moment tatsächlich trägt und von praktischer Relevanz ist. Denn das Einzige, was im Moment wirklich und noch nicht mal das richtig verhandelt wird, ist ja die Zukunft der Ukraine. Und da verhandelt in erster Linie, wenn es denn mal zu richtigen Verhandlungen käme, die Ukraine für sich selbst. Und in zweiter Linie sind dann die Staaten gefragt, die Sicherheitsgarantien für die Ukraine aussprechen können. Und das sind die großen Staaten Westeuropas im Moment in erster Linie, nicht so sehr die Türkei, die sich da nicht positionieren wird. Und deswegen glaube ich, dass in dieser unmittelbaren Frage der Verhandlungen zwischen Russland und der NATO die Türkei relativ wenig beitragen kann.
2: Also ich will vielleicht nochmal sagen, wir sind da gar nicht so weit auseinander. Natürlich ist klar, die NATO ist vor allen Dingen mal eine wertebasierte Verteidigungsgemeinschaft. Und die sind wichtig, das muss auch jeder verstehen. Und das gilt beileibe nicht nur für den türkischen, sondern auch den amerikanischen Präsidenten. Und wenn wir hier bei der heutigen Veranstaltung nun gerade die Türkei so rauspicken und da das Fragezeichen machen in dieser Hinsicht, dann kann ich nur sagen, ich kenne eine ganze Menge schwierige Verbündete. Und ich weiß auch, dass wir von 2014 bis 2017 auch als ein ganz besonders schwieriger Verbündeter angesehen wurden von den anderen. Weil wir nämlich Dinge zusammen konzipiert haben mit den anderen, die wir aber aus Berlin erkennbar nicht gewillt waren zu implementieren. Und das hat zu einer ganz veritablen transatlantischen Krise geführt.
1: Also dass wir zugesagt haben, mehr zu tun für die kollektive Verteidigung, wenn es dann nicht getan haben.
2: Nicht? Und wir, gerade beim 2%-Ziel zum Beispiel, den Konsens in Brüssel fleißig mit konzipiert haben, ohne ihn aber dann so wie sich das alle vorgestellt hatten, speziell auch die Amerikaner, die Polen, die Balten, nicht wirklich umzusetzen. Da hat sich die Türkei nichts vorzuwerfen gehabt, wohl aber wir. Also nur mal, um das ein bisschen zu relativieren. Und ich muss sagen, meine eigene Erfahrung von 2013 und dann vor allen Dingen ab März 2014, als wir anfingen, die neue NATO wieder anzupassen in Richtung NATO Adaptation, Ausrichtung, Abschreckung wiederherzustellen, Verteidigungsfähigkeit wiederherzustellen gegenüber Putins Aggression gegen die Ukraine und dann den ganzen Befürchtungen der Osteuropäer, unserer Verbündeten, hat sich die Türkei insgesamt, was konstruktives Mitwirken an all diesen Dingen angeht, tadellos verhalten. Also Steigerung der NATO Response Force um das Dreifache, Readiness Action Plan 2014, 2%-Ziel, nicht. Da war nichts, wo ich sagen könnte, dass das mit Blick auf die Türkei besonders mühsam gewesen wäre, zu konsentieren. Das war aber mit Blick auf andere NATO-Nationen, speziell so Südflanke, Südwesten, auch ein bisschen im Westen Europas, deutlich schwieriger.
1: Gut, aber das ist wahrscheinlich der Punkt, wo Frau Stoffel sagen wird, ja, das ist das eine, aber die Werte kann man deswegen vermutlich nicht zur Seite legen.
2: Ne? Gut, das meine ich, aber das ist, wo ich sagen muss, um dieses... Und da bin ich praktisch Realpolitiker. Mir geht es dann mehr darum, dass wir das Nötige hinkriegen, und das ist, den Konsens zu wahren und diese wichtigen, schwierigen Schritte gemeinsam erstens zu beschließen, was 2014 und 2016 passiert ist, und dann auch zügig zu implementieren, was übrigens auch die Grünen wollen. Da muss ich den Ton und die Tonalität in den anderen Problemfeldern, die wir mit der Türkei haben, halt mal ein bisschen runterdrehen, statt es noch auf besondere Lautstärke zu stellen.
3: Ja, was ich da jetzt natürlich entgegnen würde, ist, dass die innenpolitische oder die wertebasierte Kritik sich auch außen- und machtpolitisch auswirkt. Na, also über die Frage hinaus, teilen wir eigentlich noch die gleichen Werte und macht das grundsätzlich Sinn? Also die Türkei ist gerade auf einem Weg, deutlich autokratischer zu werden, und ist aber völlig offen, ob die Erdogan-Regierung überhaupt in der Lage ist, eine absolute Autokratie stabil zu halten. Na, also die Türkei ist nicht Saudi-Arabien, die Türkei ist nicht Russland, die hat keine natürlichen Ressourcen, die so ein Regime in so einer absoluten Fassung natürlich aufrechterhalten würde. Die Türkei ist von wirtschaftlichen Exporten, Importen, Investitionen, Cashflows abhängig. Das heißt, das ist auch gar nicht klar, ob, wenn dieser Weg jetzt so weitergeht, die Türkei diesen Zweck, den wir auf militärischer Seite sehen, überhaupt erfüllen kann. Und darüber hinaus würde ich auch sagen, dass man sich natürlich auch fragen muss, vertrauen wir der Türkei unter den Umständen? Und ich glaube, das ist, wo ich sagen würde, dass sich Türkei wie auch USA momentan von eigentlich allen anderen NATO-Partnern substanziell unterscheiden. Und das sieht man weniger in der Sache und mehr in der Kommunikation und in der Art, wie Diplomatie gemacht wird.
1: Würde ich gerne gleich vertiefen, ja, und auch über die Frage reden, wie weit können wir denn sozusagen von unseren Werten abrücken, um andere Ziele damit zu erreichen. Aber erstmal gibt es jetzt Nachrichten und Verkehr.
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5: A2 Magdeburg Richtung Berlin zwischen Ziesa und Wollin ist die rechte Spur nach einem Unfall gesperrt. Die A10 der westliche Berliner Ring Richtung Dreikafeland ist zwischen Potsdam Nord und Spandau wegen Straßenschäden gesperrt. Aktuell Stau ab Vöben. Die Polizei empfiehlt bereits am Anstoß Großkreuz abzufahren. Stadtverkehr Berlin, A111 stadtauswärts, am Anschluss Heckerdamm ist die Autobahn gesperrt. Der Verkehr wird über die Ab- und Auffahrt geleitet. Grünau, die Regattastraße, ist zwischen dem Abzweig nach Schmöckwitz und der Wassersportallee bis morgen früh wegen einer Veranstaltung gesperrt. Hellersdorf, die Riesastraße, ist zwischen Hönower und Schönewalder Straße bis morgen Abend voll gesperrt. Mitte auf der Alexanderstraße sind Höhe Gruner Straße die Ampeln außer Betrieb. Zur S-Bahn Berlin: wegen Bauarbeiten fahren bis heute Betriebsschluss Busse statt Bahnen. Für die S46 zwischen Grünau und Baumschulenweg. Für die S47 zwischen Baumschulenweg und Spindlersfeld. Und für die S9 und S85 zwischen den Bahnhöfen Grünbergallee und Baumschulenweg.
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5: Um 11.30 Uhr mit Jonas Ziegler. Guten Tag. 4 von 10 Arbeitnehmern in Deutschland glauben nicht daran, dass sie ihren Job bis zur Rente ausüben können. Das geht aus einer Studie des Deutschen Gewerkschaftsbundes hervor, die den Funke Medien vorliegt. Hauptstadtkorrespondent Georg Schwarte.
6: Besonders groß sind die Zweifel in Berufsgruppen mit hoher körperlicher Belastung. In der Krankenpflege sagen gleich 71%, dass sie nicht bis zur Rente durchhalten werden. In der Altenpflege 67%, bei Erzieherinnen und Erziehern glauben das 57% der Beschäftigten. DGB-Chefin Fahimi sprach von einem so wörtlich bitteren Befund und forderte die Bundesregierung auf, diese Realitäten nicht länger bei ihren Rentenentscheidungen zu ignorieren.
5: In Erfurt geht heute der AfD-Parteitag zu Ende. Dabei sollen unter anderem Satzungsfragen sowie Details der Geschäftsordnung für Parteitage diskutiert werden. Begleitet wurde der Parteitag gestern von Massenprotesten. Die Polizei und die Initiatoren der Anti-AfD-Demonstrationen wollen am Nachmittag Bilanz des Wochenendes ziehen. Größere Zwischenfälle gab es bei den Kundgebungen nicht. Die Feiern zum 250. Jahr des Bestehens der USA in Washington sind mit der Rede von Präsident Trump und einem großen Feuerwerk zu Ende gegangen. Trump warnte dabei vor einer angeblichen Übernahme des Landes durch Kommunisten. Ein Gewitter hatte den Zeitplan durcheinandergebracht. Die National Mall musste zwischenzeitlich evakuiert werden. Einen schnellen Ausbau der Ostbahn von Berlin Richtung Polen wird es offenbar nicht geben. Das Bundesverkehrsministerium sieht laut einem Sprecher keinen Bedarf über die bestehende Strecke hinaus. Christina Torge, RBB 24.
7: Brandenburgs Regierungschef Woidke wirbt seit Jahren dafür, den Abschnitt zwischen Berlin und Küstrin-Kietz zweigleisig an das polnische Schienennetz anzuschließen. Die Strecke ist auf deutscher Seite nicht elektrifiziert und abschnittsweise eingleisig. Das Bundesverkehrsministerium schätzt die aktuellen Verbindungen in Richtung Osten aber als ausreichend ein.
5: Im Berliner Schlachtensee ist ein Mann ums Leben gekommen. Wie die Feuerwehr mitteilte, hatten Passanten gestern Morgen beobachtet, wie er beim Baden nicht mehr auftauchte. Daraufhin alarmierten sie Rettungskräfte. Feuerwehrtaucher entdeckten den Mann nach intensiver Suche. Ein Notarzt konnte nur noch seinen Tod feststellen. Der westliche Berliner Ring soll nach den Reparaturarbeiten vom Wochenende heute Abend wieder freigegeben werden. Vorher werden zwischen Potsdam-Nord und Spandau weiter Hitzeschäden beseitigt. Gestern gab es auf der A10 und den umliegenden Straßen zum Teil kilometerlange Staus. Das Wetter. Heute mal sonnig, mal wolkig und örtlich Schauer, am Nachmittag von Norden freundlicher, maximal 22 bis 25 Grad. Zurzeit in Berlin-Köpenick 19 und in Angermünde 18 Grad. Es weht böiger Wind aus Nordwest. Morgen oft kompaktere Wolken und wenig Sonne, im Verlauf schauerartiger Regen bei 19 bis 21 Grad. Die Zeit 11.33 Uhr.
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1: Zurück beim RBB 24 Inforadio Forum. Nächste Woche gibt es den NATO-Gipfel in der Türkei und wir haben uns das Thema gesetzt, die Türkei in der NATO, der schwierige Partner. Gerade eben haben wir schon ein bisschen beschrieben, was daran schwierig ist. Das wollen wir jetzt mal vertiefen mit Rainer Meyer zum Felde, Brigadegeneral AD der Bundeswehr, in der NATO erfahren und jetzt in der sicherheitspolitischen Forschung. Dr. Patrick Keller leitet das Zentrum für Sicherheit und Verteidigung bei der Deutschen Gesellschaft für Auswärtige Politik, bei der wir ja heute auch zu Gast sind. Und Sophie Lilly Stoffel ist die Leiterin des Bereichs Außen- und Sicherheitspolitik bei der Heinrich-Böll-Stiftung. Eben wurde schon ziemlich klar, wo die Konfliktlinie ist. Auf der einen Seite NATO, eine Wertegemeinschaft, die sich Freiheit ins Buch geschrieben hat. Auf der anderen Seite eine Türkei, die wir zwar für unsere Verteidigung, die kollektive Verteidigung brauchen, die aber diese Werte vielleicht nicht immer in dem Maße teilt oder umsetzt, wie wir uns das vorstellen. Herr Keller, muss eine Außenpolitik, so wie wir das vor ein paar Jahren immer noch gesagt haben, vor allem wertegeleitet sein? Oder müssen wir dann an der Stelle die Werte zur Seite legen?
0: Ja, ich glaube, es ist ein typisch deutscher Wunsch nach Klarheit. Es muss entweder weiß oder schwarz sein, eins oder null. In Wahrheit ist es in dieser Frage, glaube ich, ein ständiges Spannungsverhältnis, das miteinander austariert werden muss. So wie wir hier heute Abend miteinander diskutieren, so muss das auch in der NATO zwischen den Staats- und Regierungschefs und in den Mitgliedstaaten ständig neu verhandelt werden. Ich habe ja schon ganz am Anfang gesagt, dass das die Geschichte der NATO begleitet, dass es Mitgliedstaaten gibt, die keine lupenreinen Demokratien waren zum Zeitpunkt ihrer Mitgliedschaft, nicht mal zum Zeitpunkt ihrer Aufnahme. Wir erleben im Moment grundsätzlich dieses Phänomen des Democratic Backsliding, dass also eigentlich stabil geglaubte Demokratien in illiberale Tendenzen verfallen.
1: Ja, aber ich will Sie mal provozieren. Wo ist denn die rote Linie? Wir sehen zum Beispiel, dass die Türkei momentan ein sehr schlechtes Verhältnis mit Israel hat. Wenn jetzt die Türkei ihre Rhetorik gegenüber Israel verschärfen würde in eine Richtung, in der Sie sagen wir mal, Positionen der Palästinenser übernimmt, die dahin gehen, dass man Israel gewissermaßen ins Meer drängt. Wo ist die rote Linie? Wo würden wir sagen, da machen wir da nicht mehr mit?
0: Meine entscheidende Gegenfrage wäre, was bedeutet denn rote Linie? Bedeutet das, dass wir eine diplomatische Depesche senden, dass wir uns im Nordatlantikrat, dem Gremium der NATO, darüber aussprechen, dass Mitgliedstaaten einander ermahnen?
1: Ja, Sie sind okay. Der Außenpolitiker, sagen ja. Sie es mir, was würden Sie tun?
0: Und das will ich damit sagen. Wenn Sie als Außenpolitiker oder Politikwissenschaftler neutral draufschauen, dann sagen Sie, die NATO hat gar keinen Mechanismus, ein Mitglied auszuschließen. Es ist so. Es ist vollkommen egal, in welche Richtung sich ein Mitgliedstaat entwickelt. Er bleibt Teil der NATO. Es sei denn, dieser Staat entscheidet für sich, von sich aus, er möchte nicht mehr Teil der NATO sein und tritt aus. Das heißt, die Sanktionsmechanismen sind da relativ begrenzt. Die Frage, die wir uns stellen müssen, ist, funktioniert diese NATO? Erfüllt sie unsere Interessen? Ist die NATO eine Organisation, der wir gerne angehören möchten, weil wir dadurch sicherer leben können, hier in Deutschland, in Europa? Und diese Frage wird ganz überwiegend und wie ich finde völlig zu Recht mit Ja beantwortet, selbst in den Fällen, wo einzelne Mitgliedstaaten autoritäre innenpolitische Entwicklungen durchmachen. Das heißt aber nicht, dass wir das nicht kritisieren sollen und dass wir nicht doch dieses Ziel haben, in der NATO nicht nur ein realpolitisches, interessegeleitetes Verteidigungsbündnis zu sein, sondern auch ein politisches Bündnis, das auf Werten fußt. Meiner Meinung nach ist es besser, einen Staat, der schlingert oder abdriftet, in der NATO zu behalten und auf diese Weise auch auf ihn einwirken zu können. Es ist besser, einen solchen Staat im Bündnis drinne zu haben, anstatt ihn zu isolieren und zu sagen, schaut mal, bis ihr wieder vernünftig seid, dann dürft ihr wieder mitmachen. Das wäre ein sehr einsames und letztlich nicht funktionstüchtiges Bündnis.
3: Ja, ich glaube auch, dass die Türkei aus der NATO ausschließen momentan nirgendwo ernsthaft diskutiert wird. Also ganz anders als wie das mit der Frage der USA ist, wo unklar ist, ob die weiterhin Teil des Bündnisses bleiben wollen, steht das, glaube ich.
1: Ausschließen will die auch keiner.
3: Aber ich glaube, genau deswegen kommt es dann am Ende darauf an. Wir haben keine harten Sanktionsmechanismen. Es steht überhaupt nicht zur Debatte, dass wir die Türkei auf irgendeinem Level auf jeden Fall brauchen. Das heißt, am Ende ist es eine Verhandlung. Und bei der Verhandlung kommt es eben immer nicht nur darauf an, wie man in der Sache agiert, sondern auch, wie man miteinander spricht, welche Haltung man einnimmt, wie man im Zweifel auch sich inszeniert. Und da ist die Türkei gerade wahnsinnig gut darin. Und sie spielt natürlich auch mehr oder weniger mit der Angst der Europäer, am Ende alleine dazustehen. Und deswegen ist es ja momentan der Fall, dass Europa und europäische Staaten die Türkei deutlich weniger kritisieren, als wir das in der Vergangenheit vielleicht auch getan haben. Weil die Türkei eben auch sehr gut darin ist, im Zweifel scharf dagegen zu schießen.
1: Aber funktioniert das nicht in beide Richtungen, Herr Meizenfelde? Also die Türkei will ja auch was von uns. Beispielsweise momentan sind deutsche Luftabwehrtruppen dort unten stationiert. Die Türkei braucht momentan Europa für ihre eigene Luftabwehr. Die Türkei importiert Waffen. Die Amerikaner beispielsweise liefern momentan keine Kampfflugzeuge, weil sie mit der Türkei nicht einverstanden sind. Also wir haben ja Druckmittel, so ist es ja nicht.
2: So, in der Tat ist ja so, das funktioniert in beide Richtungen. Deswegen sagte ich ja eingangs, es gibt die Türken, die ich in Brüssel erlebt habe, in der NATO. Und dann gibt es die Türken, die ich in Ankara in Diskussionen erlebt habe aus der türkischen Regierung. Und das waren schon Unterschiede. So. Das hängt aber auch mit den Spielregeln zusammen, die NATO hat. Die erste Spielregel ist, es gibt ein übergeordnetes gemeinsames Interesse, die NATO funktionsfähig zu halten in ihrer Kernaufgabe. Und die Kernaufgabe ist, durch erfolgreiche Abschreckung und Verteidigungsfähigkeit Europa sicher, Nordatlantik sicher, also den transatlantischen Raum von USA bis Ostgrenze Europa der Verbündeten, sicher und in Frieden und Freiheit zu halten. Und das schließt auch Rechtsstaatlichkeit und auch auf dieser Basis dann den Wohlstand, den wir erarbeitet haben, ein. Und um das leisten zu können als Bündnis, müssen die Nationen halt in der Beachtung der Spielregeln bedenken, dass sie bilaterale Streitigkeiten mit dem Nachbarn, also beispielsweise Türkei, Griechenland oder die Zypernfrage, nicht ins Bündnis tragen. Oder wir bilaterale Probleme, die wir möglicherweise mit Erdogans Politik gegenüber Hamas, Hisbollah, den Muslimbrüdern und so einerseits und den Israelis, denen wir nun sehr stark verbunden sind, so ziemlich als einzige mittlerweile in Europa, abgesehen von Luxemburg, dass wir damit klarkommen. So, das ist aber nichts, was wir in die NATO tragen können. Und das halten wir da schön draußen vor. Das ist dann Sache der auswärtigen Politik von Berlin aus. Die NATO hat aber auch noch eine andere Aufgabe immer sehr segensreich gespielt. Wenn Verbündete untereinander sich irgendwo verhaken, dann kann hinter den Kulissen durch den NATO-Generalsekretär und den internationalen Stab sehr wohl Einfluss ausgenommen werden, dass das nicht eskaliert und die NATO Schaden nimmt. Bestes Beispiel: unterschiedliche Ansprüche auf Erdgas, Erdölressourcen im östlichen Mittelmeer, und wer meint, welchen Claim da zu Lasten anderer einseitig abstecken zu können.
1: Sie spielen auf den Konflikt zwischen der Türkei und Griechenland vor einigen Jahren an. Ja.
2: Und es gab auch vorher in der Geschichte der NATO immer wieder mal eine Phase, wo es kurz davor war, dass sich die beiden gegenseitig militärisch an den Hals gehen. Ich habe selber im Jahre...
1: Aber wie macht man denn da Druck hinter den Kulissen?
2: Indem der NATO-Generalsekretär in dem Falle sprechend für alle anderen Verbündeten mit den beiden Streithähnen ernste Gespräche führt. Und das wirkt dann auch.
1: Wie stelle ich mir das vor? Der lässt sie dann antreten wie so ein Lehrer?
2: Nein, der lässt die nicht antreten, sondern der führt mit denen ernste Gespräche im Private Office und sagt, was die Interessenlage der Verbündeten ist und wer da auf welchen Zuspruch rechnen kann oder auch eben nicht. und dass sie das bitte nicht auf die Spitze treiben mögen. Ich bin da nicht dabei gewesen, aber ich kann es mir ungefähr vorstellen.
1: Ich meine, beim letzten Mal, Sie sprachen
2: den Fall an. Also konkretes Beispiel, als die Türken ein bisschen weit gingen, aus unserer deutschen Sicht, beim Runterholen eines russischen Kampfflugzeuges, und zwar ziemlich ohne Vorwarnung, sondern einfach peng abgeschossen, was wir in einer vergleichbaren Lage im Baltikum so nie gemacht hätten. Da hat der Generalsekretär auf Bitten mehrerer Botschafter dem türkischen Kollegen schon klargemacht, dass der Bündnisfall nur eintritt, wenn er kein Provozierter war, sondern nicht.
8: 11.42 Uhr, der RBB 24 Inforadio Verkehrsservice mit einer Gefahrenmeldung. Vorsicht auf der A24 Hamburg Richtung Berlin zwischen Herzsprung und Neuruppin. Eine ungesicherte Unfallstelle auf der linken Spur.
2: Schon klar gemacht, dass der Bündnisfall nur eintritt, wenn er kein Provozierter war, sondern es wirklich sich um einen tatsächlichen Angriff von außen handeln muss. Und,
1: also die Botschaft gesendet, im Zweifel steht ihr alleine da, wenn ihr das
2: verursacht.
1: Ja. Auf der Aber anderen Seite sind Fall, wir auch... Entschuldigung, es gab auch den Fall, wo die Türken und die Griechen, Sie haben es angesprochen, sich über Rohstoffe im Mittelmeer gestritten haben. Und dann hat offensichtlich das Hinterzimmergespräch nicht gereicht. Dann haben die Franzosen sogar Kriegsschiffe geschickt.
2: Gut, das haben sie flankierend gemacht. Aber ich bin sicher, es hätte auch die NATO, ohne dass es dieses französischen demonstrativen Zeichens bedurfte, es wieder mal hingekriegt, da bin ich ziemlich sicher. Ich habe mal die Hauptquartiere der dritten Ebene durchgucken müssen, als ich mit so einem starren Reorganisationskommissionsteam alle Hauptquartiere der NATO 2003 besichtigt habe. Und es ging darum, einzusparen in der integrierten NATO-Kommandostruktur. Und wenn man dann nach Larissa und Izmir kam, dann stellte man fest, das sind keineswegs in erster Linie NATO-Hauptquartiere mit Blick auf Abschreckung des Warschauer Pakts oder der Russen oder der Sowjetunion, sondern die waren im Kern gegeneinander gerichtet. Nicht? Das sind so Dinge, wo man dann als NATO sagt, also das kann es ja nicht sein und wir müssen da mal ein bisschen in die Richtung Einfluss nehmen. Also da leistet die NATO unter den Verbündeten viel Stabilisierung und Dampf rausnehmen, was auch eine wirklich wichtige Funktion ist. Und in die Innenpolitik können wir uns als Bündnis eben halt auch nur sehr begrenzt einmischen.
1: Und dennoch steht im NATO-Statut das große Wort Freiheit. Und kann ja schon die Frage stellen, kann es Freiheit ohne Rechtsstaat geben?
3: Ja, also meine Antwort ist da relativ klar nein. Also das ist natürlich die Frage. Also wir sehen ja auch gerade den Fall, dass jetzt im Vorfeld des NATO-Gipfels massiv die Zivilgesellschaft repressiv angegangen wird, Verhaftungen stattfinden, eben auch unter diesem Sicherheitsargument, dass ja, zumindest anzuzweifeln ist. Und da muss man sich dann schon fragen, was ist die Rolle der NATO in dieser Situation? Und ich glaube, für mich kommt es am Ende immer wieder auf diesen Zielkonflikt zurück, dass Europa, glaube ich, eine andere Vision hat, wie europäische Sicherheit langfristig aussehen soll als die Türkei. Und solange dieser Zielkonflikt relativ klein ist, steht, glaube ich, alles, was wir hier diskutiert haben. Aber je größer dieser Zielkonflikt wird und je mehr sich ein türkisches Selbstverständnis als autokratische, islamische Regionalmacht abwendet von dem, wie Europa seine Sicherheit definiert, desto schwieriger wird es werden. Und ich glaube, dass man da jetzt schon anfangen muss, zumindest in der Haltung und in der Art, wie man verhandelt, dagegen zu steuern.
2: Ich will Sie da auch gar nicht irgendwie von abhalten oder Sie da entmutigen, da Ihre Stimme als Heinrich-Böll-Stiftung oder wie auch immer zu erheben oder auch in der EU für Sanktionen oder was auch immer zu werben. Ich kann aber nur sagen, in der Sicherheitspolitik geht es immer um sowohl als auch, also um ein Abwägen zwischen den Werten, den Zielen, die die NATO sich aus der Charta der Vereinten Nationen selbst gesetzt hat, wo also die wertebasierte Außenpolitik, gerade wie sie Frau Baerbock betrieben hat, natürlich ein richtiger Ansatz ist im Prinzip. Aber es ist halt auch nicht der einzige Ansatz. Der andere ist, dass ich da nationale Interessen habe, einmal unsere eigenen als deutsches Mitglied in der NATO, mit dem besonderen Interesse, diesen Schutz, diesen Laden zusammenzuhalten, weil wir in ihm fest eingebettet sind und er unser wichtigstes Asset ist. Und damit muss ich dann auch auf die Interessen der anderen Verbündeten eingehen und sie berücksichtigen. Und die stoßen sich halt ziemlich häufig im Raum. Also diese Abwägung zwischen hehren Werten und Zielen und dann nüchternen Interessen und das alles zum Konsens zu bringen, ist für die Außen-, Sicherheits- und Verteidigungspolitiker in den drei maßgeblichen Häusern in Berlin, also Kanzleramt, Auswärtiges Amt, BMVG, ein schwieriger Spagat. Und da fallen eben auch ein paar Dinge mal ab und zu ein bisschen hinten runter. Aus Sicht der Thinktanks sehr bedauerlich, aber das ist halt das reale Leben. Und da muss man ein bisschen dran denken, dass das nicht immer so geht, wie wir uns das in unserer deutschen ziemlich häufig romantischen Vorstellungen von der Welt vorstellen.
3: Ja, ich glaube, da muss ich natürlich aber auch betonen, dass ich Ihnen in der Grundfrage ja auch überhaupt nicht widerspreche. Ne? Also europäische Sicherheit ist extrem bedroht. Russland ist eine extreme Bedrohung. Wir brauchen die NATO. Wir brauchen dringend bessere, effektivere europäische Verteidigung. Ne? Also was das Label angeht und auch was natürlich die Frage angeht, wie kompliziert das ist, sind wir uns da komplett einig.
0: Am Ende muss verantwortliche Politik Prioritäten setzen. Das macht nichts von dem falsch, was es hier an Argumenten gibt. Henry Kissinger hat gesagt, Außenpolitik bedeutet die Wahl zwischen schlimm und schlimmer. Nicht zwischen richtig und falsch und gut und schlimm, sondern zwischen schlimm und schlimmer. Und natürlich passt es nicht zu unserem Selbstverständnis, wie Erdogan seine Innenpolitik gestaltet, wie sich die Türkei positioniert und entwickelt. Das würden wir uns anders wünschen. Aber auf diesem Kontinuum, was es ja gibt, ist Freiheit ohne Rechtsstaat möglich. Ja, ja. Sicherlich nur eingeschränkt, aber Freiheit braucht noch viele andere Dinge, damit sie möglich ist. Und auch bei uns herrscht vielleicht keine hundertprozentige Freiheit. Also auf dieser Frage, wo auf dem Kontinuum bewegen wir uns da, finde ich, ist in der Prioritätensetzung im Moment eindeutig zu sagen, wir müssen uns vor Russland schützen. Und jeder, der dabei helfen kann, selbst wenn er nicht meinem Idealbild eines Demokraten entspricht, ist da sehr willkommen. Und ich will noch eins dazu sagen. Wir befinden uns ja in Europa, nochmal ganz zu schweigen von Amerika und der Türkei, nur in sozusagen dem Kern Europa, in einer ganz schwierigen, gefährlichen Situation. Wenn ich mir die gegenwärtigen Umfragen in Frankreich oder Großbritannien anschaue, ist es ja nicht sehr unwahrscheinlich, dass wir womöglich schon in wenigen Monaten in einer Konstellation aufwachen, wo auf einmal die transatlantisch prägenden Hauptstädte, Washington, Paris und London, eine ganz andere Vorstellung davon haben, wofür diese transatlantische Allianz eigentlich steht, was für eine Form von Rechtsstaat, Gewaltenteilung, Freiheitsbegriff da eigentlich verteidigt werden soll. Vor einem solchen Szenario würde ich jetzt sehr davor warnen, dieses Thema zu übersteigern, sondern lieber versuchen, pragmatisch zu sehen, wo können wir uns schützen, wo können wir zeigen, auch als Demokraten, als Verteidiger des Rechtsstaats, dass unsere Zusammenarbeit funktioniert und echte Ergebnisse erzeugt, weil das der Weg ist, auch die Demokratie zu stabilisieren und attraktiver wiederzumachen.
2: Da würde ich jetzt gerne noch einen draufsetzen. Dieser bevorstehende Gipfel in Ankara hat nicht als Hauptgegenstand zum Inhalt, wie kommen wir mit dem vermeintlichen Problemkind Türkei jetzt klar. Überhaupt nicht. Trump hat gesagt, er kommt eigentlich nur deswegen nach Ankara, weil er damit seinen Freund Erdogan Respekt bezollen will. Wäre das woanders, würde er der NATO gegenüber womöglich seine Verachtung ausdrücken, so sinngemäß. Also unser Problem ist jetzt überhaupt nicht die Türkei in ihrer inneren Verfasstheit, obwohl das alles...
8: 11.49 Uhr nochmal der RBB 24 Inforadio Verkehrsservice mit einer neuen Gefahrenmeldung. Vorsicht auf der A11 Berlin Richtung Stettin zwischen Finofurt und Werbelin. Eine ungesicherte Unfallstelle auf der linken Spur.
2: So sinngemäß. Also unser Problem ist jetzt überhaupt nicht die Türkei in ihrer inneren Verfasstheit, obwohl das alles richtig ist, was Sie ansprechen, also nochmal. Sondern unser Problem ist, wie bringen wir die Kuh vom Eis in den gegenwärtigen transatlantischen Beziehungen in der Trump-2-Administration, wo sehr viel vom Präsidenten ausgehend in die falsche Richtung in USA läuft, nicht so sehr vom Außenminister Rubio oder von Colby im Verteidigungsministerium. Und wie schaffen wir es, Putin gegenüber klarzumachen, es wird ihm nicht gelingen, die NATO aufzuspalten in ein USA, was sich unter Trump von Europa abwendet und in den verbleibenden Kakophoniehaufen der Europäer, die sich wieder mal nicht einigen können. Sondern wir müssen diesen Laden zusammenhalten und klar machen, wir werden der Ukraine weiterhelfen. Und weil wir befürchten müssen, dass Putin im Falle eines erfolgreichen Vorgehens gegen die Ukraine anschließend weitermacht, und zwar gegen NATO-Verbündete, Artikel 5-Verbündete oder auch EU 42.7 Lissabonner Vertrag-Verbündete, dass wir in dieser Lage, wir Deutschen, in der ersten Minute an nicht mehr irgendwie Unterstützer wären, sondern selber Kriegspartei. Und das gilt es zu verhindern und da ist dieser Gipfel sehr wichtig.
1: Muss man auch kurz erklären, beim Namen nennen, worauf Sie anspielen, ist, wenn Russland beispielsweise die baltischen Länder versuchen würde zu isolieren, also wirklich räumlich abzuschneiden, um sie dann unter Kontrolle zu bringen. Da stehen unsere Truppen, da stehen deutsche Soldaten und die unserer Verbündeten direkt vor Ort. Also das ist der Konflikt, glaube ich.
2: Ja, es geht noch ein bisschen weiter. Der Punkt ist, die Ukraine hat keine Verbündeten. keine Verbündeten. Sie hat nur eine ganze Reihe westlicher Unterstützer, Helfer, die ihnen materiell und materiell und mit Geld und guten Worten helfen. In der NATO haben wir Deutschen 31 Verbündete, denen wir zu Beistand nach Artikel 5 Nordatlantikvertrag verpflichtet sind. In der EU haben wir 26 Verbündete, denen wir nach dem Lissabonner Vertrag nach 42.7 noch mehr verpflichtet sind zu helfen und zu unterstützen. So. Und das hätte zur Folge, dass am ersten Kriegstag, wenn Putin mit kleinen grünen Männchen oder mit richtigen Panzerverbänden in Litauen einfällt, die deutsche Panzerbrigade 45 im Kampf stünde. Und wir wären im Krieg. Am Nachmittag des ersten Tages würde es auch in Deutschland zu Kampfhandlungen kommen. Und das ist der Bevölkerung in weiten Teilen nicht bewusst.
1: Das ist das, was ich meinte. Jetzt muss man allerdings sagen, Sie haben eben schon angesprochen, der schwierige Verbündete momentan ist natürlich nicht die Türkei, sondern aus unserer Sicht Amerika. Was macht denn Europa? Europa rückt enger zusammen durch Amerika. Könnte man jetzt sagen, hat Trump sogar was erreicht in unserem Sinne.
2: Ja.
1: Gleichzeitig geht Europa aber hin und überlegt sich, was können wir Amerika bieten, damit Amerika an Bord bleibt.
2: Ja, das.
1: Wenn ich diese Denke jetzt mal auf die Türkei übertrage, müssen wir uns nicht auch mehr fragen, was sind die Interessen der Türkei und was müssen wir der Türkei bieten, wenn wir umgekehrt was dafür haben wollen, nämlich nicht nur die militärische Unterstützung, sondern möglicherweise auch ein näher Heranrücken an unsere Werte. Was müssen wir der Türkei bieten, damit sie ihre Ziele erreicht?
2: Also wir haben ein gemeinsames Interesse aller Europäer und da zähle ich die Türkei auch mit dazu. Nämlich, dass wir die Lücken, die jetzt durch den teilweisen Abzug von amerikanischen Kräften und Fähigkeiten aus Europa, was jetzt in Ankara unterschrieben werden wird auf höchster Ebene, und wir kennen ja die Zahlen, worum es geht, dass wir diese Lücken gemeinsam kompensieren. Dafür geben wir jetzt eine Menge Geld aus. Dafür haben wir gerade unser Sparschwein geschlachtet.
1: Ja. Gut, aber die wird die Türkei nicht kompensieren. Das ist unsere
2: Aufgabe. Nein, die wird die Türkei, aber die werden alle Verbündeten kompensieren müssen, indem alle Verbündeten die Steigerung von 2% vom BIP für Verteidigungsausgaben auf 3,5% vom BIP für Verteidigungsausgaben bis Mitte der 30er Jahre implementieren müssen, also umsetzen müssen. Und die Deutschen gehen da mit gutem Beispiel voran. Und die Türkei hat übrigens auch was davon, weil wir die Luftverteidigung im Schwerpunkt hochfahren. Und das ist das, was die Türken von uns in den letzten Jahrzehnten immer als erstes haben wollten. Seit Anfang 1990 gegen Irak wollten sie vor allen Dingen deutsche Patriots haben. Und zwar bis zum geht nicht mehr. So, zum Beispiel. Und in diesem Sinne bieten wir der Türkei was für ihre Sicherheitsinteressen, wenn bei ihnen eine konkrete Bedrohung auftritt. Und das ist in dieser Zentrallage, in diesem Pulverfass Nahe Osten immer wieder gut möglich und hat sie auch schon ein paar Mal gegeben. Und umgekehrt erwarten wir von der Türkei als NATO-Verbündete, dass sie ihren fairen Anteil an den gestiegenen europäischen Lasten trägt. Und mit alledem gemeinsam haben wir die gute Hoffnung, wenn wir das wirklich alles umsetzen, wie versprochen, dass wir dann auch die Amerikaner im Bündnis halten und die Amerikaner die Dinge weiterhin beistellen, die wir als Europäer nicht so ohne weiteres ersetzen können. Insbesondere nicht die nukleare Abschreckung.
9: Kurzfristig jetzt beim Gipfel selbst sind es, denke ich, drei Dinge, die wir der Türkei konkret zugestehen geben müssen. Das erste ist, dass Erdogan dort eine Riesenbühne bekommt, die er bespielt, wo er der Regisseur ist, wo er die Bilder bekommt, die er haben will, die zeigen, diese Türkei, dieser Herrscher ist auf Augenhöhe mit dem freien Westen. Das dann doch eine Kröte, die wir schlucken müssen, weil es den Zusammenhalt der Allianz ermöglicht. Und das ist für uns im Moment die Priorität Nummer eins. Das zweite wird sein, wir müssen der Türkei zubilligen, dass die Südflanke eine Rolle spielt, dass die NATO sich nicht nur mit Russland befasst, sondern dass auch die Themen von Nahost, Mittelmeerraum in ihrer ganzen Vielfalt sicherheitsrelevant sind und von der NATO und uns ernsthaft adressiert werden müssen. Und der dritte Aspekt wird sein, auf diesem Gipfel wird ein klares Signal erwartet seitens der europäischen Rüstungsindustrie, dass sie zeigt, dass sie in der Lage ist zu liefern, dass sie die Grundlagen für all das schafft, was in unseren Verteidigungsplänen gerade mit viel Geld ermöglicht werden soll.
2: Ja.
9: Und in dieser europäischen Rüstungsindustrie hat die Türkei ihren Platz, ob EU-Mitglied oder nicht. Und das müssen wir deutlich machen und ihr ermöglichen.
1: Müssen wir dann auch die türkische Rüstungsindustrie oder der türkischen Rüstungsindustrie unsere Märkte öffnen, weil da hat die Türkei ja ein ganz großes Interesse dran.
2: Da, wo sie gut sind und sich am Markt gut behaupten können, selbstverständlich.
3: Ich glaube, wir müssen aber auch da stark aufpassen, dass wir in keine Abhängigkeiten geraten. Und ich glaube, was natürlich so ein bisschen so ein vielleicht auch abgedroschenes Allheilmittel ist, aber egal worum es geht, ob es um die Beziehung mit der Türkei innerhalb der NATO geht, ob es um die Beziehung mit den USA geht, ob es darum geht, auch mit anderen Mittelmächten neue Partnerschaften aufzubauen, gerade im Bereich Sicherheit. Was Partner von Europa brauchen, ist, dass wir deutlich stärker sind und dass wir deutlich größere Unabhängigkeit erreichen. Dazu gehört einerseits die Kohärenz in Europa, aber dazu gehört eben auch unsere Fähigkeiten. Und deswegen würde ich gerade bei Punkt 3 mitgehen, dass es jetzt an Europa ist, zu zeigen, zu was wir in der Lage sind, dass wir in den letzten Jahren stark aufgeholt haben, und zwar in allen Dimensionen, inklusive der politischen. Und da gehört für mich aber eben auch dazu, dass man Glaubwürdigkeit und Kohärenz zeigt und seine Doppelstandards so weit wie es geht begrenzt.
1: Wir haben nur noch gut 2 Minuten, deswegen gerne in ganzer Kürze von jedem von Ihnen. Mich würde zum Schluss interessieren, wenn Sie in die Zukunft gucken, es wird eine Türkei nach Erdogan geben. Macht Ihnen das eher Sorgen oder Hoffnung?
9: Eindeutig Hoffnung.
2: Also ich kann nur sagen, wir sollten uns nicht zu viel Wunschdenken auf den Tisch legen. Wir werden einfach aufgrund technologischer Rückständigkeit in Schlüsselbereichen und weil wir zu lange einfach Trittbrett gefahren sind, und das jetzt alles bei einem 5000-Meter-Lauf auf den letzten 800 Metern aufholen müssen im 400-Meter-Tempo, nicht? Also hechelnd. Wir werden noch lange von den Amerikanern abhängen, beim 6. Generationskampfflugzeug, im Weltraum, mit all den Enablern und Force Multipliern, die nur die Amerikaner in der Qualität haben. Und in Feldern, wo wir das europäisch können oder auch mit der Türkei zusammen in Einzelbereichen wie Drohnen es auf die Beine kriegen, können wir froh sein, wenn wir da weit kommen. Aber es kann nicht darum gehen, jetzt drüber nachzudenken, wie wir in den nächsten 3-4 Jahren so unabhängig und autark wie möglich von den USA werden. Das wird sich so nicht machen lassen.
3: Ich sehe in all diesen Herausforderungen die Chance, als Deutschland und Europa unsere Rolle in der Welt neu zu definieren. Und deswegen würde ich sagen, unterm Strich Hoffnung.
1: Mit Hoffnung gehe ich gerne aus der Sendung. Vielen herzlichen Dank fürs Mitdiskutieren an Sophie Lilly Stoffel, an Dr. Patrick Keller und an Rainer Meyer zum Felde. Vielen herzlichen Dank Ihnen und Ihnen allen. Vielen herzlichen Dank fürs Zuhören. Jetzt gleich gibt's wieder Nachrichten und Wetter.
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8: Vorsicht auf der A11 Berlin Richtung Stettin zwischen Finofurt und Werbelin, eine ungesicherte Unfallstelle auf der linken Spur. A2 Berlin Richtung Magdeburg zwischen Molin und Ciesa, Behinderungen durch Fahrbahnschäden. Die A10, der westliche Berliner Ring, Richtung Dreieck Havelland ist zwischen Potsdam Nord und Spandau wegen Straßenschäden gesperrt. Stau zurzeit ablest. Die Polizei empfiehlt, am Anschluss Großkreuz abzufahren. In der Gegenrichtung Dreieck Werder, Stau zwischen Spandau und Vöben plus 30 Minuten. A13 Berlin Richtung Dresden zwischen Bronco und Großräschen, Stau an einer Baustelle plus 30 Minuten. A24 Hamburg Richtung Berlin zwischen Herzschwung und Neuruppin, Stau nach einem Unfall plus 10 Minuten. Die B102 Treuenbrietzen-Luckau ist zwischen Uckrow und Zöllmersdorf nach einem Unfall in beiden Richtungen gesperrt und Stadtverkehr Berlin A111 statt auswärts. Am Anschluss Heckerdamm ist die Autobahn gesperrt.
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10: Um 12 Uhr mit Wolfgang Porsche. 4 von 10 Beschäftigten in Deutschland glauben, ihren aktuellen Beruf nicht bis zur Rente ausüben zu können. Zu diesem Ergebnis kommt eine Studie des Deutschen Gewerkschaftsbundes, die der Funke Mediengruppe vorliegt. Patricia Wern.
11: Besonders viele Menschen im Handwerk und in der Pflege gehen davon aus, dass sie ihren Job nicht bis zur Rente weitermachen können. Aber auch in Erziehungsberufen haben viele dieses Gefühl. Als Grund nennen die meisten psychische oder körperliche Belastung bei der Arbeit. DGB-Chefin Fahimi ist der Meinung, dass die Regierung das bei ihren Rentenplänen nicht länger ignorieren dürfe.
10: Vor den anstehenden Landtagswahlen wird geprüft, welche Informationen an mögliche AfD-Minister weitergegeben werden können. Bundesverteidigungsminister Pistorius sagte der Bild am Sonntag, dass er bei geheim eingestuften Informationen Bedenken hätte. Christoph Haas.
12: Die Nähe der AfD zu Russlands Präsident Putin ist nicht zu übersehen, sagt Pistorius. Da müsse man sich nur die Äußerungen vieler AfD-Vertreter anschauen. Außerdem stehe die Vermutung im Raum, dass es Geld aus Russland gebe. Sensible Bundeswehrinformationen dürften aber nicht in die falschen Hände geraten. Deshalb beschäftige sich die Bundesregierung intensiv mit der Frage, wem man Zugang zu diesen Informationen gebe. Denn es gehe um die Sicherheit des Landes.
10: In Erfurt beendet die AfD heute ihren Bundesparteitag. Dabei sollen unter anderem Satzungsfragen diskutiert werden. Außerdem wollen die gestern im Amt bestätigten Parteichefs Weidel und Chrupalla noch einmal zu den 600 Delegierten sprechen. Begleitet wurde der Parteitag gestern von Massenprotesten. Inzwischen sind die meisten AfD-Gegner

0: 10 Tage nach dem schweren Erdbeben in Venezuela werden immer noch Leichen aus den Trümmern geborgen. Die örtlichen Behörden sprechen inzwischen von rund 3.000 Todesopfern und knapp 16.600 Verletzten. Tausende Menschen werden weiterhin vermisst. Und soweit die Nachrichten. 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Das Wetter heute mal sonnig, mal wolkig und örtlich Schauer. Am Nachmittag von Norden freundlicher bei 22 bis 25 Grad. Zurzeit in Berlin-Köpenick 19 und in Angermünde 18 Grad. Dazu weht ein böiger Wind aus Nordwest. Morgen am Montag oft kompakte Wolken und wenig Sonne. Im Verlauf ein schauerartiger Regen bei 19 bis 21 Grad. Die Zeit gleich 11.03 Uhr.
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2: Im Studio ist Matthias Wetzel. Schön, dass Sie zuhören. Beim Bundesparteitag der AfD in Erfurt hat am Vormittag der zweite und letzte Tag begonnen, diesmal ohne, dass die Delegierten mitten in der Nacht heimlich anreisen mussten, um Blockaden zu umgehen. Die wichtigsten Programmpunkte bei dem Delegiertentreffen wurden ja gestern schon abgeräumt. Der Bundesvorstand wurde neu bestimmt, die Doppelspitze der Partei bestätigt. Dabei hat allerdings Tino Chrupalla mit gut 70% einen Dämpfer erhalten, während Alice Weidel mit 81,3% gestärkt aus der Wahl hervorgeht. Ich bin jetzt in Erfurt verbunden mit Dagmar Pepping aus unserem Hauptstadtstudio. Frau Pepping, welche Folgen könnte das sehr unterschiedliche Ergebnis für die beiden Vorsitzenden haben? Wird es da eine andere Dynamik in der Führung geben?
3: Also Alice Weidel hat richtig Rückenwind bekommen. Die war ja vor 2 Jahren, als das letzte Mal gewählt wurde, ein bisschen, ja, vergrätzt, möchte ich mal sagen, dass sie da schlechter abgeschnitten hat als Tino Chrupalla. Und jetzt sind sozusagen die Machtverhältnisse in der AfD-Spitze wieder zurechtgerückt aus ihrer Sicht. Sie hat deutlich mehr bekommen mit 83% der Stimmen. Also sie ist wirklich ohne Zweifel die starke Frau an der Spitze der AfD. Man muss einfach auch in Zukunft mal gucken, ob man nicht beim nächsten Wahlparteitag in 2 Jahren da nicht auf eine Einerspitze geht und dass das dann Alice Weidel alleine macht. Also Tino Chrupalla hat einen ganz schönen Nasenstupser gekriegt. Also das war schon sehr deutlich der Unterschied zwischen den beiden. Und wenn man auf den ganzen Vorstand guckt, der ist ja neu gewählt worden, da sind deutlich mehr Unterstützer aus dem Lager von Alice Weidel jetzt neu im Bundesvorstand als Leute aus dem Lager von Tino Chrupalla. Also da ist eine deutliche Machtverrückung in der AfD-Spitze zu sehen.
2: Der Thüringer Partei- und Fraktionschef Björn Höcke, Gastgeber, hat ja auf Druck der Parteispitze einen Antrag gestern zurückgezogen, mit dem eigentlich das Unvereinbarkeitspapier der AfD gelockert werden sollte. War das eine reine Wahlkampfentscheidung mit Blick auf die 3 Landtagswahlen im Herbst?
3: Es war auf jeden Fall eine machttaktische Entscheidung von Alice Weidel. Die hat extra persönlich dafür gesorgt, dass das Ganze nicht auf dem Parteitag debattiert wird, weil das hätte, glaube ich, lange kontroverse, intensive Diskussionen gegeben, wer auf diese Unvereinbarkeitsliste gehört, wer nicht. Das wäre, glaube ich, eine sehr unbequeme Diskussion hier für die AfD geworden. Deswegen hat man es eben sozusagen von der Tagesordnung genommen durch den Einfluss von Alice Weidel und hat dann eben versprochen, dass sich der neu gewählte Bundesvorstand jetzt 1 Jahr lang Zeit nimmt, um diese Unvereinbarkeitsliste zu bearbeiten. Also da hat sie eben versucht, Ruhe in den Laden reinzubringen, denn mit Blick auf die 3 Landtagswahlen im September in Sachsen-Anhalt, wo man eben mit Ulrich Siegmund den ersten AfD-Ministerpräsidenten stellen will, dann die Wahl in Mecklenburg-Vorpommern, schließlich natürlich auch in Berlin, will man unbedingt Ruhe im Laden haben. Streit, Diskussionen, Kontroversen sollen da nicht stören, dieses Gesamtbild. Denn was man hier ausstrahlen wollte als Bild war, wir sind die neue Volkspartei, die AfD, wir werden immer größer, wir wollen regieren und wir werden regieren. Und da sollen natürlich Diskussionen, ob man jetzt, wer jetzt auf diese Liste kommt und wer nicht, dann hätte man auch Björn Höcke wahrscheinlich sehr im Rampenlicht gehabt. Das wollte man auf diesem Parteitag unbedingt vermeiden.
2: Ich habe es schon angedeutet, die ganz großen, wichtigen Punkte sind gestern schon abgeräumt worden. Was steht denn heute noch auf der Tagesordnung?
3: Vor allen Dingen Organisationsfragen, was man für Sachen machen muss, um Mitglied der AfD zu werden und so weiter und so fort. Man hat auch neue Personalien, Rechnungsprüfer und Schiedsgericht, solche Dinge gemacht. Das ist wirklich ein Parteitag, wo organisatorische Dinge abgearbeitet werden müssen. Das muss einfach in einer Partei gemacht werden, alle paar Jahre. Das macht man hier und heute Nachmittag werden dann die beiden neu gewählten oder wiedergewählten Parteivorsitzenden nochmal jeweils eine Rede halten. Und da bin ich auch nochmal wieder gespannt, ob Alice Weidel dann die Gelegenheit nutzt, sozusagen rhetorisch Tino Chrupalla sozusagen deutlich zu überstrahlen und was Tino Chrupalla jetzt macht nach diesem Dämpfer, den er bekommen hat. Also das wird der Abschluss sein und man rechnet damit, dass man deutlich früher als geplant hier am frühen Nachmittag vielleicht schon mit allem durch ist.
2: Wenn Sie schon mal einen Ausblick oder ein Fazit wagen, was wird bleiben von diesem

0: Parteitag?
1: Eine Partei, die sich weiter professionalisiert, die sich regierungsfertig machen will, die auch schon seit langer Zeit anfängt, Nachwuchs zu rekrutieren und auszubilden, um gegebenenfalls erstmals in Sachsen-Anhalt die Regierung zu übernehmen. Professionalisierung, und was ich mitnehme, ist, dass eine Partei wirklich fast ja vor Kraft kaum noch laufen kann, so siegesgewiss ist und man einfach denkt, dass in den nächsten Jahren eine Regierung nach der anderen möglicherweise von der AfD gestellt werden kann. Also wirklich eine äußerst selbstbewusste, siegesgewisse Partei. Das ist wirklich sehr interessant zu beobachten. Und Alice Weidel, die wirklich ihre Führungsposition in der Partei als Nummer eins massiv ausgebaut hat.
0: Kurze Frage zum Schluss. Die, die gegen die AfD protestiert haben, die meisten von denen sollen gestern Abend schon wieder abgereist sein. Sind denn heute noch irgendwelche Aktionen vorgesehen?
1: Wir haben nichts gesehen. Gestern sind wir an tausenden Demonstranten vorbeigelaufen. Das war ein Marsch von 4 Kilometern hoch zum abgesperrten Messegelände, wo der Parteitag ist. Wir sind gerade wieder hochmarschiert. Wir haben nicht einen Gegendemonstranten gesehen. Das ist aber meistens so. Der erste Tag von AfD-Parteitagen ist von Gegenprotesten massiv geprägt. Am zweiten herrscht meistens Ruhe. Es ist noch sehr viel Polizei zu sehen, aber keine Gegendemonstranten.
0: Vielen Dank für die Informationen zum Abschluss des AfD-Bundesparteitages in Erfurt. Und das war unsere Hauptstadtkorrespondentin Dagmar Pepping. Mitte der Woche hat die Bundesregierung stolz ihr neues Reformpaket präsentiert. Danach sollen auch die Vorschläge der Rentenkommission möglichst 1:1 umgesetzt werden. Ein Punkt dabei: die jetzt junge Generation wird wohl länger arbeiten müssen. Die Funke Mediengruppe berichtet nun über eine neue DGB-Studie zu dem Thema. Was drin steht, sagt uns Hauptstadtkorrespondent Georg Schwarte.
2: 4 von 10 Arbeitnehmern in Deutschland glauben, ihren Job nicht bis zum Eintritt des regulären Renteneintrittsalters ausüben zu können. Besonders groß sind die Zweifel in Berufsgruppen mit hoher körperlicher Belastung. In der Krankenpflege sagen gleich 71%, dass sie nicht bis zur Rente durchhalten werden. In der Altenpflege 67%, bei Erzieherinnen und Erziehern glauben das 57% der Beschäftigten. DGB-Chefin Fahimi sprach von einem so wörtlich bitteren Befund und forderte die Bundesregierung auf, diese Realitäten nicht länger bei ihren Rentenentscheidungen zu ignorieren. Die Koalition aus Union und SPD hatte erst am Donnerstag angekündigt, die von einer Rentenkommission erarbeiteten 33 Reformvorschläge bis Ende des Jahres vollständig in Gesetzesform gießen zu wollen.
0: Georg Schwarte war das aus dem Hauptstadtstudio. Das Wetter kann noch nicht mal US-Präsident Donald Trump beeinflussen, der nach eigener Überzeugung beste Präsident aller Zeiten. Und so musste Trump wegen eines aufziehenden Gewitters seine Rede zum 250. Jubiläum der Unabhängigkeitserklärung der USA um gut 90 Minuten verschieben. Wie es dann war, als er tatsächlich auf der National Mall in Washington sprach, berichtet unsere Korrespondentin Nina Bartz.
3: Knapp 40 Minuten hat die Rede von US-Präsident Donald Trump zum 250. Geburtstag der USA gedauert. Er ließ die US-Geschichte Revue passieren, holte Veteranen und Familienangehörige getöteter Soldaten auf die Bühne. Auch die Astronauten der Artemis-2-Mission. Und Trump wurde politisch, warnte erneut vor einer angeblich drohenden Übernahme der USA durch Kommunisten. Er spielte damit auf Wahlsiege linksgerichteter Demokraten an. Trump warnte vor Betrug bei Wahlen und forderte den Kongress dazu auf, ein Gesetz zur Ausweispflicht bei Wahlen zu verabschieden. Und der Präsident betonte, wie erfolgreich der Krieg gegen den Iran gewesen sei und kündigte an, es sei erst der Anfang des goldenen Zeitalters für die USA. Trumps Rede fing etwa 1,5 Stunden später an als geplant. Aufgrund einer Unwetterwarnung war die Festmeile auf der National Mall zwischen Kapitol und Lincoln Memorial vorübergehend evakuiert worden. Die Veranstalter riefen die Besucher auf, in umliegenden Gebäuden, unter anderem Museen, Unterschlupf zu suchen. Das Wetter hatte auch dafür gesorgt, dass die für den 4. Juli geplante Parade in der Hauptstadt abgesagt wurde. In Washington lag die gefühlte Temperatur bei deutlich über 40 Grad.
0: Nina Barth war das aus Washington.
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0: Die Sängerin Ines hat in Deutschland mit Peter Fox oder Materia gearbeitet. Jetzt tritt sie auf den größten Bühnen in den USA auf. Sie kommt ursprünglich aus dem Saarland und lebt inzwischen in Berlin und Dresden. Aber zwischendurch fliegt sie für Auftritte auch mal zum Coachella Festival oder nach San Francisco. Unser USA-Korrespondent Nils Dumps hat sie begleitet.
5: Ein Samstagabend im Cow Palace, eine der größten Event-Locations der Stadt. Haupteck ist der weltweit bekannte DJ Griffin. Ines hat mit ihm einen Song gemacht. Half the World Away heißt er. Den singt sie jetzt live vor 13.000 Menschen. Auch am Vorabend stand sie schon hier auf der Bühne, auch ausverkauft. Zwei Tage davor war sie noch in Deutschland.
6: Ich bin jetzt schon durch von dem ganzen Jetlag und so, das ist auf jeden Fall krass.
5: Für 48 Stunden San Francisco sitzt sie fast 24 Stunden im Flugzeug.
6: Aber ich bin total erheitert, weil so viele schöne Sachen passieren und ich auf jeden Fall auch vor einem Monat nicht gedacht hätte, dass ich jetzt hier in diesem Kuhpalast stehe.
5: Ines Kappenstein kommt ursprünglich aus dem Saarland. In Dresden hat sie Jazzgesang studiert. Sie ist Teil der deutschen Elektroband Aetna und hat mit Materia oder Peter Fox gearbeitet. Power to the people, yeah, Frauen holen die Welt. Der Song Zukunft Pink beginnt mit der Stimme von Ines. Alle mal schwarz. Vor ihrem Auftritt in San Francisco treffen wir uns backstage. Dass sie auf einmal ganz selbstverständlich bei großen US-Shows singt, war eigentlich nicht geplant.
6: Es gibt also Leute, die schreiben so Bucketlists und so. Ich hab sowas gar nicht.
5: Es hat sich eher so ergeben. Ines schreibt Songs, viele Songs.
6: Das wurde dann losgeschickt einfach an zum Beispiel DJs.
5: Und wenn einem DJ ein Song gefällt,
6: dann tun die drumherum ihre eigene Welt quasi produzieren.
5: So ist das auch mit diesem Song passiert. Ice Cut Deeper. Den hat Ines mit dem US-DJ Subtronics gemacht, der im April beim riesigen Coachella-Festival in Kalifornien gespielt hat. Nur ein paar Wochen vorher meldet sich sein Team beim Management von Ines.
6: Wie wär's mit, wenn wir den Song irgendwie beim Coachella rausbringen und Ines dann einfach rüberfliegen? Und Paul rief mich an, meinte so, hey, die fragen das so, ne? Sollen wir das jetzt irgendwie ernst nehmen und so? Und ich glaube, die labern einfach nur Amis, keine Ahnung.
5: Es war kein Gelaber. Die Einladung ist ernst gemeint. Es gab nur ein Problem. Ines hatte noch kein Künstlervisum.
6: Freitags habe ich diesen Pass bekommen. Samstags sind wir geflogen und sonntags stand ich auf der Bühne.
7: One time, make some fucking noise for Ines!
0: Die deutsche Sängerin Ines mischt also die amerikanische Elektroszene auf. Nils Dumps hat sie getroffen.
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8: Mit Astrid Kretschmer im Studio und dem Blick zur Fußball-WM. Da hat in der Nacht Frankreich das Viertelfinale erreicht. Die Franzosen gewannen gegen Paraguay mit 1:0 und trifft nun im Viertelfinale am kommenden Donnerstag auf Marokko. Marokko hatte sich zuvor gegen Co-Gastgeber Kanada mit 3:0 durchgesetzt. Und heute am Abend bzw. in der Nacht noch zwei Achtelfinalspiele. Norwegen hat bislang bei der WM überzeugt. Auf dem Weg ins Viertelfinale wartet nun Brasilien. Anstoß ist um 22 Uhr unserer Zeit in New York bzw. New Jersey und dann in der Nacht ab 2 Uhr Mexiko gegen England in Mexico City. Und damit der Blick in unsere Region in Sachen Fußball. Am vergangenen Montag ist der erste FC Union unter dem neuen Trainer Mauro Lustrinelli in die Bundesliga-Vorbereitung gestartet. Gestern gab es das erste Testspiel in Rathenow für den Schweizer und Jakob Rüger hat einmal genauer hingeschaut.
9: Lautstark dirigiert und korrigiert Mauro Lustrinelli gestenreich an der Seitenlinie. Mal geht er in die Hocke, mal stützt er sich auf den Knien auf. Unions neuer Cheftrainer strahlt Energie aus und steht nach intensiven 90 Minuten auch für ihn mit einem Lächeln am Spielfeldrand.
10: Ich bin sehr glücklich für die Leistung. Nach 3 Tagen, das haben wir 3 Trainings zusammen gemacht. Wie sagt man, Rom ist nicht in einen Tag gebaut worden und Rom, wir machen Stein für Stein.
9: Es geht um das Fundament zu Beginn der Vorbereitung. Das muss passen, damit anschließend Stein für Stein das neue Union unter dem Schweizer entstehen kann. Das 12:2 gegen Fünftligist Optik Rathenow ist für Rückkehrer Marvin Friedrich, der neben Neuzugang Zeno van den Bosch verteidigte, nur ein Randaspekt.
11: Das Ergebnis ist erstmal zweitrangig. Wir haben einen neuen Trainer, ein neues Trainerteam. Viele neue Abläufe. die wir jetzt so schnell wie es geht reinbekommen wollen. Klar ist schön, dass wir 12 Tore geschossen haben. Die 2 hätten wir gern verhindert, aber so ist es halt nun mal. Aber ich denke, dass wir den Plan, den der Trainer uns mitgegeben hat, schon ganz gut umgesetzt haben.
9: Seit Montag arbeitet die Mannschaft mit dem neuen Trainerteam zusammen. Jeden Tag verinnerlichen Innenverteidiger Friedrich und seine Mitspieler den Lustrinelli-Plan etwas mehr.
11: Dass wir viel Pressing spielen wollen, intensiven Fußball, über die Mannschaft kommen wollen, kompakt verteidigen wollen und aus dem Kompakten dann nach vorne. Ich denke, das hat schon ganz ordentlich funktioniert.
9: Union spielte in Rathenow nach langer Zeit mal wieder Viererkette. Viele Angriffe wurden über den Flügel initiiert mit Doppelpässen in die Tiefe. Lustrinelli trieb sein Team im Gegenpressing immer wieder an mit positiver, anspornender Körpersprache.
10: Hat man auch gesehen, wir haben viel Pressing können trainieren gegen Pressing. Und das ist mir wichtig, dass das Team hat wirklich diese Energie auf den Platz gebracht, die nötig war. Und auch nach der Gegentreffer, das war diese Reaktion, das hat mir auch gefallen.
9: Union soll wieder intensiven Fußball spielen. Mit 31 Spielern ist der Kader aber noch zu groß. Der Trainer will sich in den Testspielen ein Bild machen und wechselte das gesamte Team in Rathenow einmal durch. In den kommenden Tagen soll sich dann entscheiden, wer bleibt und wer sich einen neuen Verein suchen muss. Der Konkurrenzkampf ist eröffnet unter dem neuen Trainer Mauro Lustrinelli.
8: Und damit zum American Football. Brandenburg-Berlin-Derby gestern Nachmittag in der German Football League. Die Potsdam Royals hatten die Berlin Rebels zu Gast. Matthias Gindorf war dabei.
12: Die Potsdam Royals haben eindrucksvoll gezeigt, warum sie dreimal in Folge deutscher Meister geworden sind und als bestes deutsches Footballteam gelten. Mit 55-7 zerlegen die Royals die Berlin Rebels, die kaum Luft hatten zu atmen.
13: Tolle Leistung vom Team, bin sehr zufrieden,
12: sagt Potsdams Präsident Jens Thorsten Müller. Schon im ersten Viertel lag sein Team mit 26-0 vorne. Berlin gelang danach ein einziger Touchdown und dann gingen sie im Potsdamer Nieselregen sprichwörtlich baden. Der Trainer Lee Rowland war natürlich bedient.
14: Das geht nicht. Ich habe kein Wort. Das war komplett Shambles.
12: Komplett Shambles, komplettes Chaos, sagt er. Der Potsdamer Headcoach Michael Vogt hatte dagegen beste Laune.
15: Das Ergebnis ist auf jeden Fall schön. Das Spiel war natürlich auch schön. War ein recht überzeugender Auftritt.
12: Die Royals waren sogar so überlegen, dass kurz vor Schluss der Starting Quarterback geschont wurde. Stattdessen kam der 20-jährige Elias Güter auf den Platz, eigentlich ein A-Jugendspieler.
16: Bin die ganze Zeit seit Anfang der Season bin ich Second oder Third Quarterback und habe auch einige Spiele schon nicht umgezogen mich, aber jetzt durfte ich mich umziehen, bin aufs Feld gekommen. Hab das Beste daraus gemacht.
12: Und wie er das Beste daraus gemacht hat. In seinem ersten Spiel in der German Football League hat Elias gleich einen Touchdown erzielt.
16: Ja, war gut. Ich war ein bisschen aufgeregt vor dem Spiel und während ich an der Sideline stand und gemerkt habe, vielleicht komme ich rein. Aber als ich dann drauf war, bin ins Play durchgegangen, wusste genau, was passiert. Wir haben es die ganze Woche trainiert und es ist gut gelaufen.
12: Die Potsdam Royals stehen jetzt bei 6 Siegen und einer Niederlage in der Liga. Die Berlin Rebels haben dagegen ihre 4. Pleite kassiert. Vor der Saison galten sie noch als Geheimfavorit in der GFL. Damit ist jetzt wahrscheinlich Schluss.
8: RBB-Football-Experte Matthias Gindorf im Sport mit Astrid Kretschmer.
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17: Wieder ist es Zeit für Geschichte, zur Vergangenheit aus der Nähe betrachtet, begrüßt sie Harald Asel.
18: Brandenburg und West-Berlin, das waren zwei verschiedene Welten. Was können wir da tun? Das war der Ausgangspunkt.
17: Von einem Jubiläum soll die Rede sein, 25 Jahre brandenburgische Sommerkonzerte. Eine Bürgerinitiative, die inzwischen flächendeckend in der gesamten Metropolregion Berlin-Brandenburg unterwegs ist. Mit klassischen Konzerten, Chansons, Jazz und mit überraschenden Korrespondenzen unterschiedlicher Genres. Zum Auftakt der Reihe in diesem Jahr, am 30. Mai, erinnerten sich Akteure des Anfangs, wie Werner Martin, der Initiator der Sommerkonzerte. Eine Art kulturelle Entwicklungshilfe für die West-Berliner war das Anfang der 90er.
18: Wir kennen ja ganz wenig von dem, was da in Brandenburg passiert. Das alte Kulturland. Wie können wir das wieder entdecken? Und die Westberliner hatten keine Ahnung, wie kommt man raus in dieses Land Brandenburg? Und dieses Projekt soll dazu führen, dass die Bewohner vor Ort und die Besucher aus Westberlin, dass die miteinander etwas anpacken und dann auch merken, wir sind aufeinander angewiesen. Der eine organisiert Musik und die anderen organisieren die Gastlichkeit und das Willkommen in Brandenburg.
19: Das klang zunächst mal so ein bisschen, wie soll ich sagen, archaisch, altmodisch, Kaffeetafel im Pfarrgarten. Also das war nichts, wo man sofort jetzt drauf angesprungen wäre.
17: Elisabeth Binder begleitet für den Tagesspiegel seit langen Jahren das Festival.
19: Als ich dann das erste Mal mitgefahren bin, hat mich das sofort überzeugt, weil über so selbstgebackenen Kuchen kann man tatsächlich sehr gut ins Gespräch kommen. Und das war auch der Fall, dass die Leute, die dann von Berlin kamen, also relativ leicht mit den örtlichen Freunden ins Gespräch kamen. Und vor allen Dingen kam man leicht hin, denn man darf nicht vergessen, in den 90er Jahren, da war ja Brandenburg noch terra incognita.
17: Wechsel der Perspektive. Harry Müller war von 1990 bis 2010 Bürgermeister der Kleinstadt Luckau. Die feierte ja gerade mit großem Stadtfest ihre 750 Jahre. Was bedeutete es, als plötzlich Busse mit Westberlinern eintrafen?
20: Wir hatten zu jener Gründerzeit hier 28% Arbeitslosigkeit. Mehr als jeder Vierte war ohne Arbeit. Alleine die Landwirtschaft hatte 5000 Arbeitnehmer ausgespuckt. Und trotzdem war die Stimmung gut. Es war eine Aufbruchstimmung. Die Leute freuten sich über jedes Quäntchen, was gelungen war. Das ist heute so ein bisschen der Wohlstandsdekadenz gewichen.
17: Viele Ehrenamtliche haben vor Ort die Sommerkonzerte unterstützt. Mancher Kantor einer Kirche musste überzeugt werden, dass es keine Konkurrenzveranstaltung ist. Und die Verwaltung?
20: Ja, natürlich wird so ein Kleinstadtbürgermeister auch dafür bezahlt, dass er vorwegrennt, nicht? Sonst ist er ein Schlechter. Wir waren schon sehr motiviert, auch Dinge über die reine Verwaltung hinweg zu tun. Es gab ja so einen Wettbewerb auch zwischen den Kommunen. Hier nach der kreislichen Neugliederung, nach dem Verlust des Kreissitzes in Luckau, gab es keine Liturgie, sondern so eine Stimmung jetzt erst recht.
18: Ich glaube, wir haben uns gar nicht so klar gemacht, dass das also tatsächlich ein Erfolgsrezept wäre. Auf einmal hat das funktioniert. Die Menschen haben eine Nähe gespürt, dass das etwas ist, was sie auch persönlich angehen könnte, was sie auch persönlich Spaß machen könnte.
17: Aber Konzerte veranstalten kostet auch Geld. Öffentliche Förderung war zunächst kein Thema bei den brandenburgischen Sommerkonzerten, wie Werner Martin betont.
18: Ich kannte sehr, sehr viele von denen, die man nachher an Sponsoren angesprochen hat, aus meiner Tätigkeit als Wirtschaftsanwalt. Mein erstes Sponsorengespräch, das war mit der Deutschen Bank. Herr Wietheger war damals Vorstand der Deutschen Bank Berlin. Und wir hatten alles vorbereitet und hatten alles überlegt mit druckfrischem Papier, aber cholesterinfrei und ich weiß nicht, was wir alles gemacht hatten, chlorfrei. Also ich kam dahin, habe das alles präsentiert. Und da sagte der mir, hör mal, wie viel willst du haben? Aber unter einer Bedingung, ich sage, was ist eine Bedingung? Dass du aufhörst, mich zuzuquatschen.
17: 35 Jahre brandenburgische Sommerkonzerte, ein Blick in die Anfänge. Ein wichtiger Motor der Initiative war die Ehefrau von Werner Martin, Karin Martin.
21: Naja, wir kamen also an und wollten eben dort auf dem Land eine Kaffeetafel aufbauen. Dann wurden zunächst ja auch mal gefragt, wo kommt denn das alles her? Wie sollen wir das bewerkstelligen? Wir hatten aber eben auch wirklich vor Ort immer einen Patentenkantor oder Pfarrer oder eine Bürgermeisterin. Und die haben dann auch alle Hebel in Bewegung gesetzt, die Menschen zu überzeugen, da mitzumachen, Kuchen zu backen, dass das dieser selbstgebackene Kuchen tatsächlich ankommt. Und alle diese Einnahmen hat ja die Gemeinde auch immer bekommen.
17: Und die Künstlerinnen und Künstler?
21: Sie haben einfach diese familiäre Situation geschätzt. Sie sind nicht so gestresst angekommen und es war dann das Konzertpublikum noch da, die sie feiern konnten, die man leichter erreicht hat als in einem großen Konzertsaal, wo der Pianist oder der Dirigent dann verschwindet und ward nicht mehr gesehen. Und so war der dann noch da. Und das haben die Künstlerinnen und Künstler schon sehr geschätzt und sind dann auch gerne gekommen. Und mit der Zeit sind so viele Anfragen gekommen, dass wir die gar nicht alle unterbringen konnten.
17: Inzwischen hat allerdings auch der Zeitdruck der Künstlerinnen und Künstler weiter zugenommen, was den Organisatoren einiges an Logistik abverlangt. Was aber bleibt das Besondere der Sommerkonzerte? Elisabeth Binder vom Tagesspiegel beschreibt es so.
19: Also die Brandenburgischen Sommerkonzerte haben ja doch sehr glühende Fans und zu besonderen Konzerten pilgerten natürlich auch immer Prominente heran. Also es gab ja am Anfang auch, dass der Bundespräsident kam. Das waren wirklich gesellschaftliche Ereignisse auch. Die Brandenburgischen Sommerkonzerte, die leben ja eben von diesen Kontrasten, die auch ein sehr gemischtes Publikum anziehen. Zum einen alte Kirchen, also Liebhaber von Baudenkmalen, die lange nicht bespielt worden waren, aber dann eben so erstklassige Protagonisten auch, also Kentner Gano oder Regensburger Domspatzen.
17: Und die Wirkung vor Ort? Harry Müller, Ortsbürgermeister von Luckau bis 2010, hat sich von Anfang an für das Projekt stark gemacht und sieht über die Jahre positive Effekte.
20: Also zweifellos haben BSK in dieser langen Zeit auch hier in Luckau eine Bildungsmission erfüllt in Sachen klassischer Musik. Der Kreis der heimatlichen Konzertgänger mag immer noch klein sein. Man sieht ihn auch häufig nicht, weil er die preiswerten Karten hinter den Säulen kauft. Die Luckauer sind da ziemlich sparsam. Aber ich denke, dass dieses Klientel sich bestimmt verdreifacht hat.
17: Und spätestens mit dem Hereinnehmen des Kammermusikfestivals Fließen rund um Martin Hämmchen und Marie-Elisabeth Hecker, unter anderem an ihrem Wohnort in Bornsdorf, Gemeinde Heideblick, südlich von Luckau, sind die Brandenburgischen Sommerkonzerte auch in den kleinen Dörfern präsent. Wir übrigens auch. Aus der Drauschemühle zeichnen wir am 11. Juli vor dem Konzert des Festivals Fließen eine Gesprächsrunde für unser Forum auf, unter anderem mit dem früheren brandenburgischen Ministerpräsidenten Matthias Blatzek. Zurück zur Anfangszeit, in die 90er Jahre. Manchmal zitterten die Verantwortlichen, ob auch wirklich alles klappt. Wie bei einem Konzert mit dem Pianisten Justus Franz. Werner Martin erzählt es schmunzelnd.
18: Der macht auch ein Konzert in Korinth. Da saß das ganze Publikum und wartete auf den Pianisten. Der sollte da Beethoven Nummer 2 Klavierkonzert spielen. Und der Dirigent stand, das Orchester saß, das Publikum, 1000 Leute saßen. Aber der Pianist fehlte und auf einmal knatterte ein Hubschrauber. Und der Hubschrauber landete dann auf der Wiese vor dem Kloster und herauskam mit Frack und mit Behnenschößen Justus Franz. Setzte sich an den Flügel und dann ging's los.
17: 35 Jahre Brandenburgische Sommerkonzerte, Ausschnitte aus einer Gesprächsrunde zur Eröffnung am 30. Mai in Luckau. Und das war für heute Vergangenheit aus der Nähe betrachtet. Danke fürs Zu- und Weiterhören, sagt Harald Asel.

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1: Um 12.30 Uhr mit Wolfgang Porsche. 4 von 10 Arbeitnehmern in Deutschland glauben nicht daran, dass sie ihren Job bis zur Rente ausüben können. Das geht aus einer Studie des Deutschen Gewerkschaftsbundes hervor, die den Funke Medien vorliegt. Georg Schwarte berichtet.
2: Besonders groß sind die Zweifel in Berufsgruppen mit hoher körperlicher Belastung. In der Krankenpflege sagen gleich 71%, dass sie nicht bis zur Rente durchhalten werden. In der Altenpflege 67%, bei Erzieherinnen und Erziehern glauben das 57% der Beschäftigten. DGB-Chefin Fahimi sprach von einem so wörtlich bitteren Befund und forderte die Bundesregierung auf, diese Realitäten nicht länger bei ihren Rentenentscheidungen zu ignorieren.
1: In Erfurt beendet die AfD heute ihren Bundesparteitag. Nach der Wiederwahl der Parteichefs Weidel und Chrupalla gestern stehen heute noch einige Satzungsänderungen an. Aus Erfurt Peter Eichenberg.
3: Unter anderem geht es darum, dass die AfD-Nachwuchsorganisation Generation Deutschland enger in die Strukturen der Partei eingebunden werden soll. Zum Abschluss wollen die Co-Vorsitzenden Weidel und Chrupalla noch einmal zu den Delegierten sprechen. Beide waren gestern im Amt bestätigt worden. Größere Proteste gegen den AfD-Parteitag werden heute nicht mehr erwartet. Gestern waren mehrere 10.000 Menschen in Erfurt auf die Straßen gegangen. Größere Zwischenfälle blieben laut Polizei aus.
1: In Berlin-Hellersdorf sind gestern 2 Gruppen aneinander geraten. Offenbar ging es darum, wer Räume in der Wurzener Straße nutzen kann. Nach Polizeiangaben kam eine mutmaßlich pro-palästinensische Gruppe mit etwa 20 vermummten Personen, Holzlatten und Feuerlöschern zu dem Haus. Dort kam es zum Konflikt mit einer pro-israelischen Gruppe. Auf dem Dach attackierten sich mehrere Personen gegenseitig mit Baseballschlägern. Insgesamt wurden 29 Personen festgenommen und 2 Ermittlungsverfahren eingeleitet. Zehntausende Menschen sind in mehreren französischen Städten gegen sexualisierte Gewalt auf die Straße gegangen. Allein in Paris demonstrierten nach Angaben der Organisatoren etwa 100.000 Menschen. Auslöser der Proteste war der Tod einer 11-Jährigen, die mutmaßlich von einem mehrfachen Sexualstraftäter vergewaltigt und getötet worden war. Gegen den Mann lag seit letztem Jahr wegen einer anderen Vergewaltigung eine Anzeige vor. Er war aber noch nicht einmal verhört worden. Und soweit die Nachrichten. 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Das Wetter heute mal sonnig, mal wolkig und örtlich Schauer. Am Nachmittag von Norden her freundlicher bei 22 bis 25 Grad. Zurzeit in Berlin-Köpenick 19 und in Angermünde 18 Grad. Dazu weht ein böiger Wind aus Nordwest. Morgen am Montag oft kompakte Wolken und wenig Sonne. Im Verlauf schauerartiger Regen bei 19 bis 21 Grad. Auch am Dienstag wechselhaft bei 20 bis 25 Grad. Die Zeit gleich 12.03 Uhr.
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4: Herzlich willkommen zu unserer Sendung Leben im RBB 24 Inforadio. Am Mikrofon Ursula Voss-Henrich. Bei uns geht's heute um Räume für Kinder und Jugendliche, auch um ihre Lieblingsorte.
5: Aufs Sofa bei uns im großen Hort, das ist da so gemütlich. Und da nehme ich mir ein Buch, weil da sind auch ganz viele Taschenbücher und dann lese ich was.
6: In der Kuschelecke unter der Hochebene in unserem Raum.
7: Wenn man einen Scheißtag hat und hier ist, dann ist es so nicht mehr ein Scheißtag.
4: Ein schöneres Kompliment gibt es ja kaum für einen Ort. Wenn man hier ist, ist ein Scheißtag nicht mehr so ein Scheißtag. Gemeint ist der Kinderzirkus Kabuwazi, von dem wir später noch hören. Kinder und Jugendliche brauchen Räume, um sich auszutoben, sich auszuprobieren und Selbstständigkeit zu üben. Hort, Park, Jugendclub oder Social Media, wo finden sich diese Orte? Gibt es genug Plätze und Angebote für Kinder und Jugendliche auch in den Ferien? Darum geht es in der nächsten halben Stunde. Noch 3-mal zur Schule gehen, dann sind Ferien. Die meisten Kinder werden sich freuen, einige vermissen aber vielleicht auch ihren Hort. Denn der kann Kindern Räume bieten, die sie sonst nirgendwo finden. Tabea Saremba hat den Schulhort der Reinhold-Otto-Grundschule besucht.
8: Berlin-Charlottenburg. Es ist 13 Uhr. Die Unterrichtsstunden an der Reinhold-Otto-Grundschule sind für viele der Schülerinnen und Schüler bereits beendet. Bei 30 Grad in der Sonne spielen die Kinder ausgelassen auf dem großen Schulhof. Während einige Pädagoginnen und Pädagogen das Treiben beobachten, kümmert sich eine Erzieherin gemeinsam mit einer kleinen Gruppe Kinder um den Schulgarten. Doch nicht nur draußen herrscht Betrieb. Auch im Schulgebäude ist es laut. Auf den Fluren und im Hortbereich wird gespielt, gerufen, gesungen. Nora ist 8 Jahre alt und Drittklässlerin der Bärenklasse. Mit ihren Freundinnen hat sie einen Hexenclub, der sich an ihrem Lieblingsbaum auf dem Schulhof trifft. Auch in den Horträumen fühlt sie sich wohl.
6: Also ich finde bei dem Hortal, dass es so viele verschiedene Räume gibt und dass wir einfach uns frei bewegen können, weil ich war in zwei Kitas und in einer Kita durfte man immer nur in einem Raum bleiben und durfte nicht in die anderen Räume. Und das finde ich halt cool, dass man hier in die anderen Räume darf.
8: Vor dem Büro der Hortleitung drängen sich 4 oder 5 Jungs im Türrahmen und werfen neugierige Blicke hinein. Sissy Magdowski arbeitet seit 18 Jahren im Hort der Reinhold-Otto-Grundschule. Seit 6 Jahren leitet sie die Einrichtung. Der Hort sei für viele Kinder vor allem ein Ort, an dem sie Zeit mit ihren Freundinnen und Freunden verbringen könnten, sagt sie. Gleichzeitig böten die zahlreichen Angebote, vom Basteln über Fußball bis hin zu Kochen und Theater, die Möglichkeit, Neues auszuprobieren. Dabei entdeckten manche Kinder Fähigkeiten und Interessen, von denen sie zuvor selbst nichts gewusst hätten.
9: Unterrichtsalltag ist halt sehr strukturiert. Es gibt Rahmenlehrpläne und die sind auf bestimmte Kompetenzen angelegt. Was da drin manchmal zu kurz kommt, sind zum Beispiel die sozialen Kompetenzen, wie soziales Lernen. Vielleicht bin ich nicht der super durchdachte Typ, der immer die ganze Zeit im Unterricht sich so konzentrieren kann und folgen kann. Aber trotzdem habe ich ja Begabung und habe Talente und habe Dinge, die entdeckt werden wollen. Und das sind so Kompetenzen, das zu entdecken und das zu fördern und das zu sehen, die der Hort gut bieten kann, weil der nicht in so einer festen Struktur drin ist.
8: Eigene Horträume seien dabei entscheidend, sagt Sissy Magdowski. Gerade in Berlin, wo Platz knapp ist, werde immer wieder über die Doppelnutzung von Räumen diskutiert. Klassen- und Horträume zusammenzulegen, komme für sie jedoch nicht in Frage. Denn der Hort erfülle eine andere Funktion als der Unterricht.
9: Und dass sie einen Ort brauchen, wo die durchatmen können, wo die mal nicht funktionieren und gerade sitzen müssen, sondern wo die Räume auf ihre Bedürfnisse ausgerichtet sind, sowas wie Hochebenen mit drin haben und wo sie sich mal zurückziehen können.
8: An der Reinhold-Otto-Grundschule sei man froh über die eigenen Horträume und den großen Schulhof, sagt Sissy Magdowski. Doch auch hier stoßen die Räumlichkeiten an ihre Grenzen. Auch Nora erlebt, dass nicht jeder Wunsch nach Bewegung erfüllt werden kann.
6: Laut sein und toben dürfen wir hier nicht so ganz, also toben dürfen wir nicht. Ein bisschen laut sein, ja, aber nicht so schreien.
8: Für Sissy Magdowski und ihr Team ist ihre Arbeit manchmal ein pädagogischer Spagat.
9: Man hat einfach diese Aufsichtspflicht und man muss die Kinder im Blick behalten können, weil sonst auch manchmal Mist passiert. Und gleichzeitig brauchen die Kinder Rückzugsräume. Also wenn ich sehe, dass Kinder sich auf Toiletten zurückziehen, die vielleicht noch nicht mal gut riechen, wo ständig nicht gespült wird, die nicht in Ordnung sind und sowas, aber dass ihr Spielort ist, dann sagt mir das eine Menge von dem, was sie brauchen.
8: Benham ist 11 Jahre alt und geht in die 5. Klasse. Am liebsten spiele er draußen Fußball, bei schlechtem Wetter spiele er Karten. Fragt man ihn und Nora nach einem Ort im Hort, an dem sie auch mal ihre Ruhe haben, müssen beide nicht lange überlegen.
5: Aufs Sofa bei uns im großen Hort, das ist da so gemütlich und da nehme ich mir ein Buch, weil da sind auch ganz viele Taschenbücher und dann lese ich was.
6: In der Kuschelecke unter der Hochebene in unserem Raum.
8: Ein eigener Hortraum schaffe Vertrautheit und gebe Orientierung, sagt Sissy Magdowski.
9: Das macht eine Identifikation aus mit diesem Raum, dass es wirklich sowas ein bisschen wie ihr eigener Raum ist und nicht nur irgendwas, wo sie mal reingefercht werden, reingeschoben werden oder wo sie halt mal was bauen. Sie haben einen Ort, wo sie sein können, wenn sie mal nichts mit sich anzufangen wissen.
8: Auch wenn die Kinder ihren Hort schätzen, haben sie ganz eigene Vorstellungen davon, wie ein Raum für Kinder aussehen könnte. Benham wünscht sich ein richtiges Fußballfeld mit Kunstrasen und Toren. Nora träumt von etwas anderem.
6: Da würde es eine Hochebene geben und ganz viele Kuscheltiere. Die Decke, da würde Watte dran kleben, dass es aussieht wie so Wolken. Es würde ganz viele Musikinstrumente geben und ganz viele Spiele und eine Drehplatte, die sich dreht mit Stühlen drauf, die sich auch drehen.
8: Ob Traumraum oder Fußballplatz. Entscheidend sei am Ende, dass Kinder Freiräume haben, die sie selbst mitgestalten können, sagt Sissy Magdowski. Im Hort ist deshalb nicht jede Minute verplant. Gerade im freien Spiel entstünden oft die besten Ideen. Dabei brauche es aber auch Begleitung.
9: Also weil wenn sie nicht in dem Raum ein Angebot haben, was sie anregt, was sie gut finden, das ist halt immer ein Nährboden auch für Konflikte. Wenn sie nichts mit sich anzufangen wissen aus Langeweile, kann der größte Schatz daraus entstehen, weil man auf gute Ideen kommt. Aber wenn man eben nicht auf gute Ideen kommt, dann kommt daraus Blödsinn.
8: Ein Raum für Kinder besteht nicht nur aus 4 Wänden. Kinder brauchen Räume zum Spielen, zum Ausprobieren, zum Zurückziehen und zum Kindsein. Und Erwachsene, die diese Bedürfnisse ernst nehmen. Für Sissi Magdowski ist das deshalb nicht nur eine Frage der pädagogischen Arbeit im Hort. Sie wünscht sich, dass die Bedürfnisse von Kindern auch gesellschaftlich und politisch stärker in den Mittelpunkt rücken.
9: Wenn ihre Bedürfnisse nicht gehört werden, wenn das ein Bereich ist, an dem man ständig kürzen und kürzen und kürzen kann und eben, ehe man was anbaut, dann lieber Kinder in Doppelnutzungsräume gibt. Da würde ich mir wünschen, dass die Bedürfnisse von Kindern wieder priorisiert werden, weil sie unsere Zukunft sind und weil sie es sind, die unsere Gesellschaft irgendwann mal tragen werden.
4: Eindrücke von Tabea Saremba aus dem Hort der Reinhold-Otto-Grundschule in Berlin-Charlottenburg. Orte, an denen Kinder sich wohlfühlen und wo sie sich gerne ausbreiten, darum geht es heute in unserer Sendung Leben im RBB24 Inforadio. Ein großer Raum, den Jugendliche für sich nutzen und entdecken, ist der digitale Raum mit Social Media. André ist 14 Jahre alt, geht in die 8. Klasse auf dem Heinz-Berggrün-Gymnasium in Berlin-Charlottenburg und hat uns erzählt, wann und wie er sein Smartphone nutzt.
10: Ich benutze sehr häufig Instagram, WhatsApp und Snapchat. An Instagram gefällt mir, es ist halt eine Plattform, wo man schreiben kann und Videos gucken kann, Stories posten kann. Ich würde sagen, wenn man jetzt jemanden in einem ganz anderen Land, kann trotzdem mit denen schreiben, mit denen telefonieren. Zum Beispiel meine Tante, meine Cousinen, Cousins, die wohnen nämlich in den Niederlanden. Da halt kann ich gut mit denen schreiben. Oder auch mit meiner Familie in Peru, da ist es halt recht praktisch. Okay, man kann auch viele Apps andere benutzen, wie zum Beispiel Google, mittlerweile auch sehr viel ChatGPT. Es gibt Musik-Apps, wo man Musik machen kann. Also ich zocke auch schon online, ja, auf jeden Fall mit Freunden und so weiter. Also doch, ich denke mal schon, dass sehr viele sowas machen. Mir kommt auf jeden Fall Faulheit in den Sinn, dass wir aber nicht rausgehen wollen. Dann auch zum Beispiel vielleicht, einfach weil es, ich denke mal, Technologie zu benutzen, ist einfach was anderes, als so draußen zu sein. Weil sie etwas machen können zusammen, was aber so in echt nicht wirklich gehen würde. Was halt falsch ist, so sind halt verbotene Sachen. Zum Beispiel auch Cybermobbing. So, keine Ahnung, Bilder verschicken von Leuten, die es gar nicht wollen. Das macht man eigentlich nicht. Ich finde, man sollte erst so Sachen wie Internet erlauben, wo ein Kind wirklich Gewissen gelernt hat, Verantwortung irgendwann auch gelernt hat. Die Altersfreigabe, ich denke, es sollte so vielleicht so 12 sein. Also 16 finde ich schon recht spät. Man ist ja schon fast erwachsen eigentlich. Aber ansonsten, ich glaube, Eltern verstehen schon, wie das Internet funktioniert. Ich bin eigentlich recht oft draußen. Sport machen, keine Ahnung, Fußball spielen, was auch immer. Deswegen glaube ich, bin ich da die Person, die mehr so mit Freunden draußen ist. Wir spielen dann Basketball, Fußball, was auch immer. Dann gehe ich auch mit Freunden essen oder dass ich zum Beispiel einfach draußen rumspazieren und dabei, keine Ahnung, was kaufen oder so. Dann sind wir bei uns zu Hause und zocken was oder reden über Sachen. Man kann über Themen reden, wo Eltern jetzt nicht unbedingt erwünscht wären. Man kann über die Eltern reden, man kann über einfach sehr viele Sachen reden. Und ja, ich glaube, es ist einfach auch viel spannender für Kinder, irgendwas zu machen ohne Eltern. Also draußen, das ist eigentlich das Wichtigste, was für ein Kind einfach, glaube ich, da sein kann. Einfach neue Orte zu erkunden, neue Orte zu finden für sich, einfach die vielleicht für jemanden angenehm sind, wo man sich wohlfühlt. Sowas ist, glaube ich, doch eher wichtiger.
4: Der 14-jährige André aus Berlin-Charlottenburg. Heiko Wichert ist einer, der weiß, was Kinder sich wünschen. Er leitet für die Stiftung SPI das Haus der Jugend am Nauener Platz in Berlin-Wedding. Dort können Kinder und Jugendliche spielen, malen, lernen, tanzen, Musik machen oder einfach abhängen. Ich habe Heiko Wichert gefragt, welche Räume Kinder und Jugendliche für sich brauchen.
11: Wir befinden uns hier in einem armutsbelasteten Bereich. Das heißt, Kinder haben zu Hause wenig Räume. Das bedeutet, viele Familien, die zu 6, 7 in 2,5, 3 Zimmerwohnungen auch wohnen. Und von daher brauchen die andere Räume.
4: Wo gehen dann die Kinder und Jugendlichen hin, wenn sie sich zu Hause nicht treffen können?
11: Die Kinder und Jugendlichen gehen raus und gucken, welche Erlebnisräume finden sie. Und da sind Kinder und auch Jugendliche natürlich immer sehr kreativ. Das kann die Parkanlage sein, das kann eine Hausnische, ein Hinterhof sein. Das kann auch mal eine Mall sein. Das kann vor McDonald's sein, weil es da ein WLAN gibt. Und sie gucken natürlich, was brauche ich da. Das bedeutet aber nicht immer, dass das die Räume sind, die von der Gesellschaft gerne gesehen werden. Weil natürlich stören sich NachbarInnen dann auch an jungen Menschen, die dann vor der Tür laut spielen. Es geht dann halt oft um Lärm, um Unsicherheit. Das muss man auch sehen. Gruppen von Kindern, Gruppen von Jugendlichen sorgen in der Nachbarschaft ganz schnell für Unsicherheit, weil man in der heutigen Gesellschaft es kaum noch kennt, sich mit so Gruppen von Kindern auseinanderzusetzen. Und dann hat man immer das Gefühl, oh, die sind so laut, da habe ich Angst vor. Früher, gerade wenn ich hier auf meinem Wedding gucke, gab es viele Hinterhöfe, die offen waren. Die Kinder sind von Hof zu Hof gezogen und aus Sicherheitsgründen werden viele Höfe verschlossen. Schulhöfe, die nicht geöffnet sind im Nachmittagsbereich, die eigentlich eine hervorragende Fläche für Kinder auch sein können. Aber das sind die Orte, die die Kinder und die Jugendlichen brauchen.
4: Warum ist es wichtig, dass Kinder solche Räume haben, wo die Eltern auch mal nicht hingucken? Was lernen sie da? Was machen sie da? Warum brauchen sie die?
11: Wir haben das ja alles, glaube ich, selber mal als Kinder erlebt und gelernt. Wir wollen Grenzen überschreiten. Wir wollen uns ausprobieren. Wir wollen mal ausprobieren, wie ist es, mal ein Kaugummi zu klauen und dann nicht erwischt zu werden oder vielleicht auch mal erwischt zu werden. Und das ist etwas, was wir Kindern und Jugendlichen nicht nehmen können und dürfen und sollten. Und dafür brauchen sie natürlich die Orte, die halt nicht überwacht sind von den Eltern. Zu sagen, wir probieren mal aus, wie reagieren andere Menschen auf uns, wenn ich im Hinterhof bin. Ich kann mal eine freche Antwort ausprobieren. Was für eine Reaktion kriege ich? Und das ist halt etwas, was Kinder sehr stark brauchen. Die Eltern haben ja eine Haltung, mit der sie ihre Kinder erziehen an dieser Stelle. Und so lernen die Kinder, wenn sie andere Räume haben, was für andere Haltung gibt es auch im Leben. Meine Eltern sind toll. Auf der anderen Seite erlebe ich aber plötzlich auch andere Menschen. Und das ist ein Ausprobieren, was Kinder sehr regelmäßig brauchen auch. Und auch eigene Geheimnisse damit zu finden. Zu sagen, hey, da habe ich mein Erleben. Da kann ich was für mich behalten. Darüber muss ich auch nicht mit meinen Eltern reden, weil da finde ich die Möglichkeit, ja, mich selber zu entwickeln und meine eigene Persönlichkeit auch dabei zu entwickeln. Die Angst bei vielen Menschen, gerade in einer Stadt wie Berlin, ist in den letzten Jahren einfach immens gestiegen. Wir kriegen jeden Vorfall mit. Jede Sache, wo wir früher gesagt hätten, hey, ja, das kenne ich aus meiner Jugend. Habe ich gemacht, haben wir Blödsinn gemacht. Heute wird vieles öffentlich thematisiert in der Presse. Die polizeilichen Mitteilungen werden viel mehr wahrgenommen über Social Media. Wird viel mehr gewarnt zu sagen, ah, passt auf, da sind immer. Und ich glaube, das nimmt ein Stück eine Normalität. Und ich glaube fest daran, dass Kinder diese Angst von den Eltern übertragen bekommen. Ich kenne die Diskussion, wie bringt man Kinder zur Schule, welche Gefahren gibt es auf dem Schulweg. Da ist die Gesellschaft ängstlicher geworden. Und ich glaube, da sind wir alle in der Verantwortung, Kindern dieses Gefühl zu geben, nein, ihr wächst in einer sicheren Welt auf. Natürlich kann immer was passieren, aber auch das ist früher auch schon immer mal was passiert. Und ich glaube, wir müssen selber den öffentlichen Raum auch stärker wieder in Beschlag nehmen mit Kindern, um einmal selber zu erleben, hey, ganz so gefährlich ist der öffentliche Raum nicht immer. Kindern vorzuleben, zu sagen, ja, das ist ganz normal. Wir können hier langlaufen und da passiert nichts. Das heißt nicht, dass ich sage, in Berlin ist es an jeder Ecke ungefährlich. Aber ich glaube, man muss wieder mehr Mut haben, den Kindern diese Räume zu geben. Und da ist es auch der Erlaubnisraum, ja, du darfst ganz alleine zum Sportverein gehen. Und das nehmen wir Kinder ganz häufig. Und das ist natürlich sehr, sehr, sehr traurig.
4: Kinder müssen auch mal Mist bauen, sich ausprobieren, Platz haben ohne Aufsicht. Und Eltern sollen sie ermutigen, Räume zu nutzen und ihnen keine Angst machen. Das sagt der Leiter des Hauses der Jugend am Nauener Platz in Berlin-Wedding, Heiko Wichert. Vielleicht haben Sie schon mal gesehen und sich gefragt, was das ist, die großen bunten Zirkuszelte neben dem Flughafen Tempelhof am Columbiadamm. Dort hat der Kinder- und Jugendzirkus Kabuvazi einen seiner 6 Standorte in Berlin. Kabuvazi, das steht für chaotisch bunter Wanderzirkus. Ist das ein guter Ort für Jugendliche? Das hat unseren Autor Sebastian Schade interessiert.
12: Beim Training der Jugendgruppe des Kabuvazi in Tempelhof geht es locker zu. Es wird viel gelacht und gesprochen, dabei läuft stimmungsvolle Popmusik. Unter dem blauen Zirkuszelt haben sich dieses Mal etwa 8 Jugendliche im Alter zwischen 13 und 16 getroffen. In unterschiedlichen Gruppen arbeiten sie selbstständig in ihren Disziplinen, etwa Luftakrobatik an von der Decke hängenden Bändern oder das Klettern an einer Stange. Eine Gruppe übt Kontorsionsstücke für die große Show im November. Kontorsion, so bezeichnet man die Disziplin, bei der sich Menschen dehnen und verbiegen. Trainer Thaddäus zeigt den fünf Mädchen auf dem Smartphone ein Bild einer Menschenpyramide.
13: Kann man du kannst auch nicht einfach so halten.
14: Kann man aber nicht halt überall oder so?
13: Genau, ja. Wir probieren mal.
12: Ohne dass Thaddäus nun weiter eingreifen muss, versuchen die Mädchen, die Formation nachzustellen. Alma und Josephine sind für den unteren Teil der Pyramide zuständig. Ohne Anstrengung schwingen sie, auf dem Bauch liegend, ihre Oberkörper in Richtung Decke und ziehen mit den Händen ihre Füße bis an die Ohren.
15: Das sieht richtig krass aus. Also bei dir sah es gerade richtig krass aus.
16: Ach so, ich dachte,
15: die Beine auf dem Boden, nur den Rücken klappen.
12: Sich untereinander zu coachen und neue Stücke gemeinsam zu erschließen, ist für die 14-jährige Josephine dabei kein Problem.
17: Es macht sehr Spaß, weil ich oft nicht weiß, wie das geht und die anderen halt schon. Und dann finden wir zusammen eine Lösung, wenn keiner es weiß.
12: Bei Cabo Wazi steht die Mitbestimmung der Kinder im Vordergrund. Dass die Jugendlichen hier diszipliniert ihre Fähigkeiten trainieren, wird nicht durch Strenge erreicht, sondern durch die gemeinsame Freude am Sport. Die Jugendlichen geben sich bei gut funktionierenden Übungen Applaus, spornen sich gegenseitig an und wenn etwas nicht gelingt, wird gemeinsam darüber gelacht. Alma, 15 Jahre alt aus Kreuzberg, sagt, ihr gebe es Selbstbewusstsein, regelmäßig die eigenen Grenzen zu überwinden.
7: Meine erste Trainerin fand ich sehr cool, bei ihr habe ich sehr viel gelernt in der Trapezgruppe und ich bin auch sehr froh, dass ich jetzt in die Jugendgruppe gewechselt habe und jetzt auch Kontusion mache, weil ich das so nochmal neu entdeckt habe. Und darauf bin ich, glaube ich, vor allem auch sehr stolz, dass ich dann so neue Dinge hier auch machen kann, wovon ich vorher nicht wusste, dass ich sie machen kann.
12: Trainer Thaddäus ist seit über 10 Jahren in Tempelhof und stand früher selbst als Artist auf der Bühne. Ihm sei es wichtig, die Jugendlichen von seinen eigenen Erfahrungen auf der Bühne profitieren zu lassen und ihnen im Training und vor Auftreten Vertrauen in die eigenen Fähigkeiten zu vermitteln. Dabei sei der Austausch auch außerhalb des Trainings für ihn etwas Besonderes.
18: Wir fahren auch oft weg für eine Woche und wir können die mal ein bisschen anders kennenlernen. So. Und beim Training siehst du auch so, manchmal diskutieren die auch mit dir so richtig so. Das macht Spaß mit den jungen Gruppen wirklich. Manche verhalten sich einfach, dass die vergessen, wo die sind. Die denken, die reden mit ihr Papa so. Dann wenn wir die aufräumen, wenn wir dann Saaten hin und her bringen oder ne, so, nein, mach das mal so. Das ist einfach, das macht Spaß wie eine Familie.
12: Damit das Miteinander so gut funktioniert, hängen auf dem Gelände Plakate mit Regeln. Dazu gehört etwa, andere nicht auszulachen oder nach dem Training die Requisiten gemeinsam wegzuräumen. Außerdem gibt es Kummerkästen und eine Ampel, die anzeigt, welches Verhalten der Trainer grün, also okay ist, und welches unerwünscht ist, beziehungsweise nicht toleriert wird, also gelb und rot ist. In diesen Fällen sollen sich die jungen Menschen an eine Vertrauensperson wenden. In Tempelhof ist das die Pädagogin Laura Höhr. Sie betont, dass es einen klaren Rahmen benötige, um für Kinder die Voraussetzung zu schaffen, sich entfalten zu können.
19: Es gibt dieses Modewort Empowerment. Also das trifft aber ganz gut, was wir meinen. Ja, wir bringen Kindern und Jugendlichen Zirkus bei und zugleich steckt natürlich auch ganz viel mehr in unserer Arbeit. Es geht nicht nur um die Zirkuskunst und die Artistik, sondern eben auch um einen Raum, wo Kinder miteinander sein können, wo sie sich sicher fühlen, wo sie bestärkt werden, wo sie herausfinden können, was sind eigentlich meine Stärken und Qualitäten, was liegt mir und wie kann ich mit dem in der Gruppe beitragen und dazugehören.
12: Der Anspruch des Cabo Wazi ist es, alle Kinder anzusprechen, unabhängig von deren körperlichen Voraussetzungen, finanziellen Möglichkeiten oder deren Herkunft. In Tempelhof arbeitet der Zirkus daher mit der benachbarten Flüchtlingsunterkunft und Willkommensklassen der örtlichen Schulen zusammen. Außerdem ist etwa ein Viertel der Plätze am Nachmittag gefördert und für Kinder und Jugendliche aus ärmeren Familien ermäßigt bzw. kostenfrei. Die 14-jährige Roger aus der Jugendgruppe kann bestätigen, dass die Offenheit gegenüber anderen in der Gruppe auch wirklich praktiziert wird. Mit großer Freude erinnert sie sich daran, wie sie das erste Mal in der Jugendgruppe mitmachte.
20: An meinem ersten Tag, ich hatte so total Angst, als ich gekommen bin, weil ich kannte eigentlich niemanden. Und dann waren alle aber so nett und dann, ich glaube schon, als ich das zweite Mal hier war, haben alle mich so umarmt. Als zu Tschüss sagen, ich will jetzt nach Hause kommen, war so Mama, die haben mich umarmt. Und ich war voll glücklich und dann irgendwie, ich habe mich richtig schnell hier eingelebt. Hier ist es so, zu Hause ist vielleicht übertrieben, aber es fühlt sich so an, so wenn man einen Scheißtag hat und hier ist, dann ist es so nicht mehr ein Scheißtag, so mäßig.
12: Im November wird das Publikum sehen, woran die Jugendlichen seit Monaten arbeiten. Für Roger ist das der schönste Teil am Cabo Wazi. Auf der Bühne zu zeigen, was die Freundinnen gemeinsam geschafft haben.
4: Und das wird beim 10. Freedom of Movement Festival im Kabuwazi Tempelhof am 14. November sein. Da tritt das Jugendensemble auf, das Sebastian Schade für uns im Kinder- und Jugendzirkus besucht hat. Wer noch Lust hat mitzumachen, es gibt bei dem Zirkusfestival auch eine Open Stage. Dafür können sich junge Menschen zwischen 18 und 27 Jahren, die Akrobatik oder in irgendeiner Form Zirkus machen, ab sofort beim Kabuwazi bewerben. Die Frist dafür läuft bis zum 25. September. Räume für Kinder und Jugendliche, das ist unser Thema heute in unserer Sendung Leben. Und so ein paar Tage vor den Ferien stellt sich für viele Kinder die Frage noch mal viel dringender. Wo kann ich hingehen und was Tolles unternehmen, ohne viel Geld auszugeben? Denn längst nicht alle können in den Urlaub fahren. Tabea Saremba hat ein paar Tipps zusammengestellt.
2: Ein großes Ferienprogramm bieten die staatlichen Museen an, zum Beispiel auf der Museumsinsel oder im Kulturforum. Besonders interessant sind die sogenannten Drop-in-Workshops, die spontan besucht werden können. Beispielsweise können Kinder im Alter von 6 bis 12 samstags mit ihrer Begleitung auf eine archäologische Entdeckungsreise gehen. In Berlin geschichtet im Archäologie-Lab Petri Berlin erfahren sie, welche jahrhundertealten Schätze im Berliner Boden stecken. Naturbegeisterte Familien sollten sich den 22. und 23. Juli vormerken. Im Britzer Garten können Kinder von 8 bis 12 Jahren ihr Heupferdchenabzeichen machen und dabei Pflanzen, Pilze und Tiere kennenlernen. Die Teilnahme ist kostenlos. Für den Garteneintritt fallen jedoch Gebühren an. Für Kinder 2,50 Euro, für Erwachsene 5 Euro. In Steglitz-Zehlendorf lädt die Abenteueroase in den ersten drei Ferienwochen zu Batiken, Lagerfeuer, Stockbrot oder Wasserschlachten ein. Austoben im Grünen nicht nur für Kids aus Steglitz. Wer lieber drinnen aktiv ist, findet in den Berliner Bibliotheken spannende Angebote. Ein besonderes Programm bietet in diesem Jahr das Medienzentrum Pankow. Erste Schritte im Programmieren und Game Design für Kinder und Jugendliche sowie gemeinsame Minecraft-Runden. Für Jugendliche schließlich bietet das Culture Camp im Humboldt-Forum vom 10. bis zum 14. August viel Raum für eigene Ideen. Teilnehmende zwischen 13 und 19 Jahren gestalten eine Ausstellung zu den Themen Popkultur, Coolness und kultureller Aneignung mit. Dazu stehen Workshops zu Beatproduktion, Graffiti sowie Foto- und Filmdokumentation auf dem Programm. Weitere Informationen und Anmeldemöglichkeiten finden sich auf den Internetseiten der jeweiligen Anbieter oder auf berlinmitkind.de und sommerferienkalender-berlin.de.
4: Tabea Saremba mit Tipps für ein kostenloses Ferienprogramm. Und wenn Sie das alles nicht so schnell mitbekommen haben, gucken Sie nochmal nach auf berlinmitkind.de oder sommerferienkalender-berlin.de. Und dann gibt's ja auch immer noch den super Ferienpass mit vielen Ermäßigungen. Und das war unsere Sendung Leben zum Thema Kinderräume und Kinderträume. Hier im RBB 24 Inforadio folgen jetzt die Nachrichten. Ich bin Ursula Voss-Henrich und wünsche noch einen schönen Sonntag.

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1: A2 Magdeburg Richtung Berlin. Zwischen Wollin und Brandenburg gibt es Behinderungen durch ein liegengebliebenes Fahrzeug. Die A10, der westliche Berliner Ring Richtung Dreieck Havelland, ist zwischen Potsdam-Nord und Spandau wegen Straßenschäden gesperrt. Aktuell Stau ab Leest. Die Polizei empfiehlt, bereits am Anschluss Großkreuz abzufahren. In der Gegenrichtung Dreieck Werder Stau zwischen Spandau und Vöben plus 10 Minuten. A11 Berlin Richtung Stettin. Zwischen Warnitz und Gramsow ist nach einem Unfall die rechte Spur blockiert. A13 Berlin Richtung Dresden zwischen Bronco und Großreschen Stau an einer Baustelle plus 30 Minuten. A24 Hamburg Richtung Berlin zwischen Herzsprung und Neuruppin Stau nach einem Unfall, hier dauert 60 Minuten länger. B96 Fürstenberg Berlin zwischen Oranienburg Süd und Kreuz Oranienburg gibt es Sichtbehinderungen durch Rauch. Die B102 Treuenbrietzen-Luckau ist zwischen Uckrow und Zölmersdorf nach einem Unfall in beiden Richtungen gesperrt. Und zum Stadtverkehr Berlin, A111 stadtauswärts am Anschluss Heckerdamm ist die Autobahn gesperrt. Der Verkehr wird bis Mitte Juli über die Ab- und Auffahrt geleitet.
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2: Um 13 Uhr mit Wolfgang Porsche. 4 von 10 Arbeitnehmern in Deutschland glauben nicht daran, dass sie ihren Job bis zur Rente ausüben können. Das geht aus einer Studie des Deutschen Gewerkschaftsbundes hervor, die den Funke-Medien vorliegt. Die meisten Zweifel haben Menschen, die im Handwerk, in der Pflege oder in Erziehungsberufen tätig sind. Vor den anstehenden Landtagswahlen wird geprüft, welche Informationen an mögliche AfD-Minister weitergegeben werden können. Bundesverteidigungsminister Pistorius sagte der Bild am Sonntag, man beschäftige sich intensiv mit dieser Frage. Er selbst hat nach eigener Aussage bei geheim eingestuften Informationen Bedenken. Zur Begründung verwies der SPD-Politiker auf die Nähe vieler AfD-Vertreter zu Russlands Präsidentin Putin. 10 Tage nach den schweren Erdbeben in Venezuela werden immer noch Leichen aus den Trümmern geborgen. Die örtlichen Behörden sprechen inzwischen von rund 3.000 Todesopfern und knapp 16.600 Verletzten. Anne Demmer.
3: Besonders schwer betroffen ist der Bundesstaat La Guaira, nördlich der Hauptstadt Caracas. 1,5 Wochen nach den Erschütterungen vom 24. Juni bergen Einsatzkräfte noch immer Opfer aus den Trümmern. Obwohl die Hoffnung auf Überlebende schwindet, läuft die Suche unermüdlich weiter. Nach Angaben der Vereinten Nationen werden nach wie vor bis zu 50.000 Menschen vermisst.
2: In Berlin-Hellersdorf sind gestern 2 Gruppen aneinander geraten. Offenbar ging es darum, wer Räume in der Wurzener Straße nutzen kann. Nach Polizeiangaben kam eine mutmaßlich pro-palästinensische Gruppe mit etwa 20 vermummten Personen, Holzlatten und Feuerlöschern zu dem Haus. Dort kam es zum Konflikt mit einer pro-israelischen Gruppe. Auf dem Dach attackierten sich mehrere Personen gegenseitig mit Baseballschlägern. Insgesamt wurden 29 Personen festgenommen und 2 Ermittlungsverfahren eingeleitet. Ein Reisebus mit 70 Menschen an Bord ist auf der A2 zwischen Zieser und Wollin von der Fahrbahn abgekommen. 11 Fahrgäste wurden nach Polizeiangaben leicht verletzt. Niemand musste ins Krankenhaus. Der Bus hatte am Morgen aus noch unbekannten Gründen die Schutzplanke gestreift und eine Notrufsäule umgerissen. Er musste geborgen werden. In Köln läuft zur Stunde

0: Dazu weht ein böiger Wind aus Nordwest. Morgen meist bewölkt und wenig Sonne. Im Verlauf schauerartiger Regen bei 19 bis 21 Grad. Die Zeit 13.03 Uhr.
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2: Im Studio ist Matthias Wetzel. Schön, dass Sie zuhören. Beim Bundesparteitag der AfD in Erfurt hat am Vormittag der zweite und letzte Tag begonnen, diesmal ohne, dass die Delegierten mitten in der Nacht heimlich anreisen mussten, um Blockaden zu umgehen. Die wichtigsten Programmpunkte bei dem Delegiertentreffen wurden ja gestern schon abgeräumt. Der Bundesvorstand wurde neu bestimmt, die Doppelspitze der Partei bestätigt. Dabei hat allerdings Tino Chrupalla mit gut 70% einen Dämpfer erhalten, während Alice Weidel mit 81,3% gestärkt aus der Wahl hervorgeht. Ich bin jetzt in Erfurt verbunden mit Dagmar Pepping aus unserem Hauptstadtstudio. Frau Pepping, welche Folgen könnte das sehr unterschiedliche Ergebnis für die beiden Vorsitzenden haben? Wird es da eine andere Dynamik in der Führung geben?
3: Also Alice Weidel hat richtig Rückenwind bekommen. Die war ja vor 2 Jahren, als das letzte Mal gewählt wurde, ein bisschen vergrätzt, möchte ich mal sagen, dass sie da schlechter abgeschnitten hat als Tino Chrupalla. Und jetzt sind sozusagen die Machtverhältnisse in der AfD-Spitze wieder zurechtgerückt aus ihrer Sicht. Sie hat deutlich mehr bekommen mit 83% der Stimmen. Also sie ist wirklich ohne Zweifel die starke Frau an der Spitze der AfD. Man muss einfach auch in Zukunft mal gucken, ob man nicht beim nächsten Wahlparteitag in 2 Jahren dann nicht auf eine Einerspitze geht und dass das dann Alice Weidel alleine macht. Also Tino Chrupalla hat einen ganz schönen Nasenstupser gekriegt. Also das war schon sehr deutlich der Unterschied zwischen den beiden. Und wenn man auf den ganzen Vorstand guckt, der ist ja neu gewählt worden, da sind deutlich mehr Unterstützer aus dem Lager von Alice Weidel jetzt neu im Bundesvorstand als Leute aus dem Lager von Tino Chrupalla. Also da ist eine deutliche Machtverrückung in der AfD-Spitze zu sehen.
2: Der Thüringer Partei- und Fraktionschef Björn Höcke, Gastgeber, hat ja auf Druck der Parteispitze einen Antrag gestern zurückgezogen, mit dem eigentlich das Unvereinbarkeitspapier der AfD gelockert werden sollte. War das eine reine Wahlkampfentscheidung mit Blick auf die 3 Landtagswahlen im Herbst?
3: Es war auf jeden Fall eine machttaktische Entscheidung von Alice Weidel. Die hat extra persönlich dafür gesorgt, dass das Ganze nicht auf dem Parteitag debattiert wird, weil das hätte, glaube ich, lange kontroverse, intensive Diskussionen gegeben, wer auf diese Unvereinbarkeitsliste gehört, wer nicht. Das wäre, glaube ich, eine sehr unbequeme Diskussion hier für die AfD geworden. Deswegen hat man es eben sozusagen von der Tagesordnung genommen durch den Einfluss von Alice Weidel und hat dann eben versprochen, dass sich der neu gewählte Bundesvorstand jetzt 1 Jahr lang Zeit nimmt, um diese Unvereinbarkeitsliste zu überarbeiten. Also da hat sie eben versucht, Ruhe in den Laden reinzubringen, denn mit Blick auf die 3 Landtagswahlen im September in Sachsen-Anhalt, wo man eben mit Ulrich Siegmund den ersten AfD-Ministerpräsidenten stellen will, dann die Wahl in Mecklenburg-Vorpommern und schließlich natürlich auch in Berlin, will man unbedingt Ruhe im Laden haben. Streit, Diskussionen, Kontroversen sollen da nicht stören, dieses Gesamtbild. Denn was man hier ausstrahlen wollte als Bild war, wir sind die neue Volkspartei, die AfD, wir werden immer größer, wir wollen regieren und wir werden regieren. Und da sollen natürlich Diskussionen, ob man jetzt, wer jetzt auf diese Liste kommt und wer nicht, dann hätte man auch Björn Höcke wahrscheinlich sehr im Rampenlicht gehabt. Das wollte man auf diesem Parteitag unbedingt vermeiden.
2: Ich habe es schon angedeutet, die ganz großen, wichtigen Punkte sind gestern schon abgeräumt worden. Was steht denn heute noch auf der Tagesordnung?
3: Vor allen Dingen Organisationsfragen, was man für Sachen machen muss, um Mitglied der AfD zu werden und so weiter und so fort. Man hat auch neue Personalien, Rechnungsprüfer und Schiedsgericht, solche Dinge gemacht. Das ist wirklich ein Parteitag, wo organisatorische Dinge abgearbeitet werden müssen. Das muss einfach in einer Partei gemacht werden, alle paar Jahre. Das macht man hier und heute Nachmittag werden dann die beiden neu gewählten oder wiedergewählten Parteivorsitzenden nochmal jeweils eine Rede halten. Und da bin ich auch nochmal wieder gespannt, ob Alice Weidel dann die Gelegenheit nutzt, sozusagen rhetorisch Tino Chrupalla sozusagen deutlich zu überstrahlen und was Tino Chrupalla jetzt macht nach diesem Dämpfer, den er bekommen hat. Also das wird der Abschluss sein und man rechnet damit, dass man deutlich früher als geplant hier am frühen Nachmittag vielleicht schon mit allem durch ist.
2: Wenn Sie schon mal einen Ausblick oder ein Fazit wagen, was wird bleiben von diesem Parteitag?
3: Eine Partei, die sich weiter professionalisiert, die sich regierungsfertig machen will, die auch schon seit langer Zeit anfängt, Nachwuchs zu rekrutieren und auszubilden, um gegebenenfalls erstmals in Sachsen-Anhalt die Regierung zu übernehmen. Professionalisierung und was ich mitnehme, ist, dass eine Partei wirklich fast vor Kraft kaum noch laufen kann, so siegesgewiss ist und man einfach denkt, dass in den nächsten Jahren eine Regierung nach der anderen möglicherweise von der AfD gestellt werden kann. Also wirklich eine äußerst selbstbewusste, siegesgewisse Partei. Das ist wirklich sehr interessant zu beobachten. Und Alice Weidel, die wirklich ihre Führungsposition in der Partei

0: Teil als Nummer eins massiv ausgebaut hat.
1: Kurze Frage zum Schluss. Die, die gegen die AfD protestiert haben, die meisten von denen sollen gestern Abend schon wieder abgereist sein. Sind denn heute noch irgendwelche Aktionen vorgesehen?
0: Wir haben nichts gesehen. Gestern sind wir an tausenden Demonstranten vorbeigelaufen. Das war ein Marsch von 4 Kilometern hoch zum abgesperrten Messegelände, wo der Parteitag ist. Wir sind gerade wieder hochmarschiert. Wir haben nicht einen Gegendemonstranten gesehen. Das ist aber meistens so. Der erste Tag von AfD-Parteitagen ist von Gegenprotesten massiv geprägt. Am zweiten herrscht meistens Ruhe. Es ist noch sehr viel Polizei zu sehen, aber keine Gegendemonstranten.
1: Vielen Dank für die Informationen zum Abschluss des AfD-Bundesparteitages in Erfurt. Und das war unsere Hauptstadtkorrespondentin Dagmar Pepping. Mitte der Woche hat die Bundesregierung stolz ihr neues Reformpaket präsentiert. Danach sollen auch die Vorschläge der Rentenkommission möglichst 1:1 umgesetzt werden. Ein Punkt dabei: die jetzt junge Generation wird wohl länger arbeiten müssen. Die Funke Mediengruppe berichtet nun über eine neue DGB-Studie zu dem Thema. Was drin steht, sagt uns Hauptstadtkorrespondent Georg Schwarte.
2: 4 von 10 Arbeitnehmern in Deutschland glauben, ihren Job nicht bis zum Eintritt des regulären Renteneintrittsalters ausüben zu können. Besonders groß sind die Zweifel in Berufsgruppen mit hoher körperlicher Belastung. In der Krankenpflege sagen gleich 71%, dass sie nicht bis zur Rente durchhalten werden. In der Altenpflege 67%, bei Erzieherinnen und Erziehern glauben das 57% der Beschäftigten. DGB-Chefin Fahimi sprach von einem so wörtlich bitteren Befund und forderte die Bundesregierung auf, diese Realitäten nicht länger bei ihren Rentenentscheidungen zu ignorieren. Die Koalition aus Union und SPD hatte erst am Donnerstag angekündigt, die von einer Rentenkommission erarbeiteten 33 Reformvorschläge bis Ende des Jahres vollständig in Gesetzesform gießen zu wollen.
1: Georg Schwarte war das aus dem Hauptstadtstudio. Das Wetter kann noch nicht mal US-Präsident Donald Trump beeinflussen, der nach eigener Überzeugung beste Präsident aller Zeiten. Und so musste Trump wegen eines aufziehenden Gewitters seine Rede zum 250. Jubiläum der Unabhängigkeitserklärung der USA um gut 90 Minuten verschieben. Wie es dann war, als er tatsächlich auf der National Mall in Washington sprach, berichtet unsere Korrespondentin Nina Bartz.
3: Knapp 40 Minuten hat die Rede von US-Präsident Donald Trump zum 250. Geburtstag der USA gedauert. Er ließ die US-Geschichte Revue passieren, holte Veteranen und Familienangehörige getöteter Soldaten auf die Bühne. Auch die Astronauten der Artemis-2-Mission. Und Trump wurde politisch, warnte erneut vor einer angeblich drohenden Übernahme der USA durch Kommunisten. Er spielte damit auf Wahlsiege linksgerichteter Demokraten an. Trump warnte vor Betrug bei Wahlen und forderte den Kongress dazu auf, ein Gesetz zur Ausweispflicht bei Wahlen zu verabschieden. Und der Präsident betonte, wie erfolgreich der Krieg gegen den Iran gewesen sei und kündigte an, es sei erst der Anfang des goldenen Zeitalters für die USA. Trumps Rede fing etwa 1,5 Stunden später an als geplant. Aufgrund einer Unwetterwarnung war die Festmeile auf der National Mall zwischen Kapitol und Lincoln Memorial vorübergehend evakuiert worden. Die Veranstalter riefen die Besucher auf, in umliegenden Gebäuden, unter anderem Museen, Unterschlupf zu suchen. Das Wetter hatte auch dafür gesorgt, dass die für den 4. Juli geplante Parade in der Hauptstadt abgesagt wurde. In Washington lag die gefühlte Temperatur bei deutlich über 40 Grad.
1: Nina Barth war das aus Washington.
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11: Mit Astrid Kretschmer im Studio. Es gibt eine Meldung vom Radsport. Bereits nach der Auftaktetappe vermeldet die Tour de France eine erste Aufgabe. Der Franzose Clément Berthet vom Team Groupama United kann heute nicht mehr zum zweiten Tagesabschnitt antreten. Wie seine Mannschaft mitteilte, leidet Berthet unter den Nachwirkungen eines Sturzes beim Zeitfahren am gestrigen Samstag. Und damit geht's zum Tennis. Der heilige Rasen ruft. Auch heute in Wimbledon versammelt sich derzeit ja die Spitze, die Weltspitze des Tennis. Auch heute unser Beobachter in London ist Matthias Kamann. Hallo Matthias, kannst du mich hören?
12: Ja, sehr gut sogar.
11: Ja, wunderbar. Der Blick aus deutscher Sicht geht heute zu Jan-Lennard Struff, aber bevor der am Nachmittag aufschlägt, siehst du aktuell das Doppel von Kevin Kravitz und Tim Pütz. Wie schlagen sich die beiden denn?
12: Ja, die schlagen sich erwartungsgemäß gut. Die haben hier einen absoluten Blitzstart hingelegt gegen die Paarung Cabral-Miedler aus Portugal und Österreich. Die sind immerhin auch an 11 gesetzt. Sie haben gleich 3-0 in Führung gelegen. Dann lief es nicht mehr ganz so rund. Sie mussten bis in den Tiebreak, aber den haben sie glatt gewonnen mit 7-3. Und jetzt im zweiten Satz steht es 2-2, also alles ausgeglichen. Aber die machen hier insgesamt einen guten Eindruck, haben Spaß, haben auch Lust daran. Das Doppel im Moment hier im Mittelpunkt steht. Es läuft noch kein Einzel und deshalb gucken alle Zuschauer im Moment auf sämtlichen Plätzen nur Doppel an und da ist dann eben dieses Doppel von Kevin Kravitz und Tim Pütz eine sehr gute Wahl. Es gibt noch einen zweiten Deutschen, der im Doppel gerade auf dem Platz steht. Das ist Hendrik Jebens. Er hat einen taiwanesischen Partner und mit dem liegt er allerdings 6-7-3-4 gegen die gesetzte Paarung Andreozzi Gina zurück. Also eine ganze Menge Namen jetzt mal.
11: Ja, das stimmt allerdings. Kommen wir zu Jan-Lennard Struff. Der steht ja erstmals im Achtelfinale in Wimbledon. Er bekommt es dort mit dem Polen Hubert Hurkacz zu tun. Wie schwer ist denn dieser Gegner einzuschätzen und wie siehst du die Chancen von Struff?
12: Ich sehe die Chancen eigentlich ganz gut, vielleicht aber auch nur 50-50. Die beiden sind ähnliche Spieler. Jan-Lennard Struff und Hubert Hurkacz sind beides unglaublich gute Aufschläger. schlagen sehr schnell auf, retournieren gut, versuchen die Punkte kurz zu halten. Und Hubert Hurkacz war in seiner Karriere im Grunde der Bessere. Der stand schon mal hier im Halbfinale in Wimbledon, war Nummer 6 der Weltrangliste. Soweit hat es Jan-Lennard Struff nicht geschafft. Aber der Pole hatte eine schwere Knieverletzung, war lange raus aus dem Geschehen, hat das ganze zweite Halbjahr 2025 gar nicht gespielt und kommt erst so langsam wieder zurück. Und ob er so konstant schon ist, auch zu diesem Zeitpunkt dann im Achtelfinale von Wimbledon wieder seine vierte gute Leistung hier zu bringen, da bin ich mir nicht ganz sicher. Was ein Anreiz für Jan-Lennard Struff ist, keiner war je älter beim erstmaligen Erreichen eines Grand-Slam-Viertelfinals, wenn er es denn schafft.
11: Ja, das ist ja auch mal was. Alexander Zverev, der spielt erst morgen, also am Montag wieder. Bisher zeigte sich der Hamburger souverän. Seine Hauptkonkurrenten, so nenne ich sie mal, auf dem Weg zum Titel sind wohl Jannik Sinner und Novak Djokovic. Ich glaube, die schlagen heute auch noch auf, ne? Mit wem bekommen sie es zu tun?
12: Die schlagen heute auch auf und die bekommen es mit zwei interessanten Leuten zu tun. Beide sind jenseits der 100 der Weltrangliste im Moment. Novak Djokovic spielt gegen den Russen Roman Safiulin. Der war allerdings auch schon mal Nummer 36 und der war hier auch schon mal im Viertelfinale in Wimbledon. Der hat sich heute Morgen 1,5 Stunden vor dem Beginn seines Matches hier den Platz nochmal angeguckt, weil der das nicht mehr so genau in Erinnerung hatte oder vielleicht auch noch nie hier gespielt hat. Das weiß ich gar nicht genau. Aber er wollte sich mal an die Dimensionen gewöhnen. Das ist ja ganz anders als auf den Außenplätzen, auf denen er normalerweise spielt. Da ist Djokovic natürlich Favorit, aber Safiulin hat immerhin gegen Andrei Rublev gewonnen und er hat auch noch ein Spiel gegen João Fonseca, den kommenden Star der Tennisszene, gewonnen. Also der ist zu beachten und Jannik Sinner spielt gegen Shintaro Mochizuki aus Japan, Nummer 151 der Welt. Aber der hat schon mal hier gewonnen in Wimbledon, und zwar den Juniorentitel. Also der weiß, wie das geht auf Rasen. Und das ist ein interessanter Mann, nur 1,75 groß und spielt ganz anders als die anderen. Haut nicht so drauf, sondern spielt eher mit Geschick und Finesse. Ich bin mal gespannt, wie das Spiel nachher aussehen wird.
11: Vielen Dank. Matthias Kammann war das live aus London mit interessanten Informationen für den heutigen Nachmittag. Und wir blicken noch zur Fußball-WM. Heute Abend bzw. in der Nacht noch zwei Achtelfinalspiele. Norwegen hat bislang bei der WM überzeugt. Auf dem Weg ins Viertelfinale wartet nun Brasilien ab 22 Uhr unserer Zeit in New York, New Jersey. Und das zweite Spiel, Achtelfinale, heißt dann Mexiko gegen England gegen 2 Uhr nachts in Mexico City im Aztekenstadion. Und soweit der Sport mit Astrid Kretschmer.
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13: Es gibt etwa 300 bis 350 Frauenmorde jedes Jahr. Und bitte, natürlich sind das 300 bis 350 zu viel. Das ist doch keine Frage. Aber es gibt in Deutschland zig Millionen Männer. Die Wahrscheinlichkeit, in einer Beziehung auf einen Frauenmörder zu treffen, ist praktisch null. Zur Sicherheit wäre es nicht schlecht, wenn man den Partner vor dem Geschlechtsverkehr vielleicht einfach erstmal kennenlernt.
14: Tja, seit Tagen geht's rund in den Medien nach dieser Aussage von Dieter Nuhr über Femizide. Auch einige Zuschauerinnen und Zuschauer fanden, das war eine ziemlich geschmacklose Relativierung von Gewalt an Frauen. Aber andere, so auch der RBB, die sagen, auch das darf Satire. Und damit herzlich willkommen beim Medienmagazin auf RBB 24 Inforadio. Ich bin Theresa Sickert. Wir wollen jetzt über die Debatte zu Dieter Nuhr und seinen Äußerungen sprechen und auch welche Rolle der RBB dabei spielt. Denn der RBB produziert nur im Ersten federführend für die ARD. Michael Mayer hat sich die Debatte angesehen. Hallo Michael.
15: Hallo.
14: Lass uns zunächst einen Schritt nochmal zurückgehen. Was genau ist denn passiert?
15: Naja, Dieter Nuhr, der mokiert sich ja gerne über Sprache. Also er macht ja gerne auch Witze übers Gendern und so weiter. Und in dem Fall ging es eigentlich erstmal auch um den Gebrauch von Sprache, um genau zu sein, um einen Zeitungskommentar, wo Männern also strukturelle Gewalt unterstellt wurde. Und Dieter Nuhr hing sich dann an diesem Wort auf strukturell und hat dann gesagt, naja gut, es gibt 300 bis 350 Femizide im Jahr in Deutschland, aber er finde halt irgendwie, dass Frauen erstmal ihre Partner und ihre Freunde kennenlernen sollten vor dem Geschlechtsverkehr, dann würde das auch weniger passieren. Also ich sag's ja mal so sinngemäß. Und an diesem Witz hing sich jetzt quasi diese gesamte Debatte auf.
14: Der RBB hat sich ja schon zu dem Fall geäußert und verweist auf die Kunst- und Satirefreiheit. Ist das glaubwürdig und ist das ausreichend aus deiner Perspektive?
15: Die Frage, die sich ja immer an solchen Fällen stellt, man muss ja auch bedenken, es ist ja nicht das erste Mal, dass man über Dieter Nuhr debattiert und es ist auch nicht das erste Mal, dass man allgemein über Satire debattiert. Also man denke jetzt an die Fälle Jan Böhmermann im ZDF, das ist ja auch häufiger schon vorgekommen. Oder es gab ja im RBB auch den Fall von El Hotzo, von dem hat man sich ja dann getrennt. Also es ist halt immer die Frage, woran man sich jetzt aufhängt. Also ist es jetzt irgendwie der gute Geschmack oder ist es jetzt die Frage, wie weit Satire gehen darf, was jetzt noch Kunstfreiheit ist. Also der RBB hat ja erstmal die Satirefreiheit sehr weit ausgelegt und hat gesagt, dass man jetzt erstmal jetzt an Dieter Nuhr festhalten will.
14: Das war damals, du hast es gerade angesprochen, bei Sebastian Hotz, dem Comedian, anders gewesen. Also der wurde vom RBB nach einem Kommentar auf der Plattform X über das Attentat zu Trump entlassen. Er hatte da unter anderem einen Bezug zu einem, ja, seinem letzten Bus und Trump hergestellt, in Anführungszeichen leider knapp verpasst. Und damals hieß es seitens des RBB, diese Aussagen stünden nicht mit den Werten des Senders überein. Ein Gericht hat übrigens später diese Aussage dann als straflose Satire eingeordnet. Und bei Nuhr ist es aber nun anders. Da spricht also der RBB von Satirefreiheit. Jetzt war die Sendung auch Thema im Rundfunkrat des RBB. Wie wurde da über die Sache diskutiert?
15: Also man muss vielleicht nochmal erwähnen, im Rundfunkrat und im Programmausschuss des RBB war Dieter Nuhr schon öfter Thema. Also das ist jetzt nicht das erste Mal. Und diese Debatte diese Woche im Rundfunkrat ging so etwa eine halbe Stunde. Also viele Mitglieder des Rundfunkrats gaben sich empört. Manche sprachen davon, dass sie die Sendung unsäglich fanden. Einige Mitglieder warfen ihm vor, also Dieter Nuhr vor, einer Täter-Opfer-Umkehr das Wort zu reden. Und Anja-Christine Faber vom Landesfrauenrat Berlin meldete sich zu Wort und sagte:
16: Es werden falsche Dinge gesagt, darüber gelacht, Scherze gemacht. Aber es ist Satire und die darf ja alles. In meinen Augen ist er nun zu weit gegangen. Er fällt in ein Erklärungsmuster und tatsächlich die Täter-Opfer-Umkehr, die klassische. Und die wirklich durch intensive Aufklärungsarbeit und auch ganz viel frauenpolitisches Engagement bei ganz vielen Menschen aus dem Kopf geraten ist. Und jetzt ist es wieder da.
15: Ja, und auch andere Mitglieder sprachen davon, dass Satire ihre Grenzen kenne. Und RBB-Intendantin Ulrike Demmer sagte, sie könne die Kritik nachvollziehen, betonte aber:
17: Wir hören die Kritik, wir verstehen die Kritik und wir nehmen diese Kritik auch sehr ernst. Aber es gilt zu beachten, in Satireformaten gilt die künstlerische Freiheit zu achten. Vor dem Hintergrund der Kunstfreiheit darf Dieter Nuhr provozierend und zugespitzt formulieren. Es ist das Kerngeschäft von Satire, Dinge bewusst ins Gegenteil zu verkehren. Satire funktioniert durch Polarisierung und Zuspitzung. Und Satire genießt einen sehr weiten Schutz. Das betont auch die Rechtsprechung des Bundesverfassungsgerichts regelmäßig. Deshalb mit dem Blick auf diesen sehr weiten Schutzbereich der Satirefreiheit sehen wir unseren Programmauftrag nicht verletzt.
15: Ja, und bereits jetzt gäbe es über 300 Eingaben und Programmbeschwerden, sagte Demmer. Und die Sendung mit Dieter Nuhr wird auch Thema in der nächsten Sitzung des Programmausschusses sein. Und Intendantin Demmer verwies noch darauf, dass sich der RBB also intensiv mit dem Thema Gewalt an Frauen auseinandersetze. Im Archiv gäbe es hunderte Hörfunk- und Fernsehbeiträge, die das aufgreifen.
14: Wie bewertest du den Fall nur? Wie ordnest du den ein?
15: Also ich sag mal so, ich bin eigentlich kein Fan von Tabuthemen. Also ich finde, man kann alles machen, aber es kommt eben ganz stark auf den Tonfall an, also auf das jeweilige mediale Umfeld auch, also auf die Wortwahl und natürlich auch darauf, wer reißt jetzt den Witz. Also zum Beispiel, es gibt ja auch eine Comedy-Szene, in der sich muslimische Comedians über den Islam lustig machen oder jüdische Comedians Witze über den Holocaust reißen. Also es gibt ja zum Beispiel auch dieses Musical The Producers, da tanzen SA-Männer über die Bühne. Also das ist schon harter Tobak. Aber das sind eben Leute aus der Szene und bei Nuhr ist eben das Problem, dass ein älterer Mann einen Witz über die strukturelle Anschuldigung von Männern beim Thema Femizide gemacht hat. Also das ist ja per se erstmal ein schwieriges Umfeld. Und was mich bei dem Fall Dieter Nuhr auch stört, ist, das ist meiner Ansicht nach das Kernproblem. Also auch Satiriker müssen recherchieren. Also das Thema, das Ziel der Satire muss dann schon stimmen. Und hier war es so, dass Nuhr ja den Eindruck erweckte, als würden Morde an Frauen verhindert werden können, wenn die Frauen ihre Partner besser kennenlernen würden. Also da hätte eine einfache Google-Recherche oder ein Anruf im Frauenhaus gereicht, um ihn aufzuklären, dass das eben nicht so ist. Also die meisten Frauen werden eben von ihren eigenen Partnern oder Ex-Partnern misshandelt oder ermordet. Und diesen Umstand sieht Dieter Nuhr bis heute nicht ein. Also nach meinem Kenntnisstand, er ist ja derzeit im Urlaub in Frankreich. Also seine Reaktionen im Netz lassen jedenfalls nicht darauf schließen, dass er irgendwas bereut. Und ich lese mal was vor. Das ist, hat er bei X gepostet. Da ist so ein Foto von ihm zu sehen im weißen T-Shirt, wo er vor so einer Mauer steht in Südfrankreich. Nachdem ich aufgrund meines Frankreich-Aufenthaltes von NTV in die Nähe der Täter im Fall Pellicot gerückt wurde, habe ich mich noch weiter südlich am Rande Europas in einen alten Ziegenstall zurückgezogen, in eine Gegend, in der die Inquisition bisher noch nie gekommen ist. Also man merkt daran, ich glaube, er ist jetzt nicht sehr einsichtig so. Also insofern muss man das jetzt auch erstmal so festhalten.
14: Was mich auch an Nuhr stört, ist, dass er, was er Satire eigentlich machen sollte, nach oben treten, wie man so schön sagt. Also die Mächtigen zu kritisieren, kritisiert ja eher nach unten. Also er tritt nach unten. Also Frauen werden hier verspottet und die haben ja nun, weiß Gott, wenig Macht in dieser Situation. Wenn du jetzt aber mal in die Glaskugel schaust, wird das jetzt Konsequenzen haben in irgendeiner Form für die Sendung von Dieter Nuhr?
15: Also ich denke, der RBB wird die Sendung ganz sicher nicht absetzen. Also sie ist ja sehr erfolgreich und er hat ja einfach auch viele Fans, muss man ja festhalten. Also ich denke, es wird eher so laufen, es wird ja wie gesagt in der nächsten Sitzung des Programmausschusses nochmal darüber diskutiert werden. Es wird sicherlich jetzt im Vorfeld bei der nächsten Sendung von Nuhr intensiver draufgeschaut werden. Aber ich denke, man legt im RBB, also nicht nur im RBB, die Satirefreiheit halt sehr weit aus. Und das muss man wohl auch, wenn man einen umstrittenen Comedian wie Dieter Nuhr im Programm halten will, weil Satire mit angezogener Handbremse ist natürlich dann irgendwie auch nicht so lustig oder so. Also ich fürchte, wenn man jemanden wie Dieter Nuhr im Programm halten will, dann muss man da, glaube ich, manches auch aushalten.
14: Und das wirft die Frage auf, ob sich ein Comedian mit großer Publikumsreichweite mehr erlauben darf als andere. Wir können es leider nicht abschließend beantworten. Ich hätte gerne ausführlich mit dem RBB dazu gesprochen. Leider war ein Interview aus zeitlichen Gründen seitens des RBB nicht möglich. Der RBB wird sich aber trotzdem weiterhin mit dem Thema beschäftigen, wahrscheinlich auch müssen, gerade wenn der RBB die Kritik des Rundfunkrats und eben auch seiner Hörerinnen und Hörer ernst nehmen möchte. Und damit verabschiede ich mich für heute von Ihnen. Das war das Medienmagazin bei RBB 24 Inforadio und ich bin Theresa Sickert. Wir hören uns im Radio und sehen uns im Netz. Machen Sie es gut.

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1: Um 13.30 Uhr mit Wolfgang Porsche. Die AfD beendet heute ihren Parteitag. Zum Abschluss wollen die wiedergewählten Vorsitzenden noch einmal zu den Delegierten sprechen. Aus Erfurt, Dagmar Schlichting.
2: Vor den Schlussworten treibt die AfD ihre Professionalisierung weiter voran. Es geht hier gerade vor allem um Parteiregeln. Da soll unter anderem aufgrund steigender Mitgliederzahlen nachgeschärft werden. Außerdem gilt es, die AfD-Nachwuchsorganisation Generation Deutschland enger in die Parteiarbeit einzubinden. Auch wenn hier der Polizeischutz rund um die Messe in Erfurt noch bis zum Ende des Parteitages weitergeht, hat die Polizei bereits eine positive Bilanz des Einsatzes gezogen. Sie spricht von überwiegend friedlichem Protest.
1: 4 von 10 Beschäftigten in Deutschland rechnen damit, ihren jetzigen Beruf nicht bis zum Renteneintritt ausüben zu können. Das geht aus einer Auswertung des Deutschen Gewerkschaftsbundes hervor, über die die Funke Mediengruppe berichtet. Vor allem Beschäftigte in der Pflege, im Baugewerbe, im Handwerk und in Erziehungsberufen bezweifeln, dass sie bis zum regulären Renteneintritt arbeiten können. In Berlin-Hellersdorf sind gestern 2 Gruppen aneinander geraten. Offenbar ging es darum, wer Räume in der Wurzener Straße nutzen kann. Nach Polizeiangaben von heute kam eine mutmaßlich pro-palästinensische Gruppe mit etwa 20 vermummten Personen, Holzlatten und Feuerlöschern zu dem Haus. Dort kam es zum Konflikt mit einer pro-israelischen Gruppe. Auf dem Dach attackierten sich mehrere Personen gegenseitig mit Baseballschlägern. Insgesamt wurden 29 Personen festgenommen und 2 Ermittlungsverfahren eingeleitet. Einen schnellen Ausbau der Ostbahn von Berlin Richtung Polen wird es offenbar nicht geben. Das Bundesverkehrsministerium sieht laut einem Sprecher keinen Bedarf über die bestehende Strecke hinaus. Christina Torge.
3: Brandenburgs Regierungschef Woidke wirbt seit Jahren dafür, den Abschnitt zwischen Berlin und Küstrin-Kietz zweigleisig an das polnische Schienennetz anzuschließen. Die Strecke ist auf deutscher Seite nicht elektrifiziert und abschnittsweise eingleisig. Das Bundesverkehrsministerium schätzt die aktuellen Verbindungen in Richtung Osten aber als ausreichend ein.
1: In Köln läuft derzeit eine der größten CSD-Umzüge Europas. Etwa 60.000 Teilnehmende sind dabei. Die Veranstalter rechnen mit bis zu 1 Million Besuchern. Nordrhein-Westfalens Innenminister Reul nimmt zum ersten Mal teil. Er begründet dies damit, dass er sich zunehmend Sorgen mache. Er wolle zeigen, dass der Staat und die Polizei alle schütze, unabhängig von der Lebensform. Soweit die Nachrichten. 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Das Wetter am Nachmittag von Norden her zunehmend freundlich, im Süden Brandenburgs vereinzelt Schauer. Zurzeit in Berlin-Köpenick 20 und in Angermünde 18 Grad. Dazu weht ein böiger Wind aus Nordwest. Morgen meist bewölkt und wenig Sonne, im Verlauf schauerartiger Regen bei 19 bis 21 Grad. Im Wochenverlauf weiter unbeständig und recht kühl. Die Zeit 13.33 Uhr.
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0: Chrysanthemi von Giacomo Puccini. Musikalische Trauerblumen in der Kirche Sacré-Cœur von Grand-Montana.
1: Je crois qu'on a besoin de paix, tout le monde, de retrouver un peu la paix, un peu d'espérance.
0: Wir brauchen jetzt alle Hoffnung und Frieden, sagt Alexandre Barra, der katholische Pfarrer der Gemeinde. Für Versöhnung jedoch sei es noch zu früh.
1: C'est un petit peu tôt, hein, c'est encore chaud. Moi, je crois beaucoup à la réconciliation, mais pas forcément tout de suite.
2: Ein halbes Jahr nach dem verheerenden Brand in der Silvesternacht in Grand-Montana. Darum geht es jetzt in den Weltsichten. Ich bin Gabriele Häuser, herzlich willkommen. Das Idealbild von der perfekt organisierten Schweiz hat Risse bekommen in den zurückliegenden Monaten. Warum? Das schildert jetzt unsere Korrespondentin Katrin Hondl.
0: Es ist der 1. Juni 2026, 5 Monate nach der Katastrophe in der Silvesternacht, die die Schweiz zutiefst erschütterte. Das Konzert in der Kirche von Grand-Montana erinnert an die 41 jungen Menschen, die ihr Leben verloren und an die 115, die schwer verletzt wurden, als die Bar Le Constellation nachts um kurz vor 1:30 sekundenschnell in Flammen aufging. Horrornachrichten am Neujahrstag.
3: L'horreur à Grand-Montana. Un incendie a fait la nuit dernière une quarantaine de morts et au moins 115 blessés.
4: Es ist eine der schlimmsten Brandkatastrophen in der Geschichte der Schweiz.
0: Die Medien haben mittlerweile andere Top-Themen. Für Hugues Blatty aus Lausanne aber bestimmt die Katastrophe von Grand-Montana auch Monate später noch jeden einzelnen Tag. Hugues Blatty ist der Vater von Luca. Luca ist 18 und feierte mit Freundinnen und Freunden im Constellation, als das Feuer ausbrach.
5: Ich wusste, dass mein Sohn dort war. Seine Freundin rief mich 5 Minuten nach der Tragödie völlig verängstigt an und sagte, ich weiß nicht, ob Luca noch am Leben ist. Es ist etwas Schreckliches passiert. Ich war nicht weit entfernt und konnte 20 Minuten später vor Ort sein.
0: Luca überlebte das Inferno in Grand-Montana, schwer brandverletzt. So schwer, dass sein Vater ihn nicht erkannte, als er in der Unglücksnacht verzweifelt nach ihm suchte. Um 2 Uhr, etwa eine halbe Stunde nach Ausbruch des Feuers, so erinnert sich Hugues Blatty, sei er vor der Bar Le Constellation angekommen und musste erleben, was auch auf Handyvideos aus der Horrornacht zu sehen und zu hören ist. In Panik schreiende junge Menschen, verbrannte Körper, Verzweiflung.
5: Es herrschte totales Chaos. Lukas Freundin hatte im Café gegenüber Schutz gefunden, im 1900. Ich bin da sofort hin und habe sie und meinen Sohn gesucht. Ungefähr 60 Jugendliche lagen da, alle waren stark verbrannt. Sie hatten nichts zum Zudecken, keine Schmerzmittel, waren sich selbst überlassen. Ich habe nach Luca gesucht und bin 3-mal an ihm vorbeigegangen. Dann hörte ich plötzlich eine Stimme, die auch nicht mehr seine war. Die Stimme sagte, Papa, ich bin es. Erst dann verstand ich, dass das mein Sohn war. Aber ich habe ihn nicht erkannt. Sie sahen alle gleich aus, alle schwer verbrannt, vor allem am Kopf und an den Armen.
0: Gegen 6 Uhr am Neujahrsmorgen, so erinnert sich der Vater Monate später, sei Luca dann im Krankenwagen ins Krankenhaus von Lausanne gebracht worden. Dort ist eines der beiden Schweizer Spezialzentren für die Behandlung schwerer Brandverletzungen. Für die Rettungskräfte vor Ort bedeutet die Brandnacht von Grand-Montana Arbeiten am Limit. Rund 250 Sanitäterinnen und Sanitäter sind im Einsatz, dazu mehr als 40 Rettungsfahrzeuge und 15 Helikopter. Im Mai wird der Rettungseinsatz von Grand-Montana mit einem internationalen Fachpreis ausgezeichnet als Search and Rescue Mission of the Year, Rettungsmission des Jahres. Doch es gibt auch Zweifel an der Effizienz des Einsatzes. Ein italienischer Rechtsanwalt hat bei der Staatsanwaltschaft des Kantons Wallis Beschwerde eingereicht. Er sagt, seiner Mandantin, einer 16-Jährigen aus Mailand, gehe es heute schlechter, weil sie in der Katastrophennacht möglicherweise zu spät medizinisch behandelt worden sei. Ermittlungen zu den Vorwürfen laufen. Freddy Michel Rothen ist Direktor der kantonalen Rettungsorganisation im Wallis und verantwortete den Extremeinsatz in der Neujahrsnacht.
6: Das Ziel muss es sein, für so möglichst viele Patienten wie möglich, so lange wie möglich, diese Individualmedizin zu garantieren. Und wenn man dann in eine Situation kommt, wo eben diese Rettungsmittel in Relation zu der Anzahl Patienten nicht da ist, dann beginnt man anders zu arbeiten. In einem Fall wie Gran Montana muss man anders arbeiten. Das heißt, grundsätzlich, wenn man nicht direkt irgendwie künstlich beatmet werden muss und nicht ins Koma geht und nicht direkt abtransportiert werden muss, spricht das dafür, dass man Glück hatte.
0: Glück im großen Unglück. Für den 18-jährigen Luca heißt das, 60% seiner Hautoberfläche sind verbrannt. 2,5 Monate lang liegt er auf der Intensivstation im künstlichen Koma. Immer wieder wird er operiert, oft 2 bis 3 Mal pro Woche. Nur ganz langsam tastet der Junge sich ins Leben zurück. Wie ein Kleinkind habe Luca Ende April angefangen, wieder laufen zu lernen, erzählt sein Vater Hugues Blatty.
7: Et puis maintenant il commence à remarcher aussi. Alors pas seul, hein, il a assisté.
5: Er macht wieder erste Schritte. Man muss ihm noch helfen, aber wir sind froh zu sehen, dass er anfängt, sich zu bewegen. Er hat auch ein wenig zugenommen, ein paar Kilo, nachdem er 20 Kilo abgenommen hatte. Seine Wangen sind nicht mehr ganz so eingefallen. Man sieht, dass er wieder ein bisschen an Gewicht zulegt. Für uns als Familie ist das wie eine zweite Geburt.
0: Lukas Eltern arbeiten kaum noch. Sie verbringen die meiste Zeit im Krankenhaus bei ihrem Sohn und sie fühlen sich alleingelassen von den Schweizer Behörden und der Politik. Mittlerweile seien für Luca zwar finanzielle Hilfen in Höhe von insgesamt 60.000 Franken überwiesen worden, sagt Hugues Blatty, doch darüber hinaus habe er bislang keine Unterstützung bekommen. Selbst bei der Ausbildung von Luca würden von den Behörden bei der Prüfungsordnung keinerlei Zugeständnisse gemacht.
7: Luca, il était en cours, il faisait un apprentissage.
5: Luca war am Ende einer kaufmännischen Ausbildung. Er hatte 5 von 6 Semestern und die ersten Prüfungen hinter sich mit ausgezeichneten Noten. Erst hieß es, dass wegen der besonderen Umstände eine Ausnahme gemacht wird. Aber dann wurde uns mitgeteilt, dass nichts anerkannt wird und er jetzt also auch noch ohne Abschluss dasteht.
0: 6 Monate nach der Brandkatastrophe ist Hugues Blattys Enttäuschung über sein Heimatland groß und sein Urteil so klar wie bitter.
7: Personne ne prend ses responsabilités, personne ne prend contact avec nous.
5: Niemand übernimmt Verantwortung, niemand kontaktiert uns, weder die Gemeinde Crans-Montana noch der Kanton Wallis, noch die anderen Kantone oder der Bund.
7: Ils sont pas là.
0: Charlotte, Sian, Giovanni, Matteo. Étoile de nos cœurs, Sterne unserer Herzen, heißt dieses Lied über die Silvesternacht von Crans-Montana. Es ist eine Hommage an die Opfer, an die 41 getöteten und 115 schwer brandverletzten Jugendlichen.

0: Die Erwachsenen haben versagt, heißt es im Refrain des Chansons. Auch 6 Monate nach der Katastrophe sind die entscheidenden Fragen offen. Wer genau hat versagt? Wer ist verantwortlich für das verheerende Feuer, das Leben so vieler junger Menschen zerstört oder schwerst verletzt hat? Und hätte die Katastrophe verhindert werden können? Handyvideos aus der Bar Le Constellation dokumentieren, auf Champagnerflaschen montierte Sprühfontänen haben die Schaumstoffverkleidung der Decke im Untergeschoss des Lokals sekundenschnell in Brand gesetzt. Die Staatsanwaltschaft des Kantons Wallis ermittelt mittlerweile, Stand 30. Juni 2026, gegen 14 Personen wegen fahrlässiger Brandstiftung, fahrlässiger Körperverletzung und fahrlässiger Tötung. Neben den Besitzern der Bar, dem Ehepaar Jacques und Jessica Moretti, sind mehrere ehemalige oder aktuelle Mitarbeiter und Amtsträger der Gemeinde Crans-Montana im Visier der Justiz, darunter der amtierende Gemeindepräsident Nicolas Ferraud. Er hatte einige Tage nach der Brandkatastrophe auf einer Pressekonferenz eingestanden, 6 Jahre lang waren in der abgebrannten Bar keinerlei Brandschutzkontrollen durchgeführt worden, obwohl diese mindestens einmal pro Jahr vorgeschrieben sind. Und bei den seltenen Kontrollen, die bis 2019 erfolgten, störte sich offensichtlich niemand an dem hochentflammbaren Schaumstoff, den Barbesitzer Moretti an der niedrigen Decke als Schalldämmung angebracht hatte. Die Sicherheitsverantwortlichen, sagt der Gemeindepräsident von Crans-Montana am 6. Januar, hätten wahrscheinlich ein bisschen besser auf diesen Schaumstoff achten müssen.
1: Vraisemblablement, les nombreux, enfin les quelques chefs de sécurité qui ont été contrôlés là-bas auraient dû faire un peu plus attention à cette mousse.
0: Warum es in Crans-Montana zu den schwerwiegenden Versäumnissen gekommen ist, das wisse er nicht, so Gemeindepräsident Ferraud.
1: Nous les expliquons pas.
2: Wir haben keine Erklärung. Wir bedauern es bitterlich. Wir können es nicht erklären. Es ist Sache der Justiz zu klären, wie es zu diesem schrecklichen Drama kam.
0: Hugues Blatty, der Vater des schwer brandverletzten Luca, ist empört über die mutmaßliche Nachlässigkeit der Brandschutzbehörden in Crans-Montana.
3: C'est beaucoup d'amateurisme.
4: Das ist sehr amateurhaft. Dazu kommt, dass niemand dafür Verantwortung übernimmt. Auch der Kanton Wallis hätte ja mal kontrollieren müssen. Wissen Sie, wenn Sie in Crans-Montana Ihr Auto parken und nicht bezahlen, dann haben Sie innerhalb von 10 Minuten einen Strafzettel. Aber gleichzeitig kann jemand mehr als 10 Jahre lang Geschäfte machen mit einem Etablissement, das den Vorschriften nicht entspricht. Das ist so krass. Da muss man kein Experte sein, um zu verstehen, dass es so nicht geht. Aber trotzdem hat man es geschehen lassen.
0: Großes Misstrauen herrscht vor allem in den ersten Wochen nach der Katastrophe auch gegenüber den Ermittlungen der Walliser Staatsanwaltschaft. Der Genfer Rechtsanwalt Romain Jordan ist einer von mittlerweile weit über 50 Anwältinnen und Anwälten, die in dem strafrechtlichen Verfahren die Interessen von Opfern und Geschädigten des verheerenden Brandes vertreten.
5: La procédure a vraiment très mal débuté. Je dis pas forcément qu'il y avait une volonté de mal faire, mais on a mal fait.
0: Die Ermittlungen haben sehr schlecht begonnen, sagt er im Januar. Er behauptet nicht, dass das Absicht war, aber es sei schlecht gelaufen. Versäumnisse sieht der Rechtsanwalt anfangs insbesondere im Umgang mit den Besitzern der abgebrannten Bar, dem Ehepaar Jacques und Jessica Moretti.
5: Par exemple, le fait qu'on ne prenne pas les téléphones des deux tenanciers.
6: Warum wurden die Telefone der beiden in der Silvesternacht nicht sofort beschlagnahmt? Vielleicht hatten sie Fotos gemacht in der Nacht oder Videos. Wo waren sie? Worüber haben sie sich ausgetauscht? Warum haben sie noch in der Nacht ihre Webseite und sämtliche Social Media Konten gelöscht? In einem Strafverfahren sind Handys heutzutage eine Goldgrube, um Fakten zu ermitteln. In diesem Fall zum Beispiel Rechnungen für den hochentflammbaren Schaumstoff oder andere Elemente. Warum konfisziert man die Telefone nicht, wenn da 40 Leichen liegen?
5: Pourquoi vous prenez pas les téléphones alors que à 100 mètres vous avez 40 cadavres?
0: Es gibt viele drängende Fragen nach dem brutalen Feuer von Crans-Montana. Fragen, auf die nicht nur die Menschen in der Schweiz Antworten erwarten.
7: Warum hat niemand in der Bar die Musik ausgemacht? Niemand den Jugendlichen gesagt, sie sollen rausgehen? Warum hat die Gemeinde keine Kontrollen durchgeführt? Warum? Zu viele Warum-Fragen.
0: So die italienische Regierungschefin Giorgia Meloni am 9. Januar. Auch 6 junge Menschen aus Italien haben in Crans-Montana ihr Leben verloren. Als schließlich der Barbesitzer Jacques Moretti gegen Kaution und andere Auflagen aus der Untersuchungshaft entlassen wird, kommt es zum Eklat zwischen den Nachbarländern. Italien ruft seinen Botschafter in der Schweiz, Gian Lorenzo Cornado, zurück nach Rom. Erst im April, mehr als 2 Monate später, ist Botschafter Cornado wieder in Bern und empfängt zum Radiointerview in seiner Residenz.
8: C'est la libération de Jacques Moretti qui a choqué l'opinion publique et
6: Die Freilassung von Jacques Moretti hat die italienische Öffentlichkeit schockiert und nicht nur die Familien der Opfer verletzt. Ganz Italien hat reagiert, als ob es die eigenen Kinder wären. Unsere Kinder sind an diesem Abend verschwunden. Sie wurden getötet, weil jene, die für ihren Schutz verantwortlich waren, sie nicht geschützt haben. Mein Rückzug war ein Protest der italienischen Regierung gegen die Entscheidung der Schweizer Behörden.
0: Die Brandkatastrophe von Crans-Montana führte zu einer schweren diplomatischen Krise zwischen Italien und der Schweiz. Die Rückkehr von Botschafter Cornado nach Bern erfolgte erst, als die Walliser Justizbehörden zusicherten, auch italienischen Ermittlern Akteneinsicht zu gewähren. Denn die Staatsanwaltschaft in Rom hat ein eigenes Strafverfahren eröffnet. Mittlerweile aber seien die Beziehungen zwischen den beiden Ländern wieder im Lot, versichert der italienische Diplomat.
6: Die Behörden arbeiten jetzt zusammen. Wir haben nichts mehr auszusetzen. Die italienische Staatsanwaltschaft ist nun vollkommen zufrieden mit der Walliser Staatsanwaltschaft.
0: In Sion, der Hauptstadt des Kantons Wallis, laufen die strafrechtlichen Ermittlungen weiter. Am 5. Juni kommt es zu einem mit Spannung erwarteten Termin. Die kantonale Staatsanwaltschaft hat zum ersten Mal Jessica und Jacques Moretti gemeinsam vorgeladen. Bei einer sogenannten Konfrontationsbefragung sollen Widersprüche in früheren Aussagen der beiden geklärt werden. Jacques und Jessica Moretti sind bereits durch einen Seiteneingang im Gebäude verschwunden, als am Morgen nach und nach die Anwältinnen und Anwälte der Brandopfer eintreffen. Didier Elsig aus Lausanne vertritt die Interessen mehrerer Familien.
9: Was wollen die Familien?
6: Die Familien wollen vor allem, dass die Morettis aufhören, ihre Verantwortung auf andere abzuschieben, ob das nun der mysteriöse Verkäufer des hochentflammbaren Schaumstoffs ist, unsichtbare Kontrolleure der Gemeinde oder ihre eigenen Angestellten. Wir wollen, dass sie ihre Fehler eingestehen, auch wenn man nicht naiv sein darf. Sie werden keine Verantwortung übernehmen.
0: Die Vernehmung findet hinter für Medien und Öffentlichkeit verschlossenen Türen statt. Ganz genau zuhören will an diesem Junitag eine Frau, die mit ihrem Anwalt nach Sion gekommen ist. Laetitia Brodard. Sie hat ihren 16-jährigen Sohn Arthur im Inferno der Silvesternacht verloren.
10: J'ai perdu mon fils Arthur dans cette tragédie. Chaque jour.
7: Jeden Tag leben wir mit den Folgen dieser Nacht, als Eltern, Brüder, Schwestern, Großeltern. Und wir brauchen Antworten. Mehr als 5 Monate sind vergangen. Ich bin heute hier, weil ich verstehen muss, wie diese Morettis ticken.
10: L'état d'esprit de Jessica et de Jacques Moretti.
0: Laetitia Brodard wird von Romain Jordan vertreten, dem Genfer Rechtsanwalt, der die Walliser Staatsanwaltschaft zu Beginn der Ermittlungen scharf kritisierte. Mittlerweile, so sagt er, habe er den Eindruck, dass es nun tatsächlich vorangehe.
6: Ich habe Vertrauen in das Verfahren. Heute habe ich hier 3 Staatsanwältinnen erlebt, die präzise, gut vorbereitete Fragen gestellt haben, mit denen wir der Wahrheit näher kommen. Auch die Opfer vertrauen diesem Strafverfahren.
8: Oui, les victimes font confiance à l'enquête pénale.
0: Fünf Monate nach der Katastrophe beim Gedenkkonzert für die Brandopfer in Crans-Montana sitzt auch Gemeindepräsident Nicolas Ferraud, gegen den ebenfalls unter anderem wegen fahrlässiger Tötung ermittelt wird, auf der Kirchenbank. Fragen möchte er nicht beantworten. andere Konzertbesucherinnen und Besucher sind gesprächiger. In der abendlichen Junisonne auf dem Kirchplatz von Grand-Montana meint eine ältere Dame, Corinne heißt sie.
9: Nous ne devons jamais oublier ces 41 jeunes.
7: Wir dürfen niemals diese 41 jungen Menschen vergessen. Die Justiz muss ihre Arbeit machen. Und ich denke, wir haben hier zwei große Schuldige. Das sind die Bareigentümer und unsere Behörden hier vor Ort. Das muss man klar sagen und sie entsprechend bestrafen.
9: Il faudra faire les amendes qui s'imposent.
0: Medienschelte gibt es auf dem Kirchplatz von Richard Nanchen. Er ist Abgeordneter der FDP im Walliser Kantonsparlament, wohnt in Grand-Montana und findet Kritik an den örtlichen Behörden ungerecht.
11: C'est un accident. Faut bien se mettre ça dans la tête.
2: Das war ein Unfall, das muss mal in die Köpfe rein. Ein simpler Unfall war das. Uns wurde von den Medien und in den sozialen Netzwerken Unrecht angetan. Die Folgen sind schmerzhaft für die ganze Region.
0: Grand-Montana fürchtet um sein Image und das Geschäft mit dem Tourismus. In den ersten 4 Monaten nach der Brandkatastrophe wurden fast ein Fünftel weniger Hotelnächte gebucht als im Vorjahr. Doch an diesem Junitag nach dem Gedenkkonzert für die Brandopfer klingen die Worte des Regionalpolitikers aus Grand-Montana wie ein Widerhall aus dem Januar, als Gemeindepräsident Nicolas Ferraud den Luxus-Skiort als größtes Opfer der Katastrophe bezeichnete und mit dieser Aussage nicht nur die Angehörigen und Hinterbliebenen der vielen jungen Toten und Schwerverletzten schockierte und empörte. Am 16. Juni 2026 entschuldigt sich der Gemeindepräsident erstmals bei den Opfern, deren Familien und Angehörigen.
12: Im Namen des Conseils communal de Grand-Montana, ich präsente meine Excuses aux Victimes, à leur famille et à leurs proches.
0: Rücktrittsforderungen weist der oberste gewählte Amtsträger von Grand-Montana weiterhin zurück. Trotz der laufenden Ermittlungen gegen ihn und ein knappes Dutzend weitere frühere und aktuelle Gemeindeangestellte. Das Verhalten des Gemeindepräsidenten sei typisch für die politische Kultur des Landes, nicht nur auf lokaler Ebene, sondern auch bei den Ministern der Regierung in Bern, den Bundesräten, sagt der Historiker Sascha Zahler. Er ist Professor für Schweizer und neueste allgemeine Geschichte an der Universität Bern.
13: Grundsätzlich kennt die Schweiz keine Rücktrittskultur. Also das sieht man auch auf Stufe Bundesrat. Also es gibt ganz, ganz wenige Beispiele, in welchen Bundesräte zurückgetreten sind. Also eigentlich nur einem während des Ersten Weltkrieges.
0: Die Brandkatastrophe und ihre Folgen, das Behördenversagen und die offensichtliche Überforderung der lokalen Politik, so Historiker Sada, offenbarten grundlegende Schattenseiten des oft hochgelobten politischen Systems der Schweiz.
13: Die Stärken der Schweiz, nämlich die politische Verankerung der Entscheidungsprozesse auf einer sehr tiefen Ebene, hat sehr viele Vorzüge und sehr viele Vorteile. Aber diese Vorzüge und Vorteile sind gleichzeitig auch die Schwächen der Schweiz. Und es gibt ja fast keine Schweiz. Der Bund, also das, was von außen als Schweiz erkannt wird, ist ein höchst fragiles Gebilde. Eigentlich bleiben die meisten Kompetenzen immer noch beim Kanton verankert. Vor allem bei diesen Fragen, die wir jetzt diskutieren, zum Beispiel Fragen des Brandschutzes.
0: Dass die Brandschutzvorschriften von Kanton zu Kanton unterschiedlich sind, ist das eine. Hinzu kommt, dass die Verantwortung für die Überwachung und Einhaltung von Regeln in der Schweiz meist nicht bei einer professionalisierten Verwaltung liegt, sondern bei nebenberuflich in der Lokalpolitik engagierten Mandatsträgern, sogenannten Milizpolitikern. Der Staat, das sind in der Schweiz die Bürgerinnen und Bürger.
13: In der Schweiz gibt es keine zentrale Macht. Alles, die gesamte Struktur des Staates ist so konzipiert, dass Macht möglichst geteilt wird. Das hat viele Vorteile, auch demokratietheoretisch, aber am Ende des Tages, und das sehen wir heute, ist dann niemand mehr zuständig und trägt die Verantwortung, weil sie im Grunde dann alle tragen. Und die Kleinräumigkeit des Landes und die Tatsache, dass die politischen Entscheidungen wirklich auf eine sehr, sehr quasi mikroskopische Ebene getroffen werden. Wenn man das alles zusammenbringt, dann sieht man, dass quasi eine Konstellation entsteht, die man von außen durchaus als Filz ansehen kann.
0: 6 Monate sind vergangen, seit bei dem Brand in der Bar Le Constellation 41 Menschen starben und mehr als 100 verletzt wurden. Viele so schwer, dass sie noch lange, vielleicht ihr ganzes Leben, verwundet sein werden. Die Schweizer Regierung will nun wenigstens für die finanzielle Entschädigung der Opfer möglichst rasch Wege finden. Mit einem runden Tisch zur Bewältigung der Brandkatastrophe von Grand-Montana. Opfer und ihre Angehörigen, Versicherungen und Behörden sollen dort zusammenfinden und über mögliche außergerichtliche Vergleichslösungen reden. Wir können die Wunden der Betroffenen nicht heilen, aber der politische Wille sei klar, sagt der Präsident des Runden Tischs, Laurent Kurt, Sozialdemokrat aus dem Kanton Neuchâtel.
14: Il y a une volonté politique claire qui est de créer un espace de dialogue.
15: Es geht darum, einen Raum für Dialog zu schaffen, für eine Justiz, die nicht nur konfrontativ über Geldsummen entscheidet, sondern auch das Leben der Opfer und ihrer Familien berücksichtigt. Es geht nicht nur darum, wie viel Geld jeder bekommt, sondern auch darum, dass die Gesellschaft das individuelle Leid anerkennt.
14: De reconnaissance du drame vécu individuellement par la collectivité.
0: Er sei noch nicht gefragt worden, ob er an dem runden Tisch teilnehmen wolle, sagt Hugues Blatty, der Vater des 18-jährigen Luca. Aber er findet die Initiative gut. Denn für seinen schwerbrandverletzten Sohn und all die anderen jungen Opfer der Silvesternacht wünscht er sich, 6 Monate nach dem Feuer von Grand-Montana, vor allem eins: Gerechtigkeit.
4: Dass die Justiz ihre Arbeit macht und diese jungen Menschen angemessen entschädigt werden. Und dass das schnell geschieht, noch 2026. Und dass niemand auf Zeit spielt, um das Geschehene in Vergessenheit geraten zu lassen.
16: Sagt der Vater eines jungen Opfers. 6 Monate nach der Brandkatastrophe von Grand-Montana. Katrin Hondl war das über die Grenzen des Schweizer Systems. Weiter geht es jetzt mit dem Verkehrsservice und dann Nachrichten. Ich bin Gabriele Häuser. Danke, dass Sie zuhören.

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1: A10 westlicher Berliner Ring Richtung Dreieck Werder zwischen Potsdam Nord und Havelbrücke Stau plus 10 Minuten. A20 Rostock Richtung Kreuz Uckermark. Nach einem Unfall ist die Autobahn zwischen Friedland und Straßburg Uckermark gesperrt. In Berlin läuft es grundsätzlich ganz gut im Verkehr, aber auf dem Stadtring gibt es dichten Verkehr zwischen Kreuz Schöneberg und Funkturm Richtung Wedding. Momentan müssen Sie da 15 Minuten mehr einplanen. Geduld benötigen Sie vor allem auf der Dorfstraße B2 in Malchow. An der Baustelle Höhe Wartenberger Weg regelt eine Baustellenampel den Verkehr. Statt auswärts dauert es aktuell etwa 30 Minuten länger. Staus mit 10 Minuten extra haben wir unter anderem auf der Kantstraße Richtung Westend sowie auswärts auf der Heinersdorfer Straße, Frankfurter Allee und Landsberger Allee in Marzahn. Heinersdorf wegen eines Brands auf einem Gewerbegelände in der Blankenburger Straße kommt zu starker Rauchentwicklung. Sie sollten also am besten Fenster und Türen geschlossen halten. Und noch Aktuelles zur S-Bahn. Wegen eines defekten Signals im Bereich Baumschulenweg fährt die S47 nur zwischen Spindlersfeld und Schöneweide und die S85 nur zwischen Frohnau und Ostkreuz. Kommen Sie gut an Ihr Ziel.
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2: Um 14 Uhr mit Ingo Jansen. Guten Tag. In Erfurt beendet die AfD heute ihren Bundesparteitag. Dabei sollen unter anderem Satzungsfragen diskutiert werden. Außerdem wollen die gestern im Amt bestätigten Parteichefs Weidel und Chrupalla noch einmal zu den rund 600 Delegierten sprechen. Begleitet wurde der Parteitag gestern von Massenprotesten. Die Polizei hat 48 Straftaten und 11 Ordnungswidrigkeiten registriert. Mehrere Aktivisten und Medienvertreter seien leicht verletzt worden, heißt es. 4 von 10 Arbeitnehmern in Deutschland glauben nicht daran, dass sie ihren Job bis zur Rente ausüben können. Das geht aus einer Studie des Deutschen Gewerkschaftsbundes hervor, die den Funke-Medien vorliegt. Hauptstadtkorrespondent Georg Schwarte.
3: Besonders groß sind die Zweifel in Berufsgruppen mit hoher körperlicher Belastung. In der Krankenpflege sagen gleich 71%, dass sie nicht bis zur Rente durchhalten werden. In der Altenpflege 67%, bei Erzieherinnen und Erziehern glauben, dass 57% der Beschäftigten. DGB-Chefin Fahimi sprach von einem so wörtlich bitteren Befund und forderte die Bundesregierung auf, diese Realitäten nicht länger bei ihren Rentenentscheidungen zu ignorieren.
2: Vor den anstehenden Landtagswahlen wird geprüft, welche Informationen an mögliche AfD-Minister weitergegeben werden können. Bundesverteidigungsminister Pistorius sagte der Bild am Sonntag, man beschäftige sich intensiv mit der Frage. Dazu sei man verpflichtet, weil es um die Sicherheit des Landes gehe. Pistorius selbst hat nach eigener Aussage bei geheim eingestuften Informationen Bedenken. Zur Begründung verweist der SPD-Politiker auf die Nähe vieler AfD-Vertreter zu Russlands Präsidenten Putin. Die Feiern zum 250. Jahr des Bestehens der USA in Washington sind mit der Rede von Präsident Trump und einem großen Feuerwerk zu Ende gegangen. Trump warnte dabei vor einer angeblichen Übernahme des Landes durch Kommunisten. Ein Gewitter hatte den Zeitplan durcheinandergebracht. Die National Mall musste zwischenzeitlich evakuiert werden. In Lübbenau wird am Nachmittag der traditionelle Kahn-Korso gefeiert. Er bildet den Höhepunkt des Spreewald- und Schützenfestes. In diesem Jahr gibt es eine Neuerung. Die Strecke wurde insgesamt verkürzt. Die Kähne fahren eine kompaktere Route, was Wartezeiten für die Besucher verkürzen soll. Außerdem präsentieren sich in 4 Themenbereichen Vereine und Institutionen der Region. Soweit die Nachrichten. 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Das Wetter am Nachmittag von Norden her zunehmend freundlich, im Süden Brandenburgs vereinzelte Schauer, aktuell in Berlin-Köpenick 20 und in Angermünde 18.

0: läuft der Parteitag bisher ohne Störaktionen. Schauen wir aber noch mal genauer hin, wie es aktuell in Sachen Protest aussieht. Das beschreibt MDR-Reporterin Antje Kirsten so.
1: In der Stadt sind für heute noch drei kleinere Protestaktionen angemeldet. Vom Bahnhof rollt gerade eine Fahrraddemo in Richtung Innenstadt. Dort zieht das Aktionsbündnis Widersetzen eine Wochenendbilanz. Das Zeltcamp der Protestierer im Luisenpark ist abgebaut. Der Park ist blitzsauber aufgeräumt. Nur zwei Dixi-Klos stehen einsam auf der Wiese. Für den Nachmittag haben die Omas gegen rechts zu einer Kaffeetafel eingeladen. Guten Umsatz dürften am Wochenende die Bäcker gemacht haben. Dort gab es lange Schlangen. Polizisten und Demonstranten standen nach Kaffee und Brötchen an. Nach den großen Protesten von gestern mit laut Polizei 31.000 Teilnehmern ist in der Stadt Ruhe eingekehrt.
0: Was die Polizei zum Verlauf des Wochenendes sagt, dazu nochmal die Reporterin in Erfurt.
1: Auch sie zieht bislang eine positive Bilanz. Die Rechnung sei aufgegangen, dass die AfD-Delegierten gestern zu früher Stunde in die Messehalle geschattelt wurden. So konnte der Parteitag stattfinden. Die Sitzblockaden hatten damit ihr Ziel verfehlt, den Parteitag zu verhindern. Noch ist die Polizei aber mit großem Aufgebot vor Ort. Sie werde jetzt den Einsatz aufarbeiten, sagte Pressesprecher Patrick Martin. Dabei geht es unter anderem um einen Schlagstockeinsatz bei einer Sitzblockade auf der Autobahn und um den Angriff auf drei Journalisten eines rechten Nachrichtenportals.
0: Der Parteitag endet heute und damit auch der Protest gegen ihn. Hat in der Stadt jetzt schon das große Aufräumen begonnen?
1: Viele Absperrungen sind bereits aufgehoben. Aber solange die AfD noch tagt, sind die Zufahrten in Richtung Messe nur mit Passierschein möglich. Größere Schäden hat die Stadt bislang noch nicht vermeldet. Das Wahlkreisbüro der AfD ist mit Farbe beschmiert und auf so manchem Straßenpflaster ist Protest gegen die AfD geschrieben. An Laternenmasten kleben Anti-AfD-Sticker. Der in linksextremen Portalen angekündigte Krawall und die Zerstörungswut sind ausgeblieben. Auch zu den beiden Großkonzerten am Freitag mit Roland Kaiser und gestern mit dem Erfurter Musiker Clouseau konnten die Besucher reibungslos an- und abreisen.
0: Informationen waren das von MDR-Reporterin Antje Kirsten aus Erfurt. Genau heute, vor 30 Jahren, hat in Schottland ein Promi das Licht der Welt erblickt. Kein Mensch, sondern das Schaf Dolly. Es ist das erste aus einer Körperzelle geklonte Säugetier der Welt und eine absolute Ikone in der Biotechnologie. Seitdem hat sich die Forschung in dem Feld rasant weiterentwickelt. Welche Rolle heute das Klonen noch in Praxis und Wissenschaft spielt und welche neuen Methoden es gibt, erklärt Emily Burkhardt aus der ARD-Wissenschaftsredaktion.
2: Am 5. Juli 1996 geschah am Roslin Institute in Schottland etwas, das die Biologie für immer verändern sollte. Die Idee? Eine ausgewachsene Körperzelle wieder in den Zustand eines Embryos versetzen, damit daraus ein komplett neues Tier entstehen kann. Dafür nutzten die Forschenden eine spezielle Methode. Sie entnahmen den Zellkern einer Euterzelle und pflanzten ihn in eine leere Eizelle ein, ein sogenannter somatischer Kerntransfer. Die deutsche Wissenschaftlerin Angelika Schnieke war damals im Team dabei. Schnieke erinnert sich an den Moment, als klar wurde, das Experiment ist geglückt.
3: Also das war der Augenblick, wo ich so richtig aufgeregt wurde und das Gefühl hatte, hier ist jetzt was Besonderes geschehen.
2: Doch während die Forschenden feierten, reagierte die Weltöffentlichkeit geschockt. Man fürchtete Klonarmeen im großen Stil und fragte sich, wann laufen menschliche Klone auf der Straße? Heute, 30 Jahre später, wissen wir, das Klonen von Menschen ist ausgeblieben. Aber bei Tieren ist Klonen längst ein Geschäft geworden. Wer das nötige Kleingeld hat, kann heute etwa seinen verstorbenen Hund oder seine Katze klonen lassen. Geklont wird aber auch überall dort, wo genetische Spitzenleistung vervielfältigt werden soll. Dazu zählen etwa Bullen mit hoher Fruchtbarkeit oder preisgekrönte Milchkühe und Pferde. Doch die Klontechnik ist auch nach 3 Jahrzehnten extrem ineffizient. Viele Embryonen sterben oder kommen mit schweren Missbildungen zur Welt. Claudia Klein vom Friedrich-Löffler-Institut erklärt am Beispiel der Landwirtschaft, wie gering die Erfolgsquoten immer noch sind.
4: Das heißt, von 100 Eizellen, die man zum Klonieren benutzt hat, kommen am Ende vielleicht 4 bis 5 lebende Ferkel oder 4 bis 5 lebende Kälber raus.
2: In Deutschland ist kommerzielles Klonen ohnehin durch das Tierschutzgesetz verboten.
4: Deswegen wird zum Beispiel in Deutschland nur im Rahmen von Forschungsprojekten geklont.
2: Die Tierethikerin Ariana Ferrari sieht in dem Verfahren ohnehin eine gefährliche Instrumentalisierung von Tieren.
5: Man findet immer diese Aussagen.

0: Ausdruck Eizellspenderinnen. Das sind ja meines Erachtens keine Spender, weil die Tiere keine Zustimmung gegeben haben für diese Verfahren. Und deswegen würde ich mal sagen, die sind Eizelllieferantinnen.
1: Trotz ethischer Bedenken blickt die Wissenschaft längst über Dolly hinaus. Der Klonerfolg ebnete den Weg für die moderne Stammzellforschung, für die es 2012 sogar den Nobelpreis gab. Shinya Yamanaka entwickelte eine Technik, mit der ausgereifte Körperzellen, beispielsweise Hautzellen, ohne die Erzeugung eines Embryos in einen Zustand zurückversetzt werden, aus dem alle Zelltypen des Körpers entstehen können. Eine wichtige Rolle spielt Klonen jedoch weiterhin in der medizinischen Forschung.
2: Die sogenannte Xenotransplantation zieht darauf ab, dass man Schweine so genetisch modifiziert, dass wenn man das Organ auf den Menschen überträgt, es nicht mehr abgestoßen wird.
1: Zudem dienen genetisch veränderte Schweine heute als Modelle für die Erforschung verschiedener Krankheiten. Die Tiere werden so modifiziert, dass sie exakt die Gendefekte tragen, die beim Menschen zum Beispiel Alzheimer auslösen.
2: Die dienen dann dazu, neue Diagnostika zu entwickeln.
1: Durch das Klonen können diese modifizierten Schweine vervielfältigt werden. 30 Jahre nach Dolly ist Klonen also nicht verschwunden. Aber seine Rolle hat sich verändert. Die Fragen, die Dolly damals aufgeworfen hat, sind jedoch geblieben.
3: Emily Burkhardt war das aus der ARD-Wissenschaftsredaktion. Wie schauen eigentlich Menschen aus anderen Ländern auf Deutschland? Man sagt ja, dass das traditionelle Deutschlandbild in den USA sehr bayernlastig sei. Oktoberfest, Schuhplattler, Trachten, Bratwurst, Schnitzel und Autobahn. Aber ist das noch so? Entspricht das Klischee noch dem aktuellen Image, das Deutschland und die Deutschen in den USA haben? Welche Erfahrungen machen Amerikanerinnen und Amerikaner mittlerweile in Deutschland und gilt die deutsche Wirtschaft in den USA immer noch als das Powerhouse Europas? Eine aktuelle Bestandsaufnahme jetzt von US-Korrespondent Martin Ganselmeier.
4: Egal, ob man Amerikaner irgendwo im Mittleren Westen nach ihrer Meinung über Deutschland fragt oder in Kalifornien oder wie hier in Manhattan, die Antworten fallen ähnlich aus wie die von Bob.
5: Automobiles, Volkswagen, die Autobahn.
4: Oder wie die von Nikki.
6: Lederhosen and beer and like, you know, like hot dogs, but like your hot dogs.
4: Und obwohl die deutsche Wirtschaft seit einigen Jahren schwächelt, bewundern viele Amerikaner deutsche Produkte und German Engineering, deutsche Ingenieurskunst. Eddie ist Gerüstbauer für Fensterputzer in Manhattan. Er lobt die echt guten Autos aus Deutschland und schwärmt, deutsche Gerüste sind die besten.
7: Really good cars, really. I install and maintain the window washing scaffolds, German scaffolds, the best.
4: Aber wie viele ältere Amerikaner denkt er bei Deutschland auch an
7: Nazis.
4: Damit gehört Eddie allerdings zu einer immer kleiner werdenden Minderheit in den USA. Denn in den vergangenen 20 Jahren ist das Image von Deutschland und den Deutschen in den USA kontinuierlich besser geworden. Die deutsche Botschaft in Washington ermittelt dies in regelmäßigen Abständen in einer repräsentativen Umfrage, gemeinsam mit dem Meinungsforschungsinstitut Pew Research. Kurz nach der Jahrtausendwende hatten etwa 40% der befragten Amerikaner einen ausgezeichneten oder guten Gesamteindruck von Deutschland. 2015 waren es schon 55%, Tendenz seitdem weiter steigend. Vor 2 Jahren bezeichneten 8 von 10 Amerikanern das Verhältnis zu Deutschland als gut. Und auf die Frage nach dem wichtigsten Verbündeten der USA wird Deutschland meist auf Platz 3 genannt, nach Großbritannien und Israel. Zum insgesamt positiven Deutschlandbild tragen auch Amerikaner bei, die in Deutschland leben und in den sozialen Medien über ihr Leben in Good Old Germany berichten. Eine von ihnen ist Ashton Schottler, die aus dem Mittleren Westen kommt und seit 8 Jahren in der Nähe von Freiburg lebt.
8: Coming from the Midwest myself, there are a lot of German families.
9: Im Mittleren Westen leben viele Familien mit deutschen Vorfahren und viele dieser Familien haben immer noch Kontakt zu Verwandten in Deutschland. Das schafft eine angenehme Vertrautheit.
4: Ashton Schottler hatte auch viele Klischeevorstellungen über Deutschland, bevor sie nach Freiburg kam. Manche fand sie bestätigt, zum Beispiel, dass Deutsche ziemlich schroff und unverblümt sein können.
8: Germans may be a bit more blunt.
9: Die Deutschen sind im Umgang miteinander sehr direkt. Sie sagen, was sie denken, ehrlich und wahrheitsgetreu. Dagegen sind Amerikaner nicht so direkt.
4: Positiv beeindruckt ist sie vom staatlichen Gesundheitssystem in Deutschland, dass man für vergleichsweise geringe Beiträge eine insgesamt recht gute Gesundheitsversorgung für die ganze Familie bekommen kann. Das hätte sie vor ihrem Umzug nach Deutschland nicht für möglich gehalten.
9: Es gibt viele falsche Vorstellungen unter Amerikanern, was es bedeutet, in einem staatlichen Gesundheitssystem zu leben. Oder was es bedeutet, wenn der Staat die Arbeitszeit regelt oder dass es eine gesetzliche Rente gibt und Gewerkschaften geschützt sind.
4: Was viele Amerikaner als Sozialismus kritisieren, empfindet Ashton in ihrem Alltag in Deutschland als deutlichen Gewinn an Lebensqualität.
3: Der Bericht war das von US-Korrespondent Martin Ganselmeier. Soweit erstmal von mir und hier übernimmt jetzt der Kollege Nick Hillmann.
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11: Im Mittelpunkt der kommenden Viertelstunde steht natürlich die Fußball-Weltmeisterschaft in den USA, in Kanada und Mexiko. Die ersten Achtelfinalspiele sind in der vergangenen Nacht über die Bühne gegangen. Und einer der Favoriten hat sich durchgesetzt, nämlich Frankreich in seinem Achtelfinale gegen Paraguay. Allerdings war das nicht so einfach und nicht so fluffig wie bislang in diesem Turnier für die Franzosen. Felix Gerhardt.
12: Manchmal müssen sich auch Superstars die Hände richtig schmutzig machen.
13: Entschuldigt bitte den Ausdruck, aber wenn wir die Hände in die Scheiße stecken müssen, dann tun wir das ab. Sie dachten, wir kommen und machen ein paar Kunststücke, aber wir können auch dreckig spielen.
12: Wie zuvor schon das deutsche Team, biss sich auch Frankreich die Zähne am betonharten Paraguay aus. Ein versteckter Schlag hier, ein kleiner Check da, dazu eben ganz viel Beton und ein starker Torwart Orlando Gil, der wie schon gegen Deutschland zum Elfmeterhelden hätte werden können. Hätten sie keinen Elfmeter bekommen, hätte es anders ausgesehen. Aber wir haben gegen das beste Team gespielt. Respekt an sie. Als Kylian Mbappé dann in der 70. Minute anlief, dachte Frankreichs Verteidiger Dayo Upamecano kurz an seinen Bayern-Teamkollegen Jonathan Tah, der im 16. Finale den entscheidenden Elfer über die Kiste Paraguays gejagt hatte.
14: Ich habe Kontakt mit ihm, ich habe nach dem Spiel geschrieben. Ich weiß, Jonathan Tah ist sehr, sehr stark. Er hat eine super Mentalität.
12: Nur wohl nicht die Kaltschnäuzigkeit eines Kylian Mbappé.
15: Mbappé läuft an, verzögert, schießt, Tor!
16: Kylian Mbappé versucht, der Paraguayer ist ein Fan.
12: 1-0 Frankreich, WM-Tor Nummer 19 für Mbappé, nur Messi hat mehr. Im Viertelfinale wartet jetzt Marokko auf Upamecano und Co.
14: Ja, wir haben eine super Gruppe. Unsere Mentalität ist immer, jedes Spiel Gas geben. Ich bin zufrieden mit Kylian Mbappé, mit Ousmane, mit Olise. Sie machen immer Tore, Assists und sie wollen auch immer Gas geben.
12: Und wenn es sein muss, dann machen sie sich auch die Hände mal so richtig schmutzig.
11: Ja, mit Kylian Mbappé ist nicht zu spaßen. Mannschaftsintern gibt es einige seiner Mitspieler, die ihn scherzhaft Mobutu nennen, nach dem ehemaligen kongolesischen Diktator. Und das sagt schon einiges aus über die Mentalität dieses Kylian Mbappé. Nicht ganz so gut ging es wahrscheinlich vielen deutschen Fußballfans gestern Abend, weil viele haben ja gedacht, das sei das deutsche Achtelfinale. Deutschland gegen Frankreich und nicht Paraguay. Es ist ja nun ganz anders gekommen, aber irgendwie wirkt das noch sehr stark nach, meint Burkhard Hupe.
17: Der Schmerz meldete sich bereits bei den Hymnen und er hatte einen Gedanken im Schlepptau, der zu nichts führen würde, der aber immerhin ein größtenteils unansehnliches Fußballspiel erträglich machte. Der Schmerz also, als die Kamera die entschlossenen Gesichter, die malmenden Kiefer und den inbrünstigen Gesang der Mannschaft Paraguays abfilmte. Da könnten, da sollten wir jetzt stehen, sendeten die Neuronen aufgeregt an den Verstand. Der Magen krampfte ein wenig, vom Phantomschmerz spürbar überrascht. Der Verstand hatte gleich einen formidablen Vorschlag zurückgeschickt und empfahl, sich auf die Seite des Außenseiters zu schlagen. Das wäre doch was, wenn die Franzosen ausgerechnet gegen Paraguay. Der Trost reifte schon heran und rief, hier bin ich, du kannst mich schon sehen. Zur Pause hatten diese bärbeißigen, randalierenden und marodierenden Fußballer aus Paraguay das schöne Spiel der Franzosen mit einer unbändigen Lust zermalmt, ohne ein Gegentor zu kassieren und ohne dafür eine einzige gelbe Karte zu sehen. Ein Meisterwerk. Und vorsichtig fragte der Verstand nach, ob denn die Deutschen dazu wohl auch in der Lage gewesen wären. Der Gedanke an Toni Rüdiger ploppte kurz auf, wurde dann aber von einer Art Konfirmationsfoto verdrängt, auf dem Havertz, Musiala, Sané, Brown oder Pavlovic zu sehen waren. als dann, spät in der zweiten Hälfte, der wunderbare Kylian Mbappé abseits des Balls einen hinterhältigen Faustschlag kassierte, dieser tatsächlich ungeahndet blieb, da schien dieser Überfall auf den schönen Fußball tatsächlich ein unerwartetes Ende nehmen zu können. Und so wie man manchmal für die Schurken im Kino eine große Sympathie entwickelt und darauf hofft, dass am Ende nicht die Moral, sondern der Mumm gewinnt, so waren jetzt die Daumen für Paraguay gedrückt. Es war ja tiefe Nacht, die Kinder schliefen. Sie würden den Vater nicht erleben, wie er feigste, als Paraguay den Elfmeterpunkt zu zerstören versuchte, um die Ausführung eines Strafstoßes zu verhindern. Sie würden nicht sehen, dass der Vater immer nervöser mit diesen Halunken aus Südamerika fieberte, um am Ende dann doch nochmal den Verstand einzuschalten. Der fragte nämlich sicherheitshalber nach, also hätten wir dieses Spiel gegen Frankreich gewonnen? Der Phantomschmerz war sogleich zurück. Denn es gab ja keine Antwort, nur die Gewissheit, bei dieser Weltmeisterschaft um große Gefühle gebracht worden zu sein.
11: Tja, so ist das halt manchmal. Große Gefühle gibt es heute Abend, 22 Uhr unserer Zeit, sicherlich auch, vermute ich mal, im Endspielstadion in New Jersey, wenn Brasilien gegen Norwegen im Achtelfinale antritt. Unter anderem darüber wollen wir sprechen mit unserem Mann vor Ort, mit Thomas Kunze. Guten Tag.
18: Ja, schönen guten Tag.
11: Ich kehre jetzt mal alle Vorurteile zusammen, die man im Fußball haben kann, was Brasilien und Norwegen angeht. Samba-Tänzer gegen rudernde Wikinger. Das beschreibt aber sicherlich überhaupt nicht die Arten und Weisen, wie diese beiden Mannschaften spielen. Wie würdest du die Brasilianer beschreiben?
18: Ach, ich würde mich da mit meiner Meinung erstmal noch zurückhalten, Nick, und noch ein weiteres Zitat draufpacken von Ståle Solbakken. Dem haben sie gestern auch gefragt, wo würdest du denn das eigentlich so verorten? Und der hat dann lange gegrübelt auf einer sehr witzigen Pressekonferenz und hat gesagt, wenn man es jetzt runterbricht auf Vinicius und Erling Haaland, hat er gesagt, dann Maschine gegen Ballerina, hat mir auch ganz gut gefallen, schöner Vergleich. Ich glaube, da treffen tatsächlich zwei absolut unterschiedliche Systeme aufeinander. Allerdings, und das vereint die beiden, zwei bisher sehr ausbalancierte Systeme mit zwei sehr erfahrenen Trainern, die den Kader gut abgestimmt haben. Und für mich ist das eine ganz, ganz offene Partie. Ich glaube, dass die weit länger als 90 Minuten dauern wird. Gespickt mit Superstars, zumindest in den Offensivreihen. Ich freue mich mega auf dieses Spiel. Hat ganz viel Potenzial.
11: Was zeichnet denn die Norweger aus, außer Erling Haaland? Da spielen ja auch noch 10 andere mit und die müssen ja auch gut sein.
18: Ja, also zum Beispiel ein arbeitsloser Torhüter mit Nygaard. Also nein, es ist eine richtig gute Offensivreihe, die sie da haben. Das ist die große Stärke mit Alexander Sørloth und Antonio Nusa noch mit dazu, dem Leipziger. Das passt eigentlich sehr, sehr gut. Und dahinter ebbt es dann so ein bisschen ab. Es ist Premier League-Durchschnitt mit Berg und Bergen beispielsweise. Die Innenverteidigung ist sehr, sehr anfällig. Aber Ståle Solbakken hat es eben geschafft, ein richtig gutes Kollektiv drauf zu bauen. Das haben wir auch nochmal gegen die Elfenbeinküste gesehen, den Ausgleich, den sie kassiert haben, wie sie wiederkommen, wie sie nie in Panik geraten. Und dann haben sie da vorn drin eben diesen außergewöhnlich großen Mann mit außergewöhnlich langen blonden Haaren, der einfach die wichtigen Tore macht. Und wir sehen es nach wie vor bei dieser Fußball-Weltmeisterschaft. Alle Mannschaften, die da vorn drin einen Superstar haben, denen geht es sehr, sehr gut im Laufe dieses Turniers. Und die Norweger haben ihn.
11: Die Brasilianer könnten ja sogar mehrere dieser Superstars haben. Neben Vinicius Junior gibt es ja noch einen gewissen Neymar, aber der hat ja nicht so eine große Rolle gespielt bislang.
18: Nee, ist nicht fit. Also Carlo Ancelotti hat gestern im New York, New Jersey Stadium, das ist übrigens ein Pressezelt außerhalb des Stadions, das ist so weit weg, das braucht eigentlich eine eigene Postleitzahl. Das fand er auch nicht ganz so gut, dass er da so lange zu Fuß gehen musste bei den heißen Temperaturen. Er hat gestern nochmal gesagt, ein paar Minuten sind drin, man kann sich vorstellen, Vinny und Neymar vielleicht gemeinsam auf dem Feld zu sehen. Ich würde meine Prognose wagen und sagen, heute in diesem Spiel wird das nicht passieren. Er ist nach wie vor nicht fit, tut aber dieser Mannschaft gut mit dieser Aura, mit diesem Spirit, den er mitbringt, wenn man jedenfalls den Brasilianern und den Medien dort glauben kann.
11: In New Jersey, du hast es ja schon anklingen lassen, ist es sehr warm. Heute Nacht in Mexikos Stadt soll es auch sehr warm werden. 2 Uhr deutscher Zeit, das nächste Achtelfinale Mexiko gegen England. Für mich ist Mexiko immer so ein bisschen unterm Radar gelaufen. Was findest du, was ist das für eine Mannschaft? Was für Besonderheiten hat die?
18: Also die laufen hier komplett auf dem Radar, das muss man ganz ehrlich mal so sagen. Und sie spielen eben das dritte Spiel jetzt schon in dieser Pilgerstätte, in diesem Mekka des südamerikanischen Fußballs im Aztekenstadion. Es ist eine super ausgeglichene Mannschaft. Jeder läuft die 12 Kilometer pro Spiel. Mit Jiménez haben sie einen Knipser da vorn drin. Sie haben das Publikum hinter sich. Sie sind, ich glaube, ich habe eine Statistik gelesen, die hat mich völlig verwirrt. Von den letzten 83 Spielen in den letzten Jahrzehnten in diesem Aztekenstadion haben sie 2 liegen lassen. Das ist eine absurde Zahl. Die sind für mich auch aufgrund der Höhe des Stadions, die 2200 Meter, tatsächlich der Favorit gegen die Engländer. Da muss einiges passieren, dass Tuchel und seine Boys das da heute Nacht packen.
11: Vor allen Dingen werden die ja unter der Höhenluft zu leiden haben. Sie haben ja keine Chance, sich vernünftig zu akklimatisieren. Genau. Es ist auch sehr warm. Steht denn, stand jetzt noch eine Verlegung des Spiels im Raum? Es wurde ja mal darüber diskutiert.
18: Nee, gar nicht. Und das war vor allen Dingen eigentlich fast eine Ente, denn da kam nichts von der FIFA und auch nichts von den öffentlichen Behörden, sondern es wurde in den Mannschaften und plötzlich in den Medien diskutiert. Habe ich heute Nacht nochmal extra nachgeschaut. Ist nicht angedacht. In New York müssen wir nachher ein bisschen schauen. Ich gehe dann irgendwann rüber in diesen Betonklotz gegen Halbzeit in etwa. Also 23 Uhr deutscher Zeit ist hier ein Gewitter vorhergesagt. Kennen wir mittlerweile. Gibt es eine halbe Stunde Pause. Mal sehen, was passiert. In Mexiko erstmal alles gut soweit.
11: Thomas Kunze mit Informationen über die beiden Achtelfinalspiele heute Abend ab 22 Uhr deutscher Zeit, Brasilien gegen Norwegen, und ab 2 Uhr nachts Mexiko gegen England. Übrigens alles zu hören live im Audiostream unter sportschau.de, wenn Sie mögen, denn im Fernsehen sind die Spiele nicht frei empfangbar zu sehen. Eine Achtelfinalpartie von gestern Abend haben wir Ihnen noch vorenthalten. Jetzt kümmern wir uns darum, dass aus eines der Co-Gastgeber, Kanada, ist nämlich weg. Marokko hat klar und deutlich mit 3:0 gewonnen. Und Anne van Eickels hat sich die Frage gestellt, ob in Kanada das irgendwelche Nachwirkungen hinterlässt. Die Teilnahme der Kanadier an der WM und immerhin das Erreichen des Achtelfinals.
19: Manche Spieler verbindet man mit besonderen Momenten, besonders schönen oder besonders bitteren. In Deutschland werden sich noch viele an Mario Balotelli erinnern. In jenem Halbfinale bei der EM 2012, wie er das 2:0 für Italien machte, wie er es per Halbvolley erst in den rechten Torwinkel und anschließend mit seinem ikonischen Jubel ins solidarische Gedächtnis stanzte. Die Kanadier haben jetzt auch ihren Balotelli. Er heißt Azzedine Unahi und traf beim 3:0 der Marokkaner gegen Kanada da zweimal.
20: Diaz, Kirawag, Yumar Rahimi.
21: Das gesamte Land steht hinter uns. Das erfüllt uns mit Stolz. Wir hoffen, dass wir noch lange bei diesem Turnier dabei sein werden.
19: Und während Marokko als erste afrikanische Nation überhaupt zum zweiten Mal in ein WM-Viertelfinale einzog, ist das Turnier für Co-Gastgeber Kanada zu Ende.
21: Bis auf den Spielstand haben wir fast alle Statistiken dominiert. Das ist ein bisschen enttäuschend, aber trotzdem ein großer Schritt in die richtige Richtung.
19: Die Mannschaft von Trainer Jesse Marsh schrieb trotzdem Geschichte. Zum ersten Mal überstand Kanada eine WM-Gruppe und gewann danach ein K.O.-Spiel. Die Nationalmannschaft wurde gefeiert. Das ist neu in Kanada, einem Staat, der durch Einwanderer geprägt ist. Und die hatten bisher oft ihre Herkunftsländer und nicht das kanadische Team unterstützt, weil dieses bei den vergangenen Weltmeisterschaften nicht erfolgreich oder gar nicht erst dabei war. Jetzt feuerten alle zusammen Kanada an. Der Fußball könnte das Land verändert, vielleicht sogar geeint haben, glaubt Mittelfeldspieler Alistair Johnston, der selbst einen kanadischen Vater und eine nordirische Mutter hat.
21: Ich hoffe, dass sie stolz sind auf das, was sie gesehen haben. Dass sie ein kanadisches Team gesehen haben, das von niemandem Angst hatte, das alles auf den Platz gelassen hat und das alle Herausforderungen angenommen hat.
19: Vielleicht wird diese Weltmeisterschaft für Kanada zu dem, was für Deutschland in der Rückschau das Sommermärchen von 2006 war, als der Fußball einte und dem gesamten Land eine neue Identität verschaffte. So fühlt es sich jetzt für den Kanadier Alistair Johnston an.
21: Menschen überall auf der Welt haben unsere Spiele geschaut. Und wir wollten ihnen zeigen, wie Kanadier ticken. Und dieses Team hat einen richtig guten Job gemacht.
19: Mit dem Ausscheiden mag das Turnier für den ersten von 3 WM-Gastgebern sportlich enden. Doch es besteht die große Chance, dass diese WM weiter spürbar sein wird in Kanada.
11: Zum nächsten sportlichen Großereignis, Tennis in Wimbledon. Matthias Kammann ist unser Beobachter. Und Matthias, du hast vorhin erzählt, dass 2 deutsche Doppel im Einsatz waren. Wie haben sich denn diese Spiele entwickelt?
0: Mit Sieg und mit Niederlage. Die Niederlage war für Henrik Jebens an der Seite seines taiwanesischen Partners Ho. Die haben in zwei Sätzen verloren. Dafür gewonnen haben Tim Pütz und Kevin Krawitz. Und das mit 7:6 und 7:6 gegen Cabral Miedler aus Portugal-Österreich. Ja, und die beiden stehen damit im Viertelfinale und haben ganz gute Chancen, auch noch weiterzukommen. Denn eigentlich hätten sie gegen die Superpaarung Granollers-Ceballos spielen sollen. Aber die sind vorzeitig ausgeschieden. Und deshalb stehen die Chancen sehr gut für die Deutschen, dass sie einen ähnlichen Erfolg erreichen wie 2023. Da waren sie nämlich schon einmal im Halbfinale und vielleicht geht ja sogar noch mehr. Derzeit läuft das erste Einzel auf Platz Nummer 1. Jessica Pegula gegen Iva Jovic, beide aus den USA. Die sind aber noch in der Anfangsphase. Es steht 2:1 für die junge Jovic. Und dann warten wir natürlich auf Jan-Lennard Struff. Das wird aber bestimmt noch ein, zwei Stunden dauern.
11: Und das nächste sportliche Großereignis haben wir für Sie. Tour de France, zweite Etappe von Tarragona südlich von Barcelona, geht es über den schönen Badeort Sitges zurück in die katalonische Hauptstadt. Holger Gerska, wie läuft denn die zweite Etappe bislang an?
2: Erstmal sehr gut aus deutscher Sicht, muss man sagen. Tarragona, der Startort, war vor 3 Wochen Schauplatz eines großen deutschen sportlichen Erfolges. Die beste Triathletin der Welt, Lisa Tertsch, die aktuelle Weltmeisterin, ist da Europameisterin geworden. Und das war vielleicht auch Rückenwind für den neuen deutschen Meister, für Felix Engelhardt. Vor einer Woche, als es noch ein bisschen wärmer war in Bad Liebenstein, hat er sich diesen Titel ja etwas überraschend gesichert, trägt jetzt das weiße Trikot mit den schwarz-rot-goldenen Brustringen. Und er hat den Sprung in die Ausreißergruppe des Tages geschafft. Und die bekommt jetzt auch ein bisschen Vorsprung. Es waren gerade noch 15 Sekunden. Jetzt sind wir gleich bei 2 Minuten angekommen, weil das Feld das Tempo jetzt rausgenommen hat. Felix Engelhardt hat 2 niederländische Begleiter. Und es gibt dann in etwa 55 Kilometern den Sprint unterwegs. Es gibt dann die Bergwertung. Vielleicht fällt ja ein bisschen was vom Laster für den neuen deutschen Meister in Sachen Etappensieg. Allerdings wird das Feld dann sicherlich nachher ernst machen.
11: Holger Gerska von der Tour de France. Wir machen weiter mit Nachrichten.
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22: 14.30 Uhr, ich bin Ingo Jansen, guten Tag. Die AfD beendet heute ihren Parteitag. Zum Abschluss wollen die wiedergewählten Vorsitzenden noch einmal zu den Delegierten sprechen. Aus Erfurt, Dagmar Schlichting.
23: Vor den Schlussworten treibt die AfD ihre Professionalisierung weiter voran. Es geht hier gerade vor allem um Parteiregeln. Da soll unter anderem aufgrund steigender Mitgliederzahlen nachgeschärft werden. Außerdem gilt es, die AfD-Nachwuchsorganisation Generation Deutschland enger in die Parteiarbeit einzubinden. Auch wenn hier der Polizeischutz rund um die Messe in Erfurt noch bis zum Ende des Parteitages weitergeht, hat die Polizei bereits eine positive Bilanz des Einsatzes gezogen. Sie spricht von überwiegend friedlichem Protest.
22: 4 von 10 Arbeitnehmern in Deutschland glauben nicht daran, dass sie ihren Job bis zur Rente ausüben können. Das geht aus einer Studie des Deutschen Gewerkschaftsbundes hervor, die den Funke-Medien vorliegt. Die meisten Zweifel haben Menschen, die im Handwerk, in der Pflege oder in Erziehungsberufen tätig sind. DGB-Chefin Fahimi warnt, die Politik dürfe diese Realität nicht länger ignorieren. Einen schnellen Ausbau der Ostbahn von Berlin Richtung Polen wird es offenbar nicht geben. Das Bundesverkehrsministerium sieht laut einem Sprecher keinen Bedarf über die bestehende Strecke hinaus. Christina Torge, RBB 24.
24: Brandenburgs Regierungschef Woidke wirbt seit Jahren dafür, den Abschnitt zwischen Berlin und Küstrin-Kietz zweigleisig an das polnische Schienennetz anzuschließen. Die Strecke ist auf deutscher Seite nicht elektrifiziert und abschnittsweise eingleisig. Das Bundesverkehrsministerium schätzt die aktuellen Verbindungen in Richtung Osten aber als ausreichend ein.
22: Wegen einer Auseinandersetzung zwischen 2 rivalisierenden Gruppen in Berlin-Hellersdorf hat die Polizei ihre Präsenz rund um einen Treffpunkt der linken Szene verstärkt. Nach RBB-Informationen ist es heute rund um das Gebäude in der Wurzener Straße ruhig geblieben. Gestern waren dort eine mutmaßlich pro-palästinensische und eine pro-israelische Gruppe aneinander geraten. Sie gingen mit Holzlatten, Baseballschlägern und Feuerlöschern aufeinander los. 29 Menschen wurden festgenommen. In einer Lagerhalle in Oranienburg ist am Mittag ein Feuer ausgebrochen. Wie die Leitstelle Nordost dem RBB mitgeteilt hat, brennt die Halle in voller Ausdehnung. Sie gehört zu einem papierverarbeitenden Betrieb. Weil es eine starke Rauchentwicklung gibt, werden Anwohner gebeten, Fenster und Türen geschlossen zu halten. Über Verletzte ist bislang nichts bekannt. Auch die Brandursache ist noch unklar. Soweit die Nachrichten. 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Das Wetter am Nachmittag von Norden her freundlicher, im Süden Brandenburgs vereinzelte Schauer, aktuell in Berlin-Köpenick 20 Grad, Angermünde 18. Morgen meist bewölkt und wenig Sonne, später schauerartiger Regen bei 19 bis 21 Grad. Die Zeit 14.33 Uhr.
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1: Willkommen zu unserem Wissenschaftsgespräch im RBB 24 Inforadio. Ich bin Axel Dorloff und wünsche einen schönen guten Tag. Brütende Hitze und Rekordtemperaturen von über 40 Grad in Berlin und Brandenburg. Wir haben das alle noch sehr frisch in Erinnerung. Das ist nämlich gerade erst gut eine Woche her. Und es wird kein Einzelfall bleiben. Klimaforscher sind sich einig, die Temperaturen werden im Schnitt weiter steigen, Wetterextreme nehmen zu, die nächste Hitzewelle kommt bestimmt. Neben der Bekämpfung der Ursachen des Klimawandels wird es deshalb umso wichtiger, den eigenen Lebensraum hitzefester zu machen. Aber wie kann eine Millionenstadt wie Berlin auch im Sommer ein lebenswerter urbaner Ort sein? Wie muss Hitzeschutz aussehen, der nicht nur effektiv, sondern dabei auch noch sozial gerecht ist? Dazu forscht und arbeitet der Sozialwissenschaftler, Ökonom und Zukunftsforscher Stefan Rammler. Er hat gerade das Buch veröffentlicht, Cool Down, Berlin als Reallabor für sozial gerechten Hitzeschutz. Eine Studie im Auftrag der SPD-nahen Friedrich-Ebert-Stiftung. Darüber reden wir jetzt. Hallo, Herr Rammler.
5: Hallo.
1: Herr Rammler, Sie haben etwas gemacht, was Wissenschaftler und Forschende relativ selten machen. Sie waren 20 Jahre lang ordentlicher Professor für Transportation Design und Zukunftsforschung an der Universität der Künste in Braunschweig und haben dann Ihren festen Job aufgegeben, um als freier Wissenschaftler und freier Autor zu arbeiten. Warum? Warum gehen Sie so ins Risiko?
5: Naja, erstmal ist das Risiko relativ, wenn man 20 Jahre Professor war und eine gewisse Sicherheit sich erarbeiten konnte. Aber zum anderen hat es genau mit dem Thema zu tun, was wir heute besprechen, nämlich mit der drastischen Zuspitzung von globalen Problemen, unter anderem der Erderwärmung. Und als Sozialwissenschaftler und Ökonom hat man da ja immer mit zu tun, als Zukunftsforscher natürlich auch. Und das war dann irgendwann so ein drängendes Thema für mich, dass ich gesagt habe, ich möchte freier darüber reden können, freier darüber forschen können, auch ein bisschen kreativer, weil das muss man nach wie vor sagen, die Wissenschaft hat oft Probleme, vor die Welle zu kommen, also die Probleme sozusagen rechtzeitig zu besprechen, rechtzeitig zu thematisieren. Und sie ist oft auch bürokratisch und gerade als Hochschullehrer hat man viel mit Verwaltung zu tun mittlerweile. Das sind alles Dinge, wo ich dachte, ich kann vielleicht noch im dritten Drittel meiner Karriere noch mal was anderes machen und bin dann ins Risiko gegangen und das war eine gute Entscheidung.
1: Sie haben jetzt über Ihre Themen schon geredet. Die Themen, die Ihnen besonders am Herzen liegen, kommen aus der Klimafuturologie, also Zukunftsresilienz und Transformationsforschung im Kontext des Klimawandels. Ihr aktuelles Buch Cool Down ist ja im Prinzip auch eine Fortsetzung von Klimabauhaus Berlin. Das ist ein Buch aus dem Jahr 2024. Warum bleiben Sie an diesem Thema dran?
5: Na, ich habe in Braunschweig schon damals als letzte Tat mit anderen Kollegen zusammen einen Studiengang für Transformationsdesign entworfen. Da geht es ja schon um die Frage, wie können wir neben der individuellen Verhaltensänderung auch kollektive Verhaltensänderungen herbeiführen? Wie kriegen wir das denn hin, die Menschen dazu zu bringen, sich anders zu verhalten, obwohl wir alle wissen, was die Themen sind? Das hat sich dann weiter fortgesetzt in der Risiko- und Resilienzforschung. Und das Thema Klimafuturologie, muss man dazu sagen, es gibt keine Klimafuturologie im eigentlichen Sinne. Den Begriff habe ich erfunden oder geprägt und für mich ist das die Übersetzung oder anders gesagt die Übersetzungsleistung der harten physikalischen, naturwissenschaftlich-meteorologischen Szenarien und Prognosen der Klimawissenschaft und der Meteorologie, die total wichtig und richtig sind, deren Aufgabe das nicht ist, diese Szenarien zu übersetzen in soziokulturelle Szenarien, was denn Gesellschaften machen, wenn sie auf diese Probleme treffen, wie das Gesellschaften verändert und wie sich Gesellschaften verändern könnten, um diese Probleme anders anzugehen. Und genau das ist die Aufgabe der Klimafuturologie, so eine Mischung aus wissenschafts- und faktenbasiertes Storytelling mit journalistischen und künstlerischen Anteilen.
1: Was Gesellschaften machen, da sind wir ja genau beim Punkt. Die meisten Menschen verbinden Klimaschutz jetzt erstmal mit CO2-Reduktion. Ja. Wir reden ganz viel über Ursachen und wie kriegen wir das runter. Sie sprechen vor allem auch über Hitzeschutz. Warum müssen wir heute stärker über Anpassung sprechen?
5: Nee, wir müssen weiter über Klimamitigation, das ist ja der Begriff, den Sie meinen, also wie kommen wir zu Klimaneutralität reden. Das ist und bleibt wichtig und jedes Zehntel Grad, was wir vermeiden an Erwärmung, was eingespart wird, wichtig ist und zur Problemlösung beiträgt. Aber wir müssen auch zur Kenntnis nehmen, und das hat das letzte Woche gezeigt, dass Klimawandel dennoch stattfindet und auch in Europa und auch in Deutschland. Europa und Deutschland gehören zu den sich am stärksten erwärmenden Regionen der Welt. Und das führt zu Hitzespitzen, es führt zu Starkwetterereignissen, es führt zu anderen Herausforderungen. Und es macht ja keinen Sinn jetzt zu sagen, wir müssen weiter auf Neutralität setzen und die Augen verschließen vor dem, was die Hitze mit uns macht. Und deswegen müssen wir beides tun. Wir müssen über Klimaresilienz oder Klimaanpassung reden. Das war viele Jahre ein Thema, wo keiner drüber reden wollte in der Wissenschaft, wo man gesagt hat, wenn wir uns darauf konzentrieren und das optimieren, dann geht der Drive und das Interesse weg, die Klimamitigation zu betreiben. Ich glaube, das ist heute nicht mehr der Fall. Wir müssen uns eben mit der Frage der Anpassung beschäftigen. Und deswegen bin ich über die Anfrage der Friedrich-Ebert-Stiftung dazu gekommen, die Frage einer klimaresilienten Stadt mir in den Mittelpunkt zu stellen meiner Forschung. Und neben anderen Themen wie Starkwetterereignisse oder anderen ist die Hitze die zentrale aktuelle Herausforderung, die Deutschland und Europa hat und auch die deutschen und europäischen Städte haben. Und Berlin ist in meinen Augen eine Stadt, die besonders gute Voraussetzungen hat, weil sie 44% ihrer Stadtfläche ohnehin schon grün sind, dennoch aber in manchen Stadtteilen sehr, sehr heiß ist. Und da müssen wir mit umgehen, weil Hitze sozial ungerecht ist und Menschen, die ohnehin schon einen geringen sozialökonomischen Status haben, ohnehin schon betroffen sind durch Lärm oder schlechte Wohnqualität, dann durch Hitze nochmal extra betroffen werden. Also die Hitze wirkt entlang der ohnehin schon vorhandenen Asymmetrien sozialer Ungleichheit.
1: Sie haben diese Hitzewelle, die wir gerade hatten, Ende Juni selbst angesprochen jetzt. Die ist den meisten noch sehr präsent. War das ein Vorgeschmack auf das, was auf uns zukommt? Oder wie wird sich ein Berliner Sommertag im Jahr 2040 oder 2050 von heute unterscheiden?
5: Das ist eindeutig, und das können wir ganz klar so sagen, das sagt die Klimawissenschaft auch, das ist das, was auf uns zukommt. Das wird auch nicht wieder weggehen, das wird das neue Normal sein. Also das war ein Vorgeschmack auf das, wie in 1, 2, 3, 4, 5 Jahren die Sommer üblicherweise sein werden. Wir erleben auch, und das muss man dazu sagen, man ist ja oft Dystopiker, wenn man die Fakten referiert als Wissenschaftler. Das muss man dazu sagen, das will man eigentlich gar nicht sein. Aber wenn man ehrlich und wahrhaftig wissenschaftliche Fakten zitiert, dann muss man sagen, es entwickelt sich schneller und drastischer, als wir das befürchtet haben. Und es verschieben sich auch die habitablen Zonen der Welt. Das muss man auch sagen. Also irgendwann könnte es sein, wenn die Erwärmung so weitergeht, wie wir es lange erleben, dass die habitablen, also die bewohnbaren, gut bewohnbaren Zonen der Welt nördlich und südlich des 45. Breitengrads liegt. Das ist Nordskandinavien, Kanada, Alaska und Sibirien. Das ist eine schlechte Nachricht. So weit sind wir jetzt noch nicht. Wir müssen jetzt, wie gesagt, neben der Mitigation alles tun, um unsere Gebietskulissen, unsere Landschaften, unsere Landwirtschaft, unsere Städte vor allen Dingen dieser Hitze eben entsprechend gerecht anzupassen.
1: Und Sie sprechen von Berlin als einem Reallabor. Wie gucken Sie denn auf dieses Labor? Passiert da schon einiges in die richtige Richtung? Also ist Berlin in Sachen Hitzeschutz schon ganz gut aufgestellt?
5: Nochmal zum Status quo. Berlin hat den sogenannten Wärmeinsel-Effekt, um das nochmal zu erläutern. Berlin ist eine Stadt in Stahl und Beton gebaut. Die hat viele Parks auch und Grünflächen einerseits, aber sie hat eben auch diese Orte, in denen wir vom städtischen Wärmeinsel-Effekt reden müssen. Und das ist das große Problem. Wir haben den innenstädtischen Lagen, wo oft kein Baum und kein Strauß in der Nähe ist, 5 bis 6 bis 7 Grad größere und höhere Temperaturen als in den Außenbereichen. Das ist echt ein Problem mittlerweile, weil sie in der Karl-Marx-Straße in Bodennähe mittlerweile 50 Grad messen. Im Juni schon. Das ist jetzt gerade nachgemessen worden. Das ist die Situation, von der wir ausgehen müssen. Berlin hat, das muss man auch dazu sagen, eine aktive Zivilgesellschaft, in dem Sinne gute Voraussetzungen, weil wir den sogenannten Berliner Baumentscheid oder Bäume-Plus-Entscheid hatten, beziehungsweise der Baumentscheid hat dazu geführt, dass der Senat in seltener Einigkeit diesen Volksentscheid angenommen hat, in das sogenannte Bäume-Plus-Gesetz überführt hat. Das sind schon mal sehr gute Nachrichten, dass fraktions- und parteienübergreifend anerkannt worden ist, dass das ein Riesenthema ist. Die Resilienz der Stadt, die Resilienz der Infrastrukturen, die Resilienz gegen Klimafolgen. Und jetzt ist die Situation, dass der gute Wille in allen Bereichen da ist. Die Bezirke sind in weiten Teilen verantwortlich. Jetzt fehlt das Geld, es fehlt die Verwaltungskapazität, es fehlt der Manpower und das Wissen zum Teil auch noch, das umzusetzen. Also ein klassisches Umsetzungsproblem. Und ja, wir sind sehr weit. Wir haben einsichtige Politikerinnen und Politiker. Wir haben eine Zivilgesellschaft, die das vorangetrieben hat, die auch bereitsteht, mitzutun bei der Umstellung. Und jetzt müssen wir den Plan machen, möglichst schnell und möglichst konsequent und möglichst tiefgreifend diese Strukturen anzupassen, um Hitzeschutz zu generieren.
1: Das heißt, um das nochmal festzuhalten, Sie sagen, die Erkenntnis ist da. Wir haben Klimaanpassungsgesetz, Baumentscheid haben Sie genannt. Wir haben Schulen jetzt, die über Klimaanlagen diskutieren. Und auch nur, um ein mal ganz praktisches Beispiel zu nennen, die Volkspark Hasenheide wurde umgebaut, ist klimaresilienter geworden. Das geht Ihnen aber trotzdem nicht schnell genug, ist nicht radikal genug. Was würden Sie anders machen?
5: Das geht nicht nur mir nicht schnell genug, sondern den meisten Menschen, die am letzten Wochenende unter Hitze gelitten haben, wahrscheinlich auch. Da werden sich alle einig sein. Und jetzt haben wir unterschiedliche Möglichkeiten, sich anzupassen. Die meisten Menschen machen das noch privat. Die Leute in Zehlendorf oder Dahlem, die haben entweder ihre Pools und oder noch ihre Klimaanlagen, die mit fossiler Energie womöglich noch betrieben werden, die dann die umliegenden Stadtteile noch heißer machen, wenn es im eigenen Haus kühl ist. Es kann keine Idee sein, abgesehen von einzelnen Notfallmaßnahmen, einzelnen Schulen und Krankenhäusern, wo man unbedingt natürlich mit Klimaanlagen arbeiten muss, die ganze Stadt jetzt mit Klimaanlagen auszustatten, weil Klimaanlagen erzeugen Wärme dort, wo sie nicht kühlen. Und das ist das große Problem. Die Stadt würde also in den Innenstadtbereichen, wenn wir überall Klimaanlagen hätten, hätte nicht nur ein Energiespitzenproblem, das kostet natürlich auch alles Energie und Strom, sondern eben auch eine weitere Erwärmung. Dasselbe Problem oder selbe Thema bei den Klimaanlagen. Also das ist ja für viele Leute, die ein Auto haben und eine Klimaanlage haben, eine gute Idee, dann mit einem klimatisierten Auto zu fahren, wenn die anderen dann im Bus sitzen und schwitzen. Und das ist das Thema. Ich denke, es ist nicht nur mein Petitum und meine Forderung, sondern aller Berlinerinnen und Berliner, dass es schneller gehen muss. Und jetzt haben wir eine Möglichkeit, über die ich in diesem Buch Cool Down Berlin spreche und schreibe, die sehr schnell sein kann, sehr kostengünstig und die eine dreifache Modernisierungsdividende für Berlin erzeugt. Wenn wir nämlich das urbane Grün ausweiten, was sehr schnell geht und kostengünstig ist im Vergleich zu anderen Möglichkeiten und Maßnahmen. Gleichzeitig die Schwammstadtprinzipien umsetzen, was viele europäische Städte jetzt schon probieren, unter anderem Paris, was noch städtischer und noch mehr in Stein gebaut ist. Man kann also nicht sagen, dass Berlin nicht das können sollte, was Paris kann. Die machen es ja vor. Man kann also mit der Ertüchtigung des Grün zwar schon da ist, mit der Pflege, mit dem Ausweiten des Grüns, das ist ja auch das Thema des Bäume-Plus-Gesetzes, es sollen 300.000 Bäume entlang der Straßen neu gepflanzt werden, 1 Million gesunden Straßenbäume sollen es sein, es sollen bis zu 100 kleine Parks dazukommen, sogenannte Tiny Forests in einzelnen Stadtteilen. Übrigens hat Charlottenburg das gerade vorgemacht, die haben einfach in Kübeln kleine Bäume und Pflanzungen in die Quartiere gestellt. Man sieht jetzt schon, dass die Leute das sehr gut annehmen, dass es wirklich kühler ist dort.
1: Und Sie sagen, selbst solche Mikromaßnahmen bringen
5: schon gerade, das ist ja das Verrückte. Also ein Baum ist in der Lage, die Temperatur um 1 bis 2 Grad abzukühlen. Deswegen sind die Leute nicht nur im Schatten unterm Baum, weil es da schattig ist und die Sonne da nicht hinkommt, sondern weil es auch kühler ist. Und wenn Sie 4 oder 5 Bäume in so einem Tiny Forest haben und der ein bisschen gewachsen ist und gut gepflegt ist, dann sind das Orte, die einfach kühler sind. Und in so einer heißen Stadt, wie wir es jetzt erleben, die über die 40 Grad, vielleicht irgendwann in 42, 43 Grad hineingehen wird in 10, 15, 20 Jahren, da ist ja jedes Grad, was ich mich abkühlen kann, wenn ich in der Öffentlichkeit unterwegs sein muss, im offenen Raum, wichtig. Also das ist nochmal deutlich gesagt, eine der vielen Möglichkeiten, die wir haben, neben Verschattung, neben Segeln, die wir über Schulhöfen spannen können, neben passiver Kühlung, neben Fernkühlanlagen, was Paris übrigens auch vormacht für die urbanen Liegenschaften, dass man für die großen Krankenhäuser ein ähnliches Fernkühlanlagen, ähnlich wie Fernheizanlagen baut. Aber das urbane Grün zu erweitern, ist etwas, was relativ kostengünstig ist. 1 Milliarde wird gerechnet und das ist eben das, was am schnellsten geht auch. Und deswegen plädieren wir dafür.
1: Sie haben jetzt diese Tiny Forests zweimal genannt. Lassen Sie uns nochmal definieren, was das genau ist. Was versteht man eigentlich darunter? Kleine Wälder heißt es.
5: Das ist die sogenannte Miriaki-Methode. Ich hoffe nur, dass ich das richtig ausgesprochen habe, nach einem japanischen Botaniker oder Miriaki-Methode, der herausgefunden hat, Japan ist ja auch ein Land, was mit Hitze zu tun hat, dass 4, 5, 6 Bäume, die man in einem sozusagen entsiegelten Bodenformat einer Bodenscheibe einpflanzt, 10, 12, 15 Quadratmeter eng beieinander und gut pflegt, dass die wirklich einen deutlich spürbaren Unterschied machen. Wenn ich mir jetzt vorstelle, dass der Gendarmenmarkt nicht nur nach dem Schwammstadtprinzip jetzt nachgerüstet und modernisiert worden wäre, wo es übrigens jetzt auch wieder 40, 50 Grad hat, weil die Hitze beendet das natürlich nicht. Wenn man diesen Gendarmenmarkt mit Bäumen ausgestattet hätte, zum Beispiel nach diesem Tiny Forest Prinzip, dann wäre der Gendarmenmarkt jetzt schon kühler. Und das sind die Dinge, die
4: man muss fairerweise sagen, man hat es an den Rändern gemacht.
5: Ja, ich will ja auch gar nicht schlecht reden. Ich weiß, wie schwierig politische Prozesse sind. Aber dennoch müssen wir natürlich fordern, das nächste Mal es besser zu machen. Und man kann jetzt auch nachrüsten nochmal. So schön ist er jetzt nicht geworden, dass man nicht an einzelnen Stellen nochmal sagen kann, hier oder da machen wir jetzt kleine Tiny Forests und machen es damit nicht nur kühler, sondern auch grüner. Das ist sozusagen die dreifache Modernisierung, die wir denn nicht vorhin angesprochen haben. Wir haben es nicht nur kühler. Wir haben in der Kombination mit dem Schwammprinzip haben wir auch die Wasserressourcen geschützt in Berlin. Berlin wird in absehbarer Zeit nämlich auch ein Wasserproblem haben, weil die Grundwasserbestände, die kommen aus der Lausitz zum Teil, aus den Braunkohleregionen. Das wird weniger Wasser geben. Auch der Spreewald hat ein Problem. Es wird weniger Wasser über die Spree in Berlin ankommen. Wir holen vieles des Trinkwassers in Berlin durch die ufernahen Uferfiltrate und aus dem Grundwasser. Und das wird irgendwann knapp werden. Deswegen ist es wichtig, das Grundwasser immer wieder zu regenerieren. Und das machen wir über das Schwammstadtprinzip. Das ist die zweite Effekt der Modernisierungsdividende. Und dann wissen wir mittlerweile aus der urbanen Psychologie, dass die Lebensqualität massiv steigt, wenn auch nur ein Baum in der Nähe steht. Wir können das richtig nachmessen in der medizinischen Forschung, dass die psychische wie die wirklich physische Gesundheit von Menschen, die in der Nähe von Bäumen oder Wäldern oder Parks leben, signifikant besser ist. Das ist die dreifache Modernisierungsdividende, die wir heben können, einfach indem wir Bäume pflanzen, die Parks pflegen, indem wir die Friedhöfe pflegen, indem wir die Klein- und Gartensiedlungen pflegen, indem wir das urbane Grün in den Stadtwäldern pflegen und so weiter und so weiter. Also erstmal geht es um Pflege und Erweiterung.
1: Sie hören die Wissenswerte im RBB 24 Inforadio. Zu Gast der Zukunftsforscher Stefan Rammler. Er hat gerade ein neues Buch veröffentlicht, Cool Down, Berlin als Reallabor für sozial gerechten Hitzeschutz. Ich bin Axel Dorloff. Herr Rammler, Sie haben es erwähnt, Berlin gilt schon als grüne Großstadt. Ich habe die Zahl bei Ihnen gelernt. 44% des Stadtgebiets werden heute schon von Wald, Gewässern, Parkanlagen, Sportanlagen und so weiter eingenommen. Das klingt ja erstmal so, als wenn wir beim Stadtgrün schon ganz gut dabei sind. Ist das eine gute Voraussetzung, um da drauf zu satteln?
5: Total, deswegen sage ich ja Reallabor. Berlin hat gute Voraussetzungen, wenn man etwas zeigen will. Ein Reallabor dient ja nicht nur dazu, in der eigenen Gebietskulisse was Besseres zu machen, sondern eben auch ein Vorbild- und Verweisungseffekt im Sinne eines Schaufensters zu erzeugen. Und Berlin könnte in meinen Augen ein Reallabor und damit auch ein Schaufenster für das sein, was ich Klimabauhaus nenne, eben eine völlig neue Art, urbane Resilienz im Umgang mit dem Klimawandel zu erzeugen. Das ist die Hauptstadt Deutschlands, eines der größten und wichtigsten Länder in Europa. Da wird drauf geschaut und Berlin hat eben, wie gesagt, gute Voraussetzungen. Da muss man nicht so weit gehen, wie man das beispielsweise in Frankfurt tun muss oder in Paris, die ja wirklich aus Stahl und Beton gebaut sind und viel Asphalt. Da ist ein sehr weiter Weg, in diesen Städten was anders zu machen. Berlin muss, wenn es klug ist, kann es da gar nicht so viel falsch machen. Nur ein bisschen an der einen oder anderen Stelle nachjustieren, die Arbeitsplätze schaffen, die man braucht, um diese Bäume zu pflanzen und zu pflegen, das Geld dafür raustun und man spart unendlich viel mehr Geld an anderer Stelle. Beispielsweise braucht man dann vielleicht nicht mehr ganz so viele Investitionen in die Krisenreaktionskräfte, das muss ich auch noch dazu sagen. Wir brauchen unbedingt funktionierende Hitzeaktionspläne, solange wir das Grün noch nicht haben, weil es sind jetzt schon 8000 Menschen in Deutschland an Hitze gestorben in diesem Jahr. Es werden noch mehr werden. Die jetzige Hitzewelle ist gar nicht einberechnet worden, also die zurückliegende. Und auch in Berlin haben wir eine Übersterblichkeit jetzt schon zu bedauern, weil es in der Stadt heiß ist. Also wir sparen an anderer Stelle Menschenleben, Trauer, Leid und auch beispielsweise Ausfälle bei der Arbeitskraft. Auch Menschen, die arbeiten müssen, leiden ja unter der Hitze. Und wenn ich die Stadt kühler mache insgesamt, dann habe ich für alle die Arbeitskräfte, die Arbeitenden, die Verwaltungsangestellten, die Schülerinnen und Schüler, die Studierenden, für all die habe ich die Situation verbessert, in der Stadt gut zu leben. Und deswegen ist es eine gute Idee.
1: Und was Ihnen total wichtig ist, das habe ich bei wenig Autoren so in der Deutlichkeit gelesen, dass Klimaanpassung nicht nur grün, sondern auch gerecht sein muss. Das ist eine der Kernaussagen Ihres Buches. Wie sieht denn so eine sozial gerechte Grünpolitik, ein sozial gerechter Hitzeschutz aus? Und warum ist das so zentral, das gleich mitzudenken?
5: Das ist erstmal gar nicht so schwierig umzusetzen. Warum es zentral ist, ich sagte ja vorhin, die Hitze wirkt entlang der ohnehin schon wirkenden Vektoren sozialer Ungleichheit. Also wenn ich nochmal diesen städtischen Wärmeinsel-Effekt rannehme, wo es das bedeutet, wenn ich jetzt 3-4 Wochen Mitte 30 Grad habe oder vielleicht nochmal 40 Grad, dann hitzt sich die Stadt auf und die kühlt nicht mehr ab, wie am letzten Wochenende auch, wo es dann auch in der Nacht 28, 25 Grad hat. Und das ist verbunden eben mit Beton, mit Asphalt, mit wenig grünen Stadtteilen. Und wir wissen, das ist relativ schlicht gesagt, dass die Menschen mit dem geringsten sozialökonomischen Status und dem geringsten finanziellen Spielraum, die ohnehin schon betroffen sind durch schlechte Bausubstanz und Wohnsubstanz, oft genug in diesen Stadtteilen leben, die eben von diesem urbanen Hitzeinseleffekt besonders betroffen sind. Also da sehen wir, Hitze wirkt besonders dort, wo ohnehin schon Menschen sind, die durch soziale Ungleichheit und Armut besonders betroffen sind. Wir können das mal durchdeklinieren. Am meisten betroffen sind die, denen es am schlechtesten geht sozial, das sind die Obdachlosen. Wir brauchen also nicht nur Kältebusse, wir brauchen wahrscheinlich im Sommer auch Wärmebusse. Das ist ein ganz wichtiger Aspekt. Ne? Und man sieht schon Menschen, die sich kümmern und die dann Obdachlosen Wasser bringen oder mal was zu essen oder mal ein paar Eiswürfel. Das gibt es schon, aber das kann ja vielleicht auch ein bisschen stärker konzentriert organisiert werden. Das sind also die, die am meisten betroffen sind. Dann haben wir die Menschen in den billigen Wohnungen. Da gibt es keine Klimaanlage, das ist meistens günstige Bausubstanz gewesen, in den 50er und 60er Jahren günstig gebaut. Da ist nicht nur Lärm und Verkehrsbetroffenheit durch die Verkehrsemissionen hoch, sondern da ist dann eben auch die Betroffenheit durch die Hitze. Die können da eben nicht lüften, weil der Straßenverkehr vor der Straße braust und die Luft ohnehin schon schlecht ist. Was machen diese Menschen dann? Ne? Und deswegen ist es eine gute Idee, dieses urbane Grün, also die Strategie der Grünerweiterung, prioritär erstmal in diesen Stadtteilen zu betreiben. Zusammen mit Kühlpunkten, die ich baue, mit Kälteräumen. Das sind alles Dinge. Also es ist ja nicht nur das Grün, sondern ich kann ja auch Wasservernebler aufstellen. Ich kann vielleicht temporäre Pools irgendwo aufstellen. Ne? Das ist eine Idee, die ich in dem Vorläuferbuch formuliert habe. Macht jetzt übrigens auch die Volksbühne, hat ja auch einen großen Pool aufgebaut, um darauf hinzuweisen, dass es eine schlechte Idee ist, wenn die städtischen Bäder schlecht ausgestattet sind, gerade wenn es zu heiß ist. Also abkühlen ist wichtig, solche Sprühvernebler hinzustellen, die in Paris auch gang und gäbe sind, Trinkstationen, Trinkbrunnen hinzustellen, vielleicht Kühlnoträume einzurichten und eben die Tiny Forests in diesen Stadtteilen besonders prioritär anzupflanzen und zu gucken, dass sie auf diese Weise diese Regionen zumindest halbwegs bewohnbar und die Lebensqualität halbwegs menschlich halte.
4: Sie veröffentlichen demnächst ein Buch, da geht es um 2050. Das heißt Eurotopia 2050, ein Kontinent wird resilient. Das kommt im Herbst. Da reist eine US-Reporterin und ihr KI-Avatar mit dem Namen Joachim durch ein neues Europa im Sommer 2050. Was macht denn dieses Europa aus?
5: Das ist schön, dass Sie das noch ansprechen. Das freut mich sogar. Das ist im Grunde die... Also einerseits ein Beispiel dafür, was Sie eingangs fragten, was meine neue Freiheit ist. Ne? Storytelling in einer Art wissenschaftlich-literarischer Mischform, die es vielleicht so noch nicht gibt, auszuprobieren und um komplexe Sachverhalte in Geschichten zu gießen, die man vielleicht leichter lesen kann und konsumieren kann, die man auch besser kommunizieren kann, um dieses Thema der Klimaanpassung eben in größere Grundgesamtheiten der Bevölkerung zu transportieren und zu sagen, hör mal, das könnte doch eine gute Idee sein. Und was er schreibt, das klingt vielleicht gar nicht ganz so unplausibel, wenn man so ein bisschen bereit ist, seine Fantasie spielen zu lassen. Diese Eurotopia 2050-Idee ist nichts anderes als die Hochskalierung der Klimabauhaus-Idee, die ich im letzten Buch auf Berlin angewendet habe, auf Europa anzuwenden. Und Europa, das können wir jetzt ja schon sagen, ist ja noch im Vergleich der globalen Dynamik einer der wenigen Kontinente, die überhaupt noch handlungsfähig sein könnten im Jahr 2050. Also wir haben immer noch eine Demokratie, wir haben deliberative Diskurse, wir haben noch ökonomische Handlungsfähigkeit in gewisser Weise und Europa ist den Ursprüngen der Aufklärung, der Menschenrechte und der Demokratie eng verbunden, nach wie vor anders als China, die USA oder Russland. Da haben wir die autoritären Blöcke. Und deswegen verbinde ich sozusagen Europa in diesem gesamthaften geopolitischen Feuer, in dem es gerade steht, mit dieser Idee, die Anpassungsökonomie in den Kern einer ökonomischen Erneuerung auch zu stellen, zu sagen, das ist die Leitidee einer ökonomischen und technologischen Erneuerung Europas zusammen mit einem anderen Pfad in der Nutzung künstlicher Intelligenz. und der informationstechnischen Technologie. Europa macht da vieles ganz anders als die anderen Teile der Welt, unter anderem eben auch diese Klimaanpassung. Das ist die ökonomische Kernidee. Und das erzähle ich als Geschichte einer Reporterin, die in Berlin anfängt, eben das Klimabauhaus in Berlin und die kühle Stadt genießt und dann weiterreist durch ganz Europa, durch Südfrankreich, ans Mittelmeer, nach Nordafrika. Europa kooperiert nämlich in dem Szenario ganz eng mit Afrika und mit Lateinamerika. Es geht dann weiter über Portugal, über Frankreich, nach Brüssel, über Dänemark, nach Island, dann nach Brasilien und dann am Ende nochmal, das bleibt das Geheimnis, nach Patagonien.
4: Und entscheidend ist ja, dass sich Europa von diesen autoritären Systemen abgrenzt, wo Anpassung, Klimaanpassung ein Privileg ist.
5: Naja, das wäre die Alternative, das kann man sich an zwei Fingern abzählen, dass in einer erhitzt kapitalistischen geopolitischen Dynamik, wir aller wahrscheinlich nach, wenn wir nichts tun, eine Art Klimakapitalismus, einen Anpassungskapitalismus erleben werden. Das heißt, die reichen Menschen können sich in Klimahabitaten ihre Festungswelten schaffen, in denen sie gut leben, und der Rest der Welt, da guckt man dann, dass man irgendwie schaut, dass sie nicht gleich sterben, aber weiterhin als sozusagen Konsumherde funktionieren. Aber man guckt nicht so richtig hin, dass es sozial gerecht ist. Und das ist völlig der falsche Weg. Das ist nicht die Idee Europas. Und deswegen versuche ich da eben, das Ganze gesamthaft als Gegenentwurf auch zur globalen geopolitischen Dynamik zu entwerfen.
4: Herr Rammler, vielen Dank für das Gespräch.
5: Ich danke Ihnen.
4: Zu Gast im RBB 24 Inforadio der Zukunftsforscher Stefan Rammler. Er hat gerade sein neues Buch veröffentlicht, Cool Down, Berlin als Reallabor für sozial gerechten Hitzeschutz. Erschienen als Taschenbuch im Dietz Verlag. Unser Gespräch können Sie nachhören in der ARD Sounds App. Danke fürs Zuhören. Ich bin Axel Dorloff.

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1: Vorsicht auf der A11 Stettin Richtung Berlin zwischen Bernau Nord und Dreieck Barnim liegen nach einem Unfall Fahrzeugteile auf der linken Spur. Vorsicht auf der A12 Berlin Richtung Frankfurt Oder zwischen Storkow und Fürstenwalde West Behinderungen durch eine ungesicherte Unfallstelle. Zunächst ein Gefahrenhinweis für Oranienburg im Bereich Oranienburg Süd. Kommt wegen eines Brandes zu Rauchentwicklung. Die Feuerwehr ist bereits im Einsatz. Bitte schließen Sie Fenster und Türen und schalten die Lüftungs- und Klimaanlagen ab. Die westliche A10 ist in Richtung Dreieck Havelland zwischen Potsdam Nord und Spandau wegen Straßenschäden gesperrt. Aktuell Stau ab Leest. Die Polizei empfiehlt bereits am Anschluss Großkreuz abzufahren. A24 Hamburg Richtung Berlin zwischen dem Dreieck Wittstock und Fährberlin abschnittsweise Stau. Da dauert es 60 Minuten länger. Die B102 Treuenbrietzen Richtung Luckau ist zwischen Uckrow und Zollmersdorf nach einem Unfall in beiden Richtungen gesperrt. Zum Stadtverkehr in Berlin. A111 stadtauswärts am Anschluss Heckerdamm ist die Autobahn gesperrt. Der Verkehr wird bis Mitte Juli über die Ab- und Auffahrt geleitet. Kommen Sie gut an Ihr Ziel.
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2: Um 15 Uhr, ich bin Ingo Jansen. Guten Tag. Mit einem Bekenntnis zu ihren Regierungszielen ist der Bundesparteitag der AfD zu Ende gegangen. Laut Co-Parteichef Chrupalla will die AfD künftig im Bund und in mehreren Bundesländern die Regierung übernehmen. Aus Erfurt, Dagmar Schlichting.
3: Geschlossen, selbstbewusst, optimistisch. So hat sich die AfD in Erfurt präsentiert. Querelen gab es keine. Alles war darauf ausgerichtet, vor den kommenden Landtagswahlen im September in drei Bundesländern zu zeigen, die AfD ist bereit zu regieren. Die Parteiführung Weidel und Chrupalla formulierte daher diesen Machtanspruch in den Ländern auch in ihren Schlussstatements deutlich mit den Worten: Wir werden regieren, wir sind bereit, Verantwortung zu übernehmen.
2: 4 von 10 Arbeitnehmern in Deutschland glauben nicht daran, dass sie ihren Job bis zur Rente ausüben können. Das geht aus einer Studie des Deutschen Gewerkschaftsbundes hervor, die den Funke-Medien vorliegt. Die meisten Zweifel haben Menschen, die im Handwerk, in der Pflege oder in Erziehungsberufen tätig sind. DGB-Chefin Fahimi warnt, die Politik dürfe diese Realität nicht länger ignorieren. Autofahrer müssen sich auch heute auf lange Wartezeiten auf der westlichen A10 einstellen. Vor der Ausfahrt Potsdam-Nord in Richtung Dreieck Havelland staut sich der Verkehr kilometerweit. Betroffene berichten von Verzögerungen von mehr als 2 Stunden. Grund ist eine Ampel hinter der Ausfahrt, die den Verkehr nur langsam auf die Bundesstraße leitet. Der westliche Berliner Ring ist wegen Hitzeschäden zwischen Potsdam-Nord und Spandau gesperrt und soll heute Abend wieder freigegeben werden. In einer Lagerhalle in Oranienburg ist am Mittag ein Feuer ausgebrochen. Wie die Leitstelle Nordost dem RBB mitgeteilt hat, brennt die Halle in voller Ausdehnung. Sie gehört zu einem papierverarbeitenden Betrieb. Weil es eine starke Rauchentwicklung gibt, werden Anwohner gebeten, Fenster und Türen geschlossen zu halten. Über Verletzte ist bislang nichts bekannt. Auch die Brandursache ist noch unklar. Wegen einer Auseinandersetzung zwischen 2 rivalisierenden Gruppen in Berlin-Hellersdorf hat die Polizei ihre Präsenz rund um einen Treffpunkt der linken Szene verstärkt. Nach RBB-Informationen ist es heute rund um das Gebäude in der Wurzener Straße ruhig geblieben. Gestern waren dort eine mutmaßlich pro-palästinensische und eine pro-israelische Gruppe aneinander geraten. Sie gingen mit Holzlatten, Baseballschlägern und Feuerlöschern aufeinander los. 29 Personen wurden festgenommen. Soweit die Nachrichten. 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Der Blick auf das Wetter. Am Nachmittag von Norden her freundlicher, im Süden Brandenburgs vereinzelte Schauer. Aktuell in Berlin-Tempelhof 23 und in Cottbus 22 Grad. Morgen meist bewölkt und wenig Sonne, später schauerartiger Regen bei 19 bis 21 Grad. Im Wochenverlauf weiter unbeständig und recht kühl. Die Zeit 15.03 Uhr.
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1: Hier ist Jasser Speck. Schönen guten Tag. Wie stellt sich die Bundes-AfD auf? Darum geht es an diesem Wochenende in der thüringischen Hauptstadt Erfurt beim AfD-Bundesparteitag. Gestern wurde die Doppelspitze aus Alice Weidel und Tino Chrupalla schon wiedergewählt. Draußen hat es Proteste gegeben. Heute am zweiten Tag verläuft

0: rechts zu einer Kaffeetafel eingeladen. Guten Umsatz durften am Wochenende die Bäcker gemacht haben. Dort gab es lange Schlangen. Polizisten und Demonstranten standen nach Kaffee und Brötchen an. Nach den großen Protesten von gestern mit laut Polizei 31.000 Teilnehmern ist in der Stadt Ruhe eingekehrt.
1: Was die Polizei zum Verlauf des Wochenendes sagt, dazu nochmal die Reporterin in Erfurt.
0: Auch sie zieht bislang eine positive Bilanz. Die Rechnung sei aufgegangen, dass die AfD-Delegierten gestern zu früher Stunde in die Messehalle geschattelt wurden. So konnte der Parteitag stattfinden. Die Sitzblockaden hatten damit ihr Ziel verfehlt, den Parteitag zu verhindern. Noch ist die Polizei aber mit großem Aufgebot vor Ort. Sie werde jetzt den Einsatz aufarbeiten, sagte Pressesprecher Patrick Martin. Dabei geht es unter anderem um einen Schlagstockeinsatz bei einer Sitzblockade auf der Autobahn und um den Angriff auf drei Journalisten eines rechten Nachrichtenportals.
1: Der Parteitag endet heute und damit auch der Protest gegen ihn. Hat in der Stadt jetzt schon das große Aufräumen begonnen?
0: Viele Absperrungen sind bereits aufgehoben. Aber solange die AfD noch tagt, sind die Zufahrten in Richtung Messe nur mit Passierschein möglich. Größere Schäden hat die Stadt bislang noch nicht vermeldet. Das Wahlkreisbüro der AfD ist mit Farbe beschmiert und auf so manchem Straßenpflaster ist Protest gegen die AfD geschrieben. An Laternenmasten kleben Anti-AfD-Sticker. Der in linksextremen Portalen angekündigte Krawall und die Zerstörungswut sind ausgeblieben. Auch zu den beiden Großkonzerten am Freitag mit Roland Kaiser und gestern mit dem Erfurter Musiker Clouseau konnten die Besucher reibungslos an- und abreisen.
1: Informationen waren das von MDR-Reporterin Antje Kirsten aus Erfurt. Genau heute, vor 30 Jahren, hat in Schottland ein Promi das Licht der Welt erblickt. Kein Mensch, sondern das Schaf Dolly. Es ist das erste aus einer Körperzelle geklonte Säugetier der Welt und eine absolute Ikone in der Biotechnologie. Seitdem hat sich die Forschung in dem Feld rasant weiterentwickelt. Welche Rolle heute das Klonen noch in Praxis und Wissenschaft spielt und welche neuen Methoden es gibt, erklärt Emily Burkhardt aus der ARD-Wissenschaftsredaktion.
2: Am 5. Juli 1996 geschah am Roslin Institute in Schottland etwas, das die Biologie für immer verändern sollte. Die Idee? Eine ausgewachsene Körperzelle wieder in den Zustand eines Embryos versetzen, damit daraus ein komplett neues Tier entstehen kann. Dafür nutzten die Forschenden eine spezielle Methode. Sie entnahmen den Zellkern einer Euterzelle und pflanzten ihn in eine leere Eizelle ein, ein sogenannter somatischer Kerntransfer. Die deutsche Wissenschaftlerin Angelika Schnieke war damals im Team dabei. Schnieke erinnert sich an den Moment, als klar wurde, das Experiment ist geglückt.
3: Also das war der Augenblick, wo ich so richtig aufgeregt wurde und das Gefühl hatte, hier ist jetzt was Besonderes geschehen.
2: Doch während die Forschenden feierten, reagierte die Weltöffentlichkeit geschockt. Man fürchtete Klonarmeen im großen Stil und fragte sich, wann laufen menschliche Klone auf der Straße? Heute, 30 Jahre später, wissen wir, das Klonen von Menschen ist ausgeblieben. Aber bei Tieren ist Klonen längst ein Geschäft geworden. Wer das nötige Kleingeld hat, kann heute etwa seinen verstorbenen Hund oder seine Katze klonen lassen. Geklont wird aber auch überall dort, wo genetische Spitzenleistung vervielfältigt werden soll. Dazu zählen etwa Bullen mit hoher Fruchtbarkeit oder preisgekrönte Milchkühe und Pferde. Doch die Klontechnik ist auch nach 3 Jahrzehnten extrem ineffizient. Viele Embryonen sterben oder kommen mit schweren Missbildungen zur Welt. Claudia Klein vom Friedrich-Löffler-Institut erklärt am Beispiel der Landwirtschaft, wie gering die Erfolgsquoten immer noch sind.
4: Das heißt, von 100 Eizellen, die man zum Klonieren benutzt hat, kommen am Ende vielleicht 4 bis 5 lebende Ferkel oder 4 bis 5 lebende Kälber raus.
2: In Deutschland ist kommerzielles Klonen ohnehin durch das Tierschutzgesetz verboten.
4: Deswegen wird zum Beispiel in Deutschland nur im Rahmen von Forschungsprojekten geklont.
2: Die Tierethikerin Ariana Ferrari sieht in dem Verfahren ohnehin eine gefährliche Instrumentalisierung von Tieren.
5: Man findet immer diesen Ausdruck Eizellspenderinnen. Das sind ja meines Erachtens keine Spender, weil die Tiere keine Zustimmung gegeben haben für diese Verfahren. Und deswegen würde ich mal sagen, die sind Eizelllieferantinnen.
2: Trotz ethischer Bedenken blickt die Wissenschaft längst über Dolly hinaus. Der Klonerfolg ebnete den Weg für die moderne Stammzellforschung, für die es 2012 sogar den Nobelpreis gab. Shinya Yamanaka entwickelte eine Technik, mit der ausgereifte Körperzellen, beispielsweise Hautzellen, ohne die Erzeugung eines Embryos in einen Zustand zurückversetzt werden,

0: aus dem alle Zelltypen des Körpers entstehen können. Eine wichtige Rolle spielt Klonen jedoch weiterhin in der medizinischen Forschung.
1: Die sogenannte Xenotransplantation zieht darauf ab, dass man Schweine so genetisch modifiziert, dass wenn man das Organ auf den Menschen überträgt, es nicht mehr abgestoßen wird.
0: Zudem dienen genetisch veränderte Schweine heute als Modelle für die Erforschung verschiedener Krankheiten. Die Tiere werden so modifiziert, dass sie exakt die Gendefekte tragen, die beim Menschen zum Beispiel Alzheimer auslösen.
1: Die dienen dann dazu, neue Diagnostika zu entwickeln.
0: Durch das Klonen können diese modifizierten Schweine vervielfältigt werden. 30 Jahre nach Dolly ist Klonen also nicht verschwunden. Aber seine Rolle hat sich verändert. Die Fragen, die Dolly damals aufgeworfen hat, sind jedoch geblieben.
2: Emily Burkhardt war das aus der ARD-Wissenschaftsredaktion. Wie schauen eigentlich Menschen aus anderen Ländern auf Deutschland? Man sagt ja, dass das traditionelle Deutschlandbild in den USA sehr bayernlastig sei. Oktoberfest, Schuhplattler, Trachten, Bratwurst, Schnitzel und Autobahn. Aber ist das noch so? Entspricht das Klischee noch dem aktuellen Image, das Deutschland und die Deutschen in den USA haben? Welche Erfahrungen machen Amerikanerinnen und Amerikaner mittlerweile in Deutschland und gilt die deutsche Wirtschaft in den USA immer noch als das Powerhouse Europas? Eine aktuelle Bestandsaufnahme jetzt von US-Korrespondent Martin Ganselmeier.
3: Egal, ob man Amerikaner irgendwo im Mittleren Westen nach ihrer Meinung über Deutschland fragt oder in Kalifornien oder wie hier in Manhattan, die Antworten fallen ähnlich aus wie die von Bob.
4: Automobiles, Volkswagen, die Autobahn.
3: Oder wie die von Nikki.
5: Lederhosen and beer and like, you know, like hot dogs, but like your hot dogs.
3: Und obwohl die deutsche Wirtschaft seit einigen Jahren schwächelt, bewundern viele Amerikaner deutsche Produkte und German Engineering, deutsche Ingenieurskunst. Eddie ist Gerüstbauer für Fensterputzer in Manhattan. Er lobt die echt guten Autos aus Deutschland und schwärmt, deutsche Gerüste sind die besten.
6: Really good cars, really. I install and maintain the window washing scaffolds, German scaffolds, the best.
3: Aber wie viele ältere Amerikaner denkt er bei Deutschland auch an
6: Nazis.
3: Damit gehört Eddie allerdings zu einer immer kleiner werdenden Minderheit in den USA. Denn in den vergangenen 20 Jahren ist das Image von Deutschland und den Deutschen in den USA kontinuierlich besser geworden. Die deutsche Botschaft in Washington ermittelt dies in regelmäßigen Abständen in einer repräsentativen Umfrage, gemeinsam mit dem Meinungsforschungsinstitut Pew Research. Kurz nach der Jahrtausendwende hatten etwa 40% der befragten Amerikaner einen ausgezeichneten oder guten Gesamteindruck von Deutschland. 2015 waren es schon 55%, Tendenz seitdem weiter steigend. Vor 2 Jahren bezeichneten 8 von 10 Amerikanern das Verhältnis zu Deutschland als gut. Und auf die Frage nach dem wichtigsten Verbündeten der USA wird Deutschland meist auf Platz 3 genannt, nach Großbritannien und Israel. Zum insgesamt positiven Deutschlandbild tragen auch Amerikaner bei, die in Deutschland leben und in den sozialen Medien über ihr Leben in Good Old Germany berichten. Eine von ihnen ist Ashton Schottler, die aus dem Mittleren Westen kommt und seit 8 Jahren in der Nähe von Freiburg lebt.
7: Coming from the Midwest myself, there are a lot of German families.
8: Im Mittleren Westen leben viele Familien mit deutschen Vorfahren und viele dieser Familien haben immer noch Kontakt zu Verwandten in Deutschland. Das schafft eine angenehme Vertrautheit.
3: Ashton Schottler hatte auch viele Klischeevorstellungen über Deutschland, bevor sie nach Freiburg kam. Manche fand sie bestätigt, zum Beispiel, dass Deutsche ziemlich schroff und unverblümt sein können.
7: Germans may be a bit more blunt.
8: Die Deutschen sind im Umgang miteinander sehr direkt. Sie sagen, was sie denken, ehrlich und wahrheitsgetreu. Dagegen sind Amerikaner nicht so direkt.
3: Positiv beeindruckt ist sie vom staatlichen Gesundheitssystem in Deutschland, dass man für vergleichsweise geringe Beiträge eine insgesamt recht gute Gesundheitsversorgung für die ganze Familie bekommen kann. Das hätte sie vor ihrem Umzug nach Deutschland nicht für möglich gehalten.
7: And there is a lot of misinformation.
8: Es gibt viele falsche Vorstellungen unter Amerikanern, was es bedeutet, in einem staatlichen Gesundheitssystem zu leben. Oder was es bedeutet, wenn der Staat die Arbeitszeit regelt. Oder dass es eine gesetzliche Rente gibt und Gewerkschaften geschützt sind.
3: Was viele Amerikaner als Sozialismus kritisieren, empfindet Ashton in ihrem Alltag in Deutschland als deutlichen Gewinn an Lebensqualität.
2: Der Bericht war das von US-Korrespondent Martin Ganselmeier. Soweit erstmal von mir und hier übernimmt jetzt der Kollege Nick Hillmann.
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10: Wir haben wieder ein schönes Programm für Sie in den kommenden 15 Minuten. Nicht nur geht es um die Fußball-Weltmeisterschaft in den USA, sondern auch Tennis in Wimbledon ist ein Thema. Und natürlich die Tour de France, die zweite Etappe, läuft in Katalonien, genau gesagt von Tarragona nach Barcelona. Jonas Vingegaard hat ja gestern die schnellste Zeit gefahren auf der ersten Etappe, ein Mannschaftszeitfahren. Der fährt also im gelben Trikot, Holger Gerska. Versucht man das jetzt mit aller Macht heute zu verteidigen oder wie sieht die Taktik seines Teams aus?
11: Ja, man wird es versuchen müssen, weil ja heute mit diesem Stadtkurs hier in Barcelona auch die Gesamtwertung auf dem Spiel steht. Also der Topfavorit auf den heutigen Etappensieg heißt Tadej Pogacar. Und gegenüber dem Slowenen kann sich Jonas Vingegaard keinen Zeitverlust erlauben. Das heißt, er wird gemeinsame Sachen machen müssen in Sachen Kampf um den Etappensieg mit dem Slowenen. Die beiden werden garantiert diese Etappe ganz vorn mit beenden. Und damit geht es natürlich auch um die Verteidigung des gelben Trikots. Es ist ja so, dass es auch in diesem Jahr für die ersten drei Bonifikationssekunden gibt. 10 für den Etappensieger beispielsweise. Und Pogacar hat 12 Sekunden Rückstand auf Vingegaard, also allein die Etappe zu gewinnen reicht nicht. Er braucht auch noch 2 Sekunden Abstand zum Dänen und darum wird es nachher gehen auf dieser Etappe. Aktuell allerdings haben wir so ein bisschen Tourismuswerbung für die Küste zwischen Barcelona und Tarragona. Malerische Bilder bei blauem Himmel, ein bisschen warm für die Radprofis natürlich. Mit über 30 Grad im Schatten, den gibt es hier jetzt aber nicht, da sie permanent an der Küste entlangfahren, die Badeorte alle einzeln besuchen. Und das ist kein Zufall, denn wer so viel Geld investiert in einen Tour de France Start, der möchte natürlich etwas zeigen, was sich dann irgendwie auch als Invest auszeichnet. Und aus deutscher Sicht muss man sagen, dass sich Felix Engelhardt extrem gut schlägt. Der neue deutsche Meister fährt mit 2 niederländischen Begleitern seit dem 7. Kilometer deutlich vor dem Feld. Der Abstand war schon mal knapp 4 Minuten, jetzt sind wir bei 3 Minuten und 17 Sekunden und gleich gibt's Sprintpunkte und danach geht's auch um das Bergtrikot. Das wäre natürlich eine Option für den Mann, der seit der vergangenen Woche der deutsche Meister ist im Radsport.
10: Herzlichen Dank an Holger Gerska und wir wechseln flugs von Spanien nach England zum Tennisturnier in Wimbledon. Da warten natürlich viele Tennisfans auf den Auftritt Jan-Lennard Struffs. Ab 16 Uhr, so ist zumindest der Plan, könnte er schon spielen, aber vorher ist Novak Djokovic dran. Hoffe ich doch zumindest mal, Matthias.
12: Ja, der ist dran und der reibt sich die Augen und die Zuschauer, die 15.000 auf dem Center Court auch, denn Novak Djokovic liegt 2-5 hinten gegen Roman Safiulin aus Russland. Das ist eine besondere Geschichte von dem Russen, der musste nämlich durch die Qualifikation, hat da 3-mal gewonnen, jetzt dann 3-mal im Hauptfeld, also schon 6 Matches auf dem Rasen hier gewonnen und jetzt spielt er gegen Novak Djokovic, als wäre es das Normalste der Welt. Er beherrscht ihn eigentlich in den ersten 7 Spielen. Jetzt hat Djokovic Aufschlag und Vorteil bei eigenem Aufschlag, um auf 3-5 ranzukommen. Aber was Safiulin hier bietet, ist wirklich großer Sport. Also wenige leichte Fehler, dafür extrem viele Gewinnschläge. Und auch jetzt wieder geht er ans Netz. Lob von Djokovic geht vor die Grundlinie, also noch rein. Aber Safiulin kann auch den beantworten und antwortet jetzt mit einem Gegenstopp und macht auch diesen Punkt zum Einstand. Die Zuschauer stehen jetzt noch nicht unbedingt auf ihren Stühlen, aber sind doch sehr überrascht, wie gut der Russe das hier macht. Er steht kurz davor, den ersten Satz zu gewinnen. Auf dem Platz Nummer 1, da gibt es auch eine leichte Überraschung, denn Iva Jovic, die 18-Jährige, Nummer 16 der Welt, hat den ersten Durchgang gegen Jessica Pegula höher eingestuft, auf Platz 4 der Weltrangliste stehend, mit 6-4 gewonnen. Und auf dem Platz, wo Jan-Lennard Struff gleich antreten soll, da spielen Muchova gegen Krejcikova, da steht es 4-3 im ersten Satz.
10: Matthias Kammann war das aus Wimbledon. Wir bleiben in England und gehen so ein bisschen nordwestlich in Richtung Silverstone. Da wird heute um 16 Uhr unserer Zeit der große Preis von Großbritannien gestartet. Achim Scheu.
13: Wenn es um 16 Uhr auf der Traditionsstrecke losgeht, startet der Italiener von Platz 1. Aktuell scheint es, dass Charles Leclerc Platz 2 und Lewis Hamilton Platz 3 in den beiden Ferrari den WM-Führenden im Mercedes noch am ehesten ärgern können. Hinter den Top 3 wollen der zweite Mercedes-Mann, George Russell und die Red Bull und McLaren noch das Podium angreifen. Der Highspeed-Kurs in Silverstone über die komplette Renndistanz fordert Fahrern und Material wie gewohnt alles ab. Das Energiemanagement in den Kurven wird mitentscheiden, wer sich am Ende als Sieger des Großen Preis von Großbritannien feiern lassen darf.
10: In der Formel 1, also Italien, ganz vorne mit dabei durch Kimi Antonelli in der Pole Position. Bei der Fußball-Weltmeisterschaft ist Italien überhaupt nicht dabei. Aber dafür heute Abend Brasilien und Norwegen im Achtelfinale.
14: Die Nordmänner kommen. Sie fordern Brasilien. An ihrer Spitze ihr stärkster Mann. Erling Haaland.

0: Ich bin Teil von etwas ganz Besonderem. Norwegen ist Teil von etwas ganz Besonderem. Wir schreiben Geschichte. Und ich bin einfach unheimlich stolz darauf, Norweger zu sein.
1: Norwegen ist auf Kurs. Das Ziel, Viertelfinale, die Wikinger. Sie sind kompromisslos, geradlinig, spielen ohne Schnörkel, nur der Erfolg zählt. Brasilien ist ganz anders, locker, leicht, alles im Rhythmus, alles ohne Schwermut. Brasilien tanzt den Fußball und hat die ganz großen Ziele. Vorneweg ihr Superstar Vinicius Junior.
2: Den WM-Titel zu gewinnen, das bedeutet mir sehr viel. Ich hoffe, dass ich weiter so gut spielen werde und den WM-Pokal wieder dahin bringe, wo er hingehört.
1: Norwegen versteht sich als wir. Brasilien definiert sich eher über das Ich. Und das passt Vinicius-Trainer Carlo Ancelotti überhaupt nicht.
2: Er ist in Top-Verfassung, aber wir wollen keine Vinicius-WM, sondern eine für ganz Brasilien.
1: Die große Gefahr für das brasilianische Team besteht darin, dass es Norwegen unterbewusst unterschätzt. Die Nordmänner, sie haben diese Probleme nicht. Erling Haaland. Obwohl er einer der Superstars der Premier League ist, zeigt er Demut vor dem Rekordweltmeister.
3: Das ist einfach irre, gegen Brasilien im Achtelfinale zu spielen, total verrückt. Ich bin einfach nur froh.
1: Trotzdem ist Norwegen fest entschlossen. Ihr Trainer Ståle Solbakken ist stolz auf seine Jungs und macht eine Kampfansage.
2: Danke Jungs, das ist alles euer Verdienst. Ihr habt es geschafft. Genießt es und wartet, eins noch. Carlo Ancelotti, wir kriegen dich.
4: Carlo Ancelotti, we're coming for you.
5: Brasilien gegen Norwegen ab 22 Uhr unserer Zeit in New Jersey. Zu sehen ist das im Free-TV nicht, aber Sie können es hören als Livestream unter sportschau.de, wenn Sie mögen. Genauso wie ab 2 Uhr nachts das Spiel Mexiko gegen England. England kehrt zurück ins Aztekenstadion. Da war doch was im Jahre 1986 und das denken die Engländer bis zum heutigen Tage. Na logisch, es ging um die Hand Gottes.
1: Der Weg in die Unsterblichkeit war exakt 52 Meter lang. Und vielleicht war dieser 52 Meter lange Lauf ein Bußgang für jenes Schurkenstück, das Maradona nur 3 Minuten zuvor aufgeführt hatte und das im deutschen Fernsehen unter anderem von Otto Rehhagel staunend beobachtet wurde.
6: Aber schauen Sie doch mal in der Zeit, wie die Engländer reklamieren, er hätte den Ball mit der Hand gespielt.
7: Ja, ich glaube, sieht so aus. Ja, ne?
6: Sieht so aus, als wenn er den Ball mit der Hand gespielt hat.
1: Später würde Maradona sagen, er habe den Engländern die Brieftasche geklaut. So hätte sich dieses 1:0 im Viertelfinale angefühlt. Er entschuldigte sich nicht dafür. Es war nicht die Zeit für Entschuldigungen. Der verlorene Falklandkrieg mit insgesamt mehr als 1.000 Toten war kaum 4 Jahre vorbei. Doch 115.000 Menschen im Aztekenstadion sollten nicht nur den größten Diebstahl in der Fußballgeschichte erleben, sondern auch das größte Geschenk. Es begann mit einem kurzen Pass auf Maradona, auf der rechten Seite, noch vor der Mittellinie. Victor Hugo Morales, Reporter im argentinischen Radio, hatte Witterung aufgenommen. Er beschleunigte seine Sätze, steigerte sich in ein tranceartiges Staccato und ließ nach 10,6 Sekunden, nach 44 Schritten und 12 Ballberührungen alle Hemmungen in den Himmel steigen. Denn von dort musste dieser Diego ja herabgestiegen sein. Ich will weinen. Mein Gott, es lebe der Fußball. Golazo, Diego, Maradona. Ich möchte weinen. Verzeih mir, Maradona. In diesem denkwürdigen Stierkampf hast du einen Weg gefunden. Hast alle Engländer auf dieser Straße zurückgelassen. Du kosmischer Drachen. Von welchem Planeten bist du gekommen? Danke, Gott, für Fußball, für Maradona. Für diese Tränen, für dieses Argentinien 2, England 0. Und dabei war Reporter Morales noch nicht einmal Argentinier, sondern wuchs im Land des ungeliebten Nachbarn Uruguay auf. Doch in den Mittagsstunden des 22. Juni 1986 waren diese irdischen Befindlichkeiten aufgelöst. Maradona hatte das Spiel in eine neue Dimension befördert. Und selbst Gary Lineker, der einzige Torschütze der unterlegenen Engländer, räumte später ein, dass er diesen zweiten Treffer von Diego Maradona am liebsten beklatscht hätte.
5: Burkhard Hupe über ein Trauma der Engländer aus dem Jahr 1986. 40 Jahre ist das her. Die Argentinier fanden das sicherlich ganz anders. Argentinien spielt übrigens am Dienstag 18 Uhr unserer Zeit im Achtelfinale gegen Ägypten. Aber die Engländer heute Nacht um 2 gegen den Co-Gastgeber Mexiko im Aztekenstadion in Mexiko-Stadt. Und vielleicht brauchen die Engländer heute auch in gewisser Weise göttliche Unterstützung, nämlich wenn es ins Elfmeterschießen gehen konnte. Damit hatten die Engländer früher große Schwierigkeiten, aber das hat sich deutlich gebessert. Warum, weiß Felix Gerhardt.
3: Es war eins der ungeschriebenen Gesetze im Weltfußball. Wenn England ins Elfmeterschießen muss, scheidet England aus. Zwischen 1990 und 2018 war 6-mal Schluss. Nur ein einziges Mal kam England vom Punkt weiter. Doch dann begann Nationaltrainer Gareth Southgate systematisch Elfmeterschießen zu trainieren. Videoanalysen, Atemtechnik, sogar der Gang vom Mittelkreis zum Punkt, all das üben die Three Lions seitdem regelmäßig. Trainer Thomas Tuchel sagt, er müsse die Spieler nicht fragen, es sei von vornherein klar, wer beim Elfmeterschießen antreten würde. Mit dem Training kam auch der Erfolg. Seit der WM 2018 hat England 3 seiner 4 Elfmeterschießen gewonnen, verlor nur das EM-Finale 2021 vom Punkt. Übrigens, Southgate, der Erfinder des englischen Elfertrainings, war selbst ein tragischer Held. Im Halbfinale der Heim-Europameisterschaft 1996 verschoss er den entscheidenden Elfer gegen Deutschland.
5: Dann schauen wir schon mal auf morgen. Da gibt es natürlich auch Achtelfinalspiele. Montagabend ab 21 Uhr zum Beispiel Portugal gegen Spanien. Wow, das könnte ein richtig gutes Spiel werden. Aber innerhalb der portugiesischen Mannschaft scheint es ein bisschen Problemchen zu geben. Und das hat mit Allstar Cristiano Ronaldo zu tun. Und ein anderer ehemaliger Superstar der Portugiesen findet das überhaupt nicht gut.
8: Luis Figo hat die junge Generation in Portugals Nationalmannschaft für ihren Umgang mit Cristiano Ronaldo kritisiert. Er sagte, es ist offensichtlich, dass einige Spieler Cristiano Ronaldo nicht im Team haben wollen. Vielleicht denken sie, dass er sie bremst. Ronaldo habe Portugal jahrelang auf seinen Schultern getragen. Figo erinnere sich daran, dass Cristiano Ronaldo bei seinen ersten Spielen die älteren Spieler respektiert habe. Bei jüngeren Spielern sei das anders, obwohl sie noch nichts erreicht hätten. Figo war Kapitän, als Ronaldo bei der EM 2004 sein erstes großes Turnier spielte. Auch Portugals Nationaltrainer Roberto Martinez hatte Ronaldo in Schutz genommen und gesagt, dass er immer noch auf höchstem Niveau Fußball spiele. Portugal trifft bei der WM im Achtelfinale am Montagabend deutscher Zeit auf Spanien.
5: Benedikt Kaninski berichtete, und in der Nacht auf Dienstag ab 2 Uhr spielen dann die USA gegen Belgien im Achtelfinale. Aber könnte sein, dass es ein ziemlich großes Handicap für die Amerikaner gibt.
8: Die USA müssen im anstehenden WM-Achtelfinale gegen Belgien auf ihren Stürmerstar Folarin Balogun verzichten. Der 25-Jährige ist der beste Torschütze der US-Boys, hat in der Vorrunde 2 Tore geschossen und im 16-Finale gegen Bosnien-Herzegowina die Führung erzielt. In der 64. Minute traf er seinen Gegenspieler allerdings unglücklich am Knöchel, bekam die rote Karte und wurde für ein Spiel gesperrt. Die Verantwortlichen beim US-Team waren damit nicht einverstanden. Selbst Außenminister Rubio schaltete sich in die Diskussion ein. Mauricio Pochettino wird Balogun also ersetzen müssen. Ricardo Pepi oder Heiji Wright wären positionsgetreue Kandidaten. Es ist aber auch möglich, dass Pochettino Christian Pulisic oder Weston McKennie in die Sturmspitze zieht. Klar ist, die Teamkultur und der Zusammenhalt stehen für den Trainer über dem Einzelnen. Deswegen dürfte Pochettinos Antwort auf die Frage, wer Balogun ersetzen wird, wahrscheinlich lauten: alle gemeinsam.
5: USA gegen Belgien. In der Nacht von Montag auf Dienstag um 2 Uhr morgens wird dieses Spiel ausgetragen. Außerdem noch im Achtelfinale am Dienstag dann um 18 Uhr Argentinien gegen Ägypten, und die Schweiz spielt dann das letzte Achtelfinale Dienstag 22 Uhr unserer Zeit gegen Kolumbien. So, wir machen im Programm weiter mit den Nachrichten und haben dann Sport gegen 16.15 Uhr wieder für Sie mit Formel 1, mit Tennis in Wimbledon und mit der Tour de France.
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10: 15.30 Uhr, ich bin Ingo Jansen. Guten Tag. Zum Abschluss des AfD-Parteitages in Erfurt haben die beiden Vorsitzenden Weidel und Chrupalla noch einmal den Machtanspruch der Partei bekräftigt. Ziel müsse es sein, 2029 die Regierung im Bund zu übernehmen, sagte Chrupalla. Weidel betonte, man werde stärkste Kraft sein. Die Polizei hat eine positive Bilanz der Proteste gegen den Parteitag gezogen. Die Lage um den Tagungsort sei überwiegend friedlich geblieben. Bei bis zu 50.000 Demonstrierenden habe es knapp 80 Straftaten und Ordnungswidrigkeiten gegeben. 4 von 10 Beschäftigten in Deutschland glauben, ihren aktuellen Beruf nicht bis zur Rente ausüben zu können. Zu diesem Ergebnis kommt eine Studie des Deutschen Gewerkschaftsbundes, die der Funke Mediengruppe vorliegt. Patricia Wern.
11: Besonders viele Menschen im Handwerk und in der Pflege gehen davon aus, dass sie ihren Job nicht bis zur Rente weitermachen können. Aber auch in Erziehungsberufen haben viele dieses Gefühl. Als Grund nennen die meisten psychische oder körperliche Belastung bei der Arbeit. DGB-Chefin Fahimi ist der Meinung, dass die Regierung das bei ihren Rentenplänen nicht länger ignorieren dürfe.
10: Vor den anstehenden Landtagswahlen wird geprüft, welche Informationen an mögliche AfD-Minister weitergegeben werden können. Bundesverteidigungsminister Pistorius sagte der Bild am Sonntag, dass er bei geheim eingestuften Informationen Bedenken hätte. Christoph Haas berichtet.
12: Die Nähe der AfD zu Russlands Präsident Putin ist nicht zu übersehen, sagt Pistorius. Da müsse man sich nur die Äußerungen vieler AfD-Vertreter anschauen. Außerdem stehe die Vermutung im Raum, dass es Geld aus Russland gebe. Sensible Bundeswehrinformationen dürften aber nicht in die falschen Hände geraten. Deshalb beschäftige sich die Bundesregierung intensiv mit der Frage, wem man Zugang zu diesen Informationen gebe. Denn es gehe um die Sicherheit des Landes.
10: 10 Tage nach den Erdbeben in Venezuela werden immer noch Leichen aus den Trümmern geborgen. Die örtlichen Behörden sprechen inzwischen von rund 3.000 Todesopfern und knapp 16.600 Verletzten. Tausende Menschen werden weiter vermisst. Die Regierung von Venezuela hat einen Fonds für den Wiederaufbau eingerichtet. In einer Lagerhalle in Oranienburg ist am Mittag ein Feuer ausgebrochen. Wie die Leitstelle Nordost dem RBB mitgeteilt hat, brennt die Halle in voller Ausdehnung. Sie gehört zu einem papierverarbeitenden Betrieb. Weil es eine starke Rauchentwicklung gibt, werden Anwohner gebeten, Fenster und Türen geschlossen zu halten. Über Verletzte ist bislang nichts bekannt, auch die Brandursache ist noch unklar. Soweit die Nachrichten. 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Das Wetter am Nachmittag von Norden her freundlicher, im Süden Brandenburgs vereinzelte Schauer, aktuell in Berlin-Tempelhof 23 Grad, Cottbus 22, dazu weht ein böiger Wind aus Nordwest. Morgen meist bewölkt, wenig Sonne, später schauerartiger Regen, bei 19 bis 21 Grad, im Wochenverlauf weiter unbeständig und recht kühl. Die Zeit 15.33 Uhr.
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13: Willkommen zu Unterwegs. Ich heiße Marc Diening und freue mich, dass wir heute gemeinsam ins Mittelmeer reisen. Auf gleich 2 Inseln des maltesischen Archipels. Im Laufe der Jahrhunderte haben hier ganz verschiedene Völker ihre Spuren hinterlassen. Römer, Araber oder auch Engländer. Entsprechend reich an Kultur sind Malta und die Nachbarinsel Gozo. Sabine Löbrig hat beide besucht und hat dabei eine Besonderheit kennengelernt. Denn auf Malta wird gleich 2-mal im Jahr Karneval gefeiert. Einmal wie bei uns im Winter und dann im August.
14: Ein sonniger Vormittag an Vallettas zentralem Platz, dem St. George Square. Vor der Kulisse des imposanten Großmeisterpalastes ist eine Art Arena aufgebaut worden. Auf 3 Seiten wird eine Freifläche von Tribünen eingerahmt. Hier werden in wenigen Tagen Tanzvorführungen im Rahmen des Karnevals von Valletta stattfinden. Doch bevor es soweit ist, muss die Technik eingerichtet werden. Scheinwerfer werden aufgebaut, Lautsprecher an Metallgerüsten fixiert. Und zwischen den Arbeitern ein drahtiger, weißhaariger Mann mit Klemmbrett unter dem Arm, der 90-jährige Georges Sara. Er gehört zum Organisationskomitee und ist seit seiner Jugend passionate about Karneval, wie er sagt.
15: I myself came in the committee for Carnival in 1971.
5: Im Komitee bin ich seit 1971, aber mit dem Karneval bin ich schon seit meiner Kindheit, meiner Jugend verbunden. 1952 habe ich das erste Mal bei einer Company mitgemacht. Aber nachdem ich das einmal erlebt hatte, dachte ich mir, ich gründe meine eigene Gruppe und stelle selbst etwas auf die Beine. So ging das ein paar Jahre. Gewonnen habe ich da nie etwas. Bis sich für mich etwas veränderte, ich den Karneval anders wahrnahm und mir dann eine Choreografie ausdachte, bei der sich die Tänzer wie Flammen eines Feuers um einen Teufel herum bewegten. Ein Erfolg. Zu dieser Zeit war es so. Alle Mitglieder der Company zahlten jede Woche einen kleinen Beitrag und darüber haben wir die Musiker und die Kostüme finanziert. Und wenn wir ein Preisgeld bekamen, dann haben wir das gerecht untereinander aufgeteilt.
14: Auch heutzutage sind es die Karneval-Companies, Zusammenschlüsse von Freunden und Familienmitgliedern, die dem mehrtägigen Fest in Valletta ein buntes und facettenreiches Gesicht verleihen. Denn sie gestalten sowohl die sogenannten Floats, die mit aufwendiger Technik ausgestatteten Karnevalswagen mit ihren schrill bunten Pappmaché-Figuren, die von jeder Karneval-Company ganz nach Lust und Laune gestaltet werden können. Mal nehmen die Figurengruppen mit Augenzwinkern heimische Musik oder Sportgrößen auf die Schippe, oder aber sie greifen Motive aus Blockbuster-Filmen auf. Manchmal werden auch Charaktere aus beliebten Serien oder Reality-Shows in Szene gesetzt. Das alles aber immer mit viel Humor und nie verletzend. Begleitet werden die Wagen von oft dutzenden Tänzerinnen und Tänzern in fantasievollen Kostümen und extravagantem Make-up. All diese Details werden das ganze Jahr über vorbereitet, in vielen Stunden Arbeit, erzählt George Sarah. Und weil das Ganze inzwischen so aufwendig ist, reichen die Mitgliedsbeiträge der Akteure bei weitem nicht mehr aus, um das alles zu finanzieren. Die Sponsorensuche ist für die Karnevalisten in Malta längst fast genauso wichtig wie die Ideen für die Gestaltung der Floats und der dazu passenden Kostüme. Schließlich ist der Karneval auch ein Wettbewerb, bei dem es Preisgelder zu gewinnen gibt.
15: In here there are dances. The dancing competitions for the costumes and dance.
5: Wo wir jetzt sitzen, da finden in 3 Tagen die Wettbewerbe statt. Dabei geht es einerseits um die Kostüme und die Choreografien. Dann kommen noch die Floats, die Wagen dazu. Unsere Preisrichter sitzen überall verteilt, sind aber auch am Rande der Parade unterwegs. Es gibt feste Regeln, nach denen die Punkte verteilt werden. Da geht es beispielsweise um den Einsatz von Farben, um die Originalität der Bewegungen. Wenn die jeweilige Show vorbei ist, treffen sich die Juroren. Nehmen wir an, es gibt in der Kategorie A 5 Gruppen, dann vergeben sie nacheinander Platz 1, 2 und 3. Das ist es dann.
14: Auch in seinem hohen Alter hat George Sarah noch eine Menge Ideen und konkrete Vorstellungen, wie sich der Karneval von Valletta entwickeln und vor allem international noch bekannter werden könnte. Denn auch wenn die Stadt während der Karnevalstage proppevoll ist, sind es doch überwiegend Einheimische, die zum Zuschauen und Mitfeiern kommen und weniger die Touristen.
5: Ich würde mir wünschen, dass noch mehr Touristen zum Karneval kommen und auch die Veranstaltungen wie hier in der Arena besuchen. Und wenn mehr Touristen kommen, dann bringt das natürlich Einnahmen für die Hotels und Restaurants, für die Airlines. Man müsste festlegen, dass ein gewisser Prozentsatz dieser Mehreinnahmen an die Organisatoren des Karnevals geht.
14: Sarah wirft einen Blick auf die Uhr. Er muss nun weiter, denn es gibt noch so viel zu tun, bis der Karneval beginnt. Für mich geht es daher erstmal hinaus aus der Arena auf den St. George Square. Harmonisch fügen sich die Gebäude mit ihren hellbraunen und honigfarbenen Fassaden zu einem Ensemble. Balustraden und die hölzernen, oft grün gestrichenen Balkons setzen Akzente.
16: Die Stadt ist eine Gründung aus dem 16. Jahrhundert und war die erste, die nach einem Raster angelegt wurde, mit geraden Straßen, die andere Straßen in rechtem Winkel kreuzen. Breit mussten diese Straßen nicht sein, aber gerade. Das machte es leichter anzugreifen oder zu verteidigen, je nachdem. Valletta wird auch gern als die Stadt bezeichnet, die von den Ordensrittern für die Ordensritter gebaut wurde. Die kamen aus vornehmen Familien und wollten daher, dass sich im Stadtbild eine gewisse Eleganz widerspiegelte. Daher auch die vielen Palazzi. Und als dekoratives Element wurden so auch die hölzernen Balkons eingeführt. Durch das Klima hier litten aber viele dieser Balkons. Außerdem wurden zahlreiche Gebäude im Zweiten Weltkrieg bombardiert und teilweise zerstört. Daher sind leider viele dieser schönen Galerias verloren gegangen. Jetzt aber gibt es ein staatliches Förderprogramm, das Hausbesitzer bei der Restaurierung unterstützt.
17: Erklärt Stadtführerin Cynthia, während wir uns dem Eingang des Großmeisterpalastes nähern. Aus heimischem Kalkstein wurde das größte Gebäude Vallettas Ende des 16. Jahrhunderts erbaut. Zuvor hatten die Malteserritter nach ihrer Vertreibung aus Rhodos die Insel Malta als Lehen erhalten und erfolgreich gegen ein osmanisches Heer verteidigt. Das war im Jahr 1565. Nachdem die Malteserritter sich erfolgreich gegen die Belagerer zur Wehr gesetzt hatten, ließen sie eine neue Hauptstadt bauen, Valletta. Mit Kirchen und mit Palästen und umgeben von einem Gürtel wuchtiger Verteidigungsanlagen. Im Zentrum der neuen Hauptstadt entstand der Palast des Großmeisters, der Sitz des ranghöchsten Malteserritters, der von hier aus auch diplomatische Beziehungen zu den europäischen Machthabern und Adelsfamilien unterhielt. Einen ganzen Block nimmt der Palast ein, kommt aber äußerlich mit schlicht gestalteter Fassade daher. Aber hat man erst einmal die Sicherheitsschleuse passiert, dann gelangt man in einen der zwei Innenhöfe mit Brunnen, subtropisch anmutenden Bäumen und mit einer ungewöhnlichen Turmuhr mit 4 Zifferblättern. Großmeister Pinto de Fonseca hatte sie Mitte des 18. Jahrhunderts in Auftrag gegeben.
18: In the time span, the knights were in Malta, we are talking 1530.
16: Von 1530 bis 1798 herrschten die Malteserritter auf der Insel, also vom 16. bis Ende des 18. Jahrhunderts. Und in der Zeit gab es 28 Großmeister. Das war das höchste Amt, das man als Ordensritter bekleiden konnte. Und jeder neue Großmeister musste etwas stiften, das sie eine Gioia nannten. Viele der Großmeister gaben eine gewisse Summe, um die Befestigung rund um Valletta und auf der gesamten Insel zu verstärken. Das war schließlich wichtig. Andere wiederum, die aus europäischen Adelsfamilien stammten, stifteten ein besonderes Kunstwerk oder gaben den Auftrag dafür, zum Beispiel für eine Skulptur, einen Gobelin oder auch eine Uhr. Heute danken wir den Ordensrittern, dass sie so viel Kunst nach Malta gebracht haben.
17: Wie prächtig das Gebäude ursprünglich ausgestattet war, davon bekommen Besucher bei einem Rundgang durch die heute zugänglichen Räume und Säle einen guten Eindruck. Nur ein Teil des Gebäudes kann allerdings besichtigt werden, ist doch der Palast heute Amtssitz des maltesischen Staatspräsidenten. Zugänglich ist unter anderem aber die sogenannte Armory, die Waffenkammer des Großmeisterpalastes. Wobei sich Waffenkammer angesichts der über 5000 Stücke der Sammlung ein wenig bescheiden anhört. In Vitrinen in einem langgezogenen Saal sind zig Rüstungen und verschiedenste Waffen aus dem 16. bis 18. Jahrhundert zu sehen, die teilweise den Ordensrittern gehörten. Da gibt es Schwerter, Hellebarden und Schilde und natürlich die mal schlichten, mal ziemlich aufwendig dekorierten Rüstungen aus den europäischen Ländern, aus denen die Ordensritter stammten. Und es sind auch eine ganze Reihe osmanischer Waffen zu sehen, die nach den Kämpfen von 1565 in den Besitz des Ordens gelangten. Die große Belagerung, die mit einem Erfolg der Verteidiger endete, ist im ehemaligen Thronsaal in einem Gemäldezyklus dargestellt. Fast dokumentarisch sind da einzelne Etappen der Belagerung und der Kämpfe festgehalten worden, dazwischen allegorische Darstellungen von den Eigenschaften, die die Ritter zu diesem Zeitpunkt dringend benötigten.
18: Und Suleiman came in May, thinking the right month.
16: Süleyman rückte mit seiner Flotte im Mai an. Er ging davon aus, die Insel innerhalb eines Monats noch vor dem heißen Sommer einnehmen zu können. Er irrte sich, denn er stieß auf viel Widerstand und die Kämpfe zogen sich bis in den Sommer hinein. Am 8. September, also am Geburtstag der Jungfrau Maria, da wurde die Flotte von Süleyman in die Flucht geschlagen, sagt man. Auch dank eines Ersatzheers, das aus Sizilien zur Unterstützung der Ritter gekommen war. Wenn du heutzutage am 8. September nach Malta kommst, dann ist die Feiertag. Wir feiern dann nämlich die Festa Our Lady of Victory. Auf den Deckengemälden in diesem Saal ist das alles in kleinsten Details dargestellt. Man sieht die Halbinsel, auf der heute Valletta liegt, und den Grand Harbor. Und man sieht die osmanischen Truppen, die ihren Angriff starten. Dazwischen gibt es allegorische Darstellungen. Hier im Monat Juni geht es um den Glauben, der ihnen half, durchzuhalten und weiterkämpfen zu können.
17: Cynthia lotst mich aus dem Palast, denn der wird in wenigen Minuten geschlossen. So geht es erst einmal auf die trublige Hauptstraße Vallettas, die Republic Street. Vorbei führt der Weg am Eingang zu Maltas bekanntester Kirche, der St. John's Co-Cathedral. Eine lange Schlange steht vor dem Ticketschalter. Die Kathedrale ist wegen ihrer prächtigen Innenausstattung und einem der bekanntesten Gemälde von Caravaggio ein Must eines jeden Valletta-Besuchs. Mit oder ohne Audioguide entdeckt man die Highlights der Kathedrale und das Kunstwerk, die Enthauptung Johannes des Täufers, in einem Nebengelass mit gedimmtem Licht. Ein beeindruckender Moment. Vor der Kirche Kontrastprogramm. Musik tönt aus Lautsprechern. Ein Kreuzfahrtschiff hat amerikanische Touristen ausgespuckt, die ihrem Guide und dem hochgehaltenen Wimpel hinterherlaufen. Erstaunlich ruhig ist es trotzdem in den Upper Baraka Gardens. Von der Parkanlage mit Brunnen und einem kleinen Café am höchsten Punkt der Stadtbefestigung hat man den vielleicht besten Blick auf den Grand Harbor und die sogenannten Three Cities, die drei ursprünglichen Stadtgründungen der Malteserritter.
18: And we come here for the panorama. So you understand why Malta has such a deep history.
19: Das Panorama ist einzigartig und man versteht hier oben besser, weshalb sich in Malta Geschichte und Kultur so konzentrieren. Nicht, weil es hier besondere Rohstoffe gab, sondern wegen der Lage der Insel. 90 Kilometer nördlich liegt Sizilien und 290 Kilometer entfernt sind wir von Nordafrika. Malta lag daher immer an wichtigen Handelsrouten und bot vor allem sichere Häfen im Mittelmeer. Wenn wir über den Grand Harbor schauen, haben wir die Three Cities vor uns, die die Ordensritter gründeten, als sie 1530 nach Malta kamen. Dort drüben liegt das Fort Sant'Angelo, wo der Maler Caravaggio gefangen gehalten wurde und aus dem er schließlich fliehen konnte. Dahinter liegt Cospicua. Hier genau vor uns, das ist Vittoriosa, so benannt nach dem Sieg über die Osmanen. Und auf der rechten Seite, wo ein kleiner Wachturm zu sehen ist, das ist Senglea. Das sind unsere Three Cities.
17: Langsam wird es dunkel. Aber durch das Hafenbecken kreuzen nach wie vor kleine Water-Taxis. Sie verbinden ebenso wie der schnelle Fährkatamaran Valletta mit den Three Cities Vittoriosa, Senglea und Cospicua. Wo es verglichen mit Maltas Hauptstadt deutlich ruhiger und ursprünglicher zugeht. Ebenso wie auf Gozo, Maltas kleiner Nachbarinsel. Dorthin nach Gozo geht es für mich einen Tag später. Im morgendlichen Berufsverkehr erreiche ich die Fähre von Chirkewa mit Ach und Krach, dann aber ist Entspannung pur angesagt. Ich bin im Norden Gozos mit Wanderguide Stevie am Wirt Il Miela verabredet. Das ist ein durch Erosion, Wind und Wasser aus dem Küstengestein gewaschenes Felsentor. Stevie führt mich auf eine schmale Landzunge, von der wir direkt auf das beeindruckende Naturdenkmal blicken. Dessen berühmter Zwilling an der Westküste, bekannt aus der ersten Staffel von Game of Thrones, war 2017 während eines Sturms zusammengebrochen. Jetzt wird das Wirt Il Miela häufiger von Wanderern angesteuert. Ein Weg führt zum Beispiel vom Dörfchen Garb hierher. Überhaupt sei Gozo ein Wanderparadies, gerade im Frühjahr, wenn es noch nicht so heiß ist, sagt Stevie, der regelmäßig mit Gruppen unterwegs ist.
20: Wir brechen gleich auf zu einer sehr schönen, leichten Wanderung an der Nordküste von Gozo. Es geht fast eben an der Küste entlang und wir werden immer wieder einen tollen Blick aufs Meer und die Klippen haben. Und was wir dabei sehen werden, sind die historischen Salinen, in denen die Menschen hier schon vor rund 2000 Jahren Salz gewonnen haben, vielleicht sogar schon davor. Die Salt Pans sind eins der Highlights auf Gozo und zeigen auch, welch lange Geschichte die Insel hat.
17: Ein sattdunkles Blau hat das Meer heute. Die Wellen klatschen gegen die Küste, Gischt spritzt empor. Nach dem Regen in der Nacht scheint die Vegetation hier besonders üppig, ganz anders als auf dem eher trockenen Malta. Tupfer in Gelb, Blau und Pink heben sich vom sattgrünen Teppich ab. Ein toller Kontrast zu den Felsen, die wiederum zwischen Ocker und Hellbraun changieren. Schaut man die zerklüftete Küste entlang, dann sind immer wieder kleine Fjorde und Höhlen auszumachen.
21: This is very, very typical of Gozo and some places in Malta.
20: Dieser Küstenabschnitt hier ist typisch für Gozo und auch für manche Gegenden auf Malta. Und dieses Zusammenspiel von Felsen, Meer und Vegetation hat auch viele Künstler angezogen, Dichter und Maler, vor allem aus England, zu dem wir ja eine ganze Weile gehörten. Ein Künstler, der häufig hierher kam, war Edward Lear. Er wurde in erster Linie für seine Nonsensreime und Limericks bekannt und er kam an diesen Teil der Küste zum Aquarellmalen.
0: And he used to watercolor paint here.
17: Erzählt Stevie, während wir um einen Felsvorsprung biegen und uns einem Angler gegenüber sehen. Sam benutzt eine traditionelle Technik mit einem Korb, den er an einem langen Seil die Küste hinunterlässt. Die Fische sollen von einem speziell zubereiteten Köder angelockt werden.
21: That's crushed broad beans.
22: Das sind vor allem zerquetschte Bohnen und dazu kommt ein bisschen Anchovy oder Hering, das riecht dann intensiver. Die Fische werden davon angelockt und fressen von dem sich auflösenden Köder, bleiben also in dem Korb. Ich schaue in etwa alle 10 Minuten nach, ob Fische im Korb sind, aber heute ist nicht gerade einer der besten Tage.
17: 2 kleine Fische hat Sam erst gefangen, sogenannte Chawlas, schwarze Fische, die zum Grillen viel zu viele Gräten haben, aber die auf Gozo gern als Grundlage für eine schmackhafte Suppe verkocht werden. Etwas größer muss Sams Ausbeute aber auch dafür werden. Wir wünschen ihm Glück und laufen weiter. Wenige Minuten später sind wir bei den ersten von insgesamt wohl hunderten Salt Pans angelangt. Kleine, teils natürliche oder künstlich angelegte Becken, in die früher Meereswasser geleitet wurde, das dann verdunstete.
0: This is the start of the salt pans.
20: Das hier ist quasi der Anfang der Salinen. Siehst du diesen Schacht, der hinunter bis zum Meer geht? Mit einfachen Pumpanlagen wurde das Meerwasser hinaufgeholt und von diesem Punkt aus fällt das Land über die nächsten 2 Kilometer ganz leicht ab. Das hier gesammelte Wasser konnte also durch Kanäle in die einzelnen Becken geleitet werden. Die Sonne scheint hier 360 Tage im Jahr. Das Wasser konnte relativ schnell verdunsten und so wurde auf Gozo Salz gewonnen, lange bevor die Römer auf die Insel kamen. Zu Zeiten der Römer wurde dann Salz in solchen Mengen gewonnen, dass vieles in den Export ging. Und man weiß, dass die Arbeiter einen Teil ihres Lohns in Salz ausgezahlt bekamen. Schau mal, hier erstreckt sich ein ganzes Netzwerk aus diesen Salt Pans. Das sieht wirklich wunderschön aus.
17: Heute gäbe es nur noch 2 Familien, die Salz auf diese Weise gewinnen würden, sagt Stevie und deutet auf die unterschiedlich geformten Becken, die von oben wie ein vielzelliger Organismus wirken. Viel Zeit, tiefer in die spannende Geschichte Gozos einzutauchen, ist heute leider nicht. Schließlich gilt es, die Fähre zurück nach Malta zu erwischen und daher gibt es nur noch einen kleinen Zwischenstopp am Rande des Dorfs Nadur. Das ist für seinen originellen und etwas anarchischen Karneval bekannt, der zeitgleich zum großen Karneval in Valletta gefeiert wird. Und mit improvisierten Kostümen und Fahrzeugen und einer großen Party im Ortszentrum gerade jüngere Besucher aus Malta anzieht. Komplett durchorganisiert ist hingegen der 5-tägige Karneval von Valletta, eine Entwicklung der letzten Jahrzehnte. Schon vor Ankunft der Ordensritter wurde auf Malta Karneval gefeiert oder zumindest ein ähnliches ausgelassenes Fest vor der Fastenzeit. Viel größer und aufwendiger aber wurde es, nachdem die Malteserritter, die ja aus 8 verschiedenen europäischen Ländern stammten, ihre jeweiligen Traditionen mit auf die Insel brachten. Mit Bällen und Kostümierungen, mit Theateraufführungen und Scheingefechten. Diese wurden nach der überstandenen Belagerung durch das osmanische Heer fester Bestandteil der Karnevalsfeiern und sind auch heute noch als parater Tanz Auftakt eines jeden Karnevals. Durch das von Renzo Piano gestaltete City Gate geht es zum Tritonbrunnen und damit ist man auch schon fast in Vallettas Nachbarstadt Floriana gelandet. Wo früher unterirdisch Getreide für die Stadt in den sogenannten Granaries gelagert wurde, ist heute der Sammelpunkt für die Floats und für die dazugehörigen Teams.
23: Ich mache seit 13 Jahren beim Karneval mit und meine Cousine ist schon 35 Jahre dabei. Sie hat mich eigentlich dazu überredet. Damals waren wir noch bei einer anderen Gruppe, bei der ich mitgetanzt habe. Durch den Karneval habe ich auch meinen Freund kennengelernt. Jetzt sind alle dabei, auch meine Tochter, die gesamte Familie. Im September beginnen die Proben für die Choreografien. Mal zwei pro Woche, manchmal viermal wöchentlich. All das bedeutet viel Engagement. Es kostet viel Zeit. Auf der anderen Seite machen wir auch auf diese Weise sehr viel zusammen. Unsere Söhne, Männer, Brüder kümmern sich um die technische Seite. Wie eine große Familie gehen wir gemeinsam durch gute und nicht so gute Zeiten.
2: Yes, we are a big family.
4: Because we spend a lot of time together. I mean, we pass through good and bad times like everyone else. Yes.
17: Erzählen Kylie und Carmen von der Don P. Karneval Company. Beide sind in blau-weißem Outfit kostümiert. Dieses Mal fährt der Wagen der Gruppe gewissermaßen außer Konkurrenz mit. Denn er ist von der Morningshow eines Radiosenders in Valletta gechartert und auch gesponsert worden, erklärt Kersten, der mit den anderen Männern für die Gestaltung des Wagens und die technischen Elemente zuständig ist.
22: Ich mache beim Karneval mit, seit ich 14 Jahre alt bin. Jetzt bin ich 37 und immer noch dabei. Es ist schon eine ganze Menge Arbeit, man investiert viel Zeit und ich muss sagen, dass der Karneval heute für die Akteure eine ganze Menge Stress bedeutet. Wir machen das ja alle ehrenamtlich und es ist immer so, dass ein großer Teil der Arbeit an einigen wenigen hängen bleibt. Auch die finanzielle Seite ist schwierig, wir müssen versuchen, Sponsoren zu finden. Das ist definitiv ein Problem für alle Karneval-Companies heutzutage.
17: Das sieht Clyde von der Dream Team Karneval Company ähnlich. Sein Team schickt dieses Jahr einen Wagen rund ums Thema Dschungel ins Rennen. Zu den knallbunt gestalteten Figuren gehören nicht nur Rambo und Queen Elizabeth, sondern auch ein zähnefletschender Tiger. 4 Tage später wird feststehen, dass Clyde und seine Mitstreiter den 2. Platz beim diesjährigen Wettbewerb gemacht haben. Doch noch haben sie ein paar lange Tage vor sich, denn jetzt beginnen sich die Wagen langsam in Bewegung zu setzen. Bis in den späten Abend hinein werden sie auf einem festgelegten Parcours durch Vallettas Hauptstraßen rollen und dabei immer wieder Zwischenstopps einlegen. Im Rhythmus der lauten Musik bewegen sich dann die Figuren auf dem Wagen, scheinen in die Luft zu springen, sich gegenseitig in die Arme zu fallen oder über den Köpfen aller zu schweben. Gesteuert von einer ausgeklügelten Hydraulik, begleitet von Konfettiregen und buntem Licht. All das wird von den Juroren bewertet und ebenso wie die Choreografien der Tänzer und ihre Kostüme dazu passen. Da gibt es Piraten und aztekische Prinzessinnen, Wahrsagerinnen, Ghostbuster und, mein persönliches Highlight, Gestalten aus Grimms Märchen, darunter ein großes, aufgeschlagenes Buch. Nach 4,5 Tagen ist das riesige, ohrenbetäubende Spektakel dann vorbei. Zeit, erstmal durchzuschnaufen, denn auf Malta lautet das Motto: Nach dem Karneval ist vor dem Karneval. Die nächste Ausgabe gibt es nämlich schon im August. Und wem es bis dahin zu lang werden sollte, der kann auf Malta dutzende Dorffeste erleben, die in den Sommermonaten quasi jedes Wochenende stattfinden.
13: In diesem Jahr findet der Sommerkarneval übrigens vom 21. bis zum 23. August statt. Sabine Löbrig war mit uns unterwegs auf Malta und Gozo. 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Und hier im Inforadio sind wir dann nächste Woche wieder gemeinsam unterwegs, wenn Sie mögen. Ich heiße Marc Diening und würde mich freuen.

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1: Zunächst ein Gefahrenhinweis für Oranienburg. Im Bereich Oranienburg Süd kommt es wegen eines Brands zu Rauchentwicklung. Die Feuerwehr ist bereits im Einsatz, aber bitte schließen Sie Fenster und Türen und schalten Lüftungs- und Klimaanlagen ab. Die westliche A10 ist in Richtung Dreieck Havelland zwischen Potsdam Nord und Spandau wegen Straßenschäden gesperrt. Aktuell Stau ab Leest. Die Polizei empfiehlt bereits am Anschluss Großkreuz abzufahren. A24 Hamburg Richtung Berlin zwischen dem Dreieck Wittstock und Fährberlin. Abschnittsweise Staus dauert 20 Minuten länger. Die B102 Treuenbrietzen Richtung Luckau ist zwischen Uckrow und Zöllmersdorf nach einem Unfall in beiden Richtungen gesperrt. Stadtverkehr Berlin, die A111 stadtauswärts. Am Anschluss Heckerdamm ist die Autobahn gesperrt. Der Verkehr wird bis Mitte Juli über die Ab- und Auffahrt geleitet. Und Friedrichshain. An der Stralauer Allee vor der Elsenbrücke ist bis Freitag eine Spur gesperrt. Kommen Sie gut und sicher an Ihr Ziel.
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2: 16 Uhr, ich bin Ingo Jansen. Guten Tag. In Erfurt hat die AfD ihren Bundesparteitag beendet und dabei noch einmal betont, dass sie nach den nächsten Wahlen die Regierungen stellen wollen. Das gelte sowohl bei den drei Landtagswahlen im September als auch im Bund 2029, betonten die Parteivorsitzenden Weidel und Krupalla. Aus Erfurt, Uli Sondermann-Becker.
3: Begleitet von großflächigen Protesten hat die Rechtsaußenpartei ihre Parteiführung mit Tino Krupalla und Alice Weidel im Amt bestätigt. Krupalla landete mehr als 10 Prozentpunkte hinter seiner Co-Chefin. Damit sei klar, wer Köchin ist und wer der Kellner, hieß es aus Delegiertenkreisen. Und Björn Höcke vom gastgebenden Thüringer AfD-Landesverband, der hat mit seinem Bundestagsabgeordneten Stefan Möller künftig Auge und Ohr im Bundesvorstand seiner Partei.
2: 4 von 10 Arbeitnehmern in Deutschland glauben nicht daran, dass sie ihren Job bis zur Rente ausüben können. Das geht aus einer Studie des Deutschen Gewerkschaftsbundes hervor, die den Funke Medien vorliegt. Die meisten Zweifel haben Menschen, die im Handwerk, in der Pflege oder in Erziehungsberufen tätig sind. Einen schnellen Ausbau der sogenannten Ostbahn von Berlin nach Polen wird es offenbar nicht geben. Das Bundesverkehrsministerium sieht laut einem Sprecher keinen Bedarf über die bestehende Strecke hinaus. Brandenburgs Regierungschef Woidke wirbt seit Jahren dafür, den Abschnitt zwischen Berlin und Küstrin-Kietz zweigleisig an das polnische Schienennetz anzuschließen. Die Strecke ist auf deutscher Seite nicht elektrifiziert und abschnittsweise eingleisig. In Berlin-Britz hat es in der Nacht in einem Bürogebäude in der Moriner Allee gebrannt. Wie eine Polizeisprecherin dem RBB gesagt hat, haben 2 Zeugen das Feuer entdeckt. Mario Bartsch, RBB 24.
4: Das gesamte Erdgeschoss des Gebäudes sei ausgebrannt, so die Sprecherin. Nun ermittle ein Brandkommissariat zur Ursache des Feuers. Eine Explosion konnte die Polizei nicht bestätigen. Die BZ hatte berichtet, dass es eine Detonation in dem Gebäude gegeben habe. Die Glasfassade des Büros sei aus der Verankerung gerissen worden. Fotos zeigen starke Beschädigungen an dem Gebäude.
2: Ein Reisebus mit 70 Menschen an Bord ist auf der A2 zwischen Ciesa und Wollin von der Fahrbahn abgekommen. 11 Fahrgäste wurden nach Polizeiangaben leicht verletzt. Niemand musste ins Krankenhaus. Der Bus hatte am Morgen aus noch unbekannten Gründen die Schutzplanke gestreift und eine Notrufsäule umgerissen. Deshalb war die A2 Richtung Berlin 2 Stunden lang gesperrt. Soweit die Nachrichten. 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Das Wetter am Abend, neben teils dichten Wolken etwas Sonne. Im Süden Brandenburgs vereinzelte Schauer. Zurzeit in Berlin Friedrichshagen 24 Grad, Angermünde 20 Grad. Morgen meist bewölkt und wenig Sonne, später schauerartiger Regen. Das Ganze bei 19 bis 21 Grad. Die Zeit 16.03 Uhr.
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1: Hier ist Jasser Speck. Guten Tag. Der Bundesparteitag der AfD endet heute im thüringischen Erfurt. Zum Abschluss haben die alten und neuen Vorsitzenden Alice Weidel und Tino Krupalla ihre Reden gehalten. MDR-Reporterin Dagmar Schlichting war mit dabei und weiß, welche Akzente die beiden gesetzt haben.
5: ganz klar, dass die Partei bereit ist zu regieren und dass sie fest daran glaubt. Parteichefin Weidel schickte die Delegierten mit den Worten nach Hause, jetzt liege der volle Fokus auf den Landtagswahlen. Und ihr Partner Chrupalla rief den Delegierten zu, wir müssen endlich aus der Opposition in die Regierung kommen. Wir wollen und wir werden regieren. Drei Landtagswahlen stehen im September an, in Sachsen-Anhalt, Mecklenburg-Vorpommern und Berlin. Aber die AfD hat auch ein weiteres Ziel, spätestens 2029 auch im Bund zu regieren. Auch das wurde zum Abschluss des Parteiprogramms.

0: Sehr betroffen ist der Bundesstaat La Guaira nördlich der Hauptstadt Caracas. Eineinhalb Wochen nach den Erschütterungen vom 24. Juni bergen Einsatzkräfte noch immer Opfer aus den Trümmern. Obwohl die Hoffnung auf Überlebende schwindet, läuft die Suche unermüdlich weiter. Nach Angaben der Vereinten Nationen werden nach wie vor bis zu 50.000 Menschen vermisst.
1: Der Bericht war das von Anne Demmer aus Venezuela. Gestern hatten die Vereinigten Staaten von Amerika Geburtstag. 250 Jahre alt sind sie geworden. Mit der Unabhängigkeitserklärung von 13 britischen Kolonien von König und Mutterland wurde 1776 eine Demokratie geboren, die das Verständnis und das Bild von Demokratie weltweit geprägt hat. Andererseits ist das Jubiläum auch Anlass, über die Schattenseiten und die Gründungskonflikte der modernen Urdemokratie der Vereinigten Staaten von Amerika nachzudenken. Der US-Politiker Frederick Douglass selbst, entflohener Sklave und einer der wortmächtigsten Gegner der Sklaverei im 19. Jahrhundert, der sagte mal über den 4. Juli: Dieser Feiertag gehört dem weißen Amerika, nicht mir. Ihr könnt jubeln, ich muss trauern. Die Spannungen zwischen Gewalt- und Unterdrückungsgeschichte und dem demokratischen Freiheitsversprechen werden jetzt bei den offiziellen Feiern der Trump-Regierung zum 4. Juli allerdings keine Rolle spielen. Wie aber haben sie das US-Verfassungsgeschichte geprägt? Dieser Frage geht Max Bauer aus der ARD-Rechtsredaktion in seinem Beitrag nach.
2: Rassismus und Sklaverei, Vertreibung und massenhafte Ermordung der indigenen Amerikaner, sie traten nicht erst später auf, sondern waren bereits da, als die USA sich am 4. Juli 1776 für unabhängig erklärten vom britischen Mutterland. Am Anfang der Unabhängigkeitserklärung standen die Werte von Aufklärung und Menschenrechten. Alle Menschen sind gleich geschaffen, ihre unveräußerlichen Rechte sind Life, Liberty and the Pursuit of Happiness, Leben, Freiheit und das Streben nach Glück.
3: Wenn man diese politische Formeln, diese verdichtete politische Philosophie, eine aufklärungsorientierte, menschenrechtsorientierte, universalistische politische Philosophie, wenn man auf die fokussiert ist, dann muss man sagen, dass die Vereinigten Staaten sich in ihrer Identität von vornherein verbanden mit genau diesen Ideen.
2: Sagt Matthias Kumm, Juraprofessor an der New York University und der Humboldt-Universität Berlin. Doch gleich ein paar Sätze weiter im Text der Unabhängigkeitserklärung steckt die dunkle US-Geschichte. Der weniger bekannte Teil ist eine Anklage. Es wird genau aufgelistet, warum der britische König Georg III. Die Rechte der Kolonien verletzt habe. Darunter Warnungen vor, Zitat, inneren Aufständen durch die Sklaven aus Afrika und der Karibik, die damals in allen 13 Kolonien zur Arbeit gezwungen wurden. Und der Vorwurf, die britische Krone habe die, Zitat, unbarmherzigen wilden Indianer, die alles niedermetzeln, auf die Kolonialisten in den Grenzgebieten der Appalachen losgelassen. Die Sklaven und die indigenen Amerikaner, eine Bedrohung für die freien Siedler. Auch diese problematische Sichtweise enthält die Unabhängigkeitserklärung von 1776 bereits.
3: Zu diesem Zeitpunkt waren alle Kolonien Sklavenhalterkolonien.
2: So US-Verfassungsexperte Kumm. Die Spannungen und Widersprüche im Gründungstext der USA zeige sich auch in der Person seines Hauptautors Thomas Jefferson.
3: Jefferson selbst, er war ein ernster Aufklärer, ein klassischer Bürger der gebildeten Aufklärung, ein Staatsmann, ein Architekt, ein Jurist, all das. Und gleichzeitig war ein Sklavenhalter.
2: Die USA als Land der Freiheit und als Land der Unterdrückung. Dieses Spannungsverhältnis spiegelt sich auch in den verschiedenen Lesarten des 4. Juli. Da gäbe es einmal die Lesart einer Fortschrittsgeschichte hin zu mehr Freiheit für alle. Diese Lesart leugne die dunklen Stellen der US-Geschichte nicht, meine aber, dass die USA ein Projekt seien, das ständig besser werde.
3: Die Gegenlesart ist sehr meine kritische, die die USA auch unter dem Gesichtspunkt gerade dieser Deklaration liest, aber das dann gleichsam als Lüge, als Scheinheiligkeit und so weiter enttarnt und die tatsächliche Geschichte als Macht- und Gewaltgeschichte erzählt.
2: Unter Donald Trump und der MAGA-Bewegung sei noch eine dritte Lesart immer mächtiger geworden, sagt Matthias Kumm.
3: Dass man die Geschichte erzählt als eine Geschichte, wie wir im Laufe der Zeit doch so richtig schön groß und stark geworden sind. Wie aus einer kleinen Truppe von Siedlern, von gottfürchtenden Siedlern, die Unterdrückung entflohen sind, die dann sich als Unternehmer, als hart anpackende Abenteurer und als fromme Menschen gleichsam einen eigenen Staat aufgebaut haben und der dann immer mehr expandierte territorial, immer ökonomischer erfolgreicher wurde und immer militärisch mächtiger wurde.
2: Donald Trump versuche, den 4. Juli umzudeuten. Vor allem über den Begriff der Unabhängigkeit, der als Rechtfertigung seiner Zollpolitik und dem Ziel, Mauern zu errichten, dienen solle. Dabei hätten die Akteure der Unabhängigkeit von 1776

0: G77 im Grunde genau das Gegenteil angestrebt, nämlich freien, weltoffenen Handel und Bündnisse mit anderen Staaten, beispielsweise mit Frankreich. Ob die USA die Ideale von 1776 wiederbeleben können, ist völlig offen. Verfassungsexperte Kumm sieht die USA an einem kritischen Punkt. Einem autokratisch agierenden Präsidenten Grenzen setzen, das sei im System der Checks and Balances eine Aufgabe für den Supreme Court. Der hat zuletzt aber Urteile gefällt, die die Macht des US-Präsidenten eher weniger kontrollieren. Solche Urteile böten jedoch die Gefahr, das demokratische System auszuhöhlen.
1: Der Beitrag war das von Max Bauer aus der ARD-Rechtsredaktion. Die französische Region Bretagne zieht immer mehr Urlauberinnen und Urlauber an, besonders aus Deutschland. Klar, das Klima ist mild, windige Küsten gibt's da und uralte Hinkelsteine kann man sich da angucken. Aber der Klimawandel verändert auch dort die Bedingungen. Welche Herausforderungen es in der Region gibt und wie der Tourismus dort fit für die Zukunft gemacht werden soll, darüber berichtet unser Frankreich-Korrespondent Sebastian Binz.
2: Auf dem Campingplatz der bretonischen Hauptstadt Rennes stehen viele Camper mit französischen Kennzeichen, dazwischen auch immer wieder Deutsche. Was verschlägt sie in die Bretagne?
3: Der Atlantik, das Meer, die Stimmungen, der Nebel.
2: Und fast alle Deutschen hier haben die ARD-Serie Kommissar Dupin gesehen. Sie ist oft der erste Impuls, in die Bretagne zu reisen, erzählt Antoine Carillou vom Tourismusverband.
4: Wir bei Bretagne Tourismus haben die Dreharbeiten begleitet. Man kann entdecken, dass an verschiedenen Orten gedreht wurde, was die große Vielfalt der Bretagne zeigt.
2: Die ungewöhnlich frühen Hitzewellen dieses Jahres haben auch die Bretagne getroffen. Meteorologen sagen, der Klimawandel macht solche Temperaturen wahrscheinlicher. Das bringt auch neue Herausforderungen mit sich. Der Meeresspiegel steigt und damit bröckelt immer mehr Bretagne-Küste in den Atlantik.
4: Wir haben hier den GR34, einen Wanderweg entlang der Küste. Wir müssen die Route neu planen. Aber noch problematischer, in 20 Jahren sind etwa 6% der touristischen Infrastruktur vom Anstieg des Meeresspiegels betroffen, seien es Campingplätze an der Küste oder sogar feste Bauwerke. Es geht also um Anpassungsmaßnahmen und möglicherweise um eine Verlagerung dieser Strukturen etwas weiter ins Landesinnere.
2: Die Tourismusverantwortlichen gehen pragmatisch mit dem Klimawandel um. Weinbau zum Beispiel ist dann eben eine Chance.
4: Wir sind davon ziemlich überzeugt, weil das unseren Ansatz in Bezug auf Gastronomie und Erlebnistourismus abrundet. Das sind zwei Säulen, die wir unseren zukünftigen Besuchern zeigen möchten.
2: Lokale Gastronomie als Argument für den Tourismus. Spitzenreiter der Bretagne ist die Galette. Ein herzhafter Crêpe aus regionalem Buchweizenmehl. In der bretonischen Hauptstadt Rennes wickeln Einheimische die Galette um eine Wurst. Ein Kontrastprogramm gibt es bei Jean-Luc Rescon. Der ist bester Crêpier von Frankreich. Auf solche Titel würden Touristen stehen. Er arbeitet in Rennes und hat die Auszeichnung letzten Herbst bekommen für seine Galette complète revisitée. Mit Trüffel und so. Und was hält Jean-Luc von der Galette Saucisse?
5: Je travaille dessus pour faire une Galette Saucisse revisitée.
6: Ich arbeite gerade an einer Galette Saucisse Revisité, aber für den Moment fehlt mir noch der besondere Touch, um sie auf die Karte zu nehmen. Aber ich gebe nicht auf.
2: Das bringt lokale Tradition mit einem Tourismusangebot zusammen. So stellt sich auch Antoine Carillou vom Tourismusverband die Zukunft vor.
4: Ich hoffe, dass bis 2040 unsere Leute darauf sensibilisiert sind, ausländische Gäste zu empfangen. Die haben für die Region einen größeren wirtschaftlichen Wert. Darüber hinaus ist diese Kundschaft teilweise unabhängig von der Saison. Wir können sie also auch außerhalb unserer französischen Hauptsaison anziehen, weil sie andere Schulferien haben. Das ist für uns äußerst interessant.
1: Das sagt Antoine Carillou vom Bretonischen Tourismusverband. Die Reportage war von Sebastian Binz aus dem ARD-Studio in Paris. Soweit von mir. Jetzt übernimmt der Kollege Nick Hillmann.
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8: Und wir haben viel schönen Live-Sport für Sie in der kommenden Viertelstunde. Wir fangen mal an mit der Formel 1. Großer Preis von Großbritannien in Silverstone. Um 16 Uhr unserer Zeit hat das Rennen begonnen. Und schon beim Start haben die beiden Ferrari von Charles Leclerc und Lewis Hamilton den eigentlich auf der Pole-Position startenden Kimi Antonelli überholt. Und so sieht das auch jetzt nach 7 von 52 Runden aus. Leclerc im Rennen vor Hamilton und Kimi Antonelli, dem Führenden in in der WM-Gesamtwertung momentan. Später dazu ein bisschen mehr. Wir bringen Sie dann immer wieder auf dem Laufenden zwischendurch, was das angeht. Jetzt schauen wir auf die Fußball-Weltmeisterschaft. Da stehen heute Abend 2 Achtelfinalspiele an, nämlich ab 2 Uhr nachts Mexiko gegen England und ab 22 Uhr unserer Zeit Brasilien gegen Norwegen. Ich habe unseren Reporter vor Ort in New Jersey, Thomas Kunze, gefragt. Da gibt es ja sicherlich wahnsinnig viele Vorurteile. Die Brasilianer als Samba-Tänzer, die Norweger als rudernde Wikinger. Ich habe ihn gefragt, wie sieht er eigentlich die Brasilianer?
9: Ach, ich würde mich da mit meiner Meinung erstmal noch zurückhalten, Nick, und noch ein weiteres Zitat draufpacken von Ståle Solbakken. Dem haben Sie gestern auch gefragt, wo würdest du denn das eigentlich so verorten? Und der hat dann lange gegrübelt auf einer sehr witzigen Pressekonferenz und hat gesagt, wenn man es jetzt runterbricht auf Vinicius und Erling Haaland, hat er gesagt, dann Maschine gegen Ballerina, hat mir auch ganz gut gefallen, schöner Vergleich. Ich glaube, da treffen tatsächlich zwei absolut unterschiedliche Systeme aufeinander. Allerdings, und das vereint die beiden, zwei bisher sehr ausbalancierte Systeme mit zwei sehr erfahrenen Trainern, die im Kader gut abgestimmt haben. Und für mich ist das eine ganz, ganz offene Partie. Ich glaube, dass die weit länger als 90 Minuten dauern wird. Gespickt mit Superstars, zumindest in den Offensivreihen. Ich freue mich mega auf dieses Spiel. Hat ganz viel Potenzial.
8: Was zeichnet denn die Norweger aus, außer Erling Haaland? Da spielen ja auch noch 10 andere mit und die müssen ja auch gut sein.
9: Ja, also zum Beispiel ein arbeitsloser Torhüter mit Nygaard. Also nein, es ist eine richtig gute Offensivreihe, die sie da haben. Das ist die große Stärke mit Alexander Sørloth und Antonio Nusa noch mit dazu, dem Leipziger. Das passt eigentlich sehr, sehr gut. Und dahinter ebbt es dann so ein bisschen ab. Es ist Premier League-Durchschnitt mit Berg und Bergen beispielsweise. Die Innenverteidigung ist sehr, sehr anfällig. Aber Ståle Solbakken hat es eben geschafft, ein richtig gutes Kollektiv drauf zu bauen. Das haben wir auch nochmal gegen die Elfenbeinküste gesehen, den Ausgleich, den sie kassiert haben, wie sie wiederkommen, wie sie nie in Panik geraten. Und dann haben sie da vorn drin eben diesen außergewöhnlich großen Mann mit außergewöhnlich langen blonden Haaren, der einfach die wichtigen Tore macht. Und wir sehen es nach wie vor bei dieser Fußball-Weltmeisterschaft. Alle Mannschaften, die da vorn drin einen Superstar haben, denen geht es sehr, sehr gut im Laufe dieses Turniers. Und die Norweger haben ihn.
8: Die Brasilianer könnten ja sogar mehrere dieser Superstars haben. Neben Vinicius Junior gibt es ja noch einen gewissen Neymar, aber der hat ja nicht so eine große Rolle gespielt bislang.
9: Nee, ist nicht fit. Also Carlo Ancelotti hat gestern im New York, New Jersey Stadium, das ist übrigens ein Pressezelt außerhalb des Stadions, das ist so weit weg, das braucht eigentlich eine eigene Postleitzahl. Das fand er auch nicht ganz so gut, dass er da so lange zu Fuß gehen musste bei den heißen Temperaturen. Er hat gestern nochmal gesagt, ein paar Minuten sind drin, man kann sich vorstellen, Vinny und Neymar vielleicht gemeinsam auf dem Feld zu sehen. Ich würde meine Prognose wagen und sagen, heute in diesem Spiel wird das nicht passieren. Er ist nach wie vor nicht fit, tut aber dieser Mannschaft gut mit dieser Aura, mit diesem Spirit, den er mitbringt, wenn man jedenfalls den Brasilianern und den Medien dort glauben kann.
8: In New Jersey, du hast es ja schon anklingen lassen, ist es sehr warm. Heute Nacht in Mexikos Stadt soll es auch sehr warm werden. 2 Uhr deutscher Zeit, das nächste Achtelfinale Mexiko gegen England. Für mich ist Mexiko immer so ein bisschen unterm Radar gelaufen. Was findest du, was ist das für eine Mannschaft? Was für Besonderheiten hat die?
9: Also die laufen hier komplett auf dem Radar, das muss man ganz ehrlich mal so sagen. Und sie spielen eben das dritte Spiel jetzt schon in dieser Pilgerstätte, in diesem Mekka des südamerikanischen Fußballs im Aztekenstadion. Es ist eine super ausgeglichene Mannschaft. Jeder läuft die 12 Kilometer pro Spiel. Mit Jiménez haben sie einen Knipser da vorn drin. Sie haben das Publikum hinter sich. Sie sind, ich glaube, ich habe eine Statistik gelesen, die hat mich völlig verwirrt. Von den letzten 83 Spielen in den letzten Jahrzehnten in diesem Aztekenstadion haben sie 2 liegen lassen. Das ist eine absurde Zahl. Die sind für mich auch aufgrund der Höhe des Stadions, die 2200 Meter, tatsächlich der Favorit gegen die Engländer. Da muss einiges passieren, dass Tuchel und seine Boys das da heute Nacht packen.
8: Vor allen Dingen werden die ja unter der Höhenluft zu leiden haben. Sie haben ja keine Chance, sich vernünftig zu akklimatisieren. Genau. Es ist auch sehr warm. Steht denn, stand jetzt noch eine Verlegung des Spiels im Raum? Es wurde ja mal darüber diskutiert.
9: Nee, gar nicht. Und das war vor allen Dingen eigentlich fast eine Ente, denn da kam nichts von der FIFA und auch nichts von den öffentlichen Behörden, sondern es wurde in den Mannschaften und plötzlich in den Medien diskutiert. Habe ich heute Nacht nochmal extra nachgeschaut. Ist nicht angedacht. In New York müssen wir nachher ein bisschen schauen. Ich gehe dann irgendwann rüber in diesen Betonklotz gegen Halbzeit in etwa, also 23 Uhr deutscher Zeit. Ist hier ein Gewitter vorhergesagt, kennen wir mittlerweile. Gibt es eine halbe Stunde Pause. Mal sehen, was passiert. In Mexiko erstmal alles gut soweit.
8: Thomas Kunze war das. Wir bleiben beim Thema WM. Seit 2018 gibt es ja bei den Weltmeisterschaften Videoschiedsrichter. Doch schon bei der WM 1982 hat ein Schiedsrichter ein Tor zurückgenommen. Minuten nachdem es erzielt worden war. Das lag aber nicht an einer Wiederholung in Zeitlupe oder einer virtuellen Abseitslinie, sondern an einem aufgebrachten Scheich. Paul Simmank über einen einmaligen Vorgang in der WM-Geschichte.
10: Kuwaits Historie bei Fußball-Weltmeisterschaften ist schnell erzählt. Nur einmal nahm das Emirat vom Persischen Golf bislang an einer WM-Endrunde teil. Doch dieser Auftritt 1982 in Spanien war ein besonders denkwürdiger. Nach einem überraschenden Unentschieden im ersten Spiel gegen die Tschechoslowakei trifft der amtierende Asienmeister am 21. Juni in Valladolid auf Frankreich.
11: Zwei Dinge gab es, ein klares Ergebnis und ein peinliches Zwischenspiel.
10: Die Equipe Tricolore um Kapitän Platini liegt nach 80 Minuten mit 3:1 in Führung und drängt auf die Entscheidung.
12: Und Tor. Das 4:1 durch die Rest. Und ich meine, da hat ein Typ aus dem Zuschauerbereich doch die alle ein bisschen irritiert.
10: So irritiert, dass die Abwehrspieler den Pfiff für den des Schiedsrichters halten und das Verteidigen einstellen. Während die Franzosen noch ihren Treffer bejubeln, protestieren die kuwaitischen Spieler. Doch nicht nur die, erinnert sich Torschütze Alain Giresse.
13: Plötzlich sahen wir, dass sich auf der Tribüne etwas tut. Der Emir aus Kuwait winkte und ruderte mit seinen Armen.
10: Scheich Fahd al-Ahmad al-Jaber al-Sabah hält es nicht mehr auf seinem Platz auf der Ehrentribüne. Verärgert über die Ungerechtigkeit dieses Gegentores eilt der Präsident des kuwaitischen Fußballverbands auf das Spielfeld.
14: Irgendein verantwortlicher Scheich hat jetzt die Tribüne verlassen und ging zu seinen Spielern nach unten. Ich weiß nicht, was er denen jetzt mitteilen wird.
10: Nachdem der Prinz von Kuwait auf seine Spieler eingeredet hat, knüpft er sich den Schiedsrichter vor. Droht sogar mit einem Spielabbruch, wenn der Treffer der Franzosen nicht zurückgenommen werde. Die FIFA sei schlimmer als die Mafia, schimpft er.
15: Das ist die Politik der FIFA. Die FIFA will nicht, dass wir in die zweite Runde kommen, da sollen andere hin.
10: Der sichtbar eingeschüchterte Schiedsrichter Miroslav Stupa gibt nach. Als der Scheich den Platz nach knapp 8 Minuten Spielunterbrechung verlässt, steht es wieder 3:1.
14: Also kein Treffer für Frankreich.
10: Die Partie wird mit einem Schiedsrichterball fortgesetzt. Zum Ärger der Franzosen um Alain Giresse.
13: Wir sagten uns, jetzt nimmt uns der Scheich dieses Tor weg, aber er kann uns auch noch die anderen drei aberkennen, sodass Kuwait mit 1:0 gewinnt.
10: Kurz vor Abpfiff treffen Les Bleus erneut. Und diesmal bleibt der Treffer auch bestehen.
14: Also die Franzosen setzen eine Pointe mehr in diesem an Pointe wahrhaftig reichen Spiel. 4:1, das ist der Schlussstand in Valladolid.
10: Der sowjetische Schiedsrichter Stupa wird am nächsten Tag von der FIFA suspendiert. Er leitet nie wieder ein internationales Spiel. Der kuwaitische Fußballverband muss eine Geldstrafe zahlen. 8 Jahre später lädt Scheich al-Sabah die französische Nationalmannschaft zu einem Freundschaftsspiel in den Golfstaat ein. Als Geste der Wiedergutmachung.
8: Trainer der Franzosen bei diesem Freundschaftsspiel war übrigens Michel Platini, der den Eklat 82 als Spieler noch miterlebt hat. Zuvor hatte Platini auf Einladung dieses Scheichs schon mal ein Testspiel im Trikot von Kuwait bestritten, und zwar 1988 gegen die Sowjetunion. Also Herr Platini, auch nicht ganz unbekannt als ehemaliger UEFA-Präsident mit diversen Skandalen. So, wir bleiben bei der Fußball-Weltmeisterschaft. Wir wollen Sie ja mal mit Informationen füttern, was wichtig sein könnte im Zusammenhang mit dieser WM. Und Felix Gerhardt sagt Ihnen, was Fußballer in Kino und TV so zu erleben haben.
16: Was Berti Vogts Ende der 90er konnte, kann Joshua Kimmich auch. Wie der frühere Bundestrainer hatte Kimmich einen Gastauftritt im Tatort. Der DFB-Kapitän spielte dort einen Fitnesstrainer. Es war auch nicht Kimmichs erste Rolle. Schon 2017 war er gemeinsam mit Mats Hummels und David Alaba im dritten Teil der Kinoreihe Fuck You Goethe zu sehen. Hummels hatte später noch einen Auftritt in der Streaming-Serie Die Discounter. Da spielte er sich selbst als Supermarktkunde. Nicht groß, aber wichtig war die Rolle von Thomas Müller in der ARD-Vorabendserie Hubert und Staller. Bei einem Waldspaziergang findet dort sein Hund Ronaldo eine Leiche. Kinoluft durfte auch Lukas Podolski schon schnuppern. In Manta Manta, zweiter Teil, spielte Prinz Poldi die Rolle seines Lebens, Lukas Podolski. Auch ganz großes Kino, Brasiliens Neymar an der Seite von US-Actionstar Vin Diesel in einem der XXX-Filme. Ebenfalls filmreif, Zlatan Ibrahimovic als römischer Legionär in Asterix im Reich der Mitte. Zlatan war übrigens schon der zweite Weltklasse-Kicker bei den Galliern. Schon der große Zinedine Zidane spielte in Asterix bei den Olympischen Spielen einen Athleten. Der Film wurde zum schlechtesten französischen Film des Jahres 2007 gewählt. Nice to know.
8: Was ich übrigens erstaunlich finde, weil Michael Schumacher hat auch schon mal bei einem Asterix-Film mitgespielt, nämlich bei einem Wagenrennen. So, jetzt kommen wir zum Ironman im fränkischen Roth. Da gab es heute einen Weltrekord zu bestaunen, Oliver Tubenauer.
17: Vorjahressieger Sam Laidlaw hat nicht nur seinen Titel aus dem vergangenen Jahr verteidigt, sondern auch mit 7 Stunden, 21 Minuten und 4 Sekunden eine neue Weltbestleistung aufgestellt. Ein wunderbares Gefühl für den selbstbewussten Franzosen und die Belohnung für die harte Trainingsarbeit der vergangenen Jahre.
18: It feels amazing, just so, so grateful for all the people around me that support me. It's been so much work that people don't see. And to be able to deliver today was, it means the world to me.
17: So blieb für den favorisierten Norweger Christian Blumenfeld in diesem Rennen nur der zweite Platz. Dritter wurde Rico Bogen aus Leipzig und das bei seinem Langstreckendebüt. Was sicherlich eine ähnlich große Überraschung ist, wie der Sieg der Schweizerin Alanis Siffert bei den Frauen.
19: Ja, also ich kann es kaum glauben. Ich glaube, ich habe mich selber auch unterschätzt und alle haben mich unterschätzt heute, aber... Das Publikum hat mir einfach Flügel gegeben und ich bin einfach geflogen.
17: Und somit vor den beiden Britinnen Lucy Charles Barclay und Daisy Davis gelandet. Caro Pole landete als beste Deutsche auf Platz 5.
8: Tja, wer landet heute bei der Tour de France auf dem Podium? Die zweite Etappe läuft. Es sind noch rund 60 Kilometer zu fahren in der Wärme Nordkataloniens. Holger Gerska berichtet fort.
20: Der große Schreckmoment für einen der Mitfavoriten ums Podium hat hier 5 Minuten lang für Aufregung gesorgt. Isaac Del Toro, der junge Mexikaner, bei seiner ersten Tour de France dabei. Ein Riesentalent, 17 Radrennen im vergangenen Jahr gewonnen, 2. beim Giro d'Italia mit 21. Ist der Mann aus dem Team von Tadej Pogacar offiziell als Edelhelfer, aber natürlich hat er das Potenzial, seinem Chef zu folgen und damit mit ums Podium zu fahren. Der hatte plötzlich 2 Minuten Rückstand. Passiert ist Folgendes, es gab am Berg natürlich zurückfallende Sprinter und damit man es denen nicht so leicht macht zurückzukehren ins Feld, hat die Jury angeordnet, dass da keine Mannschaftsautos dazwischen fahren und Del Toro hatte defekt und dann musste er sehr, sehr lange warten, bis sein Auto bei ihm war, nämlich diese knapp 2 Minuten. Aber dann waren natürlich auch die Autos zur Stelle und in einer, ich würde mal sagen, halsbrecherischen Verfolgungsjagd ist es ihm relativ flott gelungen, das Hauptfeld wieder zu erreichen. Also alles im grünen Bereich. Der 22-jährige Mexikaner, der überhaupt erst der dritte Mexikaner ist, der die Tour de France bestreitet und trotzdem zum Favoritenkreis gehört, wirkte dabei sehr relaxed, als würde er nie etwas anderes tun. Das war eine starke Vorstellung dieses großen Talentes. Davon profitiert allerdings hat Felix Engelhardt, der deutsche Meister, der ja immer noch gemeinsam mit Alex Molinar aus den Niederlanden vor dem Feld unterwegs ist. Denn der Abstand hat sich wieder ein bisschen vergrößert. Die Mannschaft von Tadej Pogacar hat natürlich rausgenommen an der Spitze des Feldes. Und so hat Felix Engelhardt aktuell wieder einen Vorsprung von 36 Sekunden und das Ganze 56 Kilometer vor dem Ziel.
8: Dann schauen wir wieder auf das Tennisturnier in Wimbledon. Wir warten auf Jan-Lennard Struff und sein Achtelfinale heute, Matthias. Kann man, darf er denn schon spielen oder verzögert sich das doch noch ein bisschen?
21: Nee, er darf noch nicht spielen. Er muss sich warm halten und warm machen. Und das macht er wahrscheinlich schon seit geraumer Zeit. Denn das Match, was vor ihm auf Platz Nummer 2 stattfindet, das ist äußerst umkämpft zwischen Karolina Muchova und Barbora Krejcikova. Da steht es allerdings jetzt 7-5 und 5-3 aus Sicht von Karolina Muchova. Nur bei ihrem eigenen Aufschlag liegt sie 30-40 hinten. Also sollte sie dieses Aufschlagspiel abgeben, geht es möglicherweise auch in diesem Satz in die Verlängerung. Es ist ein Geduldsspiel für Jan-Lennard Struff, aber ich gehe davon aus, mit 36 und vielen, vielen Jahren Profierfahrung weiß er damit umzugehen und wird sich dann trotzdem topfit gleich gegen Hubert Hurkacz auf den Platz begeben, wenn es denn soweit ist.
8: Apropos Tenniserfahrung, die hat Novak Djokovic ja auch. Wie spielt er gegen Safiulin?
21: Der spielt diese Erfahrung komplett aus. Er lag 2-5 hinten, hatte schon Satzball gegen sich, gegen den Russen Nummer 132 der Weltrangliste. Aber er hat das Ding umgedreht, hat sich die wenigen Chancen, die sich ihm boten, genutzt. Den Satz im Tiebreak gewonnen, 7-6, führt jetzt 5-3 und 5-0, schlägt auf. Also er schlägt gleich möglicherweise seinen Satzball zum Satzgewinn auf und dann liegt er 2-0 Sätze vorn. Das sollte dann möglicherweise für ihn reichen. Und eine Partie ist bereits beendet. Jessica Pegula hat ihr Match gegen Iva Jovic, die 18-Jährige, gewonnen in 3 Sätzen. 4-6, 6-3, 6-1 war erst eine sehr nervöse Angelegenheit. Aber dann hat sich die Favoritin doch durchgesetzt, die Nummer 4 der Weltrangliste.
8: Herzlichen Dank an Matthias Kammann und wir bringen Sie nochmal auf den neuesten Stand, was die Formel 1 angeht, den großen Preis von Großbritannien in Silverstone. 17 von 52 Runden sind gefahren und es geht ein bisschen wild durcheinander. Momentan Charles Leclerc auf dem ersten Platz, aber zweiter ist jetzt Kimi Antonelli vor Lewis Hamilton. Das rückt alles ziemlich dicht zusammen und es wird sicherlich noch einige Führungswechsel geben. Jetzt haben wir hier im Programm die Nachrichten.
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0: 16.30 Uhr, ich bin Ingo Jansen. Guten Tag. Zum Abschluss des AfD-Parteitages in Erfurt haben die beiden Vorsitzenden Weidel und Chrupalla den Machtanspruch der Partei noch einmal bekräftigt. Ziel müsse es sein, 2029 die Regierung im Bund zu übernehmen, sagte Chrupalla. Weidel betonte, man werde stärkste Kraft sein. Die Polizei hat eine positive Bilanz der Proteste gegen den Parteitag gezogen. Die Lage um den Tagungsort sei überwiegend friedlich geblieben. Bei bis zu 50.000 Demonstrierenden habe es knapp 80 Straftaten und Ordnungswidrigkeiten gegeben. 4 von 10 Arbeitnehmern in Deutschland glauben nicht daran, dass sie ihren Job bis zur Rente ausüben können. Das geht aus einer Studie des Deutschen Gewerkschaftsbundes hervor, die den Funke-Medien vorliegt. Hauptstadtkorrespondent Georg Schwarte.
3: Besonders groß sind die Zweifel in Berufsgruppen mit hoher körperlicher Belastung. In der Krankenpflege sagen gleich 71%, dass sie nicht bis zur Rente durchhalten werden. In der Altenpflege 67%, bei Erzieherinnen und Erziehern glauben das 57% der Beschäftigten. DGB-Chefin Fahimi sprach von einem so wörtlich bitteren Befund und forderte die Bundesregierung auf, diese Realitäten nicht länger bei ihren Rentenentscheidungen zu ignorieren.
0: 10 Tage nach den Erdbeben in Venezuela werden immer noch Leichen aus den Trümmern geborgen. Die örtlichen Behörden sprechen inzwischen von rund 3.000 Todesopfern und knapp 16.600 Verletzten. 190 Gebäude stürzten ein, viele weitere sind stark beschädigt. Anne Demmer.
22: Besonders schwer betroffen ist der Bundesstaat La Guaira, nördlich der Hauptstadt Caracas. 1,5 Wochen nach den Erschütterungen vom 24. Juni bergen Einsatzkräfte noch immer Opfer aus den Trümmern. Obwohl die Hoffnung auf Überlebende schwindet, läuft die Suche unermüdlich weiter. Nach Angaben der Vereinten Nationen werden nach wie vor bis zu 50.000 Menschen vermisst.
0: Zehntausende Menschen sind in mehreren französischen Städten gegen sexualisierte Gewalt auf die Straße gegangen. Allein in Paris demonstrierten nach Angaben der Organisatoren etwa 100.000 Menschen. Auslöser der Proteste war der Tod einer 11-Jährigen, die mutmaßlich von einem mehrfachen Sexualstraftäter vergewaltigt und getötet worden war. Gegen den Mann lag seit letztem Jahr wegen einer anderen Vergewaltigung eine Anzeige vor. Er war aber noch nicht einmal verhört worden. Die Berliner Polizei ermittelt nach einem Feuer in einem Bürogebäude in der Moriner Allee in Britz. Nach Angaben der Polizei ist bei dem Brand in der vergangenen Nacht das gesamte Erdgeschoss ausgebrannt, verletzt wurde niemand. Die BZ berichtet von einer Explosion in dem Haus. Das konnte eine Sprecherin dem RBB aber nicht bestätigen. Soweit die Nachrichten. 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Das Wetter am Abend neben teils dichten Wolken, etwas Sonne, im Süden Brandenburgs vereinzelte Schauer. Zurzeit in Berlin-Friedrichshagen 24 Grad, Angermünde 20. Morgen meist bewölkt und wenig Sonne, später schauerartiger Regen bei 19 bis 21 Grad. Die Zeit 16.33 Uhr.
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2: Orte und Worte geht an Romanschauplätze, zu Inspirationsquellen und an Schreiborte. Und Stefan ist diesmal wieder mitten in Wien unterwegs, wie so oft, und dieses Mal im Arnold-Schönberg-Zentrum. Stefan, du hast dort Tamara Steiner getroffen. Warum ausgerechnet dort?
4: Also aus verschiedenen Gründen. Zum einen gibt es eine Szene im neuen Roman Luft nach unten. Die Protagonistin in dem Roman, sie heißt Iva und sie ist Musikerin wie Tamara Steiner selbst. Die aus Slowenien stammende Wienerin ist hier im Arnold-Schönberg-Zentrum selbst auch schon als Bratschistin aufgetreten. Auch sonst gibt es einige biografische Überschneidungen zwischen Tamara Steiners Leben und dem Roman, aber dazu nachher mehr.
2: Ihr Roman heißt Luft nach unten. Worum geht's da?
4: Musikerin Iva kommt zur Beerdigung ihres früheren Kindermädchens Maria nach Ohrid, dort am mazedonischen See taucht sie ein in Familiengeheimnisse. Der Vater hat eins der Hotels am See geleitet zu Jugoslawienzeiten. Die Mutter ist in Slowenien geblieben. Es ist eine komplizierte Mutter-Tochter-Beziehung. Die Tochter schreibt dann auch Briefe voller Wut und Sehnsucht, die sie aber nie abschickt. Und dann gibt es viele Fragen. Was war zwischen dem Vater von Protagonistin Iva und dem Kindermädchen? Hat Iva eine Halbschwester, die auch im See ertrunken ist? Immer mehr Geheimnisse tun sich da auf. Auch Iva hat übrigens eins. Sie hat nämlich einen Geliebten. Und es gibt da eine, die um Ivas Geheimnis weiß. Mit ihrem Mann Felix versucht Iva unterdessen gleichzeitig verzweifelt schwanger zu werden. Und zwar mit Hilfe einer Wiener Kinderwunschklinik. Das ist tragisch und doch auch rasend komisch. Also unterm Strich ein sehr vielschichtiger Roman über die Wut und den Lebenshunger der Frauen, die transgenerationalen Traumata in Jugoslawien und die Geheimnisse, die in immer neuen Versionen erzählt werden. Also unbedingt lesenswert. Ich musste an vielen Stellen wirklich laut lachen und den Lebenshunger, ja, wer kennt den nicht? Wer ahnt nicht, dass da draußen im Leben so viele andere Rollen noch auf einen warten? Das Leben da ist, wo Energie ist. Kurzum, es ist ein Buch letztlich über die Liebe in ihren vielen Facetten und man hat beim Lesen so das Gefühl, durch ein Schlüsselloch zu schauen und das macht sehr, sehr großen Spaß.
2: Und um Musik geht's auch. Deshalb habt ihr euch im Arnold Schönberg Center in Wien getroffen. Stefan mit Tamara Steiner.
23: Hab ich mir gedacht, guten Morgen, Tamara.
5: Etage.
23: Ich war total glücklich, wo sie gesagt haben, dass wir herkommen, weil das ist irgendwie ein...
5: So, jetzt.
4: Also wir sind jetzt im Arnold-Schönberg-Center. Ah, oh, wow.
23: Also das tatsächlich ist auch die Aussicht aus einem Arbeitszimmer in Los Angeles quasi nachgebaut. Also auch mit diesen Rundbogenfenstern.
4: Also wir schauen jetzt durch so eine Scheibe quasi in das Arbeitszimmer von Arnold Schönberg. Arnold Schönberg, Erfinder der Zwölftonmusik.
23: Ja, genau.
4: Und man sieht hier Noten.
23: Manuskripte, ja.
4: Dann sieht man so Füllfederhalter, einen Bleistift an Spitze, Schubladen, ein Klavier steht in der Ecke, ein bisschen
23: das
4: vergilbte
23: das
4: Bücher.
23: Ne? Das ist das Ebach-Klavier, oder? Und den hat er nämlich von Wien nach Berlin, dann auch nach Los Angeles und dann wieder zurück hierher genommen.
4: Das hier ist ja was Interessantes, ne? Das ist was Besonderes.
23: Unser Liedkopier, genau.
4: Aha, und damit hat er seine Manuskripte sozusagen vervielfältigt, seine genau. Notenblätter.
23: Aber es ist schön, ne?
4: Wenn ich so reinschaue, denke ich, ja, schön, gemütlich, schön voll. So sieht es wahrscheinlich bei mir im Arbeitszimmer auch aus. Und ich denke, Albtraum hier abzustauben. Kannst du was mit Zwölftonmusik anfangen?
23: Ja, ich habe auch Stücke in Zwölftonmusik gespielt. Ja. Aber eben das ist dieser Gang, den ich auch im Buch beschrieben habe. Ja. Also es ist
4: wir betreten jetzt quasi den Roman. Wir laufen durch einen dunklen Gang.
23: Schau, da ist dieser Kaffeeraum.
4: Ah ja, genau, da unterhalten die sich. Ne?
23: Ja, genau.
4: Oh, ein schöner Bösendorfer. Davon träumt meine Frau. Wir sitzen jetzt hier im Konzertsaal des Arnold Schönberg Centers im Palais Fanto. Das ist ja besonders, weil das hier sozusagen UNESCO-Weltdokumentenerbe ist. Ich wusste gar nicht, dass es sowas gibt.
23: Das Zentrum wurde 1998 gegründet und es ist wirklich vieles. Ne? Es ist Museum, es ist Archiv, es ist Forschungszentrum, es ist eben dieser Konzertsaal, also wo einfach regelmäßig neue Musik gespielt wird, auch viele Uraufführungen. Auch ich habe hier zum Beispiel Uraufführungen gespielt. Aber eben, es gibt auch zum Beispiel Malereien von Schönberg, die man sich hier anschaut. anschauen kann, weil er war ja auch Maler und Dichter. Ne? Also er war auch irgendwie so ein spartenübergreifender Künstler. Ich habe deswegen auch diesen Ort für meinen Roman gewählt, weil ich finde, also wenn man von Wien hört, also so immer Musikverein und Konzerthaus und so, es gibt aber so viele Städte, wie zum Beispiel die sich eben der neuer Musik auch widmen. Und für mich ist es aber auch so eine Gabelung, dieser Schönberg-Center, weil wenn man hier die Straße raufgeht, die Prinz-Eugen-Straße, kommt man in den Jolle-Verlag. Wenn du aber da rechts weitergehst, kommt man zu der Universität für Musik und Darstellende Kunst, wo ich studiert habe, und Konzerthaus. Und das ist wie so eine Gabelung auch auf meinem Weg, weißt du, weil ich jetzt beides mache, ne? Und so. Und ich finde, das ist ein fantastischer Ort. Ich habe einen Text mit meinem Mann zusammengeschrieben, Mondschaukel, und das wurde von Daniel Moser, einem österreichischen Komponisten, vertont und dann hier eben uraufgeführt in diesem Saal. Ich wollte ja immer schreiben. Musik und Literatur waren immer da, also beide zugleich.
4: Wo kommt diese Liebe zu den Künsten her? Kannst du das sagen? War das bei euch zu Hause ein Thema?
23: Also meine Mutter hat in einer Papierfabrik gearbeitet und mein Vater hat eine Feriensiedlung auf einer kroatischen Insel Lošinj übernommen, die mein Großvater in den 70er Jahren gegründet hat. Also seine gesamte Familie wurde im Zweiten Weltkrieg nach Deutschland deportiert, in ein Arbeitslager, und er war damals 15, 16 Jahre alt. Es wurde auch ein Mädchen aus einer Stadt deportiert und sie hat dann als Putzfrau gearbeitet und hat auch das Büro von diesem Kommandanten geputzt. Das war in der Nähe von Berlin. Und mein Großvater hat ihr damals gesagt, sie soll so einen Entlassungsbrief mit der Unterschrift von diesem Kommandanten stellen und ihm bringen. Und das hat sie gemacht. Mein Großvater hat dann ein Jahr lang die Unterschrift von diesem Mann geübt und tatsächlich dann für sich und seinen 3 Jahre älteren Bruder, der auch dort war, 2 Entlassungen gefälscht. Und die sind dann im Abstand von einem Jahr beide geflüchtet tatsächlich aus dem Lager. Und mein Großvater ist dann als erster zurück zu Fuß nach Slowenien, hat sich Partisanen angeschlossen, ist sehr schnell aufgestiegen, hat für Tito gekämpft. Und dann haben sie dann aus irgendeinem Grund, den man überhaupt nicht verstehen kann, als pro-russisch eingestuft und auf die nackte Insel Goli Otok geschickt. Und Goli Otok ist natürlich das schlimmste Umerziehungsgefängnislager in Jugoslawien gewesen. Und 7 Jahre ist er geblieben, danach wurde er tatsächlich freigesprochen. Und jedenfalls, wo er dann zurückgekommen ist, haben sie in dieser Papierfabrik in Kirschko, wo ich eben aufgewachsen bin, jemanden gesucht, der Deutsch konnte. Und er konnte Deutsch eben. Und so hat er sie dann wieder hochgearbeitet. Und dann in den 70er Jahren hat er diese Idee auf der kroatischen Insel. Er wollte so eine Siedlung gründen, wo die Arbeiter aus slowenischen Firmen so anständigen Urlaub machen konnten. Und so haben die slowenischen Firmen Geld investiert. Und diese Siedlung, die heißt Bučanje, Meeresrauschen auf Deutsch, gibt es nach wie vor. Und nachdem mein Großvater gestorben ist, hat mein Vater das übernommen. Also die waren nicht in dem Sinne Künstler, aber ich weiß, dass mein Großvater sehr gerne Klavier spielt. Also meine Großmutter hat ihm zu irgendeinem Geburtstag einfach Klavier geschenkt und er hat dann so immer improvisiert. Und mein Vater hat unglaublichen Schreibtalent eigentlich. Ich glaube, er wollte wirklich Schriftsteller werden. Und meine Mutter ist auch sehr gestalterisch begabt. So habe ich dann angefangen mit der Musik. Ja, und dann habe ich so mit 10 Jahren mein erstes Wettbewerb gemacht und da war mein späterer Lehrer aus Ljubljana in der Jury und ich habe Geige damals gespielt und er hat nach dem Wettbewerb meine Lehrerin angerufen und hat gesagt, sie ist eigentlich für die Bratsche gemacht. Ich bin dann nach Ljubljana gegangen, habe bei diesem Lehrer im Musikgymnasium weitergemacht und dann bin ich eben nach Wien. Er hat gesagt, besser Letzte in der Stadt als Erste im Dorf. Ich soll nach Wien gehen.
4: Du sagst, du bist in Krško aufgewachsen. Das ist der Ort, wo das einzige Atomkraftwerk Sloweniens steht. Geboren bist du aber in Novo Mesto. Ich habe gestern mal auf Wikipedia geguckt, Novo Mesto, und unter den berühmten Persönlichkeiten, da bist du. Aber echt? Ja, und außerdem eine gewisse Melania Trump.
23: Ja, Melania Trump ist ja 20 Minuten weg von Krško aufgewachsen, in Sionica.
4: Du bist Musikerin, Bratschistin, haben wir jetzt gelernt. Du bist aber auch Schriftstellerin, du hast mit Lyrik angefangen.
23: Auf Deutsch habe ich mit Lyrik angefangen, genau. Mhm. Also ich habe in Slowenien auch schon geschrieben und ich war immer zwischen Musik und Literatur. Also ich habe dann auch mit 16 mir irgendwie gedacht, vielleicht soll ich doch lieber Literatur studieren. Und ich habe dann eben so mit 16 meine Literaturprofessorin gefragt, ob sie mit mir einen Kaffee trinken würde. Und dann habe ich ihr das alles erzählt. Ich habe gesagt, weißt du, es ist so komisch, weil ich höre so Sätze in meinem Kopf und vielleicht sollte ich Musik hören, ich weiß es nicht. Und vielleicht soll ich lieber Literatur studieren. Und hat gesagt, bitte Tamara, geh nach Wien, studiere Musik und die Worte werden auf dich warten.
4: Ich wollte noch mal über die Gemeinsamkeiten von Musik und Literatur reden. Ich habe in der Vorbereitung für unser Gespräch so drüber nachgedacht, was könnte es denn sein, was das Bindeglied ist. Ist es Disziplin?
23: Disziplin ist, was mir unglaublich hilft beim Schreiben. Ich bin wirklich wahnsinnig diszipliniert. Ich war einfach gewohnt, 6-7 Stunden am Tag zu üben und ich hatte, das war normal. Und zwar jeden Tag. Was halt witzig ist, ich habe Konzertfach Viola studiert und das Einzige, was man da halt nicht lernt, ist Sprechen. Ich leide auch extrem unter dem Lampenfieber. Ne? Also das war wirklich ganz schlimm.
4: Und wie gehst du damit um?
23: Ja, also jetzt ist es besser geworden. So mit 18, 19, 20, wenn du anfängst zu reflektieren, was du überhaupt machst, wirst du nervös. Weil als Kind machst du es einfach. Ich habe, glaube ich, ein Gehirn, das sehr intensiv negativ arbeiten kann, also mich fertig machen kann. Und, so, ne? Und ich habe mich sehr fertig gemacht. Ich dachte, das ist nicht gut genug, nicht gut genug. Oder dann habe ich alles so extrem gespürt. Dann habe ich plötzlich meinen Bogen so extrem gespürt, dass ich fast keinen Ton mehr spielen konnte. Und mein Lehrer ist sehr unruhig geworden, weil er nicht mehr wusste, was er da machen soll. Und dann hat er mir schon eigentlich Beta-Blocker gegeben. Das war dann irgendwie auch gang und gäbe, also dass die Musiker, auch professionelle Musiker, also bei den Philharmonikern oder Symphonikern, eigentlich Beta-Blocker auch nehmen und so. Ne? Dann ist mein zweiter Lehrer gekommen und hat das gesehen und ihm war nach 2 Stunden klar, was los ist. Und er hat mir dann wirklich geholfen, da wegzukommen davon. Aber eben diese ganze Reflexion, die man mit sich selbst als Musiker die ganze Zeit eigentlich macht, die ist, glaube ich, auch für Schreiben wahnsinnig gut.
4: So, jetzt sind wir bei deinem Buch. Endlich.
23: Schau mal, wie es aussieht.
4: Luft nach unten.
23: Ja.
4: Ich kenne den Begriff Luft nach oben. Das meint, da geht noch was. Es ist nicht perfekt, da ist noch Luft nach oben. Wie würdest du Luft nach unten interpretieren?
23: Das war ja der Titel meines Bachmann-Preistextes. Ne? Und ich habe das immer als einen sehr positiven Titel empfunden. Weil Luft nach unten heißt, es könnte immer schlimmer sein. So habe ich mir das gedacht. Ne? Also das heißt, ich meine, im Buch werden sehr traurige Sachen auf eine humorvolle Art und Weise, glaube ich, beschrieben. Die Stimmung dahinter sollte schon sein, es könnte viel schlimmer sein. Ne?
4: Ist das vielleicht das Jugo-Gefühl? Ist das gar nicht so schlimm?
23: Ja, ich glaube schon. Ich meine, die lachen ja oft, wenn man weinen könnte. Ne? Und ich glaube, das ist so ein ähnliches Gefühl. Ja. Also man kann lachen oder man kann weinen und dann lachen sie lieber.
4: Apropos Lachen, ich habe an manchen Stellen gelacht. Es gibt eine Szene, da sagt irgendein Passant, wir sind doch hier nicht auf dem Balkan.
23: Ja. Genau, das ist, ich weiß genau, also das ist, wo Eva, die Protagonistin des Romans, ihren Mann Felix in der Kinderwunschklinik treffen will, damit er seine Samenprobe abgibt, also das Spermiogramm eigentlich abgibt, den er nicht gemacht hat und rastet total aus, ne? Und beschimpft ihn wahnsinnig. Und da kommt dann einer vorbei und sagt eben, wir sind da nicht am Ball. Aber eben, ich finde, weibliche Wut spielt auch eine große Rolle in dem Roman. Ne?
4: Ja.
23: Mut zur Wut.
4: Du erklärst es ja so ein bisschen mit den Partisanen, mit den verschwundenen Männern. Mhm. Das an einer Stelle spielt das eine Rolle, dass das irgendwas mit den Frauen macht.
23: Weil es ist schon so, dass die Geschichte vom Balkan, des Balkans, wurde einfach in der, also meist aus der männlichen Perspektive erzählt und die passierte meist am Schlachtfeld, mit der Kalaschnikow. Die Frauen blieben da total am Rand. Im Buch ist das in dieser Szene, wo von diesem Großvater Partisanen erzählt wird und die Mutter dann irgendwann das nicht mehr hören kann, weil natürlich diese Verherrlichung von Partisanen die ganze Zeit irgendwann genug ist, ne? Und alle anderen Geschichten keinen Raum bekommen. Ne? Und ich wollte eben diesen weiblichen Stimmen Raum
4: also
23: geben.
4: Also es geht ja viel auch um das Ungesagte, was dann so in die Familien rein sickert. Das Schweigen spielt ja auch in deinem Roman eine große Rolle.
23: Ja, ich meine, es ist ja im Prinzip ein Widerspruch, ne? Weil die Eva schreibt, also ich würde sagen, so das Herz dieses Romans sind diese, man kann sie Monologe nennen oder man kann sie aber auch unabgeschickte Briefe an die Mutter vielleicht nennen. Und in diesen Briefen an die Mutter, die Eva da die ganze Zeit so wie einen roten Faden im Buch schreibt, und das ist eingebettet in eine größere Handlung. Aber ich meine, im Prinzip sagt Eva in diesen Briefen wirklich unglaublich vieles. Sie wechselt auch zwischen unglaublich berührender Zärtlichkeit, ja, und Sehnsucht nach der Mutter, aber auch extremer Wut. Das ist eine große Liebeserklärung an die Mutter. Ich finde, dieses ganze Buch ist ein Ausdruck von Sehnsucht in verschiedensten Formen. Also selbst diese erste Begräbnisszene, wo Eva verlangt, dass der Sarg ihres Kindermädchens Maria geöffnet wird, das passiert ja auch in der Sehnsucht. Das passiert nicht, weil die Eva irgendwie verrückt ist und keine Pietät hat in dem Sinne, sondern weil sie so eine Sehnsucht hat. Eva hat etwas sehr Ungestümes und sehr Ungefiltertes und sie kann nicht... Sie kann sich schwer zurückhalten, also es kommt immer alles gleich raus. Ne? Und da kommt auch diese Sehnsucht nach dieser Maria so raus, dass sie dann will, dass dieser Sarg geöffnet wird.
4: Und dann gibt es ja auch die Sehnsucht bei Carmela.
23: Carmela ist ein guter Name,
4: ja,
23: oder?
4: Ja, total. Elfjähriges, cooles Mädchen, ja, das so cool. Paintball spielt ja, und da genau, auch gut ist. Genau. Also sie ist ein Kofferkind.
23: Genau, ein Kofferkind.
4: Und diese Kofferkinder, das sind ja die, die bei den Großeltern aufwachsen. Genau, ja. In dem Fall ist es ihre Großmutter, Bakica. Und du lässt es ja spielen am Ochridsee.
23: Genau.
4: Nordmazedonien. Genau. Ochridsee steht für mich, Liebe geht durch den Magen, für die Ochrid-Forelle, aber natürlich auch für orthodoxe Christenheit, für viele Völker und Heere, die da durchgezogen sind. Wofür steht Ochrid für dich?
23: Also erstens ist es so, dass mein Großvater, von dem ich vorhin erzählt habe, hat meiner Oma versprochen, wo sie geheiratet haben, dass sie ihre Hochzeitsreise nach Ochrid machen. Die haben sie aber nicht gemacht. 2023 war ich auf einer Tournee. Sie haben damals mit Michael Sturminger das Leben von Jack Unterweger in so eine hybride Form gebracht. Das war
4: dem österreichischen Frauenmörder?
23: Genau, der die Frauen immer mit ihrem BH erwürgt hat. Jedenfalls haben sie mit dem Regisseur Michael Sturminger so ein Hybrid gemacht. Und zwar war das Oper, Konzert, True Crime, Literatur, Theater, alles zusammen auf der Bühne. Das war so ein Stück. Und der John Malkovich hat diesen Jack Unterweger verkörpert. Mich hat diese Stimmung wahnsinnig beeindruckt. Diese Mischung aus eben, da sind Orthodoxen, es gibt auch eine katholische Gemeinde, Muslime, dann Roma, Sinti. Also es ist so ein, also man sagt eigentlich, dass Ochrid so ein Jerusalem des Balkans ist.
4: Also eigentlich müsste dir die Stadtverwaltung von Ochrid für diesen Roman
23: Geld bezahlen.
4: Werbeblock. Das ist, da müsste vorne so ein Banner draufkommen. Werbeblock für Ochrid.
23: Genau.
4: Du hast vorhin über Disziplin gesprochen. Ja. Ich habe im Standard gelesen, du schreibst im Stuhl deines Großvaters, richtig?
23: Ja, ich schreibe im Stuhl meines Großvaters, von dem ich erzählt habe. Meine Oma hat ihm nämlich zu seinem 50. Geburtstag auch in den 70er Jahren so einen wirklich schönen Ledersessel geschenkt, der unglaublich bequem ist. Und in dem Stuhl schreibe ich. Und dann arbeite ich auch wirklich so, dass ich durchgehend arbeite. Also wenn ich einen Roman schreibe, gehe ich wirklich in einen anderen Modus und dann ist es wirklich so, dass ich in sehr großen Blocks sehr intensiv arbeite. Zum Beispiel bei diesem Roman war es wirklich so, dass ich dann im Sommer einen Monat lang, also dann jeden Tag, also ich fange dann gleich so um 6 in der Früh an und dann arbeite ich eigentlich den ganzen Tag. Genau, also so, also wenn ich in Wien bin, dann schreibe ich eigentlich nur dort. In dem Stuhl, in dem Sessel. Aber ich kann wirklich schwer in Kaffeehäusern oder an so Orten. Das ist auch so ein romantisches Bild, ne? Aber dementsprechend ich einfach nicht. Ich bin zu abgelenkt. Ja. Genau.
4: Du hast ja einen Kunstgriff drin, den fand ich ganz elegant. Die Protagonistin Eva ist ja mit Felix in einer, sagen wir mal, Arbeitsbeziehung, vor allem für ihn. Ist es ja viel Arbeit. Das sind die sehr, sehr witzigen Komponenten. Und dann hat sie aber auch noch so eine Liebschaft mit diesem Gabriel, einem Galeristen aus Berlin, und trifft sich ab und zu. Sie sagt an irgendeiner Stelle, ja, man kann ja auch zwei Leute lieben. Und worauf ich raus will, da gibt es ja noch diese Ebene der WhatsApp-Botschaften, ja, wo sie eigentlich mit sich selbst spricht.
23: Ja, genau. Ja,
4: also so wie du es geschrieben hast, dann könnte man ja erwarten, Eva, Gabriel, Eva, Gabriel, ist aber nicht. Es ist Eva, Eva, Eva, Eva, Gabriel, Gabriel, Gabriel. Warum?
23: Ja, weil Gabriel letztendlich auch eine Projektionsfläche ist. Sie sagt, dass er einmal gesagt hat, also so beschissen und so großartig, wie du mich hinstellst, kann ich gar nicht sein. Bitte lass mich irgendwie ein durchschnittlicher Mann sein oder so. Ne? Aber die Eva vergöttert ihn die ganze Zeit oder sie beschimpft ihn wahnsinnig. Ne? Und ich glaube, Gabriel ist für Eva, weil wir vorhin vor der Sehnsucht gesprochen haben, auch eine riesige Projektionsfläche, wie er sein könnte. Ich glaube, dass Eva wirklich eine Figur ist, in der so viel unter der Oberfläche passiert, dass sie gar nicht Zeit hat zu verarbeiten und zu verstehen, was sie wirklich fühlt. Also diese Schichten in ihr, die sich die ganze Zeit wechseln, und dadurch, dass in ihr aber so vieles ständig wechselt, passieren da so viele Standbys, dass sie manchmal das Gefühl hat, sie kommt zu so einem Shutdown, wo sie gar nicht mehr weiß, was sie eigentlich wirklich fühlt.
1: Und das wirkt ja total zwanghaft.
23: Das ist auch ein Thema, warum ich das auch geschrieben habe, weil Geschlechtsverkehr nach Plan, das ist ja ziemlich verrückt, was das mit der Sexualität macht. Ne? Also ich meine, am Anfang ist es vielleicht noch irgendwie witzig und so, ne? Aber wenn das dann wirklich über Jahre hinweg geht. Ne? Weil ich habe oft das Gefühl, dass Leute irgendwie so dieses Bild von dieser heiligen Familie im Hintergrund haben. Ne? Und die ist ja total künstlich. Weil wenn man sich vorstellt, ne, ich meine, Maria war verlobt mit Josef, ne? Und dann kommt der Heilige Geist, befruchtet Maria künstlich, könnte man sagen. Dann wird sie schwanger und der Josef stimmt dann auch noch zu, dass er das Kind annimmt. Und dann, wenn man dann davon spricht, dass man sie gegen die Natur wendet, finde ich das wirklich absurd.
1: Eine sehr moderne Interpretation, ja, des Christentums.
23: Ja, ja, ich werde so viel Hass bekommen. Was.
1: Wir empfehlen uns ja immer auch ein paar Bücher. Ich würde ja auch eins empfehlen.
23: Ah, ja, ja, ja.
1: Dana Vohwinkel, ja, Anton, ja, und Alma.
23: Ja, ja, na, ich liebe Dana.
1: Das geht um eine Liebesgeschichte, eine sehr komplizierte Liebesgeschichte. Ja. Sie ist die Urenkelin von Martin Bormann, NS-Verbrecher, und er ist Jude. Mhm. Sie begegnen sich irgendwann, es entwickelt sich eine Liebesgeschichte. Dann passieren so im Hintergrund so politische Entwicklungen. Ne? Der 7. Oktober, die Anschläge. Ja. Ich will nicht verraten, wie es ausgeht. Ja. Jedenfalls wahnsinnig intensiv. Tolles Buch.
23: Ich wollte dir Ghost Stories von Siri Hustvedt empfehlen. Sie hat eigentlich an einem anderen Buch gearbeitet und der Paul Auster ist gestorben und dann hat sie das Buch, an dem sie gerade gearbeitet hat, unterbrochen und hatte das Gefühl, sie muss jetzt, um ihre Trauer zu verarbeiten, dieses Buch geschrieben. Das ist ein wahnsinnig berührendes Buch über ihr gemeinsames Leben, also kann ich dir nur empfehlen.
5: Stefan hat Tamara Steiner im Arnold-Schönberg-Center in Wien getroffen und mit ihr über ihren Roman Luft nach unten gesprochen. Wie war die Begegnung, Stefan, mit ihr?
6: Total schön. Draußen fast 40 Grad, drinnen angenehm temperiert. Wir hatten einen guten Draht, scheint mir. Es hat wirklich großen Spaß gemacht, mit ihr zu reden. Haben wir auch sehr lange, über 2 Stunden. Auch die Leute im Schönberg-Center waren sehr gastfreundlich. Und das lohnt im Übrigen auch auf jeden Fall einen Besuch. Es gibt dort eine Ausstellung, die kann man sich anschauen. Es muss ja nicht immer Sissi sein, wenn man in Wien ist. Und ein ganz dickes Dankeschön auch an den Jolnay Verlag. Das Buch erscheint nämlich erst am 21. Juli. Wir dürfen fast 3 Wochen früher damit sozusagen an die Luft.
5: Also Orte und Worte ist diesmal unserer Zeit ein kleines bisschen voraus. Was würdest du denn sagen, Stefan, für wen ist dieser Roman Luft nach unten was?
6: Grundsätzlich für jeden, der einen sehr gut geschriebenen Roman will, der zwar Antworten sucht, aber stattdessen immer neue Fragen aufwirft. Es ist ein Buch über Frauen, ein Buch für Frauen, aber eben nicht nur. Die Frauenfiguren, die sind vielschichtig, wütend, zupackend, lebenshungrig. Es geht um komplizierte Mutter-Tochter-Beziehungen, Geheimnisse, die dunklen Flecken Jugoslawiens, also zum Beispiel die lebensfeindliche Insel Goli Otok, im Volksmund auch Titos Hawaii genannt. Das war ein brutales Straflager, in dem unter anderem Tamara Steiners Großvater jahrelang festgehalten wurde. Die Keimzelle des Romans hat vor 2 Jahren beim Bachmann-Wettbewerb den Kelag-Preis gewonnen. Überhaupt Preise, Lyrikpreis Meran 2024, eine ganze Reihe Stipendien. Und zurück bleibt die Zuversicht. Aus der 11-jährigen Carmela wird ganz sicher mal eine taffe Frau, die weiß, was sie will. Auch Iva, die Protagonistin, wird ihren Weg machen. Und wer der Vater ihres Kindes am Ende wird, unerheblich. Hauptsache, die Liebe ist da.
5: Tamara Steiner, Luft nach unten, erscheint am 21. Juli bei Jolnay. Vorbestellen kann man ihn schon jetzt. Der Roman hat 336 Seiten und kostet 25 Euro.
6: Und Orte und Worte geht in die Sommerpause. Wir wiederholen deshalb Sendungen aus dem ersten Halbjahr 2026. Einen schönen Sommer von uns.
5: Ich bin Anne-Dore Krohn.
6: Und ich bin Stefan Oschwart. Ciao.
5: Tschüss.
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1: Vorsicht auf der A10 Dreieck Havelland Richtung Dreieck Barnim. In der Ausfahrt Mühlenbeck liegen Fahrzeugteile auf der Fahrbahn. Und noch ein Gefahrenhinweis für Oranienburg. Im Bereich Oranienburg Süd kommt es wegen eines Brands zu Rauchentwicklung. Die Feuerwehr ist bereits im Einsatz, aber bitte schließen Sie Fenster und Türen und schalten Sie die Lüftungs- und Klimaanlagen ab. Die westliche A10 ist in Richtung Dreieck Havelland zwischen Potsdam Nord und Spandau wegen Straßenschäden gesperrt. Aktuell Stau ab Leest. Die Polizei empfiehlt bereits, am Anschluss Großkreuz abzufahren. A24 Hamburg Richtung Berlin zwischen Herzsprung und Neuruppin ist nach einem Unfall die Richtungsfahrbahn gesperrt. A9 Leipzig Richtung Berlin zwischen Rastplatz Rosselquelle und Niemeck wird der Verkehr wegen Reparaturarbeiten über die Gegenfahrbahn geleitet. Und zum Stadtverkehr in Berlin. Die A113 stadteinwärts ist zwischen den Tunneln Altglienicke und Rudower Höhe steht ein defektes Fahrzeug und die rechte Spur ist dort gesperrt. Kommen Sie gut und sicher an Ihr Ziel.
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2: 17 Uhr, ich bin Ingo Jansen, guten Tag. Mit einem Bekenntnis zu ihren Regierungszielen ist der Bundesparteitag der AfD zu Ende gegangen. Laut Co-Parteichef Chrupalla will die AfD künftig im Bund und in mehreren Bundesländern die Regierung übernehmen. Aus Erfurt, Dagmar Schlichting.
3: Geschlossen, selbstbewusst, optimistisch. So hat sich die AfD in Erfurt präsentiert. Querelen gab es keine. Alles war darauf ausgerichtet, vor den kommenden Landtagswahlen im September in drei Bundesländern zu zeigen, die AfD ist bereit zu regieren. Die Parteiführung Weidel und Chrupalla formulierte daher diesen Machtanspruch in den Ländern auch in ihren Schlussstatements deutlich mit den Worten: Wir werden regieren, wir sind bereit, Verantwortung zu übernehmen.
2: In einem Industriegebiet in Oranienburg kämpft die Feuerwehr seit dem Mittag gegen einen Großbrand. Dort steht ein Produktionsgebäude einer papierverarbeitenden Firma in Flammen. Laut Feuerwehr ist eine der drei Hallen auf dem Gelände eingestürzt. Rund 100 Einsatzkräfte sind vor Ort. Nach Angaben der Regionalleitstelle Nordost wurde niemand verletzt. Menschen seien nicht in Gefahr, heißt es. Allerdings werden Anwohner aufgerufen, wegen der starken Rauchentwicklung Fenster und Türen geschlossen zu halten. Die Berliner Polizei sichert nach gewaltsamen Zusammenstößen in Hellersdorf das Umfeld eines Jugendclubs. Die Einrichtung in der Wurzener Straße gilt als Treffpunkt der linken Szene. Axel Walter, RBB 24.
4: Gestern Nachmittag waren laut Polizei eine mutmaßlich pro-palästinensische Gruppe mit einer pro-israelischen aneinandergeraten. Mehrere Personen gingen dabei in dem Haus und auf dem Dach mit Holzlatten, Baseballschlägern und Feuerlöschern aufeinander los. Insgesamt wurden 29 Personen festgenommen.
2: 4 von 10 Arbeitnehmern in Deutschland glauben nicht daran, dass sie ihren Job bis zur Rente ausüben können. Das geht aus einer Studie des Deutschen Gewerkschaftsbundes hervor, die den Funke-Medien vorliegt. Die meisten Zweifel haben Menschen, die im Handwerk, in der Pflege oder in Erziehungsberufen tätig sind. Autofahrer müssen sich auch heute auf lange Wartezeiten auf der westlichen A10 einstellen. Vor der Ausfahrt Potsdam-Nord in Richtung Dreieck Havelland staut sich der Verkehr kilometerweit. Betroffene berichten von Verzögerungen von mehr als 2 Stunden. Grund ist eine Ampel hinter der Ausfahrt, die den Verkehr nur langsam auf die Bundesstraße leitet. Der westliche Berliner Ring ist wegen Hitzeschäden zwischen Potsdam-Nord und Spandau gesperrt und soll heute Abend wieder freigegeben werden. Soweit die Nachrichten. 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Das Wetter am Abend, neben teils dichten Wolken etwas Sonne, im Süden Brandenburgs vereinzelte Schauer. Zurzeit 24 Grad in Berlin-Friedrichshagen, Angermünde meldet 20 Grad. Morgen meist bewölkt und wenig Sonne, später schauerartiger Regen bei 19 bis 21 Grad. Die Zeit 17.03 Uhr.
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1: Hier ist Jasser Speck. Guten Tag. Der Bundesparteitag der AfD endet heute im thüringischen Erfurt. Zum Abschluss haben die alten und neuen Vorsitzenden Alice Weidel und Tino Chrupalla ihre Reden gehalten. MDR-Reporterin Dagmar Schlichting war mit dabei und weiß, welche Akzente die beiden gesetzt haben.
3: ganz klar, dass die Partei bereit ist zu regieren und dass sie fest daran glaubt. Parteichefin Weidel schickte die Delegierten mit den Worten nach Hause, jetzt liege der volle Fokus auf den Landtagswahlen. Und ihr Partner Chrupalla rief den Delegierten zu, wir müssen endlich aus der Opposition in die Regierung kommen. Wir wollen und wir werden regieren. Drei Landtagswahlen stehen im September an, in Sachsen-Anhalt, Mecklenburg-Vorpommern und Berlin. Aber die AfD hat auch ein weiteres Ziel, spätestens 2029 auch im Bund zu regieren. Auch das wurde zum Abschluss des Parteitages betont.
1: Dagmar Schlichting war das aus Erfurt. Neue Nachrichten zum Erdbeben in Venezuela können eigentlich derzeit nur noch schlechte Nachrichten sein. Es gibt keine Hoffnung mehr, Menschen noch lebend zu finden. Viele ausländische Rettungskräfte sind bereits wieder abgereist oder bereiten den Heimflug vor. Außerdem wird die Lage derjenigen, die überlebt haben, immer schwieriger. Hilfe kommt nämlich nur langsam in entlegenere Gebiete. Zur aktuellen Lage unsere Korrespondentin Anne Dämmer.
5: Nach dem schweren Doppelerdbeben in Venezuela ist die Zahl der Todesopfer auf rund 3.000 gestiegen. Wie die Regierung mitteilte, wurden zudem rund 16.600 Menschen verletzt. 190 Gebäude stürzten ein, weitere 856 wurden stark beschädigt.

0: 76, eine Demokratie geboren, die das Verständnis und das Bild von Demokratie weltweit geprägt hat. Andererseits ist das Jubiläum auch Anlass, über die Schattenseiten und die Gründungskonflikte der modernen Urdemokratie der Vereinigten Staaten von Amerika nachzudenken. Der US-Politiker Frederick Douglass, selbst entflohener Sklave und einer der wortmächtigsten Gegner der Sklaverei im 19. Jahrhundert, der sagte mal über den 4. Juli: Dieser Feiertag gehört dem weißen Amerika, nicht mir. Ihr könnt jubeln, ich muss trauern. Die Spannungen zwischen Gewalt- und Unterdrückungsgeschichte und dem demokratischen Freiheitsversprechen werden jetzt bei den offiziellen Feiern der Trump-Regierung zum 4. Juli allerdings keine Rolle spielen. Wie aber haben sie US-Verfassungsgeschichte geprägt? Dieser Frage geht Max Bauer aus der ARD-Rechtsredaktion in seinem Beitrag nach.
1: Rassismus und Sklaverei, Vertreibung und massenhafte Ermordung der indigenen Amerikaner, sie traten nicht erst später auf, sondern waren bereits da, als die USA sich am 4. Juli 1776 für unabhängig erklärten vom britischen Mutterland. Am Anfang der Unabhängigkeitserklärung standen die Werte von Aufklärung und Menschenrechten. Alle Menschen sind gleich geschaffen, ihre unveräußerlichen Rechte sind Life, Liberty and the Pursuit of Happiness, Leben, Freiheit und das Streben nach Glück.
2: Wenn man diese politische Formeln, diese verdichtete politische Philosophie, eine aufklärungsorientierte, menschenrechtsorientierte, universalistische politische Philosophie, wenn man auf die fokussiert ist, dann muss man sagen, dass die Vereinigten Staaten sich in ihrer Identität von vornherein verbanden mit genau diesen Ideen.
1: Sagt Matthias Kumm, Juraprofessor an der New York University und der Humboldt-Universität Berlin. Doch gleich ein paar Sätze weiter im Text der Unabhängigkeitserklärung steckt die dunkle US-Geschichte. Der weniger bekannte Teil ist eine Anklage. Es wird genau aufgelistet, warum der britische König Georg III. Die Rechte der Kolonien verletzt habe. Darunter Warnungen vor, Zitat, inneren Aufständen durch die Sklaven aus Afrika und der Karibik, die damals in allen 13 Kolonien zur Arbeit gezwungen wurden. Und der Vorwurf, die britische Krone habe die, Zitat, unbarmherzigen wilden Indianer, die alles niedermetzeln, auf die Kolonialisten in den Grenzgebieten der Appalachen losgelassen. Die Sklaven und die indigenen Amerikaner, eine Bedrohung für die freien Siedler. Auch diese problematische Sichtweise enthält die Unabhängigkeitserklärung von 1776 bereits.
2: Zu diesem Zeitpunkt waren alle Kolonien Sklavenhalterkolonien.
1: So US-Verfassungsexperte Kumm. Die Spannungen und Widersprüche im Gründungstext der USA zeige sich auch in der Person seines Hauptautors Thomas Jefferson.
2: Jefferson selbst, er war ein ernster Aufklärer, ein klassischer Bürger der gebildeten Aufklärung, ein Staatsmann, ein Architekt, ein Jurist, all das. Und gleichzeitig war ein Sklavenhalter.
1: Die USA als Land der Freiheit und als Land der Unterdrückung. Dieses Spannungsverhältnis spiegelt sich auch in den verschiedenen Lesarten des 4. Juli. Da gäbe es einmal die Lesart einer Fortschrittsgeschichte hin zu mehr Freiheit für alle. Diese Lesart leugne die dunklen Stellen der US-Geschichte nicht, meine aber, dass die USA ein Projekt seien, das ständig besser werde.
2: Die Gegenlesart ist sehr meine kritische, die die USA auch unter dem Gesichtspunkt gerade dieser Deklaration liest, aber das dann gleichsam als Lüge, als Scheinheiligkeit und so weiter enttarnt und die tatsächliche Geschichte als Macht- und Gewaltgeschichte erzählt.
1: Unter Donald Trump und der MAGA-Bewegung sei noch eine dritte Lesart immer mächtiger geworden, sagt Matthias Kumm.
2: Dass man die Geschichte erzählt als eine Geschichte, wie wir im Laufe der Zeit doch so richtig schön groß und stark geworden sind. Wie aus einer kleinen Truppe von Siedlern, von gottfürchtenden Siedlern, die Unterdrückung entflohen sind, die dann sich als Unternehmer, als hart anpackende Abenteurer und als fromme Menschen gleichsam einen eigenen Staat aufgebaut haben und der dann immer mehr expandierte territorial, immer ökonomischer erfolgreicher wurde und immer militärisch mächtiger wurde.
1: Donald Trump versuche, den 4. Juli umzudeuten. Vor allem über den Begriff der Unabhängigkeit, der als Rechtfertigung seiner Zollpolitik und dem Ziel, Mauern zu errichten, dienen solle. Dabei hätten die Akteure der Unabhängigkeit von 1776 im Grunde genau das Gegenteil angestrebt, nämlich freien, weltoffenen Handel und Bündnisse mit anderen Staaten, beispielsweise mit Frankreich. Ob die USA die Ideale von 1776 wiederbeleben können, ist völlig offen. Verfassungsexperte Kumm sieht die USA an einem kritischen Punkt. Einem autokratisch agierenden Präsidenten Grenzen setzen, das sei im System der Checks and Balances eine Aufgabe für den Supreme Court. Der hat zuletzt aber Urteile gefällt, die die Macht des US-Präsidenten eher weniger kontrollieren. Solche Urteile böten jedoch die Gefahr, das demokratische System auszuhöhlen.
0: Der Beitrag war das von

0: Max Bauer aus der ARD-Rechtsredaktion. Die französische Region Bretagne zieht immer mehr Urlauberinnen und Urlauber an, besonders aus Deutschland. Klar, das Klima ist mild, windige Küsten gibt's da und uralte Hinkelsteine kann man sich da angucken. Aber der Klimawandel verändert auch dort die Bedingungen. Welche Herausforderungen es in der Region gibt und wie der Tourismus dort fit für die Zukunft gemacht werden soll, darüber berichtet unser Frankreich-Korrespondent Sebastian Binz.
1: Auf dem Campingplatz der bretonischen Hauptstadt Rennes stehen viele Camper mit französischen Kennzeichen, dazwischen auch immer wieder Deutsche. Was verschlägt sie in die Bretagne?
2: Der Atlantik, das Meer, die Stimmungen, der Nebel.
1: Und fast alle Deutschen hier haben die ARD-Serie Kommissar Dupin gesehen. Sie ist oft der erste Impuls, in die Bretagne zu reisen, erzählt Antoine Carillou vom Tourismusverband.
3: Wir bei Bretagne Tourismus haben die Dreharbeiten begleitet. Man kann entdecken, dass an verschiedenen Orten gedreht wurde, was die große Vielfalt der Bretagne zeigt.
1: Die ungewöhnlich frühen Hitzewellen dieses Jahres haben auch die Bretagne getroffen. Meteorologen sagen, der Klimawandel macht solche Temperaturen wahrscheinlicher. Das bringt auch neue Herausforderungen mit sich. Der Meeresspiegel steigt und damit bröckelt immer mehr Bretagne-Küste in den Atlantik.
3: Wir haben hier den GR34, einen Wanderweg entlang der Küste. Wir müssen die Route neu planen. Aber noch problematischer, in 20 Jahren sind etwa 6% der touristischen Infrastruktur vom Anstieg des Meeresspiegels betroffen. Seien es Campingplätze an der Küste oder sogar feste Bauwerke. Es geht also um Anpassungsmaßnahmen und möglicherweise um eine Verlagerung dieser Strukturen etwas weiter ins Landesinnere.
4: Il y a des enjeux d'adaptation, potentiellement de repositionnement de ces structures un peu plus en rétro-littoral.
1: Die Tourismusverantwortlichen gehen pragmatisch mit dem Klimawandel um. Weinbau zum Beispiel ist dann eben eine Chance.
3: Wir sind davon ziemlich überzeugt, weil das unseren Ansatz in Bezug auf Gastronomie und Erlebnistourismus abrundet. Das sind zwei Säulen, die wir unseren zukünftigen Besuchern zeigen möchten.
1: Lokale Gastronomie als Argument für den Tourismus. Spitzenreiter der Bretagne ist die Galette. Ein herzhafter Crêpe aus regionalem Buchweizenmehl. In der bretonischen Hauptstadt Rennes wickeln Einheimische die Galette um eine Wurst. Ein Kontrastprogramm gibt es bei Jean-Luc Rescon. Der ist bester Crêpier von Frankreich. Auf solche Titel würden Touristen stehen. Er arbeitet in Rennes und hat die Auszeichnung letzten Herbst bekommen für seine Galette complète revisitée. Mit Trüffel und so. Und was hält Jean-Luc von der Galette Saucisse?
5: Ich arbeite dessus pour faire une Galette Saucisse revisitée.
6: Ich arbeite gerade an einer Galette Saucisse Revisité. Aber für den Moment fehlt mir noch der besondere Touch, um sie auf die Karte zu nehmen. Aber ich gebe nicht auf.
1: Das bringt lokale Tradition mit einem Tourismusangebot zusammen. So stellt sich auch Antoine Carillou vom Tourismusverband die Zukunft vor.
3: Ich hoffe, dass bis 2040 unsere Leute darauf sensibilisiert sind, ausländische Gäste zu empfangen. Die haben für die Region einen größeren wirtschaftlichen Wert. Darüber hinaus ist diese Kundschaft teilweise unabhängig von der Saison. Wir können sie also auch außerhalb unserer französischen Hauptsaison anziehen, weil sie andere Schulferien haben. Das ist für uns äußerst interessant.
0: Das sagt Antoine Carillou vom Bretonischen Tourismusverband. Die Reportage war von Sebastian Binz aus dem ARD-Studio in Paris. Soweit von mir. Jetzt übernimmt der Kollege Nick Hillmann.
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8: Wir fangen wieder an mit der Formel 1. Dort läuft immer noch das Rennen in Silverstone. 45 von 52 Runden sind rum. Und aktuell stellt sich das so dar, dass Charles Leclerc im Ferrari führt vor seinem Teamkollegen Lewis Hamilton. Max Verstappen, der vierfache Weltmeister, ist Dritter in seinem Red Bull. Und Kimi Antonelli, der Führende in der Weltmeisterschaftswertung, liegt momentan auf dem 10. Platz, liegt aber daran, dass er gerade in der Box war zum Reifenwechseln. Apropos Reifen, die gibt's für Fahrräder auch. Und wir sind bei der Tour de France, bei der zweiten Etappe, die unter anderem auch durch Barcelona führt. Aber, Holger Gerska, ich möchte schon einen kleinen Vorausblick auf morgen machen. Wir haben gehört, dass eventuell die dritte Etappe wegen eines Waldbrandes in Gefahr sei. Welche Informationen hast du dazu?
9: Also die Etappe an sich ist nicht in Gefahr, aber der Verlauf könnte tatsächlich verändert werden, weil es Waldbrände gibt in dieser Region, etwa 70 Kilometer vom Ziel entfernt. Da haben die Tour de France-Organisatoren große Routine, passiert fast jedes Jahr wegen eines Ereignisses im vergangenen Jahr. Ist man aus Pietätsgründen Bauern gegenüber mal auf einer Etappe ausgewichen, weil da Tiere gekeult werden mussten aufgrund einer eines Virus. Und das mit dem Waldbrand ist momentan so, dass eine der Straßen momentan nicht passierbar ist. Da wird man dann am Abend schauen, ob man irgendeinen Weg drumherum findet. Die Zielankunft und das Finale der Etappe ist aber 70 Kilometer davon entfernt. Das steht nicht in Frage. Jetzt schauen wir auf das, was heute ist, nämlich diesen Rundkurs hier auf dem Montjuïc-Hügel. Da einmal waren sie jetzt hier schon am Zielstrich. Florian Lipowitz macht das bisher gut. Das ist nicht sein Lieblingsterrain. Diese kurzen, steilen Anstiege mag er gar nicht so. Er möchte am liebsten 30, 40 Minuten lang berghoch fahren. Da kann er sein Tempo halten. Aber es einmal so kurz zu beschleunigen, das kommt ihm nicht entgegen. Aber er hat momentan noch keine Probleme gehabt in einem Rennen, das von den Helfern von Tadej Pogacar angeführt wird. Brandon McNulty hat sehr viel Tempo gemacht. Und dann in dem Gefolge erkennt man immer wieder das gelbe Trikot von Jonas Vingegaard und dahinter dann auch dieses neue Kapitänsduo der deutschen Red Bull-Mannschaft mit dem Olympiasieger Remco Evenepoel und an seiner Seite oder an seinem Hinterrad dann auch Florian Lipowitz. 16 Kilometer sind es noch. Es geht jetzt wieder berghoch in Richtung Montjuïc. Zweiteiliger Anstieg, dann geht es über den Zielstrich und dann sind es noch 12 Kilometer bis zum Ziel. Nochmal über diese Runde.
8: Holger Gerska war das aus Barcelona und jetzt geht's nach Wimbledon zum Tennis und zu Ina Kast. Alle warten auf den Auftritt Jan-Lennard Struffs. Wann wird's denn soweit sein?
10: Ja, es dauert immer noch ein bisschen, weil die beiden Frauen aus Tschechien sich hier wirklich einen Battle liefern vor dem Herrn. Barbora Krejčíková und Karolina Muchová sind in den dritten Satz gegangen. Aber mittlerweile führt Karolina Muchová in diesen entscheidenden Satz. Und ich glaube, dass das dann so eine halben Stunde zu Ende sein wird. Jan-Lennard Struff ist also gut beraten, wenn er sich jetzt so langsam warm macht. Und dann wird er auf diesen Court Nummer 2 kommen. Einer der großen Showcourts draußen, bei heute übrigens sehr, sehr warmen Bedingungen. Also das ist wirklich sommerliches Wetter hier in London, in Wimbledon. 4-2 führt Muchová jetzt in diesem dritten Durchgang. Und ich gucke auch immer wieder auf den Center Court, weil Novak Djokovic da gerade spielt. Und der hat gerade eben jetzt doch nochmal einen Break kassiert. Den ersten Satz, den hatte er ja nach großem Rückstand noch im Tiebreak gewonnen. Der zweite Durchgang ging dann mit 6-3 an den Serben gegen den Russen Roman Safiulin. Und im dritten Satz führt jetzt aber eben der Russe mit Break vorn. Aber lassen Sie uns nochmal kurz über Jan-Lennard Struff sprechen. Das ist einfach ein so wichtiger Tag für ihn. Er könnte den größten Erfolg seiner Karriere heute eintüten, nämlich einen Viertelfinaleinzug bei einem Grand Slam Turnier. Das ist ihm bislang verwehrt geblieben. Und was wäre das für eine tolle Geschichte, wenn es ihm mit 36 Jahren dann jetzt gelingen würde.
8: Hubert Hurkacz heißt sein Gegner. Wie schätzt du den ein?
10: Ja, der Pole, der kann sehr, sehr gutes Tennis spielen. Das hat er bewiesen, als er in den Top 10 der Tennis-Weltrangliste stand. Dann hatte er aber viele Verletzungsprobleme. Vor allem eine schwere Knieverletzung hat ihn da länger außer Gefecht gesetzt. Das ist aber genau wie Jan-Lennard Struff ein Big Server. Also der hat einen sehr, sehr guten ersten Aufschlag. Ich glaube aber trotzdem, dass dieser Hubert Hurkacz nicht mehr der Hubert Hurkacz ist wie vor 3 Jahren zum Beispiel. Und ich glaube wirklich, dass Jan-Lennard Struff eine sehr gute Chance hat, gegen ihn zu gewinnen. Es hätten deutlich schwerere Lose kommen können im Achtelfinale für den 36-jährigen Sauerländer. Und bei so viel Selbstvertrauen, was er jetzt getankt hat in den vergangenen Runden, glaube ich, kann das heute was werden mit dem Viertelfinaleinzug.
8: Ina Kast aus Wimbledon war das. Jetzt zur Fußball-Weltmeisterschaft. Heute das erste Achtelfinale ab 22 Uhr in New Jersey. Brasilien gegen Norwegen. Größer könnten die Gegensätze wohl kaum sein, meint Felix Mansel.
11: Jo. Die Nordmänner kommen. Sie fordern Brasilien. An ihrer Spitze ihr stärkster Mann. Erling Haaland.

0: Ich bin Teil von etwas ganz Besonderem. Norwegen ist Teil von etwas ganz Besonderem. Wir schreiben Geschichte. Und ich bin einfach unheimlich stolz darauf, Norweger zu sein.
1: Norwegen ist auf Kurs. Das Ziel, Viertelfinale, die Wikinger. Sie sind kompromisslos, geradlinig, spielen ohne Schnörkel. Nur der Erfolg zählt. Brasilien ist ganz anders, locker, leicht, alles im Rhythmus, alles ohne Schwermut. Brasilien tanzt den Fußball und hat die ganz großen Ziele. Vorneweg ihr Superstar Vinicius Junior.
2: Den WM-Titel zu gewinnen, das bedeutet mir sehr viel. Ich hoffe, dass ich weiter so gut spielen werde und den WM-Pokal wieder dahin bringe, wo er hingehört.
1: Norwegen versteht sich als wir. Brasilien definiert sich eher über das Ich. Und das passt Vinicius-Trainer Carlo Ancelotti überhaupt nicht.
2: Er ist in Top-Verfassung, aber wir wollen keine Vinicius-WM, sondern eine für ganz Brasilien.
1: Die große Gefahr für das brasilianische Team besteht darin, dass es Norwegen unterbewusst unterschätzt. Die Nordmänner, sie haben diese Probleme nicht. Erling Haaland. Obwohl er einer der Superstars der Premier League ist, zeigt er Demut vor dem Rekordweltmeister.
3: Das ist einfach irre, gegen Brasilien im Achtelfinale zu spielen, total verrückt. Ich bin einfach nur froh.
1: Trotzdem ist Norwegen fest entschlossen. Ihr Trainer Ståle Solbakken ist stolz auf seine Jungs und macht eine Kampfansage.
2: Danke Jungs, das ist alles euer Verdienst. Ihr habt es geschafft. Genießt es und wartet, eins noch. Carlo Ancelotti, wir kriegen dich.
4: Carlo Ancelotti, we're coming for you.
5: 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Und da war doch was, was die Engländer betrifft. Vor 40 Jahren, kein Fußballfan in England hat das vergessen mit der Hand Gottes.
6: Der Weg in die Unsterblichkeit war exakt 52 Meter lang. Und vielleicht war dieser 52 Meter lange Lauf ein Bußgang für jenes Schurkenstück, das Maradona nur 3 Minuten zuvor aufgeführt hatte und das im deutschen Fernsehen unter anderem von Otto Rehhagel staunend beobachtet wurde.
7: Aber schauen Sie doch mal in der Zeit, wo die Engländer reklamieren, er hätte den Ball mit der Hand gespielt.
8: Ja, ja, ich glaube, sieht's aus. Ja, ne?
7: Sieht so aus, als wenn er den Ball mit der Hand gespielt hat.
6: Später würde Maradona sagen, er habe den Engländern die Brieftasche geklaut. So hätte sich dieses 1:0 im Viertelfinale angefühlt. Er entschuldigte sich nicht dafür. Es war nicht die Zeit für Entschuldigungen. Der verlorene Falklandkrieg mit insgesamt mehr als 1.000 Toten war kaum 4 Jahre vorbei. Doch 115.000 Menschen im Aztekenstadion sollten nicht nur den größten Diebstahl in der Fußballgeschichte erleben, sondern auch das größte Geschenk. Es begann mit einem kurzen Pass auf Maradona, auf der rechten Seite, noch vor der Mittellinie. Victor Hugo Morales, Reporter im argentinischen Radio, hatte Witterung aufgenommen. Er beschleunigte seine Sätze, steigerte sich in ein tranceartiges Staccato und ließ nach 10,6 Sekunden, nach 44 Schritten und 12 Ballberührungen alle Hemmungen in den Himmel steigen. Denn von dort musste dieser Diego ja herabgestiegen sein. Ich will weinen. Mein Gott, es lebe der Fußball. Golazo, Diego, Maradona. Ich möchte weinen. Verzeih mir, Maradona. In diesem denkwürdigen Stierkampf hast du einen Weg gefunden. Hast alle Engländer auf dieser Straße zurückgelassen. Du kosmischer Drachen. Von welchem Planeten bist du gekommen? Danke, Gott, für Fußball, für Maradona. Für diese Tränen, für dieses Argentinien 2, England 0. Dabei war Reporter Morales noch nicht einmal Argentinier, sondern wuchs im Land des ungeliebten Nachbarn Uruguay auf. Doch in den Mittagsstunden des 22. Juni 1986 waren diese irdischen Befindlichkeiten aufgelöst. Maradona hatte das Spiel in eine neue Dimension befördert. Und selbst Gary Lineker, der einzige Torschütze der unterlegenen Engländer, räumte später ein, dass er diesen zweiten Treffer von Diego Maradona am liebsten beklatscht hätte.
5: Eines der großen Traumata der englischen Fußballfans aus den vergangenen 60 Jahren. Und es wird heute Nacht sicherlich nicht einfacher werden für die Engländer in Mexiko-Stadt im Aztekenstadion gegen den Co-Gastgeber, gegen Mexiko, die bislang einen sehr guten Eindruck hinterlassen haben. Und vielleicht geht es ja ins Elfmeterschießen. Da werden viele denken, oh, das ist doch keine englische Spezialität. Das hat sich gründlich geändert. Felix Gerhardt.
3: Es war eins der ungeschriebenen Gesetze im Weltfußball. Wenn England ins Elfmeterschießen muss, scheidet England aus. Zwischen 1990 und 2018 war 6-mal Schluss. Nur ein einziges Mal kam England vom Punkt weiter. Doch dann begann Nationaltrainer Gareth Southgate systematisch Elfmeterschießen zu trainieren. Videoanalysen, Atemtechnik, sogar der Gang vom Mittelkreis zum Punkt, all das üben die Three Lions seitdem regelmäßig. Trainer Thomas Tuchel sagt, er müsse die Spieler nicht fragen, es sei von vornherein klar, wer beim Elfmeterschießen antreten würde. Mit dem Training kam auch der Erfolg. Seit der WM 2018 hat England 3 seiner 4 Elfmeterschießen gewonnen, verlor nur das EM-Finale 2021 vom Punkt. Übrigens, Southgate, der Erfinder des englischen Elfertrainings, war selbst ein tragischer Held. Im Halbfinale der Heimeuropameisterschaft 1996 verschoss er den entscheidenden Elfer gegen Deutschland.
5: Tja, so ist das manchmal. Wir blicken auf morgen, auf die nächsten Achtelfinalspiele. Montagabend zum Beispiel Portugal gegen Spanien. Was für eine Partie. Bei den Portugiesen ist immer noch Superstar Cristiano Ronaldo dabei. Aber das finden, glaube ich, andere Nationalspieler nicht so richtig gut. Und deswegen hat sich ein ehemaliger Superstar der Portugiesen jetzt zu Wort gemeldet und findet das alles gar nicht gut.
8: Luis Figo hat die junge Generation in Portugals Nationalmannschaft für ihren Umgang mit Cristiano Ronaldo kritisiert. Er sagte, es ist offensichtlich, dass einige Spieler Cristiano Ronaldo nicht im Team haben wollen. Vielleicht denken sie, dass er sie bremst. Ronaldo habe Portugal jahrelang auf seinen Schultern getragen. Figo erinnere sich daran, dass Cristiano Ronaldo bei seinen ersten Spielen die älteren Spieler respektiert habe. Bei jüngeren Spielern sei das anders, obwohl sie noch nichts erreicht hätten. Figo war Kapitän, als Ronaldo bei der EM 2004 sein erstes großes Turnier spielte. Auch Portugals Nationaltrainer Roberto Martinez hatte Ronaldo in Schutz genommen und gesagt, dass er immer noch auf höchstem Niveau Fußball spiele. Portugal trifft bei der WM im Achtelfinale am Montagabend deutscher Zeit auf Spanien.
5: Und in der Nacht morgen spielen dann die USA gegen Belgien. Und für die Amerikaner könnte es einen großen Nachteil geben morgen in diesem Spiel.
8: Die USA müssen im anstehenden WM-Achtelfinale gegen Belgien auf ihren Stürmerstar Folarin Balogun verzichten. Der 25-Jährige ist der beste Torschütze der US-Boys, hat in der Vorrunde 2 Tore geschossen und im 16-Finale gegen Bosnien-Herzegowina die Führung erzielt. In der 64. Minute traf er seinen Gegenspieler allerdings unglücklich am Knöchel, bekam die rote Karte und wurde für ein Spiel gesperrt. Die Verantwortlichen beim US-Team waren damit nicht einverstanden. Selbst Außenminister Rubio schaltete sich in die Diskussion ein. Mauricio Pochettino wird Balogun also ersetzen müssen. Ricardo Pepi oder Heiji Wright wären positionsgetreue Kandidaten. Es ist aber auch möglich, dass Pochettino Christian Pulisic oder Weston McKennie in die Sturmspitze zieht. Klar ist, die Teamkultur und der Zusammenhalt stehen für den Trainer über dem Einzelnen. Deswegen dürfte Pochettinos Antwort auf die Frage, wer Balogun ersetzen wird, wahrscheinlich lauten: alle gemeinsam.
5: Benedikt Kaninski berichtete. Jetzt zum Triathlon Ironman Challenge im fränkischen Rot mit einer neuen Weltbestzeit. Oliver Tubenauer.
9: Vorjahressieger Sam Laidlaw hat nicht nur seinen Titel aus dem vergangenen Jahr verteidigt, sondern auch mit 7 Stunden, 21 Minuten und 4 Sekunden eine neue Weltbestleistung aufgestellt. Ein wunderbares Gefühl für den selbstbewussten Franzosen und die Belohnung für die harte Trainingsarbeit der vergangenen Jahre.
10: It feels amazing, just so grateful for all the people around me that support me. It's been so much work that people don't see. And to be able to deliver today was, it means the world to me.
9: So blieb für den favorisierten Norweger Christian Blumenfeld in diesem Rennen nur der 2. Platz. 3. wurde Rico Bogen aus Leipzig und das bei seinem Langstreckendebüt. Was sicherlich eine ähnlich große Überraschung ist, wie der Sieg der Schweizerin Alanis Siffert bei den Frauen.
11: Ja, also ich kann es kaum glauben. Ich glaube, ich habe mich selber unterschätzt und alle haben mich unterschätzt heute, aber das Publikum hat mir einfach Flügel gegeben und ich bin einfach geflogen.
9: Und somit vor den beiden Britinnen Lucy Charles Barclay und Daisy Davis gelandet. Caro Pohle landete als beste Deutsche auf Platz 5.
5: Zur Formel 1 nochmal. Die letzte Runde hat begonnen beim Großen Preis von Großbritannien in Silverstone. Das Safety Car ist draußen und deswegen könnte es sein, dass sich an den Positionierungen nichts mehr ändert in dieser letzten Runde. Es führt immer noch Charles Leclerc vor George Russell und Lewis Hamilton und der WM-führende Kimi Antonelli ist zurückgefallen auf den 9. Platz. Wir haben jetzt die Nachrichten für Sie und Sport wieder gegen 6:15.
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13: 17.30 Uhr, ich bin Ingo Jansen. Guten Tag. In Erfurt hat die AfD ihren Bundesparteitag beendet und dabei noch einmal klargestellt, dass sie nach den nächsten Wahlen die Regierungen stellen will. Das gelte sowohl bei den drei Landtagswahlen im September als auch im Bund 2029, betonten die Parteivorsitzenden Weidel und Chrupalla. Aus Erfurt, Uli Sondermann-Becker.
14: Begleitet von großflächigen Protesten hat die Rechtsaußenpartei ihre Parteiführung mit Tino Chrupalla und Alice Weidel im Amt bestätigt. Chrupalla landete mehr als 10 Prozentpunkte hinter seiner Co-Chefin. Damit sei klar, wer Köchin ist und wer der Kellner, hieß es aus Delegiertenkreisen. Und Björn Höcke vom gastgebenden Thüringer AfD-Landesverband, der hat mit seinem Bundestagsabgeordneten Stefan Möller künftig Auge und Ohr im Bundesvorstand seiner Partei.
13: Vor den anstehenden Landtagswahlen wird geprüft, welche Informationen an mögliche AfD-Minister weitergegeben werden können. Bundesverteidigungsminister Pistorius sagte der Bild am Sonntag, dass er bei geheim eingestuften Informationen Bedenken hätte. Christoph Haas.
15: Die Nähe der AfD zu Russlands Präsident Putin ist nicht zu übersehen, sagt Pistorius. Da müsse man sich nur die Äußerungen vieler AfD-Vertreter anschauen. Außerdem stehe die Vermutung im Raum, dass es Geld aus Russland gebe. Sensible Bundeswehrinformationen dürften aber nicht in die falschen Hände geraten. Deshalb beschäftige sich die Bundesregierung intensiv mit der Frage, wem man Zugang zu diesen Informationen gebe. Denn es gehe um die Sicherheit des Landes.
13: In der Türkei sind kurz vor dem NATO-Gipfel zahlreiche Menschen verhaftet worden. Darunter befänden sich Journalisten, Wissenschaftler und Mitglieder linker Gruppen, berichten türkische Medien und Gewerkschaften. Die Behörden erklärten, es handle sich um Ermittlungen zur Bekämpfung des Terrorismus. Kritiker sagen hingegen, die Operationen zielten darauf ab, Proteste zu verhindern. Der NATO-Gipfel findet am Dienstag und Mittwoch in Ankara statt. Wegen einer Auseinandersetzung zwischen zwei rivalisierenden Gruppen in Berlin-Hellersdorf hat die Polizei ihre Präsenz rund um einen Treffpunkt der linken Szene verstärkt. Nach RBB-Informationen ist es heute rund um das Gebäude in der Wurzener Straße ruhig geblieben. Gestern waren dort eine mutmaßlich pro-palästinensische und eine pro-israelische Gruppe aneinander geraten. Sie gingen mit Holzlatten, Baseballschlägern und Feuerlöschern aufeinander los. 29 Personen wurden festgenommen. In einem Industriegebiet in Oranienburg kämpft die Feuerwehr seit dem Mittag gegen einen Großbrand. Dort steht ein Produktionsgebäude einer papierverarbeitenden Firma in Flammen. Laut Feuerwehr ist eine der drei Hallen auf dem Gelände eingestürzt. Rund 100 Einsatzkräfte sind vor Ort. Nach Angaben der Regionalleitstelle Nordost wurde niemand verletzt. Menschen seien nicht in Gefahr, heißt es. Allerdings werden Anwohner aufgerufen, wegen der starken Rauchentwicklung Fenster und Türen geschlossen zu halten. Soweit die Nachrichten. 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Das Wetter. Am Abend neben teils dichten Wolken etwas Sonne. Im Süden Brandenburgs vereinzelte Schauer. 22 Grad im Moment in Berlin-Pankow. Manschnow meldet 24. Morgen meist bewölkt, wenig Sonne, später schauerartiger Regen. Maximal 21 Grad. Die Zeit 17.33 Uhr.
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16: So, David, hört sich ja im Moment so an, als ob deine Technik gut funktioniert, oder?
17: Meine Technik funktioniert gut, ja. Warum?
16: Ja, aber was ist denn, wenn dein Handy, wir haben gerade hier sowas in der Familie, den Geist aufgibt? Ja. Bist du dann der Typ, ich gehe sofort mit dem Gerät in den Laden, tausche das gegen Neues ein? Oder bist du eher der andere Typ, Schublade auf, mal gucken, ob man es noch gebrauchen kann und dann bleibt es 20 Jahre drin?
17: Ich gehöre zu Variante 2, muss fairerweise sagen, hin und wieder passiert es, dass ich so alte Geräte auch an andere erweiterte Familienmitglieder abtreten kann. Aber nee, tendenziell habe ich eine Schublade, wo ganz schön viel Kram drin rumhängt. Und den, wenn ich den früher verkauft hätte, wahrscheinlich sogar noch Geld für bekommen hätte.
16: Aber es ist total im Trend, ne? Fast jeder zweite Deutsche behält mindestens eins der alten Handys. Ich weiß gar nicht warum, aber wahrscheinlich für schlechte Zeiten in der Schublade. Ich habe sowas auch, für sehr schlechte Zeiten ganz viele. Und entsorgt das nicht. Das sind dann in einzelnen Schubladen vielleicht nicht so viele Handys, außer bei mir jetzt in der Familie. Aber in Summe, wenn man jetzt so ganz Deutschland mit allen Schubladen zusammenrechnet, dann ist das doch ganz schön viel. Und der Branchenverband Bitkom schätzt, dass das 195 Millionen Smartphones sind.
17: Wow.
16: Allein in den deutschen Schubladen. Und da gibt es auch eine schöne Zahl. Was glaubst du denn, wenn man die alle zusammen hintereinander legt, wie so ein Zug? Wie lang wird der?
17: Oh Gott.
16: Wie weit kommt man um die Erde?
17: Ich habe gar keine Vorstellung.
16: Ein halbes Mal.
17: Oh, krass.
16: Tatsächlich. Nur mit unseren deutschen Althandys kommt man ein halbes Mal um die Erde. 20.000 Kilometer wäre diese Handyschlange lang. Dabei hätten alte Smartphones doch so viel mehr Potenzial, anstatt einfach nur da rumzugammeln. Das ist ein richtiger kleiner Handyschatz, denn sie könnten ein zweites Leben bekommen. Hast du schon mal so ein recyceltes Ding in der Hand gehabt?
17: Handy nicht, aber ich kaufe tatsächlich relativ viel gebrauchte Technik-Sachen. Handys nur nicht bislang.
16: Was denn?
17: So Smart Speaker zum Beispiel.
16: Ah, die hast du secondhand gekauft?
17: Ja, Tablets. Du merkst, ich bin in dem Game.
16: Wow, ja, und jetzt fehlt dir eigentlich nur noch das Handy zur Vollständigkeit. Gucken wir heute drauf, denn gebrauchte Handys, Secondhand-Handys, Refurbished-Handys, die so einmal general überholt werden, die liegen voll im Trend. Es gibt einen riesigen Markt für gebrauchte Technik mittlerweile, der wächst. Und also Secondhand an sich ist so ein richtig fettes Ding geworden. Und zwar nicht mehr so wie früher Flohmarkt und leicht angestaubt, sondern das ist wirklich, hat auch einen geilen Namen, lukrativer Re-Commerce. So heißt das heute. Und genau das Ganze gucken wir uns an. Secondhand, was ist mit dieser Technik? Wie viel Geld steckt da drin in unseren Schubladen? Was können refurbished Handys wirklich? Hast du Bock?
17: Ich hab richtig Bock. Ich bin David Alf.
16: Und ich bin Anna Planken. Und ihr könnt jetzt hören unsere Folge über den neu boomenden Secondhand-Markt und das erstaunliche Geschäft mit gebrauchten Handys und auch darüber, David, was du damit zu tun hast. So, dann klären wir jetzt erstmal, über welchen Markt sprechen wir denn überhaupt? Und jetzt lassen wir Deutschland mal so an der Seite. Weltweit sind das 200 Milliarden Dollar. Und das ist jetzt erstmal dieser gesamte neue Trend, dass man sagt, Secondhand, wir benutzen Sachen nochmal. Das ist insgesamt auch von der Technik weg ein riesiger Markt. In Deutschland wird am häufigsten übrigens Kleidung. Mhm. Schuhe werden auch gekauft, Secondhand. Zweiter Platz, die meistverkauften Secondhand-Gegenstände sind Medien wie Bücher oder Filme. Und erst auf Platz 3 kommen diese elektronischen Geräte, wie du gerade schon gesagt hast. Du kaufst mal einen Laptop, du holst mal. Vielleicht auch eine Kamera, vielleicht aber auch Küchengeräte. Und, das ist total spannend, der Secondhand-Markt, gerade im Elektrobereich, der wächst stärker als der Einzelhandel. Der zwingt den Einzelhandel sogar zum Umdenken. Inzwischen ist Secondhand vielleicht auch deswegen gar kein Randphänomen mehr. Sogar der Einzelhandel steigt in dieses Geschäft mit ein. Da gibt es zum Beispiel Zalando, die haben dann auch so Secondhand-Kleidung und Apple oder Mediamarkt bieten neben neuen Produkten auch echt gebrauchte iPhones, Tablets, Kopfhörer, HomePods, all das. Wie kann das eigentlich sein, haben wir uns gefragt, dass dieser Markt so groß geworden ist? Die Smartphone-Landschaft hat sich auch einfach total verändert. Die Zahl von Einsteiger-Smartphones, ich liebe dieses Wort, bis zu 600 US-Dollar, dann ist es ein Einsteiger-Smartphone, ist zwischen 2019 und 2024 zurückgegangen. Um 22%. Das war eine ganze Zeit anders. Gleichzeitig steigt der Marktanteil der gebrauchten und erneuerten Smartphones Schritt für Schritt an.
17: Weil andere Leute ein bisschen klüger sind als ich und ihre Sachen nicht einfach in die Schublade stecken und verstauben lassen.
16: Ja, und ich kenne das von meinen Kindern, weil man da einfach Geld sparen kann. Ne? Jetzt ist irgendwie bei meinem Sohn das Handy nicht mehr das Neueste und dann hat er die ganze Zeit schon auf diesen Plattformen geguckt, wie viel Geld er berappen muss, damit er dann so ein general überholtes Handy sich leisten kann. Neues könnte der eh nie bezahlen. Und das geht eben ganz vielen so. Laut einer Erhebung der GFU Consumer Home Electronics war im Juli 2025 jedes zehnte in der EU verkaufte Smartphone ein generalüberholtes, ein sogenanntes refurbished Handy. Und da gibt es eben auch Prognosen, dass es da jetzt Steigerungsraten gibt. Die gehen jetzt von einer jährlichen Steigerungsrate zwischen 7% und 14% aus. Und wenn du das jetzt mal mit der Neuware vergleichst, Neuware soll eine Steigerung von 4% Wachstum erwarten.
17: Das dürfte ja insbesondere alle freuen, die so Nachhaltigkeitsgedanken auch haben, ne? Weil das ist ja eigentlich auch insgesamt für unseren Planeten, für die Umwelt, für uns ein ganz gutes Zeichen.
16: Ja, und da sind wir auch schon bei den Gründen, ne? Warum kauft jemand ein gebrauchtes Handy? Bei meinem Sohn ist es die Not. Der hätte natürlich gerne, der hätte einfach gerne das Allerneueste, aber ist ein bisschen teuer. So, ne? Wir gucken mal auf die Motivlage. Ne? Warum kaufen die Leute das? Aber du hast gerade gesagt, das Umweltbewusstsein spielt da eine Rolle. Aber tatsächlich, wenn man der Umfrage von Civey glaubt, die hat für Momox, kennst du ja bestimmt auch, die haben eine Umfrage in Auftrag gegeben und gefragt, ja, warum macht ihr das? Und da ist der Top-Grund tatsächlich, wie bei meinem Sohn, 64% sagen, ich mache das, weil ich Kosten sparen kann. Nachhaltigkeit läuft irgendwie so ein bisschen mit für die Leute, ist nicht das Hauptmotiv. Aber gerade in Zeiten, wo man eben so ein bisschen aufs Geld guckt, ne, ist halt Secondhand eine Top-Alternative. Statusoptimierung zum Schnäppchenpreis. Und die Menschen sind gerade im Sparmodus, wollen weniger Geld ausgeben. Und natürlich haben sie Angst vor der Inflation. Das ist auch so ein Grund, dass sie sagen, boah, ich halte mein Geld lieber zusammen. Und die Inflation, und das ist interessant, wird für Secondhand nicht zum Nachteil, sondern eben genau zum Vorteil. Man könnte sagen, das ist so ein richtiger Pusher dafür.
17: Ein zweiter Grund ist definitiv die Professionalisierung. Haben wir eben schon mal ganz kurz angerissen, wie gut diese Webseiten aussehen, wie gut diese Apps funktionieren, wie leicht es mir gemacht wird, Secondhand oder Refurbished Produkte zu kaufen, eigentlich genauso leicht und gut wie auch Neuware. Und eins kommt auch hinzu, und das ist auch eine neue Entwicklung. Bis vor kurzem war Secondhand-Kauf und auch sowas wie refurbished, immer halt mit mehr Risiko verbunden. Du weißt ja nicht genau, sieht vielleicht gut aus, aber wie lange hält das dann wirklich? Und dann habe ich das dem Ingo abgekauft, aber der Ingo sagt, ja sorry, 118 Euro habe ich bekommen und die behalte ich jetzt auch. Ich
16: kann
17: nicht
16: keine Garantie Privatverkauf. Ne?
17: So, das hat sich total geändert. Bei großen Secondhand-Tech-Händlern hat man oft ein Rückgaberecht von 14 Tagen, kostenlose Retouren und es wird sogar sehr oft mit einer Garantie von 2 Jahren geworben.
16: Und dann kommt noch ein anderer Grund. Die Politik, die will es so und die verordnet dementsprechend auch so. Die zwingt die Hersteller dazu, die Lebensdauer von Produkten aktiv zu verlängern. Sowas wie Updates länger anzubieten und mindestens 7 Jahre lang Ersatzteile bereitzustellen. Auch diese Vorgaben zwingen Hersteller eben zum Umdenken. Sie müssen ihre Handys endlich wieder so bauen, dass man die reparieren kann. Das war ja vor ein paar Jahren auch nicht so.
17: Ich weiß das noch. Da musste man sich einmal beim Laptopkauf entscheiden, wie viel Speicherplatz man haben möchte. Und wenn er dann so wenig war, musstet ihr leider einen neuen Laptop kaufen. Richtig bescheuert.
16: Ja, oder ich musste mal ein Radio komplett, also so ein richtig teures, schickes Radio wegschmeißen, weil die Batterien verschweißt waren, diese Akkubatterien. Das soll es nicht mehr geben, sagt die Politik. Und die Hersteller müssen umdenken und umbauen. Und das heißt natürlich für Secondhand, das ist tatsächlich politisch so gewollt und damit wächst der Markt entsprechend auch.
17: Also eigentlich klingt das ja wirklich in einer absoluten Win-Win-Situation. Ne? Die Leute können immer mehr Geld sparen und gleichzeitig dabei immer mehr Gutes für die Umwelt tun.
16: Ja, und komisch, es hört sich auch fast an wie so ein richtig deutscher Gedanke. Ne? Man nutzt Sachen ordentlich aus.
17: Stimmt.
16: Aber es ist in Deutschland trotzdem ein bisschen zurückhaltend, das Ganze. Wir sind da laut Statistik also noch nicht so weit vorne. 35% der Deutschen haben laut einer Umfrage des TÜV-Verbands überhaupt erstmal ein gebrauchtes Smartphone gekauft. Mhm. Das heißt ja, umgekehrt, 65% haben damit noch gar keine Erfahrung.
17: Und das ist vielleicht auch, ich denke gerade drüber nach, das ist vielleicht auch im Kern ein bisschen deutsch, ne? Weil wir schon gern auch auf Sicherheit gehen.
16: Ja.
17: Und so ein Secondhand-Markt bis vor kurzem halt immer noch so mitschwingen ließ, naja, du weißt halt nicht, ne, die Katze im Sack und dann ist das vielleicht, dann habe ich da gar keine Garantie. Also da wird sich gefühlt, glaube ich, aber in den nächsten Jahren was ändern, ne?
16: Du hast gesagt, du hast dir alles Mögliche geholt, aber ein Handy noch nicht.
17: Und zwar genau aus dem Grund.
16: Wahnsinn. Du bist aber typisch deutsch. Ich muss ja zugeben, ich auch nicht, sondern ich sage immer nur so zu meinen Kindern, ja, wenn ihr was Neues haben wollt, dann so. Ich lasse das von meinen Kindern testen. Okay, und als Plus-Minus haben wir aber auch mal rumgefragt, ne? Was sind denn so wirklich die Kernthemen? krempelt mal bitte euer Innerstes nach außen und sagt uns, warum kauft ihr denn bisher so selten generell überholte Handys?
18: Keine Gelegenheit hat sich dazu bis jetzt ergeben. Das war immer so irgendwie neuer Vertrag, dann gab es ein neues Handy dazu.
19: A refurbished MacBook habe ich mir gekauft und da bin ich sehr begeistert. Das ist super, also wie neu und zum halben Preis, das war gut.
20: Ich kaufe immer neu.
21: Warum?
20: Weil ich dem anderen nicht so ganz traue, weil ich nicht weiß, was die Vorbesitzer damit gemacht haben oder ob das wirklich gut in Schuss ist.
16: Ja, in der Umfrage von Vodafone äußert auch jeder Zweite die Sorge, dass das mit der Leistung nicht so stimmt, mit der Funktionalität, vielleicht auch mit der Garantie. Und der Akku macht vielen Sorgen und natürlich auch so ein bisschen, was ist mit den Daten? Hat da einer vielleicht vorher was installiert und meine Daten sind nicht mehr sicher? Also es gibt Vorbehalte, gerade bei Handys. Aber was passiert denn tatsächlich mit den Handys, wenn wir das jetzt zu so einem Refurbished-Anbieter hinschicken würden? Welche Ware kriegen wir von dort geschickt, wenn wir uns ein Handy bestellen? Das haben wir uns auf jeden Fall mal hinter den Kulissen angeguckt.
17: Genau, und an der Stelle müssen wir nämlich mal anfangen, das zu sortieren. Wir reden nämlich die ganze Zeit von Secondhand und dann hier und da fällt auch mal das Wort Refurbished. Aber Refurbished ist zwar Secondhand, aber Secondhand ist nicht automatisch Refurbished. Refurbished ist general überholt. Das ist die Übersetzung. Das heißt, das wurde getestet, ob es wirklich funktionsfähig ist. Wenn es das nicht ist, dann wurden gegebenenfalls Teile ersetzt. Das wird also so einem richtigen Test von A bis Z unterzogen und Teile werden ausgetauscht und du kriegst ein fast neuwertiges Gerät mit einer, das ist das Versprechen zumindest, hohen Restlebensdauer und wie besprochen, teilweise halt auch mit einer richtigen Gewährleistung bis hin zu einer Garantie.
16: Und interessanterweise gibt es da auch nicht so eine Plattform, ne? Mittlerweile gibt es da ja viele Anbieter. Wo hast du bisher refurbished gekauft?
17: Oh, ich könnte es dir noch nicht mal sagen. Ich gebe in die Suchplattform meines Vertrauens das Produkt ein, das ich haben möchte. Aha. Dann schreibe ich dahinter refurbished und dann spuckt mir diese Suchplattform diverse Sachen raus. Und das, wo es möglichst günstig ist, vielleicht noch mit einer gewissen Garantie, das sind immer verschiedene, keine Ahnung.
16: Vielleicht bei Rebuy, bei Recommerce, bei ja. Refurbed, bei
17: kommt
16: Backmarket. Und da gibt es zwei unterschiedliche Geschäftsmodelle. Unternehmen bereiten technische Geräte wie Smartphones selbst auf und verkaufen sie dann an den Kunden oder Plattformen, auf denen verschiedene Anbieter ihre Produkte dann eben anbieten können. Oder eben, ja, wir haben es vorhin schon gesagt, ne? Elektrounternehmen, die die Geräte gebraucht verkaufen. Apple, Mediamarkt etc. Aber deren Hauptgeschäft wären ja normalerweise immer noch Neuwaren. Das haben sie so als Zusatzgeschäft für sich entdeckt. Und wir wollten jetzt mal wissen, wie läuft denn das Ganze mit diesen Refurbished-Handys ab?
17: Unser Plus-Minus-Team hat sich das mal vor Ort zeigen lassen bei der Firma Rebuy Recommerce. Da arbeiten 600 Mitarbeitende. Es gibt 4 Standorte, 3 in Berlin, 1 in Posen in Polen. Und neben den Smartphones, die sie anbieten, gibt es im Sortiment auch Bücher, Videospiele, DVDs, CDs. Würde man auch nicht mehr denken, dass es dafür einen Markt gibt. 2025 haben allein über ihr Unternehmen 10 Millionen gebrauchte Artikel den Besitzer gewechselt. Das war ein absolutes Rekordjahr. Vor allem sind sie bekannt für den Verkauf gebrauchter Smartphones. Bis zu 800 eingeschickte Handys werden bei ihnen pro Tag geprüft und oder aufbereitet.
16: Also 800, die musst du auch erstmal verarbeiten, dafür brauchst du auch erstmal die Leute. Und bei unserem Blick hinter die Kulissen haben wir vor allem eins festgestellt. Um so ein Handy refurbished zu verkaufen, es ist ein riesiger Aufwand.
17: Das geht schon los beim Ankauf. Also natürlich müssen erstmal die Geräte eingesendet werden. Wo kommen die aber eigentlich her? Und da gibt es in der Regel 2 verschiedene Möglichkeiten. Entweder Refurbished-Händler haben Ankaufprogramme von Privatpersonen, die ihre alten Handys einschicken. Also genau das, was ich leider nicht mache. Vielleicht nach dieser Folge.
16: Was wir ab morgen machen, David. Genau. Das machen wir ab morgen.
17: Oder auch, und das ist eher der Großteil, von Unternehmen, die ihre Geräte aussortieren und dann dort gesammelt hinschicken.
16: Bleiben wir bei den Privatverkäufen. Ich erinnere mich dran, meine Tochter musste das auch mal machen. Bei den meisten Websites musst du da so einen Fragebogen ausfüllen, in der du die Qualität des Handys beschreibst. Da bekommt man auch schon mal so einen kleinen Vorgeschmack, welchen Preis das Handy erwirkt.
17: Und das ist auch gar nicht so viel, ne?
16: Nein, das ist also immer, finde ich, weniger, als man gerne hätte. Und eine Sache muss man auch direkt am Anfang sagen, will ich das Geld überwiesen haben oder investiere ich das Handy gleich in neues und kriege einen Gutschein für einen Neukauf? Aber man muss auf jeden Fall ganz viele Sachen mal reinschreiben, ne? Also was für eine Art von Telefon ist das, ne? Ist das jetzt neu gekauft vor 5 Jahren? Wie viel Speicherplatz so? Aber auch in die kommen Kratzer rein.
17: Und das ist halt doof. für den Preis, den du haben möchtest. Weil das ist dann schon eigentlich nicht mehr ein Zustand, der sehr gut ist, sondern vielleicht nur noch so okay. Mhm. Und das macht was mit dem Preis. Andererseits möchte ich als Käufer natürlich auch transparent haben, ob da vielleicht ein Kratzer drin ist oder nicht. Und egal, was man da angibt, natürlich prüfen diese Plattformen das auch nochmal. Und wenn du da sagst, nee, das ist super, sehr, sehr gut, und dann sind da 15 Kratzer oben drauf, dann werden sie sich nochmal bei dir melden, mutmaßlich.
16: Genau, ja, und dann revidieren sie vielleicht auch das Angebot, was sie erstmal gemacht haben. Ne? Nachdem dieser Zettel da ausgefüllt ist oder diese Seite da ausgefüllt ist, gibt es erstmal so ein unverbindliches Angebot. Also wir glauben, du kriegst, was weiß ich, 300-400 Euro für dein Handy. Aber wenn sie es dann vor Augen haben, dann kriegst du erst den tatsächlichen Preis gesagt.
17: Ganz spannend, auch wenn man natürlich wahrheitsgemäß antworten muss. Unsere Autorin Kira hat diesen Selbsttest mal gemacht und hat über verschiedene Plattformen das durchgespielt und festgestellt, es gibt sowas wie kleine Tipps und Tricks und Kniffe, wie man noch ein bisschen mehr Geld für sich rausholen kann.
16: Die verraten wir gleich.
17: Ja.
16: Und die können wir deshalb verraten, weil wir waren ja bei Rebuy Recommerce.
17: Unser Plus-Minus-Team hat sich das mal zeigen lassen.
16: Wie die prüfen und sortieren. Es ist erstmal eine riesige Firmenhalle. Und bei der Technik fängt erstmal an mit einer Reinigung.
17: Dann folgt ein kleiner Check durch so ein geschultes Team, die sich genau die äußerlichen Umstände anschauen und sehen, ja, der hat sehr gut angegeben, aber ich sehe 4,5 Kratzer. Ganz spannend, neben der Einschätzung dieses menschlichen Teams gibt es auch Tests mit Robotern. Und diese Roboter checken zum Beispiel, funktioniert die Kamera? Wie steht es um die Lautsprecher? Funktioniert das Display einwandfrei? Es werden bis zu 60 Tests gemacht.
16: Und ganz wichtig, die Geräte müssen funktionieren, sonst werden sie überhaupt nicht weiterverkauft. Und wenn es dann durch diesen ganzen Checkprozess durch ist, dann kriegst du, wie gesagt, auch erst das Preisangebot, das Verbindliche. Aufgrund dieser Tests wird das Gerät nämlich dann in Kategorien eingeordnet. Also es gibt wie neu und es gibt sehr gut und es gibt nur gut oder naja, okay. Das sind so die Kategorien, die die Käufer online finden können. Und da muss dann ja jeder selber wissen, wie hoch er rangeht. Ne?
17: Und das ist ganz spannend. Das hängt allerdings auch von Plattform zu Plattform ab, was eigentlich sehr gut oder wie neu heißt. Ganz spannend. Wie neu ist schon deutlich besser als sehr gut. Denn eben habe ich ja noch gesagt, nee, also sobald da Kratzer auf dem Display ist, möchte ich als Käufer eigentlich nicht da sehr gut stehen haben. Ist aber bei manchen Plattformen durchaus so vorgesehen. Also wenn ein Handy einen kleinen Kratzer auf dem Display hat, kann es immer noch als sehr gut gelten.
16: Und das entscheiden tatsächlich die Unternehmen selbst, wie sie das einordnen. Die eingesendeten Handys werden dann am Ende ready gemacht für den Weiterverkauf. Und bei Recommerce sagen sie auch, wir gucken uns die Akkuleistung richtig an. Die muss bei mindestens 80% liegen. Man könnte aber auch, und das kann man dann extra anklicken, sagen, nee, also 80% reichen mir nicht. Ich will so einen richtig guten, vielleicht sogar einen neuen Akku dabei haben. Und genau damit, mit solchen Versprechen, mit Garantien, ist die Branche richtig steil gegangen. Ziemlich erfolgreich. Und wenn man sich die Entwicklung ansieht, dass ja noch 65% der Menschen in Deutschland überhaupt nie nachgedacht haben, so ein Handy zu kaufen, ist da ja auch noch Luft nach oben. Und jetzt das Interessante. Was glaubst du, David? Liegt es daran, dass zu wenig sich dafür interessieren oder dass zu wenig die Schubladen leer räumen?
17: Diplomatische Antwort wäre beides wahrscheinlich.
16: Nein. Es ist tatsächlich so, dass dieses Unternehmen oder überhaupt all diese Unternehmen zu wenige Handys eingesendet bekommen, weil wir die einfach in der Schublade liegen lassen.
17: Ja, sorry, ich mache morgen meine Schublade auf, schicke ich alles rüber.
16: Ja. Also in Deutschland werden allein jedes Jahr fast 19 Millionen neue Smartphones verkauft. Aber das heißt ja auch, für jedes neue Handy wird ja wahrscheinlich ein altes aussortiert. Und jetzt nochmal unser Bild vom Anfang. 195 Millionen alte Handys in den Schubladen. Halbe Erdkugel, nur aus deutschen Althandys. Überleg mal, was da noch drin wäre.
17: Ja, eine Menge. Und wenn das Angebot noch weiter wächst und das halt noch weitergeht mit diesem Hype, dann werden wahrscheinlich auch die im Deutschen langsam auf den Trichter kommen und genauso viel refurbished kaufen wie das Ausland.
16: Ja, und selbst wenn, du hast ja auch gesagt, du guckst in die Schublade und denkst, ey, wer will das denn jetzt noch kaufen, ne? So, selbst aus diesen Geräten ließe sich noch richtig was rausholen, denn da stecken, haben wir in ganz vielen Folgen vom Plus-Minus-Podcast schon gehabt, Rohstoffe drin. Und die könnte unsere Wirtschaft gut brauchen. Für die Umwelt wäre es gut, wenn die nicht in der Schublade rumliegen würden und neu eingebaut werden müssten, sondern wenn man die da rausholen könnte. Aber das Recyceln, muss man auch zugeben, ist nicht ganz so einfach. Rebuy hat zum Beispiel 2024 verkündet, leider verhindern immer noch die Bauweise elektronische Sperren, dass zum Beispiel Smartphones repariert und ordentlich recycelt werden können. Also da ist noch einiges zu tun.
17: Da ist noch was zu tun und genau deswegen hat Anfang des Jahres das Bundesverbraucherministerium seinen Gesetzentwurf für das Recht auf Reparatur vorgestellt. Die Idee dahinter ist relativ simpel. Die Hersteller werden verpflichtet, Produkte zu einem angemessenen Preis zu reparieren und das für den Zeitraum der üblichen Lebensdauer. Das heißt, für Waschmaschinen geht man zum Beispiel von 10 Jahren aus. Für Smartphones geht man von 7 Jahren aus. Das heißt halt, Geräte müssen so gebaut sein, dass man sie überhaupt reparieren kann.
16: Ja, und wenn man sie nicht mehr reparieren kann, wenn sie dann am Ende ihres Lebens sind, dann wäre ja auch wichtig, dass sie nicht irgendwo auf dem Schrott landen, sondern dass sie ordentlich eingesammelt werden. Und auch das, muss man tatsächlich sagen, klappt nicht immer so gut, auch bei uns in Deutschland nicht. Die EU will ja die Kreislaufwirtschaft stärken.
17: Und das ist ganz spannend, im EU-Vergleich sind wir vorn, wenn es um den Kauf von Neugeräten geht, aber total weit hinten, wenn es um das Einsammeln der alten Geräte geht. Es gibt jetzt aber in Deutschland eine neue Idee, um dem entgegenzusteuern, und zwar ein neues Pfandmodell für Elektrogeräte. Die Bundesregierung plant so ein neues Pfandsystem und das Ziel ist, die Kreislaufwirtschaft in Deutschland zu stärken, Recyclingquoten zu erhöhen und die Abhängigkeit von Rohstoffimporten, insbesondere aus China, zu verringern.
16: Also Thema für den Bundesumweltminister. Aber wir im Kleinen haben ja auch gerade gesagt damit, wir müssen auch was tun und können was tun und so ein bisschen Taschengeld dazu verdienen. Deshalb haben wir jetzt hier die 4 Profi-Tipps für euren Geräteverkauf.
17: Und der erste Tipp, je kürzer ihr Handys in Schubladen lasst, desto neuwertiger sind die und desto mehr Kohle gibt es auch dafür. Und natürlich, je weniger Kratzer und je besser der Akku.
16: Und dann habt ihr doch bestimmt noch in einer anderen Schublade oder in einem Schrank diese Originalverpackung. Mein Tipp, Originalverpackung behalten, Originalkabel rein und es gibt 10 bis 20 Euro mehr.
17: Ein Thema, das wir vorhin am Anfang der Folge schon mal ganz kurz angesprochen haben, etwas, woran vielleicht viele gar nicht denken, aber vielleicht denken sollten, wenigstens mal kurz. Das Thema Daten. Also wenn man sein Handy verkauft, dann sind da ja im Zweifelsfall noch Daten drauf. Und es stellt sich raus, es reicht auch nicht einfach zu sagen, komm hier, Werkseinstellung. Das könnte nicht reichen. Damit könnten sich auch immer noch gelöschte Daten wiederherstellen lassen. Und zwar einfacher als gedacht. Bei manchen Handys braucht man eine externe App, mit der man dann wirklich alle Daten löscht. Was noch wichtig ist beim iPhone, diese Ortungsfunktion, die muss explizit deaktiviert werden.
16: Ja, und da sind noch so andere Einstellungen am Handy, ne? Konten und Kontenverknüpfungen, ne? Und wenn es die Möglichkeit gibt, automatische Wiederherstellung zu deaktivieren, auf jeden Fall dran klicken. Also, was ziehen wir daraus? Werft nochmal einen Blick in eure Schubladen und Schränke. Und egal, ob Technik oder sonstiger Kram, ihr könnt was draus machen.
17: Das war der Plus-Minus-Podcast mit Anna Planken und David Alf. Heute ging es um gebrauchte Technik und was das eigentlich für ein krasser Markt geworden ist.
16: Danke sagen wir an Kira, Sophie Lorenz, Lisa Wurscher und Alexander Winkler aus unserem Plus-Minus-Team für Recherche und Redaktion.
17: Für die Technik war Jo Baumann verantwortlich. 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Bis zum nächsten Mal.
16: Tschüss.
0: Diese Folge haben wir wiederholt. Wir sind zurzeit nämlich in einer Sommerpause.
16: Wir sind aber Ende Juli zurück mit neuen Folgen, mit neuem Look und mit neuen spannenden Wirtschaftsthemen. Macht's gut, bis dann.
0: Bis dann.

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1: Zunächst ein Gefahrenhinweis für Oranienburg. Im Bereich Oranienburg Süd kommt es wegen eines Brands zu Rauchentwicklung. Die Feuerwehr ist bereits im Einsatz. Bitte schließen Sie aber Fenster und Türen und schalten die Lüftungs- und Klimaanlagen ab. Die westliche A10 ist in Richtung Dreieck Havelland zwischen Potsdam-Nord und Spandau wegen Straßenschäden gesperrt. Aktuell Stau ab Leest. Die Polizei empfiehlt bereits am Anschluss Großkreuz abzufahren. A24 Hamburg Richtung Berlin zwischen Herzsprung und Neuruppin ist nach einem Unfall die Richtungsfahrbahn gesperrt. A9 Leipzig Richtung Berlin zwischen Rastplatz Rosselquelle und Niemeck wird der Verkehr wegen Reparaturarbeiten über die Gegenfahrbahn geleitet. Und zum Stadtverkehr Berlin. Die A111 stadtauswärts am Anschluss Heckerdamm ist die Autobahn gesperrt. Der Verkehr wird bis Mitte Juli über die Ab- und Auffahrt geleitet. Und im Friedrichshain, Stralauer Allee, vor der Elsenbrücke ist bis Freitag eine Spur gesperrt. Kommen Sie gut und sicher an Ihr Ziel.
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2: 18 Uhr, ich bin Ingo Jansen. Guten Abend. Die AfD hat ihren Bundesparteitag in Erfurt beendet. Mit Blick auf die anstehenden Landtagswahlen zeigten sich die Parteivorsitzenden Weidel und Chrupalla zum Abschluss zuversichtlich, die AfD sei bereit, Verantwortung zu übernehmen. Aus Erfurt, Uli Sondermann-Becker.
3: In der Schlussrede nannte Weidel die nächsten Ziele, in Sachsen-Anhalt, Mecklenburg-Vorpommern und Berlin die Regierungen zu übernehmen. Außerdem rechnet sie mit Neuwahlen im Bund und darauf müsse die AfD ständig vorbereitet sein.
2: Die Polizei hat eine positive Bilanz der Proteste gegen den AfD-Parteitag gezogen. Die Lage um den Tagungsort sei überwiegend friedlich geblieben. Vor den anstehenden Landtagswahlen wird geprüft, welche Informationen an mögliche AfD-Minister weitergegeben werden können. Bundesverteidigungsminister Pistorius sagte der Bild am Sonntag, dazu sei man verpflichtet, weil es um die Sicherheit des Landes gehe. Pistorius selbst hat nach eigener Aussage bei geheim eingestuften Informationen Bedenken. Zur Begründung verweist er auf die Nähe vieler AfD-Vertreter zu Russland. In einem Industriegebiet in Oranienburg kämpft die Feuerwehr seit dem Mittag gegen einen Großbrand. Dort steht ein Produktionsgebäude einer papierverarbeitenden Firma in Flammen. Laut Feuerwehr ist eine der drei Hallen auf dem Gelände eingestürzt. Rund 100 Einsatzkräfte sind vor Ort. Nach Angaben der Regionalleitstelle Nordost wurde niemand verletzt. Menschen seien nicht in Gefahr, heißt es. Allerdings werden Anwohner aufgerufen, wegen der starken Rauchentwicklung Fenster und Türen geschlossen zu halten. Wegen der Reparatur von Hitzeschäden muss auf dem westlichen Berliner Ring und den umliegenden Straßen noch circa 2 Stunden lang mit größeren Verkehrsproblemen gerechnet werden. Ab 20 Uhr soll die A10 zwischen Potsdam-Nord und Spandau in Richtung Dreieck Havelland wieder für den Verkehr freigegeben werden. Timo Maszewski.
4: Gestern hatten Autofahrer teils stundenlang angestanden. Zwischenzeitlich wurde auch die Motorradstaffel der Johanniter alarmiert, um im Stau nach Notfällen Ausschau zu halten. Dass auf den Straßen an diesem Wochenende so viel los ist, dürfte vor allem mit dem Start der Sommerferien in Sachsen, Sachsen-Anhalt und weiteren Bundesländern zu tun haben.
2: Der Berliner Dramaturg Dieter Sturm ist tot. Wie die Schaubühne heute mitgeteilt hat, starb er schon vorgestern nach langer, schwerer Krankheit im Alter von 90 Jahren. Sturm hatte die Schaubühne 1962 mitgegründet und war dort über 3 Jahrzehnte Chefdramaturg. Er war außerdem Mitglied der Berliner Akademie der Künste. Soweit die Nachrichten. 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Das Wetter: in der Nacht gering bewölkt oder klar, Tiefstwerte 15 bis 10 Grad, aktuell 22 in Berlin-Pankow, Manchnow 24 Grad. Morgen bewölkt, wenig Sonne, später schauerartiger Regen, maximal 21 Grad. Die Zeit 18.03 Uhr.
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1: Und hier ist Jasser Speck. Guten Abend. Pünktlicher, professioneller, aber nicht gemäßigter. So lässt er sich zusammenfassen, der AfD-Parteitag in Erfurt. Von den Demonstrationen und Blockaden wollte man sich in diesem Jahr nicht aufhalten lassen und hat dementsprechend geplant. Und auch sonst lief viel nach Plan. Die Partei ist im Umfrageaufwind und könnte in Sachsen-Anhalt sogar den ersten Regierungschef stellen. Erfurt hat gezeigt, es ist eine geordnete, aber nicht gemäßigtere AfD, berichtet Korrespondentin Lissy Kaufmann.
5: Nach dem Parteitag ist vor den anstehenden Landtagswahlen. Die AfD, beflügelt durch ein bundesweites Umfragehoch und einen erfolgreichen Parteitag, ist machthungrig.
6: Wir wollen regieren, wir wollen dieses Land wieder vom Kopf auf die Füße stellen, liebe Freunde.
7: Wir werden regieren, wir wollen Verantwortung übernehmen. Verantwortung für unser Land, das wir so sehr lieben.
5: Tino Chrupalla und Alice Weidel, die wiedergewählte Doppelspitze der AfD.
6: Ein Herz und eine Seele,
5: sagt Tino Chrupalla. Doch es ist eher vorgetäuschte Harmonie und Einigkeit. Alice Weidel, die aggressivere der beiden, hat einen unbedingten Willen zur Macht und den Anspruch, die eigentliche Nummer eins zu sein.
8: Dementsprechend sind wir auch stärkste Kraft geworden, weil ich integrativ führe.
5: Weil sie führt. Auch bei den Abstimmungsergebnissen auf dem Parteitag. Alice Weidel erhält 81% der Stimmen, Chrupalla nur 70. Weidel hat es geschafft, ihre Macht weiter auszubauen, auch mit Blick auf die drei neuen Stellvertreter. Mitgeholfen hat Sebastian Münzenmeier, rheinland-pfälzischer Landeschef, Weidel-Vertrauter und ihr Strippenzieher.
9: Ich bin sehr zufrieden mit dem Parteitag. Ich glaube, wir haben einen tollen Bundesvorstand gewählt mit vielen, vielen guten Mitstreitern, die uns richtig nach vorne bringen werden.
5: Nach vorne bringen soll die Partei künftig auch eine weitere Frau im Bundesvorstand, Stellvertreterin Katrin Ebner-Steiner aus Bayern. Sie wird sich um Frauenthemen kümmern.
10: Wir wollen da mehr vordringen bei der weiblichen Wählerschaft.
5: Auch Unternehmern in Deutschland und der Künstler- und intellektuellen Szene will man sich widmen. Und überhaupt mehr in die Mitte der Gesellschaft blicken, sagt der neue Stellvertreter Stefan Möller.
11: Ich sag mal, rechts von uns ist der Wachstumsraum extrem beschränkt. Der ist im anderen Bereich natürlich deutlich weiter. Und das muss man klug lösen, ohne nämlich seinen Kernbestand

0: Identität zu haben, die heilen müsse. Doch er weiß, dass er sich nur mit scharfen Tönen nicht durchsetzen kann.
1: Wir müssen als Volkspartei breit aufgestellt sein. Wir haben liberale Kräfte in der Partei, wir haben sozialpatriotische Kräfte in der Partei. Ein guter Ausgleich ist wichtig.
0: Die AfD, eine Volkspartei, das hört man auf diesem Parteitag oft. Ebenso, die AfD sei erwachsen geworden und professionell, findet auch der Weidel-Vertraute Sebastian Münzenmeier.
2: Ja, wir haben, glaube ich, ausgestrahlt, wir können das. Wir waren sehr professionell, wir haben super pünktlich losgelegt. Die Antifa hat überhaupt nicht geschafft, uns irgendwie zu blockieren. Die haben alle ausgeschlafen offensichtlich. Zweitens haben wir ein Zeichen der Geschlossenheit geschickt. Die AfD ist bereit für mehr, wir sind bereit zu regieren und wir können das auch, wir sind vorbereitet.
0: Man ist vorbereitet, sagt man. Personell aber, so heißt es immer wieder, würde es eng werden, sollte es die Partei im September tatsächlich schaffen, mit Ulrich Siegmund in Sachsen-Anhalt den ersten Regierungschef zu stellen. Dann müsste die heute so selbstbewusste AfD noch beweisen, wie regierungsfähig sie wirklich ist.
3: Korrespondentin Lissy Kaufmann war das mit einer Zusammenfassung des AfD-Parteitags in Erfurt. Gestern kam es in Hellersdorf zu einer Ausschreitung zweier verfeindeter Gruppierungen. Wer sich da genau bekämpft hat und wie das alles ablief, dazu jetzt die Sprecherin der Berliner Polizei, Jane Berndt.
4: Eine der beiden Gruppen sei wohl pro-israelisch gewesen, laut Zeugenaussagen. Die andere, die hinzukam und sich wohl mobilisiert hat, sei wohl pro-palästinensisch gewesen. Die pro-israelische habe sich wohl in diesem Objekt verbarrikadiert, weil sie eben nicht wollte, dass die pro-palästinensische Gruppe da hinein wollte. Eine der Gruppen, die dort hinein wollte, die hatte eben, wie gesagt, sich mobilisiert. Sie waren vermummt und sie hatten Holzlatten bei sich getragen und andere Gegenstände, um irgendwie in das Objekt zu gelangen. Die Polizei wurde durch eine Zeugin alarmiert und als sie dort erschienen ist, sind eben alle, die in das Gebäude hinein wollten, geflüchtet. Im weiteren Verlauf des Tages haben sich die rivalisierenden Gruppen wohl auf dem Dach getroffen und sich gegenseitig mit Baseballschlägern attackiert. Als unsere Polizeikräfte vor Ort erschienen, sind alle schlagartig geflüchtet.
3: Polizeisprecherin Jane Berndt war das zur Ausschreitung in Hellersdorf vom Samstag. Bislang, so die Sprecherin, ist es heute dort ruhig geblieben. Eine für heute angemeldete Kundgebung wurde abgesagt. Der Tankrabatt ist ausgelaufen. Gleichzeitig starten aber fast alle Bundesländer in die Sommerferien oder sie laufen dort schon. Das bedeutet, es wird wieder viel gereist und viel Auto gefahren, aber gleichzeitig ist Sprit eben wieder teurer geworden. Wie lassen sich Kraftstoff und Geld sparen? Wiebke Nielsen berichtet.
5: Die gute Nachricht, es gibt einige Stellschrauben, an denen der oder die Einzelne drehen kann. Und zwar wortwörtlich, angefangen mit dem Reifendruck, erklärt Christoph Tietgen vom ADAC Regionalclub Hansa.
6: In dem Tankdeckel oder in der Seitenverkleidung etc., da stehen die Angaben, wie viel Bar auf den Reifen drauf sein muss. Das sollte ich wirklich einhalten, vielleicht sogar noch einen ganz kleinen Tick rübergehen, denn da kann ich bis zu einem Liter pro 100 Kilometer sparen.
5: Und auch wer weniger mitnimmt, spart Sprit. 100 Kilogramm Zusatzlast bedeuten einen Mehrverbrauch von bis zu 0,3 Liter. Der ADAC rät auch, Dachboxen und Fahrradträger nach dem Gebrauch wieder abzumontieren. Werden Räder über eine Anhängerkupplung statt auf dem Dach transportiert, bietet das Verbrauchsvorteile. Wenn es dann losgeht mit der Fahrt, Klimaanlage am besten auslassen, so Tietgen.
6: Die verbraucht so bis zu 1,5 Liter auf 100 Kilometer. Da kann ich natürlich gucken, dass ich am Anfang, bevor ich einsteige, erstmal alle Fenster aufmache und gut durchlüfte. Da muss die Klimaanlage nicht gleich am Anfang ganz stark arbeiten.
5: Generell beziehen alle elektrischen Verbraucher ihre Energie über den Generator vom Verbrennungsmotor und kosten somit mit Sprit. Nie sparen sollte man laut ADAC aber an der Sicherheit. Heißt, Scheibenwischer, Scheibenheizung und Beleuchtung sollten eingeschaltet bleiben. Während der Fahrt wichtig, das sogenannte vorausschauende Fahren. Diesen Begriff lernt man schon in der Fahrschule und er bedeutet, so Christoph Tietgen,
6: dass ich genau den Verkehr im Blick habe. Also wenn ich merke, hinten, da wird eine Ampel schon rot, dann kann ich natürlich schon mal mit dem Fuß vom Gas gehen. Wichtig ist auch, dass man wirklich versucht, im Verkehr mitzuschwimmen, dass man also wirklich dieses Bremsen und Gas geben vermeidet.
5: Denn Bremsen verbraucht Energie. Auch an Ortsschilder lieber heranrollen, statt abrupt abzubremsen, empfehlen die Experten. Sparen kann auch, wer den Motor an langen Rotphasen oder Bahnübergängen ausschaltet. Und wer frühzeitig in den nächsten Gang schaltet, eine Faustregel sei bei ca. 2000 Umdrehungen und erst runterschaltet, wenn der Motor ruckelt oder brummt. Und am meisten spart der, der langsamer fährt, vielleicht sogar langsamer als die Richtgeschwindigkeit von 130 km/h auf der Autobahn, sagt Tietgen.
6: Wenn ich das weiter runter reduziere auf zum Beispiel 100, dann kann ich natürlich noch mehr Sprit sparen und bin dennoch zügig unterwegs.
5: Und am meisten spart, wer insbesondere kürzere Strecken mit anderen Verkehrsmitteln zurücklegt und gar nicht erst

0: Auto fährt.
1: Wiebke Nielsen hatte Tipps zum Spritsparen beim Autofahren. Schultoiletten sind ja ein Ort, den fast alle Menschen kennen, den aber viele meiden. Es stinkt, es ist oft dreckig und es gibt wenig Privatsphäre, gerade dann, wenn man die eigentlich am meisten braucht. Das Ekelgefühl geht so weit, dass einige Schülerinnen und Schüler die Toilette gar nicht mehr benutzen wollen. Was das aber für gesundheitliche Auswirkungen hat und wie man das Problem verbessern könnte, hat Madita Graumann aus der ARD Gesundredaktion recherchiert.
2: Es ist Pause. Die Schüler und Schülerinnen einer Stadtteilschule Hamburgs stürmen aus ihren Klassenzimmern. Einige wollen noch mal schnell auf die Toilette, denn diese ist während der Stunden abgeschlossen und kann nur einzeln mit Schlüssel genutzt werden. Das soll Vandalismus vorbeugen, was aber nur bedingt funktioniert. Deshalb nutzen manche die Schultoilette auch nur ungern, wie Sofian aus der 5. Klasse zum Beispiel.
3: Es sind zu viele Kinder da und machen viel Quatsch, zum Beispiel machen den Boden nass voll mit Wasser.
2: Toiletten ohne Papier und Seife oder stark verschmutzt sind ein bundesweites Problemthema an Schulen. Svenja Xoll von der German Toilet Organization arbeitet mit Schulen in ganz Deutschland zusammen. 2023 haben sie in Kooperation mit der Universität Bonn eine Studie durchgeführt und an 17 weiterführenden Schulen in Berlin über 1000 Schülerinnen und Schüler befragt.
4: 45% vermeiden das kleine Geschäft, 85% vermeiden das große Geschäft.
2: Doch wie schaffen sie es, einen ganzen Schultag lang auf die Toilette zu verzichten?
4: Und da haben eben 25% der Befragten gesagt, wir trinken und essen weniger jeden Tag, damit wir die Schultoilette nicht benutzen müssen. Und weitere 20% haben gesagt, dass sie das gelegentlich tun. Das heißt, das ist ein Thema für fast die Hälfte der Befragten.
2: Das hat gesundheitliche Folgen. Sowohl die Konzentration als auch das Verdauungssystem leiden. Jan de la Folie leitet die Kindergastroenterologische Ambulanz an der Universitätsklinik Gießen und forscht selbst zu dem Thema.
5: Diejenigen, die Stuhltoiletten versuchen zu vermeiden, die haben ein höheres Risiko, dann eine chronische Verstopfung bzw. chronische Bauchschmerzen zu haben. Das Problem wird schlimmer dadurch, dass inzwischen es viele Ganztagsschulen gibt, dass aber dadurch es nicht mehr nur der Vormittag ist, wo dann der Stuhl vermieden wird auf Toilette, sondern dann den ganzen Tag eingehalten wird.
2: Wichtig dabei ist, die Schultoilette als pädagogischen Ort zu betrachten und ihn nicht auf die reine Funktion zu reduzieren. Häufig ist es der erste Ort, wo Kinder und Jugendliche ohne Aufsicht von Erwachsenen mit einem öffentlichen Raum umgehen. Außerdem ist es einer der wenigen Rückzugsorte in der Schule. Auch Laurina aus einer 11. Klasse nutzt die Toilette vielseitig.
6: Wir Mädchen schminken uns natürlich auch manchmal drauf, also in der Toilette. Und ja, das ist auch so ein kleiner Chillspot, also manchmal in den Pausen. Wir benutzen es eigentlich für alles.
2: Das Problem mit den Schultoiletten ist inzwischen bekannt. Mögliche Lösungsansätze auch. Doch zu häufig noch wird es als Tabuthema nicht in den Fokus genommen.
1: Dreckige Schultoiletten, darum ging es im Beitrag von Madita Graumann aus der ARD Gesundredaktion. Und hier geht's jetzt sportlich weiter mit Nick Hillmann.
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8: Dann beginnen wir doch mal wieder mit der Formel 1. Der große Preis von Großbritannien in Silverstone ist Geschichte. Das Rennen ist beendet und es fand ein Sieger, mit dem, glaube ich, vorher keiner so richtig gerechnet hat. Achim Scheu.
9: Das Duell in Silverstone war das der beiden Mercedes gegen Ferrari. Beim Start die Roten schneller. Kimi Antonelli musste seine Führung schnell abgeben. Viele Führungswechsel auf den 52 Runden. Mit dem am Ende perfekten Rennverlauf für Charles Leclerc im Ferrari. Sieg für den Monegassen. Der erste seit 2024 vor George Russell im Mercedes und Lewis Hamilton im zweiten Ferrari. Der WM-führende Kimi Antonelli schaffte es mit technischen Problemen gerade noch so ins Ziel, kam aber nicht in die Top 10. Die Zieldurchfahrt des Fahrerfelds am Ende sogar hinter dem Safety Car, weil Max Verstappen im Red Bull 4 Runden vor dem Ende ins Kiesbett rutschte, sein Auto im Gefahrenbereich erst weggeräumt werden musste. Nico Hülkenberg musste seinen Audi nach 38 Runden abstellen, wieder keine Punkte nach technischen Problemen für den Deutschen.
8: Dann kommen wir zum Tennisturnier in Wimbledon mit Jan-Lennard Struff. Endlich spielt er. Den ganzen Nachmittag haben wir drauf gewartet gegen Hubert Hurkacz und Ina Kast. Wie spielt er denn bislang?
0: Ja, es gibt zwei schlechte Nachrichten aus Sicht von Jan-Lennard Struff. Die erste schlechte Nachricht ist, er liegt mit 2-5 hinten, nämlich schon ein frühes Break. Er hat das erste Aufschlagspiel nicht durchgebracht. Und diesen Break läuft er jetzt die ganze Zeit hinterher in diesem ersten Satz gegen Hubert Hurkacz. Und die zweite schlechte Nachricht ist, er sieht da einfach bei den ersten Aufschlägen des Polen keinen Stich. Er kann die nur schwer retournieren. Und der Pole schlägt unfassbar gut auf. Das kann Jan-Lennard Struff normalerweise auch. Aber manchmal sprechen dann Zahlen eben doch Bände. Wenn ich mal auf die Statistik gucke, sehe ich hier, dass Jan-Lennard Struff nur 47% seiner ersten Aufschläge bislang ins Feld bringt und der Pole schafft es mit 88%. Das ist dann halt doch ein gravierender Unterschied. Da müssen wir jetzt hoffen, dass Jan-Lennard Struff diese Quote ein bisschen nach oben schraubt und sein Aufschlagspiel jetzt erstmal durchbringt. Wie gesagt, 2-5 steht es aus Sicht des 36-Jährigen. Er hat jetzt selbst Aufschlag. Erster Punkt in diesem Aufschlagspiel geht an Struff.
8: Ist so ein bisschen ruhig im Hintergrund. Woran liegt das?
0: Ja, das ist halt der Court Nummer 2. Das ist nicht ganz so gefüllt wie der Center Court. Aber so langsam werden die Leute auch zurückkommen. Die haben da vorne in der prallen Sonne gesessen und haben dieses Achtelfinale der beiden Tschechinnen gesehen zwischen Karolina Muchova und Barbora Krejčíková. Und das hat eben knapp 3 Stunden gedauert. Da muss man sich dann auch erstmal erfrischen gehen und vielleicht ein Getränk zu sich holen und mal auf Toilette gehen. Aber ich bin mir sicher, dass der Court gleich wieder relativ voll sein wird auf den Tribünen. 4000 Zuschauer passen da rein. Und es ist ja auch ganz interessant, im Lauf des Turniers von Runde zu Runde ging es weiter für Jan-Lennard Struff und von Runde zu Runde wurden auch die Plätze, auf denen er spielen darf, größer, beziehungsweise die Plätze an sich sind ja alle einheitlich groß, aber eben die Tribünen sind größer geworden, da sitzen also mehr Tennisfans da und gucken jetzt, was der 36-jährige Deutsche macht und was sehe ich da, er schlägt jetzt sehr gut auf, das sieht gut aus in diesem Aufschlagspiel, aber es wird eine lange Strecke sein und ich bin ganz ehrlich, ich habe so viele Matches jetzt in den vergangenen Tagen von Jan-Lennard Struff gesehen, wo er in einigen Sätzen schon mit Break zurück war, er hat es fast immer wieder umgebogen, hat sich davon nie aus dem Konzept bringen lassen, ist immer noch mal zurückgekommen und das wird auch heute der Fall sein. Es geht über 3 Gewinnsätze hier in Wimbledon, wie bei allen Grand-Slam-Turnieren im Herrenfeld und das ist jetzt erst der Anfang, wir sind erst im ersten Satz, in diesem Moment hat er auf 3-5 gestellt.
8: Na, kann auch ein bisschen dauern. Herzlichen Dank an Ina Kast und wir wenden unseren Blick auf die Tour de France. Heute die 2. Etappe von Tarragona nach Barcelona und als das Feld in Barcelona ankam und als es dann darum ging, wer gewinnt die Etappe oder nicht, da waren in der Spitzengruppe auch die beiden Red Bull-Fahrer Florian Lipowitz und Remco Evenepoel mit dabei.
10: Was ist mit Florian Lipowitz? Der fährt am Ende eines kleinen Spitzenfeldes, ist also noch dabei, hat allerdings wieder so ein bisschen durchblicken lassen, dass es ihm schwerfällt, den Allerbesten zu folgen, wie das auch schon gestern der Fall war, da wir in der letzten Runde sind, hier am Montjuïc, dem Olympiaberg von 1992. Und da wir beobachten, wie Matthias Schellmoser aus Dänemark versucht, in der Abfahrt etwas schneller zu sein als alle anderen. Dahinter kommen vielleicht noch 15 Fahrer. Natürlich ist Tadej Pogacar dabei. Natürlich ist das gelbe Trikot dabei von Jonas Vingegaard. Es geht jetzt noch 400-500 Meter bergab bei Tempo 75 in die Rechtskurve hinein und dann kommen diese letzten 800 Meter, die zunächst sanft und später noch ein bisschen steiler bergan führen zum Zielstrich. Kann Pogacar eine Etappe gewinnen? Ihm liegt das Gelände natürlich, keine Frage, aber kann er sich auch im Sprint gegen die durchsetzen, die jetzt vielleicht auch immer noch spritzig genug sind? Thomas Pidcock zum Beispiel ist noch mit dabei, der Mountain Bike-Olympiasieger aus Großbritannien, der das auch exzellent kann. Jetzt sind sie in dieser Kurve 800 Meter vor dem Ziel und jetzt ist auch Schellmoser wieder eingeholt worden und jetzt erkennen wir, dass Jonas Vingegaard ein bisschen weiter nach vorn gekommen ist, aber dass vor allem die Vorbereitungen laufen für das Finale von Tadej Pogacar. Einer hinter dem anderen, Abstände sind groß und nicht mehr im Bilde ist Remco Evenepoel und von Florian Lipowitz sehe ich momentan gar nichts, während Tadej Pogacar neben Jonas Vingegaard fährt und Isaac Del Toro sein Teamkollege ganz vorn. Also Del Toro, dann Pogacar, der ein bisschen rausnimmt und damit Vingegaard vielleicht auf die falsche Fährte setzt. So bekommt Del Toro freie Fahrt. Das war ganz schlau gemacht, aber Del Toro versteuert sich. Und dann schaut Pogacar immer wieder nach hinten, während auch Remco Evenepoel den Anschluss schafft. Del Toro schaut auf Pogacar, lässt er ihn noch vorbei. Er lässt ihn noch vorbeifahren oder auch nicht. Die beiden kommen in Zeitlupe an. Das gibt's ja gar nicht. In so einer Entscheidung fahren die in Zeitlupe nebeneinander über den Zielstrich. Und Isaac Del Toro hat aus meiner Sicht die Etappe gewonnen. Die spielen mit der Konkurrenz. Ja, gibt's das denn? Das habe ich ganz selten gesehen. Jonas Vingegaard ist am Ende Vierter geworden, denn Remco Evenepoel hat sich noch auf den 3. Platz nach vorn gefahren. Isaac Del Toro ist der Etappensieger. Del Toro griff an. Vingegaard war immer am Hinterrad von Pogacar. Pogacar ging auf die rechte Straßenseite, nahm Tempo raus und verschaffte Del Toro etwas Vorsprung. Der Mexikaner versteuerte sich dann, hat dann gewartet nach dem Motto, wo bleibst du? Wir hatten doch vielleicht was anderes ausgemacht, aber Pogacar schafft es, das so zu taktieren, dass Isaac Del Toro die zweite Tour de France-Etappe seiner Karriere, die erste echte klassische mit Massenstart, direkt mal gewinnt. Was für ein Talent. Und jetzt liegen sich die beiden in den Armen. Pogacar und Del Toro, das könnte das Duo dieser Tour de France werden.
8: Tja, was für eine Ankunft in Barcelona. Und falls Sie Florian Lipowitz vermisst haben, der ist als 16. ins Ziel gekommen, hat 10 Sekunden auf den Führenden verloren. Denn erster ist immer noch Jonas Vingegaard, aber nur noch 6 Sekunden vor dem zweiten, vor Tadej Pogacar, auf dem dritten Platz Remco Evenepoel und Florian Lipowitz in der Gesamtwertung momentan auf dem 8. Platz. Jetzt schauen wir zum Ironman im fränkischen Rot, der heute ausgetragen wurde. Und da gab es eine neue Weltbestzeit zu bejubeln. Oliver Tubenauer war mit dabei.
11: Sam Laidlaw hat das vorher gewusst. Wenn man in diesem Jahr den Challenge Rot gewinnen will, wird man noch einmal 5 bis 10 Minuten schneller sein müssen, als es Laidlaw im vergangenen Jahr war. Gesagt, getan. So kam der Franzose diesmal mit einer neuen Weltbestleistung beim größten Triathlonrennen der Welt ins Ziel. Dass Laidlaw diesen Rekord, der ihm so viel bedeutet, aufstellen konnte, hat er sicherlich auch Rico Bogen aus Leipzig zu verdanken. Denn der machte auf dem Rad ein enormes Tempo und fuhr die schnellste Radzeit, die Rot bislang gesehen hat. Am Ende reichte es für den Leipziger immerhin noch für Platz 3 hinter dem Norweger Christian Blumenfeld.
12: Ja, wir hatten eine ganz coole Radgruppe vorne. Ja, da hat es schon Spaß gemacht, Radfahren. Der Solarer Berg da hoch, das war so unglaublich krass. Ich dachte, ich hab hier Gehörschaden, weil es so laut war. Das war richtig geil. Und dann Laufen ging auch echt gut, die ersten 20 Kilometer. Ja, dann ja, wird es echt mal richtig schwarz. Aber so gut durchgekämpft und dann die letzten 4 Kilometer wieder mit den ganzen Zuschauern. Ist so geil, da wird man einfach getragen.
11: Besonders bemerkenswert, Bogen feierte in diesem Rennen sein Debüt auf der Langdistanz. Insofern ist der 3. Platz sicherlich eine ähnliche Überraschung wie der Sieg der Schweizerin Alanis Siffert bei den Frauen.
13: Ich kann es kaum glauben. Ich habe es eher geglaubt, wo es noch 2 Kilometer gab. Aber bevor habe ich mich nicht darauf erlaubt, an den Sieg zu glauben, weil ich habe gedacht, alles kann passieren. Aber es ist tatsächlich passiert.
11: So landete die 24-Jährige vor den favorisierten Britinnen Lucy Charles-Barclay, Daisy Davis und Cat Matthews. Beste Deutsche wurde Caro Pohle.
8: So, jetzt kommen wir zur Fußball-Weltmeisterschaft. Blicken zurück auf ein Spiel in der vergangenen Nacht, nämlich Frankreich gegen Paraguay. Das Achtelfinale, das die Franzosen durch ein Elfmetertor von Mbappé mit 1:0 gewannen. Und viele deutsche Fußballfans werden jetzt schwer atmen und denken, eigentlich hätte er Deutschland gegen Frankreich spielen müssen. Burkhard Hupe.
14: Der Schmerz meldete sich bereits bei den Hymnen und er hatte einen Gedanken im Schlepptau, der zu nichts führen würde, der aber immerhin ein größtenteils unansehnliches Fußballspiel erträglich machte. Der Schmerz also, als die Kamera die entschlossenen Gesichter, die malmenden Kiefer und den inbrünstigen Gesang der Mannschaft Paraguays abfilmte. Da könnten, da sollten wir jetzt stehen, sendeten die Neuronen aufgeregt an den Verstand. Der Magen krampfte ein wenig, vom Phantomschmerz spürbar überrascht. Der Verstand hatte gleich einen formidablen Vorschlag zurückgeschickt und empfahl, sich auf die Seite des Außenseiters zu schlagen. Das wäre doch was, wenn die Franzosen ausgerechnet gegen Paraguay. Der Trost reifte schon heran und rief, »Hier bin ich, du kannst mich schon sehen.« Zur Pause hatten diese bärbeißigen, randalierenden und marodierenden Fußballer aus Paraguay das schöne Spiel der Franzosen mit einer unbändigen Lust zermalmt, ohne ein Gegentor zu kassieren und ohne dafür eine einzige gelbe Karte zu sehen. Ein Meisterwerk. Und vorsichtig fragte der Verstand nach, ob denn die Deutschen dazu wohl auch in der Lage gewesen wären. Der Gedanke an Toni Rüdiger ploppte kurz auf, wurde dann aber von einer Art Konfirmationsfoto verdrängt, auf dem Havertz, Musiala, Sané, Brown oder Pavlovic zu sehen waren. Als dann, spät in der 2. Hälfte, der wunderbare Kylian Mbappé abseits des Balls einen hinterhältigen Faustschlag kassierte, dieser tatsächlich ungeahndet blieb, da schien dieser Überfall auf den schönen Fußball tatsächlich ein unerwartetes Ende nehmen zu können. Und so wie man manchmal für die Schurken im Kino eine große Sympathie entwickelt und darauf hofft, dass am Ende nicht die Moral, sondern der Mumm gewinnt, so waren jetzt die Daumen für Paraguay gedrückt. Es war ja tiefe Nacht. Die Kinder schliefen. Sie würden den Vater nicht erleben, wie er feixte, als Paraguay den Elfmeterpunkt zu zerstören versuchte, um die Ausführung eines Strafstoßes zu verhindern. Sie würden nicht sehen, dass der Vater immer nervöser mit diesen Halunken aus Südamerika fieberte, um am Ende dann doch nochmal den Verstand einzuschalten. Der fragte nämlich sicherheitshalber nach, also hätten wir dieses Spiel gegen Frankreich gewonnen? Der Phantomschmerz war sogleich zurück, denn es gab ja keine Antwort. Nur die Gewissheit, bei dieser Weltmeisterschaft um große Gefühle gebracht worden zu sein.
8: Heute geht's weiter mit den Achtelfinalspielen. Brasilien gegen Norwegen ab 22 Uhr. Thomas Kunze blickt voraus.
15: Brasilien gegen Norwegen, das ist ganz sicher mehr als nur das Duell der beiden Topstürmer Vinicius Junior und Erling Haaland, die 4 bzw. 5 Tore erzielt haben. Es wird ein Spiel, in dem auch die Top-Vorbereiter Bruno Guimarães und Martin Ødegaard im Zentrum stehen werden. Ein Spiel, das zwei taktisch sehr ausbalancierte Teams zeigen wird, im ausverkauften New York New Jersey Stadium, in dem die Temperaturen dank des Regens der Nacht nicht mehr ganz so hoch sein werden. In der WM-Geschichte konnte der 5-fache Weltmeister Brasilien mit Norwegen bisher weniger anfangen und keinen einzigen Sieg holen. 1998 gewann der Außenseiter sogar mit 2:1. Dieses Mal gibt es so etwas wie eine Favoritenrolle, aber nicht, auch wenn Norwegens Coach Ståle Solbakken Brasilien etwas vorn sieht. In der Gruppenphase steigerte sich die Elf von Trainer Carlo Ancelotti tatsächlich. Norwegen allerdings glänzte auch zuletzt gegen die Elfenbeinküste. Gut möglich, dass Brasilien im Finalstadion dieser WM ins Rudern gerät.
8: Seit 2018 gibt es bei Weltmeisterschaften Videoschiedsrichter. Doch schon 1982 hat ein Schiedsrichter ein Tor zurückgenommen, Minuten nachdem es erzielt worden war. Das lag aber nicht an einer Wiederholung oder einer virtuellen Abseitslinie, sondern an einem aufgebrachten Scheich. Paul Simmank über einen einmaligen Vorgang der WM-Geschichte.
16: Kuwaits Historie bei Fußball-Weltmeisterschaften ist schnell erzählt. Nur einmal nahm das Emirat vom Persischen Golf bislang an einer WM-Endrunde teil. Doch dieser Auftritt 1982 in Spanien war ein besonders denkwürdiger. Nach einem überraschenden Unentschieden im ersten Spiel gegen die Tschechoslowakei trifft der amtierende Asienmeister am 21. Juni in Valladolid auf Frankreich.
17: Zwei Dinge gab es, ein klares Ergebnis und ein peinliches Zwischenspiel.
16: Die Equipe Tricolore um Kapitän Platini liegt nach 80 Minuten mit 3:1 in Führung und drängt auf die Entscheidung.
18: Durch die Rest. Und ich meine, da hat ein Pfiff aus dem Zuschauerbereich doch die alle ein bisschen irritiert.
16: So irritiert, dass die Abwehrspieler den Pfiff für den des Schiedsrichters halten und das Verteidigen einstellen. Während die Franzosen noch ihren Treffer bejubeln, protestieren die kuwaitischen Spieler. Doch nicht nur die, erinnert sich Torschütze Alain Giresse.
19: Plötzlich sahen wir, dass sich auf der Tribüne etwas tut. Der Emir aus Kuwait winkte und ruderte mit seinen Armen.
16: Scheich Fahd al-Ahmad al-Jaber al-Sabah hält es nicht mehr auf seinem Platz auf der Ehrentribüne. Verärgert über die Ungerechtigkeit dieses Gegentores eilt der Präsident des kuwaitischen Fußballverbands auf das Spielfeld.
20: Irgendein verantwortlicher Scheich hat jetzt die Tribüne verlassen und ging zu seinen Spielern nach unten. Ich weiß nicht, was er denen jetzt mitteilen wird.
16: Nachdem der Prinz von Kuwait auf seine Spieler eingeredet hat, knüpft er sich den Schiedsrichter vor. Droht sogar mit einem Spielabbruch, wenn der Treffer der Franzosen nicht zurückgenommen werde. Die FIFA sei schlimmer als die Mafia, schimpft er.
21: Das ist die Politik der FIFA. Die FIFA will nicht, dass wir in die zweite Runde kommen. Da sollen andere hin.
16: Der sichtbar eingeschüchterte Schiedsrichter Miroslav Stupa gibt nach. Als der Scheich den Platz nach knapp 8 Minuten Spielunterbrechung verlässt, steht es wieder 3:1.
20: Also kein Treffer für Frankreich.
16: Die Partie wird mit einem Schiedsrichterball fortgesetzt. Zum Ärger der Franzosen um Alain Giresse.
19: Wir sagten uns, jetzt nimmt uns der Scheich dieses Tor weg, aber er kann uns auch noch die anderen 3 aberkennen, sodass Kuwait mit 1:0 gewinnt.
16: Kurz vor Abpfiff treffen Les Bleus erneut. Und diesmal bleibt der Treffer auch bestehen.
20: Also die Franzosen setzen eine Pointe mehr in diesem an Pointe wahrhaftig reichen Spiel. 4:1, das ist der Schlussstand in Valladolid.
16: Der sowjetische Schiedsrichter Stupa wird am nächsten Tag von der FIFA suspendiert. Er leitet nie wieder ein internationales Spiel. Der kuwaitische Fußballverband muss eine Geldstrafe zahlen. 8 Jahre später lädt Scheich al-Sabah die französische Nationalmannschaft zu einem Freundschaftsspiel in den Golfstaat ein. Als Geste der Wiedergutmachung.
8: Jetzt folgen die Nachrichten. Sport haben wir wieder gegen 7:15. Bis dahin.
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3: 18.30 Uhr, ich bin Ingo Jansen. Guten Abend. Die AfD hat ihren Parteitag in Erfurt beendet. Zum Abschluss haben die beiden Parteichefs Weidel und Chrupalla nochmal den Anspruch der AfD bekräftigt, künftig in Bund und Ländern zu regieren. Die Polizei hat nach den vielen Protesten gegen den Parteitag eine positive Bilanz gezogen. Aus Erfurt, Wolfgang Henschel.
4: Thüringens Polizeipräsident Thomas Quittenbaum sagte, der Parteitag sei störungsfrei abgelaufen und die Versammlungsfreiheit für die Demonstranten gewährleistet gewesen. Auch das dritte Ziel, ein buntes Stadtleben mit Konzerten zu ermöglichen, sei erreicht worden. Nach Angaben des Polizeipräsidenten verlief das Wochenende überwiegend friedlich.
3: In der Türkei sind kurz vor dem NATO-Gipfel zahlreiche Menschen verhaftet worden. Darunter befänden sich Journalisten, Wissenschaftler und Mitglieder linker Gruppen, berichten türkische Medien und Gewerkschaften. Die Behörden erklärten, es handle sich um Ermittlungen zur Bekämpfung des Terrorismus. Kritiker sagen hingegen, die Operationen zielten darauf ab, Proteste zu verhindern. Der NATO-Gipfel findet am Dienstag und Mittwoch in Ankara statt. 4 von 10 Beschäftigten in Deutschland glauben, ihren aktuellen Beruf nicht bis zur Rente ausüben zu können. Zu diesem Ergebnis kommt eine Studie des Deutschen Gewerkschaftsbundes, die der Funke Mediengruppe vorliegt. Patricia Wern.
22: Besonders viele Menschen im Handwerk und in der Pflege gehen davon aus, dass sie ihren Job nicht bis zur Rente weitermachen können. Aber auch in Erziehungsberufen haben viele dieses Gefühl. Als Grund nennen die meisten psychische oder körperliche Belastung bei der Arbeit. DGB-Chefin Fahimi ist der Meinung, dass die Regierung das bei ihren Rentenplänen nicht länger ignorieren dürfe.
3: Die Berliner Polizei sichert nach gewaltsamen Zusammenstößen in Hellersdorf das Umfeld eines Jugendclubs. Die Einrichtung in der Wurzener Straße gilt als Treffpunkt der linken Szene. Axel Walter, RBB 24.
23: Gestern Nachmittag waren laut Polizei eine mutmaßlich pro-palästinensische Gruppe mit einer pro-israelischen aneinander geraten. Mehrere Personen gingen dabei in dem Haus und auf dem Dach mit Holzlatten, Baseballschlägern und Feuerlöschern aufeinander los. Insgesamt wurden 29 Personen festgenommen.
3: In einem Industriegebiet in Oranienburg kämpft die Feuerwehr seit dem Mittag gegen einen Großbrand. Dort steht ein Produktionsgebäude einer papierverarbeitenden Firma in Flammen. Laut Feuerwehr ist eine der 3 Hallen auf dem Gelände eingestürzt. Rund 100 Einsatzkräfte sind vor Ort. Nach Angaben der Regionalleitstelle Nordost wurde niemand verletzt. Menschen seien nicht in Gefahr, heißt es. Allerdings werden Anwohner aufgerufen, wegen der starken Rauchentwicklung Fenster und Türen geschlossen zu halten. Soweit die Nachrichten. 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Das Wetter. In der Nacht gering bewölkt oder klar, Tiefstwerte 15 bis 10 Grad. Zurzeit in Berlin-Pankow 22 Grad, Mannschnow 24. Morgen bewölkt, nur wenig Sonne, später schauerartiger Regen bei 19 bis 21 Grad. Die Zeit 18.33 Uhr.
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24: Willkommen zu unserem Wissenschaftsgespräch im RBB 24 Inforadio. Ich bin Axel Dorloff und wünsche einen schönen guten Tag. Brütende Hitze und Rekordtemperaturen von über 40 Grad in Berlin und Brandenburg. Wir haben das alle noch sehr frisch in Erinnerung. Das ist nämlich gerade erst gut eine Woche her. Und es wird kein Einzelfall bleiben. Klimaforscher sind sich einig, die Temperaturen werden im Schnitt weiter steigen, Wetterextreme nehmen zu, die nächste Hitzewelle kommt bestimmt. Neben der Bekämpfung der Ursachen des Klimawandels wird es deshalb umso wichtiger, den eigenen Lebensraum hitzefester zu machen. Aber wie kann eine Millionenstadt wie Berlin auch im Sommer ein lebenswerter urbaner Ort sein? Wie muss Hitzeschutz aussehen, der nicht nur effektiv, sondern dabei auch noch sozial gerecht ist? Dazu forscht und arbeitet der Sozialwissenschaftler, Ökonom und Zukunftsforscher Stefan Rammler. Er hat gerade das Buch veröffentlicht, Cool Down, Berlin als Reallabor für sozial gerechten Hitzeschutz. Eine Studie im Auftrag der SPD-nahen Friedrich-Ebert-Stiftung. Darüber reden wir jetzt. Hallo, Herr Rammler.
25: Hallo.
24: Herr Rammler, Sie haben etwas gemacht, was Wissenschaftler und Forschende relativ selten machen. Sie waren 20 Jahre lang ordentlicher Professor für Transportation Design und Zukunftsforschung an der Universität der Künste in Braunschweig und haben dann Ihren festen Job aufgegeben, um als freier Wissenschaftler und freier Autor zu arbeiten. Warum? Warum gehen Sie so ins Risiko?
25: Naja, erstmal ist das Risiko relativ, wenn man 20 Jahre Professor war und eine gewisse Sicherheit sich erarbeiten konnte. Aber zum anderen hat es genau mit dem Thema zu tun, was wir heute besprechen, nämlich mit der drastischen Zuspitzung von globalen Problemen, unter anderem der Erderwärmung. Und als Sozialwissenschaftler und Ökonom hat man da ja immer mit zu tun, als Zukunftsforscher natürlich auch. Und das war dann irgendwann so ein drängendes Thema für mich, dass ich gesagt habe, ich möchte freier darüber reden können, freier darüber forschen können, auch ein bisschen kreativer, weil das muss man nach wie vor sagen, die Wissenschaft hat oft Probleme, vor die Welle zu kommen, also die Probleme sozusagen rechtzeitig zu besprechen, rechtzeitig zu thematisieren. Und sie ist oft auch bürokratisch und gerade als Hochschullehrer hat man viel mit Verwaltung zu tun mittlerweile. Das sind alles Dinge, wo ich dachte, ich kann vielleicht noch im dritten Drittel meiner Karriere noch mal was anderes machen und bin dann ins Risiko gegangen und das war eine gute Entscheidung.
24: Sie haben jetzt über Ihre Themen schon geredet. Die Themen, die Ihnen besonders am Herzen liegen, kommen aus der Klimafuturologie, also Zukunftsresilienz und Transformationsforschung im Kontext des Klimawandels. Ihr aktuelles Buch Cool Down ist ja im Prinzip auch eine Fortsetzung von Klimabauhaus Berlin. Das ist ein Buch aus dem Jahr 2024. Warum bleiben Sie an diesem Thema dran?
25: Na, ich habe in Braunschweig schon damals als letzte Tat mit anderen Kollegen zusammen einen Studiengang für Transformationsdesign entworfen. Da geht es ja schon um die Frage, wie können wir neben der individuellen Verhaltensänderung auch kollektive Verhaltensänderungen herbeiführen? Wie kriegen wir das denn hin, die Menschen dazu zu bringen, sich anders zu verhalten, obwohl wir alle wissen, was die Themen sind? Das hat sich dann weiter fortgesetzt in der Risiko- und Resilienzforschung. Und das Thema Klimafuturologie, muss man dazu sagen, es gibt keine Klimafuturologie im eigentlichen Sinne. Den Begriff habe ich erfunden oder geprägt und für mich ist das die Übersetzung oder anders gesagt die Übersetzungsleistung der harten physikalischen, naturwissenschaftlich-meteorologischen Szenarien und Prognosen der Klimawissenschaft und der Meteorologie, die total wichtig und richtig sind, deren Aufgabe das nicht ist, diese Szenarien zu übersetzen in soziokulturelle Szenarien, was denn Gesellschaften machen, wenn sie auf diese Probleme treffen, wie das Gesellschaften verändert und wie sich Gesellschaften verändern könnten, um diese Probleme anders anzugehen. Und genau das ist die Aufgabe der Klimafuturologie, so eine Mischung aus wissenschafts- und faktenbasiertes Storytelling mit journalistischen künstlerischen Anteilen.
24: Was Gesellschaften machen, da sind wir ja genau beim Punkt. Die meisten Menschen verbinden Klimaschutz jetzt erstmal mit CO2-Reduktion. Ja. Wir reden ganz viel über Ursachen und wie kriegen wir das runter. Sie sprechen vor allem auch über Hitzeschutz. Warum müssen wir heute stärker über Anpassung sprechen?
25: Nee, wir müssen weiter über Klimamitigation, das ist ja der Begriff, den Sie meinen, also wie kommen wir zu Klimaneutralität reden. Das ist und bleibt wichtig und jedes Zehntel Grad, was wir vermeiden an Erwärmung, was eingespart wird, wichtig ist und zur Problemlösung beiträgt. Aber wir müssen auch zur Kenntnis nehmen, und das hat das letzte Woche gezeigt, dass Klimawandel dennoch stattfindet und auch in Europa und auch in Deutschland. Europa und Deutschland gehören zu den sich am stärksten erwärmenden Regionen der Welt. Und das führt zu Hitzespitzen, es führt zu Starkwetterereignissen, es führt zu anderen Herausforderungen und es macht ja keinen Sinn jetzt zu sagen, wir müssen weiter auf Neutralität setzen und die Augen verschließen vor dem, was die Hitze mit uns macht. Und deswegen müssen wir beides tun. Wir müssen über Klimaresilienz oder Klimaanpassung reden. Das war viele Jahre ein Thema, wo keiner drüber reden wollte in der Wissenschaft, wo man gesagt hat, wenn wir uns darauf konzentrieren und das optimieren, dann geht der Drive und das Interesse weg, die Klimamitigation zu betreiben. Ich glaube, das ist heute nicht mehr der Fall. Wir müssen uns eben mit der Frage der Anpassung beschäftigen. Und deswegen bin ich über die Anfrage der Friedrich-Ebert-Stiftung zu kommen, die Frage einer klimaresilienten Stadt mir in den Mittelpunkt zu stellen meiner Forschung. Mhm. Und neben anderen Themen wie Starkwetterereignisse oder anderen ist die Hitze die zentrale aktuelle Herausforderung, die Deutschland und Europa hat und auch die deutschen und europäischen Städte haben. Und Berlin ist in meinen Augen eine Stadt, die besonders gute Voraussetzungen hat, weil sie 44% ihrer Stadtfläche ohnehin schon grün sind, dennoch aber in manchen Stadtteilen sehr, sehr heiß ist. Und da müssen wir mit umgehen, weil Hitze sozial ungerecht ist und Menschen, die ohnehin schon einen geringen sozialökonomischen Status haben, ohnehin schon betroffen sind durch Lärm oder schlechte Wohnqualität, dann durch Hitze nochmal extra betroffen werden. Also die Hitze wirkt entlang der ohnehin schon vorhandenen Asymmetrien sozialer Ungleichheit.
24: Sie haben diese Hitzewelle, die wir gerade hatten Ende Juni, selbst angesprochen jetzt. Die ist den meisten noch sehr präsent. War das ein Vorgeschmack auf das, was auf uns zukommt? Oder wie wird sich ein Berliner Sommertag im Jahr 2040 oder 2050 von heute unterscheiden?
25: Das ist eindeutig, und das können wir ganz klar so sagen, das sagt die Klimawissenschaft auch, das ist das, was auf uns zukommt. Das wird auch nicht wieder weggehen, das wird das neue Normal sein. Also das war ein Vorgeschmack auf das, wie in 1, 2, 3, 4, 5 Jahren die Sommer üblicherweise sein werden. Wir erleben auch, und das, auch das muss man dazu sagen, man ist ja oft Dystopiker, wenn man die Fakten referiert als Wissenschaftler. Das muss man dazu sagen. Das will man eigentlich gar nicht sein. Aber wenn man ehrlich und wahrhaftig wissenschaftliche Fakten zitiert, dann muss man sagen, es entwickelt sich schneller und drastischer, als wir das befürchtet haben. Und es verschieben sich auch die habitablen Zonen der Welt. Das muss man auch sagen. Also irgendwann könnte es sein, wenn die Erwärmung so weitergeht, wie wir es lange erleben, dass die habitablen, also die bewohnbaren, gut bewohnbaren Zonen der Welt nördlich und südlich des 45. Breitengrads liegt. Das ist Nordskandinavien, Kanada, Alaska und Sibirien. Das ist eine schlechte Nachricht. So weit sind wir jetzt noch nicht. Wir müssen jetzt, wie gesagt, neben der Mitigation alles tun, um unsere Gebietskulissen, unsere Landschaften, unsere Landwirtschaft, unsere Städte vor allen Dingen dieser Hitze eben entsprechend gerecht anzupassen.
0: Und Sie sprechen von Berlin als einem Reallabor. Wie gucken Sie denn auf dieses Labor? Passiert da schon einiges in die richtige Richtung? Also ist Berlin in Sachen Hitzeschutz schon ganz gut aufgestellt?
25: Nochmal zum Status quo. Berlin hat den sogenannten Wärmeinsel-Effekt, um das nochmal zu erläutern. Berlin ist eine Stadt in Stahl und Beton gebaut. Die hat viele Parks auch und Grünflächen einerseits, aber sie hat eben auch diese Orte, in denen wir vom städtischen Wärmeinsel-Effekt reden müssen. Und das ist das große Problem. Wir haben den innenstädtischen Lagen, wo oft kein Baum und kein Strauß in der Nähe ist, 5 bis 6 bis 7 Grad größere und höhere Temperaturen als in den Außenbereichen. Das ist echt ein Problem mittlerweile, weil sie in der Karl-Marx-Straße in Bodennähe mittlerweile 50 Grad messen. Im Juni schon. Das ist jetzt gerade nachgemessen worden. Das ist die Situation, von der wir ausgehen müssen. Berlin hat, das muss man auch dazu sagen, eine aktive Zivilgesellschaft, in dem Sinne gute Voraussetzungen, weil wir den sogenannten Berliner Baumentscheid oder Bäume Plus Entscheid hatten, beziehungsweise der Baumentscheid hat dazu geführt, dass der Senat in seltener Einigkeit diesen Volksentscheid angenommen hat, in das sogenannte Bäume Plus Gesetz überführt hat. Das sind schon mal sehr gute Nachrichten, dass fraktions- und parteienübergreifend anerkannt worden ist, dass das ein Riesenthema ist. Die Resilienz der Stadt, die Resilienz der Infrastrukturen, die Resilienz gegen Klimafolgen. Und jetzt ist die Situation, dass der gute Wille in allen Bereichen da ist. Die Bezirke sind in weiten Teilen verantwortlich. Jetzt fehlt das Geld, es fehlt die Verwaltungskapazität, es fehlt der Manpower und das Wissen zum Teil auch noch, das umzusetzen. Also ein klassisches Umsetzungsproblem. Und ja, wir sind sehr weit. Wir haben einsichtige Politikerinnen und Politiker. Wir haben eine Zivilgesellschaft, die das vorangetrieben hat, die auch bereitsteht, mitzutun bei der Umstellung. Und jetzt müssen wir den Plan machen, möglichst schnell und möglichst konsequent und möglichst tiefgreifend diese Strukturen anzupassen, um Hitzeschutz zu generieren.
0: Das heißt, um das nochmal festzuhalten, Sie sagen, die Erkenntnis ist da. Wir haben Klimaanpassungsgesetz, Baumentscheid haben Sie genannt. Wir haben Schulen jetzt, die über Klimaanlagen diskutieren. Und auch nur, um ein mal ganz praktisches Beispiel zu nennen, die Volkspark Hasenheide wurde umgebaut, ist klimaresilienter geworden. Das geht Ihnen aber trotzdem nicht schnell genug, ist nicht radikal genug. Was würden Sie anders machen?
25: Das geht nicht nur mir nicht schnell genug, sondern den meisten Menschen, die am letzten Wochenende unter Hitze gelitten haben, wahrscheinlich auch. Da werden sich alle einig sein. Und jetzt haben wir unterschiedliche Möglichkeiten, sich anzupassen. Die meisten Menschen machen das noch privat. Die Leute in Zehlendorf oder Dahlem, die haben entweder ihre Pools und oder noch ihre Klimaanlagen, die mit fossiler Energie womöglich noch betrieben werden, die dann die umliegenden Stadtteile noch heißer machen, wenn es im eigenen Haus kühl ist. Es kann keine Idee sein, abgesehen von einzelnen Notfallmaßnahmen, einzelnen Schulen und Krankenhäusern, wo man unbedingt natürlich mit Klimaanlagen arbeiten muss, die ganze Stadt jetzt mit Klimaanlagen auszustatten. Weil Klimaanlagen erzeugen Wärme dort, wo sie nicht kühlen. Und das ist das große Problem. Die Stadt würde also in den Innenstadtbereichen, wenn wir überall Klimaanlagen hätten, hätte nicht nur ein Energiespitzenproblem, das kostet natürlich auch alles Energie und Strom, sondern eben auch eine weitere Erwärmung. Dasselbe Problem oder selbe Thema bei den Klimaanlagen. Also das ist ja für viele Leute, die ein Auto haben und eine Klimaanlage haben, eine gute Idee, dann mit einem klimatisierten Auto zu fahren, wenn die anderen dann im Bus sitzen und schwitzen. Und das ist das Thema. Ich denke, es ist nicht nur mein Petitum und meine Forderung, sondern aller Berlinerinnen und Berliner, dass es schneller gehen muss. Und jetzt haben wir eine Möglichkeit, über die ich in diesem Buch Cool Down Berlin spreche und schreibe, die sehr schnell sein kann, sehr kostengünstig und die eine dreifache Modernisierungsdividende für Berlin erzeugt. Wenn wir nämlich das das urbane Grün ausweiten, was sehr schnell geht und kostengünstig ist im Vergleich zu anderen Möglichkeiten und Maßnahmen. Gleichzeitig die Schwammstadtprinzipien umsetzen, was viele europäische Städte jetzt schon probieren, unter anderem Paris, was noch städtischer und noch mehr in Stein gebaut ist. Man kann also nicht sagen, dass Berlin nicht das können sollte, was Paris kann. Die machen es ja vor. Man kann also mit der Ertüchtigung des Grüns, was schon da ist, mit der Pflege, mit dem Ausweiten des Grüns, das ist ja auch das Thema des Bäume-Plus-Gesetzes, es sollen 300.000 Bäume entlang der Straßen neu gepflanzt werden, 1 Million gesunden Straßenbäume sollen es sein, es sollen bis zu 100 kleine Parks dazukommen, sogenannte Tiny Forests in einzelnen Stadtteilen. Übrigens hat Charlottenburg das gerade vorgemacht, die haben einfach in Kübeln kleine Bäume und Pflanzungen in die Quartiere gestellt. Man sieht jetzt schon, dass die Leute das sehr gut annehmen, dass es wirklich kühler ist dort.
0: Und Sie sagen, selbst solche Mikromaßnahmen bringen schon
25: gerade, das ist ja das Verrückte. Also ein Baum ist in der Lage, die Temperatur um 1 bis 2 Grad abzukühlen. Deswegen sind die Leute nicht nur im Schatten unterm Baum, weil es da schattig ist und die Sonne da nicht hinkommt, sondern weil es auch kühler ist. Und wenn Sie 4 oder 5 Bäume in so einem Tiny Forest haben und der ein bisschen gewachsen ist und gut gepflegt ist, dann sind das Orte, die einfach kühler sind. Und in so einer heißen Stadt, wie wir es jetzt erleben, die über die 40 Grad, vielleicht irgendwann in 42, 43 Grad hineingehen wird in 10, 15, 20 Jahren, da ist ja jedes Grad, was ich mich abkühlen kann, wenn ich in der Öffentlichkeit unterwegs sein muss, im offenen Raum, wichtig. Also das ist, nochmal deutlich gesagt, eine der vielen Möglichkeiten, die wir haben, neben Verschattung, neben Segeln, die wir über Schulhöfen spannen können, neben passiver Kühlung, neben Fernkühlanlagen, was Paris übrigens auch vormacht für die urbanen Liegenschaften, dass man für die großen Krankenhäuser ein ähnliches Fernkühlanlagen, ähnlich wie Fernheizanlagen baut. Aber das urbane Grün zu erweitern, ist etwas, was relativ kostengünstig ist. 1 Milliarde wird gerechnet. Und das ist eben das, was am schnellsten geht auch. Und deswegen plädieren wir dafür.
0: Sie haben jetzt diese Tiny Forests zweimal genannt. Lassen Sie uns nochmal definieren, was das genau ist. Was versteht man eigentlich darunter? Kleine Wälder heißt es
25: einfach. Das ist die sogenannte Miriaki-Methode. Ich hoffe nur, dass ich das richtig ausgesprochen habe, nach einem japanischen Botaniker. Oder Miriaki-Methode, der herausgefunden hat, Japan ist ja auch ein Land, was mit Hitze zu tun hat, dass 4, 5, 6 Bäume, die man in einem sozusagen entsiegelten Bodenformat in der Bodenscheibe einpflanzt, 10, 12, 15 Quadratmeter, eng beieinander und gut pflegt, dass die wirklich einen deutlich spürbaren Unterschied machen. Und wenn ich mir jetzt vorstelle, dass der Gendarmenmarkt nicht nur nach dem Schwammstadtprinzip jetzt nachgerüstet und modernisiert worden wäre, wo es übrigens jetzt auch wieder 40, 50 Grad hat, weil die Hitze beendet das natürlich nicht. Wenn man diesen Gendarmenmarkt mit Bäumen ausgestattet hätte, zum Beispiel nach diesem Tiny Forest Prinzip, dann wäre der Gendarmenmarkt jetzt schon kühler. Und das sind die Dinge, die
0: man muss fairerweise sagen, man hat es an den Rändern gemacht.
25: Ja, ich will ja auch gar nicht schlecht reden. Ich weiß, wie schwierig politische Prozesse sind. Aber dennoch müssen wir natürlich fordern, das nächste Mal es besser zu machen. Und man kann jetzt auch nachrüsten nochmal. So schön ist er jetzt nicht geworden, dass man nicht an einzelnen Stellen nochmal sagen kann, hier oder da machen wir jetzt kleine Tiny Forests und machen es damit nicht nur kühler, sondern auch grüner. Das ist sozusagen die dreifache Modernisierungsdividende, die ich vorhin angesprochen habe. Wir haben es nicht nur kühler. Wir haben in der Kombination mit dem Schwammprinzip haben wir auch die Wasserressourcen geschützt in Berlin. Berlin wird in absehbarer Zeit nämlich auch ein Wasserproblem haben, weil die Grundwasserbestände, die kommen aus der Lausitz zum Teil, aus den Braunkohleregionen. Das wird weniger Wasser geben. Auch der Spreewald hat ein Problem. Es wird weniger Wasser über die Spree in Berlin ankommen. Wir holen vieles des Trinkwassers in Berlin durch die ufernahen Uferfiltrate und aus dem Grundwasser. Und das wird irgendwann knapp werden. Deswegen ist es wichtig, das Grundwasser immer wieder zu regenerieren. Und das machen wir über das Schwammstadtprinzip. Das ist die zweite Effekt der Modernisierungsdividende. Und dann wissen wir mittlerweile aus der urbanen Psychologie, dass die Lebensqualität massiv steigt, wenn auch nur ein Baum in der Nähe steht. Wir können das richtig nachmessen in der medizinischen Forschung, dass die psychische wie die wirklich physische Gesundheit von Menschen, die in der Nähe von Bäumen oder Wäldern oder Parks leben, signifikant besser ist. Das ist die dreifache Modernisierungsdividende, die wir heben können, einfach indem wir Bäume pflanzen, die Parks pflegen, indem wir die Friedhöfe pflegen, indem wir die Klein- und Gartensiedlungen pflegen, indem wir das urbane Grün in den Stadtwäldern pflegen und so weiter und so weiter. Also erstmal geht es um Pflege und Erweiterung.
24: Sie hören die Wissenswerte im RBB 24 Inforadio. Zu Gast der Zukunftsforscher Stefan Rammler. Er hat gerade ein neues Buch veröffentlicht, Cool Down, Berlin als Reallabor für sozial gerechten Hitzeschutz. Ich bin Axel Dorloff. Herr Rammler, Sie haben es erwähnt, Berlin gilt schon als grüne Großstadt. Ich habe die Zahl bei Ihnen gelernt. 44% des Stadtgebiets werden heute schon von Wald, Gewässern, Parkanlagen, Sportanlagen und so weiter eingenommen. Das klingt ja erstmal so, als wenn wir beim Stadtgrün schon ganz gut dabei sind. Ist das eine gute Voraussetzung, um da drauf zu satteln?
25: Total. Deswegen sage ich ja Reallabor. Berlin hat gute Voraussetzungen. Wenn man etwas zeigen will, ein Reallabor dient ja nicht nur dazu, in der eigenen Gebietskulisse was Besseres zu machen, sondern eben auch ein Vorbild- und Verweisungseffekt im Sinne eines Schaufensters zu erzeugen. Und Berlin könnte in meinen Augen ein Reallabor und damit auch ein Schaufenster für das sein, was ich Klimabauhaus nenne, eben eine völlig neue Art, urbane Resilienz im Umgang mit dem Klimawandel zu erzeugen. Das ist die Hauptstadt Deutschlands, eines der größten und wichtigsten Länder in Europa. Da wird drauf geschaut und Berlin hat eben, wie gesagt, gute Voraussetzungen. Da muss man nicht so weit gehen, wie man das beispielsweise in Frankfurt tun muss oder in Paris, die ja wirklich aus Stahl und Beton gebaut sind und viel Asphalt. Da ist ein sehr weiter Weg in diesen Städten, was anders zu machen. Berlin muss, wenn es klug ist, kannst du gar nicht so viel falsch machen, nur ein bisschen an der einen oder anderen Stelle nachjustieren, die Arbeitsplätze schaffen, die man braucht, um diese Bäume zu pflanzen und zu pflegen, das Geld dafür raustun und man spart unendlich viel mehr Geld an anderer Stelle. Beispielsweise braucht man dann vielleicht nicht mehr ganz so viele Investitionen in die Krisenreaktionskräfte. Das muss ich auch noch dazu sagen. Wir brauchen unbedingt funktionierende Hitzeaktionspläne, solange wir das Grüne noch nicht haben, weil es sind jetzt schon 8000 Menschen in Deutschland an Hitze gestorben in diesem Jahr. Es werden noch mehr werden. Die jetzige Hitzewelle ist gar nicht einberechnet worden, also die zurückliegende. Und auch in Berlin haben wir eine Übersterblichkeit jetzt schon zu bedauern, weil es in der Stadt heiß ist. Also wir sparen an anderer Stelle Menschenleben, Trauer, Leid und auch beispielsweise Ausfälle bei der Arbeitskraft. Auch Menschen, die arbeiten müssen, leiden ja unter der Hitze. Und wenn ich die Stadt kühler mache insgesamt, dann habe ich für alle die Arbeitskräfte, die Arbeitenden, die Verwaltungsangestellten, die Schülerinnen und Schüler, die Studierenden, für all die habe ich die Situation verbessert, in der Stadt gut zu leben. Und deswegen ist es eine gute Idee.
24: Und was Ihnen total wichtig ist, das habe ich bei wenig Autoren so in der Deutlichkeit gelesen, dass Klimaanpassung nicht nur grün, sondern auch gerecht sein muss. Das ist eine der Kernaussagen Ihres Buches. Wie sieht denn so eine sozial gerechte Grünpolitik, ein sozial gerechter Hitzeschutz aus? Und warum ist das so zentral, das gleich mitzudenken?
25: Das ist erstmal gar nicht so schwierig umzusetzen. Warum es zentral ist, ich sagte ja vorhin, die Hitze wirkt entlang der ohnehin schon wirkenden Vektoren sozialer Ungleichheit. Also wenn ich nochmal diesen städtischen Wärmeinsel-Effekt rannehme, das bedeutet, wenn ich jetzt 3-4 Wochen Mitte 30 Grad habe oder vielleicht nochmal 40 Grad, dann hitzt sich die Stadt auf und die kühlt nicht mehr ab, wie am letzten Wochenende auch, wo es dann auch in der Nacht 28, 25 Grad hat. Und das ist verbunden eben mit Beton, mit Asphalt, mit wenig grünen Stadtteilen. Und wir wissen, das ist relativ schlicht gesagt, dass die Menschen mit dem geringsten sozialökonomischen Status und dem geringsten finanziellen Spielraum, die ohnehin schon betroffen sind durch schlechte Bausubstanz und Wohnsubstanz, oft genug in diesen Stadtteilen leben, die eben von diesem urbanen Hitzeinseleffekt besonders betroffen sind. Also da sehen wir, Hitze wirkt besonders dort, wo ohnehin schon Menschen sind, die durch soziale Ungleichheit und Armut besonders betroffen sind. Wir können das mal durchdeklinieren. Am meisten betroffen sind die, denen es am schlechtesten geht sozial. Das sind die Obdachlosen. Wir brauchen also nicht nur Kältebusse, wir brauchen wahrscheinlich im Sommer auch Wärmebusse. Das ist ein ganz wichtiger Aspekt. Ne? Und man sieht schon Menschen, die sich kümmern und die dann Obdachlosen Wasser bringen oder mal was zu essen oder mal ein paar Eiswürfel. Das gibt es schon, aber das kann ja vielleicht auch ein bisschen stärker konzentriert organisiert werden. Das sind also die, die am meisten betroffen sind. Dann haben wir die Menschen in den billigen Wohnungen. Da gibt es keine Klimaanlage. Das ist meistens günstige Bausubstanz gewesen, in den 50er und 60er Jahren günstig gebaut. Da ist nicht nur Lärm und Betroffenheit durch die Verkehrsemissionen hoch, sondern da ist dann eben auch die Betroffenheit durch die Hitze. Die können da eben nicht lüften, weil der Straßenverkehr vor der Straße braust und die Luft ohnehin schon schlecht ist. Was machen diese Menschen dann? Ne? Und deswegen ist es eine gute Idee, dieses urbane Grün, also die Strategie der Grünerweiterung, prioritär erstmal in diesen Stadtteilen zu betreiben. Zusammen mit Kühlpunkten, die ich baue, mit Kälteräumen. Das sind alles Dinge. Also es ist ja nicht nur das Grün, sondern ich kann ja auch Wasservernebler aufstellen. Ich kann vielleicht temporäre Pools irgendwo aufstellen. Ne? Das ist eine Idee, die ich in dem Vorläuferbuch formuliert habe. Macht jetzt übrigens auch die Volksbühne, hat ja auch einen großen Pool aufgebaut, um darauf hinzuweisen, dass es eine schlechte Idee ist, wenn die städtischen Bäder schlecht ausgestattet sind, gerade wenn es zu heiß ist. Also abkühlen ist wichtig. Solche Sprühvernebler hinzustellen, die in Paris auch gang und gäbe sind, Trinkstationen, Trinkbrunnen hinzustellen, vielleicht Kühlnoträume einzurichten und eben die Tiny Forests in diesen Stadtteilen besonders prioritär anzupflanzen und zu gucken, dass sie auf diese Weise diese Regionen zumindest halbwegs bewohnbar und die Lebensqualität halbwegs menschlich halte.
0: Sie veröffentlichen demnächst ein Buch, da geht es um 2050. Das heißt Eurotopia 2050, ein Kontinent wird resilient. Das kommt im Herbst. Da reist eine US-Reporterin und ihr KI-Avatar mit dem Namen Joachim durch ein neues Europa im Sommer 2050. Was macht denn dieses Europa aus?
25: Das ist schön, dass Sie das noch ansprechen. Das freut mich sogar. Das ist im Grunde die... Also einerseits ein Beispiel dafür, was Sie eingangs fragten, was meine neue Freiheit ist. Ne? Storytelling in einer Art wissenschaftlich-literarischer Mischform, die es vielleicht so noch nicht gibt, auszuprobieren und um komplexe Sachverhalte in Geschichten zu gießen, die man vielleicht leichter lesen kann und konsumieren kann, die man auch besser kommunizieren kann, um dieses Thema der Klimaanpassung eben in größere Grundgesamtheiten der Bevölkerung zu transportieren und zu sagen, hör mal, das könnte doch eine gute Idee sein. Und was der schreibt, das klingt vielleicht gar nicht ganz so unplausibel, wenn man so ein bisschen bereit ist, seine Fantasie spielen zu lassen. Diese Eurotopia 2050-Idee ist nichts anderes als die Hochskalierung der Klimabauhaus-Idee, die ich im letzten Buch auf Berlin angewendet habe, auf Europa anzuwenden. Und Europa, das können wir jetzt ja schon sagen, ist ja noch im Vergleich der globalen Dynamik einer der wenigen Kontinente, die überhaupt noch handlungsfähig sein könnten im Jahr 2050. Also wir haben immer noch eine Demokratie, wir haben deliberative Diskurse, wir haben noch ökonomische Handlungsfähigkeit in gewisser Weise und Europa ist den Ursprüngen der Aufklärung, der Menschenrechte und der Demokratie eng verbunden, nach wie vor anders als China, die USA oder Russland. Da haben wir die autoritären Blöcke. Und deswegen verbinde ich sozusagen Europa in diesem gesamthaften geopolitischen Feuer, in dem es gerade steht, mit dieser Idee, die Anpassungsökonomie in den Kern einer ökonomischen Erneuerung auch zu stellen, zu sagen, das ist die Leitidee einer ökonomischen und technologischen Erneuerung Europas zusammen mit einem anderen Pfad in der Nutzung künstlicher Intelligenz und der informationstechnischen Technologie. Europa macht da vieles ganz anders als die anderen Teile der Welt, unter anderem eben auch diese Klimaanpassung. Das ist die ökonomische Kernidee. Und das erzähle ich als Geschichte einer Reporterin, die in Berlin anfängt, eben das Klimabauhaus in Berlin und die kühle Stadt genießt und dann weiterreist durch ganz Europa, durch Südfrankreich, ans Mittelmeer, nach Nordafrika. Europa kooperiert nämlich in dem Szenario ganz eng mit Afrika und mit Lateinamerika. Es geht dann weiter über Portugal, über Frankreich, nach Brüssel, über Dänemark, nach Island, dann nach Brasilien und dann am Ende nochmal, das bleibt das Geheimnis, nach Patagonien.
0: Und entscheidend ist ja, dass sich Europa von diesen autoritären Systemen abgrenzt, wo Anpassung, Klimaanpassung ein Privileg ist.
25: Naja, das wäre die Alternative, das kann man sich an zwei Fingern abzählen, dass in einer erhitzt kapitalistischen geopolitischen Dynamik, wir aller wahrscheinlich nach, wenn wir nichts tun, eine Art Klimakapitalismus, einen Anpassungskapitalismus erleben werden. Das heißt, die reichen Menschen können sich in Klimahabitaten ihre Festungswelten schaffen, in denen sie gut leben und der Rest der Welt, da guckt man dann, dass man irgendwie schaut, dass sie nicht gleich sterben, aber weiterhin als sozusagen Konsumherde funktionieren. Aber man guckt nicht so richtig hin, dass es sozial gerecht ist. Und das ist völlig der falsche Weg. Das ist nicht die Idee Europas. Und deswegen versuche ich da eben das Ganze gesamthaft als Gegenentwurf auch zur globalen geopolitischen Dynamik zu entwerfen.
0: Herr Rammler, vielen Dank für das Gespräch.
25: Ich danke Ihnen.
0: Zu Gast im RBB 24 Inforadio der Zukunftsforscher Stefan Rammler. Er hat gerade sein neues Buch veröffentlicht, Cool Down, Berlin als Reallabor für sozial gerechten Hitzeschutz. Erschienen als Taschenbuch im Dietz Verlag. Unser Gespräch können Sie nachhören in der ARD Sounds App. Danke fürs Zuhören. Ich bin Axel Dorloff.

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1: Zunächst ein Gefahrenhinweis für Oranienburg. Im Bereich Oranienburg Süd kommt es wegen eines Brands zu Rauchentwicklung. Die Feuerwehr ist da bereits im Einsatz. Bitte schließen Sie aber Fenster und Türen und schalten Sie die Lüftungs- und Klimaanlagen ab. Und jetzt zum Verkehr. Die A2 Magdeburg Richtung Berlin, in der Ausfahrt Brandenburg Behinderungen durch ein liegen gebliebenes Fahrzeug. Die westliche A10 ist in Richtung Dreieck Havelland zwischen Potsdam Nord und Spandau wegen Straßenschäden gesperrt. Vor der Ausfahrt staut es sich. Die A24 Hamburg Richtung Berlin zwischen Herzsprung und Neuruppin ist nach einem Unfall die linke Spur gesperrt. Davor staut es sich ab Dreieck Wittstock-Dosse. Es dauert 90 Minuten länger. Stadtverkehr Berlin, A111 stadtauswärts. Am Anschluss Heckerdamm ist die Autobahn gesperrt. Der Verkehr wird bis Mitte Juli über die Ab- und die Auffahrt geleitet. Und Friedrichshain, die Stralauer Allee vor der Elsenbrücke ist bis Freitag eine Spur gesperrt. Kommen Sie gut und sicher an Ihr Ziel.
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2: 19 Uhr, ich bin Ingo Jansen. Guten Abend. Die AfD hat ihren Parteitag in Erfurt beendet. Zum Abschluss haben die beiden Parteichefs Weidel und Chrupalla noch einmal den Anspruch der AfD bekräftigt, künftig in Bund und Ländern zu regieren. Die Polizei hat nach den vielen Protesten gegen den Parteitag eine positive Bilanz gezogen. Aus Erfurt Wolfgang Henschel.
3: Thüringens Polizeipräsident Thomas Quittenbaum sagte, der Parteitag sei störungsfrei abgelaufen und die Versammlungsfreiheit für die Demonstranten gewährleistet gewesen. Auch das dritte Ziel, ein buntes Stadtleben mit Konzerten zu ermöglichen, sei erreicht worden. Nach Angaben des Polizeipräsidenten verlief das Wochenende überwiegend friedlich.
2: Einen schnellen Ausbau der Ostbahn von Berlin Richtung Polen wird es offenbar nicht geben. Das Bundesverkehrsministerium sieht laut einem Sprecher keinen Bedarf über die bestehende Strecke hinaus. Christina Torge, RBB 24.
4: Brandenburgs Regierungschef Woidke wirbt seit Jahren dafür, den Abschnitt zwischen Berlin und Küstrin-Kietz zweigleisig an das polnische Schienennetz anzuschließen. Die Strecke ist auf deutscher Seite nicht elektrifiziert und abschnittsweise eingleisig. Das Bundesverkehrsministerium schätzt die aktuellen Verbindungen in Richtung Osten aber als ausreichend ein.
2: In einem Industriegebiet in Oranienburg kämpft die Feuerwehr seit dem Mittag gegen einen Großbrand. Dort steht ein Produktionsgebäude einer papierverarbeitenden Firma in Flammen. Laut Feuerwehr ist eine der drei Hallen auf dem Gelände eingestürzt. Rund 100 Einsatzkräfte sind vor Ort. Nach Angaben der Regionalleitstelle Nordost wurde niemand verletzt. Menschen seien nicht in Gefahr, heißt es. Allerdings werden Anwohner aufgerufen, wegen der starken Rauchentwicklung Fenster und Türen geschlossen zu halten. In Köln haben heute 1,5 Millionen Menschen den Christopher Street Day gefeiert. Dazu ist eine Parade für die Rechte lesbischer, schwuler und queerer Menschen durch die Innenstadt gezogen. Aus Köln, Martin Schütz.
5: Auf LKW-Ladeflächen waren Musikanlagen und Tanzflächen aufgebaut. Viele Menschen sind auch zu Fuß mitgegangen. Die Demonstration hatte ein ernstes Anliegen. Die Teilnehmenden haben unter anderem darauf aufmerksam gemacht, dass schwule Paare im Alltag noch immer Gewalt und Anfeindungen ausgesetzt sind.
2: Der Berliner Dramaturg Dieter Sturm ist tot. Wie die Schaubühne heute mitgeteilt hat, ist er schon vorgestern nach langer, schwerer Krankheit im Alter von 90 Jahren gestorben. Sturm hatte die Schaubühne 1962 mitbegründet und war dort über 3 Jahrzehnte Chefdramaturg. Er war außerdem Mitglied der Berliner Akademie der Künste. Ab morgen soll ein Kondolenzbuch für Dieter Sturm in der Schaubühne am Leniner Platz ausgelegt werden. Soweit die Nachrichten. 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Das Wetter in der Nacht nur wenige Wolken oder klar, 15 bis 10 Grad, aktuell 22 in Berlin-Steglitz und Perleberg 21 Grad, 19.03 Uhr.
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1: Und hier ist Jasser Speck. Guten Abend. Pünktlicher, professioneller, aber nicht gemäßigter. So lässt er sich zusammenfassen, der AfD-Parteitag in Erfurt. Von den Demonstrationen und Blockaden wollte man sich in diesem Jahr nicht aufhalten lassen und hat dementsprechend geplant. Und auch sonst lief viel nach Plan. Die Partei ist im Umfrageaufwind und könnte in Sachsen-Anhalt sogar den ersten Regierungschef stellen. Erfurt hat gezeigt, es ist eine geordnete, aber nicht gemäßigtere AfD, berichtet Korrespondentin Lissy Kaufmann.
6: Nach dem Parteitag ist vor den anstehenden Landtagswahlen. Die AfD, beflügelt durch ein bundesweites Umfragehoch und einen erfolgreichen Parteitag, ist machthungrig.
7: Wir wollen regieren, wir wollen dieses Land wieder vom Kopf auf die Füße stellen, liebe Freunde.
8: Wir werden
7: regieren. Wir wollen Verantwortung übernehmen. Verantwortung für unser Land, das wir so sehr lieben.
6: Tino Chrupalla und Alice Weidel, die wiedergewählte Doppelspitze der AfD.
8: Ein Herz und eine Seele,
6: sagt Tino Chrupalla. Doch es ist eher vorgetäuschte Harmonie und Einigkeit. Alice Weidel, die aggressivere der beiden, hat einen unbedingten Willen zur Macht und den Anspruch, die eigentliche Nummer eins zu sein.
9: Dementsprechend sind wir auch stärkste Kraft geworden, weil ich integrativ führe.
6: Weil sie führt, auch bei den Abstimmungsergebnissen auf dem Parteitag. Alice Weidel erhält 81% der Stimmen, Chrupalla nur 70. Weidel hat es geschafft, ihre Macht weiter auszubauen, auch mit Blick auf die drei neuen Stellvertreter. Mitgeholfen hat Sebastian Münzenmeier, rheinland-pfälzischer Landeschef, Weidel-Vertrauter und ihr Strippenzieher.
10: Ich bin sehr zufrieden mit dem Parteitag. Ich glaube, wir haben einen tollen Bundesvorstand gewählt mit vielen, vielen guten Mitstreitern, die uns richtig nach vorne bringen werden.
6: Nach vorne bringen soll die Partei künftig auch eine weitere Frau im Bundesvorstand, Stellvertreterin Katrin Ebner-Steiner aus Bayern. Sie wird sich um Frauenthemen kümmern.
11: Wir wollen da mehr vordringen bei der weiblichen Wählerschaft.
6: Auch Unternehmern in Deutschland und der Künstler- und intellektuellen Szene will man sich widmen. Und überhaupt mehr in die Mitte der Gesellschaft blicken, sagt der neue Stellvertreter Stefan Möller.
12: Ich sag mal, rechts von uns ist der Wachstumsraum extrem beschränkt. Der ist im anderen Bereich natürlich deutlich weiter. Und das muss man klug lösen, ohne nämlich seinen Kernbestand aufzugeben. Das ist vor allem auch eine Frage der Art der Kommunikation.
6: Gemäßigte Töne, ausgerechnet von Stefan Möller. Der Thüringer gilt als enger Vertrauter des rechtsextremen Björn Höcke. Der sichert sich mit Möller indirekten Einfluss auf den Vorstand.
13: Es ist ein Mann, dem ich 100% vertraue und der vor allen Dingen ein sehr guter Jurist ist, ein sehr guter Stratege ist. Und der auch ein sehr guter Hintergrundarbeiter ist.
6: Möller, der Hintergrundarbeiter. Höcke, der Mann der scharfen Worte. Er hetzt in Erfurt gegen die Grünen und unterstellt Deutschland eine, wie er sagt,

0: Personell aber, so heißt es immer wieder, würde es eng werden, sollte es die Partei im September tatsächlich schaffen, mit Ulrich Siegmund in Sachsen-Anhalt den ersten Regierungschef zu stellen. Dann müsste die heute so selbstbewusste AfD noch beweisen, wie regierungsfähig sie wirklich ist.
1: Korrespondentin Lissy Kaufmann war das mit einer Zusammenfassung des AfD-Parteitags in Erfurt. Gestern kam es in Hellersdorf zu einer Ausschreitung zweier verfeindeter Gruppierungen. Wer sich da genau bekämpft hat und wie das alles ablief, dazu jetzt die Sprecherin der Berliner Polizei, Jane Berndt.
2: Eine der beiden Gruppen sei wohl pro-israelisch gewesen, laut Zeugenaussagen. Die andere, die hinzukam und sich wohl mobilisiert hat, sei wohl pro-palästinensisch gewesen. Die pro-israelische habe sich wohl in diesem Objekt verbarrikadiert, weil sie eben nicht wollte, dass die pro-palästinensische Gruppe da hinein wollte. Eine der Gruppen, die dort hinein wollte, die hatte eben, wie gesagt, sich mobilisiert. Sie waren vermummt und sie hatten Holzlatten bei sich getragen und andere Gegenstände, um irgendwie in das Objekt zu gelangen. Die Polizei wurde durch eine Zeugin alarmiert und als sie dort erschienen ist, sind eben alle, die in das Gebäude hinein wollten, geflüchtet. Im weiteren Verlauf des Tages haben sich die rivalisierenden Gruppen wohl auf dem Dach getroffen und sich gegenseitig mit Baseballschlägern attackiert. Als unsere Polizeikräfte vor Ort erschienen, sind alle schlagartig geflüchtet.
1: Polizeisprecherin Jane Berndt war das zur Ausschreitung in Hellersdorf vom Samstag. Bislang, so die Sprecherin, ist es heute dort ruhig geblieben. Eine für heute angemeldete Kundgebung wurde abgesagt. Der Tankrabatt ist ausgelaufen. Gleichzeitig starten aber fast alle Bundesländer in die Sommerferien oder sie laufen dort schon. Das bedeutet, es wird wieder viel gereist und viel Auto gefahren, aber gleichzeitig ist Sprit eben wieder teurer geworden. Wie lassen sich Kraftstoff und Geld sparen? Wiebke Nielsen berichtet.
3: Die gute Nachricht, es gibt einige Stellschrauben, an denen der oder die Einzelne drehen kann. Und zwar wortwörtlich, angefangen mit dem Reifendruck, erklärt Christoph Tietgen vom ADAC Regionalclub Hansa.
4: In dem Tankdeckel oder in der Seitenverkleidung etc., da stehen die Angaben, wie viel Bar auf den Reifen drauf sein muss. Das sollte ich wirklich einhalten, vielleicht sogar noch einen ganz kleinen Tick rübergehen, denn da kann ich bis zu einem Liter pro 100 Kilometer sparen.
3: Und auch wer weniger mitnimmt, spart Sprit. 100 Kilogramm Zusatzlast bedeuten einen Mehrverbrauch von bis zu 0,3 Liter. Der ADAC rät auch, Dachboxen und Fahrradträger nach dem Gebrauch wieder abzumontieren. Werden Räder über eine Anhängerkupplung statt auf dem Dach transportiert, bietet das Verbrauchsvorteile. Wenn es dann losgeht mit der Fahrt, Klimaanlage am besten auslassen, so Tietgen.
4: Die verbraucht so bis zu 1,5 Liter auf 100 Kilometer. Da kann ich natürlich gucken, dass ich am Anfang, bevor ich einsteige, erstmal alle Fenster aufmache und gut durchlüfte. Da muss die Klimaanlage nicht gleich am Anfang ganz stark arbeiten.
3: Generell beziehen alle elektrischen Verbraucher ihre Energie über den Generator vom Verbrennungsmotor und kosten somit mit Sprit. Nie sparen sollte man laut ADAC aber an der Sicherheit. Heißt, Scheibenwischer, Scheibenheizung und Beleuchtung sollten eingeschaltet bleiben. Während der Fahrt wichtig, das sogenannte vorausschauende Fahren. Diesen Begriff lernt man schon in der Fahrschule und er bedeutet, so Christoph Tietgen,
4: dass ich genau den Verkehr im Blick habe. Also wenn ich merke, hinten, da wird eine Ampel schon rot, dann kann ich natürlich schon mal mit dem Fuß vom Gas gehen. Wichtig ist auch, dass man wirklich versucht, im Verkehr mitzuschwimmen, dass man also wirklich dieses Bremsen und das Gasgeben vermeidet.
3: Denn Bremsen verbraucht Energie. Auch an Ortsschilder lieber heranrollen, statt abrupt abzubremsen, empfehlen die Experten. Sparen kann auch, wer den Motor an langen Rotphasen oder Bahnübergängen ausschaltet. Und wer frühzeitig in den nächsten Gang schaltet, eine Faustregel sei bei ca. 2000 Umdrehungen und erst runterschaltet, wenn der Motor ruckelt oder brummt. Und am meisten spart der, der langsamer fährt, vielleicht sogar langsamer als die Richtgeschwindigkeit von 130 km/h auf der Autobahn, sagt Tietgen.
4: Wenn ich das weiter runter reduziere auf zum Beispiel 100, dann kann ich natürlich noch mehr Sprit sparen und bin dennoch zügig unterwegs.
3: Und am meisten spart, wer insbesondere kürzere Strecken mit anderen Verkehrsmitteln zurücklegt und gar nicht erst Auto fährt.
1: Wiebke Nielsen hatte Tipps zum Spritsparen beim Autofahren. Schultoiletten sind ja ein Ort, den fast alle Menschen kennen, den aber viele meiden. Es stinkt, es ist oft dreckig und es gibt wenig Privatsphäre, gerade dann, wenn man die eigentlich am meisten braucht. Das Ekelgefühl geht so weit, dass einige Schülerinnen und Schüler die Toilette gar nicht mehr benutzen wollen. Was das aber für gesundheitliche Auswirkungen hat und wie man das Problem verbessern könnte, hat Madita Graumann aus der ARD Gesundredaktion recherchiert.
5: Es ist Pause. Die Schüler und Schülerinnen einer Stadtteilschule Hamburgs stürmen aus ihren Klassenzimmern. Einige wollen noch mal schnell auf die Toilette, denn diese ist während der Stunden abgeschlossen und kann nur einzeln.

0: mit Schlüssel genutzt werden. Das soll Vandalismus vorbeugen, was aber nur bedingt funktioniert. Deshalb nutzen manche die Schultoilette auch nur ungern. Wie Sofian aus der 5. Klasse zum Beispiel.
1: Es sind zu viele Kinder da und machen viel Quatsch. Zum Beispiel machen den Boden nass voll mit Wasser.
0: Toiletten ohne Papier und Seife oder stark verschmutzt sind ein bundesweites Problemthema an Schulen. Svenja Xoll von der German Toilet Organization arbeitet mit Schulen in ganz Deutschland zusammen. 2023 haben sie in Kooperation mit der Universität Bonn eine Studie durchgeführt und an 17 weiterführenden Schulen in Berlin über 1000 Schülerinnen und Schüler befragt.
2: 45% vermeiden das kleine Geschäft, 85% vermeiden das große Geschäft.
0: Doch wie schaffen sie es, einen ganzen Schultag lang auf die Toilette zu verzichten?
2: Und da haben eben 25% der Befragten gesagt, wir trinken und essen weniger jeden Tag, damit wir die Schultoilette nicht benutzen müssen. Und weitere 20% haben gesagt, dass sie das gelegentlich tun. Das heißt, das ist ein Thema für fast die Hälfte der Befragten.
0: Das hat gesundheitliche Folgen. Sowohl die Konzentration als auch das Verdauungssystem leiden. Jan de la Folie leitet die Kindergastroenterologische Ambulanz an der Universitätsklinik Gießen und forscht selbst zu dem Thema.
3: Diejenigen, die die Stuhlprodukten versuchen zu vermeiden, die haben ein höheres Risiko, dann eine chronische Verstopfung bzw. chronische Bauchschmerzen zu haben. Das Problem wird schlimmer dadurch, dass inzwischen es viele Ganztagsschulen gibt, dass aber dadurch es nicht mehr nur der Vormittag ist, wo dann der Stuhl vermieden wird auf Toilette, sondern dann den ganzen Tag eingehalten wird.
0: Wichtig dabei ist, die Schultoilette als pädagogischen Ort zu betrachten und ihn nicht auf die reine Funktion zu reduzieren. Häufig ist es der erste Ort, wo Kinder und Jugendliche ohne Aufsicht von Erwachsenen mit einem öffentlichen Raum umgehen. Außerdem ist es einer der wenigen Rückzugsorte in der Schule. Auch Laurina aus einer 11. Klasse nutzt die Toilette vielseitig.
4: Wir Mädchen schminken uns natürlich auch manchmal drauf, also in der Toilette. Und ja, das ist auch so ein kleiner Chillspot, also manchmal in den Pausen. Wir benutzen es eigentlich für alles.
0: Das Problem mit den Schultoiletten ist inzwischen bekannt. Mögliche Lösungsansätze auch. Doch zu häufig noch wird es als Tabuthema nicht in den Fokus genommen.
5: Dreckige Schultoiletten, darum ging es im Beitrag von Madita Graumann aus der ARD-Gesund-Redaktion. Und hier geht's jetzt sportlich weiter mit Nick Hillmann.
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7: Das kann wieder ein langer Fußballabend werden bei der Weltmeisterschaft mit den beiden Achtelfinalspielen. Heute ab 22 Uhr zum Beispiel Brasilien gegen Norwegen in New Jersey. Alles Wichtige dazu von Felix Mansel.
8: Jo.
9: Die Nordmänner kommen. Sie fordern Brasilien. An ihrer Spitze ihr stärkster Mann. Erling Haaland.

0: Ich bin Teil von etwas ganz Besonderem. Norwegen ist Teil von etwas ganz Besonderem. Wir schreiben Geschichte. Und ich bin einfach unheimlich stolz darauf, Norweger zu sein.
1: Norwegen ist auf Kurs. Das Ziel, Viertelfinale, die Wikinger. Sie sind kompromisslos, geradlinig, spielen ohne Schnörkel. Nur der Erfolg zählt. Brasilien ist ganz anders, locker, leicht, alles im Rhythmus, alles ohne Schwermut. Brasilien tanzt den Fußball und hat die ganz großen Ziele. Vorneweg ihr Superstar Vinicius Junior.
2: Den WM-Titel zu gewinnen, das bedeutet mir sehr viel. Ich hoffe, dass ich weiter so gut spielen werde und den WM-Pokal wieder dahin bringe, wo er hingehört.
1: Norwegen versteht sich als wir. Brasilien definiert sich eher über das Ich. Und das passt Vinicius-Trainer Carlo Ancelotti überhaupt nicht.
2: Er ist in Top-Verfassung, aber wir wollen keine Vinicius-WM, sondern eine für ganz Brasilien.
1: Die große Gefahr für das brasilianische Team besteht darin, dass es Norwegen unterbewusst unterschätzt. Die Nordmänner, sie haben diese Probleme nicht. Erling Haaland. Obwohl er einer der Superstars der Premier League ist, zeigt er Demut vor dem Rekordweltmeister.
3: Das ist einfach irre, gegen Brasilien im Achtelfinale zu spielen, total verrückt. Ich bin einfach nur froh.
1: Trotzdem ist Norwegen fest entschlossen. Ihr Trainer Ståle Solbakken ist stolz auf seine Jungs und macht eine Kampfansage.
2: Danke Jungs, das ist alles euer Verdienst. Ihr habt es geschafft. Genießt es und wartet, eins noch. Carlo Ancelotti, wir kriegen dich.
4: Carlo Ancelotti, we're coming for you.
5: Brasilien gegen Norwegen ab 22 Uhr zu hören als Livestream unter sportschau.de. Genauso wie um 2 Uhr nachts das zweite Achtelfinale heute. Mexiko gegen England im Aztekenstadion zu Mexico City. Und England kehrt nach 40 Jahren in dieses Stadion wieder zurück und man hat schlechte Erinnerungen. Damals ging es ja im Viertelfinale gegen Argentinien und da war doch die Hand Gottes und ein gewisser Herr Maradona.
1: Der Weg in die Unsterblichkeit war exakt 52 Meter lang. Und vielleicht war dieser 52 Meter lange Lauf ein Bußgang für jenes Schurkenstück, das Maradona nur 3 Minuten zuvor aufgeführt hatte und das im deutschen Fernsehen unter anderem von Otto Rehhagel staunend beobachtet wurde.
6: Aber schauen Sie doch mal wieder Zeit, wo die Engländer reklamieren, er hätte den Ball mit der Hand gespielt.
7: Ja, ich glaube, sieht so aus. Ne?
6: Sieht so aus, als wenn er den Ball mit der Hand gespielt hat.
1: Später würde Maradona sagen, er habe den Engländern die Brieftasche geklaut. So hätte sich dieses 1:0 im Viertelfinale angefühlt. Er entschuldigte sich nicht dafür. Es war nicht die Zeit für Entschuldigungen. Der verlorene Falklandkrieg mit insgesamt mehr als 1.000 Toten war kaum 4 Jahre vorbei. Doch 115.000 Menschen im Aztekenstadion sollten nicht nur den größten Diebstahl in der Fußballgeschichte erleben, sondern auch das größte Geschenk. Es begann mit einem kurzen Pass auf Maradona, auf der rechten Seite, noch vor der Mittellinie. Victor Hugo Morales, Reporter im argentinischen Radio, hatte Witterung aufgenommen. Er beschleunigte seine Sätze, steigerte sich in ein tranceartiges Staccato und ließ nach 10,6 Sekunden, nach 44 Schritten und 12 Ballberührungen alle Hemmungen in den Himmel steigen. Denn von dort musste dieser Diego ja herabgestiegen sein. Ich will weinen. Mein Gott, es lebe der Fußball. Golazo, Diego, Maradona. Ich möchte weinen. Verzeih mir, Maradona. In diesem denkwürdigen Stierkampf hast du einen Weg gefunden. Hast alle Engländer auf dieser Straße zurückgelassen. Du kosmischer Drachen. Von welchem Planeten bist du gekommen? Danke, Gott, für Fußball, für Maradona. Für diese Tränen, für dieses Argentinien 2, England 0. Und dabei war Reporter Morales noch nicht einmal Argentinier, sondern wuchs im Land des ungeliebten Nachbarn Uruguay auf. Doch in den Mittagsstunden des 22. Juni 1986 waren diese irdischen Befindlichkeiten aufgelöst. Maradona hatte das Spiel in eine neue Dimension befördert. Und selbst Gary Lineker, der einzige Torschütze der unterlegenen Engländer, räumte später ein, dass er diesen zweiten Treffer von Diego Maradona am liebsten beklatscht hätte.
5: Jetzt mal weg vom Fußball in der Weltmeisterschaft zu einem anderen sportlichen Großereignis. Tour de France, zweite Etappe heute von Tarragona nach Barcelona, zusammengefasst von Holger Gerska.
7: Was für eine Machtdemonstration des Teams von Tadej Pogacar. Der Superstar aus Slowenien konnte den Etappensieg in Barcelona sogar seinem jungen Teamkollegen Isaac del Toro schenken. Der Mexikaner feierte bei seiner zweiten Tour de France-Etappe den ersten Tageserfolg vor Tadej Pogacar und dem Olympiasieger von Paris, Remco Evenepoel aus Belgien. Allerdings reichte Jonas Vingegaard aus Dänemark der vierte Platz, um sein gelbes Trikot erfolgreich zu verteidigen. Er liegt jetzt 6 Sekunden vor Tadej Pogacar. Im Windschatten dieser Stars hielt sich auch Florian Lipowitz mit in der 16-köpfigen ersten Gruppe. Damit verteidigte er seinen 8. Platz in der Gesamtwertung. Aber ein anderer Deutscher wurde zur Siegerehrung gerufen. Felix Engelhardt wurde nach einer langen Flucht über insgesamt 135 Kilometer von der Jury als kämpferischer Fahrer dieses Tages gewählt.
5: Tja, 16. heute, insgesamt 8. Florian Lipowitz war nicht so richtig zufrieden, hat schon 45 Sekunden Rückstand auf Jonas Vingegaard.
8: Es war von Anfang an eine gewisse Hektik drin und dann lag der Fokus auf dem letzten Rundkurs. Und ich bin ganz happy eigentlich. Die Beine haben sich schon mal besser angefühlt wie gestern. Ich habe mich ein bisschen schwer getan mit dem Positionieren und dann ging leider am Schluss die Lücke auf, aber grundsätzlich bin ich ganz happy mit heute. Ja, ich glaube, es hatten viele heute auch Probleme mit der Hitze. Es war super warm und ich bin aber ganz happy mit heute. Klar, am Ende geht die Lücke auf, ich verliere ein paar Sekunden, aber grundsätzlich kann ich, glaube ich, heute zufrieden sein. Und ich habe mir schon ein bisschen Sorgen vor heute gemacht, weil einfach der Rundkurs nicht so für meinen Fahrertyp mir liegt, aber ich denke, ich kann am Ende ganz happy sein.
5: Morgen dann die dritte Etappe hoch in die Pyrenäen, wird ein bisschen geändert wegen eines Waldbrandes hinter der spanisch-französischen Grenze. Jetzt kommen wir nach Wimbledon zum Tennis. Da spielt ja seit geraumer Zeit Jan-Lennard Struff sein Achtelfinale gegen Hubert Hurkacz. Und das sah nicht so richtig gut aus, Ina Kast, was wir vorhin gehört haben. Wie ist es denn, wie hat sich das entwickelt, das Spiel?
9: Ja, ist leider nicht besser geworden, denn im zweiten Satz sind die beiden in den Tiebreak gegangen und eigentlich ist Jan-Lennard Struff bei diesem Turnier in Wimbledon in diesem Jahr ja sowas wie der Tiebreak-König, hat da schon einige Tiebreaks in engen Situationen gewinnen können, aber nicht diesen gegen Hubert Hurkacz. Heißt also, der 36-jährige Deutsche liegt jetzt mit 0-2 Sätzen zurück und noch dramatischer im dritten Satz jetzt, 1-0 für Hurkacz, muss Struff jetzt einen Breakball gegen sich abwehren und der erste Aufschlag hat ihn jetzt wieder im Stich gelassen, der kam nicht, deswegen muss er jetzt über den zweiten gehen und wenn Hurkacz jetzt zuschnappt, glaube ich, dürfte es das heute gewesen sein. Aber Struff versucht aggressiv zu spielen mit Erfolg. Diese Vorhand von Hurkacz in der Defensive landet hinten im Aus. Die Faust von Jan-Lennard Struff des Jubels, also das schon mal abgewehrt. Noch ist alles drin im dritten Durchgang.
5: Wir haben ja vorhin völlig vergessen, noch mal über Novak Djokovic zu reden, beziehungsweise hatten keine Zeit. Der musste ja auch heute ran. Wie hat er sich denn geschlagen?
9: Ja, war so ein bisschen auf und ab. Es war jetzt nicht so total souverän. Er hat gegen Roman Safiulin aus Russland gespielt. Da war Djokovic der klare Favorit. Die ersten beiden Sätze sahen soweit auch ordentlich aus. Aber den dritten Satz, den hatte Djokovic verloren, der 7-malige Turniersieger. Dann aber hat er mit seiner ganzen Erfahrung das dann doch noch zu seinen Gunsten umgebogen. Und es ist einfach faszinierend bei diesem Novak Djokovic, wie er auch mit 39 Jahren immer in den entscheidenden Situationen dann zur Stelle ist, sich konzentriert, die besseren Schläge auspackt als sein Gegner. Und deshalb steht er jetzt also hier im Viertelfinale von Wimbledon und er hat seinen 106. Sieg geholt hier in Wimbledon heute und ist damit an Roger Federer vorbeigezogen. Das wird ihm auch viel wert sein.
5: Herzlichen Dank an Ina Kast für die Informationen aus Wimbledon und dann hoffen wir mal, dass Jan-Lennard Struff vielleicht doch noch die Kurve kriegt jetzt ab dem dritten Satz. Apropos Kurve, jetzt sind wir bei der Formel 1 beim großen Preis von Großbritannien in Silverstone und das war ein Rennen, über das man tatsächlich sprechen sollte und das machen wir mit unserem Formel 1-Experten Achim Scheu. Schönen guten Abend.
10: Hallo nach Berlin.
5: Ich war komplett überrascht, dass ein Ferrari heute auf dem ersten Platz landet. Wie kommt's?
10: Ich glaube, dass Ferrari selbst ein bisschen überrascht war, dass sie ganz vorne auf Rang 1 gefahren sind mit Charles Leclerc, der Monegasse, der 250. Grand Prix-Sieg in der langen Ferrari-Geschichte in der Formel 1, der erste für Charles Leclerc seit Austin, Texas 2024. Das kam ein bisschen überraschend, aber am Ende hat es bei ihm einfach am reibungslosesten geklappt, muss man glaube ich sagen, was die Boxenstrategie angeht. Und es gab ja sehr viele kuriose Geschichten so über das ganze Rennen, zu erzählen, weshalb dann eben Charles Leclerc am Ende auf Platz 1 stand vor George Russell im Mercedes und auf Rang 3 noch Lewis Hamilton im zweiten Ferrari. Dieses noch sage ich deswegen, weil da noch untersucht wird, ob sich der Rekordweltmeister Lewis Hamilton einen Regelverstoß geleistet hat. Dann würde er noch eine 5-Sekunden-Strafe aufgebrummt bekommen. Dann würde er auf Rang 6 zurückrutschen, würde also vom Podium quasi wieder runterfallen. Aber bei der Siegerehrung stand er oben dran. Bei der Pressekonferenz war er auch entsprechend gefragt. Und je länger das dauert, und das Rennen ist jetzt immerhin schon knapp 2 Stunden her, desto eher ist dann die Chance, dass Lewis Hamilton Dritter bleibt.
5: Trotzdem, bislang hat man ja gedacht, Mercedes, das ist das Maß aller Dinge. Vielleicht kann McLaren da noch mithalten, weil die auch mit Mercedes-Motoren fahren. Aber wie kommt diese Wiederauferstehung von Ferrari, sagen wir mal, in relativ kurzer Zeit zustande?
10: Ja, es gab jetzt in den letzten 4 Rennen 4 Sieger. Das macht die Formel 1 natürlich sehr spannend und ich finde es auch gut, dass es spannend ist und nicht schon nach dem ersten Drittel der Saison so langsam vor sich hin plätschert. McLaren hat einfach Probleme in dieser Saison, ganz vorne reinzufahren. Das ist dann eher auch so ein bisschen je nach Rennverlauf ein bisschen glücklich, wenn sie ans Podium schnuppern oder auch mal auf dem Podium stehen. Ferrari hat zum letzten Rennen oder jetzt muss man ja eher sagen zum vorletzten Rennen, dem großen Preis von Österreich in Spielberg, ein Update gebracht und dieses Update, das wird und sie rücken peu à peu immer näher ran an Mercedes. Man muss halt aber auch sagen, dass Mercedes ja in den ersten 5-6 Rennen fast nach Belieben die Königsklasse des Motorsports dominiert hat. Das wird jetzt ein bisschen weniger. Ferrari ist rangerutscht und deswegen ist da dann Spannung geboten. Und wie gesagt, finde ich gut.
5: Was ich auch gut finde, ist, dass das Team von Max Verstappen einen ziemlichen Schritt gemacht hat. Der ist ja heute auch vorne mit dabei gewesen und dann ist er rausgerutscht ins Kiesbett. Was hat er da falsch gemacht?
10: Ja, das war 5 Runden vor Schluss. 4 Runden vor Schluss ist Max Verstappen auch mit technischem Defekt, wie es dann heißt. Unmittelbar nach dem Rennen können die Mechaniker selten sofort sagen, was genau es jetzt war. Hinterräder haben blockiert, dann fährt das Auto geradeaus statt in die Kurve und dann ist er ins Kiesbett gerutscht. Ist rausgeflogen, deswegen ging das Rennen dann ja auch hinter dem Safety Car zu Ende. Man muss aber schon sagen, eben auch mit der Kombination mit Spielberg vergangenes Rennen und jetzt das in Silverstone, dass Red Bull ja auch ein Update gebracht hat und deswegen näher rangerückt ist an die dominierenden Mercedes und an Ferrari. Die Strategie der Rennstelle ist da ein bisschen unterschiedlich. Mercedes sagt, wir lassen alles mehr oder weniger so, wie es ist im Laufe der jetzt laufenden Saison. Bringen dann unsere Updates zur kommenden Saison. Und Ferrari und Red Bull haben sich eben entschieden, das Auto weiterzuentwickeln. Das machen die anderen auch. Aber diese Updates immer wieder zu bringen. Und deswegen rücken sie halt eben auch näher an Mercedes ran. Nicht nur Ferrari, sondern auch Red Bull und Max Verstappen. Das ist ein derart ehrgeiziger Fahrer. Der ärgert sich, dass er da dieses Problem mit dem Auto hatte, kurz vor Schluss und ins Kiesbett rutscht. 0 Punkte. Sonst wäre er das Rennen normal zu Ende gefahren und hätte auf dem Podium gestanden. Das hätte dem 4-fach Weltmeister, was das Selbstbewusstsein angeht, auch gut getan.
5: Über einen haben wir noch gar nicht gesprochen. Der ist auch mit 0 Punkten aus diesem Wochenende gegangen. Kimi Antonelli war auf der Pole Position und ist 16. geworden, hatte auch Probleme mit seinem Auto. Was war bei ihm los?
10: Ja, da ist bei der Vorderradaufhängung ein Stück weggeflogen und dann hat das Auto nicht mehr die passende Aerodynamik gehabt. Aerodynamik ist extrem wichtig in der Formel 1, was die Lenkbarkeit der Autos angeht. Und dann war es mehrere Runden eigentlich fraglich, ob er es zu Ende fährt, ob er aus Sicherheitsgründen vielleicht in die Box fährt und eben da rausfällt. Aber er ist es zu Ende gefahren, weil es zwischenzeitlich dann auch mal wieder besser ging. Am Ende ist er aus den Top 10 rausgeflogen. Keine Punkte hat das Rennen aber eben beendet. Aber auch hier technischer Defekt am Mercedes. Und deswegen hat Kimi Antonelli heute keine Punkte mitgenommen. So wird das Ganze ein bisschen enger vorne, was die WM-Gesamtwertung angeht. Aber das wird den 19 Jahre alten Italiener, der auch jetzt wieder in Silverstone extrem selbstbewusst unterwegs war, nicht arg schocken in Belgien in 14 Tagen. Da ist wieder mit ihm zu rechnen.
5: Unser Formel-1-Experte Achim Scheu über den großen Preis von Großbritannien. Herzlichen Dank für das Gespräch und wir machen weiter mit Nachrichten.
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12: 19.30 Uhr, ich bin Ingo Jansen. Guten Abend. Die AfD hat ihren Bundesparteitag in Erfurt beendet. Mit Blick auf die anstehenden Landtagswahlen zeigten sich die Parteivorsitzenden Weidel und Chrupalla zum Abschluss zuversichtlich. Die AfD sei bereit, Verantwortung zu übernehmen. Aus Erfurt, Uli Sundermann-Becker.
13: In der Schlussrede nannte Weidel die nächsten Ziele, in Sachsen-Anhalt, Mecklenburg-Vorpommern und Berlin die Regierungen zu übernehmen. Außerdem rechnet sie mit Neuwahlen im Bund und darauf müsse die AfD ständig vorbereitet sein.
12: Die Polizei hat eine positive Bilanz der Proteste gegen den AfD-Parteitag gezogen. Die Lage um den Tagungsort sei überwiegend friedlich geblieben. Bundesfinanzminister Klingbeil hat sich hinter die geplante steigende Neuverschuldung im Bundeshaushalt gestellt. In der ARD begründete der SPD-Chef die zusätzlichen Schulden unter anderem mit dem russischen Angriffskrieg.
14: Dass wir Schulden machen, hat damit zu tun, dass wir unsere Bundeswehr aufrüsten, dass wir modernisieren. Ich meine, man kann sich gegenüber Putin nicht mit der schwarzen Null verteidigen.
12: Die Bundesregierung will den Haushaltsentwurf 2027 morgen im Kabinett verabschieden. Die Neuverschuldung soll sich insgesamt auf gut 200 Milliarden Euro belaufen. In der Türkei sind kurz vor dem NATO-Gipfel zahlreiche Menschen verhaftet worden. Darunter befänden sich Journalisten, Wissenschaftler und Mitglieder linker Gruppen, berichten türkische Medien und Gewerkschaften. Die Behörden erklärten, es handle sich um Ermittlungen zur Bekämpfung des Terrorismus. Kritiker sagen hingegen, die Operationen zielten darauf ab, Proteste zu verhindern. Der NATO-Gipfel findet am Dienstag und Mittwoch in Ankara statt. In Berlin-Britz hat es in der vergangenen Nacht in einem Bürogebäude in der Moriner Allee gebrannt. Wie eine Polizeisprecherin dem RBB gesagt hat, haben zwei Zeugen das Feuer entdeckt. Mario Bartsch, RBB 24.
15: Das gesamte Erdgeschoss des Gebäudes sei ausgebrannt, so die Sprecherin. Nun ermittle ein Brandkommissariat zur Ursache des Feuers. Eine Explosion konnte die Polizei nicht bestätigen. Die BZ hatte berichtet, dass es eine Detonation in dem Gebäude gegeben habe. Die Glasfassade des Büros sei aus der Verankerung gerissen worden. Fotos zeigen starke Beschädigungen an dem Gebäude.
12: In Köln haben nach Angaben des Veranstalters rund 1,5 Millionen Menschen den Christopher Street Day gefeiert. Für den Umzug mit rund 100 Festwagen durch die Innenstadt waren etwa 60.000 Teilnehmende angemeldet. Die Polizei meldete bis zum Nachmittag keine Zwischenfälle. Soweit die Nachrichten. 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Das Wetter. In der Nacht nur wenige Wolken oder klar, Tiefstwerte 15 bis 10 Grad. Aktuell in Berlin-Steglitz 22 und in Perleberg 21 Grad. Morgen mehr Wolken, nur wenig Sonne, später schauerartiger Regen bei 19 bis 21 Grad. Im Wochenverlauf weiter unbeständig und recht kühl. Die Zeit 19.33 Uhr.
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16: Herzlich willkommen zu unserer Sendung Leben im RBB 24 Inforadio, am Mikrofon Ursula Voss-Henrich. Bei uns geht's heute um Räume für Kinder und Jugendliche, auch um ihre Lieblingsorte.
17: Aufs Sofa bei uns im großen Hort, das ist da so gemütlich und da nehme ich mir ein Buch, weil da sind auch ganz viele Taschenbücher und dann lese ich was.
18: In der Kuschelecke unter der Hochebene in unserem Raum.
19: Wenn man einen Scheißtag hat und hier ist, dann ist es so, nicht mehr ein Scheißtag.
16: Ein schöneres Kompliment gibt es ja kaum für einen Ort. Wenn man hier ist, ist ein Scheißtag nicht mehr so ein Scheißtag. Gemeint ist der Kinderzirkus Kabuwazi, von dem wir später noch hören. Kinder und Jugendliche brauchen Räume, um sich auszutoben, sich auszuprobieren und Selbstständigkeit zu üben. Hort, Park, Jugendclub oder Social Media, wo finden sich diese Orte? Gibt es genug Plätze und Angebote für Kinder und Jugendliche auch in den Ferien? Darum geht es in der nächsten halben Stunde. Noch dreimal zur Schule gehen, dann sind Ferien. Die meisten Kinder werden sich freuen. Einige vermissen aber vielleicht auch ihren Hort. Denn der kann Kindern Räume bieten, die sie sonst nirgendwo finden. Tabea Saremba hat den Schulhort der Reinhold-Otto-Grundschule besucht.
20: Berlin-Charlottenburg. Es ist 13 Uhr. Die Unterrichtsstunden an der Reinhold-Otto-Grundschule sind für viele der Schülerinnen und Schüler bereits beendet. Bei 30 Grad in der Sonne spielen die Kinder ausgelassen auf dem großen Schulhof. Während einige Pädagoginnen und Pädagogen das Treiben beobachten, kümmert sich eine Erzieherin gemeinsam mit einer kleinen Gruppe Kinder um den Schulgarten. Doch nicht nur draußen herrscht Betrieb. Auch im Schulgebäude ist es laut. Auf den Fluren und im Hortbereich wird gespielt, gerufen, gesungen. Nora ist 8 Jahre alt und Drittklässlerin der Bärenklasse. Mit ihren Freundinnen hat sie einen Hexenclub, der sich an ihrem Lieblingsbaum auf dem Schulhof trifft. Auch in den Horträumen fühlt sie sich wohl.
18: Also ich finde bei dem Hortal, dass es so viele verschiedene Räume gibt und dass wir einfach uns frei bewegen können, weil ich war in 2 Kitas und in einer Kita durfte man immer nur in einem Raum bleiben und durfte nicht in die anderen Räume. Und das finde ich halt cool, dass man hier in die anderen Räume darf.
20: Vor dem Büro der Hortleitung drängen sich 4 oder 5 Jungs im Türrahmen und werfen neugierige Blicke hinein. Sissy Magdowski arbeitet seit 18 Jahren im Hort der Reinhold-Otto-Grundschule. Seit 6 Jahren leitet sie die Einrichtung. Der Hort sei für viele Kinder vor allem ein Ort, an dem sie Zeit mit ihren Freundinnen und Freunden verbringen könnten, sagt sie. Gleichzeitig böten die zahlreichen Angebote, vom Basteln über Fußball bis hin zu Kochen und Theater, die Möglichkeit, Neues auszuprobieren. Dabei entdeckten manche Kinder Fähigkeiten und Interessen, von denen sie zuvor selbst nichts gewusst hätten.
21: Unterrichtsalltag ist halt sehr strukturiert. Es gibt Rahmenlehrpläne und die sind auf bestimmte Kompetenzen angelegt. Was da drin manchmal zu kurz kommt, sind zum Beispiel die sozialen Kompetenzen, wie soziales Lernen. Vielleicht bin ich nicht der super durchdachte Typ, der immer die ganze Zeit im Unterricht sich so konzentrieren kann und folgen kann. Aber trotzdem habe ich ja Begabung und habe Talente und habe Dinge, die entdeckt werden wollen. Und das sind so Kompetenzen, das zu entdecken und das zu fördern und das zu sehen, die der Hort gut bieten kann, weil er nicht in so einer festen Struktur drin ist.
20: Eigene Horträume seien dabei entscheidend, sagt Sissy Magdowski. Gerade in Berlin, wo Platz knapp ist, werde immer wieder über die Doppelnutzung von Räumen diskutiert. Klassen- und Horträume zusammenzulegen, komme für sie jedoch nicht in Frage. Denn der Hort erfülle eine andere Funktion als der Unterricht.
21: Und dass sie einen Ort brauchen, wo die durchatmen können, wo die mal nicht funktionieren und gerade sitzen müssen, sondern wo die Räume auf ihre Bedürfnisse ausgerichtet sind, sowas wie Hochebenen mit drin haben und wo sie sich mal zurückziehen können.
20: An der Reinhold-Otto-Grundschule sei man froh über die eigenen Horträume und den großen Schulhof, sagt Sissy Magdowski. Doch auch hier stoßen die Räumlichkeiten an ihre Grenzen. Auch Nora erlebt, dass nicht jeder Wunsch nach Bewegung erfüllt werden kann.
18: Laut sein und toben dürfen wir hier nicht so ganz, also toben dürfen wir nicht. Ein bisschen laut sein, ja, aber nicht so schreien.
20: Für Sissy Magdowski und ihr Team ist ihre Arbeit manchmal ein pädagogischer Spagat.
21: Man hat einfach diese Aufsichtspflicht und man muss die Kinder im Blick behalten können, weil sonst auch manchmal Mist passiert. Und gleichzeitig brauchen die Kinder Rückzugsräume. Also wenn ich sehe, dass Kinder sich auf Toiletten zurückziehen, die vielleicht noch nicht mal gut riechen, wo ständig nicht gespült wird, die nicht in Ordnung sind und sowas, aber dass ihr Spielort ist, dann sagt mir das eine Menge von dem, was sie brauchen.
20: Benham ist 11 Jahre alt und geht in die 5. Klasse. Am liebsten spiele er draußen Fußball, bei schlechtem Wetter spiele er Karten. Fragt man ihn und Nora nach einem Ort im Hort, an dem sie auch mal ihre Ruhe haben, müssen beide nicht lange überlegen.
17: Aufs Sofa bei uns im großen Hort, das ist da so gemütlich und da nehme ich mir ein Buch, weil da sind auch ganz viele Taschenbücher und dann lese ich was.
18: In der Kuschelecke unter der Hochebene in unserem Raum.
20: Ein eigener Hortraum schaffe Vertrautheit und gebe Orientierung, sagt Sissy Magdowski.
21: Das macht eine Identifikation aus mit diesem Raum, dass es wirklich so was ein bisschen wie ihr eigener Raum ist und nicht nur irgendwas, wo sie mal reingefercht werden, reingeschoben werden oder wo sie halt mal was bauen. Sie haben einen Ort, wo sie sein können, wenn sie mal nichts mit sich anzufangen wissen.
20: Auch wenn die Kinder ihren Hort schätzen, haben sie ganz eigene Vorstellungen davon, wie ein Raum für Kinder aussehen könnte. Benham wünscht sich ein richtiges Fußballfeld mit Kunstrasen und Toren. Nora träumt von etwas anderem.
18: Da würde es eine Hochebene geben und ganz viele Kuscheltiere. Die Decke, da würde Watte dran kleben, dass es aussieht wie so Wolken. Es würde ganz viele Musikinstrumente geben und ganz viele Spiele und eine Drehplatte, die sich dreht mit Stühlen drauf, die sich auch drehen.
20: Ob Traumraum oder Fußballplatz. Entscheidend sei am Ende, dass Kinder Freiräume haben, die sie selbst mitgestalten können, sagt Sissy Magdowski. Im Hort ist deshalb nicht jede Minute verplant. Gerade im freien Spiel entstünden oft die besten Ideen. Dabei brauche es aber auch Begleitung.
21: Also, weil wenn sie nicht in dem Raum ein Angebot haben, was sie anregt, was sie gut finden, das ist halt immer ein Nährboden auch für Konflikte. Wenn sie nichts mit sich anzufangen wissen aus Langeweile, kann der größte Schatz daraus entstehen, weil man auf gute Ideen kommt. Aber wenn man eben nicht auf gute Ideen kommt, dann kommt daraus Blödsinn.
20: Ein Raum für Kinder besteht nicht nur aus 4 Wänden. Kinder brauchen Räume zum Spielen, zum Ausprobieren, zum Zurückziehen und zum Kindsein. Und Erwachsene, die diese Bedürfnisse ernst nehmen. Für Sissy Magdowski ist das deshalb nicht nur eine Frage der pädagogischen Arbeit im Hort. Sie wünscht sich, dass die Bedürfnisse von Kindern auch gesellschaftlich und politisch stärker in den Mittelpunkt rücken.
21: Wenn ihre Bedürfnisse nicht gehört werden, wenn das ein Bereich ist, an dem man ständig kürzen und kürzen und kürzen kann und eben ehe man was anbaut, dann lieber Kinder in Doppelnutzungsräume gibt. Da würde ich mir wünschen, dass die Bedürfnisse von Kindern wieder priorisiert werden, weil sie unsere Zukunft sind und weil sie es sind, die unsere Gesellschaft irgendwann mal tragen werden.
16: Eindrücke von Tabea Saremba aus dem Hort der Reinhold-Otto-Grundschule in Berlin-Charlottenburg. Orte, an denen Kinder sich wohlfühlen und wo sie sich gerne ausbreiten, darum geht es heute in unserer Sendung Leben im RBB24 Inforadio. Ein großer Raum, den Jugendliche für sich nutzen und entdecken, ist der digitale Raum mit Social Media. André ist 14 Jahre alt, geht in die 8. Klasse auf dem Heinz-Berggrün-Gymnasium in Berlin-Charlottenburg und hat uns erzählt, wann und wie er sein Smartphone nutzt.
0: Ich benutze sehr häufig Instagram, WhatsApp und Snapchat. An Instagram gefällt mir, es ist halt eine Plattform, wo man schreiben kann und Videos gucken kann, Stories posten kann. Wenn, sagen wir mal, jetzt jemand ist in einem ganz anderen Land, kann trotzdem mit denen schreiben, mit denen telefonieren. Zum Beispiel meine Tante, meine Cousinen, Cousins, die wohnen nämlich in den Niederlanden. Da halt kann ich gut mit denen schreiben. Oder auch mit meiner Familie in Peru, da ist es halt recht praktisch. Okay, man kann auch viele Apps andere benutzen, wie zum Beispiel Google, mittlerweile auch sehr viel ChatGPT. Es gibt Musik-Apps, wo man Musik machen kann. Also ich zocke auch schon online, ja, auf jeden Fall mit Freunden und so weiter. Also doch, ich denke mal schon, dass sehr viele sowas machen. Mir kommt auf jeden Fall Faulheit in den Sinn, dass wir einfach nicht rausgehen wollen. Dann auch zum Beispiel vielleicht, einfach weil es, ich denke mal, Technologie zu benutzen, ist einfach was anderes, als so draußen zu sein. Weil sie etwas machen können zusammen, was aber so in echt nicht wirklich gehen würde. Was halt falsch ist, so sind halt verbotene Sachen. Zum Beispiel auch Cybermobbing. So, keine Ahnung, Bilder verschicken von Leuten, die es gar nicht wollen. Das macht man eigentlich nicht. Ich finde, man sollte erst so Sachen wie Internet erlauben, wo ein Kind wirklich Gewissen gelernt hat, Verantwortung irgendwann auch gelernt hat. Die Altersfreigabe, ich denke, es sollte so vielleicht so 12 sein. Also 16 finde ich schon recht spät. Man ist ja schon fast erwachsen eigentlich. Aber ansonsten, ich glaube, Eltern verstehen schon, wie das Internet funktioniert. Ich bin eigentlich recht oft draußen. Sport machen, keine Ahnung, Fußball spielen, was auch immer. Deswegen, glaube ich, bin ich da die Person, die mehr so mit Freunden draußen ist. Wir spielen dann Basketball, Fußball, was auch immer. Dann gehe ich oft mit Freunden essen oder dass ich zum Beispiel einfach draußen rumspazieren und dabei, keine Ahnung, was kaufen oder so. Dann sind wir bei uns zu Hause und zocken was oder reden über Sachen. Man kann über Themen reden, wo Eltern jetzt nicht unbedingt erwünscht wären. Man kann über die Eltern reden, man kann über einfach sehr viele Sachen reden. Und ja, ich glaube, es ist einfach viel spannender für Kinder, irgendwas zu machen ohne Eltern. Also draußen, das ist eigentlich das Wichtigste, was für ein Kind einfach, glaube ich, da sein kann. Einfach neue Orte zu erkunden, neue Orte zu finden für sich, einfach die vielleicht für jemanden angenehm sind, wo man sich wohlfühlt. Sowas ist, glaube ich, doch eher wichtiger.
16: Der 14-jährige André aus Berlin-Charlottenburg. Heiko Wichert ist einer, der weiß, was Kinder sich wünschen. Er leitet für die Stiftung SPI das Haus der Jugend am Nauener Platz in Berlin-Wedding. Dort können Kinder und Jugendliche spielen, malen, lernen, tanzen, Musik machen oder einfach abhängen. Ich habe Heiko Wichert gefragt, welche Räume Kinder und Jugendliche für sich brauchen.
3: Wir befinden uns hier in einem armutsbelasteten Bereich. Das heißt, Kinder haben zu Hause wenig Räume. Das bedeutet, viele Familien, die zu 6, 7 in 2,5, 3 Zimmerwohnungen auch wohnen. Und von daher brauchen die andere Räume.
16: Wo gehen dann die Kinder und Jugendlichen hin, wenn sie sich zu Hause nicht treffen können?
3: Die Kinder und Jugendlichen gehen raus. und gucken, welche Erlebnisräume finden sie. Und da sind Kinder und auch Jugendliche natürlich immer sehr kreativ. Das kann die Parkanlage sein, das kann eine Hausnische, ein Hinterhof sein, das kann auch mal eine Mall sein, das kann vor McDonald's sein, weil es da ein WLAN gibt. Und sie gucken natürlich, was brauche ich da? Das bedeutet aber nicht immer, dass das die Räume sind, die von der Gesellschaft gerne gesehen werden, weil natürlich stören sich NachbarInnen dann auch an jungen Menschen, die dann vor der Tür laut spielen. Es geht dann halt oft um Lärm, um Unsicherheit, das muss man auch sehen. Gruppen von Kindern, Gruppen von Jugendlichen sorgen in der Nachbarschaft ganz schnell für Unsicherheit, weil man in der heutigen Gesellschaft es kaum noch kennt, sich mit so Gruppen von Kindern auseinanderzusetzen. Und dann hat man immer das Gefühl, oh, die sind so laut, da habe ich Angst vor. Früher, gerade wenn ich hier auf meinem Wedding gucke, gab es viele Hinterhöfe, die offen waren. Die Kinder sind von Hof zu Hof gezogen und aus Sicherheitsgründen werden viele Höfe verschlossen. Schulhöfe, die nicht geöffnet sind im Nachmittagsbereich, die eigentlich eine hervorragende Fläche für Kinder auch sein können. Aber das sind die Orte, die die Kinder und die Jugendlichen brauchen.
16: Warum ist es wichtig, dass Kinder solche Räume haben, wo die Eltern auch mal nicht hingucken? Was lernen sie da? Was machen sie da? Warum brauchen sie die?
3: Wir haben das ja alles, glaube ich, selber mal als Kinder erlebt und gelernt. Wir wollen Grenzen überschreiten. Wir wollen uns ausprobieren. Wir wollen mal ausprobieren, wie ist es, mal ein Kaugummi zu klauen und dann nicht erwischt zu werden oder vielleicht auch mal erwischt zu werden. Und das ist etwas, was wir Kindern und Jugendlichen nicht nehmen können und dürfen und sollten. Und dafür brauchen sie natürlich die Orte, die halt nicht überwacht sind von den Eltern. Zu sagen, wir probieren mal aus, wie reagieren andere Menschen auf uns, wenn ich im Hinterhof bin. Ich kann mal eine freche Antwort ausprobieren. Was für eine Reaktion kriege ich? Und das ist halt etwas, was Kinder sehr stark brauchen. Die Eltern haben ja eine Haltung, mit der sie ihre Kinder erziehen an dieser Stelle. Und so lernen die Kinder, wenn sie andere Räume haben, was für andere Haltung gibt es auch im Leben. Meine Eltern sind toll. Auf der anderen Seite erlebe ich aber plötzlich auch andere Menschen. Und das ist ein Ausprobieren, was Kinder sehr regelmäßig brauchen auch. Und auch eigene Geheimnisse damit zu finden. Zu sagen, hey, da habe ich mein Erleben. Da kann ich was für mich behalten. Darüber muss ich auch nicht mit meinen Eltern reden, weil da finde ich die Möglichkeit, ja, mich selber zu entwickeln und meine eigene Persönlichkeit auch dabei zu entwickeln. Die Angst bei vielen Menschen, gerade in einer Stadt wie Berlin, ist in den letzten Jahren einfach immens gestiegen. Wir kriegen jeden Vorfall mit. Jede Sache, wo wir früher gesagt hätten, hey, ja, das kenne ich aus meiner Jugend. Habe ich gemacht, haben wir Blödsinn gemacht. Heute wird vieles öffentlich thematisiert in der Presse. Die polizeilichen Mitteilungen werden viel mehr wahrgenommen. Über Social Media wird viel mehr gewarnt, zu sagen, ah, passt auf, da sind immer. Und ich glaube, das nimmt ein Stück eine Normalität. Und ich glaube fest daran, dass Kinder diese Angst von den Eltern übertragen bekommen. Ich kenne die Diskussion, wie bringt man Kinder zur Schule, welche Gefahren gibt es auf dem Schulweg. Da ist die Gesellschaft ängstlicher geworden. Und ich glaube, da sind wir alle in der Verantwortung, Kindern dieses Gefühl zu geben, nein, ihr wächst in einer sicheren Welt auf. Natürlich kann immer was passieren, aber auch das ist früher auch schon immer mal was passiert. Und ich glaube, wir müssen selber den öffentlichen Raum auch stärker wieder in Beschlag nehmen mit Kindern, um einmal selber zu erleben, hey, ganz so gefährlich ist der öffentliche Raum nicht immer. Kindern vorzuleben, zu sagen, ja, das ist ganz normal. Wir können hier langlaufen und da passiert nichts. Das heißt nicht, dass ich sage, in Berlin ist es an jeder Ecke ungefährlich. Aber ich glaube, man muss wieder mehr Mut haben, den Kindern diese Räume zu geben. Und da ist es auch der Erlaubnisraum, ja, du darfst ganz alleine zum Sportverein gehen. Und das nehmen wir Kinder ganz häufig. Und das ist natürlich sehr, sehr, sehr traurig.
16: Kinder müssen auch mal Mist bauen, sich ausprobieren, Platz haben ohne Aufsicht. Und Eltern sollen sie ermutigen, Räume zu nutzen und ihnen keine Angst machen. Das sagt der Leiter des Hauses der Jugend am Nauener Platz in Berlin-Wedding, Heiko Wichert. Vielleicht haben Sie schon mal gesehen und sich gefragt, was das ist, die großen bunten Zirkuszelte neben dem Flughafen Tempelhof am Columbiadamm. Dort hat der Kinder- und Jugendzirkus Kabuvazi einen seiner 6 Standorte in Berlin. Kabuvazi, das steht für chaotisch bunter Wanderzirkus. Ist das ein guter Ort für Jugendliche? Das hat unseren Autor Sebastian Schade interessiert.
2: Beim Training der Jugendgruppe des Kabuvazi in Tempelhof geht es locker zu. Es wird viel gelacht und gesprochen. Dabei läuft stimmungsvolle Popmusik. Unter dem blauen Zirkuszelt haben sich dieses Mal etwa 8 Jugendliche im Alter zwischen 13 und 16 getroffen. In unterschiedlichen Gruppen arbeiten sie selbstständig in ihren Disziplinen, etwa Luftakrobatik an von der Decke hängenden Bändern oder das Klettern an einer Stange. Eine Gruppe übt Kontorsionsstücke für die große Show im November. Kontorsion, so bezeichnet man die Disziplin, bei der sich Menschen dehnen und verbiegen. Trainer Thaddäus zeigt den 5 Mädchen auf dem Smartphone ein Bild einer Menschenpyramide.
4: Kann man auch nicht einfach so halten.
22: Kann man aber nicht halt überall oder so?
4: Genau, ja. Wir probieren mal.
2: Ohne dass Thaddäus nun weiter eingreifen muss, versuchen die Mädchen, die Formation nachzustellen. Alma und Josephine sind für den unteren Teil der Pyramide zuständig. Ohne Anstrengung schwingen sie, auf dem Bauch liegend, ihre Oberkörper in Richtung Decke und ziehen mit den Händen ihre Füße bis an die Ohren.
23: Das sieht richtig krass aus. Also bei dir sah es gerade richtig krass aus.
22: Ach so, ich hatte
23: die Beine auf dem Boden, nur den Rücken klappen.
2: Sich untereinander zu coachen und neue Stücke gemeinsam zu erschließen, ist für die 14-jährige Josephine dabei kein Problem.
23: Es macht sehr Spaß, weil ich oft nicht weiß, wie das geht und die anderen halt schon. Dann finden wir zusammen eine Lösung, wenn keiner es weiß.
2: Bei Kabuvazi steht die Mitbestimmung der Kinder im Vordergrund. Dass die Jugendlichen hier diszipliniert ihre Fähigkeiten trainieren, wird nicht durch Strenge erreicht, sondern durch die gemeinsame Freude am Sport. Die Jugendlichen geben sich bei gut funktionierenden Übungen Applaus, spornen sich gegenseitig an und wenn etwas nicht gelingt, wird gemeinsam darüber gelacht. Alma, 15 Jahre alt aus Kreuzberg, sagt, ihr gebe es Selbstbewusstsein, regelmäßig die eigenen Grenzen zu überwinden.
19: Meine erste Trainerin fand ich sehr cool, bei ihr habe ich sehr viel gelernt in der Trapezgruppe und ich bin auch sehr froh, dass ich jetzt in die Jugendgruppe gewechselt habe und jetzt auch Kontusion mache, weil ich das so nochmal neu entdeckt habe. Und darauf bin ich, glaube ich, vor allem auch sehr stolz, dass ich dann so neue Dinge hier auch machen kann, wovon ich vorher nicht wusste, dass ich sie machen kann.
2: Trainer Thaddäus ist seit über 10 Jahren in Tempelhof und stand früher selbst als Artist auf der Bühne. Ihm sei es wichtig, die Jugendlichen von seinen eigenen Erfahrungen auf der Bühne profitieren zu lassen und ihnen im Training und vor Auftreten Vertrauen in die eigenen Fähigkeiten zu vermitteln. Dabei sei der Austausch auch außerhalb des Trainings für ihn etwas Besonderes.
24: Wir fahren auch oft weg für eine Woche und wir können die mal ein bisschen anders kennenlernen. So. Und beim Training siehst du auch so, manchmal diskutieren die auch mit dir so richtig so. Das macht Spaß mit den jungen Gruppen wirklich. Manche verhalten sich einfach, dass die vergessen, wo die sind. Die denken, die reden mit ihr Papa so. Dann wenn wir aufräumen, wenn wir dann Saaten hin und her bringen oder ne, so. Nein, mach das mal so. Das ist einfach, das macht Spaß wie eine Familie.
2: Damit das Miteinander so gut funktioniert, hängen auf dem Gelände Plakate mit Regeln. Dazu gehört etwa, andere nicht auszulachen oder nach dem Training die Requisiten gemeinsam wegzuräumen. Außerdem gibt es Kummerkästen und eine Ampel, die anzeigt, welches Verhalten der Trainer grün, also okay ist, und welches unerwünscht ist, beziehungsweise nicht toleriert wird, also gelb und rot ist. In diesen Fällen sollen sich die jungen Menschen an eine Vertrauensperson wenden. In Tempelhof ist das die Pädagogin Laura Höhr. Sie betont, dass es einen klaren Rahmen benötige, um für Kinder die Voraussetzung zu schaffen, sich entfalten zu können.
25: Es gibt dieses Modewort Empowerment, also das trifft aber ganz gut, was wir meinen. Ja, wir bringen Kindern und Jugendlichen Zirkus bei und zugleich steckt natürlich auch ganz viel mehr in unserer Arbeit. Es geht nicht nur um die Zirkuskunst und die Artistik, sondern eben auch um einen Raum, wo Kinder miteinander sein können, wo sie sich sicher fühlen, wo sie bestärkt werden, wo sie herausfinden können, was sind eigentlich meine Stärken und Qualitäten, was liegt mir und wie kann ich mit dem in der Gruppe beitragen und dazugehören.
2: Der Anspruch des Kabuvazi ist es, alle Kinder anzusprechen, unabhängig von deren körperlichen Voraussetzungen, finanziellen Möglichkeiten oder deren Herkunft. In Tempelhof arbeitet der Zirkus daher mit der benachbarten Flüchtlingsunterkunft und Willkommensklassen der örtlichen Schulen zusammen. Außerdem ist etwa ein Viertel der Plätze am Nachmittag gefördert und für Kinder und Jugendliche aus ärmeren Familien ermäßigt bzw. kostenfrei. Die 14-jährige Roger aus der Jugendgruppe kann bestätigen, dass die Offenheit gegenüber anderen in der Gruppe auch wirklich praktiziert wird. Mit großer Freude erinnert sie sich daran, wie sie das erste Mal in der Jugendgruppe mitmachte.
19: An meinem ersten Tag, ich hatte so total Angst, als ich gekommen bin, weil ich kannte eigentlich niemanden. Und dann waren alle aber so nett und dann, ich glaube schon, als ich das zweite Mal hier war, haben alle mich so umarmt und zu Tschüss sagen, ich will jetzt nach Hause kommen, war so Mama, die haben mich umarmt und ich war voll glücklich und dann irgendwie, ich habe mich richtig schnell hier eingelebt. Hier ist es so, zu Hause ist vielleicht übertrieben, aber es fühlt sich so an, so wenn man einen Scheißtag hat und hier ist, dann ist es so nicht mehr ein Scheißtag, so mäßig.
2: Im November wird das Publikum sehen, woran die Jugendlichen seit Monaten arbeiten. Für Roger ist das der schönste Teil am Kabuwazi. Auf der Bühne zu zeigen, was die Freundinnen gemeinsam geschafft haben.
16: Und das wird beim 10. Freedom of Movement Festival im Kabuwazi Tempelhof am 14. November sein. Da tritt das Jugendensemble auf, das Sebastian Schade für uns im Kinder- und Jugendzirkus besucht hat. Wer noch Lust hat mitzumachen, es gibt bei dem Zirkusfestival auch eine Open Stage. Dafür können sich junge Menschen zwischen 18 und 27 Jahren, die Akrobatik oder in irgendeiner Form Zirkus machen, ab sofort beim Kabuwazi bewerben. Die Frist dafür läuft bis zum 25. September. Räume für Kinder und Jugendliche, das ist unser Thema heute in unserer Sendung Leben. Und so ein paar Tage vor den Ferien stellt sich für viele Kinder die Frage noch mal viel dringender. Wo kann ich hingehen und was Tolles unternehmen, ohne viel Geld auszugeben? Denn längst nicht alle können in den Urlaub fahren. Tabea Saremba hat ein paar Tipps zusammengestellt.
20: Ein großes Ferienprogramm bieten die staatlichen Museen an, zum Beispiel auf der Museumsinsel oder im Kulturforum. Besonders interessant sind die sogenannten Drop-in-Workshops, die spontan besucht werden können. Beispielsweise können Kinder im Alter von 6 bis 12 samstags mit ihrer Begleitung auf eine archäologische Entdeckungsreise gehen. In Berlin geschichtet im Archäologie-Lab Petri Berlin erfahren sie, welche jahrhundertealten Schätze im Berliner Boden stecken. Naturbegeisterte Familien sollten sich den 22. und 23. Juli vormerken. Im Britzer Garten können Kinder von 8 bis 12 Jahren ihr Heupferdchenabzeichen machen und dabei Pflanzen, Pilze und Tiere kennenlernen. Die Teilnahme ist kostenlos. Für den Garteneintritt fallen jedoch Gebühren an. Für Kinder 2,50 Euro, für Erwachsene 5 Euro. In Steglitz-Zehlendorf lädt die Abenteueroase in den ersten drei Ferienwochen zu Batiken, Lagerfeuer, Stockbrot oder Wasserschlachten ein. Austoben im Grünen nicht nur für Kids aus Steglitz. Wer lieber drinnen aktiv ist, findet in den Berliner Bibliotheken spannende Angebote. Ein besonderes Programm bietet in diesem Jahr das Medienzentrum Pankow. Erste Schritte im Programmieren und Game Design für Kinder und Jugendliche sowie gemeinsame Minecraft-Runden. Für Jugendliche schließlich bietet das Culture Camp im Humboldt-Forum vom 10. bis zum 14. August viel Raum für eigene Ideen. Teilnehmende zwischen 13 und 19 Jahren gestalten eine Ausstellung zu den Themen Popkultur, Coolness und kultureller Aneignung mit. Dazu stehen Workshops zu Beatproduktion, Graffiti sowie Foto- und Filmdokumentation auf dem Programm. Weitere Informationen und Anmeldemöglichkeiten finden sich auf den Internetseiten der jeweiligen Anbieter oder auf berlinmitkind.de und sommerferienkalender-berlin.de.
16: Tabea Saremba mit Tipps für ein kostenloses Ferienprogramm. Und wenn Sie das alles nicht so schnell mitbekommen haben, gucken Sie nochmal nach auf berlinmitkind.de oder sommerferienkalender-berlin.de. Und dann gibt's ja auch immer noch den super Ferienpass mit vielen Ermäßigungen. Und das war unsere Sendung Leben zum Thema Kinderräume und Kinderträume. Hier im RBB 24 Inforadio folgen jetzt die Nachrichten. Ich bin Ursula Voss-Henrich und wünsche noch einen schönen Sonntag.

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1: Vorsicht auf der A10 westlicher Berliner Ring Richtung Dreieck Havelland. In der Ausfahrt Brieselang liegen Gegenstände auf der Fahrbahn. Und noch ein Gefahrenhinweis für Oranienburg. Im Bereich Oranienburg Süd kommt es wegen eines Brands zu Rauchentwicklung. Die Feuerwehr ist im Einsatz, aber bitte halten Sie Fenster und Türen geschlossen und schalten Sie die Lüftungs- und Klimaanlagen ab. A2 Magdeburg Richtung Berlin. In der Ausfahrt Brandenburg Behinderung durch ein liegen gebliebenes Fahrzeug. Die westliche A10 ist in Richtung Dreieck Havelland zwischen Potsdam-Nord und Spandau wegen Straßenschäden gesperrt. Vor der Ausfahrt Potsdam-Nord staut es sich. A24 Hamburg Richtung Berlin zwischen Herzsprung und Neuruppin Stau plus 30 Minuten. Stadtverkehr Berlin. A111 stadtauswärts am Anschluss Heckerdamm ist die Autobahn gesperrt. Der Verkehr wird bis Mitte Juli über die Ab- und Auffahrt geleitet. Und im Friedrichshain, Stralauer Allee vor der Elsenbrücke ist bis Freitag eine Spur gesperrt. Kommen Sie gut und sicher an Ihr Ziel.
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3: Guten Abend, ich begrüße Sie zur Tagesschau. In Erfurt hat die AfD zum Abschluss ihres Bundesparteitags erneut deutlich gemacht, dass sie künftig regieren will. In ihren Reden betonten die Vorsitzenden Weidel und Chrupalla, sie wollten die Landtagswahlen im Herbst und auch die nächste Bundestagswahl gewinnen. Auf dem zweitägigen Parteitag sollten dafür offenbar nun auch personell die Voraussetzungen geschaffen werden.
4: 12 Männer, 2 Frauen. Das ist der neue Parteivorstand der AfD. Viele Vertraute von Alice Weidel haben sich bei Machtkämpfen durchgesetzt. Einer davon, Hannes Gnauk.
5: Ich möchte natürlich die Professionalisierung der Partei weiter vorantreiben. Großes Ziel ist es natürlich, in den nächsten Jahren Regierungsverantwortung zu übernehmen.
4: Es ist ein Netzwerk von jungen Männern, die Alice Weidel stützen. Karriereorientiert und radikal. Sie benutzen zum Beispiel den rechten Kampfbegriff Remigration. Sie wollen millionenfach abschieben. Alice Weidel hatte auch mit dieser Unterstützung gestern das bessere Ergebnis als Co-Parteichef Tino Chrupalla geholt. Heute schwört Alice Weidel die AfD zum Ende des Parteitags ein.
6: Wir Deutschen haben verdient, gut regiert zu werden. Durch euch. Wir sind eine tolle Mannschaft.
4: Auch Björn Höcke konnte seine Macht im Vorstand mit jetzt 2 engen Vertrauten ausbauen. Auch Höckes Lager unterstützt die Parteichefin. Sie sind im engen Austausch.
7: Radikal in der Ansprache, professionell in der Form. So will Weidel und ihr Team die Partei weiter prägen. Die klare Botschaft von diesem Parteitag ist, wir sind aufgestellt, wir sind siegessicher und wir wollen regieren.
3: Einen ausführlichen Bericht vom Parteitag der AfD gibt es dann um 23.35 Uhr im Ersten, gleich nach den Tagesthemen und schon jetzt in der ARD-Mediathek. Und für die Sicherheitskräfte war die Veranstaltung in Erfurt eine ganz besondere Herausforderung. Zehntausende Menschen protestierten gegen den Parteitag der AfD. Mehrere Straßen wurden blockiert. Nun zog die Polizei Bilanz. Überwiegend friedlich sei das Wochenende verlaufen. Allerdings habe es auch Gewalt und Sachbeschädigungen gegeben. Mehrere Medienschaffende seien angegriffen worden. Die Veranstalter des Protests bewerteten die Blockaden als Erfolg, kritisierten zum Teil aber auch das Vorgehen der Polizei. Mehr Ausgaben, mehr Schulden. So in etwa lässt sich der Entwurf des neuen Haushalts zusammenfassen, der morgen vom Kabinett gebilligt werden soll. Finanzminister Klingbeil will dafür auch Geld aus den Rücklagen des Bundes entnehmen. Im ARD-Sommerinterview begründete er dies mit den gestiegenen Verteidigungskosten und der schwächelnden Wirtschaft. Damit die wieder anspringt, hat sich die Koalition vor einigen Tagen auf ein Reformpaket geeinigt. Und dafür gab es nicht nur Zustimmung.
8: Man habe etwas Gutes hinbekommen, lobt der SPD-Parteivorsitzende Lars Klingbeil im ARD-Sommerinterview die eigenen Beschlüsse dieser Woche. Doch von den versprochenen Entlastungen könnte nicht viel ankommen.
9: Dann kommt noch neue Kapitalrente, Mehrausgaben für höhere Alkohol-, Tabak- und Zuckersteuer. Da bleibt doch am Ende nichts übrig.
8: Das möchte ich gerne Klingbeil sehen, bezweifelt, dass man es jetzt schon genau beziffern könnte. Klar sei aber,
10: wir werden den Menschen was abverlangen müssen, wenn wir dieses Land stark halten wollen. Für mich ist wichtig, dass es gerecht zugeht. geht. Und für mich ist eben auch wichtig, dass wir eine Einkommensteuerreform machen, bei der Familien mit mittleren und kleinen Einkommen entlastet werden. Und diejenigen, die viel Geld haben, dass die ihren Teil dazu beitragen, dass das Ganze auch finanziert wird. Und das haben wir erreicht.
8: Wegen der Verschärfungen im Arbeitsrecht gibt es viel Kritik, auch aus den eigenen Reihen. Ärger erregte auch die Inszenierung als Erfolg im Netz.
11: Sich dann hinstellen und sich feiern lassen. Das Social-Media-Team damit beauftragen, wieder Kacheln zu bringen mit, oh, wir sind so geil am Seil, wir retten die Welt, wir sind super. Ey, das kotzt mich an, das könnt ihr euch gar nicht vorstellen.
8: Nicht ganz so scharf die Reaktionen im Berliner Landesverband, der gerade im Wahlkampf ist. Hier würde man das Reformpaket am liebsten nachverhandeln.
12: Die Bundespolitik ist gerade mehr Gegenwind als Rückenwind. Und wir müssen nachverhandeln bei den Punkten, die für die Menschen wichtig sind.
8: Im Zentrum der anhaltenden Kritik die Verschärfung bei der Krankschreibung. Nach Klingbeil soll sich niemand krank zum Arzt schleppen müssen.
10: Und da, genau darum geht es nicht. Und deswegen muss man jetzt in der Umsetzung im Parlament und wenn das Gesetz vorliegt, muss man das sehr pragmatisch machen.
3: Nur wie, bleibt unklar. Seriös beurteilen wird man das Ganze ohnehin erst, wenn die Gesetze dafür vorliegen. Doch eine Arbeitnehmerpartei hat jetzt schon ordentlichen Erklärungsbedarf, warum die Verschärfungen im Arbeitsrecht wirklich nötig sind. Und auch das eine Herausforderung für Lars Klingbeil. Im nächsten Haushalt wird weiter gespart werden müssen.
13: Die Ostflanke der NATO schützen, das ist der Auftrag der Bundeswehrbrigade in Litauen. Bis zum kommenden Jahr sollen etwa 4.800 Soldatinnen und Soldaten einsatzbereit sein. Doch es gibt offenbar zu wenig Freiwillige. Verteidigungsminister Pistorius sagte der Bild am Sonntag, er rechne damit, dass eine dreistellige Zahl verpflichtet werden müsse, die Brigade zu unterstützen. Vor allem Mannschaftsdienstgrade und Spezialisten fehlten noch. Während man sich in Litauen noch für den Ernstfall rüstet, steckt die Ukraine seit mehr als 4 Jahren mittendrin im russischen Angriffskrieg. Neben Ausrüstung und Waffen fehlen dabei zunehmend auch Soldaten. Doch die Armee verändert sich. Mehr Frauen melden sich freiwillig. Die verstärkte indirekte Kriegsführung der Ukraine bietet ihnen neue Möglichkeiten. Jetzt gibt es die erste rein weibliche Drohneneinheit.
14: Sie sollen Russlands Nachschub treffen, weit hinter der Front. Bis vor wenigen Jahren verdienten diese Frauen ihr Geld in der Kunst, beim Fernsehen, im Marketing. Ich hatte auf Telegram Videos gesehen, in denen russische Soldaten einem ukrainischen den Kopf abschneiden und ich habe gleichzeitig eine Verpackung für Käse designt. Ich habe nicht verstanden, warum ich das tue. Heute fliegt die

0: Sich immer mehr Frauen freiwillig. Ihre Anzahl in der Armee hat sich seit 2022 mehr als verdoppelt auf etwa 75.000. Die Frauen fahren zurück in die Unterkunft. Hilka erzählt, durch ihr Leben an der Front habe sie viele Freunde verloren. Mir passiert nichts anderes als Krieg. Und sie haben ihr eigenes Leben. Sie gehen zur Arbeit, sie haben Familien, sie bekommen Kinder. Unsere Interessen sind deshalb wie Wasser und Öl. Sie gehen auseinander. Hilka muss weiterkämpfen, bis zum Kriegsende. Bis dahin läuft ihr Vertrag mit der ukrainischen Armee.
1: In den USA sind die Feierlichkeiten zum Unabhängigkeitstag zu Ende gegangen mit einer Rede von US-Präsident Trump und einem großen Feuerwerk. Trump lobte seinen politischen Kurs und er versprach, die goldene Ära habe gerade erst begonnen. Kritiker werfen ihm vor, die Feiern für parteipolitische Zwecke zu missbrauchen und das Land weiter zu spalten. Im November stehen in den USA die Zwischenwahlen zum Kongress an.
2: Washington DC im Ausnahmezustand am 250. Unabhängigkeitstag der USA. Ein Tag mit Temperaturen um die 40 Grad und am Abend dann Unwetterwarnung. Noch vor Donald Trumps Rede werden Zehntausende Besucher aus Sicherheitsgründen aufgefordert, das Festgelände zu verlassen. Die Menschen harren in den umliegenden Gebäuden aus, um später weiter zu feiern. Jetzt brauchen wir Einigkeit und Diplomatie und müssen miteinander reden. Dann betritt Donald Trump die Bühne, kurz nach 23 Uhr Ortszeit, mit mehr als einer Stunde Verspätung. Amerika ist eine Nation der Gewinner und heute ist unser Land wieder auf der Siegerstraße. Und zwar wie nie zuvor. Amerika ist zurück und wir wollen, dass Amerika großartig bleibt. In der Rede lobt Trump seine Politik, beschwört die amerikanische Geschichte und ehrt Veteranen. Dass Trump das Jubiläum immer wieder für sich nutzt, kritisieren die Demokraten. Amerika ist ihm egal. Seine politische Partei ist ihm egal. Er greift nach jedem Hebel der Macht, der in seiner Reichweite liegt. Er betrügt, er lügt, er stiehlt, um sich an der Macht zu halten. Der 4. Juli. Ein Jubiläum, das in Washington nicht nur wegen des Wetters nachhallt.
1: Nicht nur gefeiert, sondern auch demonstriert wurde heute in Köln. Zum Christopher Street Day fand dort eine der größten Paraden in Europa für die Rechte der LGBTQ-Community statt. Rund 250 Gruppen mit etwa 60.000 Teilnehmenden zogen durch die Stadt. Viele sehen die Rechte queerer Menschen wieder stärker unter Druck. Am Straßenrand der Parade gab es lautstarke und breite Unterstützung.
3: Das ist Köln heute. Bunt, laut und vielfältig. Rund 1,5 Millionen Menschen feiern gemeinsam die Parade zum Christopher Street Day. Ihr diesjähriges Motto für Queer-Rechte. Viele gemeinsam stark.
4: Queere Menschen werden auf der Straße geschlagen, bespuckt. Und wenn wir uns weltweit anschauen, es gibt Länder, in denen die Todesstrafe droht, nur weil man queer ist. Insofern haben wir noch viel, viel, viel vor uns, damit wir endlich völlig gleichberechtigt leben und lieben können.
3: Auch viele Politiker wollen ein Zeichen setzen. Erstmals mit dabei NRW-Innenminister Herbert Reul, weil er sich zunehmend Sorgen mache.
5: Mir ist wichtig zu zeigen, in unserem Land hat jeder das Recht, so zu leben, wie er möchte.
3: Queerfeindliche Straftaten haben laut BKA auch im vergangenen Jahr deutlich zugenommen. Sicherheitsbehörden beobachten eine zunehmende Mobilisierung rechtsextremistischer Gruppierungen. Greta Faschian ist lesbisch und wurde erst vor kurzem vor ihrer eigenen Haustür beleidigt. Ihre Mutter sorgt sich um ihre Zukunft.
6: Also noch habe ich keine physischen grauen Haare, aber ich mache mir wirklich viele Gedanken.
3: Als Mutter will sie unterstützen und verteilt Free Mom Hugs für jeden, der eine Umarmung braucht.
7: Dass sie halt einfach so krass dafür einsteht, bedeutet sehr, sehr, sehr viel für mich. Oh.
3: Laut Veranstalter war die Stadt so voll wie nie. Als Zeichen für Gleichberechtigung, Akzeptanz und gesellschaftliche Anerkennung.
1: Volle Straßen heute auch in Hannover. Dort fand der traditionelle Schützenausmarsch statt, der Höhepunkt des jährlichen Schützenfestes. Zahlreiche Vereine und Musikgruppen zogen durch die Innenstadt, bejubelt von etwa 150.000 Zuschauerinnen und Zuschauern. Das Schützenfest Hannover ist nach Angaben der Veranstalter das größte seiner Art und läuft noch bis zum kommenden Sonntag.
8: Im Dubliertritt Marsch. Das war der Startschuss für den größten Schützenausmarsch der Welt. Traditionell in Hannover. Und viele Vereine öffnen sich aktiv für Frauen, Queere, Menschen mit Migrationshintergrund und Jugendliche. Um das

0: Vereinsleben zu erhalten und den gesellschaftlichen Zusammenhalt zu stärken.
1: Allein die paar Mädels, die ich heute mitgebracht habe, sind ja sehr unterschiedlich. Das spiegelt sich eigentlich überall hier wieder. Und obwohl gerade die Schützenvereine sehr traditionell oder traditionellen Ursprung haben, sieht man dort auch immer mehr bunte Leute.
0: Der Schützenausmarsch ist der Höhepunkt des weltweit größten Schützenfestes in Hannover. Die Tradition reicht bis ins 16. Jahrhundert zurück. Laut Veranstalter haben in diesem Jahr 150 Schützenvereine und 90 Spielmannszüge teilgenommen.
2: Bei der Fußball-Weltmeisterschaft lichtet sich das Feld. Die ersten zwei Teams sind ins Viertelfinale eingezogen. Marokko gewann sein Spiel gegen Kanada klar mit 3:0. Titelfavorit Frankreich tat sich dagegen gegen Deutschland, Bezwinger Paraguay, deutlich schwerer.
3: 40 Grad in Philadelphia, nicht nur der Hitze wegen, ein schwieriges Spiel für den Favoriten. Frankreich in Blau, torlos nach den ersten 45 Minuten. Paraguay findet nur defensiv statt und die Franzosen keine Lücke. Gut 20 Minuten vor dem Abpfiff, Doué gegen Gomez, die Szene wird überprüft. Gomez hat das linke Bein draußen, Elfmeter für Frankreich. Mbappé gegen Chil und Mbappé löst den Knoten. Sein 7. Turniertreffer erzielt damit mit Messi gleich, sowie sein 19. WM-Tor insgesamt. Der usbekische Schiedsrichter lässt einiges durchgehen. Hier dieser Ellenbogenstoß von Avalos, Paraguay mit einigen Nicklichkeiten. Und Paraguay geht dann mehr ins Risiko, dadurch Platz zum Kontern für Frankreich. In der Nachspielzeit Kylian Mbappé zweimal gegen Orlando Chil. Frankreich gewinnt hochverdient mit 1:0. Und trifft im Viertelfinale jetzt auf Marokko.
2: Und nun die Wettervorhersage für morgen Montag, den 6. Juli.
4: Unter Tiefdruckeinfluss ist es in der Nordosthälfte wechselhaft und nur mäßig warm. Im Südwesten bei hohem Luftdruck oft sonnig und heiß. Heute Nacht gibt's noch ein paar Schauer, die im Süden auch kräftig und zum Teil gewittrig sein können. Später breitet sich von Nordwesten Regen aus. Am Tag in der Nordosthälfte viele Wolken und öfter nass. Am Nachmittag sind im Osten auch einzelne Gewitter unterwegs. Den meisten Sonnenschein gibt's von der Saar bis zum Oberrhein. In den westlichen Landesteilen heute noch 17 oder 16, im Nordosten nur um 10 Grad. In Küstennähe morgen unter 20, im Südwesten dagegen über 30 Grad. Auch Dienstag im Norden und Osten meist Wolken verhangen und öfter nass, im Südwesten dagegen sonnig und heiß. In den folgenden Tagen wird es dann insgesamt freundlicher und auch Richtung Norden wärmer.
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6: In Deutschland wird noch darüber diskutiert, ob das Rentensystem langfristig trägt. Singapur setzt auf ein anderes Modell. Arbeitnehmer und Arbeitgeber zahlen verpflichtend in ein staatlich verwaltetes Vorsorgekonto ein. Aus diesem Fonds wird später die Altersvorsorge finanziert. Wie funktioniert dieses Modell? Und wie blicken junge und ältere Menschen in Singapur auf ihre Rente? Dazu nun ein Feature von Jennifer Johnston.
7: Konzentriert sitzt die 68-jährige Sandy Sheng über ihre Nähmaschine gebeugt. Zwischen Stoffrollen, Bügelbrettern und chinesischen Glücksbringern. Ihre Änderungsschneiderei ist einer von vielen kleinen Shops in einem überdachten Markt im Stadtviertel Bukit Timah in Singapur. Obwohl Sandy schon in Rente gehen könnte, möchte sie arbeiten, solange sie fit ist. Sie ist jeden Tag im Laden.
8: Cannot retire. I want to earn money.
7: Zum einen, weil sie das Geld im Alter brauche. Zum anderen, weil es ihr Spaß mache, erzählt sie, während sie eine blaue Bluse umnäht.
8: Am
9: Morgen bin ich um 7:30 hier. Gegen 4, 5 Uhr gehe ich. Ich will nicht mehr so lange arbeiten.
7: Bevor sie mit zwei Freundinnen ihre eigene Änderungsschneiderei eröffnet hat, hat Sandy in einer Textilfabrik gearbeitet. In dieser Zeit hat sie in Singapurs Rentensystem eingezahlt. In Singapur spart jeder individuell für sich. Heißt, was man ins staatliche Rentensystem einzahlt, bekommt man auch heraus. Plus 4% Zinsen, das untere gesetzliche Limit. Tiefer dürfen die Zinsen nicht fallen. Als Angestellter spart man verpflichtend 20% seines Gehalts. Der Arbeitgeber gibt noch mal knapp das Gleiche dazu. Das Geld wird vom Staat am Kapitalmarkt angelegt, investiert in nicht handelbare Singapurer Staatsanleihen. Das Risiko trägt also der Staat. Das Finanzministerium betont, dass diese Konstruktion die Auszahlung der Ersparnisse und zugesagten Zinsen absichert. Singapur gilt als einer der zahlungsfähigsten Staaten der Welt. Eingeführt wurde das System 1955 und seitdem schrittweise weiterentwickelt.
10: It's quite unique.
11: Das System ist ziemlich einzigartig in Bezug auf seine Struktur und Gestaltung. Es ist sehr schwer, international etwas Vergleichbares zu finden.
7: Sagt Christopher G., stellvertretender Direktor des Instituts für Politikstudien an der Nationaluniversität von Singapur. Dort forscht er seit Jahrzehnten zu Demografie und Altersvorsorge.
10: And it has been a very central part of Singapore's national development.
11: Es ist eine der Säulen der wirtschaftlichen Entwicklung Singapurs in den vergangenen 60, 70 Jahren. Die Idee eines Sparpools, der in Wohnen und all die Dinge investiert werden kann, die benötigt werden, um einen schnell wachsenden Stadtstaat wie Singapur aufzubauen. Es ist eine Erfolgsgeschichte, denke ich.
10: The things that are needed to build a quickly growing city state like Singapore. And it's been one of the key success stories, I guess.
7: Der Kern dieses Sparpools ist der CPF, der Central Provident Fund. Ein Sparsystem mit individuellen Konten für die Rente, aber auch für Wohnen, Bildung und Gesundheit. Das Geld von Arbeitnehmer und Arbeitgeber wird automatisch nach festen Sätzen auf die verschiedenen Spartöpfe verteilt. Die Aufteilung hängt hauptsächlich vom Alter ab. Umso älter jemand ist, umso mehr Geld fließt aufs Sparkonto für die Altersvorsorge. Bei jungen Menschen fließt das meiste Geld in den Topf für Wohnungskauf und Bildung. Von diesen Ersparnissen kaufen sich die meisten Singapurer im Laufe ihres Lebens eine staatlich geförderte Wohnung, so wie die 68-jährige Sandy. Sie hat den Kredit für ihre Wohnung mit ihrem CPF-Geld bereits abgezahlt, so wie es der Staat bis zum Renteneintritt vorsieht. Der wurde gerade von 63 auf 64 Jahre erhöht. Ab 2030 soll das Renteneintrittsalter für Männer und Frauen auf 65 steigen. Das Rentenalter lässt sich aber nicht direkt mit dem in Deutschland vergleichen. Es ist eher ein arbeitsrechtlicher Schutz. Wer das Rentenalter erreicht, kann bei seinem Arbeitgeber unter angepassten Bedingungen wie kürzeren Arbeitszeiten noch 5 Jahre weiterarbeiten. Seit diesem Jahr also bis 69. Arbeitgeber sind verpflichtet, den Arbeitnehmer weiter zu beschäftigen, wenn dieser das möchte. Und das sind laut Arbeitsministerium immer mehr Menschen. Singapur gilt als eine der teuersten Städte der Welt. Auch das abbezahlte Eigenheim ist daher eine essentielle Säule, um als Rentnerin gut über die Runden zu kommen. Wie Sandy besitzen fast 90% der Singapurer ihre Wohnung, dank des staatlichen CPF-Systems. Sie müssen im Alter also weder hohe Mieten noch Kredite zahlen oder können ihre Wohnung sogar verkaufen, sich verkleinern, um Geld für anderes zur Verfügung zu haben.
8: My son, HDB also.
7: Auch ihre 2 Söhne besitzen schon HDB-Wohnungen, also Wohnungen des staatlichen Singapurer Housing Development Boards. Neben Wohnen kann Sandy ihre Ersparnisse auch für Bildungs- oder Gesundheitsausgaben nutzen. Für ihre regelmäßigen ärztlichen Check-ups nutzt sie Geld aus ihrem CPF-Sparfonds. Ihren Rententopf hat sie hingegen noch nicht angetastet. Dabei können sich Singapurer mit 55 bereits Teile ihrer Rentenbeiträge auszahlen lassen, wenn sie wollen. Ein Minimum als Basisabsicherung muss jedoch fürs Alter bleiben. Die reguläre monatliche Auszahlung beginnt in der Regel mit 65, lässt sich aber bis 70 aufschieben. Das macht fast jeder Zweite, wie Sandy. Dadurch bekommt sie später höhere monatliche Beiträge. Oder könnte ihre Rente sogar an ihre Söhne vererben. Die Höhe der monatlichen Auszahlung hängt von der erreichten Sparsumme ab und reicht in der Regel von umgerechnet rund 600 Euro bis 2300 Euro pro Monat. Gleichzeitig ist das ersparte Geld nur eine Säule der Altersabsicherung. Weitere Säulen sind Wohneigentum und die Familie. Es ist üblich, besonders in der chinesischen Kultur, dass Kinder ihren Eltern im Alter auch finanziell helfen. Im multikulturellen Stadtstaat Singapur ist die Mehrheit chinesischer Abstammung. Nicht weit entfernt von Sandy sitzt Tony Tan hinter der Kasse. Neben ihm ein Glastresen voll mit Keksen und Törtchen. Der Bäcker ist 75 Jahre alt, eigentlich in Rente, hilft aber regelmäßig seiner früheren Angestellten im Backshop. Am liebsten entwickelt der frühere Unternehmer bis heute seine eigenen Kreationen.
12: No, not the money. Es ist nicht wegen des Geldes. Es ist einfach mein Hobby. Ich liebe es. Ich könnte die ganze Zeit backen. Ich mag es auch, mich selbst herauszufordern. Heute habe ich versucht, meine eigene Hühnchenpie zu verbessern, etwas hinzuzufügen, damit sie noch besser schmeckt.
7: Er bekommt bereits seine Rente vom Staat ausgezahlt. Jeden Monat umgerechnet etwa 480 Euro, größtenteils steuerfrei. Als Selbstständiger hat er freiwillig in das staatliche CPF-System eingezahlt. Seine Sparsumme liegt unter der von vielen Angestellten. Aber mit dem Geld komme er über die Runden, sagt Toni Tan. Auch dank zusätzlicher privater Ersparnisse und einer eigenen Wohnung.
12: Für einen alten Mann wie mich ist das okay, ist genug. Es kommt darauf an, wie du es nutzt. Du kannst jetzt nicht die ganze Zeit ins Restaurant gehen. Du gehst stattdessen zum Hawker Center. Da bekommst du für 4,50 eine Schüssel Reis oder ähnliches. Das geht immer.
7: Hawker Center sind überdachte Garküchen in Singapur. Dort gibt es lokales Essen zu günstigen Preisen. Manche Singapurer essen dort dreimal am Tag. Am Ende sei die Idee, dass man durch das staatliche CPF-Rentensystem genug habe für einen einfachen Lebensstandard im Alter. Nicht luxuriös, sondern ausreichend, erklärt Rentenforscher Christopher G.
10: That's where the CPF system is targeted to provide that minimum threshold of a living.
7: Das CPF-System solle das Mindestniveau absichern. Wer später mehr möchte und es sich leisten kann, sorgt zusätzlich privat vor. Wie das Singapurer Ehepaar Simin und Eugene. Beide sind Anfang 30, haben einen kleinen Sohn und arbeiten in der Immobilien- und Finanzbranche.
9: Ich denke, nur mit dem CPF habe ich vielleicht nicht genug für ein komfortables Leben als Rentnerin. Darum spare ich noch privat und investiere.
13: And do my own investments.
7: Das Rentensystem finden die beiden dennoch gut.
9: Wir sehen ja, dass die Generation unserer Eltern davon profitiert. Und für sie scheint es gut zu funktionieren. Deshalb denke ich, dass es eigentlich auch für unsere Generation funktionieren sollte.
7: Noch lange über das Rentenalter hinaus, wie die Generation ihrer Eltern, wollen die beiden nicht arbeiten, sagt Eugene.
14: I don't think my generation want to work as long as the parents' generation. There is a shift towards more work-life balance. More freedom.
7: Es gebe eine Tendenz zu einer stärkeren Work-Life-Balance mit mehr Freiheiten. Um sich diese im Alter leisten zu können, kann man statt privat vorzusorgen auch freiwillig mehr in seinen CPF-Rentenfonds einzahlen. Für sich selbst oder Angehörige. Diese freiwilligen Zahlungen verdoppelt der Staat bei Singapurern ab 55 Jahren, die wenig verdienen und noch nicht die Basissumme angespart haben. Das Ziel der Regierung ist, dass Rentner mit 55 Jahren mindestens 75.000, im besten Fall umgerechnet rund 300.000 Euro für ihre Rente angespart haben. Der Realitätscheck zeigt jedoch, dass etwa jeder Fünfte aus dieser Altersgehorte den Basisschutz heute noch nicht erreicht hat. Wer mit Renteneintritt zudem keine anderen Ersparnisse besitzt, keine größeren Immobilien und auch nicht von der Familie unterstützt werden kann, bekommt später im Alter zusätzlich Geld vom Staat.
11: Die Regierung hilft bis zu einem bestimmten Level, finanziert durch Steuern, jedoch nur denen, die es am dringendsten brauchen. Wir wollen nicht, dass jeder, auch wer es sich leisten kann, durch Steuern subventioniert wird.
10: Who can well afford to have that being subsidized by taxes from everybody?
7: Erklärt Wissenschaftler Christopher G. Mit dem sogenannten Silver Support Scheme etwa unterstützt der Staat derzeit rund 290.000 Senioren. Das entspricht etwa einem Drittel der singapurischen Bevölkerung über 65 Jahren. Auf staatliche Hilfe angewiesen ist meist, wer nicht durchgehend gearbeitet hat, wenig verdient oder als Selbstständiger nur geringe Summen freiwillig eingezahlt hat. Die ältere Generation hat zudem weniger vom Wohlstand Singapurs der letzten Dekaden profitiert als gut verdienende junge Menschen. Die Zufriedenheit mit dem halb staatlichen, halb privaten Rentensystem ist heute hoch. Doch das war nicht immer so.
15: Singapore, you know, 50 years we've been paying and paying. Pay and pay for what?
7: Vor mehr als 10 Jahren gab es öffentliche Proteste. Die Demonstrierenden forderten, dass sie mit 55 Jahren an ihr Geld für die Rente kommen. Und zwar komplett, nicht nur in Teilen.
15: So they said, okay, you will retire at 55, you will, all the money that you earn, your hard sweat money will come back to you at 55, when you can get your CPF. That promise has been changed.
7: Die Protestierenden argumentierten, dass das Geld ihnen gehöre und sich der Staat weniger einmischen solle. Die Singapurer Regierung hielt dagegen, dass viele Menschen ihr Geld zu schnell ausgeben würden, könnten sie alles auf einmal abheben. Dann hätten sie im Alter zu wenig zum Leben. Als Reaktion auf die Proteste wurden kleine Anpassungen vorgenommen, die mehr Flexibilität bei der Auszahlung ermöglichen. Aber im Kern verteidigt die Regierung das System bis heute als notwendig, um Altersarmut zu verhindern.
10: It still needs improvement.
11: Es braucht aber noch Verbesserungen,
7: sagt Wissenschaftler Christopher G. von der Nationaluniversität.
10: It is 60 years, 70 years and two.
11: Das System ist 60, 70 Jahre alt und die Welt verändert sich sehr schnell. Also muss das System sich auch an die aktuelle Situation anpassen.
10: Still needs to adapt to current situation.
7: Die Rentner Sandy und Tony auf dem Markt in Bukit Timah, aber auch das junge Pärchen Eugene und Simin schauen entspannt in die Zukunft.
9: Ich denke, ich sollte in der Lage sein, in Rente zu gehen und hoffentlich das Leben zu führen, das ich mir für meinen Ruhestand vorstelle.
7: Sie wissen, was sie eingezahlt haben auf ihr Sparkonto, bekommen sie früher oder später auch wieder ausgezahlt. Mit einer guten, staatlich garantierten Rendite.
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1: Um 20.30 Uhr mit Katja Kindermann. SPD-Chef Klingbeil hat sich für Änderungen bei den geplanten neuen Regeln zur Krankschreibung ausgesprochen. Er nannte das Thema im ARD-Sommerinterview hochemotional. Es gehe nicht darum, gleich am ersten Tag einen Arzt aufsuchen zu müssen, so Klingbeil. Aus der NDR-Nachrichtenredaktion Peter Behrendt.
2: Bei den Plänen handelt es sich um einen Kompromiss mit der Union, sagte der SPD-Chef. Es brauche nun eine pragmatische Umsetzung, so Klingbeil. Eine Bescheinigung werde zwar ab dem ersten Tag gebraucht, das bedeute aber nicht, dass diese am ersten Tag geholt werden müsse. Und Klingbeil sprach sich für eine Verständigung zwischen den Tarifpartnern aus. Die sollten das so regeln, wie sie es gerne hätten. Union und SPD hatten sich unter anderem darauf verständigt, dass eine Arbeitsunfähigkeitsbescheinigung künftig schon ab dem ersten Krankheitstag nötig sein soll.
1: Die AfD-Führungsspitze hat zum Abschluss des Bundesparteitags in Erfurt ihren Regierungsanspruch bekräftigt. Die AfD sei da, um zu siegen, sagte Co-Parteichef Chrupalla mit Blick auf die anstehenden Landtagswahlen. Die Partei müsse endlich aus der Opposition in die Regierung kommen. Co-Chefin Weidel erklärte, auch auf Bundesebene wolle die AfD regieren, denn man sei stärkste Kraft. Der Parteitag in Erfurt wurde von massiven Protesten zehntausender Demonstranten begleitet. Nach Angaben der Polizei blieb es überwiegend friedlich. In Köln haben laut Veranstalter rund 1,5 Millionen Menschen den Christopher Street Day gefeiert. Allein für den Umzug mit Festwagen durch die Innenstadt waren rund 60.000 Menschen angemeldet. Hunderttausende Schaulustige und Feiernde standen am Rand der Strecke. Die Polizei sprach von einem friedlichen Verlauf. Die Kölner CSD-Demonstration im Zeichen der Forderung gleicher Rechte für Homosexuelle, Bisexuelle und queere Menschen zählt zu den größten ihrer Art in Deutschland und Europa. Im Iran haben auch heute wieder zehntausende Menschen an den Trauerfeierlichkeiten für den langjährigen Machthaber Ali Khamenei teilgenommen. An den Gebeten in der Teheraner Großmoschee Mosalla nahm auch der iranische Präsident Pezeshkian teil, außerdem ranghohe Vertreter der Regierung. Khameneis Sohn und Nachfolger war dagegen nicht zu sehen. Ali Khamenei war am 28. Februar bei einem Luftangriff zu Beginn des Irankrieges getötet worden. Er wurde 86 Jahre alt. Das Wetter in Deutschland. Abends bei einem breiten Streifen zwischen der Nordsee und dem Südosten bei vielen Wolken gebietsweise Regen, sonst meist trocken und wechselnd bewölkt. 17 bis 10 Grad. Morgen im Norden und Osten stark bewölkt, zeitweise Regen sowie Schauer und einzelne Gewitter. In der Südwesthälfte freundlicher, 18 bis 32 Grad. Am Dienstag im Nordosten Schauerwetter, im Südwesten Sonne, 18 bis 35 Grad. Und am Mittwoch heiter bis wolkig, nur stellenweise Schauer. Die Temperaturen liegen dann bei 19 bis 34 Grad. Das waren die Nachrichten.
3: Ihr hört Behind the Games, Gianni Infantino.
4: It has been some journey to get here.
3: 14. Juli 2025. MetLife Stadium in der Nähe von New York. Es läuft die Siegerehrung der Clubweltmeisterschaft. Gianni Infantino und Donald Trump tragen den goldenen Pokal zum Podest. Da wartet auch schon der Gewinner, der FC Chelsea.
4: Now, let's see how all this is gonna work.
3: Infantino übergibt den Pokal an Kapitän Reece James und geht dann aus dem Bild. Aber Trump bleibt einfach stehen, direkt neben James. Der guckt den Präsidenten verdutzt an. Der wiederum nickt ihm kurz zu. Es entsteht ein Moment, in dem keiner so recht weiß, was er eigentlich machen soll. Bis James dann irgendwann doch den Pokal nach oben reckt, Trump immer noch neben ihm, freudig klatschend. Erst als das Team feiert, kommt Infantino zurück auf die Bühne und führt den US-Präsidenten behutsam aus der Traube raus. Eine der Goldmedaillen hat sich Trump nebenbei vorher schon in seine Jackentasche gestopft. Es ist eine Szene, die viral geht, aber sie zeigt auch, innerhalb von 10 Jahren sind die USA vom größten Gegner der FIFA zu einem der größten Verbündeten geworden. 2015 klickten noch die Handschellen, 2025 klatscht der US-Präsident auf einem FIFA-Podium.
5: The President of FIFA, Gianni Infantino, FIFA, FIFA, where's Gianni?
6: Wow! I have a great relationship, I'm really lucky, I have a great relationship with President Trump.
5: I didn't know he was gonna be here, he's big stuff.
3: Was halt passiert, wenn zwei sich gefunden haben. Ihr hört Behind the Games, Gianni Infantino. Das ist Folge 5, Mr. Football. Ich bin Matthias Friebe. Und das ist ein Podcast von mir und meinem Deutschlandfunk-Kollegen Maxi Rieger. Wir haben sehr eng mit Thomas Kistner zusammengearbeitet. Er ist Investigativjournalist, der vor allem für die Süddeutsche Zeitung seit Jahrzehnten zur FIFA recherchiert. Wie gewohnt werdet ihr ihn auch in dieser Episode wieder hören. Wir haben uns angeschaut, wie Gianni Infantino von der Losfee bei der UEFA zum mächtigsten Mann im Weltfußball geworden ist. Immer wieder spielen dabei die USA eine entscheidende Rolle. Durch ihre Ermittlungen sorgen sie dafür, dass Infantinos Vorgänger Sepp Blatter stürzt. Und der US-Verbandschef hilft Infantino dabei, dann auch 2016 zum FIFA-Präsidenten gewählt zu werden. Bis jetzt hat Infantino also von den USA vor allem Hilfe bekommen. Jetzt ist die Zeit, dass er den USA etwas zurückgibt. Und zwar die Fußball-WM 2026. Infantino geht daher ein Bündnis ein mit Donald Trump und ist bald in seiner ganz eigenen Welt unterwegs. In einer Welt von Milliardendeals, Weltpolitik und eigenen Friedenspreisen. Im Sommer 2015 rechnet noch kaum einer damit, dass Gianni Infantino und Donald Trump mal Männer mit weltweiter Macht werden. Infantino ist zu diesem Zeitpunkt UEFA-Generalsekretär und muss fürchten, ersetzt zu werden, sobald sein Chef Michel Platini neuer FIFA-Präsident wird. Donald Trump ist Reality-TV-Star und besitzt teure Hochhäuser. Aber innerhalb eines Jahres legen sie einen bemerkenswerten Aufstieg hin.
7: I am officially running for President of the United States and we are going to make our country great again.
8: The money of FIFA is your money. It's not the money of the FIFA president.
9: Donald Trump wins the presidency. The business tycoon and TV personality capping his improbable political journey with a victory.
10: Der Schweizer Gianni Infantino ist neuer FIFA-Präsident.
3: Anfang 2017 sind beide Präsidenten. Trump in den USA, Infantino bei der FIFA. Infantino bekommt im Wahlkampf entscheidende Hilfe aus dem US-Lager. Wir haben in der zweiten Folge schon erzählt, wie US-Verbandschef Sunil Gulati beim Kongress 2016 die Stimmen für ihn heranholt. Damals noch mit in der Halle Alexander Koch, inzwischen ehemaliger Mitarbeiter aus dem FIFA-PR-Team.
11: Ich denke, dass die Amerikaner einfach wirklich ein Interesse hatten, jemanden dort zu haben, der ihnen irgendwann die WM geben wird und dass sie irgendwas mit Gianni Infantino abgesprochen haben. Sehr wahrscheinlich.
3: Ob es zu diesem Zeitpunkt tatsächlich so eine direkte Absprache gegeben hat, das wissen wir nicht. Es gab ja auch noch den ominösen Flug von Infantino nach New York, mitten im FIFA-Wahlkampf. Damals laufen die Ermittlungen der US-Behörden auch noch auf vollen Touren. Alle Details dazu haben wir euch in Folge 2 erzählt. Es liegt aber auf der Hand, dass die US-Amerikaner lieber Infantino als FIFA-Präsident haben wollten, als seinen Kontrahenten Scheich Salman aus Bahrain. Der war den USA weniger freundlich gesinnt. Infantino schuldet den Amerikanern also etwas für die Wahlunterstützung. Und schon sehr schnell gibt es eine Chance, diese Schuld zu begleichen. Denn im Sommer 2018 soll die Fußball-WM 2026 vergeben werden. Und die wollen die USA auf jeden Fall haben. Fair und transparent, so soll die WM-Vergabe eigentlich ablaufen. Die Realität sieht anders aus. Schon Sepp Blatter hat versucht, Einfluss darauf zu nehmen, wo die Weltmeisterschaften stattfinden. Infantino hebt das aber, wie so vieles, auf ein neues Level. Noch bevor Donald Trump ins Amt kommt, gibt es zwischen ihm und Infantino Kontakte, erzählt Thomas Kistner, der sich natürlich auch sehr dafür interessiert, was die beiden da bereden.
12: Es ging ja nun in der Tat um die Frage, wer kriegt die WM 2026, beziehungsweise wie kriegen wir die WM 2026 in die USA. Also hat es natürlich Sinn gemacht, dass auch da mal Fäden gesponnen worden sind. Und das hat, ich meine, Donald Trump selber hat es gesagt, eben stattgefunden, schon 2016.
3: Auch mit Hillary Clinton, Trumps Gegnerin im Präsidentschaftswahlkampf, gibt es Kontakte. Infantino ist auf alles vorbereitet. Die Öffentlichkeit soll davon aber nichts erfahren. Fair und transparent, ihr wisst schon. Stattdessen preist Infantino die neuen Regularien für den Vergabeprozess.
13: The bidding regulations are of course a milestone.
14: Die Vorschriften für das Vergabeverfahren sind ein Meilenstein, nicht nur für die FIFA, sondern in der Geschichte von Sportorganisationen insgesamt. Deswegen haben wir sehr strenge Vorschriften in Bezug auf Compliance und Verbandsführung erlassen.
13: Compliance and good governance.
3: In der Öffentlichkeit tut Infantino also so, als ob ihm ein sauberes Verfahren wichtig ist. Während er gleichzeitig im Hinterzimmer alles unternimmt, um dafür zu sorgen, dass die USA die WM 2026 bekommen.
12: Das war alles andere als einfach, weil eine massive anti-amerikanische Stimmung grundsätzlich in der Fußballwelt vorgeherrscht hat. Und zum anderen auch, weil mit Marokko ja eigentlich ein ziemlich starker Gegenkandidat im Ring stand. Das war auch nicht ganz einfach. Das ist eigentlich das starke Land in Afrika, auch wirtschaftlich stark. Und das war eine Hürde, die zu nehmen war und im Grunde genommen, wenn man das aus der amerikanischen Perspektive sieht, eigentlich auch die Bewährungsprobe für Infantino.
7: So we have a winner. The member associations of Canada, Mexico and USA have been selected by the FIFA Congress to host the 2026 FIFA World Cup. Thank you.
3: Gianni Infantino hat seine Bewährungsprobe bestanden. Nur doof, dass sich Donald Trump dann 2 Jahre später verplappert. Im Januar 2020 lädt Donald Trump in Davos zum Essen ein. An einer langen Tafel sitzen Firmenchefs aus aller Welt. Sie sind alle für das Weltwirtschaftsforum in die Schweizer Berge gekommen. Direkt links neben Trump sitzt Gianni Infantino.
15: It's an honor to be involved with bringing the World Cup to the United States. I was involved as president-elect and even a little bit before that, but they called and they said, could you help?
3: Es kann Zufall sein, aber in dem Moment, als Trump erwähnt, dass er schon vor seiner Wahl zum Präsidenten Kontakt zu Infantino hatte, dreht Infantino seinen Kopf sehr schnell in Richtung Trump. So als ob er ein bisschen schockiert ist, was er da hört.
15: I appreciate your steadfast movement. You just didn't stop. You wanted to have it there and I wanted to have it there. And we really did it before we came to office. Before I got into office, we did that one.
3: Ich wollte diese WM, du wolltest diese WM, wir haben es zusammen geschafft. Als Trump diese Worte sagt, lächelt Infantino etwas gequält. Denn das, was Trump da erzählt, sollte ja eigentlich nie an die Öffentlichkeit kommen. Natürlich hat Thomas Infantino mit der Aussage von Trump konfrontiert und ihn gefragt, ob er als FIFA-Präsident sichergestellt habe, dass die USA die WM auch wirklich bekommen. Die Antwort der FIFA, das sei unwahr und verleumderisch. Es habe doch ein vollständiges, transparentes Bewerbungsverfahren stattgefunden. Konsequenzen hat die Trump-Aussage dann auch nicht. Marokko ist ja inzwischen auch Co-Gastgeber für die nächste WM 2030 geworden und es gibt keinen Grund mehr, sich zu beschweren. Und auch das Verhältnis von Trump und Infantino leidet nicht unter dieser Indiskretion von Davos.
7: I should have got it 4 or 5 times. I should get it for the, I would think the Abraham Accords would be a good one too. But what do you, they won't give me a Nobel Peace Prize because they only give it to liberals.
3: Manchmal scheint es, das Einzige, was Donald Trump will, ist der Friedensnobelpreis. Aber auch 2025 geht der US-Präsident wieder mal leer aus. Da hat Gianni Infantino eine Lösung parat. Warum verleiht er nicht einen FIFA-Friedenspreis? Es ist die absurdeste Lösung für ein nicht vorhandenes Problem.
16: Please welcome 4 United States Marines and the FIFA Peace Prize. Football unites the world.
3: Infantino verleiht den Preis im Rahmen der Gruppenauslosung für die WM 2026. Das Kennedy Center in Washington DC ist vollgepackt. An diesem Abend im Dezember wollen Vertreter von mehr als 40 Ländern schließlich wissen, gegen wen sie dann im Sommer spielen müssen. Doch sie müssen sich gedulden. Ziemlich lange.
16: On this special occasion, it is an honor to be joined by the FIFA President Gianni Infantino.
3: Für den Präsidenten des Weltfußballverbandes steht der Fußball an diesem Abend nicht an erster Stelle. Erstmal kommt der Friedenspreis. Die FIFA hatte im Vorfeld nicht gesagt, wer ihn gewinnen würde. Der Sieger ist dann aber so überraschend wie die nächste deutsche Meisterschaft des FC Bayern München.
7: The very first winner of the FIFA Peace Prize, the 45th and 47th President of the United States of America, Mr. Donald J. Trump. Please.
3: Trump erscheint auf der Bühne und geht auf Infantino zu, der neben dem neuen FIFA-Friedenspreis steht. Ein großer, sehr schwerer, goldener Pokal. Die Erdkugel wird von unten gehalten durch 4 Hände. Dieser Pokal ist größer als der eigentliche Fußball-Weltmeisterschaftspokal, Das wurde so gewünscht, erzählt uns der ehemalige FIFA-Mitarbeiter Alexander Koch.
11: Ich weiß von internen Kreisen von der FIFA, dass das Weiße Haus auch im Vorfeld noch genau vorgeschrieben hat, wie dieser Preis auszusehen hat, dass er größer, deutlich größer sein muss als der WM-Pokal. Da mussten sie nochmal los und den Pokal ändern.
3: Aber Gianni Infantino weiß, was Donald Trump gefällt und er will ihm ja auch gefallen. Es wird dazu noch eine Medaille auf die Bühne gebracht, die hängt sich Trump kurzerhand selbst um. Ein bisschen so, als verleihe er sich diesen Friedenspreis selbst und das ist am Ende ja gar nicht so weit weg von der Realität. Und so steht Donald Trump dann ganz happy auf der Bühne mit seiner Medaille um den Hals, so wie früher die Kinder bei den Hallenturnieren, als am Ende einfach jeder eine bekommt.
8: Honestly, the FIFA Club World Cup today is not a great competition.
3: Das denken tatsächlich sehr viele Menschen, auch viele Fußballfans. Zu diesem Zeitpunkt, 2016, ist die Club-WM ein Turnier im Dezember. 7 Teams aus verschiedenen Kontinenten. Jedes Team macht 2 bis 3 Spiele und am Ende gewinnt eigentlich immer das Team aus Europa. Ziemlich lahmes Turnier und Infantino hat damals schon andere Ideen.
8: So I think we have to see if we can have a discussion at least about a new competition, a new real Club World Cup with 16 teams or with 32 teams in a period of time. I mean, let's to dream is not forbidden.
3: Gianni Infantino will also eine richtige WM mit 16 oder sogar 32 Teams. Träumen muss schließlich erlaubt sein. Die Idee von Infantino mag unscheinbar klingen. Was soll's, dann gibt's eben noch einen Wettbewerb mehr. Aber die FIFA rüttelt damit an der Ordnung des Weltfußballs. Denn eigentlich verdient sie ihr Geld bisher immer nur mit Spielen von Nationalmannschaften. Die Clubwettbewerbe, die liegen in den einzelnen Kontinenten. Allen voran bei der UEFA, die mit der Champions League jährlich Milliarden macht. Infantino kennt diese Zahlen natürlich. Er war ja lange UEFA-Generalsekretär. Und in seiner Zeit sind die Einnahmen aus den Europapokalen stark gestiegen. Er weiß, wie lukrativ das sein kann. Und wenn etwas lukrativ ist, dann will er es gerne selber haben. Also seine Idee, ein Angriff auf die bisherige Struktur im Weltfußball.
11: Ja, also ich persönlich glaube, dass die Club-WM ein Riesenerfolg werden wird in Zukunft. Also ich glaube, dass die sogar der Champions League das Wasser reichen kann.
3: Das, was der ehemalige PR-Mann Alexander Koch beschreibt, ist das Horrorszenario für die UEFA. Die Champions League ist der Geldbringer, weil dort die besten, die bekanntesten, die prestigeträchtigsten Teams der Welt gegeneinander spielen. Das sind aber natürlich auch genau die Teams, die die FIFA in ihrem Wettbewerb der neuen Club-WM mit dabei haben möchte. Richtig Lust auf große Veränderungen hat zunächst eigentlich niemand. Es dauert Jahre, bis Infantino endlich seine Idee umsetzen kann und die Club-WM auf 32 Teams aufgestockt wird und sie dann auch nicht mehr im Dezember ausgetragen wird, sondern im Sommer, so wie sonst die Nationalmannschafts-WM. Und wieder sind es die USA, die Infantino helfen. Hier findet im Sommer 2025 die erste große Club-WM statt. Doch Infantino hat ein Problem. Lange Zeit wird er die Fernsehrechte nicht los. Heißt, kaum ein TV-Sender glaubt daran, dass die Fans ein Turnier gucken wollen, das eher den Charme eines Sommervorbereitungscamps haben könnte. Ohne das Fernsehgeld steht sogar schließlich das ganze Turnier auf der Kippe. Denn um die Vereine davon zu überzeugen, ihre Sommerpause zu opfern, hat Infantino den Clubs viel Geld versprochen. Und das soll eigentlich, wie immer im Fußball, durch den Verkauf von Medienrechten wieder reinkommen. Erst ein paar Monate vor dem Turnier bekommt Infantino dann, was er will. Der Streamingdienst DAZN kündigt an, er kauft die Fernsehrechte und werde alle Spiele der Weltmeisterschaft der Teams weltweit übertragen. Kostenlos für die Fans, für 1 Milliarde US-Dollar. Viel Geld für ein Turnier ohne großen sportlichen Wert. Deshalb spricht viel dafür, dass hinter diesem Deal deutlich mehr steckt.
17: So we had 3 things happening very closely at the same time.
18: Es sind 3 Dinge in relativ kurzer Zeit passiert. Erst zahlt DAZN eine enorm hohe Summe für Infantinos neues Prestigeprojekt, die Club-WM. Der saudische Investitionsfonds investiert dann in DAZN und wird dann auch noch Sponsor der Club-WM. Man kann sagen, naja, alles reiner Zufall. Ich würde sagen, da wurde etwas zwischen der FIFA und dem saudischen Regime ausgehandelt.
17: The regime of Saudi Arabia.
3: Das, was der dänische Sportpolitik-Experte Stannis Elsborg da beschreibt, ist im Grunde ein kleiner Durchlauferhitzer für 1 Milliarde Dollar. Die FIFA braucht die Milliarde, um die Teilnahme der Clubs zu bezahlen. DAZN zahlt die Milliarde, um die WM zu übertragen, hat das Geld aber eigentlich nicht. Deswegen springt der saudische Staatsfonds ein und investiert in DAZN. Die Milliarde fließt also, wenn man so will, vom saudischen Staatsfonds über DAZN zur FIFA und dann zu den teilnehmenden Clubs. Zu diesem Deal gibt es zwei Lesarten. Für Alexander Koch zeigt er, was Infantino von seinen Vorgängern unterscheidet. Die hätten vielleicht irgendwann aufgegeben, er bekommt dagegen am Ende seine Milliarde. Weil er im Zweifel auch bereit ist, eine WM schließlich nach Saudi-Arabien zu vergeben.
11: Das zeigt ja eben, dass es doch auch eine Gianni-Sache ist, denn er hat ja diesen Saudi-Arabien-Deal eingetütet. Klar, auch wenn es dann Gegengeschäft gibt und sie dafür die WM bekommen. Aber er macht solche Deals und das hätte vielleicht jemand anders nicht so gemacht und dann wäre die Club-WM vielleicht auch wieder eingestampft worden.
3: Thomas Kistner hat eine andere Sicht darauf. Für ihn zeigt dieser Deal, dass die Club-WM auf Dauer nicht überlebensfähig sein wird.
19: Das ist ja gar kein Geschäft, wenn ich mir für eine Milliarde diese Rechte sichere und es dann kostenlos in der ganzen Welt ausstrahle, heißt, das wird sie natürlich nicht wiederholen. Es sei denn, man hat Agreements mit den Saudis getroffen, dass das auch bei künftigen Veranstaltungen so sein soll. Es ist ja vorgesehen, die übernächste Club-WM in Saudi-Arabien zu veranstalten. Da ist es dann natürlich so, dass es die Saudis bestreiten sollen. Aber wie schaut es eigentlich mit der nächsten Club-WM dann aus? Wird interessant zu sehen sein, wer da das Geld rausrückt.
3: Wer recht hat und welche Deutung sich am Ende durchsetzt, das werden wir wohl erst in ein paar Jahren sehen. Die Club-WM mit 32 Teams, selbst wenn das eine Revolution wäre, im Vergleich zu anderen Infantino-Ideen klingt das noch harmlos. Zum Beispiel die richtige Fußball-WM, also die der Länder, nicht mehr alle 4 Jahre auszutragen, sondern alle 2. Auch das klingt absurd, aber Infantino kann sich wieder mal auf Saudi-Arabien verlassen. Auf dem FIFA-Kongress 2021 beantragt der saudische Verbandspräsident, zumindest mal eine Machbarkeitsstudie anzufertigen.
20: It is time to review how the global game is structured.
21: Es ist an der Zeit, die Struktur des internationalen Fußballs zu überprüfen und zu überlegen, was für die Zukunft unseres Sports am besten ist. Dabei sollte auch geprüft werden, ob der derzeitige 4-Jahres-Zyklus weiterhin die optimale Grundlage ist, sowohl aus wettbewerbstechnischer und wirtschaftlicher Sicht, als auch im Hinblick auf die allgemeine Entwicklung des Fußballs.
3: Am Ende ist Infantino dafür, dass die WM alle 2 Jahre stattfinden soll. Überraschung. Aber hier erreichen wir tatsächlich mal einen Punkt, an dem Infantino auf Widerstand stößt. Der FIFA-Rat stimmt dagegen. Das wollte ich vom damaligen Mitglied Peter Peters noch mal genauer wissen.
22: Da war ja klar, dass die FIFA und Gianni Infantino das eher wollten. Aber da hat man gesehen, dass Widerspruch funktioniert. Indem dann auch er nicht mit dem Kopf durch die Wand gehen konnte, wollte, sondern dass am Ende das Thema auch beerdigt werden würde.
3: Der Plan, die WM alle 2 Jahre auszurichten, ist also gescheitert. Vorerst, wer weiß, was da irgendwann noch kommt. Aber dieser Vorstoß zeigt, wenn es darum geht, neue Geldquellen zu erschließen, sind Gianni Infantino Traditionen ziemlich egal. Aber selbst diese Idee, die WM alle 2 Jahre auszurichten, ist noch lange nicht Infantinos wildeste gewesen, über die Thomas berichtet hat.
19: Das Abgedrehteste, wenn man mal die WM alle halbe Stunde beiseite lässt, ist, dass er versucht hat, die Rechte der FIFA praktisch komplett, so gut wie komplett, an eine Investorengruppe klammheimlich zu veräußern, also sogar an seinem FIFA-Rat vorbei. Wir haben das aufgedeckt im Herbst 2018, da lag sogar schon ein Termsheet vor, also ein Arbeitspapier, in dem festgelegt war, wie das Ganze ablaufen soll, wie also eine Investorengruppe mit der FIFA eine Firma gründet, in die alle Rechte der FIFA für 25 Milliarden eingelagert werden. Wer wäre in dieser Firma der starke Mann gewesen? Gianni Infantino hätte den Vorteil, er ist nicht mehr Präsident, muss sich also nicht mehr wählen lassen. Er macht einfach einen Vertrag, er ist auch der Öffentlichkeit gegenüber als Firmenchef nicht irgendwie verantwortlich.
3: Das heißt also, Gianni Infantino überlegt alles, was die FIFA wertvoll macht, in eine externe Firma auszulagern und dort dann selbst der Chef zu werden, mit Hilfe von Investoren. Die FIFA blieb am Ende praktisch als leere Hülle zurück. Da ist es kein Wunder, dass dieser Plan irgendwann durchsickert und auch dieses Vorhaben von Infantino scheitert. Aber es zeigt deutlich, in was für Dimensionen Infantino inzwischen denkt. Er will nicht mehr nur FIFA-Präsident sein, er will Mr. Football sein, der globale Fußball-CEO, der sein Produkt verkauft mit fast spiritueller Rhetorik.
23: FIFA is the official happiness provider to humanity.
3: 10 Jahre geht das jetzt schon so und es wird jedes Jahr wilder.
13: Dear friends, 10 years FIFA president. Wow, that's quite something.
3: In diesem Selbstverständnis agiert Gianni Infantino immer mehr wie ein Weltpolitiker. 2026 wird er von Präsident Trump in dessen Friedensrat berufen.
0: Today we announce a true partnership between the Board of Peace and FIFA, and I'm very proud and very happy.
3: Infantino verkündet, dass die FIFA für den Trumpschen Friedensrat 75 Millionen Dollar sammeln werde. Mit dem Geld sollen dann Fußballplätze im Gazastreifen entstehen. Kurz darauf zieht er, ganz ungeniert, eine feuerrote Kappe mit der Aufschrift USA auf. Eine Kappe, mit der er gut für eine Wahlkampfveranstaltung von Trump gekleidet wäre. Für Donald Trump lässt Infantino die Grenze zwischen Sport und Politik verwischen. Was ist Sport? Was ist Politik? In der Ära Infantino lässt sich das endgültig nicht mehr trennen.
1: Dear friends, it's because we have to unite.
3: Seit Jahren ist das Infantinos meistgenutzter Satz. Auch beim FIFA-Kongress im April 2026.
1: Can I please ask you, Mr. Suleiman, to remain on stage or to come back on stage? And I would like to ask President Rajoub as well to come back on stage, please.
3: Hier versucht Infantino auf offener Bühne, einer Versöhnung zwischen Israel und Palästina näher zu kommen, zumindest einen Handschlag zu erreichen. Der Vertreter des palästinensischen Fußballverbands, gleichzeitig auch Generalsekretär der Fatah, weigert sich. Wir leiden, ruft er auf der Bühne. Es ist eben nicht alles ein Spiel. Davon unbeeindruckt tritt Infantino wenige Minuten später nochmal ans Rednerpult. Es geht um seine eigene Zukunft. Denn er will 2027 noch einmal zum FIFA-Präsidenten gewählt werden.
1: I'm honored and humbled at the same time.
14: Ich fühle mich geehrt und bin zugleich tief bewegt. Und ich möchte mich zunächst an euch wenden, die 211 Mitgliedsverbände. Ich möchte euch bestätigen, dass ich bei der Wahl zum FIFA-Präsidenten im nächsten Jahr kandidieren werde.
1: FIFA-Präsident next year. Thank you very much.
3: Die Geschichte von Gianni Infantino, sie ist noch lange nicht zu Ende. Das war Behind the Games, Gianni Infantino. Folge 5, Mr. Football. Ein Podcast von Maxi Rieger und mir, Matthias Friebe. 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Sounddesign, Musikauswahl und Produktion, Uwe Bräunig. 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Und ein besonderer Dank an Taina Grünzig. 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
1: Um 21 Uhr mit Ingo Jansen. Guten Abend. Die AfD hat ihren Parteitag in Erfurt beendet. Zum Abschluss haben die beiden Parteichefs Weidel und Chrupalla nochmal den Anspruch der AfD bekräftigt, künftig in Bund und Ländern zu regieren. Die Polizei hat nach den vielen Protesten gegen den Parteitag eine positive Bilanz gezogen. Aus Erfurt, Wolfgang Henschel.
2: Thüringens Polizeipräsident Thomas Quittenbaum sagte, der Parteitag sei störungsfrei abgelaufen und die Versammlungsfreiheit für die Demonstranten gewährleistet gewesen. Auch das dritte Ziel, ein buntes Stadtleben mit Konzerten zu ermöglichen, sei erreicht worden. Nach Angaben des Polizeipräsidenten verlief das Wochenende überwiegend friedlich.
1: Bundesfinanzminister Klingbeil hat die geplante höhere Neuverschuldung im Bundeshaushalt verteidigt. In der ARD begründete der SPD-Chef die zusätzlichen Schulden unter anderem mit der Aufrüstung der Bundeswehr. Man könne sich gegenüber dem russischen Präsidenten Putin nicht mit einer schwarzen Null verteidigen, so Klingbeil wörtlich. Das Kabinett will den Haushaltsentwurf 2027 morgen beschließen. Insgesamt wird mit einer Neuverschuldung von gut 200 Milliarden Euro gerechnet. In einem Industriegebiet in Oranienburg kämpft die Feuerwehr weiter gegen einen Großbrand. Dort steht ein Produktionsgebäude einer papierverarbeitenden Firma in Flammen. Laut Feuerwehr ist eine der drei Hallen auf dem Gelände eingestürzt. Rund 100 Einsatzkräfte sind vor Ort. Nach Angaben der Regionalleitstelle Nordost wurde niemand verletzt. Menschen seien nicht in Gefahr, heißt es. Allerdings werden Anwohner aufgerufen, wegen der starken Rauchentwicklung Fenster und Türen geschlossen zu halten. Die Berliner Polizei ermittelt nach einem Feuer in einem Bürogebäude in der Moriner Allee in Britz. Nach Angaben der Polizei ist bei dem Brand in der vergangenen Nacht das gesamte Erdgeschoss ausgebrannt. Verletzt wurde niemand. Die BZ berichtet von einer Explosion in dem Haus. Das konnte eine Sprecherin dem RBB aber nicht bestätigen. In Südeuropa haben Waldbrände tausende Hektar Vegetation zerstört. Besonders angespannt ist die Lage in Südfrankreich, wo zwei Menschen schwer verletzt worden sind. Auch in Griechenland, Spanien und Portugal kämpfen die Feuerwehrleute gegen die Flammen. Aus Madrid, Hans-Günther Kellner.
3: Beim größten der Feuer sind im Mosella im Zentrum Portugals bereits mehr als 12.000 Hektar Wald und Buschland verbrannt. Seit dem Wochenende werden die rund 1.200 portugiesischen Brandbekämpfer auch von Einheiten des spanischen Militärs unterstützt. Die spanische Armee verstärkt inzwischen auch in der Nähe der beliebten Costa Brava. Dort hat ein Waldbrand den Behörden zufolge bislang rund 2.400 Hektar erfasst.
1: Soweit die Nachrichten. 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Das Wetter in der Nacht nur wenige Wolken oder klar. Tiefstwerte 15 bis 10 Grad. Aktuell in Berlin-Marzahn und in Frankfurt-Oder 21 Grad. Morgen mehr Wolken, nur wenig Sonne. Später schauerartiger Regen bei 19 bis 21 Grad. Die Zeit 21.03 Uhr.
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4: Die NATO trifft sich in der kommenden Woche zum Gipfel in Ankara. Anlass für uns heute mal auf den Gastgeber zu schauen, die Türkei. Mit der verbindet uns eine Partnerschaft, die ja nicht ganz frei von Konflikten ist. In den sozialen Medien würde man wahrscheinlich beim Beziehungsstatus schreiben, es ist schwierig. Warum eigentlich? Was verbindet uns? Was trennt uns? Und warum brauchen wir uns gegenseitig? Das wollen wir jetzt diskutieren. Herzlich willkommen, meine Damen und Herren, beim RBB 24 Inforadio Forum, heute in Kooperation mit der DGAP, der Deutschen Gesellschaft für Auswärtige Politik. Bei der sind wir hier auch zu Gast in Berlin. Mein Name ist Sascha Hingst und bei mir sind Rainer Meyer zum Felde, Brigadegeneral AD der Bundeswehr, war in etlichen Verwendungen in den Führungsstäben, sowohl in Deutschland als auch bei der NATO und seitdem in der Forschung aktiv im Institut für Sicherheitspolitik. Dr. Patrick Keller leitet das Zentrum für Sicherheit und Verteidigung bei der DGAP. Und Sophie Lilly Stoffel leitet den Bereich Außen- und Sicherheitspolitik bei der Heinrich-Böll-Stiftung. Frau Stoffel, die NATO wird ja von unseren vermeintlichen Feinden immer gern als der Westen tituliert. Gehört die Türkei damit eigentlich zum Westen?
5: Da fangen Sie jetzt mit einer ganz einfachen Frage an. Das ist natürlich, also zum einen ist natürlich dieser Begriff der Westen viel in Kritik, weil er einen Uns und Andere darstellt, das in der Realität so oft nicht existiert. Was damit im Kontext der NATO eigentlich gemeint ist, ist diese Gemeinschaft von Staaten, diese Allianz von Staaten, die zumindest auf dem Papier Werte teilen, die alle Demokratien sind und die vor allem geteilte Sicherheitsinteressen haben. Und so wie sich unter der Trump-Administration die NATO momentan entwickelt hat, steht diese Definition ein bisschen zur Debatte. Zum einen, weil dieses transatlantische Verhältnis, das der Anker unserer europäischen Sicherheit war über die Jahrzehnte, mittlerweile ja auch Beziehungsstatus schwierig im besten Fall geworden ist. Und dass sich jetzt diese Verantwortung verschoben hat für europäische Sicherheit auf die europäischen Länder. Und da fängt es schon an, also es ist natürlich eigentlich erstmal ein geografischer Begriff. Aber die geteilten Werte sind natürlich ein wichtiger Teil davon.
4: Die müssen wir unbedingt nachher auch noch reden, über die geteilten Werte.
5: Und da geht es natürlich primär um so einen Grundsatz an Respekt von Menschenrechten, wie die Judikative und Legislative aufgestellt ist, also demokratische Prozesse. Und dann eben aber auch dieser Teil geteilte Sicherheitsinteressen. Und was diesen Sicherheitsinteressenteil angeht, haben wir mit der Türkei schon einige Überlappungen, also allein aufgrund der Geografie. Wenn es um die Werte geht, dann sieht es aber schwieriger aus. Also gerade in den letzten Jahren hat die Türkei einen starken autokratischen Rutsch gemacht.
4: Reden wir gleich drüber, aber ja. Ich wollte mal noch bei dem Gedanken Westen bleiben, weil für uns ist klar, was der Westen ist. Wir verbinden das mit so Worten wie Freiheit, Demokratie, aber auch mit unserer Art Wirtschaft zu führen, Herr Keller. Die Türkei hat lange, glaube ich, danach gestrebt, da sozusagen von uns als eines der ihren akzeptiert zu werden. Das hat sich aber vielleicht, glaube ich, verändert. Die Türkei ist selbstbewusster geworden. Die Türkei wirkt anders, als sie das vielleicht vor 20 Jahren getan hat. Aus dem Selbstverständnis der Türkei, glauben Sie, die wollen noch zum Westen, so wie wir ihn definieren, gehören?
6: Also ich glaube, zunächst mal müssen wir sagen, dass zumindest aus meiner Perspektive Westen nicht nur eine Fremdzuschreibung der Allianz ist, sondern auch etwas, was wir selber für uns in Anspruch nehmen, als der Westen wahrgenommen zu werden. Nicht nur als geografische Richtung oder Region, sondern, wie Frau Stoffel ja schon gesagt hat, fußend auf den Werten der Aufklärung und den politischen Prinzipien, die daraus entstanden sind. Gerade an der NATO als sozusagen der Organisation des transatlantischen Westens kann man, glaube ich, gut sehen, dass das immer auch ein Gutteil Ideal war und nicht nur Zustandsbeschreibung. Die NATO hatte immer auch Mitgliedstaaten, die jetzt keinen demokratischen Lackmustest bestanden haben, wenn man da an Spanien oder auch Griechenland in verschiedenen Phasen der Allianzgeschichte denkt. Es ist also sozusagen nichts Neues, dass wir damit ringen.

0: eigentlich gut, in einem solchen Beistandsbündnis zu sein, ist, glaube ich, aus meiner Sicht für die Türkei eine Differenzierung zwischen dem Werteclub, auch dem Wirtschaftsclub, dem Kulturclub EU auf der einen Seite und dem Sicherheitsclub NATO auf der anderen.
1: Innerhalb der NATO, Herr Meyer, zum Felde war es ja, ist es ja auch eine Frage, fühlen sich die Türken genauso zugehörig und umgekehrt werden sie genauso respektiert? Ich frage deswegen, weil im Alltag, gerade bei uns in Deutschland, ja manchmal so ein Respektsthema durchkommt, wo man fragt, sind wir genug integriert? Werden wir genug anerkannt? Ist das innerhalb der NATO voll integriert?
2: Also ich kann das natürlich nur aus meiner persönlichen Erfahrung in der NATO über die mittlerweile Jahrzehnte beantworten und nicht aus der innenpolitischen Erfahrung in Deutschland als deutscher Staatsbürger. Und da kann ich nur sagen, wir haben sehr verschiedene NATO-Zustände erlebt im Kalten Krieg. War die Sache völlig klar. Da war die Türkei die rechte Flanke und Nordnorwegen war die linke Flanke. Und dafür hatten wir die Ace Mobile Force, hieß das damals, also die Feuerwehr, die eventuell auch dahin geschickt worden wäre mit auch einer deutschen Beteiligung. Aber der wichtigste und Frontstaat in der NATO waren wir. Wir in Zentralmitteleuropa, die Deutschen und die in Deutschland bereits im Frieden aufmarschierten alliierten Verbündeten. Aber trotzdem war damals schon die NATO sehr auf die Türkei angewiesen als die rechte Flanke. Und zwar genau in der Geografie im weichen Leib der Sowjetunion und des Warschauer Paktes, nämlich im Süden. Also schon eine gewichtige politische Situation. Außerdem war die Türkei Gründungsmitglied der NATO und länger drin als wir. Und es war überhaupt keine Frage, Türkei ist ein Bollwerk im Westen verankert in der NATO. Soweit Kalter Krieg. In der Ära nach 1990 des Krisenmanagements war die Türkei wichtig im Zusammenhang mit Bosnien-Herzegowina. Türkei war natürlich der größte Unterstützer und auch Betreiber, dass wir diesen Bürgerkrieg dort auf friedliche Weise zu einem Ende bringen. Und hatte regen Anteil daran, dass wir Deutschen uns damals auch rausbewegt haben aus der territorialen Verteidigung in Deutschland und das erste Mal außerhalb Deutschlands mit Kampftruppe im Einsatz waren. Und jetzt sind wir wieder in der Phase seit 2014, dass sich alles umdreht und wir wieder zurückgehen in der NATO zur Bündnisverteidigung. Und auch da spielt die Türkei eine ganz wesentliche Rolle. Sie ist der maßgebliche NATO-Mitgliedstaat mit besonderen Interessen im Schwarzmeerraum. Und auch wieder durch Geografie mit Blick auf heute Russland für die NATO da unverzichtbar und wichtig. Und der Custodian, also der Wächter, auch des freien Zugangs zum Schwarzen Meer rein und raus, nicht? Vertrag von Montreux, Dardanellen etc. Wir haben also jede Menge Gründe in der NATO immer gehabt, die Türkei ganz selbstverständlich als einen verlässlichen Bündnispartner erstens zu sehen, zu perzipieren und auch zu behandeln. Und alle die türkischen Kollegen und Kameraden, die ich so erlebt habe, von Botschafter bis in die militärischen Ebene hinein, haben in der NATO da auch nie einen Zweifel gelassen. Aber ich weiß auch, dass noch mein letzter Satz aus Teilnahmen an Konferenzen regelmäßig mit der Konrad-Adenauer-Stiftung in Ankara und in Istanbul, dass es da zwei verschiedene türkische Communities gibt, nämlich die NATO-Westorientierten, die ich in Brüssel erlebt habe, und dann die anderen in der Türkei. Und so kam es eben auch zu sehr unschönen Szenen, so in meinem letzten Turn, so bis 2017, wo wir in Brüssel türkische Offiziere hatten, die praktisch de facto mit einem Rundbrief um Schutz und Asyl sich bewarben, weil sie sich heimisch zu Hause bei diesen inneren Wirren von Erdogan verfolgt sahen und ihre Familien. Also es kommt immer darauf an, mit wem man da redet.
1: Wir reden, wie gesagt, über die inneren Wirren, über die ganzen Menschenrechtsfragen, müssen wir unbedingt noch reden. Aber ich würde an der Stelle, weil Sie die Brücke jetzt schon oder die Rampe schon so wunderbar gebaut haben, gerne mal darüber reden. Warum ist denn die Türkei überhaupt wichtig für die NATO? Man könnte ja sagen, NATO sind ganz viele Mitglieder, Türkei ist nur eins von vielen. Warum wird so oft auf die Türkei geschaut? Da gibt es ja sicherlich verschiedene Gründe. Sie haben schon die ersten genannt, ne? Dieses Tor zum Schwarzen Meer. Früher, zu Sowjetzeiten, ganz klar, da wollte man verhindern, dass die Sowjetunion da unten ausbricht, eben die NATO-Flanke bedroht, dass die sowjetische Flotte ins Mittelmeer kommt. Nun ist an der Stelle Russland wahrscheinlich nicht mehr so stark, dass man sich die Sorge so sehr machen muss. Warum ist heute die Türkei militärisch denn noch wichtig?
2: Naja, es ist nach wie vor die geostrategische Lage zwischen Europa und Asien, so die Brücke, die natürliche, da kann die Türkei nichts für, aber die stellt sie nun mal geografisch dar. Das kombiniert sich dann mit den türkischen Ambitionen,

0: gerade unter Erdogan zu einer Regionalmacht werden zu wollen. Und da ist er auch weit vorangekommen, gerade jetzt zuletzt in Syrien. Er scharte also auch einen Kreis von NATO-Partnerstaaten, also nicht NATO-Mitgliedstaaten und Verbündete, sondern NATO-Partnerstaaten aus dem Mittelmeerdialog um sich herum, mit denen er sehr erfolgreich, glaube ich, zugunsten der Türkei seine Ambitionen auch weiter umtreibt. Und das ist für alles, was wir in diesen 30 Jahren des Krisenmanagements als Probleme mit dem Süden gesehen haben, natürlich von hoher Relevanz. Und dazu kommt eben jetzt wieder die Rückkehr der Landes- und Bündnisverteidigung mit Blick auf Russland. Und da spielt dann wieder die alte Lage im Schwarzen Meer eine große Rolle. Das ist mir sehr klar geworden, als wir die Verhandlungen hatten von 2014 bis 2017 über die Vornepräsenz im Baltikum und dann eben auch die Anrainerstaaten im Schwarzen Meer kamen und bestanden auf Gleichbehandlung. Und die Türkei aber sagte, Moment mal, schön vorsichtig, Rumänien, Bulgarien, wir haben da ganz spezifische Vorstellungen. Und das haben sie sich auch nicht die Butter vom Brot nehmen lassen in dieser Rolle. Und das Zweite ist halt das Potenzial der Türkei als Militärmacht. Traditionell schon immer, aber sie stellen umfangmäßig die, nicht unbedingt die modernste, aber doch die größte Armee nach den Amerikanern in Europa, also Gewehrträger und Personal.
1: Und sie modernisieren sehr
0: doll. Und sie modernisieren sehr intensiv. Ja. Und sie sind, das will ich dazu sagen, auch jetzt in der Rüstungspolitik sehr ernst zu nehmen, sehr führend, speziell im Drohnenbereich und nicht nur da. Und wir Deutschen und auch andere sind gut beraten, sowohl auf die Ukraine zu gucken, die da jetzt große Innovationsfortschritte macht, aber eben auch die türkische Industrie uns genau anzugucken.
2: Beide Punkte, finde ich, sind zentral. Die geostrategische Lage und die militärische Kompetenz und Kapazität der Türkei. Aber wenn wir noch mal einen halben Schritt zurücktreten, jetzt gerade mit Blick auf diesen anstehenden Gipfel, können wir ja sagen, die NATO ist in einer sehr prekären Lage gegenwärtig, weil die russische Bedrohung so manifest ist wie seit Jahrzehnten nicht. Nicht nur das, was wir in der Ukraine jeden Tag erleben, sondern auch das Umstellen auf Kriegswirtschaft, die Aufrüstung Russlands, die Bedrohung entlang der gesamten NATO-Ostflanke. Und wir denken oft bei NATO-Ostflanke erstmal ans Baltikum, vielleicht noch Polen und so. Aber die Ostflanke geht eben bis ganz runter, durchs Schwarze Meer auch bis zur Türkei. Das heißt, das ist einer der Gründe, warum die NATO so unter Druck ist. Und gleichzeitig diskutieren wir ja das mangelnde Vertrauen in die Verlässlichkeit der amerikanischen Beistandsgarantie angesichts der Aussagen des amerikanischen Präsidenten. Aber auch ohne über Trump zu sprechen, sehen wir langfristig ja den Willen und die Notwendigkeit auch seitens der USA, geringere Präsenz in Europa zu zeigen, die Verteidigung Europas stärker in europäische Hände zu legen. Und da arbeiten wir ja gegenwärtig gewaltig dran. Die Themen sind ja bekannt, ne? Zeitenwende, Sondervermögen, Aufrüstung der Bundeswehr und so weiter. Und das passiert in ganz Europa. Aber die Debatte, wie wir das organisieren, wie wir tatsächlich die militärischen Fähigkeiten zusammenkriegen, um Russland glaubwürdig abzuschrecken, und zwar schnell, nicht in 20 Jahren, sondern jetzt, diese Debatte vernachlässigt bislang weitgehend die Einbindung der Türkei. Und das, obwohl, wie Herr Mayer zum Felde gesagt hat, das eine der größten Streitkräfte des Bündnisses ist, Nummer zwei nach den USA. Und obwohl es dort eine so kompetente Rüstungsindustrie gibt, die, wenn sie denn dafür eingesetzt wird, auch die Ausrüstung Europas unterstützen kann.
0: Wenn ich da noch einen Satz eben ergänzen darf. Also wie wichtig die Türkei für die NATO ist relativ deutlich geworden, als wir in den 2010er Jahren plötzlich den Eindruck hatten, dass unter Erdogan die Türkei anfängt, auf beiden Schultern zu arbeiten, also sowohl im Bündnis, aber auch mit den Russen. Stichwort S-400, Flugabwehrraketensystem etc.
1: Also da hat die Türkei damals russische Flugabwehrsysteme gekauft, was im Rest der NATO nicht auf Begeisterung stieß, nur mal so als
0: so, Hinweis für diejenigen. Genau so, nicht? Und da waren schon ziemliche Sorgen plötzlich und Nervosität in der Allianz, dass uns die Türkei eventuell von der Fahne gehen könnte. Und das galt es zu verhindern. Und da wir Deutschen wirklich uns alle Mühe gegeben haben, die Allianz zusammenzuhalten, weil nichts wichtiger ist, als Unity and Resolve aufrechtzuerhalten seit 2014, gilt das natürlich auch für die Türkei und unser Bemühen um die Türkei. Und dafür muss man, um es mal ganz einfach zu sagen, für dieses hehre Ziel schon die ein oder andere Kröte auf anderen Politikfeldern schlucken.
3: Da würde ich gleich, glaube ich, widersprechen. Aber ich glaube, ein Punkt, den ich noch hervorheben wollen würde, was die Relevanz der Türkei angeht, ist, dass man eben auch sehr viel aus der türkischen Aufrüstung aus den letzten Jahren lernen kann. Also die Türkei hat es nicht nur geschafft, die meisten der Fähigkeiten, die sie laut NATO-Plan brauchen, zu erreichen oder sogar alle, sondern in ihrer Rüstungsindustrie auch eine relativ hohe Autonomie herzustellen. Und das ist ja was, worüber wir in Europa sehr, sehr viel reden, dass wir viel unabhängiger werden müssen, dass wir viel mehr darauf schauen müssen, dass unsere Lieferketten auch so strukturiert sind, dass wir im Ernstfall mehr oder weniger selbst für unsere eigene Sicherheit und unsere Rüstungsindustrie sorgen können. Und da ist die Türkei eben sehr, sehr, sehr viel weiter als die anderen europäischen Partner in der NATO. Und was damals eine große Sorge war, was die Beziehungen der Türkei mit Russland angeht, ist heute vielleicht fast sogar eine Stärke der Türkei, ne? Dass man sagt, das ist das NATO-Partnerland, das in der Lage ist, diplomatische Kanäle offen zu halten und eine gewisse Vermittlerrolle zwischen Ukraine und Russland überhaupt einzunehmen. Und da natürlich diese Brückenrolle einnimmt, die eben aufgrund der geostrategischen Lage auch gegeben ist.
1: Die man der Türkei jetzt auch ein Stück weit, habe ich das Gefühl, zugewiesen hat in der Allianz, ne? Dass man gesagt hat, also es gibt ein paar, die spielen die besonders harte Karte gegenüber Russland, also Stichwort die Engländer beispielsweise. Und dann gibt es welche, die versuchen eher sozusagen die Vermittlerrolle, die hat man ja ganz offensichtlich Herrn Erdogan mitgegeben.
3: Ja, ich weiß nicht, ob zugewiesen der richtige Punkt ist, weil ich glaube, was Patrick Keller am Anfang gemeint hatte, diese eigene Anspruch, Regionalmacht zu werden, das ist schon ein großer Wandel in dem Selbstverständnis der Türkei in den letzten Jahren. Also die Türkei sieht sich eben nicht mehr in der primären Vermittler- und Brückenrolle, sondern hat wirklich einen eigenen unabhängigen Machtanspruch. Und das ist, glaube ich, auch womit der größte Distanz zu den Interessen europäischer Partner in der NATO besteht, dass wir kollektive Sicherheit verstehen, auch gerade jetzt nach der Erfahrung mit dem ja deutlich schlechter werden des transatlantischen Bündnisses und der Partnerschaft mit den USA, dass wir gemeinsam Sicherheit organisieren. Und die Türkei hat eben da schon nochmal andere Interessen, als dass sie ihre eigene Sicherheit primär gewährleisten möchte. Also so wie wir jetzt zwischen, sage ich mal, Deutschland, Frankreich, Polen, selbst die Großbritannien, die ja gar nicht mehr EU-Mitglied sehen, unsere Sicherheit als gemeinsame Aufgabe verstehen, so sieht die Türkei das nicht ganz. Und deswegen würde ich, glaube ich, auch widersprechen, so ein bisschen, was dieses Kröte-Schlucken angeht, weil ich glaube, dass es wichtig ist, dass wir die Verhandlungsposition der Türkei nicht noch mehr stärken, als sie es sowieso tut. Und ich glaube, man muss da manchmal auch ein bisschen aufpassen, dass man auf dieses Narrativ der Wichtigkeit und der ja, eigenen fast schon Grandiosität der Türkei nicht zu sehr, ja, ich will jetzt nicht hereinfallen sagen, weil das ist dann geht fast schon zu weit, aber dass man da sehr, sehr kritisch mit umgeht und dass man sich auch überlegt, klar, so von wegen, was müssen wir der Türkei bieten, damit sie alle diese Vorzüge, die wir jetzt ausführlich analysiert haben, in die NATO einbringt, aber auch umgekehrt fragen, was muss die Türkei bieten, damit sie überhaupt ein sinnvoller NATO-Partner ist, und zwar über die militärischen Fähigkeiten hinaus, weil am Ende vom Tag, und da kommen wir jetzt wieder zu meinem Punkt ganz am Anfang, zurück, was ist überhaupt der Westen, was ist überhaupt die NATO? Am Ende ist die NATO eben nicht nur ein Bündnis von Staaten mit ähnlichen Sicherheitsinteressen, sondern ein Bündnis von Staaten, die gewisse Grundwerte teilen. Und dazu gehört Demokratie, dazu gehört Menschenrechte. Und natürlich nimmt das jetzt einen untergeordneten Platz ein, wo die Bedrohung durch Russland so akut ist. Aber deswegen darf man nicht aufhören zu vergessen, dass das am Ende vom Tag die Grundlage ist, das Vertrauen ist, auf dem diese Allianz überhaupt funktioniert. Und wenn die Türkei da nicht liefern kann, dann muss man sich auch fragen, zu welchem Grad wollen wir die Türkei überhaupt so eng an uns binden und uns da im Zweifel auch abhängig machen.
2: Ja, jetzt liegt ganz viel auf dem Tisch, worüber wir diskutieren können. Ich will zwei kleine Sachen sagen, bevor wir über die Problematik der innenpolitischen Verfasstheit der Türkei vielleicht ausführlicher reden. Das eine ist, dass sich die Türkei nicht nur auf Russland als Gegner fokussiert, um es mal so zu sagen. Das ist für uns auch in anderer Hinsicht ein Vorteil innerhalb der Allianz. Denn die Sorge um den Süden, diesen 360-Grad-Blick, auch auf die Südflanke zu schauen, auch auf Terrorismus, Migration, staatliche Fragilität zu schauen, was der Türkei so wichtig ist angesichts ihrer Nachbarschaft, wird ja im Bündnis anderswo auch sehr stark geteilt. In Spanien, in Italien, in Frankreich, in Griechenland.
3: Portugal. Ja,
2: genau, man kann die ganze Geografie lang gehen. Und das ist, glaube ich, wichtig für den Zusammenhalt in der NATO, der hier ja schon zu Recht beschworen worden ist, dass wir diesen breiten Blick haben und nicht nur all Russia all the time haben, obwohl natürlich aus meiner Sicht zu Recht der Fokus deutlich auf der russischen Bedrohung liegen muss. Aber das soll das andere dann nicht schmälern und vernachlässigen. Und der zweite kurze Punkt, den ich noch sagen wollte, mit Blick auf Erdogan als Vermittler, Verhandler, Brückenbauer auch zwischen dem Westen und Putin. Ich bin nicht davon überzeugt, dass das im Moment tatsächlich trägt und von praktischer Relevanz ist. Denn das Einzige, was im Moment wirklich und noch nicht mal das richtig verhandelt wird, ist ja die Zukunft der Ukraine. Und da verhandelt in erster Linie, wenn es denn mal zu richtigen Verhandlungen käme, die Ukraine für sich selbst. Und in zweiter Linie sind dann die Staaten gefragt, die Sicherheitsgarantien für die Ukraine aussprechen können. Und das sind die großen Staaten Westeuropas im Moment in erster Linie, nicht so sehr die Türkei, die sich da nicht positionieren wird. Und deswegen glaube ich, dass in dieser unmittelbaren Frage der Verhandlungen zwischen Russland und der NATO die Türkei relativ wenig beitragen kann.
0: Also ich will vielleicht nochmal sagen, wir sind da gar nicht so weit auseinander. Natürlich ist klar, die NATO ist vor allen Dingen mal eine wertebasierte Verteidigungsgemeinschaft. Und die sind wichtig, das muss auch jeder verstehen. Und das gilt beileibe nicht nur für den türkischen, sondern auch den amerikanischen Präsidenten. Und wenn wir hier bei der heutigen Veranstaltung nun gerade die Türkei so rauspicken und da das Fragezeichen machen in dieser Hinsicht, dann kann ich nur sagen, ich kenne eine ganze Menge schwierige Verbündete. Und ich weiß auch, dass wir von 2014 bis 2017 auch als ein ganz besonders schwieriger Verbündeter angesehen wurden von den anderen. Weil wir nämlich Dinge zusammen konzipiert haben mit den anderen, die wir aber aus Berlin erkennbar nicht gewillt waren zu implementieren. Und das hat zu einer ganz veritablen transatlantischen Krise geführt.
1: Also dass wir USA zugesagt haben, mehr zu tun für die kollektive Verteidigung, wenn es dann nicht getan haben.
0: Nicht? Und wir gerade beim 2%-Ziel zum Beispiel den Konsens in Brüssel fleißig mit konzipiert haben, ohne ihn aber dann so wie sich das alle vorgestellt hatten, speziell auch die Amerikaner, die Polen, die Balten, nicht wirklich umzusetzen. Da hat sich die Türkei nichts vorzuwerfen gehabt, wohl aber wir. Also nur mal, um das ein bisschen zu relativieren. Und ich muss sagen, meine eigene Erfahrung von 2013 und dann vor allen Dingen ab März 2014, als wir anfingen, die neue NATO wieder anzupassen in Richtung NATO Adaptation, Ausrichtung, Abschreckung wiederherzustellen, Verteidigungsfähigkeit wiederherzustellen gegenüber Putins Aggression gegen die Ukraine und dann den ganzen Befürchtungen der Osteuropäer, unserer Verbündeten, hat sich die Türkei insgesamt, was konstruktives Mitwirken an all diesen Dingen angeht, tadellos verhalten. Also Steigerung der NATO Response Force um das Dreifache, Readiness Action Plan 2014, 2%-Ziel, nicht. Da war nichts, wo ich sagen könnte, dass das mit Blick auf die Türkei besonders mühsam gewesen wäre, zu konsentieren. Das war aber mit Blick auf andere NATO-Nationen, speziell so Südflanke, Südwesten, auch ein bisschen im Westen Europas, deutlich schwieriger.
1: Gut, aber das ist wahrscheinlich der Punkt, wo Frau Stoffel sagen wird, ja, das ist das eine, aber die Werte kann man deswegen vermutlich nicht zur Seite legen.
0: Ne? Gut, das meine ich, aber das ist, wo ich sagen muss, um dieses. Und da bin ich praktisch Realpolitiker. Mir geht es dann mehr darum, dass wir das Nötige hinkriegen. Und das ist, den Konsens zu wahren und diese wichtigen, schwierigen Schritte gemeinsam erstens zu beschließen, was 2014 und 2016 passiert ist, und dann auch zügig zu implementieren, was übrigens auch die Grünen wollen. Da muss ich den Ton und die Tonalität in den anderen Problemfeldern, die wir mit der Türkei haben, halt mal ein bisschen runterdrehen, statt es noch auf besondere Lautstärke zu stellen.
3: Ja, was ich da jetzt natürlich entgegnen würde, ist, dass die innenpolitische oder die wertebasierte Kritik sich auch außen- und machtpolitisch auswirkt. Na, also über die Frage hinaus teilen wir eigentlich noch die gleichen Werte und macht das grundsätzlich Sinn. Also die Türkei ist gerade auf einem Weg, deutlich autokratischer zu werden und ist aber völlig offen, ob die Erdogan-Regierung überhaupt in der Lage ist, eine absolute Autokratie stabil zu halten. Na, also die Türkei ist nicht Saudi-Arabien, die Türkei ist nicht Russland, die hat keine natürlichen Ressourcen, die so ein Regime in so einer absoluten Fassung natürlich aufrechterhalten würde. Die Türkei ist von wirtschaftlichen Exporten, Importen, Investitionen, Cashflows abhängig. Das heißt, das ist auch gar nicht klar, ob wenn dieser Weg jetzt so weitergeht, die Türkei diesen Zweck, den wir auf militärischer Seite sehen, überhaupt erfüllen kann. Und darüber hinaus würde ich auch sagen, dass man sich natürlich auch fragen muss, vertrauen wir der Türkei unter den Umständen? Und ich glaube, das ist, wo ich sagen würde, dass sich Türkei wie auch USA momentan von eigentlich allen anderen NATO-Partnern substanziell unterscheiden. Und das sieht man weniger in der Sache und mehr in der Kommunikation und in der Art, wie Diplomatie gemacht wird.
1: Würde ich gerne gleich vertiefen und auch über die Frage reden, wie weit können wir denn sozusagen von unseren Werten abrücken, um andere Ziele damit zu erreichen. Aber erstmal gibt es jetzt Nachrichten und Verkehr.

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1: Um 21.30 Uhr mit Ingo Jansen. Guten Abend. Mit einem Bekenntnis zu ihren Regierungszielen ist der Bundesparteitag der AfD zu Ende gegangen. Laut Co-Parteichef Krupalla will die AfD künftig im Bund und in mehreren Bundesländern die Regierung übernehmen. Aus Erfurt Dagmar Schlichting.
2: Geschlossen, selbstbewusst, optimistisch. So hat sich die AfD in Erfurt präsentiert. Querelen gab es keine. Alles war darauf ausgerichtet, vor den kommenden Landtagswahlen im September in drei Bundesländern zu zeigen, die AfD ist bereit zu regieren. Die Parteiführung Weidel und Krupalla formulierte daher diesen Machtanspruch in den Ländern auch in ihren Schlussstatements deutlich mit den Worten: Wir werden regieren, wir sind bereit, Verantwortung zu übernehmen.
1: Bundesfinanzminister Klingbeil hat die geplante höhere Neuverschuldung im Bundeshaushalt verteidigt. In der ARD begründete der SPD-Chef die zusätzlichen Schulden unter anderem mit der Aufrüstung der Bundeswehr. Man könne sich gegenüber dem russischen Präsidenten Putin nicht mit einer schwarzen Null verteidigen, so Klingbeil. Das Kabinett will den Haushaltsentwurf morgen beschließen. Insgesamt wird mit einer Neuverschuldung von gut 200 Milliarden Euro gerechnet. In der Türkei sind kurz vor dem NATO-Gipfel zahlreiche Menschen verhaftet worden. Darunter befänden sich Journalisten, Wissenschaftler und Mitglieder linker Gruppen, berichten türkische Medien und Gewerkschaften. Die Behörden erklärten, es handle sich um Ermittlungen zur Bekämpfung des Terrorismus. Kritiker sagen hingegen, die Operationen zielten darauf ab, Proteste zu verhindern. Der NATO-Gipfel findet am Dienstag und Mittwoch in Ankara statt. Mehrere Länder Südeuropas leiden unter großen Waldbränden. In Frankreich sind zwei Menschen verletzt worden. Dort brennen an den Pyrenäen mehr als 1600 Hektar Wald und Buschland. In Griechenland wurden innerhalb der letzten 24 Stunden 60 Brände gemeldet. In Portugal konnten die Feuerwehren einen 13.000 Hektar großen Brand heute zumindest unter Kontrolle bringen. Auch an der Costa Brava in Spanien brennt es. Dort wurden bislang mehr als 2200 Hektar Vegetation zerstört. In Köln haben heute 1,5 Millionen Menschen den Christopher Street Day gefeiert. Dazu ist eine Parade für die Rechte lesbischer, schwuler und queerer Menschen durch die Innenstadt gezogen. Aus Köln Martin Schütz.
3: Auf LKW-Ladeflächen waren Musikanlagen und Tanzflächen aufgebaut. Viele Menschen sind auch zu Fuß mitgegangen. Die Demonstration hatte ein ernstes Anliegen. Die Teilnehmenden haben unter anderem darauf aufmerksam gemacht, dass schwule Paare im Alltag noch immer Gewalt und Anfeindungen ausgesetzt sind.
1: Soweit die Nachrichten. 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Das Wetter in der Nacht nur wenige Wolken oder klar, Tiefstwerte 15 bis 10 Grad, aktuell in Berlin-Marzahn und in Frankfurt-Oder 21 Grad. Morgen mehr Wolken, nur wenig Sonne, später schauerartiger Regen bis 21 Grad. Die Zeit 21.33 Uhr.
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4: Zurück beim RBB 24 Inforadio Forum. Nächste Woche gibt es den NATO-Gipfel in der Türkei und wir haben uns das Thema gesetzt, die Türkei in der NATO, der schwierige Partner. Gerade eben haben wir schon ein bisschen beschrieben, was daran schwierig ist. Das wollen wir jetzt mal vertiefen mit Rainer Meyer zum Felde, Brigadegeneral AD der Bundeswehr, in der NATO erfahren und jetzt in der sicherheitspolitischen Forschung. Dr. Patrick Keller leitet das Zentrum für Sicherheit und Verteidigung bei der Deutschen Gesellschaft für Auswärtige Politik, bei der wir ja heute auch zu Gast sind. Und Sophie Lilly Stoffel ist die Leiterin des Bereichs Außen- und Sicherheitspolitik bei der Heinrich-Böll-Stiftung. Eben wurde schon ziemlich klar, wo die Konfliktlinie ist. Auf der einen Seite NATO, eine Wertegemeinschaft, die sich Freiheit ins Buch geschrieben hat. Auf der anderen Seite eine Türkei, die wir zwar für unsere Verteidigung, die kollektive Verteidigung brauchen, die aber diese Werte vielleicht nicht immer in dem Maße teilt oder umsetzt, wie wir uns das vorstellen. Herr Keller, muss eine Außenpolitik, so wie wir das vor ein paar Jahren immer noch gesagt haben, vor allem Werte geleitet sein oder müssen wir dann an der Stelle die Werte zur Seite legen?
5: Ja, ich glaube, es ist ein typisch deutscher Wunsch nach Klarheit. Es muss entweder weiß oder schwarz sein, eins oder null. In Wahrheit ist es in dieser Frage, glaube ich, ein ständiges Spannungsverhältnis, das miteinander austariert werden muss. So wie wir hier heute Abend miteinander diskutieren, so muss das auch in der NATO zwischen den Staats- und Regierungschefs und in den Mitgliedstaaten ständig neu verhandelt werden. Ich habe ja schon ganz am Anfang gesagt, dass das die Geschichte der NATO begleitet, dass es Mitgliedstaaten gibt, die keine lupenreinen Demokratien waren zum Zeitpunkt ihrer Mitgliedschaft, nicht mal zum Zeitpunkt ihrer Aufnahme. Wir erleben im Moment grundsätzlich dieses Phänomen des Democratic Backsliding, dass also eigentlich stabil geglaubte Demokratien in illiberale Tendenzen verfallen.
4: Ja, aber ich will Sie mal provozieren. Wo ist denn die rote Linie? Wir sehen zum Beispiel, dass die Türkei momentan ein sehr schlechtes Verhältnis mit Israel hat. Wenn jetzt die Türkei ihre Rhetorik gegenüber Israel verschärfen würde in eine Richtung, in der sie, sagen wir mal, Positionen der Palästinenser übernimmt, die dahin gehen, dass man Israel gewissermaßen ins Meer drängt. Wo ist die rote Linie? Wo würden wir sagen, da machen wir dann nicht mehr mit?
5: Meine entscheidende Gegenfrage wäre, was bedeutet denn rote Linie? Bedeutet das, dass wir eine diplomatische Depesche senden, dass wir uns im Nordatlantikrat, dem Gremium der NATO, darüber aussprechen, dass Mitgliedstaaten einander ermahnen?
4: Ja, Sie sind okay. Der Außenpolitiker. Sagen Sie es mir, was würden Sie tun?
5: Und das will ich damit sagen. Wenn Sie als Außenpolitiker oder Politikwissenschaftler neutral draufschauen, dann sagen Sie, die NATO hat gar keinen Mechanismus, ein Mitglied auszuschließen. Es ist so. Es ist vollkommen egal, in welche Richtung sich ein Mitgliedstaat entwickelt. Er bleibt Teil der NATO. Es sei denn, dieser Staat entscheidet für sich, von sich aus, er möchte nicht mehr Teil der NATO sein und tritt aus. Das heißt, die Sanktionsmechanismen sind da relativ begrenzt. Die Frage, die wir uns stellen müssen, ist, funktioniert diese NATO? Erfüllt sie unsere Interessen? Ist die NATO eine Organisation, der wir gerne angehören möchten, weil wir dadurch sicherer leben können, hier in Deutschland, in Europa? Und diese Frage wird ganz überwiegend und, wie ich finde, völlig zu Recht mit Ja beantwortet, selbst in den Fällen, wo einzelne Mitgliedstaaten autoritäre innenpolitische Entwicklungen durchmachen. Das heißt aber nicht, dass wir das nicht kritisieren sollen und dass wir nicht doch dieses Ziel haben, in der NATO nicht nur ein realpolitisches, interessegeleitetes Verteidigungsbündnis zu sein, sondern auch ein politisches Bündnis, das auf Werten fußt. Meiner Meinung nach ist es besser, einen Staat, der schlingert oder abdriftet, in der NATO zu behalten und auf diese Weise auch auf ihn einwirken zu können. Es ist besser, einen solchen Staat im Bündnis drinne zu haben, anstatt ihn zu isolieren und zu sagen, schaut mal, bis ihr wieder vernünftig seid, dann dürft ihr wieder mitmachen. Das wäre ein sehr einsames und letztlich nicht funktionstüchtiges Bündnis.
6: Ja, ich glaube auch, dass die Türkei aus der NATO ausschließen momentan nirgendwo ernsthaft diskutiert wird. Also ganz anders als wie das mit der Frage der USA ist, wo unklar ist, ob die weiterhin Teil des Bündnisses bleiben wollen, steht das, glaube ich.
4: Ausschließen will die auch keiner.
6: Ausschließen will die auch keiner. Aber ich glaube, genau deswegen kommt es dann am Ende darauf an. Wir haben keine harten Sanktionsmechanismen. Es steht überhaupt nicht zur Debatte, dass wir die Türkei auf irgendeinem Level auf jeden Fall brauchen. Das heißt, am Ende ist es eine Verhandlung. Und bei der Verhandlung kommt es eben immer nicht nur darauf an, wie man in der Sache agiert, sondern auch, wie man miteinander spricht, welche Haltung man einnimmt, wie man im Zweifel auch sich inszeniert. Und da ist die Türkei gerade wahnsinnig gut darin. Und sie spielt natürlich auch mehr oder weniger mit der Angst der Europäer, am Ende alleine dazustehen. Und deswegen ist es ja momentan der Fall, dass Europa und europäische Staaten die Türkei deutlich weniger kritisieren, als wir das in der Vergangenheit vielleicht auch getan haben. Weil die Türkei eben auch sehr gut darin ist, im Zweifel scharf dagegen zu schießen.
4: Aber funktioniert das nicht in beide Richtungen, Herr Meizenfelde? Also die Türkei will ja auch was von uns. Beispielsweise momentan sind deutsche Luftabwehrtruppen dort unten stationiert. Die Türkei braucht momentan Europa für ihre eigene Luftabwehr. Die Türkei importiert Waffen. Die Amerikaner beispielsweise liefern momentan keine Kampfflugzeuge, weil sie mit der Türkei nicht einverstanden sind. Also wir haben ja Druckmittel, so ist es ja nicht.
7: So, in der Tat ist ja so, das funktioniert in beide Richtungen. Deswegen sagte ich ja eingangs, es gibt die Türken, die ich in Brüssel erlebt habe, in der NATO. Und dann gibt es die Türken, die ich in Ankara in Diskussionen erlebt habe aus der türkischen Regierung. Und das waren schon Unterschiede. So. Das hängt aber auch mit den Spielregeln zusammen, die die NATO hat. Die erste Spielregel ist, es gibt ein übergeordnetes gemeinsames Interesse, die NATO funktionsfähig zu halten in ihrer Kernaufgabe. Und die Kernaufgabe ist, durch erfolgreiche Abschreckung und Verteidigungsfähigkeit Europa sicher, Nordatlantik sicher, also den transatlantischen Raum von USA bis Ostgrenze Europa der Verbündeten, sicher und in Frieden und Freiheit zu halten. Und das schließt auch Rechtsstaatlichkeit und auch auf dieser Basis dann den Wohlstand, den wir erarbeitet haben, ein. Und um das leisten zu können als Bündnis, müssen die Nationen halt in der Beachtung der Spielregeln bedenken, dass sie bilaterale Streitigkeiten mit dem Nachbarn, also beispielsweise Türkei, Griechenland oder die Zypernfrage, nicht ins Bündnis tragen. Oder wir bilaterale Probleme, die wir möglicherweise mit Erdogans Politik gegenüber Hamas, Hisbollah, den Muslimbrüdern und so einerseits und den Israelis, denen wir nun sehr stark verbunden sind, so ziemlich als einzige mittlerweile in Europa, abgesehen von Luxemburg, dass wir damit klarkommen. So, das ist aber nichts, was wir in die NATO tragen können. Und das halten wir da schön draußen vor. Das ist dann Sache der auswärtigen Politik von Berlin aus. Die NATO hat aber auch noch eine andere Aufgabe immer sehr segensreich gespielt. Wenn Verbündete untereinander sich irgendwo verhaken, dann kann hinter den Kulissen durch den NATO-Generalsekretär und den internationalen Stab sehr wohl Einfluss ausgenommen werden, dass das nicht eskaliert und die NATO Schaden nimmt. Bestes Beispiel: unterschiedliche Ansprüche auf Erdgas, Erdölressourcen im östlichen Mittelmeer und wer meint, welchen Claim da zu Lasten anderer einseitig abstecken zu können.
4: Sie spielen auf den Konflikt zwischen der Türkei und Griechenland vor einigen Jahren an.
7: Ja. Und es gab auch vorher in der Geschichte der NATO immer wieder mal eine Phase, wo es kurz davor war, dass sich die beiden gegenseitig militärisch an den Hals gehen. Ich habe selber im Jahre...
4: Aber wie macht man denn da Druck hinter den Kulissen?
7: Indem der NATO-Generalsekretär in dem Falle sprechend für alle anderen Verbündeten mit den beiden Streithähnen ernste Gespräche führt. Und das wirkt dann auch.
4: Wie stelle ich mir das vor? Der lässt sie dann antreten wie so ein Lehrer?
7: Nein, der lässt sie nicht antreten, sondern der führt mit denen ernste Gespräche im Private Office und sagt, was die Interessenlage der Verbündeten ist und wer da auf welchen Zuspruch rechnen kann oder auch eben nicht. Und dass sie das bitte nicht auf die Spitze treiben mögen. Ich bin da nicht dabei gewesen, aber ich kann es mir ungefähr vorstellen.
4: Ich meine, beim letzten Mal, Sie sprachen
7: den Fall
4: an. Also
7: konkretes Beispiel, als die Türken ein bisschen weit gingen, aus unserer deutschen Sicht, beim Runterholen eines russischen Kampfflugzeuges, und zwar ziemlich ohne Vorwarnung, sondern einfach peng abgeschossen, was wir in einer vergleichbaren Lage im Baltikum so nie gemacht hätten. Da hat der Generalsekretär auf Bitten mehrerer Botschafter dem türkischen Kollegen schon klar gemacht, dass der Bündnisfall nur eintritt, wenn er kein Provozierter war, sondern nicht, es wirklich sich um einen tatsächlichen Angriff von außen handeln muss.
4: Und, also die Botschaft gesendet, im Zweifel steht ihr alleine da, wenn ihr das
7: genau
4: verursacht.
7: Genau so. Ja. Auf der Aber anderen Seite
4: ja sind Fall, wir auch... es gab auch den Fall, wo die Türken und die Griechen, Sie haben es angesprochen, sich über Rohstoffe im Mittelmeer gestritten haben. Und dann hat offensichtlich das Hinterzimmergespräch nicht gereicht. Dann haben die Franzosen sogar Kriegsschiffe geschickt.
7: Gut, das haben sie flankieren gemacht. Aber ich bin sicher, es hätte auch die NATO, ohne dass es dieses französischen demonstrativen Zeichens bedurfte, es wieder mal hingekriegt, da bin ich ziemlich sicher. Ich habe mal die Hauptquartiere der dritten Ebene durchgucken müssen, als ich mit so einem starren Reorganisationskommissionsteam alle Hauptquartiere der NATO 2003 besichtigt habe. Und es ging darum, einzusparen in der integrierten NATO-Kommandostruktur. Und wenn man dann nach Larissa und Izmir kam, dann stellte man fest, das sind keineswegs in erster Linie NATO-Hauptquartiere mit Blick auf Abschreckung des Warschauer Pakts oder der Russen oder der Sowjetunion, sondern die waren im Kern gegeneinander gerichtet. Nicht? Das sind so Dinge, wo man dann als NATO sagt, also das kann es ja nicht sein und wir müssen da mal ein bisschen in die Richtung Einfluss nehmen. Also da leistet die NATO unter den Verbündeten viel Stabilisierung und Dampf rausnehmen, was auch eine wirklich wichtige Funktion ist. Und in die Innenpolitik können wir uns als Bündnis eben halt auch nur sehr begrenzt einmischen.
4: Und dennoch steht im NATO-Statut das große Wort Freiheit. Und kann ja schon die Frage stellen, kann es Freiheit ohne Rechtsstaat geben?
6: Ja, also meine Antwort ist da relativ klar nein. Also das ist natürlich die Frage. Also wir sehen ja auch gerade den Fall, dass jetzt im Vorfeld des NATO-Gipfels massiv die Zivilgesellschaft repressiv angegangen wird, Verhaftungen stattfinden, eben auch unter diesem Sicherheitsargument, dass ja, zumindest anzuzweifeln ist. Und da muss man sich dann schon fragen, was ist die Rolle der NATO in dieser Situation? Und ich glaube, für mich kommt es am Ende immer wieder auf diesen Zielkonflikt zurück, dass Europa, glaube ich, eine andere Vision hat, wie europäische Sicherheit langfristig aussehen soll als die Türkei. Und solange dieser Zielkonflikt relativ klein ist, steht, glaube ich, alles, was wir hier diskutiert haben. Aber je größer dieser Zielkonflikt wird und je mehr sich ein türkisches Selbstverständnis als autokratische, islamische Regionalmacht abwendet von dem, wie Europa seine Sicherheit definiert, desto schwieriger wird es werden. Und ich glaube, dass man da jetzt schon anfangen muss, zumindest in der Haltung und in der Art, wie man verhandelt, dagegen zu steuern.
7: Ich will Sie da auch gar nicht irgendwie von abhalten oder Sie da entmutigen, da Ihre Stimme als Heinrich-Böll-Stiftung oder wie auch immer zu erheben oder auch in der EU für Sanktionen oder was auch immer zu werben. Ich kann aber nur sagen, in der Sicherheitspolitik geht es immer um sowohl als auch, also um ein Abwägen zwischen den Werten, den Zielen, die die NATO sich aus der Charta der Vereinten Nationen selbst gesetzt hat, wo also die wertebasierte Außenpolitik, gerade wie sie Frau Baerbock betrieben hat, natürlich ein richtiger Ansatz ist im Prinzip. Aber es ist halt auch nicht der einzige Ansatz. Der andere ist, dass ich da nationale Interessen habe, einmal unsere eigenen als deutsches Mitglied in der NATO, mit dem besonderen Interesse, diesen Schutz, diesen Laden zusammenzuhalten, weil wir in ihm fest eingebettet sind und er unser wichtigstes Asset ist. Und damit muss ich dann auch auf die Interessen der anderen Verbündeten eingehen und sie berücksichtigen. Und die stoßen sich halt ziemlich häufig im Raum. Also diese Abwägung zwischen hehren Werten und Zielen und dann nüchternen Interessen und das alles zum Konsens zu bringen, ist für die Außen-, Sicherheits- und Verteidigungspolitiker in den drei maßgeblichen Häusern in Berlin, also Kanzleramt, Auswärtiges Amt, BMVG, ein schwieriger Spagat. Und da fallen eben auch ein paar Dinge mal ab und zu ein bisschen hinten runter. Aus Sicht der Thinktanks sehr bedauerlich, aber das ist halt das reale Leben. Und da muss man ein bisschen dran denken, dass das nicht immer so geht, wie wir uns das in unserer deutschen, ziemlich häufig romantischen Vorstellung von der Welt vorstellen.
6: Ja, ich glaube, da muss ich natürlich aber auch betonen, dass ich Ihnen in der Grundfrage ja auch überhaupt nicht widerspreche. Ne? Also europäische Sicherheit ist extrem bedroht. Russland ist eine extreme Bedrohung. Wir brauchen die NATO. Wir brauchen dringend bessere, effektivere europäische Verteidigung. Ne? Also was das Label angeht und auch was natürlich die Frage angeht, wie kompliziert das ist, sind wir uns da komplett einig.
5: Am Ende muss verantwortliche Politik Prioritäten setzen. Das macht nichts von dem falsch, was es hier an Argumenten gibt. Henry Kissinger hat gesagt, Außenpolitik bedeutet die Wahl zwischen schlimm und schlimmer. Nicht zwischen richtig und falsch und gut und schlimm, sondern zwischen schlimm und schlimmer. Und natürlich passt es nicht zu unserem Selbstverständnis, wie Erdogan seine Innenpolitik gestaltet, wie sich die Türkei positioniert und entwickelt. Das würden wir uns anders wünschen. Aber auf diesem Kontinuum, was es ja gibt, ist Freiheit ohne Rechtsstaat möglich. Ja, sicherlich nur eingeschränkt, aber Freiheit braucht noch viele andere Dinge, damit sie möglich ist. Und auch bei uns herrscht vielleicht keine hundertprozentige Freiheit. Also auf dieser Frage, wo auf dem Kontinuum bewegen wir uns da, finde ich, ist in der Prioritätensetzung im Moment eindeutig zu sagen, wir müssen uns vor Russland schützen. Und jeder, der dabei helfen kann, selbst wenn er nicht meinem Idealbild eines Demokraten entspricht, ist da sehr willkommen. Und ich will noch eins dazu sagen. Wir befinden uns ja in Europa, nochmal ganz zu schweigen von Amerika und der Türkei, nur in sozusagen dem Kern Europa, in einer ganz schwierigen, gefährlichen Situation. Wenn ich mir die gegenwärtigen Umfragen in Frankreich oder Großbritannien anschaue, ist es ja nicht sehr unwahrscheinlich, dass wir womöglich schon in wenigen Monaten in einer Konstellation aufwachen, wo auf einmal die transatlantisch prägenden Hauptstädte, Washington, Paris und London, eine ganz andere Vorstellung davon haben, wofür diese transatlantische Allianz eigentlich steht, was für eine Form von Rechtsstaat, Gewaltenteilung, Freiheitsbegriff da eigentlich verteidigt werden soll. Vor einem solchen Szenario würde ich jetzt sehr davor warnen, dieses Thema zu übersteigern, sondern lieber versuchen, pragmatisch zu sehen, wo können wir uns schützen, wo können wir zeigen, auch als Demokraten, als Verteidiger des Rechtsstaats, dass unsere Zusammenarbeit funktioniert und echte Ergebnisse erzeugt, weil das der Weg ist, auch die Demokratie zu stabilisieren und attraktiver wieder zu machen.
7: Da würde ich jetzt gerne noch einen draufsetzen. Dieser bevorstehende Gipfel in Ankara hat nicht als Hauptgegenstand zum Inhalt, wie kommen wir mit dem vermeintlichen Problemkind Türkei jetzt klar. Überhaupt nicht. Trump hat gesagt, er kommt eigentlich nur deswegen nach Ankara, weil er damit seinen Freund Erdogan Respekt bezollen will. Wäre das woanders, würde er der NATO gegenüber womöglich seine Verachtung ausdrücken, so sinngemäß. Also unser Problem ist jetzt überhaupt nicht die Türkei in ihrer inneren Verfasstheit, obwohl das alles richtig ist, was Sie ansprechen, also nochmal, sondern unser Problem ist, wie bringen wir die Kuh vom Eis in den gegenwärtigen transatlantischen Beziehungen in der Trump-2-Administration, wo sehr viel vom Präsidenten ausgehend in die falsche Richtung in USA läuft, nicht so sehr vom Außenminister Rubio oder von Colby im Verteidigungsministerium. Und wie schaffen wir es, Putin gegenüber klarzumachen, es wird ihm nicht gelingen, die NATO aufzuspalten in ein USA, was sich unter Trump von Europa abwendet und in den verbleibenden Kakophoniehaufen der Europäer, die sich wieder mal nicht einigen können. Sondern wir müssen diesen Laden zusammenhalten und klar machen, wir werden der Ukraine weiterhelfen. Und weil wir befürchten müssen, dass Putin im Falle eines erfolgreichen Vorgehens gegen die Ukraine anschließend weitermacht, und zwar gegen NATO-Verbündete, Artikel 5-Verbündete oder auch EU 42.7 Lissabonner Vertrag-Verbündete, dass wir in dieser Lage, wir Deutschen, in der ersten Minute an nicht mehr irgendwie Unterstützer wären, sondern selber Kriegspartei. Und das gilt es zu verhindern. Und da ist dieser Gipfel sehr wichtig.
4: Muss man auch kurz erklären, beim Namen nennen, worauf Sie anspielen, ist, wenn Russland beispielsweise die baltischen Länder versuchen würde zu isolieren, also wirklich räumlich abzuschneiden, um sie dann unter Kontrolle zu bringen. Da stehen unsere Truppen, da stehen deutsche Soldaten und die unserer Verbündeten direkt vor Ort. Also das ist der Konflikt, glaube ich.
7: Ja, es geht noch ein bisschen weiter. Der Punkt ist, die Ukraine hat keine Verbündeten. Keine Verbündeten. Sie hat nur eine ganze Reihe westlicher Unterstützer, Helfer, die ihnen materiell und materiell und mit Geld und guten Worten helfen. In der NATO haben wir Deutschen 31 Verbündete, denen wir zu Beistand nach Artikel 5 Nordatlantikvertrag verpflichtet sind. In der EU haben wir 26 Verbündete, denen wir nach dem Lissabonner Vertrag nach 42.7 noch mehr verpflichtet sind zu helfen und zu unterstützen. So. Und das hätte zur Folge, dass am ersten Kriegstag, wenn Putin mit kleinen grünen Männchen oder mit richtigen Panzerverbänden in Litauen einfällt, die deutsche Panzerbrigade 45 im Kampf stünde. Und wir wären im Krieg. Am Nachmittag des ersten Tages würde es auch in Deutschland zu Kampfhandlungen kommen. Und das ist der Bevölkerung in weiten Teilen nicht bewusst.
4: Das ist das, was ich meinte. Jetzt muss man allerdings sagen, Sie haben eben schon angesprochen, der schwierige Verbündete momentan ist natürlich nicht die Türkei, sondern aus unserer Sicht Amerika. Was macht denn Europa? Europa rückt enger zusammen durch Amerika. Könnte man jetzt sagen, hat Trump sogar was erreicht in unserem Sinne.
7: Ja.
4: Gleichzeitig geht Europa aber hin und überlegt sich, was können wir Amerika bieten, damit Amerika an Bord bleibt.
7: Ja, das
4: Wenn ich diese Denke jetzt mal auf die Türkei übertrage, müssen wir uns nicht auch mehr fragen, was sind die Interessen der Türkei und was müssen wir der Türkei bieten, wenn wir umgekehrt was dafür haben wollen, nämlich nicht nur die militärische Unterstützung, sondern möglicherweise auch ein näher Heranrücken an unsere Werte. Was müssen wir der Türkei bieten, damit sie ihre Ziele erreicht?
7: Also wir haben ein gemeinsames Interesse aller Europäer und da zähle ich die Türkei auch mit dazu. Nämlich, dass wir die Lücken, die jetzt durch den teilweisen Abzug von amerikanischen Kräften und Fähigkeiten aus Europa, was jetzt in Ankara unterschrieben werden wird auf höchster Ebene, und wir kennen ja die Zahlen, worum es geht, dass wir diese Lücken gemeinsam kompensieren. Dafür geben wir jetzt eine Menge Geld aus. Dafür haben wir gerade unser Sparschwein geschlachtet.
4: Ja. Gut, aber die wird die Türkei nicht kompensieren. Das ist unsere
7: Aufgabe. Nein, die wird die Türkei, aber die werden alle Verbündeten kompensieren müssen, indem alle Verbündeten die Steigerung von 2% vom BIP für Verteidigungsausgaben auf 3,5% vom BIP für Verteidigungsausgaben bis Mitte der 30er Jahre implementieren müssen, also umsetzen müssen. Und die Deutschen gehen damit gutem Beispiel voran. Und die Türkei hat übrigens auch was davon, weil wir die Luftverteidigung im Schwerpunkt hochfahren. Und das ist das, was die Türken von uns in den letzten Jahrzehnten immer als erstes haben wollten. Seit Anfang 1990 gegen Irak wollten sie vor allen Dingen deutsche Patriots haben. Und zwar bis zum geht nicht mehr. So, zum Beispiel. Und in diesem Sinne bieten wir der Türkei was für ihre Sicherheitsinteressen, wenn bei ihnen eine konkrete Bedrohung auftritt. Und das ist in dieser Zentrallage, in diesem Pulverfass Nahe Osten immer wieder gut möglich und hat es ja auch schon ein paar Mal gegeben. Und umgekehrt erwarten wir von der Türkei als NATO-Verbündete, dass sie ihren fairen Anteil an den gestiegenen europäischen Lasten trägt. Und mit alledem gemeinsam haben wir die gute Hoffnung, wenn wir das wirklich alles umsetzen, wie versprochen, dass wir dann auch die Amerikaner im Bündnis halten und die Amerikaner die Dinge weiterhin beistellen, die wir als Europäer nicht so ohne weiteres ersetzen können. Insbesondere nicht die nukleare Abschreckung.
5: Kurzfristig jetzt beim Gipfel selbst sind es, denke ich, drei Dinge, die wir der Türkei konkret zugestehen geben müssen. Das erste ist, dass Erdogan dort eine Riesenbühne bekommt, die er bespielt, wo er der Regisseur ist, wo er die Bilder bekommt, die er haben will, die zeigen, diese Türkei, dieser Herrscher ist auf Augenhöhe mit dem freien Westen. Das dann doch eine Kröte, die wir schlucken müssen, weil es den Zusammenhalt der Allianz ermöglicht. Und das ist für uns im Moment die Priorität Nummer eins. Das zweite wird sein, wir müssen der Türkei zubilligen, dass die Südflanke eine Rolle spielt, dass die NATO sich nicht nur mit Russland befasst, sondern dass auch die Themen von Nahost, Mittelmeerraum in ihrer ganzen Vielfalt sicherheitsrelevant sind und von der NATO und uns ernsthaft adressiert werden müssen. Und der dritte Aspekt wird sein, auf diesem Gipfel wird ein klares Signal erwartet seitens der europäischen Rüstungsindustrie, dass sie zeigt, dass sie in der Lage ist zu liefern, dass sie die Grundlagen für all das schafft, was in unseren Verteidigungsplänen gerade mit viel Geld ermöglicht werden soll. Ja. Und in dieser europäischen Rüstungsindustrie hat die Türkei ihren Platz, ob EU-Mitglied oder nicht. Und das müssen wir deutlich machen und ihr ermöglichen.
8: Müssen wir dann auch die türkische Rüstungsindustrie oder der türkischen Rüstungsindustrie unsere Märkte öffnen? Weil da hat die Türkei ja ein ganz großes Interesse dran.
7: Da, wo sie gut sind und sich am Markt gut behaupten können, selbstverständlich.
6: Ich glaube, wir müssen aber auch da stark aufpassen, dass wir in keine Abhängigkeiten geraten. Und ich glaube, was natürlich so ein bisschen so ein vielleicht auch abgedroschenes Allheilmittel ist. Aber egal, worum es geht, ob es um die Beziehung mit der Türkei innerhalb der NATO geht, ob es um die Beziehung mit den USA geht, ob es darum geht, auch mit anderen Mittelmächten neue Partnerschaften aufzubauen, gerade im Bereich Sicherheit. Was Partner von Europa brauchen, ist, dass wir deutlich stärker sind und dass wir deutlich größere Unabhängigkeit erreichen. Dazu gehört einerseits die Kohärenz in Europa, aber dazu gehört eben auch unsere Fähigkeiten. Und deswegen würde ich gerade bei Punkt 3 mitgehen, dass es jetzt an Europa ist, zu zeigen, zu was wir in der Lage sind, dass wir in den letzten Jahren stark aufgeholt haben, und zwar in allen Dimensionen, inklusive der politischen. Und da gehört für mich aber eben auch dazu, dass man Glaubwürdigkeit und Kohärenz zeigt und seine Doppelstandards so weit wie es geht begrenzt.
8: Wir haben nur noch gut 2 Minuten, deswegen gerne in ganzer Kürze von jedem von Ihnen. Mich würde zum Schluss interessieren, wenn Sie in die Zukunft gucken, es wird eine Türkei nach Erdogan geben. Macht Ihnen das eher Sorgen oder Hoffnung?
5: Eindeutig Hoffnung.
7: Also ich kann nur sagen, wir sollten uns nicht zu viel Wunschdenken auf den Tisch legen. Wir werden einfach aufgrund technologischer Rückständigkeit in Schlüsselbereichen und weil wir zu lange einfach Trittbrett gefahren sind, und das jetzt alles bei einem 5000-Meter-Lauf auf den letzten 800 Metern aufholen müssen im 400-Meter-Tempo, nicht? Also hechelnd. Wir werden noch lange von den Amerikanern abhängen, beim 6. Generationskampfflugzeug, im Weltraum, mit all den Enablern und Force Multipliern, die nur die Amerikaner in der Qualität haben. Und in Feldern, wo wir das europäisch können oder auch mit der Türkei zusammen in Einzelbereichen wie Drohnen es auf die Beine kriegen, können wir froh sein, wenn wir da weit kommen. Aber es kann nicht darum gehen, jetzt drüber nachzudenken, wie wir in den nächsten 3-4 Jahren so unabhängig und autark wie möglich von den USA werden. Das wird sich so nicht machen lassen.
6: Ich sehe in all diesen Herausforderungen die Chance, als Deutschland und Europa unsere Rolle in der Welt neu zu definieren. Und deswegen würde ich sagen, unterm Strich Hoffnung.
8: Mit Hoffnung gehe ich gerne aus der Sendung. Vielen herzlichen Dank fürs Mitdiskutieren an Sophie Lilly Stoffel, an Dr. Patrick Keller und an Rainer Meyer zum Felde. Vielen herzlichen Dank Ihnen und Ihnen allen. Vielen herzlichen Dank fürs Zuhören. Jetzt gleich gibt's wieder Nachrichten und Wetter.
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1: Um 22 Uhr mit Thomas Haag. Guten Abend. Die AfD hat ihren Parteitag in Erfurt beendet. Zum Abschluss haben die beiden Parteichefs Weidel und Chrupalla noch einmal den Anspruch der AfD bekräftigt, künftig in Bund und Ländern zu regieren. Die Polizei hat nach den vielen Protesten gegen den Parteitag eine positive Bilanz gezogen. Aus Erfurt, Wolfgang Kentschel.
2: Thüringens Polizeipräsident Thomas Quittenbaum sagte, der Parteitag sei störungsfrei abgelaufen und die Versammlungsfreiheit für die Demonstranten gewährleistet gewesen. Auch das dritte Ziel, ein buntes Stadtleben mit Konzerten zu ermöglichen, sei erreicht worden. Nach Angaben des Polizeipräsidenten verlief das Wochenende überwiegend friedlich.
1: Bundesfinanzminister Klingbeil hat die geplante höhere Neuverschuldung im Bundeshaushalt verteidigt. In der ARD begründete der SPD-Chef die zusätzlichen Schulden unter anderem mit der Aufrüstung der Bundeswehr. Man könne sich gegenüber dem russischen Präsidenten Putin nicht mit einer schwarzen Null verteidigen, so Klingbeil. Das Kabinett will den Haushaltsentwurf 2027 morgen beschließen. Insgesamt wird mit einer Neuverschuldung von gut 200 Milliarden Euro gerechnet. In Köln haben heute 1,5 Millionen Menschen den Christopher Street Day gefeiert. Dazu zog eine Parade für die Rechte lesbischer, schwuler und queerer Menschen durch die Innenstadt. Aus Köln, Martin Schütz.
3: Auf LKW-Ladeflächen waren Musikanlagen und Tanzflächen aufgebaut. Viele Menschen sind auch zu Fuß mitgegangen. Die Demonstration hatte ein ernstes Anliegen. Die Teilnehmenden haben unter anderem darauf aufmerksam gemacht, dass schwule Paare im Alltag noch immer Gewalt und Anfeindungen ausgesetzt sind.
1: 4 von 10 ArbeitnehmerInnen in Deutschland glauben nicht daran, dass sie ihren Job bis zur Rente ausüben können. Das geht aus einer Studie des Deutschen Gewerkschaftsbundes hervor, die den Funke-Medien vorliegt. Die meisten Zweifel haben Menschen, die im Handwerk, in der Pflege oder in Erziehungsberufen tätig sind. DGB-Chefin Fahimi warnte, die Politik dürfe diese Realität nicht länger ignorieren. Mehrere Länder Südeuropas leiden unter großen Waldbränden. In Frankreich sind 2 Menschen verletzt worden. Dort brennen an den Pyrenäen mehr als 1600 Hektar Wald und Buschland. In Griechenland wurden innerhalb der letzten 24 Stunden 60 Brände gemeldet. In Portugal konnten die Feuerwehren einen 13.000 Hektar großen Brand heute erstmal unter Kontrolle bringen. Auch an der Costa Brava in Spanien brennt es. Dort wurden bislang mehr als 2200 Hektar Vegetation zerstört. Soweit die Nachrichten. 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Das Wetter: in der Nacht ist es gering bewölkt oder klar. Es bleibt auch trocken. Die Tiefstwerte dazu liegen bei 15 bis 10 Grad. Morgen haben wir dann mehr Wolken und nur wenig Sonne. Später gibt es auch schauerartigen Regen und das bei maximal 19 bis 21 Grad.
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5: 16 Meldungen aktuell, die Zeit müssen wir uns nehmen. Achtung, Falschfahrer auf der A7 Ulm Richtung Würzburg. Zwischen Aalen-Oberkochen und Aalen-Westhausen fahren Sie äußerst rechts und überholen Sie nicht. Auf der A7 Ulm-Würzburg zwischen Aalen-Oberkochen und Aalen-Westhausen ist ein Falschfahrer unterwegs. Vorsicht in beiden Richtungen. Achtung auch auf der A44 Kassel Richtung Eisenach. Zwischen Eschwege und Abfahrt Sontra West kommt Ihnen ein Fahrzeug entgegen. Bitte in beiden Richtungen äußerst vorsichtig fahren und nicht überholen. Auf der A44 Kassel Eisenach zwischen Eschwege und Abfahrt Sontra West. Die A1 Hamburg Richtung Bremen ist zwischen Hamburg-Stillhorn und Harburg wegen Brückenarbeiten bis morgen 5 Uhr gesperrt. Die Umleitung führt über die U76. A1 Köln Richtung Euskirchen ist zwischen Erftstadt und Kreuz Bliesheim in beiden Richtungen wegen Bauarbeiten bis morgen ebenfalls 5 Uhr gesperrt. Die A2 Dortmund Richtung Hannover ist zwischen Kamener Kreuz und Hamm wegen Bauarbeiten bis morgen 5 Uhr auch gesperrt. A5 Karlsruhe Richtung Frankfurt zwischen Kronau und Waldorf-Wiesloch 3 Kilometer Stau wegen einer Baustelle. Nochmal A5 Frankfurt Richtung Kassel jetzt zwischen Nordwestkreuz Frankfurt und Bad Homburger Kreuz. Dort ist wegen Bauarbeiten nur ein Fahrstreifen frei, dadurch 3 Kilometer stockender Verkehr. Jetzt die A8 Salzburg Richtung München zwischen Fraßdorf und Rosenheim, 5 Kilometer stockender Verkehr. Die A10 Dreieck Werder Richtung Dreieck Havelland ist zwischen Potsdam Nord und Berlin Spandau wegen Bauarbeiten gesperrt, das noch bis ca. 20 Uhr. Die A14 Schwerin Richtung Wittenberge ist zwischen Kreuz Schwerin und Ludwigslust nach einem Unfall gesperrt. Dann die A30 Bad Oeynhausen Richtung Osnabrück ist zwischen Bad Oeynhausen Nord und Gohfeld nach einem Unfall wegen Reinigungsarbeiten bis ca. 23 Uhr, also noch eine knappe Stunde gesperrt. Die A59 Bonn Richtung Köln ist zwischen dem Dreieck Porz und Köln-Rath bis morgen 5 Uhr gesperrt. A59 Dinslaken Richtung Duisburg ist zwischen Duisburg-Ruhrort und Duisburg und Kreuz-Duisburg wegen Bauarbeiten bis morgen 5 Uhr ebenfalls gesperrt. Eine Meldung noch von der A59 Nord-Süd-Straße Dinslaken Richtung Duisburg. Die ist zwischen Duisburg-Ruhrort und Berliner Brücke wegen Bauarbeiten bis 5 Uhr gesperrt. Das war's vom Verkehr. Kommen Sie gut an.
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5: Beginnt direkt mit der Entwarnung jetzt für die A7 Ulm Richtung Würzburg. Kein Falschfahrer mehr zwischen Aalen-Oberkochen und Aalen-Westhausen. Entwarnung auch für die A44 Kassel Richtung Eisenach. Kein Falschfahrer mehr zwischen Eschwege und Sontra-West. Damit übernehmen wir jetzt aus Hamburg, aus den Studios von NDR Info. Mein Name ist Philipp Kaver. Willkommen an diesem Sonntagabend. Sachsen-Anhalt und Mecklenburg-Vorpommern wählen in 2 Monaten neue Landtage. Und in beiden Ländern liegt die AfD in Umfragen klar vorn. Ein Vorsprung, den die Partei sichern und ausbauen möchte bis zu den Wahlterminen. Das ist beim Bundesparteitag in Erfurt deutlich geworden an diesem Wochenende. Inhaltlicher Streit wurde vermieden, kontroverse Themen sind vertagt worden und Tino Chrupalla und Alice Weidel gaben sich nach ihrer Wiederwahl als Doppelspitze betont einig. Mein NDR-Kollege Michael Latz hat Lissi Kaufmann aus dem ARD-Hauptstadtstudio gefragt, wie selbstbewusst die Botschaft war, die Weidel und Chrupalla den AfD-Mitgliedern mit auf den Weg gegeben haben.
6: Oh, die war sehr selbstbewusst. Sie haben deutlich gemacht, wie machthungrig man jetzt in dieser Partei ist, wie sehr man darauf hofft, regieren zu können. Tino Chrupalla, der Co-Parteichef, hat gesagt, wir wollen regieren, wir wollen dieses Land wieder vom Kopf auf die Füße stellen, Zitat Ende. Und Alice Weidel, die ja immer ein bisschen aggressiver und schärfer formuliert, die hat sogar gesagt, wir werden regieren, wir wollen Verantwortung übernehmen für unser Land, das wir, Zitat, so sehr lieben.
7: Also Regierungsanspruch, der ist klar da. Aber wie steht es um Regierungsfähigkeit oder auch Bündnisfähigkeit der AfD in den Ländern? Gute Umfrageergebnisse allein reichen ja nicht, um am Ende in eine Staatskanzlei einziehen zu können.
6: Das ist wohl wahr, aber man weiß auch in der AfD, Bündnisse zu schmieden, das ist im Moment noch nicht sehr aussichtsreich, weil es da ja noch immer die Blockadehaltung gibt der anderen Parteien, die die Brandmauer

0: Bundesländern ist da immer wieder zu hören. Und man hat ja auch die Schwarz-Rot-Gold-Akademie gegründet, wo eben künftiges Personal ausgebildet werden soll.
1: Nun war die ganze Veranstaltung in Erfurt ja davon geprägt, Einigkeit zu demonstrieren, kontroverse Debatten zu vermeiden. Wie haben Sie denn die Stimmung bei den Delegierten vor Ort erlebt? Hat dort auch der Ausblick auf mögliche Erfolge bei den Landtagswahlen alles überlagert?
0: Ja, wenn man so mit den Delegierten spricht, dann hat man schon den Eindruck, die sind alle wahnsinnig stolz darauf, dass man mal pünktlich losgelegt hat bei diesem Bundesparteitag. Und das ist nicht selbstverständlich für die AfD, weil es ja hier immer wieder Blockaden gibt vor diesen Parteitagen, dass also die Demonstranten die Straßen blockieren und man nicht durchkommt. Und diesmal hat man sich eben gut darauf vorbereitet. Man ist sehr, sehr früh losgefahren und hat auch ein Hotel direkt hier am Gelände gemietet, sodass man nur rüberlaufen musste. Und insofern waren dann alle rechtzeitig da. Und das sehen viele als Signal der Effektivität und Pünktlichkeit, die man da jetzt ausgestrahlt hat. Und wenn man das auch vergleicht, was diese internen Machtkämpfe angeht, die man ja in den vergangenen Jahren immer wieder hat, dass man sich zerfleischt hat auf offener Bühne, dann ist man da mittlerweile meilenweit von entfernt und hat das wirklich versucht, ruhig und gemäßigt über die Bühne zu bringen. Es gab ein paar Kampfabstimmungen. Es gab auch eine Kampfabstimmung, da waren 3 Wahlgänge nötig, aber ansonsten hat man viel versucht, schon im Vorfeld zu klären, um das Ganze ruhig und schnell und effektiv über die Bühne zu bringen.
1: Lassen Sie uns noch einmal auf die neue Parteiführung schauen. In der ersten Reihe, da bleibt alles beim Alten, aber es gab Veränderungen im übrigen Vorstand. Wer hat da jetzt an Einfluss gewonnen?
0: Ja, man kann schon sagen, dass Alice Weidel da auch an Einfluss gewonnen hat. Nicht nur, weil sie mit 81% der Stimmen wiedergewählt wurde und damit mit einem klaren Vorsprung vor Tino Chrupalla, sondern weil auch alle 9 Stellvertreter, alle 3 aus ihrem Lager kommen. Also da haben ihre Hintermänner die Strippen gezogen und haben es eben geschafft, dass die Posten mit Personal besetzt wurden, das ihr nahesteht und was ihr dann natürlich zugutekommt. Und einer, der auch noch einen Einfluss gewonnen hat, das ist der Thüringer Landeschef Björn Höcke. Der konnte nämlich seinen Co-Landeschef Stefan Möller platzieren. Der ist auch jetzt einer der Stellvertreter. Und man hat so ein bisschen natürlich im Vorfeld schon gemunkelt, haha, da wird Björn Höcke sozusagen indirekt dann Macht gewinnen. Stefan Möller behauptet aber, nein, wir sind beide verheiratet, aber nicht miteinander. Ich bin da schon unabhängig. Klar haben wir den gleichen Kurs, aber ich lasse mich da auch nicht beeinflussen.
1: Zu den Themen, die unter anderem vertagt wurden, gehörte auch der Umgang mit Unvereinbarkeitsregeln, also mit der Frage, welchen weiteren Organisationen AfD-Mitglieder nicht angehören dürfen. Da gab es den Wunsch, die Regeln zu lockern. Wie geht es in dieser Frage jetzt nun weiter, nachdem nicht darüber diskutiert worden ist?
0: Ja, man will diese Frage doch nochmal angehen. Der Vorstand hat das deutlich gemacht, dass man das ja ähnlich sieht, dass da was passieren soll, dass man sich darum kümmern möchte, um diese Unvereinbarkeitsliste. Man wollte das aber nur nicht bei diesem Parteitag diskutieren, weil man eben das relativ ruhig und ohne große, scharfe Diskussionen über die Bühne bringen wollte mit Blick auf die anstehenden Landtagswahlen. Und bei diesem Tagesordnungspunkt weiß man oder dachte man eben, da könnte es dann doch die ein oder andere Rede geben, die vielleicht nicht so ganz ins Konzept der Mäßigung passt. Bei dieser Unvereinbarkeitsliste geht es ja darum, dass da im Moment noch zum Beispiel auch ganz rechte Organisationen oder zum Beispiel auch die NPD draufsteht und wer da Mitglied war, kann nicht mehr so einfach Mitglied in der AfD werden. Und das möchte man aufweichen, also dass jemand auch viel leichter, der mal NPD-Mitglied war, auch zur AfD jetzt kommen kann. Und sowas wollte man eben bei diesem Parteitag nicht diskutieren. Aber das heißt nicht, dass das nicht doch noch irgendwann kommen kann, wenn sich da eine Kommission drum kümmert.
2: Einschätzungen von Lissy Kaufmann, die den AfD-Parteitag in Erfurt beobachtet hat.
3: Die Meinung.
2: Die AfD führt bundesweit in den Umfragen, greift im Osten nach der absoluten Mehrheit. Für inhaltliche Debatten oder Machtkämpfe scheint derzeit kein Raum zu bleiben. Dabei müssten Fragen dringend beantwortet werden, meint Gabor Hallers in seinem Kommentar.
4: Dieser Parteitag war eine Inszenierung mit der Überschrift »Nur keinen Streit«. Es gab Momente, da fühlte es sich mehr wie eine Wahlkampfveranstaltung und nicht wie ein Parteitag an. Alles ist dem Erfolg bei den kommenden Wahlen untergeordnet. Das ist ein Stück weit professionell, nur die Konflikte gehen ja nicht weg, wenn man sie ignoriert und vertagt. Und Konflikte gibt es eine Menge, auch zwischen den Vorsitzenden, die sich immer wieder offen widersprechen, die Harmonie vorspielen, die es nicht gibt. Das war schon vor Jahren so, jetzt ist es kaum noch zu verbergen. Alice Weidel hat sich in Erfurt in vielen Punkten durchgesetzt und von ihrem Co-Parteichef abgesetzt. Dieser Parteitag könnte möglicherweise

0: der Anfang vom Ende der Doppelspitze sein. Noch hat Chrupalla wohl Glück. Die Partei hat gerade keine Zeit für einen Machtkampf wegen der Wahlen. Chrupalla wurde wohl auch abgestraft, weil er die eigene Partei kritisierte, ein Gespür dafür hatte, dass etwas nicht stimmt, wenn Verwandte beschäftigt werden oder die Kumpels vom Fußball. Die Kritik an der eigenen Partei kam gar nicht gut an, denn die Strategie ist eher weglächeln, ignorieren, ein Social-Media-Video posten statt aufarbeiten. Und das kommt bislang bei den Wählern an. Die AfD kann sich also im Moment fast alles erlauben. Wir sind nicht rechtsextrem, das hat Alice Weidel in Erfurt von der Bühne gerufen und damit die Erkenntnisse des Verfassungsschutzes geleugnet. Und nicht nur die, auch die eigene Machtlosigkeit. Denn immer wieder suchen prominente Parteimitglieder die Nähe zu Rechtsextremisten wie Martin Sellner, dem Kopf der identitären Bewegung. Genau die steht auf der Unvereinbarkeitsliste und die will die Partei überarbeiten, sich also mehr nach rechts außen öffnen. Gegen all das gibt es breiten Protest, auch hier in Erfurt. Da sind Menschen auf der Straße, die sich Sorgen um die Demokratie machen, Angst davor haben, was passiert, wenn die AfD regiert. Der überwiegende Teil der Demonstranten ist friedlich und das muss auch die AfD aushalten, aber das fällt ihr schwer. Mit den Demonstranten stimme was nicht. Der Thüringer AfD-Chef Höcke nennt sie Seelenverwundete, will sie heilen. So steht die Partei also zum Widerspruch. Was der AfD aber in die Hände spielt, sind die Begleitumstände in Erfurt. Tausende Polizisten braucht es, damit der Parteitag überhaupt stattfinden kann, dass die AfD ihr demokratisches Recht ausüben kann, sich zu versammeln. Die in Teilen rechtsextreme Partei wird sich aber nicht mit Blockaden und erst recht nicht mit Gewalt aufhalten lassen.
1: Die Meinung unseres Hauptstadtkorrespondenten Gabor Hallas.
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1: Und jetzt schauen wir auf einen Randaspekt im Ukraine-Krieg. In den Städten nahe der Front wächst der Markt für Prostitution. Für viele Frauen ist es verlockend, denn die Soldaten verdienen oft sehr gut für ukrainische Verhältnisse. Aber ihre Dienstleistungen erbringen die Frauen unter enormer Belastung. Oft haben sie es mit traumatisierten Männern zu tun, die eher zur Gewalt neigen. Manche von ihnen laden bei den Sexarbeiterinnen auch ihren Kummer ab, zeigen ihnen Videos von Kampfeinsätzen. Aber auch die Frauen leben in ständiger Lebensgefahr. Russland beschießt die Städte an der Front intensiv mit Drohnen. Hilfsorganisationen versuchen, den Frauen ihr Leben etwas leichter und sicherer zu machen. Florian Kellermann berichtet.
8: Wenn Ludmila nachdenken will, dann schreibt sie Gedichte. Die schmächtige Frau holt ihr Smartphone heraus und zeigt den Internetkanal, auf dem sie veröffentlicht.
9: Heute im Schlaf war ich der Schlag, doch kaum erwacht, nur Glasstaub noch.
8: Traurige Gedichte sind das über das Alleinsein, obwohl Ludmila physisch selten alleine ist. Sie arbeitet als Prostituierte in Izium. Die Stadt in der östlichen Ukraine liegt etwa 30 Kilometer von der Front entfernt. Trotzdem wirkt der kleine Park im Zentrum idyllisch, mit dem Sprengbrunnen und den Bänken. Hier führt Ludmila häufig ihren Hund aus. In Izium leben heute vor allem Soldaten. Die 22-Jährige verkauft hier nicht nur ihren Körper, sondern auch Trost.
9: Häufig wollen sie reden, zusätzlich zum Sex. Sie sind ständig unter Männern. Ihnen fehlt die Aufmerksamkeit einer Frau, jemand, der mitfühlt. Manche zahlen sogar und wollen nur reden.
8: Denn vor Kameraden zuzugeben, wie sehr der Krieg sie belastet, sei für Soldaten schwierig.
9: Sie weinen auch manchmal, wenn es ihnen ganz schlecht geht. Aber dann beruhigen sie sich wieder. Das letzte Mal, dass einer geweint hat, war, als ich gesungen habe. Das waren Soldaten, die sich einfach ausruhen wollten. Sie haben Musik eingeschaltet und ich habe mitgesungen.
8: Ludmilla studierte in der Hauptstadt Kiew. Sie wollte professionelle Puppenspielerin werden. Aber mit der russischen Vollinvasion brachen die Gelegenheitsjobs weg. Sie konnte das Studium nicht mehr finanzieren. Und Prostitution und Studium, das passte für sie organisatorisch nicht zusammen. In Izium hat Ludmilla Kunden, die gut bezahlen, weil sie einen hohen Sold bekommen. Vor kurzem habe sie 8.000 US-Dollar in 2 Wochen verdient, erzählt sie. Doch dafür setzt sie sich einer enormen Gefahr aus. Auch weil die russische Armee direkt auf die Wohnungen von Soldaten zielt. Die Koordinaten bekommt sie von prorussischen Nachbarn.
9: Ich bin aus Izium nach Slowjansk gefahren, zu einem Mann über Nacht. Am nächsten Tag sind 2 Granaten in der Wohnung eingeschlagen. Der Taxifahrer, mit dem ich dorthin gefahren war, hat mir geschrieben und mir erzählt, dass ich großes Glück hatte.
8: Ludmilla spricht die meiste Zeit gut über ihre Kunden. Sie sagt, Soldaten behandelten sie besser als Zivilisten. Sozialarbeiterinnen beschreiben andere Erfahrungen. Die Organisation Positive Frauen ist in einem Souterrain untergebracht, in Saporija, einer Stadt ebenfalls in Frontnähe. Hier bekommen alle Frauen Hilfe, die unter dem Krieg leiden, auch 6 Arbeiterinnen. Die Leiterin Olena Makaya kennt ihre Geschichten und die Kunden.
9: Diese Männer sind im ständigen Stress, ständig an der Grenze zwischen Leben und Tod. Und diese unterdrückte, negative Energie reagieren diese Männer dann irgendwo ab. Sie kommen damit nicht zur Ehefrau, das ist eine heilige Frau, die zu Hause wartet. Sie nehmen sich ein Mädchen, mit dem man das machen kann.
8: Damit meint Olena Gewalt, auch Vergewaltigung, manchmal sogar in Gruppen. Häufig verurteilten die Opfer ihre Täter nicht einmal, meint die Sozialarbeiterin, weil sie deren psychischen Zustand sehen. Als Rechtfertigung von Vergewaltigung will sie das auf keinen Fall verstanden wissen. Olena zeigt einen Behälter mit Kondomen, der im Eingangsbereich steht. Die Besucherinnen können zugreifen, um sich wenigstens minimal zu schützen. Viele Frauen könnten sich nicht einmal das leisten.
9: Das sind Frauen, die Familie haben und etwa 70% nehmen Drogen intravenös. Sie geben das Geld, das sie verdienen, für Drogen aus.
8: Der Krieg hat viele arme Menschen in der Ukraine noch ärmer gemacht, weil vieles teurer wurde. Nadja, so möchte sie genannt werden, 55 Jahre alt, besucht regelmäßig die Hilfsangebote von Positive Frauen in Saporija. Sie arbeitet als Putzfrau und als Prostituierte. Käme sie auch ohne Sexarbeit über die Runden?
9: Wenn ich nur die allernötigsten Bedürfnisse befriedige, wenn ich zum Beispiel nicht zum Zahnarzt gehe, dann ja. Und ich unterstütze ja auch die Kinder, zahle ihnen die Miete, helfe ihnen beim Lebensmittelkauf.
8: Sie erkenne schon bei der Kontaktaufnahme, ob sie einer korrekt behandeln werde. Und wenn nicht, rufe sie dann die Polizei?
9: Als ob man bei uns die Polizei achten würde. Die sind doch aggressiv gegenüber Frauen. Die Polizei rufen, damit die dich noch misshandeln?
8: Viele Prostituierte fürchten die Polizei auch deshalb, weil Prostitution in der Ukraine illegal ist. Statt ihrer Freier könnten sie plötzlich strafrechtlich verfolgt werden. Ludmilla aus Izium hält am Traum von einem besseren Leben fest. In ihrer Heimatstadt Tscherkassy hat sie schon eine Wohnung ausgesucht, die sie kaufen möchte. Einige tausend Dollar fehlen ihr noch für die Anzahlung. Auch eine Familie möchte sie, aber erst, wenn Ukrainer nicht mehr in den Krieg müssen. Ihre Kinder sollen nicht ohne Vater aufwachsen, sagt sie.
1: Der Bericht von Florian Kellermann. Rund 40% der Arbeitnehmerinnen und Arbeitnehmer in Deutschland glauben nicht, dass sie ihren Beruf bis zum Rentenalter durchhalten. Das geht laut Funke Mediengruppe aus einer Erhebung des Deutschen Gewerkschaftsbunds hervor. Georg Schwarte mit Einzelheiten.
10: Besonders groß sind die Zweifel in Berufsgruppen mit hoher körperlicher Belastung. In der Krankenpflege sagen gleich 71%, dass sie nicht bis zur Rente durchhalten werden. In der Altenpflege 67%, bei Erzieherinnen und Erziehern glauben das 57% der Beschäftigten. DGB-Chefin Fahimi sprach von einem so wörtlich bitteren Befund und forderte die Bundesregierung auf, diese Realitäten nicht länger bei ihren Rentenentscheidungen zu ignorieren. Die Koalition aus Union und SPD hatte erst am Donnerstag angekündigt, die von einer Rentenkommission erarbeiteten 33 Reformvorschläge bis Ende des Jahres vollständig in Gesetzesform gießen zu wollen. Dazu gehören die Anpassung des Renteneintrittsalters an die steigende Lebenserwartung ebenso wie die Abschaffung der sogenannten Rente mit 63.
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1: Ja, und bei der Fußball-Weltmeisterschaft geht es mittlerweile um den Einzug ins Viertelfinale. Lars Bente, unter anderem möchte der Rekordweltmeister diese Runde der letzten acht erreichen.
12: Ja, Brasilien ist ja das einzige Team mit 5 Sternen auf der Brust. Die stehen ja bekanntlich für die gesammelten WM-Titel. Dass in wenigen Wochen ein 6er dazukommen wird, das ist durchaus möglich. Die Südamerikaner, die gehören aber nicht zu den Top-Favoriten auf den Titel. Ja, und als maximal Geheimfavorit gilt der heutige Gegner der Brasilianer, das Team aus Norwegen um Stürmerstar Erling Haaland. Die Skandinavier, die konnten sich im 16. Finale ja mit 2:1 gegen die Elfenbeinküste durchsetzen. Die Brasilianer, die haben Japan ebenfalls mit 2:1 besiegt. Mal sehen, wie es jetzt im direkten Duell läuft. Live vor Ort bei diesem Achtelfinalduell im Stadion in New Jersey ist unser Reporter und der heißt Thomas Kunze.
13: 25 Minuten rum in New York, 0:0, aber für Tore gab's schon Raum. Und zwar großen Raum. Norwegen mit dem Treffer durch Berg nach Konter. Da gab es die Abseitsposition von Sørloth. Da hob das Wikingerschiff schon kurz ab. Und wenig später gab es den Elfmeter für die Brasilianer nach Ayers Einsteigen gegen Cunha. Zu Recht entschieden nach Einsatz des VARs. Das sind erstmal die Eckdaten. Aber der Treffer ist trotzdem nicht gefallen, weil Guimarães vom Elfmeterpunkt nach einem wirklich verheerend schlechten Anlauf an Ørjan Nyland scheiterte. Und deswegen steht es hier 0:0 nach 25,5 gespielten Minuten. Hydration Break war noch kein Thema, einfach weil dieses Spiel seit mehr als 4 oder 5 Minuten sauber durchläuft. Aber man kann jetzt nicht davon ausgehen und sagen, das ist ein flüssiges Fußballspiel. Denn in den letzten 7, 8 Minuten ist wirklich sehr, sehr wenig passiert bei sehr wenig Bewegung.
12: Das war Thomas Kunze live aus New Jersey und ab 2 Uhr nachts kommt es dann ja auch noch zum Achtelfinalduell zwischen Co-Gastgeber Mexiko und England. Ja, und in England, genauer in London Wimbledon, da steigt ja aktuell das legendäre Grand Slam Tennis Turnier und da hat es eben eine große Überraschung gegeben. Ganz zur Freude eines Deutschen, wie Ina Kast aus London berichtet.
14: Sein erstes Viertelfinale bei einem Grand-Slam-Turnier erreichte Jan-Lennard Struff mit viel Drama und weil sein Körper im Gegensatz zum 7 Jahre jüngeren Gegner Hubert Hurkacz durchhielt. Der 36-jährige Deutsche lag schon mit 0:2 Sätzen hinten, kam dann aber stark zurück und gewann den dritten Satz im Tiebreak. Sein Gegner ließ danach den Physiotherapeuten kommen, war offensichtlich angeschlagen. Die körperlichen Probleme des Polen wurden im Lauf des vierten Satzes größer. Nach einer erneuten Behandlungspause gewann Struff auch den vierten Durchgang. Als Hurkacz im 5. Satz gar nicht mehr richtig aufschlagen konnte, gab er beim Stand von 2:4 auf. Für Struff ist das Viertelfinale von Wimbledon der größte Erfolg seiner Karriere.
12: Ja, und Alexander Zverev, der möchte dann morgen Abend ebenfalls ins Viertelfinale einziehen. Der Hamburger trifft auf den Tschechen Lehečka. Die Tour de France, die ist mittlerweile 2 Etappen alt. 21 Etappen werden es am Ende ja werden. Bisher befinden sich die Radprofis aber noch nicht in Frankreich, sondern im spanischen Barcelona. Dort ist ja zu Beginn das Teamzeitfahren gestiegen und auch die 2. Etappe, die hatte ihren Zielstrich in der katalonischen Metropole. Holger Gerska weiß, wer denn jubeln durfte.
15: Was für eine Machtdemonstration des Teams von Tadej Pogačar. Der Superstar aus Slowenien konnte den Etappensieg in Barcelona sogar seinem jungen Teamkollegen Isaac del Toro schenken. Der Mexikaner feierte bei seiner zweiten Tour de France-Etappe den ersten Tageserfolg vor Tadej Pogačar und dem Olympiasieger von Paris, Remco Evenepoel aus Belgien. Allerdings reichte Jonas Vingegaard aus Dänemark der vierte Platz, um sein gelbes Trikot erfolgreich zu verteidigen. Er liegt jetzt 6 Sekunden vor Tadej Pogačar. Im Windschatten dieser Stars hielt sich auch Florian Lipowitz mit in der 16-köpfigen ersten Gruppe. Damit verteidigte er seinen 8. Platz in der Gesamtwertung. Aber ein anderer Deutscher wurde zur Siegerehrung gerufen. Felix Engelhardt wurde nach einer langen Flucht über insgesamt 135 Kilometer von der Jury als kämpferischster Fahrer dieses Tages gewählt.
12: Ja, bei der dritten Etappe morgen geht es dann über die Grenze nach Frankreich, dort dann allerdings ohne Fans am Straßenrand. Grund sind die Waldbrände in Südfrankreich. Ja, und in England, da wurde an diesem Sonntag nicht nur Tennis gespielt, sondern auch die Formel-1-Boliden, die waren in Silverstone unterwegs und über das Rennen beim Großen Preis von Großbritannien berichtet Achim Scheu.
16: Charles Leclerc hat beim ereignisreichen Rennen in Silverstone seinen ersten Saisonsieg eingefahren, der 250. Grand Prix-Sieg in der langen Ferrari-Geschichte. Der Monegasse ist damit der 4. Sieger in den vergangenen 4 Rennen. Viele Sieger bedeuten große Spannung im Kampf um die Fahrer-Weltmeisterschaft. Der WM-führende Kimi Antonelli im Mercedes hatte technische Probleme, kam zwar ins Ziel, aber nicht in die Top 10, keine Punkte für den 19 Jahre alten Italiener. Sein Teamkollege George Russell wurde Zweiter. Für Nico Hülkenberg geht der Punktefluch derweil weiter. In Runde 38 musste der deutsche Fahrer seinen Audi mit technischen Problemen abstellen. Hülkenberg bleibt somit weiter ohne WM-Punkte.
12: Ja, und abschließend schaue ich nochmal zur Fußball-WM und zum Achtelfinale zwischen Brasilien und Norwegen. Und da haben Sie in den vergangenen Minuten, seitdem wir beim Reporter in New Jersey vor Ort waren, nichts verpasst, denn es gab diese Trinkpause. Also steht immer noch nach 30 Minuten 0:0.
1: Das war der Sport. Vielen Dank, Klaas Bente.
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17: Um 22.30 Uhr mit Katja Kindermann. Bundesfinanzminister Klingbeil hat sich dafür ausgesprochen, die Koalitionspläne für neue Regeln bei der Krankschreibung noch einmal zu ändern. Das Thema sei hochemotional, sagte der SPD-Chef im ARD-Sommerinterview.
18: Ich bin dafür, dass wir erstens sagen, man braucht diese Bescheinigung ab dem ersten Tag, aber nicht, man muss sie am ersten Tag schon holen. Und das Zweite ist, bin ich auch dringend dafür, und gerade war ja das Beispiel von dem Unternehmen, wo ich am Freitag war in Wismar, da hat der Chef zu mir gesagt, ermöglicht doch bitte, dass wir hier auch betriebliche oder sogar tarifliche Regelungen finden können, um das hier bei uns selbst zu gestalten. Und auch da finde ich, das sollten wir tun. Das wäre ein pragmatischer Umgang. Und dann hätten wir, glaube ich, auch ein Thema, das sehr emotional gerade ist, damit sehr pragmatisch angegangen.
17: Vizekanzler Klingbeil. Die Polizei hat nach dem AfD-Bundesparteitag in Erfurt eine positive Bilanz ihres Einsatzes gezogen. Thüringens Polizeipräsident Quittenbaum sagte, der Parteitag sei störungsfrei abgelaufen. Gleichzeitig hätten Zehntausende wie geplant gegen die AfD demonstrieren können. Aus Erfurt Wolfgang Henschel.
19: Nach Angaben des Polizeipräsidenten verlief das Wochenende überwiegend friedlich. Erfurts Oberbürgermeister Andreas Horn zeigte sich ebenfalls sehr zufrieden mit dem Verlauf des Wochenendes. Erfurt habe ein Zeichen für eine lebendige Demokratie gesetzt. Die Initiatoren der Protestveranstaltungen sprachen von weit über 50.000 Demonstranten. Das Bündnis Widersetzen warf der Polizei vor, übermäßig Gewalt eingesetzt zu haben. Es räumte aber auch ein, dass es anders als geplant nicht gelungen ist, den Parteitag durch Blockaden zu verhindern.
17: Kurz vor dem NATO-Gipfel in Ankara haben die türkischen Behörden in mehreren Provinzen zahlreiche Menschen festgenommen, unter ihnen Journalisten, Wissenschaftler und Mitglieder linker Gruppierungen. Das berichten türkische Medien und Gewerkschaften. Nach Angaben der Behörden dienen die Razzien der Terrorismusbekämpfung. Kritiker sagen hingegen, mit den Festnahmen sollten Proteste während des NATO-Gipfels verhindert werden. Das zweitägige Treffen in Ankara beginnt am Dienstag. In mehreren europäischen Ländern kämpfen Feuerwehren gegen großflächige Brände an. Seit Samstagabend steht eine Fläche von fast 1000 Hektar westlich von Perpignan in den französischen Pyrenäen in Flammen. Im Norden Portugals wurden bei einem Waldbrand mindestens 13.000 Hektar vernichtet. Zwei Großfeuer werden auch aus Griechenland gemeldet. Eins in der Nähe der griechischen Hauptstadt Athen, ein weiteres nahe der Großstadt Thessaloniki. Und das Wetter in Deutschland. In einem breiten Streifen zwischen der Nordsee und dem Südosten. Bei vielen Wolken gebietsweise Regen. Sonst meist trocken und wechselnd bewölkt. 17 bis 10 Grad. Morgen im Norden und Osten stark bewölkt. Zeitweise Regen sowie Schauer und einzelne Gewitter. In der Südwesthälfte freundlicher bei 18 bis 32 Grad. Am Dienstag im Nordosten Schauerwetter, im Südwesten Sonne, 18 bis 35 Grad. Und am Mittwoch heiter bis wolkig, nur stellenweise Schauer. Die Temperaturen liegen dann bei 19 bis 34 Grad. Das waren die Nachrichten.
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1: A5 Karlsruhe Richtung Frankfurt zwischen Kronau und Waldorf-Wiesloch 3 Kilometer Stau wegen einer Baustelle. A5 Frankfurt Richtung Kassel zwischen Nordwestkreuz Frankfurt und Bad Homburger Kreuz ist wegen Bauarbeiten nur ein Fahrstreifen frei, dadurch 4 Kilometer stockender Verkehr. Die A9 Nürnberg Richtung Halle-Leipzig ist zwischen Dreußig und Naumburg nach einem Unfall gesperrt. Die A59 Bonn Richtung Köln ist zwischen dem Dreieck Porz und Köln-Rath bis 5 Uhr gesperrt. Das war's vom Verkehr. Ihnen gute Fahrt.
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1: Mit Philipp Cabert. Es ist gerade ein halbes Jahr her. In der Silvesternacht in Crans-Montana in den Schweizer Bergen kommt es in einer Bar zur Brandkatastrophe. 41 junge Menschen sterben. Valentin und Ferdinand kommen knapp mit dem Leben davon. Stephanie Dott hat die beiden Brüder und ihre Eltern seitdem über Monate hinweg begleitet. Wie die Familie versucht, zurück ins Leben zu finden, darüber spricht Philipp Abresch mit Stephanie Dott jetzt im Weltspiegel-Podcast.
20: Silvesternacht in Crans-Montana in der Schweiz. Hunderte Jugendliche feiern ausgelassen hinein ins neue Jahr. Die Bar ist proppenvoll. Jemand hat Champagner bestellt. Die junge Kellnerin steigt auf die Schultern ihres Kollegen. Sie trägt einen Motorradhelm und links und rechts die Flaschen, an denen sogenannte Sprühfontänen Funken schlagen. Ganz nah, zu nah an der Decke. Die Schaumstoffplatten fangen Feuer und brennen plötzlich lichterloh. Was passiert, kriegen viele erst gar nicht mit. Die Musik spielt einfach weiter, als würde nichts geschehen. Mittendrin in der Katastrophe dieser Nacht zwei Brüder, Valentin und Ferdinand. Beide kommen knapp mit dem Leben davon.
21: Ich kann trinken, essen, sehe meine Freunde. Wenn ich das noch machen kann, dann bin ich immer noch froh. Also ich bin nur froh, dass ich da bin.
20: Ihr hört den Weltspiegel-Podcast mit Philipp Abresch. Unsere Korrespondentin Stephanie Dott hat Valentin und Ferdinand und auch die Eltern der beiden kennengelernt und in den vergangenen Monaten begleitet. Wie die Familie nach diesem krassen Erlebnis in Crans-Montana versucht, wieder ins Leben zurückzufinden, sehr beeindruckend nämlich. Darüber hat Stephanie eine berührende Weltspiegel-Doku gedreht und davon wird sie uns jetzt erzählen. Hi Stephanie.
22: Hallo.
20: Wenn man einen Film sieht, dann hat man nicht das Gefühl, das ist eine Geschichte über eine Brandkatastrophe. Das ist viel eher eine Geschichte über eine Familie und wie sie damit umgeht, mit diesem Trauma, dem Erlebnis. Was hat dich an dieser Familie so berührt, dass du sie begleiten wolltest?
22: Ja, das war für mich so ein richtiger Flash, als ich das erste Mal sie dann auch getroffen habe. Also ich war über Wochen im Januar mit denen in Kontakt, habe immer wieder mit der Mutter lange gesprochen. Da muss man ja auch erstmal Vertrauen aufbauen. So, wir haben uns mit den Gesprächen erstmal kennengelernt. Das war für sie natürlich auch eine Ausnahmephase. Und ich wollte da natürlich auch überhaupt nicht drängeln, dass man da vielleicht irgendwann mal auch für Aufnahmen kommen kann. Und als ich sie dann Ende Januar das erste Mal in Lyon getroffen habe, in Frankreich. Da wurde der Valentin hinverlegt aus Crans-Montana. Also die Schwerverletzten wurden ja überall hinverteilt, auch nach Deutschland. Und Lyon hat eben auch so eine Spezialabteilung für schwere Brandverletzte. Und da habe ich sie dann getroffen. Und als wir die ersten Stunden gesprochen haben, war ich einfach so beeindruckt von dieser Art, damit umzugehen. Also sie hat ja jeden Grund in so einer Situation, dass da die Nerven blank liegen oder dass Wut dominiert oder dass Anschuldigungen in alle Richtungen gehen. Aber nichts von dem war der Fall, sondern es war so ein ganz konzentriertes, so, da kommen wir jetzt raus und das machen wir jetzt und weiter geht's. Und das fand ich unfassbar beeindruckend und habe mir gedacht, also mit dieser Familie möchte ich wirklich gerne, solange ich kann und solange sie das auch zulassen, sofern sie mir da das Vertrauen schenken, da möchte ich gerne dabei sein und das miterleben, weil man da so viel lernen kann über Ausnahmesituationen im Leben, über Familienzusammenhalt, wie man umgehen kann mit so einem schlimmen Ereignis, aber auch über diesen Brand an sich und was das eigentlich bedeutet. Das ist ja nicht einfach ein Unfall, der passiert und danach ist es vorbei, sondern Brandverletzungen sind etwas ganz langfristig. Traumatische Bilder sind auch etwas ganz Langfristiges. Das dauert vermutlich das ganze Leben und verändert das erstmal. Aber auch diese beiden Brüder, also zwei Brüder, sind in dieser Bar gewesen, sind Kronzeugen dieses Ereignisses. Einer der Brüder hat diese Videos aufgenommen, die dann um die Welt gegangen sind. Sie wussten wirklich, was da passiert ist. Und diese Gemengelage, dieser ganz besondere Umgang und auch die Tatsache, dass es die einzige deutsche Verbindung quasi zu diesem Unglück war, die hat mich dazu bewogen, zu sagen, ich möchte sehr gerne einen Film über diese Familie machen.
0: Über die Videos sprechen wir gleich noch. Die Videos, die um die Welt gegangen sind von dieser Brandkatastrophe. Valentin, das ist der jüngere Bruder, der sagt ziemlich früh, ich kann essen, ich kann trinken, meine Freunde sehen. Also das ist ja ein total starker Satz. Wie hast du ihn erlebt? Als jemanden, der versucht, das Ereignis zu verdrängen oder als jemand, der es irgendwie wirklich schafft, nach vorne zu schauen und das, was er da durchmachen musste, was die Familie ja auch gemeinsam erlebt hat, das irgendwie zu bewältigen?
22: Man muss sich, glaube ich, nochmal vor Augen halten, dass der Valentin dieses Unglück überlebt hat, ist ein Wunder. Der ist fast ums Leben gekommen. Und dass er überhaupt am Ende dieser Nacht noch am Leben war, ist ein Wunder. Dass er danach, obwohl er einen Monat in Lebensgefahr geschwebt hat, überlebt hat, ist ein Wunder. Und dass er jetzt mit dieser Power, die er hat, wieder ins Leben zurück versucht zu kommen, ist auch ein Wunder. Deshalb, ich habe ihn vor allem als jemanden erlebt, der nicht zurückschaut, der nicht sich damit aufhält zu fragen, so warum ich, warum ist es mir passiert, sondern der sagt, ja, das war ein Unfall. Das hätte jedem passieren können. Und jetzt bin ich froh, dass ich noch da bin. Jetzt bin ich froh, dass ich diese Katastrophe überlebt habe und bin dankbar dafür und versuche das Leben noch intensiver zu genießen und mir das zurückzuholen, was geht. Aber natürlich heißt das nicht, dass der nicht auch seine Momente hat. Der muss ständig zur Physiotherapie, um seine Haut überhaupt erstmal wieder beweglich machen zu können. Also der hat ja in Operation Haut abgetragen bekommen und neue transplantiert bekommen. Das alles zehrt natürlich. Der hat Nächte um Nächte, in denen er aufwacht, in denen er nicht richtig schlafen kann, weil diese Haut juckt. Der muss eine Maske tragen, so eine ganz harte Maske auf dem Gesicht. Die ist wahnsinnig unangenehm jetzt bei der Hitze, die juckt. Er kann 2 Jahre nicht in die Sonne gehen. Also natürlich hat der Momente, in denen dann auch so eine Maske durch den Raum fliegt und er einfach frustriert ist. Aber unterm Strich sagt er, ja, ich bin da und ich freue mich darüber und ich bin dankbar und ich will zurück.
0: Lass uns mal zurückschauen, Stefanie. Silvesternacht in Grand-Montana. Haben die beiden Brüder eigentlich noch Erinnerungen an diesen Abend? Wie hat das eigentlich begonnen? Was haben sie dir erzählt über diesen Silvesterabend?
22: Die durften jetzt zum ersten Mal da alleine in die Berge fahren, nach Grand-Montana und Skiurlaub machen und hatten da eine super Zeit, hatten richtig Spaß. Und eigentlich wollten sie auch an Silvester gar nicht mehr ausgehen, weil sie eigentlich ziemlich müde waren von Skifahren, von dem Urlaub, hatten sich zu Hause in der Wohnung gemütlich gemacht, hatten da gegessen und haben eigentlich gedacht, ach, vielleicht bleiben wir auch hier. Aber dann entstand so eine Dynamik, Mensch, ist doch Silvester und komm, irgendwas muss man da noch machen. Und dann sind sie eben doch noch ausgegangen und sind dann ausgerechnet in die Bale Constellation gegangen.
0: Mit ihnen noch viele weitere, die getanzt haben und gefeiert haben. Was haben dir die beiden von dieser Party erzählt? Wie war das?
22: Eine totale Ausgelassenheit, viele junge Leute, also diese Bar war auch bekannt dafür, dass die es mit den Alterskontrollen nicht so ernst nehmen. Also da waren viele Minderjährige, es sind ja auch tragischerweise eben so viele junge Leute unter den Toten. Und die haben da einfach gefeiert, die haben zusammengesessen, die haben getrunken, die hatten da ihren Spaß, haben getanzt, es lief laute Musik. Und das sieht man auch auf den Videos, es war eine ganz fröhliche, ausgelassene Stimmung. Es gab jetzt vor kurzem auch eine Auswertung der Überwachungskameras. Es waren insgesamt 14 Überwachungskameras in dieser Bar. Da hatte ich Einblick in diese Auswertung und auch da wurde immer wieder von festgehalten, wie wahnsinnig schnell dieser Moment der Ausgelassenheit endete und in so einer kompletten Tragödie kippte. Also das waren Welten, aber die trennten halt eben nur Sekunden. Der Moment war so, dass eine Kellnerin sich auf die Schultern eines Kollegen gesetzt hat und hat dann diesen Eimer mit der Flasche und den Sprühfontänen daran auf die Schultern genommen. Das hat mir Ferdinand beschrieben, der ältere Bruder, der das auch direkt gesehen hat. Und die kam dann mit dieser Sprühfontäne zu nah an den Akustikschaum, der oben an die Decke angebracht war. Und der hat dann Feuer gefangen und dann ging es ziemlich schnell.
0: Die Bar Le Constellation hat zwei Ebenen. Frühmorgens um 1.26 Uhr bricht im Untergeschoss das Feuer aus. Auf dem Video von Valentin ist zu sehen, wie aus dem kleinen Brand an der Decke sehr schnell eine Art Feuerteppich wird. Vielen Gästen bleibt kaum Zeit. Menschen drängen zu den Ausgängen, manche bleiben in Engstellen stecken, andere versuchen sich durch Fenster zu retten. Es entsteht Panik. Nach nur 92 Sekunden kommt es zum sogenannten Flashover. Die Hitze steigt auf über 800 Grad. Der ganze Raum steht schlagartig in Flammen. Insgesamt 41 Menschen sterben, 115 werden verletzt. Das jüngste Todesopfer ist gerade 14 Jahre alt. Was haben die beiden dir erzählt darüber, wie sich das dann ja sehr dramatisch entwickelt hat?
22: Ja, sie sagen vor allem, dass erstmal niemand eine Gefahr so richtig wahrgenommen hat. Es gab keinen Alarm, die Musik lief weiter, die war sehr laut, die dröhnte durch den Club. Es hat niemand geschrien irgendwie raus, sondern erstmal sagt mir Valentin, ich dachte, da kommt jetzt einer und macht das aus. Und das ist schon nicht so schlimm. Also das Bewusstsein dafür, dass da jetzt was wirklich Schlimmes gerade passiert, das kam erst, als dann es auf einmal richtig heiß wurde. Laut Brandschutzbericht, den ich einsehen konnte, gibt es genau einen Zeitraum von 92 Sekunden von diesen ersten Funken bis zu einem Flashover, also bis es sich ein kompletter Vollbrand durch diese Bar entwickelt. Und so schnell muss man dann auch erstmal reagiert haben. Also wer sich bis zu dem Zeitpunkt nicht nach oben an die Luft retten konnte, der hatte zum Teil einfach keine Chance mehr.
0: Wie sind die beiden eigentlich rausgekommen aus diesem Flammeninferno?
22: Also Ferdinand erzählte mir, dass er den Eindruck hatte, er war einer der Ersten, der wahrgenommen hat, dass hier jetzt gerade Gefahr in Verzug ist und auch den anderen gesagt hat, raus hier, ihr müsst hier rausgehen. Das Dramatische war ja auch, es gab keinen zugänglichen Notausgang. Der war versperrt. Das heißt, alle, in dem Moment, als Panik ausgebrochen ist, haben alle versucht, gleichzeitig über eine relativ enge Treppe nach oben ins Freie zu kommen. Diese Bar ist im Untergeschoss, also dieser Bereich, in dem das Feuer ausgebrochen ist. Und oben hat dann jemand die Tür geöffnet und in dem Moment ist Sauerstoff reingekommen in die Bar und es ging wie so ein Feuerball durch die gesamte Bar. Das sieht man auch auf den Videos. Und wer da nicht am Boden lag oder sich anderweitig schützen konnte, ist in dem Moment schon verbrannt. Absolut.
4: Irgendwie hingefallen und habe meine zwei Schuhe verloren und dann lag ich halt da. Konnte auch nicht mehr aufstehen, weil Leute über mich gerannt haben. Also einfach die Augen zugemacht, meinen Kopf reingedrückt, wo ich wirklich gedacht habe, dass ich jetzt sterbe.
0: So hat es Ferdinand erlebt. Valentin beschreibt die Szene so.
5: Es wurde halt heiß. Es war so ein Berg von Menschen vor dem Eingang. Alle wollten raus und sind hingefallen und waren halt so und jeder über den anderen. Da habe ich gesagt, nee, das schaffe ich nicht.
22: Und Valentin hat es aber geschafft, über diese Treppe noch rauszukommen, stand dann vor einer verschlossenen Scheibe und sein Freund Mayel, den wir auch für den Film immer wieder gesprochen haben, hat dann eine Scheibe eingeschlagen mit einem Stuhl und so sind die ins Freie gekommen. Der Ferdinand hat es geschafft, durch so eine Schiebetür rauszukommen und der ist dann aber wieder reingegangen, weil er nicht wusste, wo ist jetzt mein Bruder, wo sind meine Freunde und er hat versucht, die zu finden. Also der hat sich wirklich dann nochmal reinbegeben in die Bar, hat auch jemand, der schon leblos am Boden lag, gepackt und nochmal rausgezogen. Er weiß bis heute nicht, hat diese Person überlebt, hat sich wohl nicht mehr gerührt in dem Moment. Er hat versucht eben zu helfen und vor allem auch seinen kleinen Bruder zu finden. Und das sind so die Momente, die die beiden Jungs einfach nie vergessen werden und weshalb der ältere Bruder zum Teil zwar nicht körperlich, aber psychisch einfach viel mehr gezeichnet ist als sein jüngerer Bruder. Nämlich er hat diese ganze Nacht und diese ganzen folgenden Stunden bei vollem Bewusstsein erlebt und hat versucht, diese Schwerverletzten zu unterstützen. Er hat den Wasser gebracht und Zucker. Er hat mir beschrieben, einem Menschen wollte er ein Glas Wasser geben und dann fiel auf einmal die Hand ab. Also massivst schlimme Brandverletzungen. Er hat mir gesagt, er ist durch die Toten gegangen und hat versucht, seinen Bruder zu finden und hat die gezählt und wollte zusammenzählen, habe ich jetzt möglicherweise hier meinen Bruder schon übersehen. Also das, was die da für eine Hölle auf Erden gesehen haben, das kann man sich, glaube ich, gar nicht letztlich richtig vorstellen. Mhm. Gefunden haben sie sich am Ende wieder dadurch, dass einer der Freunde Valentin gesehen hat und gesehen hat, dass er abgeholt wurde und dann in ein Krankenhaus gebracht wurde, nachdem er 2 Stunden in einer Bank neben der Bar lag mit anderen Schwerverletzten und sagte, in der Zeit hat er gemerkt, sein Körper will schlafen, also sein Körper möchte nicht mehr und er hat versucht, sich wach zu halten.
0: Krasse Erlebnisse. Stefanie, was würdest du sagen, wie schwer, wie leicht fällt es den Eltern, den Brüdern darüber zu sprechen? Wollen sie es loswerden? Ist es befreiend oder ist es eine Last?
22: Das ist total unterschiedlich. Bei der Mutter Julia habe ich schon das Gefühl, dass es auch manchmal was Befreiendes hat, sich darüber auszutauschen, darüber zu sprechen. Bei Valentin ist es so, dass da schon, ja, dass er noch mal mehr versucht, so eine Normalisierung auch des Ganzen, ich glaube gar nicht so bewusst, aber das gar nicht so auszuklammern. Also das ist jetzt kein Tabu, über das man nicht spricht. Das fand ich auch so beeindruckend. Da saß er mit seinem besten Freund an einem der Tage, an dem wir bei der Familie waren, dann am Kaffeetisch und auf einmal reden sie darüber, wie Valentin aus dem Koma aufgewacht ist. Und da war der Freund dabei, so ein ganz enger Freund, Augustin heißt der, ein total toller Freund, der ihn da immer unterstützt hat. Und der sagte, ja, und das war, wie irre das war. Und dann bist du aufgewacht und dann ist dir dein Kopf weggeknickt und du hast so Augen aufgerissen. Und ich dachte so, Gottes Willen, das muss ja furchtbar gewesen sein. Dann sitzen die da am Kaffeetisch und lachen drüber. Also das fand ich sehr vielsagend. Bei Ferdinand ist es noch mal deutlich schwieriger. Also er hatte auch immer mal wieder mit uns sprechen wollen und dann doch nicht. Da waren wir auch sehr vorsichtig, weil natürlich diese Bilder schon noch sehr frisch auch für ihn sind. Und er da zum Teil ziemliche Schwierigkeiten hat, darüber zu sprechen. Und der Vater hat für sich auch noch mal so eine andere Rolle erkoren und auserkoren. Und die beschreibt er, dass er findet er, dass er da in der Verantwortung steht, der Schuldfrage auch nachzugehen. Aber auch ihm hat man sehr deutlich angemerkt, dass es ihm auch schwerfällt, darüber zu sprechen. Beispielsweise der Moment, als Valentin in den Stunden nach der Katastrophe von einem Helikopter abgeholt wurde und weggebracht wurde nach Lyon. Und immer wenn er darüber gesprochen hat, ist er auch in Tränen ausgebrochen, weil er sagte, ich wusste in dem Moment nicht, ob ich mein Kind nochmal wiedersehe.
0: War es ein schreckliches Unglück oder hätte die Katastrophe verhindert werden können? Die Ermittler interessieren sich anfangs vor allem für die Deckenverkleidung, die Feuer gefangen hat. Gegen die Betreiber der Bar wird ermittelt. Die Behörden untersuchen auch die Fluchtwege, den Brandschutz und noch ein mögliches Versäumnis. Im Visier stehen plötzlich auch lokale Verantwortliche. Sie sollen die Bar jahrelang nicht ausreichend kontrolliert haben. Der Vater Frederik, der sucht nach Verantwortung. Ich frage mich, wie sehr diese Frage nach Schuld und Aufklärung eigentlich Teil des Alltags der Familie geworden ist. Und würde Ihnen das eigentlich helfen, auch bei der Bewältigung zu wissen, warum das alles passiert ist?
22: Also auch das fand ich sehr beeindruckend. Am Anfang, in den ersten Wochen nach der Tragödie, hat das eigentlich so gut wie gar keine Rolle gespielt im Alltag, während andere, auch Angehörige, sich da viel mehr schon mit beschäftigt waren, haben die das erst auch einen Teil ausgeblendet und sich erst zu einem späteren Zeitpunkt angefangen, intensiver damit zu beschäftigen. Der Vater hat das jetzt ja als seine Rolle bestimmt, dass er versucht, das voranzutreiben und trägt das natürlich mit seinen Erkenntnissen auch wieder in die Familie rein. Es ist aber nach wie vor kein bestimmendes Element. Ich glaube, die sind auch viel zu sehr immer noch damit beschäftigt, zu versuchen, so ein Danach zu definieren. Wie geht jetzt eigentlich unser Leben weiter? Wie finden wir diesen Neuanfang? Was hat sich jetzt alles für wie lange verändert? Da kommen auch viele Sachen erst nach und nach raus. Also was wie lange nicht funktioniert und nicht geht. Aber ja, auf jeden Fall würde es ihnen helfen, auch damit einen Abschluss zu finden, wenn das Ganze auch irgendwann juristisch einen Abschluss findet. Und das ist aber noch Jahre nicht der Fall, das ist völlig klar.
0: Im Film gibt es ja auch so viele kleine, auch normale, fast schöne Momente, so Frühstück zum Beispiel oder in die Schule gehen, Witze machen, die Freunde, richtiger Alltag. Was würdest du sagen, was wünschen sich denn die Eltern, die Brüder im Moment am meisten?
22: Der Valentin, der möchte einfach zurück. So, der möchte in sein Leben von davor zurück und möchte nicht mehr eingeschränkt sein. Er möchte seine Freiheit wieder haben, möchte, dass seine Wunden abheilen. Er möchte nicht mehr so rot im Gesicht sein. Also, dass es ihm möglich nicht mehr so stark anzusehen ist. Möchte wieder seinen Sport machen können. Also, der möchte einfach zurück. Bei Ferdinand ist es eigentlich gegensätzlich. Der sucht einen Bruch für sich, weil er sich selbst einfach anders fühlt danach. Also ist so ein sehr rationaler Mensch, der eigentlich immer sehr, sehr zielstrebig war, von der Schule direkt in die Uni und war da schon in München am VWL studieren und auch mit hohem Anspruch an sich selbst. Und der versucht zum einen jetzt irgendwie was anders zu machen, ist jetzt im Moment, versucht er zu reisen und andere Eindrücke zu finden, auch zu versuchen, sein Problem so ein bisschen kleiner werden zu lassen durch einen Blick in eine andere Richtung und irgendwann das Erlebte zu rationalisieren. Aber wie, weiß er, glaube ich, im Moment selbst noch nicht. Und bei den Eltern ist es einfach, dass sie sich wünschen, dass es ihren Kindern wieder gut geht. Also ich hatte gerade noch mit Julia Kontakt, kurz nach dem Muttertag. Und dann sagte sie mir, das war der schlimmste Muttertag überhaupt, an so einem Tag sich nochmal bewusst werden zu lassen, in welchem Zustand meine Kinder eigentlich gerade sind.
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1: Sie hat schon mit Harry Styles und Herbie Hancock gespielt, die Jazz-Posaunistin Kalia Vandewer. Auf ihrem neuen Soloalbum Mana, da geht die Amerikanerin einen anderen Weg, spielt nicht nur Posaune, sondern singt auch. Und sie verbindet ihre Musik mit der Geschichte ihrer Vorfahren. Florian Schmidt hat sich das Album angehört und mit Kalia Vandewer gesprochen.

0: Eine Posaune, verhallt und schwebend. Dazu wenige Klavierakkorde. Kalia Vandevar nimmt sich Zeit auf ihrem neuen Album Manna. Die US-Amerikanerin gehört zu einer jungen Generation von Jazzmusikerinnen, die stilistische Grenzen kaum noch interessieren. Ambient, Improvisation, Songwriting und elektronisch-sphärische Flächen verschmelzen hier zu einem hypnotischen Klangkosmos. Musikalisch bewegt sich Manna zwischen Schönheit und Unruhe. Die Stücke wirken wie Momentaufnahmen eines schwierigen Lebensabschnitts.
1: Ich war während der Arbeit an diesem Album an einem ganz bestimmten emotionalen Punkt. Einerseits gab es viele schöne Dinge in meinem Leben, gleichzeitig habe ich schmerzhafte Erfahrungen verarbeitet.
2: I feel that duality a lot in life.
0: Das Album entfaltet einen eigenen Sog, bleibt dabei aber über weite Strecken in ähnlichen Klangfarben. Die Atmosphäre ist faszinierend und meditativ. Manchmal allerdings auch so geschlossen, dass einzelne Stücke kaum voneinander abheben. Trotzdem ist das ein Album, das weniger beeindrucken als berühren will.
3: Kalia Vandevars neues Album Manna ist beim Label International Anthem erschienen.
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3: Norwegen bittet im Achtelfinale zur nächsten Wikinger-Regatta. Die Skandinavier fordern den Rekordweltmeister heraus. Brasilien, das in New York. Norwegen ist zum ersten Mal seit der WM 98 wieder bei einer Endrunde vertreten und könnte mit einem Sieg gegen die Seleção erstmals in ein WM-Viertelfinale einziehen. Wie rudert Norwegen voran? Das wollen wir jetzt wissen. Hören wir mal rein bei unserem Reporter Thomas Kunze.
5: Auf den Tribünen in New York, New Jersey Stadium, da gibt es Samba und da wird gerudert. Auf dem Rasen könnte noch ein bisschen mehr gehen, auch wenn die erste Halbzeit in diesem Achtelfinale zwischen Brasilien und Norwegen doch ganz unterhaltsam war. Vor allen Dingen die Startphase Norwegen plötzlich mit dem Treffer durch Patrick Berg in der Frühphase nach einem wunderschönen Angriff über die rechte Seite. Aber Alex Sørloth stand beim Pass von Martin Ødegaard im Abseits nach dem kollektiven Jubel und der Ekstase. War dann die Fahne doch oben und Ismael Fatt, der Schiedsrichter, hat das abgepfiffen. Das war ein bisschen schade für Norwegen, aber richtig entschieden. Ja, und dann gab es einen Elfmeter. Ein paar Minuten später nur für Brasilien nach einem tatsächlichen Foul von Ayer, der bei seiner Grätsche viel zu spät kam gegen Matheus Cunha, den Ex-Berliner und Ex-Leipziger, der das clever gemacht hat. Und dann trat Bruno Guimarães an, der defensive Mittelfeldspieler, beste Assist-Sammler der Seleção in diesem Turnier. Und der Anlauf, der zeigte schon, das kann nichts werden. Zweimal abgestürmt, zweimal verzögert, irgendwie den Kompass verloren und Örjan Nyland fischt das Ding dann aus der rechten Ecke raus. Und damit blieb es 0:0. Danach Brasilien ohne viel Ballbesitz, aber mit guten Kontern und zwei Chancen durch Vini Junior. Aber die konnten entschärft werden. Und auf der Gegenseite war es dann Martin Ødegaard mit zwei Linksschüssen nach Vorbereitung von Topstürmer Erling Haaland, der die Möglichkeit hatte, hier möglicherweise tatsächlich das 1-0 für Norwegen zu erzielen. Das hat beides mal nicht geklappt. Was mir nicht gefallen hat, war bei beiden Teams die Risikobereitschaft und das Tempo bei eigenem Ballbesitz. Das könnte noch ein bisschen besser werden. 0-0 zur Pause.
3: Thomas Kunze aus dem ARD-WM-Team.
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7: Um 23 Uhr mit Thomas Haag. Guten Abend. Die AfD hat ihren Bundesparteitag in Erfurt beendet. Mit Blick auf die anstehenden Landtagswahlen zeigten sich die Parteivorsitzenden Weidel und Chrupalla zum Abschluss zuversichtlich. Die AfD sei bereit, Verantwortung zu übernehmen. Aus Erfurt, Uli Sondermann-Becker.
8: In der Schlussrede nannte Weidel die nächsten Ziele, in Sachsen-Anhalt, Mecklenburg-Vorpommern und Berlin die Regierungen zu übernehmen. Außerdem rechnet sie mit Neuwahlen im Bund und darauf müsse die AfD ständig vorbereitet sein.
7: Die Polizei hat eine positive Bilanz der Proteste gegen den AfD-Parteitag gezogen. Die Lage um den Tagungsort sei überwiegend friedlich geblieben. Bundesfinanzminister Klingbeil hat die geplante höhere Neuverschuldung im Bundeshaushalt verteidigt. In der ARD begründete der SPD-Chef die zusätzlichen Schulden unter anderem mit der Aufrüstung der Bundeswehr. Das Kabinett will den Haushaltsentwurf 2027 morgen beschließen. Insgesamt wird mit einer Neuverschuldung von gut 200 Milliarden Euro gerechnet. 4 von 10 ArbeitnehmerInnen in Deutschland glauben nicht daran, dass sie ihren Job bis zur Rente ausüben können. Das geht aus einer Studie des Deutschen Gewerkschaftsbundes hervor, die den Funke-Medien vorliegt. Hauptstadtkorrespondent Georg Schwarte.
9: Besonders groß sind die Zweifel in Berufsgruppen mit hoher körperlicher Belastung. In der Krankenpflege sagen gleich 71%, dass sie nicht bis zur Rente durchhalten werden. In der Altenpflege 67%, bei Erzieherinnen und Erziehern glauben, dass 57% der Beschäftigten. DGB-Chefin Fahimi sprach von einem so wörtlich bitteren Befund und forderte die Bundesregierung auf, diese Realitäten nicht länger bei ihren Rentenentscheidungen zu ignorieren.
7: In einem Industriegebiet in Oranienburg bekämpfte die Feuerwehr seit heute Mittag einen Großbrand. Dort stand ein Produktionsgebäude einer papierverarbeitenden Firma in Flammen. Laut Feuerwehr war eine der 3 Hallen auf dem Gelände eingestürzt. Rund 100 Einsatzkräfte waren vor Ort. Nach Angaben der Regionalleitstelle Nordost wurde niemand verletzt. Menschen waren nicht in Gefahr, hieß es. Mehrere Länder Südeuropas leiden unter großen Waldbränden. In Frankreich sind 2 Menschen verletzt worden. Dort brennen an den Pyrenäen mehr als 1600 Hektar Wald und Buschland. In Griechenland wurden innerhalb der letzten 24 Stunden 60 Brände gemeldet. In Portugal konnten die Feuerwehren einen 13.000 Hektar großen Brand heute erstmal unter Kontrolle bringen. Soweit die Nachrichten. 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Das Wetter: in der Nacht ist es gering bewölkt oder klar. Die Tiefstwerte liegen bei 15 bis 10 Grad. Morgen haben wir mehr Wolken und nur wenig Sonne. Später dann schauerartigen Regen bei 19 bis 21 Grad.
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3: Geht los mit der A1 Hamburg Richtung Bremen. Die ist zwischen Hamburg, Stillhorn und Harburg wegen Brückenarbeiten bis 5 Uhr gesperrt. Die Umleitung führt über die U76. A1 Köln Richtung Euskirchen ist zwischen Erftstadt und Kreuz Bliesheim in beiden Richtungen wegen Bauarbeiten bis 5 Uhr gesperrt. Die A2 Dortmund Richtung Hannover ist zwischen Kamener Kreuz und Hamm ebenfalls wegen Bauarbeiten bis 5 Uhr gesperrt. A5 Karlsruhe Richtung Frankfurt zwischen Kronau und Waldorf-Wiesloch 3 Kilometer Stau wegen einer Baustelle. A5 Frankfurt Richtung Kassel zwischen Nordwestkreuz Frankfurt und Bad Homburger Kreuz. Wegen Bauarbeiten ist dort nur ein Fahrstreifen frei, dadurch 4 Kilometer stockender Verkehr. Jetzt die A9 Nürnberg Richtung Halle-Leipzig ist zwischen Dreußig und Naumburg nach einem Unfall gesperrt. Die A30 Bad Oeynhausen Richtung Osnabrück ist zwischen Bad Oeynhausen Nord und Gohfeld nach einem Unfall wegen Reinigungsarbeiten gesperrt. Jetzt die A59 Bonn Richtung Köln zwischen dem Dreieck Porz und Köln-Rath, Sperrung bis 5 Uhr. Autobahn 59 Dienstlaken Richtung Duisburg ist zwischen Duisburg, Ruhrort und Kreuz Duisburg wegen Bauarbeiten bis morgen 5 Uhr gesperrt. Und eine Meldung noch von der A59 Nord-Südstraße Dienstlaken Richtung Duisburg. Die ist zwischen Duisburg-Ruhrort und Berliner Brücke ebenfalls wegen Bauarbeiten bis 5 Uhr gesperrt. Jetzt haben wir es geschafft. Gute Fahrt durch diese Nacht wünsche ich.
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3: Mit Philipp Kaber von NDR Info in Hamburg. Ich wünsche Ihnen einen guten Abend. Von der Steuerentlastung bis zur Krankschreibung und einem Zeitplan für eine Rentenreform. Die schwarz-rote Koalition hat sich in der vergangenen Woche auf ein großes Reformpaket geeinigt. Es soll Deutschland modernisieren, die Wirtschaft ankurbeln und den Sozialstaat zukunftsfest machen. Im Koalitionsausschuss einigten sich die 3 Partner CDU, CSU und SPD auf insgesamt 34 Punkte. Wie üblich gab es dafür aus verschiedenen Richtungen Lob und Kritik. Auffallend aber war, dass SPD-Chef und Finanzminister Lars Klingbeil aus Teilen der Wirtschaft gelobt wurde. Matthias Deiß hat ihn im ARD-Sommerinterview gefragt, ob er jetzt ein Genosse der Bosse ist.
10: Nein, bin ich nicht. Und ich will einmal hier kurz auch sagen dürfen, da ist ja auch vieles für Arbeitnehmer drin. Das mag manchmal vielleicht nicht so in die Überschrift passen, wie jetzt die telefonische Krankschreibung, aber da steht zum Beispiel drin, dass wir die Vorrats-SE ist sehr kompliziert, aber das ist etwas, was immer mehr Unternehmen nutzen, um Mitbestimmungsrechte zu umgehen. Das wollen wir verbieten. Wir wollen zum Beispiel auch die Sonn- und Feiertagszuschläge noch mehr in die Steuerfreiheit reinnehmen. Das ist wichtig für Arbeitnehmerinnen und Arbeitnehmer. Wir haben gesagt, den Kurs gegenüber China, den werden wir robuster gestalten. Das ist wichtig, mittel- und langfristig ganz wichtig für unser Land auch. Und das ist für die Industriearbeitsplätze in diesem Land wichtig. Also da sind viele Maßnahmen drin, wo ich auch mit voller Überzeugung sagen kann, das ist für die arbeitenden Menschen in diesem Land sehr wichtig. Aber natürlich, und das will ich dann schon sagen, verstehe ich auch, dass es jetzt erstmal gerade beim Thema Krankschreibung, auch bei der Frage, muss ich am ersten Tag dann zum Arzt, dass es da eine Debatte drüber gibt. Das muss man auch ernst nehmen, das beschäftigt viele Menschen. Und wissen Sie, ich möchte, dass wir dringend vermeiden, dass der Eindruck entsteht, wir würden Menschen oder Unternehmen in diesem Land misstrauen. Ich habe immer dafür geworben, dass wir mehr Vertrauen den Menschen und den Unternehmen entgegenbringen. Und deswegen müssen wir jetzt auch sehr genau gucken, wie wir diese schwierigen Punkte, wie wir sie tatsächlich gestalten. Und ich bin dafür Pragmatismus.
11: Wir gehen da jetzt mal nach und nach durch, denn diese Beschlüsse sind ja neu und rentieren einfach viele. Und es ist überhaupt kein Geheimnis, Herr Klingbeil, weil Sie es öffentlich gemacht hatten. Sie hätten sich in Sachen Steuerreform deutlich mehr gewünscht, konnten sich am Ende aber nicht durchsetzen. Was sagen Sie denn den Menschen, die jetzt sagen, diese Steuerreform mit 10 Milliarden Entlastung, das ist eher eine Mogelpackung, weil am Ende ein Großteil von diesen Entlastung ohnehin gesetzlich vorgeschrieben war, nämlich Erhöhung Kindergeld, Kinderfreibetrag. Sie kennen das.
10: Also erstmal, meine Vorschläge sind ja bekannt und ich bin aber noch nie in einen Koalitionsausschuss reingegangen mit dem Denken, ich kriege 100% und die anderen kriegen nichts. Also das ist nicht, so funktioniert Demokratie nicht, sondern das ist immer Kompromisssuche, das ist immer was Gemeinsames hinkriegen und in dem Sinne haben wir dann noch die Einkommensteuerreform verhandelt. Nur ich will Ihnen sehr klar sagen, für eine Familie, die gerade Belastung hat, die merkt, wie das beim Wohnen ist, wie das bei Lebensmitteln ist, wie das auch bei der Frage der Energiekosten ist, aber natürlich auch mit einzelnen Sozialreformen, die wir jetzt auf den Weg bringen, für die sind 600 Euro im Jahr nicht nichts. Das ist ein wichtiger Schritt und dass wir das jetzt verabredet haben, dass ich das jetzt als Finanzminister umsetzen kann, dass diese Entlastungsperspektive jetzt da ist, dafür habe ich gekämpft. Das kommt jetzt. Man kann sich immer mehr vorstellen, aber wissen Sie, ich glaube, es bringt auch nichts, wenn nach so einem Koalitionsausschuss alle auseinanderrennen und sagen, ich hätte gerne noch mehr gehabt und man muss auch Kompromisse verteidigen und das tue ich an dieser Stelle sehr gerne.
11: Gut, dann bleiben wir jetzt mal ganz genau bei dieser Familie, die Sie gerade erwähnt haben. Da haben Sie ja auf den Euro genau vorgerechnet, was für die rausspringt. Vierköpfige Familie, Einkommen mit 67.000 Euro,

0: noch brauchen im Haushalt, weil wir die Systeme in Ordnung bringen müssen, weil wir vieles in diesem Land gerade auch wieder mal auf Vordermann bringen müssen. Und natürlich weiß ich, das will ich gar nicht abstreiten, dass es da auch Belastung geben wird.
1: Können Sie die
0: für alle. So, ich kann das heute nicht ausrechnen, weil ja noch die Gesundheitsreform wird gerade verhandelt. Die Rentenreform steht jetzt ganz am Anfang, da haben wir einen Bericht. Aber nochmal, ich sage sehr klar, da wird es zu Belastung kommen. Und deswegen ist aber umso wichtiger, dass es diese Entlastungsperspektive auch gibt. Und das Zweite will ich dann schon auch sagen. Deswegen habe ich sehr dafür gekämpft, dass die Reichensteuer ausgeweitet wird und wir jetzt sogar eine Superreichensteuer einführen. Also auch deutlich wird, alle tragen dazu bei, dass dieses Land gerechter gestaltet wird, dass dieses Land auf Vordermann gebracht wird. Das Ziel ist doch, Deutschland in diesen Zeiten stark zu halten. Und dafür brauchen wir Reformen. Die gehen wir jetzt mutig an. Dass es da Kritik gibt, Herr Deiß, das weiß ich, das weiß man vorher. Wenn wir nichts machen würden, würde das das Land auch nicht besser machen. Vielleicht wäre dann weniger Kritik da, aber helfen würde es Deutschland nicht.
1: Ja, aber die Bürgerinnen und Bürger interessiert natürlich jetzt an diesem Wochenende nach den Beschlüssen, was springt für Sie am Ende raus? Was bedeutet das für den Geldbeutel? Sie sagen, man kann es noch nicht genau sagen, aber wir haben das Institut der deutschen Wirtschaft gebeten, ihr Beispiel von der vierköpfigen Familie jetzt nochmal für uns durchzurechnen, mit dem, da haben Sie recht, was man bisher weiß, und demnach sorgen alleine die steigenden Rentenbeiträge, die Sie nun planen, dafür, dass die Entlastung von 632 Euro auf 311 Euro mehr als halbiert wird. Und dann kommt noch neue Kapitalrente, Mehrausgaben für höhere Alkohol-, Tabak- und Zuckersteuer. Da bleibt doch am Ende nichts übrig oder kaum was.
0: Nochmal, nichts tun und unser Land einfach in diesem Status quo belassen. Und dieser Status quo hat sich ja über 20 Jahre aufgebaut. Das wäre das Schlimmste, was man diesem Land gerade antun kann. Wenn wir nichts machen bei Rente, dann wird es teurer. Und die Rente wird schlechter. Und deswegen brauchen wir Reformen. Das Allerwichtigste, und das muss man noch auch sagen, das ist das Signal dieses Koalitionsausschusses. Wir brauchen wieder Wachstum in diesem Land. Wir haben seit über 4 Jahren kein Wachstum. Heute wird in Deutschland an den Küchentischen darüber diskutiert, ob der Job noch sicher ist, ob die Eltern ihren Kindern noch die Ausbildung oder das Studium mitfinanzieren können, ob man das Haus noch weiter abbezahlt. Das wackelt heute und deswegen brauchen wir Strukturveränderungen, Investitionen und eine Haushaltskonsolidierung, damit Deutschland endlich wieder auf einen Wachstumskurs kommt. Und dafür sind wichtige Impulse gesetzt worden. Das sehen übrigens Gewerkschaften genauso wie Arbeitgeber, die auch alle sagen, in den 34 Vorschlägen ist vieles dabei, was Deutschland wirtschaftlich wieder stärker machen wird. Und wenn es dann wieder mehr zu verteilen gibt, dann sollten wir das auch tun. Aber erstmal geht es darum, dieses Land wieder auf Vordermann zu bringen.
1: Jetzt kommen wir mal zum Aufregerthema Krankschreibungen, die verpflichtend gelten sollen ab dem ersten Tag. Herr Klingbeil, wessen Idee war das denn? Die Union wollte ja Karenztage unbezahlt einführen.
0: Genau, das ist ja öffentlich auch gewesen, dass es diese Debatte gab und dass es die Idee gab, dass man, wenn der Arbeitnehmer krank ist, dass er dann erstmal keine Lohnfortzahlung hat. Und da haben wir Sozialdemokraten gesagt, das machen wir nicht mit.
1: Und dann diese
0: Idee gab? Und trotzdem ging es natürlich um die Debatte auch, wie ist das mit den Krankheitstagen in Deutschland? Sind die zu hoch? Sind die zu niedrig? Nicht, die sind zu hoch. Wie kann man das angehen? Und dann gab es den Vorschlag, und ich will jetzt nicht auf Einzelne, dann gab es den Vorschlag, das genauso in ein Paket zu machen. Für uns war wichtig. Es
1: Von wem kam der?
0: Nee, das ist ein Vorschlag der Koalition, den haben wir gemeinsam verabredet. Da ist jetzt aber auch mit drin, dass es eine Facharzt, also eine Termingarantie gibt, dass es eine Herzinfarktvorsorge auch gibt. Das sind zwei wichtige Punkte, die da auch mit drin ist. Und nochmal, ich will auch sagen, ich merke jetzt ja seit 2 Tagen, dass es eine hochemotionale Debatte gibt. Und bei mir melden sich ja auch Leute. Ja? Ich habe gestern mit jemandem telefoniert, der sagt, Leute, ich habe 3-mal im Jahr richtig heftige Migräne und ihr wollt ja wohl nicht, dass ich mich dann zum Arzt schleppen muss. Das kann nicht euer Ernst sein. Und da, genau darum geht es nicht. Und deswegen muss man jetzt in der Umsetzung im Parlament und wenn das Gesetz vorliegt, muss man das sehr pragmatisch machen. Ich bin dafür, dass wir erstens sagen, man braucht diese Bescheinigung ab dem ersten Tag, aber nicht, man muss sie am ersten Tag schon holen.
1: Ich muss nochmal nachfragen bei dem Modell, wie es dann wäre. Wie soll denn ein Arzt nachvollziehen, wenn ich zum Beispiel am Mittwoch gesund wieder zum Arzt komme, weil Sie sagen, Sie müssen ja nicht am ersten Tag hingehen, wie es mir am Montag ging, wo ich angeblich so krank war.
0: Aber es gibt ja heute schon die Möglichkeit, dass der Arbeitgeber das einfordert und das sind alles Dinge, die ich glaube, die man mit einem pragmatischen Willen pragmatisch geregelt bekommt und das muss jetzt die Messlatte auch sein. Ich fand es sehr wichtig, dass es nicht zu Karenztagen kommt, dass es nicht dazu kommt, dass Menschen, die krank sind, auf einmal keine Lohnfortzahlung mehr haben. Das gab es in den 70er Jahren und das hat damals schon nicht funktioniert und das wollte ich nicht wiederholen, aber wer glaubt, man kriegt da immer 100%. Wir haben etwas verabredet, dazu stehe ich auch und jetzt müssen wir gucken und das ist meine Botschaft, dass wir eine pragmatische Umsetzung finden und die kann man finden, wenn man erstens sagt, ihr müsst euch nicht krank zum Arzt schleppen und auch nicht krank auf die Arbeit schleppen und das zweite ist, am besten geben wir den Tarifpartnern oder den Betrieben

0: eben Möglichkeiten, das Ganze so zu regeln, wie Sie es gerne hätten. Weil ich glaube, es gibt auch Arbeitgeber, die sagen, will ich gar nicht.
1: Sagt SPD-Chef und Finanzminister Lars Klingbeil im Bericht aus Berlin. In voller Länge finden Sie das Sommerinterview in der ARD-Mediathek. Die Parteivorsitzenden der im Bundestag vertretenen Parteien sowie der Bundeskanzler stellen sich fortan immer sonntags ab 18 Uhr den Fragen des ARD-Hauptstadtstudios. Am nächsten Sonntag ist es Ines Schwertner von den Linken.

0: 23.15 Uhr ist es und jetzt geht es um den AfD-Parteitag in Erfurt. Pünktlicher, professioneller, aber nicht gemäßigter, so könnte man ihn zusammenfassen. Von den Demonstrationen und Blockaden wollte man sich in diesem Jahr nicht aufhalten lassen und hat entsprechend geplant. Und auch sonst lief erstaunlich viel nach Plan. Die Partei ist im Umfrageaufwind, könnte demnächst in Sachsen-Anhalt den ersten Regierungschef stellen. Erfurt hat gezeigt, es ist eine geordnete, aber nicht gemäßigtere AfD, berichtet unsere Korrespondentin Lissi Kaufmann.
1: Nach dem Parteitag ist vor den anstehenden Landtagswahlen. Die AfD, beflügelt durch ein bundesweites Umfragehoch und einen erfolgreichen Parteitag, ist machthungrig.
2: Wir wollen regieren, wir wollen dieses Land wieder vom Kopf auf die Füße stellen, liebe Freunde.
3: Wir werden regieren, wir wollen Verantwortung übernehmen. Verantwortung für unser Land, das wir so sehr lieben.
1: Tino Chrupalla und Alice Weidel, die wiedergewählte Doppelspitze der AfD.
4: Ein Herz und eine Seele,
1: sagt Tino Chrupalla. Doch es ist eher vorgetäuschte Harmonie und Einigkeit. Alice Weidel, die aggressivere der beiden, hat einen unbedingten Willen zur Macht und den Anspruch, die eigentliche Nummer eins zu sein.
5: Dementsprechend sind wir auch stärkste Kraft geworden, weil ich integrativ führe.
1: Weil sie führt. Auch bei den Abstimmungsergebnissen auf dem Parteitag. Alice Weidel erhält 81% der Stimmen, Chrupalla nur 70. Weidel hat es geschafft, ihre Macht weiter auszubauen, auch mit Blick auf die drei neuen Stellvertreter. Mitgeholfen hat Sebastian Münzenmeier, rheinland-pfälzischer Landeschef, Weidel-Vertrauter und ihr Strippenzieher.
6: Ich bin sehr zufrieden mit dem Parteitag. Ich glaube, wir haben einen tollen Bundesvorstand gewählt mit vielen, vielen guten Mitstreitern, die uns richtig nach vorne bringen werden.
1: Nach vorne bringen soll die Partei künftig auch eine weitere Frau im Bundesvorstand, Stellvertreterin Katrin Ebner-Steiner aus Bayern. Sie wird sich um Frauenthemen kümmern.
7: Wir wollen da mehr vordringen bei der weiblichen Wählerschaft.
1: Auch Unternehmern in Deutschland und der Künstler- und intellektuellen Szene will man sich widmen. Und überhaupt mehr in die Mitte der Gesellschaft blicken, sagt der neue Stellvertreter Stefan Möller.
8: Ich sag mal, rechts von uns ist der Wachstumsraum extrem beschränkt. Der ist im anderen Bereich natürlich deutlich weiter. Und das muss man klug lösen, ohne nämlich seinen Kernbestand aufzugeben. Das ist vor allem auch eine Frage der Art der Kommunikation.
1: Gemäßigte Töne, ausgerechnet von Stefan Möller. Der Thüringer gilt als enger Vertrauter des rechtsextremen Björn Höcke. Der sichert sich mit Möller indirekten Einfluss auf den Vorstand.
9: Es ist ein Mann, dem ich 100% vertraue und der vor allen Dingen ein sehr guter Jurist ist, ein sehr guter Stratege ist und der auch ein sehr guter Hintergrundarbeiter ist.
1: Möller, der Hintergrundarbeiter, Höcke, der Mann der scharfen Worte. Er hetzt in Erfurt gegen die Grünen und unterstellt Deutschland, eine, wie er sagt, geschädigte Identität zu haben, die heilen müsse. Doch er weiß, dass er sich nur mit scharfen Tönen nicht durchsetzen kann.
9: Wir müssen als Volkspartei breit aufgestellt sein. Wir haben liberale Kräfte in der Partei, wir haben sozialpatriotische Kräfte in der Partei. Ein guter Ausgleich ist wichtig.
1: Die AfD, eine Volkspartei, das hört man auf diesem Parteitag oft.
0: Abschluss des AfD-Parteitags in Erfurt. Bei der 250-Jahr-Feier in Washington hat US-Präsident Trump sein Land und sich selbst gefeiert. Die USA seien eine auserwählte Siegernation, sagte er in seiner Rede. Seit 250 Jahren seien sie die Hoffnung, das Versprechen, das Licht und die Herrlichkeit aller Nationen. Weltweit würden alle versuchen, so zu sein wie die USA, so Trump. Einer, der in Washington den präsidialen Auftritt live verfolgt hat, ist der Politikstratege und USA-Experte Julius van der Laar. Er hat unter anderem 2012 im Wahlkampfteam von Barack Obama mitgearbeitet. Mein Kollege Michael Latz vom NDR hat ihn gefragt, ob Trump mit seiner Rede begeistern konnte.
10: Der 4. Juli ist ein Nationalfeiertag, wo es immer schon um die Festlichkeiten ging und im Endeffekt darum ging, das zu feiern, was war, aber vor allem auch nach draußen und nach vorne zu schauen auf das, was noch alles kommen kann. Insofern, es war eine aufgeladene Stimmung in Washington, natürlich auch aufgrund der Hitze, auch aufgrund des Chaos, dass erst die Veranstaltung angesagt war, dann abgesagt wurde und dann plötzlich doch wieder alle gegen 23 Uhr sich noch einmal versammelt haben. Aber ich glaube, dann muss man natürlich auch über den Hauptakt, zumindest hier in Washington, sprechen. Das war natürlich Donald Trump, der eine Rede über Donald Trump gehalten hat. Und ich glaube, nicht das erreicht hat, was er hätte erreichen können, nämlich Amerika zusammenzubringen und zu sagen, es geht um mehr als nur um eine Partei oder einen Mann oder einen Präsidenten, sondern es geht um uns alle. Und das ist ihm, glaube ich, nicht gelungen.
11: Welche Menschen haben Sie da gestern getroffen in Washington? Wer ist da gekommen, um den Präsidenten sprechen zu hören?
10: Das war faszinierend, weil ich wirklich argumentieren würde, es waren alle dort. Es war ein Querschnitt Amerikas. Ich habe natürlich auf der einen Seite die Hardcore-Mager-Leute gesehen, die auch Umhängeschilder und VIP-Pässe hatten, die mit Glitzer-Cowboy-Boots und großen amerikanischen Paillettenhüten gekommen sind. Und dann waren aber auch die Einwandererfamilien da, die Spanisch gesprochen haben, die offensichtlich nicht in Amerika geboren wurden, aber die doch auch dort eben ihr Amerika gefeiert haben oder eben auch ihre Zugehörigkeit, die jetzt vielleicht auch erst ansteht. Insofern, es war arm und reich, es war alt und jung mit dabei, es waren Leute in Rollstühlen, es war wirklich ein kompletter Querschnitt Amerikas und das war ein bemerkenswertes Bild.
11: Jetzt hat Trump in seiner Rede ja sozusagen einen großen Abriss aus 250 Jahre US-Geschichte gezeichnet. Was für ein Bild ist dabei entstanden? Also welche Momente der Geschichte sind vorgekommen und welche hat er womöglich ausgerissen?
10: Es war natürlich eine Rede, wo es um Manifest Destiny ging, wo es darum geht, dass Amerika, und das haben schon viele amerikanische Präsidenten gesagt, the greatest country on earth ist, das großartigste Land der Welt ist. Das ist das Selbstverständnis Amerikas und das hat natürlich auch Donald Trump einmal mehr unterstrichen, hat darüber gesprochen, wie stark das Militär ist, aber natürlich auch immer wieder daran erinnert, wie der Erfindergeist Amerikas ist, dass es nirgendwo anders ein Silicon Valley gibt, wo eben genau diese Kreativität und auch dieses Neuerstehende Momentum immer wieder kreiert werden kann. Was er aber natürlich auch rausgelassen hat, ist all die dunklen Kapitel Amerikas. Und auch das ist nichts Neues. Andere Präsidenten hätten das vielleicht gemacht. Ich könnte mir vorstellen, dass wenn John F. Kennedy oder Obama dort gestanden hätten, dass dann eben auch die dunklen Kapitel Amerikas angesprochen werden würden, um dann eben auch eine Perspektive zu zeichnen, wie viel Arbeit noch vor Amerika liegt. Aber er hat ganz klar gesagt, es ist der größte Moment Amerikas. Amerika ist zurück. Das goldene Zeitalter Amerikas ist hier. Dementsprechend war es natürlich mehr eine Wahlkampfrede, als jetzt dieser Moment, der Amerika nach 250 Jahren manifestieren soll.
11: Sie haben eben schon gesagt, es war eine Rede von Trump über Trump, dass er wenig Wert darauf legt, als ein Präsident aufzutreten, der eine Nation eint und versöhnt, das kennen wir schon. Wie haben Sie das gestern zum Unabhängigkeitstag wahrgenommen? War da nicht zumindest hier und da mal etwas drin, was das Land zusammenbringen könnte?
10: Natürlich war es drin. Und ich glaube, es gab einige tolle Momente, wo zum Beispiel Donald Trump einen 107 Jahre alten Veteran auf die Bühne geholt hat, der in unterschiedlichen Kriegen für Amerika und wie Trump natürlich auch gesagt hat, für die Demokratie und die Freiheit gegen Nazi-Deutschland damals gekämpft hat. Er hat unterschiedliche Leute immer wieder auch in den Fokus genommen. Auch die Crew von der NASA, die gerade das Unmögliche möglich gemacht hat. Das waren tolle patriotische Momente. Aber dann hat er natürlich auch wieder sich selbst nachgegeben und ist seinem Instinkt gefolgt und hat das Ganze politisiert und hat gesagt, erstens, naja, ich stehe hier als ein Präsident quasi in seiner dritten Amtszeit, obwohl mir die natürlich so niemals angerechnet wurde. Er spielt natürlich auf 2020 an, als er die Wahl verloren hatte, um dem natürlich dann zu folgen und zu sagen, aber darüber will ich nicht sprechen, weil ich will ja hier keine Kontroverse lostreten. Und dann spricht er natürlich auch über den Kommunismus, was natürlich auch ein wesentliches Kapitel war. Der Kalte Krieg, Krieg mit der Sowjetunion damals. Aber er bezieht das natürlich auf heute und versucht auch dort wieder einen Konflikt zu machen. Und das ist natürlich auch im Kontext des Wahlkampfs rund um den 3. November die Kongresswahlen zu betrachten, dass er sagt, wir haben einen Bürgermeister in New York, der ein Kommunist oder zumindest ein Sozialist ist mit Soran Mamdani. Die Demokraten sind jetzt dabei, eben auch wieder einige, naja, kommunistische Sozialisten zu nominieren. Und so will er natürlich ganz klar den Kurs machen und zu sagen, ich stehe für die amerikanischen Patrioten, noch nicht mal mehr für die Republikaner, aber wir sind die Patrioten und die anderen gehören einfach nicht dazu. Das ist die Spaltung von Trumps, die im Wahlkampf immer effektiv war, die aber nicht, glaube ich, das Rezept ist, wie man Amerika an diesem 4. Juli zusammenbringen kann.
0: Eindrücke von Politikberater Julius van der Laar nach dem Abschluss der 250-Jahr-Feier in Washington.
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0: Wer zieht nach Frankreich und Marokko als nächstes ein ins Viertelfinale? Die Antwort gibt's in Kürze in New Jersey, Lars Bente.
13: Ja, denn da steigt ja aktuell das Achtelfinalduell zwischen dem Rekordweltmeister Brasilien und dem Team aus Norwegen. In der ersten Hälfte, da gab's schon Elfmeter der Brasilianer, der allerdings gehalten werden konnte. Ja, und so sind beide Teams torlos unterwegs. Ob's in der zweiten Halbzeit ein bisschen mehr gibt, das weiß jetzt unser Mann in New Jersey, das ist Thomas Kunze.
14: Es wird den nächsten Wechsel geben bei schwimmenden, nicht rudernden, nein, schwimmenden Norwegern. die hier Brasilien das Feld überlassen, die was machen müssen im Mittelfeld, was die Dominanz betrifft. Und deswegen kommt Frederik Ausnes in die Partie. Und Johan Rierson, vielleicht ist der Oberschenkel nach wie vor nicht ganz gesund, überfordert auf seiner Außenbahn. Ausnes wird das wahrscheinlich ein bisschen fester machen, bringt ein bisschen mehr Physis mit. Brasilien mit so großen Möglichkeiten der hundertprozentigen durch Endrick, gerade eben nach Einwechslung oder eben auch dem Schuss gerade von Rayan von der Strafraumgrenze. Und Endrick zuvor ja noch, bevor es die Ecke gab, mit dem Abschluss, der geblockt wurde. Das ist jetzt eine klare Angelegenheit, aber entschieden ist noch längst nichts. Denn einer, den interessiert das gar nicht. Örjan Nyland, den erfahrenen Keeper der Norweger, der steht da hinten und fischt ein Ding nach dem anderen raus. Und deswegen ist hier noch nichts entschieden beim Stand von 0:0.
13: Das war Thomas Kunze live aus New Jersey, wo ja auch das Finale dann in 2 Wochen steigen wird. Mit dabei sein möchte dann natürlich auch das Team aus England um den deutschen Trainer Thomas Tuchel. Dafür müssen die Engländer ab 2 Uhr nachts allerdings erstmal in Mexiko bestehen, und zwar gegen Mexiko. Also das wird im Aztekenstadion definitiv keine einfache Aufgabe für Harry Kane und Co. live zu hören, auf jeden Fall hier live in der ARD Infonacht. In London, da dürfen heute Nacht wegen des WM-Spiels übrigens auch die Pubs länger geöffnet sein. Dabei gab es in der Stadt ja heute auch schon einiges an Topsport zu sehen. Und zwar in Wimbledon beim legendären Grand Slam Tennis-Turnier. Ja, und ein Deutscher, der durfte eine Premiere feiern. Mehr dazu von unserem Reporter in London, Matthias Kammann.
15: Da kommt er zum ersten Mal in seinem Leben in ein Viertelfinale bei einem Grand-Slam-Turnier und kann sich gar nicht richtig freuen. Denn Jan-Lennard Struff profitierte neben seiner erneut starken Leistung auch von der verletzungsbedingten Aufgabe seines Gegners Hubert Hurkacz im entscheidenden 5. Satz. Und Hurkacz gehört, wie Struff hinterher sagte, zu den nettesten Kollegen überhaupt im Tenniszirkus. Aber mit ein bisschen Abstand wird der 36-Jährige nicht nur stolz auf diesen Erfolg sein, sondern sich auch ausgiebig darüber freuen. Als Bonus erwartet ihn nun im Viertelfinale der Weltranglisten-Erste Jannik Sinner. Das am Dienstag, vermutlich auf dem Center Court. Genau dort gab es die größte Überraschung, denn die Weltranglisten-Erste Arina Sabalenka unterlag der Japanerin Naomi Osaka in 2 Sätzen und ist schon im Achtelfinale raus.
13: Ja, Struff konnte also einen Rückstand aufholen und sogar drehen. Einen Rückstand hat bei der Tour de France auch der deutsche Radprofi Florian Lippowitz. Der Vorjahresdritte bei dieser Frankreich-Rundfahrt, der liegt nach der 2. Etappe 45 Sekunden hinter dem führenden Dänen Jonas Vingegaard. Und unser Reporter bei der Tour, die ja aktuell noch in Barcelona unterwegs ist, ist Holger Gerska. Ja, Holger, wie problematisch sind denn diese 45 Sekunden Rückstand jetzt schon für den Deutschen?
16: Ja, alles noch im grünen Bereich für Florian Lippowitz, denn dieses Wochenende in Barcelona kam seinen Qualitäten wirklich nicht entgegen. Er mag ja lange Anstiege, er kann 30, 40 Minuten bergauf dasselbe Tempo fahren, aber ihm fehlt der Kick, dieser Antritt, um auf 1 Kilometer oder 1,5 Kilometern schnell zu sein. Und genau so waren diese beiden ersten Etappen in Barcelona, sowohl die Schlussphase des Mannschaftszeitfahrens als auch das Finale der 2. Etappe. Und er hat auf der 2. Etappe gerade mal 10 Sekunden verloren auf die allerbesten. Mit 45 Sekunden und Platz 8 liegt er bisher glänzend im Rennen, da ist noch gar nichts passiert.
13: Ja, der Tagessieg ging übrigens an den Mexikaner Del Toro. Einen Sieger aus Monaco hat es in der Formel 1 beim Großen Preis von Großbritannien gegeben. Ferrari-Pilot Charles Leclerc war in Silverstone am schnellsten. Sein erster Sieg in diesem Jahr, und was das für die Formel 1-Saison bedeutet, das erklärt Achim Scheu.
17: Der Monegasse ist damit der 4. Sieger in den vergangenen 4 Rennen. Und das ist immer ein gutes Zeichen, denn viele Sieger bedeuten große Spannung im Kampf um den WM-Titel. Und der WM-Führende Kimi Antonelli im Mercedes, der hatte technische Probleme, konnte nicht mehr Vollgas fahren, kam zwar am Ende ins Ziel, aber nicht in die Top 10 und damit keine Punkte für den 19 Jahre alten Italiener. So gewann am Ende eben Charles Leclerc vor George Russell im 2. Mercedes. Das Titelrennen nimmt weiter Fahrt auf und Ferrari zeigt, dass sie den Abstand zu Mercedes von den ersten Rennen des Jahres peu à peu verringern.
13: Ja, das nächste Rennen dann in 2 Wochen in Belgien. Und bei der Fußball-WM steht es im Achtelfinale zwischen Brasilien und Norwegen nach 67 Minuten immer noch 0:0.
0: Schwimmen statt Rudern, wie wir gehört haben. Vielen Dank, Lars Bente.
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18: Um gleich 23:30 Uhr mit Olaf Knapp. SPD-Chef Klingbeil hat sich für Änderungen bei den geplanten neuen Regeln zur Krankschreibung ausgesprochen. Er nannte das Thema im ARD-Sommer-Interview hochemotional. Es gehe nicht darum, gleich am ersten Tag einen Arzt aufsuchen zu müssen, so Klingbeil. Aus der NDR-Nachrichtenredaktion Peter Behrendt.
19: Bei den Plänen handelt es sich um einen Kompromiss mit der Union, sagte der SPD-Chef. Es brauche nun eine pragmatische Umsetzung, so Klingbeil. Eine Bescheinigung werde zwar ab dem ersten Tag gebraucht, das bedeute aber nicht, dass diese am ersten Tag geholt werden müsse. Und Klingbeil sprach sich für eine Verständigung zwischen den Tarifpartnern aus. Die sollten das so regeln, wie sie es gerne hätten. Union und SPD hatten sich unter anderem darauf verständigt, dass eine Arbeitsunfähigkeitsbescheinigung künftig schon ab dem ersten Krankheitstag nötig sein soll.
18: Die AfD-Führungsspitze hat zum Abschluss des Bundesparteitags in Erfurt ihren Regierungsanspruch bekräftigt. Die AfD sei da, um zu siegen, sagte Co-Parteichef Chrupalla mit Blick auf die anstehenden Landtagswahlen. Die Partei müsse endlich aus der Opposition kommen. Co-Chefin Weidel erklärte, auch auf Bundesebene wolle die AfD regieren, denn man sei stärkste Kraft. Der Parteitag in Erfurt wurde von massiven Protesten zehntausender Demonstranten begleitet. Nach Angaben der Polizei blieb es überwiegend friedlich. In Köln haben laut Veranstalter rund 1,5 Millionen Menschen den Christopher Street Day gefeiert. Allein für den Umzug mit Festwagen durch die Innenstadt waren rund 60.000 Menschen angemeldet. Hunderttausende Schaulustige und Feiernde standen am Rande der Strecke. Die Polizei sprach von einem friedlichen Verlauf. Die Kölner CSD-Demonstration im Zeichen der Forderung gleicher Rechte für Homosexuelle, Bisexuelle und queere Menschen zählt zu den größten ihrer Art in Deutschland und in Europa. Kurz vor dem NATO-Gipfel in Ankara haben die türkischen Behörden in mehreren Provinzen zahlreiche Menschen festgenommen. Unter ihnen Journalisten, Wissenschaftler und Mitglieder linker Gruppierungen. Das berichten türkische Medien und Gewerkschaften. Nach Angaben der Behörden dienen die Razzien der Terrorismusbekämpfung. Kritiker sagen hingegen, mit den Festnahmen sollten Proteste während des NATO-Gipfels verhindert werden. Das zweitägige Treffen in Ankara beginnt am Dienstag. Das Wetter in Deutschland. Nachts in einem breiten Streifen zwischen der Nordsee und dem Südosten. Bei vielen Wolken gebietsweise Regen. Sonst meist trocken und wechselnd bewölkt. 17 bis minimal 10 Grad. Morgen dann im Norden und Osten stark bewölkt. Zeitweise Regen sowie Schauer und einzelne Gewitter. In der Südwesthälfte freundlicher 18 bis 32 Grad. Dienstag im Nordosten Schauerwetter, im Südwesten Sonne, 18 bis 35 Grad. Und am Mittwoch heiter bis wolkig, nur stellenweise Schauer bei 19 bis 34 Grad. Das waren die Nachrichten.
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0: A5 Karlsruhe Richtung Frankfurt zwischen Kronau und Waldorf-Wiesloch 3 Kilometer Stau wegen einer Baustelle. Und die A9 Nürnberg Richtung Halle-Leipzig ist zwischen Dreußig und Naumburg nach einem Unfall gesperrt.
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0: Mit Philipp Kaver. Willkommen. Erkämpfte Rechte verteidigen und wachsende Queerfeindlichkeit anprangern. Das sind, neben Spaß haben natürlich, die Hauptziele beim Christopher Street Day in Köln, über den gerade auch die Nachrichten schon berichtet haben, einem der größten Christopher Street Days in Europa. Nach Einschätzung der Demoleitung war die Stadt noch nie so voll wie beim diesjährigen CSD, teilte Cologne Pride mit. Aus Köln berichtet Martin Schütz.
20: In Köln haben Zehntausende für die Rechte queerer Menschen beim Cologne Pride demonstriert. Die Demo ist traditionell der Höhepunkt des CSD-Straßenfests und hat einen ernsten Hintergrund. Sie soll darauf aufmerksam machen, dass zum Beispiel schwule Paare im Alltag noch immer Gewalt ausgesetzt sind. Für Thorsten Burmeester, den Kölner Oberbürgermeister, ist der Cologne Pride daher ein wichtiges Zeichen.
21: Aber es ist auch eine politische Demonstration heute. Der Pride steht für
2: Queerrechte, für Menschenrechte, die bedroht werden, nicht nur in Deutschland, sondern auf der ganzen Welt. Und da ein Zeichen zu setzen mit möglichst vielen, mit viel Unterstützung von Bund, Politik aus dem Land. Das ist das Ziel heute.
20: Entlang der Wegstrecke standen nach Angaben der Veranstalter mehr als 1 Million Menschen. Und die haben gefeiert, getanzt, aber auch politische Botschaften gesendet. Gegen Ausgrenzung und Diskriminierung. Und das auf der Arbeit, in der Familie oder im Sportverein.
21: Das ist natürlich für uns lesbischen Schwulen. Wir kämpfen und demonstrieren für unsere Rechte, ne? Ist klar. Das wollen wir durchsetzen und dafür gehen wir auf die Straße. Ja, Köln ist natürlich hier die Zentrale, sag ich jetzt mal so, ne?
22: Aktuell ist es halt schon bedrohlich, weil man schon im familiären Umkreis und auch in der Öffentlichkeit sehr viel schräge Kommentare hört, die Vielfalt nicht so erlaubt. Auch jetzt in den aktuellen Ergebnissen in der Politik sieht man das ja, dass das Extreme mehr und mehr Zulauf nimmt. Und da ist es wichtig, dass man diese Freude am Leben praktiziert, damit man zeigt, dass diese Extremen kein Gehör finden.
20: Immer wieder haben Menschen entlang der Wegstrecke spontan an der Demo teilgenommen. Sie sind ein Stück bei einer der Fußgruppen mitgegangen, die zwischen den großen Wagen laufen. Auf den Fahrzeugen sind riesige Boxen montiert, die die Menschen beschallen und für eine ausgelassene Partystimmung gesorgt haben. Barbara Barth ist im Vorstand des Veranstalters. Für sie lief die Demo und der Tag bisher friedlich ab.
23: Super zum Leben. Also heute ist wirklich der Höhepunkt. Man kann das gar nicht beschreiben, wie viele Leute an der Straße stehen, wie gut die Stimmung ist. Super. Also wenn wir heute Abend am letzten Lied oben auf der Bühne stehen und wir haben alle keine Verletzten, keine irgendwas Probleme gehabt, dann fallen wir uns schon ziemlich weinend in die Arme.
20: Emotional wird der Abend auch für tausende Teilnehmende und Zuschauer ausklingen. Sie feiern noch lange in den Kölner Kneipen.
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0: Behördengänge online erledigen, an Videokonferenzen teilnehmen, Filme streamen. Wie weit die Digitalisierung in Deutschland vorangekommen ist, das hängt ganz oft auch davon ab, in welchem Bundesland Sie leben. Das hat jetzt auch eine aktuelle Studie des Branchenverbands Bitkom bestätigt. Zu den Ergebnissen der Untersuchung Wiebke Drescher.
24: Schnellere Abläufe und mehr Transparenz, das ist das Versprechen einer digitalisierten Gesellschaft. Der Branchenverband der Digitalwirtschaft Bitkom hat eine Länderstudie herausgebracht, die zeigt, wie weit alle 16 Bundesländer digitalisiert sind. Interessant ist,
25: dass der Norden vor allem bei der Infrastruktur, der digitalen Infrastruktur, punktet. Die meisten Länder sind hier bei Glasfaser, Gigabit-Versorgung sehr weit vorne, ne, gibt schnelles Internet. Klar, man muss Hamburg auch hervorheben, ist ja schon quasi zum zweiten Mal Spitzenreiter von unserem Ranking. Auch hier, die Netze sind gut. Hamburg hat aber auch eine starke digitale Wirtschaft, hat viel IT-Fachkräfte und IT-Unternehmen.
24: Sagt Gianna Albrecht von Bitkom. Die Studie bewertet die Fortschritte in 4 Kategorien. Erstens Wirtschaft, also wie viele IT-Fachkräfte und Start-ups gibt es? Zweitens Infrastruktur, wie viele Haushalte haben zum Beispiel Glasfaseranschlüsse? Drittens Governance und Verwaltung, kann man Anträge online ausfüllen und hat das Land eine Digitalisierungsstrategie? Sowie viertens Gesellschaft, wie wird in der Schule unterrichtet und wie sicher fühlen sich die Menschen vor Cyberangriffen? Dass Hamburg deutschlandweit auf Platz 1 ist, liegt auch daran, dass es im Bereich Governance und Verwaltung recht weit fortgeschritten ist. So kann Wohngeld online beantragt oder das Auto digital angemeldet werden. Gianna Albrecht sieht beim Punkt Verwaltung in ganz Deutschland Nachholbedarf. So seien durchschnittlich nur 40% der Verwaltung digitalisiert. Mecklenburg-Vorpommern liegt in Sachen Verwaltung auf dem letzten Platz. An anderer Stelle aber ganz vorn.
25: Aber gerade bei der digitalen Gesellschaft, und das gilt tatsächlich für viele ostdeutsche Bundesländer auch, also sehr weit vorne steht, und das zeigt sich vor allem durch die digitale Bildung. Also dass Mecklenburg-Vorpommern auch historisch und sehr lange eben zum Beispiel schon Informatik als Pflichtfach verankert hat, dann eine hohe Anzahl von Wochenstunden hat, das also in die Schule bringt. Und das ist natürlich so ein Hebel, unabhängig vom Altersdurchschnitt, die ja neue Generation auch wirklich auf die digitale Welt vorzubereiten.
24: Dass die Menschen auch bereit sind, digitale Angebote zu nutzen, ist eine Herausforderung für alle Bundesländer.
25: Der Anteil der Bevölkerung, der gesagt hat, sie fühlen sich mit digitalen Technologien immer mehr überfordert, ist seit der letzten Erhebung vor 2 Jahren um ca. 10% gestiegen. Also es ist tatsächlich mehr geworden, obwohl wir natürlich eine steigende Digitalisierung in allen Bereichen sehen. Aber das zeigt so ein bisschen, dass die Menschen vielleicht nicht überall mitkommen.
24: Und das gilt auch für Hamburg, trotz des Spitzenplatzes im Bitkom-Ranking. Gianna Albrecht sagt deshalb, dass digitale Kompetenz an Schulen, Universitäten und auch in Einrichtungen wie Bibliotheken oder Mehrgenerationshäusern mehr gefördert werden müsse, bei Jung und Alt. Sie hebt aber auch hervor, dass Digitalisierung kein Wettbewerb sei.
25: Wir sehen in jedem Land Best Practices, wir sehen in jedem Land irgendwo Stärken, gute Projekte. Es ist wirklich eine hohe Dynamik in dem Ranking. Es ist auch differenziert, was wo gut läuft. Und das zeigt, dass wir in Deutschland schon unglaubliches Potenzial haben, dass wir überall Fortschritte sehen. Und jetzt geht es aber eben auch darum, dass das wirklich alles auch in die Fläche kommt.
24: Zur Digitalisierung gehöre eben nicht nur der technische Fortschritt, sondern auch, dass die Menschen einbezogen werden.
0: Große Unterschiede also nach wie vor beim Thema Digitalisierung. Es ist jetzt 23.40 Uhr.
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0: Die Finanzmärkte werden jetzt wieder mit neuen Zahlen geflutet. Denn die Berichtssaison beginnt. Die Unternehmen öffnen ihre Bücher und geben Auskunft darüber, wie die Geschäfte in den vergangenen Monaten gelaufen sind. Von den Zahlen hängt ab, wie sich Börsenkurse entwickeln und ob Anleger Geld verdienen oder verlieren. Und eine Schlüsselrolle spielen dabei die Analysten mit ihren Prognosen und Erwartungen. Für viele allerdings sind diese Börsenexperten ein Mysterium. Christina Banier ist Professorin für das Finanz- und Bankwesen an der Justus-Liebig-Universität Gießen und sie ist Mitglied im Berufsverband der Kapitalmarktexperten DVFA. Mein MDR-Kollege Sven Kochale hat sie gefragt, wer die Analysten eigentlich genau sind.
3: Also das eine sind diejenigen, die wir eigentlich so aus dem täglichen Sprachgebrauch kennen, wenn wir uns so mit Finanzmärkten beschäftigen. Da wird nämlich von den sogenannten Sell-Side-Analysten gesprochen. Das sind genau diejenigen, die sehr häufig in Investmentbanken verortet sind und deren Empfehlung ist eigentlich gedacht für Anleger. Dann haben Sie auf der anderen Seite aber auch noch die sogenannten Buy-Side-Analysten, die erstellen nur interne Empfehlung für ihr eigenes Haus, zum Beispiel für Pensionsfonds oder größere institutionelle Anleger.
4: Wie steht es tatsächlich um die Unabhängigkeit der Analysten?
3: Ja, das ist gerade bei den genannten Sell-Side-Analysten ein ganz großes Thema, denn wenn sie ja für eine Investmentbank arbeiten, dann kann es gut sein, dass die Investmentbank selber mit dem Unternehmen, das die Analysten ja hier bewerten sollen, noch zusätzlich Geschäfte macht. Zum Beispiel das Unternehmen berät oder Aktien des Unternehmens an der Börse neu platzieren möchte. Und hier ist natürlich die Gefahr groß, dass dann Interessenskonflikte entstehen.
4: Passiert das immer wieder oder gibt es Mechanismen, die das nahezu ausschließen können?
3: Da gibt es sogenannte Chinese Walls, die das tatsächlich ausschließen.
4: Was heißt das, chinesische Mauer oder?
3: Genau, eine große chinesische Mauer, die dafür sorgt, dass zwischen den Finanzanalysten und den Beratern in der Investmentbank für das Unternehmen wirklich kein Austausch stattfindet, sondern sie getrennt einen guten Job jeweils für den jeweiligen Zweck machen können.
4: Sie versuchen es so zu handeln, dass da keine Informationen hin und her gehen.
3: Ja, genau. Das ist aber auch tatsächlich ein sehr eng beobachteter Interessenskonflikt im Finanzmarkt. Das heißt, die Aufsicht hat hier ein sehr genaues Auge drauf. Aber mittlerweile muss man sagen, ist der Insiderhandel vielleicht sogar ein bisschen in andere Bereiche gewandelt, die gar nicht so viel mit den Analysten mehr zu tun haben, nämlich eher sogar in den politischen Bereich. Gerade in den USA haben Politiker sehr viel Einfluss auf die Kapitalmärkte und damit schwingt natürlich auch immer die Gefahr mit, dass hier auch auf Basis von politischen Insider-Informationen gehandelt wird. Und da sieht man tatsächlich relativ viel in den USA gerade.
4: Da ist ja das Dilemma für den Analysten aber auch sehr groß. Also er hat die Informationen und weiß da, was möglicherweise demnächst in der Kursentwicklung passieren wird. Er kann aber selbst nicht handeln oder welche Optionen hat er dann überhaupt?
3: Das ist tatsächlich verboten, dieser Insiderhandel. Zum anderen muss man aber auch, um das Ganze nochmal in Perspektive zu setzen, auch sagen, die Analysten verfügen natürlich auch nur über Informationen, die öffentlich sind. Es ist nicht so, dass die Analysten jetzt Geheiminformationen über die Unternehmen hätten und auf dieser Basis dann einfach so handeln könnten. Auch Analysten können erstmal nur das verwenden, was sie öffentlich bekommen, was die Unternehmen also bereit sind, über sich preiszugeben. Aber die Analysten haben natürlich viel Erfahrung. Sie sind meistens für Unternehmen genau in einer Branche zuständig, können also Unternehmen sehr eng auch miteinander vergleichen, beobachten die ja auch über viele Jahre hinweg und haben hier natürlich auch einen gewissen Erfahrungsraum. Und in dieser Kombination entsteht schon ein Wert aus der Einschätzung, die sie dann haben. Und das kann tatsächlich dann auch den Kapitalmarkt bewegen, aber das darf natürlich dann nicht in Form von Insiderhandel funktionieren.
4: Es gibt ja aber nicht nur die öffentlichen Informationen. Es gibt die berühmten Analystenkonferenzen zum Beispiel. Da kommen dann schon Informationen über den Tisch, zu denen nicht jeder Anleger Zugang hat.
3: Ja, auch da muss man ein bisschen differenzieren. Bei diesen Analystenkonferenzen, bei denen die Unternehmen ja typischerweise Quartalszahlen beispielsweise bekannt geben, werden Analysten eingeladen, um daran aktiv teilzunehmen. Das heißt, diese Analysten dürfen zum Beispiel Fragen stellen. Normalerweise werden aber wesentlich mehr Teilnehmer eingeladen, einfach um zuzuhören. Das wird auch auf den Unternehmenswebpages beispielsweise publiziert und da kann sich ein relativ breiter Teilnehmerkreis dann auch tatsächlich einwählen. Weitere potenziell kursmanipulierende Informationen müssen die Unternehmen auch immer sofort an ad hoc an die breite Öffentlichkeit weitergeben. Das heißt, auch die Unternehmen müssen darauf achten, dass in diesen Analystenkonferenzen eben nicht doch und sei es auch nur zufälligerweise irgendwelche Sonderinformationen an einzelne Marktteilnehmer weitergegeben werden. Das darf schlichtweg nicht passieren.
4: Im Zentrum stehen ja regelmäßig Gewinn- und Umsatzprognosen, die die Analysten dann nach Durchsicht des ganzen Zahlenwerkes erstellen. Und dann ist es so, dass schon kleinste Abweichungen, wenn die Zahlen dann vorgelegt werden, zu heftigen Kursausschlägen führen. Ist das gerechtfertigt? Ist das auch zeitgemäß?
3: Das klingt auf den ersten Blick immer sehr dramatisch, wenn man sieht, dass der Kurs so extrem reagiert. Man muss dazu sagen, dass der Kapitalmarkt natürlich immer vorausschauend versucht, ein Unternehmen zu bewerten. Das heißt, in der Marktbewertung sind schon Zukunftserwartungen eingepreist. Wenn ein Unternehmen jetzt im Rahmen von der Quartalsmitteilung beispielsweise lediglich eine Gewinnerwartung für die Zukunft etwas zurücknimmt, kann das sofort dazu führen, dass ein Kurs einbricht. Obwohl das Unternehmen weiterhin große Gewinne in der Zukunft vielleicht prognostiziert, nur eben nicht mehr so hohe, wie vorher vielleicht schon erwartet wurden. Und dieser Effekt, den muss man auch vor diesem Hintergrund richtig einschätzen. Ja, es kommt immer zu einer Korrektur von Erwartungen und das kann am Ende den Ausschlag geben in der Kursreaktion auf eine solche Information.
4: Aber ist das dann nicht reine Spekulation, wenn ich bloß versuche, die Zukunft abzubilden? Was ist dann mit den harten Fakten? Also nehmen wir mal ein typisches Szenario. Die Firma legt Zahlen vor, hat die Gewinnerwartung übertroffen, die Umsatzerwartung übertroffen und jetzt plötzlich soll sie einen Ausblick liefern und das stellt den Analysten nicht so richtig zufrieden.
3: Naja, der Unternehmenswert bemisst sich ja nicht nur aus dem, was das Unternehmen in der Vergangenheit getan hat. Der Unternehmenswert und damit auch der Aktienkurs basiert ja immer auf dem, was in der Zukunft passieren wird. Insofern ist es natürlich logisch, dass immer dann, wenn ein Unternehmen eine Prognose nach vorne herausgibt, auch der Kurs reagiert. Das ist erstmal gar nichts Verwunderliches, gar nichts Verwerfliches. Das muss man als solches erstmal anerkennen. Eine Firma Apple wird eben nicht dafür bewertet, wie viele iPhones sie in der Vergangenheit verkauft haben, sondern wie viele sie noch in der Zukunft verkaufen werden. Und da haben Prognosen immer einen Effekt auf den aktuellen Marktkurs.
4: Hat es sich dann bewährt, aus Anlegersicht zum Beispiel immer mal auf die Analystenkommentare zu schauen, um dann, wenn die neuen Zahlen vorgelegt werden, entsprechend positioniert zu sein?
3: Ich glaube, es ist immer gut, auf die Analystenempfehlungen zu schauen. Zum einen gibt es viele Analysten, die ein Unternehmen bewerten. Dann kann man mal danach schauen, wo liegt denn so die durchschnittliche Empfehlung. Man kann danach schauen, warum weichen denn einzelne Analysten besonders stark ab, mit welcher Begründung überhaupt. Und ausschlaggebend ist vielleicht auch oder aussagekräftig ist vielleicht auch, wenn ein Analyst, der sehr lange eine stabile Empfehlung für ein Unternehmen herausgegeben hat, auf einmal seine Empfehlung ändert. Da mal genauer reinzuschauen, was denn hier die Ursache dafür war, das kann für Anleger sehr, sehr informativ sein.
4: Also Anleger sollten den Analysten analysieren. Das hilft weiter?
3: Ja, wer die Zeit und die Ressourcen dafür hat, sollte das definitiv tun. Dennoch wissen wir, an den Kapitalmärkten spielen auch immer Emotionen eine Rolle. Und das ist etwas, was, glaube ich, auch Analysten in der Zukunft immer wieder machen werden, aus ihrer Erfahrung heraus, aus der Art, wie sie Märkte und Branchen vielleicht auch lesen, einfach hier eine Note reinzubringen, die für das Gesamtbild und die Gesamtinformationen, die wir da haben, wirklich wertvoll sind.
4: Wenn sich der Anleger jetzt also auf den Analysten und dessen Bewertung einlässt, lassen wollte, wie lese ich so einen Analystenkommentar richtig? Worauf sollte ich achten?
3: Also ich würde nicht zu viel Wert auf die einzelnen Worte legen. Ich würde wirklich mehrere Analystenberichte nebeneinander legen. Ich würde mir anschauen, wo weichen sie voneinander ab? Wo haben sie Gemeinsamkeiten? Was ist mir als Anleger hier vielleicht auch wichtig? Auch das muss man ja berücksichtigen. Bin ich vielleicht jemand, der eher bereit ist, ein gewisses Risiko mal einzugehen? Möchte ich vielleicht wirklich in ein spezielles Unternehmen, also nicht in den Branchendurchschnittskandidaten investieren? Dann kann man das, glaube ich, schön aus dieser Gemengelage unterschiedlicher Analysteninformationen herauslesen. Da muss man auch ehrlich mit sich selbst sein. Möchte ich wenig Risiko? Möchte ich viel Rendite? Je nach Anlageklasse, die ich wähle, habe ich unterschiedliche Risikograde. Aktien sind typischerweise riskanter als beispielsweise Investitionen in Anleihen. Das treibt meine Rendite auch nach oben, kann natürlich auch mal zu Rückschlägen führen, die ich aber ausgleichen kann, wenn ich hinreichend lange meine Anlage einfach weiter laufen lassen kann, also die Freiheit habe und nicht schnell mein Portfolio irgendwie liquidieren muss.
0: Sagt Christina Barnier, sie ist Professorin für Finanz- und Bankwesen an der Justus-Liebig-Universität Gießen. So, und Norwegen schwimmt nicht mehr, sondern rudert wieder, führt aktuell 1-0 gegen Rekordweltmeister Brasilien.
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0: Landschaftsfotografie hat meist etwas Stilles, Besinnliches. Der britische Fotograf Michael Kenner entscheidet sich bei seinen Bildern oft für Schwarz-Weiß. Nun erscheint sein neuer Bildband, Same Sun, Same Moon heißt er, und Guido Pauling stellt ihn vor.
1: Ein wunderbar zartes, stilles Buch einerseits. Ein unfassbar lautes, geschwätziges Buch andererseits. Beides stimmt. Weshalb? Weil hier ein Fotokünstler seine gefühlvollen Schwarz-Weiß-Arbeiten zeigt und dabei hemmungslos nach Selbstdarstellung und nach Schulterklopfen giert. Wie schade. Eine nächtliche Gasse in Prag. Kopfsteinpflaster, schiefe Bordsteine. Schmutzig-weißes Gemäuer mit einem schmalen Durchlass. Eine einsame Laterne beleuchtet die Szenerie, wirft Lichtstreifen auf die Mauer, aufs Trottoir. Schwarz gähnt der kleine Eingang zu einem unbekannten Ort hinter der Mauer. Wohin genau? Für Fantasie wäre Raum da. Wie auch bei der winterlichen Aufnahme aus Japan. Ein Zaun, nichts weiter. Ein Zaun in Zickzacklinie entlang eines Weges auf einen Hügel. Wie eine kühle Decke liegt Schnee auf dem erdigen Pfad Hügel an. Alles ist eingeebnet. Nur die stakeligen Zaunpfähle ragen aus dem Weiß. Wie Notenlinien zwischen Taktstrichen ziehen sich dünne Drähte von Holzpfosten zu Holzpfosten. Die Gasse, der Zaun, zwei Bilder von beeindruckender Stille. Wenn da nur nicht die linke Buchseite wäre. Auf der muss Fotograf Michael Kenner 36 Zeilen lang berichten, wie er regelmäßig diesen Zaun fotografiert, obwohl er doch ursprünglich Kraniche gesucht hatte, als sein Auto im Schnee einsank, warum er übrigens auf Japanisch Karaoke singen kann und so weiter und so fort. Ein Laberflash. Direkt neben einer so stillen, feinen Fotografie. Damit nicht genug, muss auch noch sein Kumpel ran. Pico Iyer ist Michael Kenners enger Freund, fast ein Seelenverwandter, verrät das Vorwort. Und so soll er neben jedes Bild und jeden Text zusätzlich noch eigene Texte setzen, was er denkt und fühlt, wenn er Michaels Aufnahmen betrachtet und was ihm sonst gerade in den Kopf kommt. Traurige Beobachtung, eigentlich weiß er es besser.
5: Das Erste, was ich nach meiner Ankunft in Japan gelernt habe, ist, dass ein Haiku einen Menschen ausfüllt, wie es kein 700-seitiger Roman vermag. Warum? Er überlässt nahezu alles der eigenen Vorstellungskraft.
1: Richtig. Weshalb schreibt er dann seitenweise über dies und das? Wieso tut Fotograf Kenner dasselbe? Eine leere Buchseite links, das wäre schön. Ein Bild müsste wirken dürfen. Betrachter müssten schauen, sinnieren können. Die Aufnahmen sind ja ausnahmslos gelungen, sensibel beobachtet. Nun fühlt es sich an, als wandere man langsam durch eine Fotoausstellung, und die ganze Zeit gehe jemand redend nebenher. Redend, erklärend, abschweifend, Worte, Worte, Worte. Ganze Wortlawinen verschütten exzellente Bilder. Der Zauber zerstört. Tragisch. Noch einmal geblättert. Siehe da, 5 Murmeln, Kinderspielzeug aus Glas, ganz nah herangezoomt. Nur die mittlere ist scharf. Dazu schwarze Murmelschatten mit Lichtklecks. Ein wunderbares Bild. Oder dort, ein Entenpaar am Seeufer. Morgennebel wabert übers Wasser. Frühes Sonnenlicht, Naturidylle. Meditativ, ohne jeden Kitsch. Doch all die Buchstaben daneben. Plötzlich die Idee. Die Atmosphäre ist zu retten. Man muss sich nur weißes Papier zurechtlegen, Bildband aufblättern und die Texte links zudecken. Allein die Fotografien betrachten. Schon ist sie da. Die Ästhetik des Weniger ist mehr. Ein Kniff und man hat ein beinahe zartes, stilles Buch.
0: Der Bildband Same Sun, Same Moon von Michael Kenner und Pico Iyer ist im Prestel Verlag erschienen. 160 Seiten hat er und kostet 40 Euro.
12: Standpunkte.
0: Die AfD hat an diesem Wochenende in Erfurt ihren Bundesparteitag abgehalten. Die beiden Vorsitzenden, Alice Weidel und Tino Chrupalla, haben dabei erneut einen Regierungsanspruch ihrer Partei formuliert. Simone Schmollack ist heute unsere Gastautorin. Die Politikredakteurin der taz meint, dass die auf dem Parteitag gezeigte Professionalität und Siegesgewissheit der AfD erschreckend sind.
6: Bei dieser Partei muss man mit dem Schlimmsten rechnen, sollte sie jemals irgendeine Regierungsverantwortung haben. Wer daran bislang gezweifelt hat, der sollte sich die wiedergewählte Parteichefin Alice Weidel genau anschauen. Nicht nur, wie sie Themen und Ton gesetzt, sondern vor allem, wie sie ihren Co-Chef Tino Chrupalla zur Seite geschoben hat. Der galt früher als radikal und muss heute schon fast moderat genannt werden. Der völkische Flügel, als dessen Kandidat Chrupalla einst gehandelt wurde, ist das neue Normal bei der AfD. Das durch Weidel fest vertreten und fortgeschrieben wird. Es durfte nicht mehr lange dauern, bis Weidel mit dem Nazi Björn Höcke im Hintergrund die AfD noch weiter radikalisiert. Dagegen braucht es mehr als die Proteste auf der Straße. Dagegen braucht es eine stabile Bundesregierung, eine, die fest für eine Brandmauer steht.
0: Ein Kommentar von Simone Schmollack von der taz. Die Neue Osnabrücker Zeitung beschäftigt sich damit, dass es auf dem Parteitag keinerlei inhaltliche Entscheidungen gegeben hat.
7: Kaum ein Wort zu den Reformpaketen der Bundesregierung der letzten Wochen von der größten Oppositionspartei. Geschweige denn die ernsthafte Ausbuchstabierung eigener Vorschläge für Rente, Arbeitsmarkt und Steuern. Berauscht von den eigenen Umfragewerten mag es verlockend sein, einfach weiter bei so vielem im Ungefähren zu bleiben. Die Wahrheit ist, die Partei ist etwa in der Außenpolitik so gespalten, dass sie die Aussprache auf offener Bühne nicht einmal wagt. So kann sie natürlich weiter als Projektionsfläche aller Unzufriedenen funktionieren. Genau das scheint der Plan zu sein.
0: Wie viele andere Medien auch, sieht die Märkische Oder-Zeitung aus Frankfurt oder Alice Weidel durch den Parteitag gestärkt. Die Zeitung geht davon aus, dass Weidel in 2 Jahren alleine die Parteiführung übernehmen wird.
7: Sie hat ihre Macht deutlich ausgebaut. Das ihr nahestehende Netzwerk um den Strippenzieher Sebastian Münzenmeier hat all seine Kandidaten durchbekommen und seine Macht in der Parteispitze noch einmal vergrößert. Münzenmeier ist es, der die jungen Schwiegersohntypen führt und ausbildet. Sie verkaufen radikale Inhalte hinter einer harmlos wirkenden Fassade. Als Bürgerschrecks taugen sie kaum noch. Münzenmeier dürfte Weidels Generalsekretär werden, wenn sie als Solo-Parteichefin übernimmt.
0: Nach Ansicht der Welt will die AfD durch Professionalisierung den Eindruck erwecken, regierungsfähig zu sein. Mit Blick auf eine mögliche Zusammenarbeit mit anderen Parteien sieht die Zeitung aber einen Haken.
7: Wer sich als koalitionsfähig inszenieren will, kann nicht gleichzeitig weiteren Rechtsextremisten die Tür öffnen, die ohnehin schon seit Jahren an zentralen Stellen der AfD sitzen und dort kaum noch Widerspruch erfahren. Mehr politische Anschlussfähigkeit dürfte sich so kaum gewinnen lassen. Und so leistet auch die AfD weiterhin einiges dafür, die Brandmauer der anderen Parteien aufrechtzuerhalten.
0: Und die Nürnberger Nachrichten schreiben:
7: Der Parteitag in Erfurt war so perfekt durchorchestriert, dass die hässliche Seite der AfD kaum in Erscheinung trat. Doch niemand sollte sich täuschen lassen. Der vermeintliche Wandlungsprozess ist nur ein Kreidefressen vor den entscheidenden Landtagswahlen im Osten. Dort wollen sie unbedingt an die Macht kommen. Oder, wenn das nicht klappen sollte, wenigstens über weitreichende Blockademöglichkeiten verfügen. Remigrationspläne, die Zerschlagung der deutschen Kulturszene, das in Teilen rechtsextreme Gedankengut, die Gefährdung europäischer und internationaler Zusammenarbeit. All das ist nicht verschwunden.
0: Das waren die Standpunkte zusammengestellt von Janine Artist. Viel Selbstbewusstsein und ein klarer Machtanspruch, also bei der AfD. Zum Ende des zweitägigen Parteitags haben die Parteichefs nochmal klargestellt, man wolle regieren in den Ländern und nach 2029 auch auf Bundesebene. Angesichts der bevorstehenden Landtagswahlen ging es aber erstmal um ein Bild der Geschlossenheit. Wir bilanzieren und kommentieren das Parteitreffen nach den Nachrichten. Und ein kurzes WM-Update noch. Schockstarre bei der Seleção. Norwegen führt gegen Brasilien mit 2:0 mittlerweile. Und es läuft die Nachspielzeit. Erstmal gibt es jetzt die Nachrichten um Mitternacht für Sie.

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1: Um 0 Uhr mit Thomas Haag. Guten Morgen. Die AfD hat ihren Parteitag in Erfurt beendet. Zum Abschluss haben die beiden Parteichefs Weidel und Chrupalla nochmal den Anspruch der AfD bekräftigt, künftig in Bund und Ländern zu regieren. Die Polizei hat nach den vielen Protesten gegen den Parteitag eine positive Bilanz gezogen. Aus Erfurt Wolfgang Kentschel.
2: Thüringens Polizeipräsident Thomas Quittenbaum sagte, der Parteitag sei störungsfrei abgelaufen und die Versammlungsfreiheit für die Demonstranten gewährleistet gewesen. Auch das dritte Ziel, ein buntes Stadtleben mit Konzerten zu ermöglichen, sei erreicht worden. Nach Angaben des Polizeipräsidenten verlief das Wochenende überwiegend friedlich.
1: Bundesfinanzminister Klingbeil hat die geplante höhere Neuverschuldung im Bundeshaushalt verteidigt. In der ARD begründete der SPD-Chef die zusätzlichen Schulden unter anderem mit dem russischen Angriffskrieg.
3: Dass wir Schulden machen, hat damit zu tun, dass wir unsere Bundeswehr aufrüsten, dass wir modernisieren. Ich meine, man kann sich gegenüber Putin nicht mit der schwarzen Null verteidigen.
1: Die Bundesregierung will den Haushaltsentwurf 2027 heute im Kabinett verabschieden. Die Neuverschuldung soll sich insgesamt auf gut 200 Milliarden Euro belaufen. Eine Expertengruppe legt heute im Roten Rathaus ihre Einschätzungen zu künftigen Risiken und Handlungsempfehlungen bei Stromausfällen vor. Die Expertenrunde war bereits Ende Januar nach dem großen Stromausfall in Berlin vom Senat eingesetzt worden. Bei dem längsten Stromausfall in Berlin seit dem Zweiten Weltkrieg waren insgesamt rund 100.000 Menschen betroffen. Viele mussten mitten im Winter tagelang komplett ohne Strom und Heizung auskommen. Der Expertenkommission geht es nun insbesondere um einen besseren Schutz der Berliner Bevölkerung vor und während solcher Ereignisse. 4 von 10 ArbeitnehmerInnen in Deutschland glauben nicht daran, dass sie ihren Job bis zur Rente ausüben können. Das geht aus einer Studie des Deutschen Gewerkschaftsbundes hervor, die den Funke Medien vorliegt. Die meisten Zweifel haben Menschen, die im Handwerk, in der Pflege oder in Erziehungsberufen tätig sind. Die GBE-Chefin Fahimi warnte, die Politik dürfe diese Realität nicht länger ignorieren. Einen schnellen Ausbau der sogenannten Ostbahn von Berlin nach Polen wird es offenbar nicht geben. Das Bundesverkehrsministerium sieht laut einem Sprecher keinen Bedarf über die bestehende Strecke hinaus. Brandenburgs Regierungschef Woidke wirbt seit Jahren dafür, den Abschnitt zwischen Berlin und Küstrin-Kietz zweigleisig an das polnische Schienennetz anzuschließen. Soweit die Nachrichten. 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Das Wetter in der Nacht ist es gering bewölkt oder klar. Die Tiefstwerte dazu liegen bei 15 bis 10 Grad. Am Tage haben wir dann mehr Wolken und nur wenig Sonne. Später gibt es auch schauerartigen Regen und das alles zusammen bei Maximalwerten von 19 bis 21 Grad.
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5: Die A1 Hamburg Richtung Bremen ist zwischen Hamburg-Stillhorn und Harburg wegen Brückenarbeiten bis 5 Uhr gesperrt. Die Umleitung führt über die U76. Die A1 Köln Richtung Euskirchen ist zwischen Erftstadt und Kreuz Bliesheim in beiden Richtungen wegen Bauarbeiten bis 5 Uhr gesperrt. A2 Dortmund Richtung Hannover zwischen Kamener Kreuz und Hamm wegen Fahrbahnerneuerungen Sperrung bis ca. 5 Uhr. A5, Karlsruhe Richtung Frankfurt, zwischen Kronau und Waldorf-Wiesloch, 3 Kilometer Stau wegen einer Baustelle. Jetzt die A30, Bad Oeynhausen Richtung Osnabrück, ist zwischen Bad Oeynhausen Nord und Gohfeld wegen Reinigungsarbeiten gesperrt. Die A42 Kamp-Lindfort Richtung Dortmund ist zwischen Oberhausen Zentrum und Kreuz Essen Nord wegen Bauarbeiten bis etwa 5 Uhr früh gesperrt. Jetzt die A59 Bonn Richtung Köln ist zwischen dem Dreieck Porz und Köln-Rath bis ca. 5 Uhr ebenfalls wegen Bauarbeiten gesperrt. Und noch die A59 Dienstlaken Richtung Duisburg, die ist zwischen Duisburg, Ruhrort und Kreuz Duisburg wegen Bauarbeiten bis 5 Uhr gesperrt. Kommen Sie sicher an Ihr Ziel.
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5: Aus dem Studio von NDR Info in Hamburg. Mein Name ist Philipp Kaber Und inzwischen ist Montag, der 6. Juli. Sachsen-Anhalt und Mecklenburg-Vorpommern wählen in 2 Monaten neue Landtage. Und in beiden Ländern liegt die AfD in Umfragen klar vorn. Ein Vorsprung, den die Partei sichern und ausbauen möchte bis zu den Wahlterminen. Das ist beim Bundesparteitag in Erfurt deutlich geworden an diesem Wochenende. Inhaltlicher Streit wurde vermieden. Kontroverse Themen sind vertagt worden. Und Tino Chrupalla und Alice Weidel gaben sich nach ihrer Wiederwahl als Doppelspitze betont einig. Mein NDR-Kollege Michael Latz hat Lissi Kaufmann aus dem ARD-Hauptstadtstudio gefragt, wie selbstbewusst die Botschaft war, die Weidel und Chrupalla den AfD-Mitgliedern mit auf den Weg gegeben haben.
6: Oh, die war sehr selbstbewusst. Sie haben deutlich gemacht, wie machthungrig man jetzt in dieser Partei ist, wie sehr man darauf hofft, regieren zu können. Tino Chrupalla, der Co-Parteichef, hat gesagt, wir wollen regieren, wir wollen dieses Land wieder vom Kopf auf die Füße stellen, Zitat Ende. Und Alice Weidel, die ja immer ein bisschen aggressiver und schärfer formuliert, die hat sogar gesagt, wir werden regieren, wir wollen Verantwortung übernehmen für unser Land, das wir, Zitat, so sehr lieben.
7: Also Regierungsanspruch, der ist klar da. Aber wie steht es um Regierungsfähigkeit oder auch Bündnisfähigkeit der AfD in den Ländern? Gute Umfrageergebnisse allein reichen ja nicht, um am Ende in eine Staatskanzlei einziehen zu können.
6: Das ist wohl wahr, aber man weiß auch in der AfD, Bündnisse zu schmieden, das ist im Moment noch nicht sehr aussichtsreich, weil es da ja noch immer die Blockadehaltung gibt der anderen Parteien, die die Brandmauer aufrechterhalten wollen, auch in den Bundesländern. Und deswegen hofft man da drauf, eine Mehrheit zu bekommen, mit der man allein regierungsfähig ist. Und in Sachsen-Anhalt, da sieht es tatsächlich so aus, dass sie das da hinbekommen könnten. Und auf diese Landtagswahl blickt man vor allen Dingen. Es ist aber auch ganz klar, es wird das erste Mal sein, dass die Partei regiert. Und da fehlt im Moment noch so ein bisschen das Personal. Das weiß man in der Partei. Da arbeitet man seit Wochen, ja gar Monaten schon daran, wie man sich da aufstellen würde im Falle eines Wahlsieges. Woher man Personal abzieht, auch aus anderen Bundesländern, ist da immer wieder zu hören. Und man hat ja auch die Schwarz-Rot-Gold-Akademie gegründet, wo eben künftiges Personal ausgebildet werden soll.
7: Nun war die ganze Veranstaltung in Erfurt ja davon geprägt, Einigkeit zu demonstrieren, kontroverse Debatten zu vermeiden. Wie haben Sie denn die Stimmung bei den Delegierten vor Ort erlebt? Hat dort auch der Ausblick auf mögliche Erfolge bei den Landtagswahlen alles überlagert?
6: Ja, wenn man so mit den Delegierten spricht, dann hat man schon den Eindruck, die sind alle wahnsinnig stolz darauf, dass man mal pünktlich losgelegt hat bei diesem Bundesparteitag. Und das ist nicht selbstverständlich für die AfD, weil es ja hier immer wieder Blockaden gibt vor diesen Parteitagen, dass also die Demonstranten die Straßen blockieren und man nicht durchkommt. Und diesmal hat man sich eben gut darauf vorbereitet. Man ist sehr, sehr früh losgefahren und hat auch ein Hotel direkt hier am Gelände gemietet, sodass man nur rüberlaufen musste. Und insofern waren dann alle rechtzeitig da. Und das sehen viele als Signal der Effektivität und Pünktlichkeit, die man da jetzt ausgestrahlt hat. Und wenn man das auch vergleicht, was diese internen Machtkämpfe angeht, die man ja in den vergangenen Jahren immer wieder hat, dass man sich zerfleischt hat auf offener Bühne, dann ist man da mittlerweile meilenweit von entfernt und hat das wirklich versucht, ruhig und gemäßigt über die Bühne zu bringen. Es gab ein paar Kampfabstimmungen. Es gab auch eine Kampfabstimmung, da waren 3 Wahlgänge nötig. Aber ansonsten hat man viel versucht, schon im Vorfeld zu klären, um das Ganze ruhig und schnell und effektiv über die Bühne zu bringen.
7: Lassen Sie uns noch einmal auf die neue Parteiführung schauen. In der ersten Reihe, da bleibt alles beim Alten, aber es gab Veränderungen im übrigen Vorstand. Wer hat da jetzt an Einfluss gewonnen?
6: Ja, man kann schon sagen, dass Alice Weidel da auch an Einfluss gewonnen hat. Nicht nur, weil sie mit 81% der Stimmen wiedergewählt wurde und damit mit einem klaren Vorsprung vor Tino Chrupalla, sondern weil auch alle 9 Stellvertreter, alle 3 aus ihrem Lager kommen. Also da haben ihre Hintermänner die Strippen gezogen und haben es eben geschafft, dass die Posten mit Personal besetzt wurden, das ihr nahesteht und was ihr dann natürlich zugutekommt. Und einer der

0: gehört da auch der Umgang mit Unvereinbarkeitsregeln, also mit der Frage, welchen weiteren Organisationen AfD-Mitglieder nicht angehören dürfen. Da gab es den Wunsch, die Regeln zu lockern. Wie geht es in dieser Frage jetzt nun weiter, nachdem nicht darüber diskutiert worden ist?
1: Ja, man will diese Frage doch nochmal angehen. Der Vorstand hat es deutlich gemacht, dass man das ja ähnlich sieht, dass da was passieren soll, dass man sich darum kümmern möchte, um diese Unvereinbarkeitsliste. Man wollte das aber nur nicht bei diesem Parteitag diskutieren, weil man eben das relativ ruhig und ohne große, scharfe Diskussionen über die Bühne bringen wollte mit Blick auf die anstehenden Landtagswahlen. Und bei diesem Tagesordnungspunkt weiß man oder dachte man eben, da könnte es dann doch die ein oder andere Rede geben, die vielleicht nicht so ganz ins Konzept der Mäßigung passt. Bei dieser Unvereinbarkeitsliste geht es ja darum, dass da im Moment noch zum Beispiel auch ganz rechte Organisationen oder zum Beispiel auch die NPD draufsteht. Und wer da Mitglied war, kann nicht mehr so einfach Mitglied in der AfD werden. Und das möchte man aufweichen, also dass jemand auch viel leichter, der mal NPD-Mitglied war, auch zur AfD jetzt kommen kann. Und sowas wollte man eben bei diesem Parteitag nicht diskutieren. Aber das heißt nicht, dass es nicht doch noch irgendwann kommen kann, wenn sich da eine Kommission drum kümmert.
2: Einschätzungen von Lissi Kaufmann, die den AfD-Parteitag in Erfurt beobachtet hat.
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2: Die AfD führt bundesweit also in den Umfragen, greift dem Osten nach der absoluten Mehrheit. Für inhaltliche Debatten oder Machtkämpfe scheint derzeit kein Raum zu bleiben. Dabei müssten Fragen dringend beantwortet werden, meint Gabor Hallas in seinem Kommentar.
4: Dieser Parteitag war eine Inszenierung mit der Überschrift »Nur keinen Streit«. Es gab Momente, da fühlte es sich mehr wie eine Wahlkampfveranstaltung und nicht wie ein Parteitag an. Alles ist dem Erfolg bei den kommenden Wahlen untergeordnet. Das ist ein Stück weit professionell, nur die Konflikte gehen ja nicht weg, wenn man sie ignoriert und vertagt. Und Konflikte gibt es eine Menge, auch zwischen den Vorsitzenden, die sich immer wieder offen widersprechen, die Harmonie vorspielen, die es nicht gibt. Das war schon vor Jahren so, jetzt ist es kaum noch zu verbergen. Alice Weidel hat sich in Erfurt in vielen Punkten durchgesetzt und von ihrem Co-Parteichef abgesetzt. Dieser Parteitag könnte möglicherweise der Anfang vom Ende der Doppelspitze sein. Noch hat Chrupalla wohl Glück. Die Partei hat gerade keine Zeit für einen Machtkampf wegen der Wahlen. Chrupalla wurde wohl auch abgestraft, weil er die eigene Partei kritisierte, ein Gespür dafür hatte, dass etwas nicht stimmt, wenn Verwandte beschäftigt werden oder die Kumpels vom Fußball. Die Kritik an der eigenen Partei kam gar nicht gut an, denn die Strategie ist eher weglächeln, ignorieren, ein Social-Media-Video posten statt aufarbeiten. Und das kommt bislang bei den Wählern an. Die AfD kann sich also im Moment fast alles erlauben. Wir sind nicht rechtsextrem, das hat Alice Weidel in Erfurt von der Bühne gerufen und damit die Erkenntnisse des Verfassungsschutzes geleugnet. Und nicht nur die, auch die eigene Machtlosigkeit. Denn immer wieder suchen prominente Parteimitglieder die Nähe zu Rechtsextremisten wie Martin Sellner, dem Kopf der identitären Bewegung. Genau die steht auf der Unvereinbarkeitsliste und die will die Partei überarbeiten, sich also mehr nach rechts außen öffnen. Gegen all das gibt es breiten Protest, auch hier in Erfurt. Da sind Menschen auf der Straße, die sich Sorgen um die Demokratie machen, Angst davor haben, was passiert, wenn die AfD regiert. Der überwiegende Teil der Demonstranten ist friedlich und das muss auch die AfD aushalten, aber das fällt ihr schwer. Mit den Demonstranten stimme was nicht. Der Thüringer AfD-Chef Höcke nennt sie Seelenverwundete, will sie heilen. So steht die Partei also zum Widerspruch. Was der AfD aber in die Hände spielt, sind die Begleitumstände in Erfurt. Tausende Polizisten braucht es, damit der Parteitag überhaupt stattfinden kann, dass die AfD ihr demokratisches Recht ausüben kann, sich zu versammeln. Die in Teilen rechtsextreme Partei wird sich aber nicht mit Blockaden und erst recht nicht mit Gewalt aufhalten lassen.
2: Die Meinung unseres Hauptstadtkorrespondenten Gabor Hallas.
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2: Und jetzt schauen wir auf einen Randaspekt im Ukraine-Krieg. In den Städten nahe der Front wächst der Markt für Prostitution. Für viele Frauen ist das verlockend, denn die Soldaten verdienen oft sehr gut für ukrainische Verhältnisse. Aber ihre Dienstleistungen erbringen die Frauen unter enormer Belastung. Oft haben sie es mit traumatisierten Männern zu tun, die eher zur Gewalt neigen. Manche von ihnen laden bei den Sexarbeiterinnen auch ihren Kummer ab, zeigen ihnen Videos von Kampfeinsätzen. Aber auch die Frauen leben in ständiger Lebensgefahr. Russland beschießt die Städte an der Front intensiv mit Drohnen. Hilfsorganisationen versuchen, den Frauen ihr Leben leichter und etwas sicherer zu machen, wie Florian Kellermann berichtet.
5: Wenn Ludmilla nachdenken will,

0: Dann schreibt sie Gedichte. Die schmächtige Frau holt ihr Smartphone heraus und zeigt den Internetkanal, auf dem sie veröffentlicht.
1: Heute im Schlaf war ich der Schlag, doch kaum erwacht, nur Glasstaub noch.
0: Traurige Gedichte sind das über das Alleinsein, obwohl Ludmilla physisch selten alleine ist. Sie arbeitet als Prostituierte in Izium. Die Stadt in der östlichen Ukraine liegt etwa 30 Kilometer von der Front entfernt. Trotzdem wirkt der kleine Park im Zentrum idyllisch, mit dem Sprengbrunnen und den Bänken. Hier führt Ludmilla häufig ihren Hund aus. In Izium leben heute vor allem Soldaten. Die 22-Jährige verkauft hier nicht nur ihren Körper, sondern auch Trost.
1: Häufig wollen sie reden, zusätzlich zum Sex. Sie sind ständig unter Männern. Ihnen fehlt die Aufmerksamkeit einer Frau, jemand, der mitfühlt. Manche zahlen sogar und wollen nur reden.
0: Denn vor Kameraden zuzugeben, wie sehr der Krieg sie belastet, sei für Soldaten schwierig.
1: Sie weinen auch manchmal, wenn es ihnen ganz schlecht geht. Aber dann beruhigen sie sich wieder. Das letzte Mal, dass einer geweint hat, war, als ich gesungen habe. Das waren Soldaten, die sich einfach ausruhen wollten. Sie haben Musik eingeschaltet und ich habe mitgesungen.
0: Ludmilla studierte in der Hauptstadt Kiew. Sie wollte professionelle Puppenspielerin werden. Aber mit der russischen Vollinvasion brachen die Gelegenheitsjobs weg. Sie konnte das Studium nicht mehr finanzieren. Und Prostitution und Studium, das passte für sie organisatorisch nicht zusammen. In Izium hat Ludmilla Kunden, die gut bezahlen, weil sie einen hohen Sold bekommen. Vor kurzem habe sie 8.000 US-Dollar in 2 Wochen verdient, erzählt sie. Doch dafür setzt sie sich einer enormen Gefahr aus. Auch weil die russische Armee direkt auf die Wohnungen von Soldaten zielt. Die Koordinaten bekommt sie von prorussischen Nachbarn.
1: Ich bin aus Izium nach Sloviansk gefahren, zu einem Mann über Nacht. Am nächsten Tag sind 2 Granaten in der Wohnung eingeschlagen. Der Taxifahrer, mit dem ich dorthin gefahren war, hat mir geschrieben und mir erzählt, dass ich großes Glück hatte.
0: Ludmilla spricht die meiste Zeit gut über ihre Kunden. Sie sagt, Soldaten behandelten sie besser als Zivilisten. Sozialarbeiterinnen beschreiben andere Erfahrungen. Die Organisation Positive Frauen ist in einem Souterrain untergebracht, in Saporija, einer Stadt ebenfalls in Frontnähe. Hier bekommen alle Frauen Hilfe, die unter dem Krieg leiden, auch 6 Arbeiterinnen. Die Leiterin Olena Makaya kennt ihre Geschichten und die Kunden.
1: Diese Männer sind im ständigen Stress, ständig an der Grenze zwischen Leben und Tod. Und diese unterdrückte, negative Energie reagieren diese Männer dann irgendwo ab. Sie kommen damit nicht zur Ehefrau, das ist eine heilige Frau, die zu Hause wartet. Sie nehmen sich ein Mädchen, mit dem man das machen kann.
0: Damit meint Olena Gewalt, auch Vergewaltigung, manchmal sogar in Gruppen. Häufig verurteilten die Opfer ihre Täter nicht einmal, meint die Sozialarbeiterin, weil sie deren psychischen Zustand sehen. Als Rechtfertigung von Vergewaltigung will sie das auf keinen Fall verstanden wissen. Olena zeigt einen Behälter mit Kondomen, der im Eingangsbereich steht. Die Besucherinnen können zugreifen, um sich wenigstens minimal zu schützen. Viele Frauen könnten sich nicht einmal das leisten.
1: Das sind Frauen, die Familie haben. Und etwa 70% nehmen Drogen intravenös. Sie geben das Geld, das sie verdienen, für Drogen aus.
0: Der Krieg hat viele arme Menschen in der Ukraine noch ärmer gemacht, weil vieles teurer wurde. Nadja, so möchte sie genannt werden, 55 Jahre alt, besucht regelmäßig die Hilfsangebote von Positive Frauen in Saporija. Sie arbeitet als Putzfrau und als Prostituierte. Käme sie auch ohne Sexarbeit über die Runden?
1: Wenn ich nur die allernötigsten Bedürfnisse befriedige, wenn ich zum Beispiel nicht zum Zahnarzt gehe, dann ja. Und ich unterstütze ja auch die Kinder, zahle ihnen die Miete, helfe ihnen beim Lebensmittelkauf.
0: Sie erkenne schon bei der Kontaktaufnahme, ob sie einer korrekt behandeln werde. Und wenn nicht, rufe sie dann die Polizei?
1: Als ob man bei uns die Polizei achten würde. Die sind doch aggressiv gegenüber Frauen. Die Polizei rufen, damit die dich noch misshandeln?
0: Viele Prostituierte fürchten die Polizei auch deshalb, weil Prostitution in der Ukraine illegal ist. Statt ihrer Freier könnten sie plötzlich strafrechtlich verfolgt werden. Ludmilla aus Izium hält am Traum von einem besseren Leben fest. In ihrer Heimatstadt Tscherkasse hat sie schon eine Wohnung ausgesucht, die sie kaufen möchte. Einige tausend Dollar fehlen ihr noch für die Anzahlung. Auch eine Familie möchte sie, aber erst, wenn Ukrainer nicht mehr in den Krieg müssen. Ihre Kinder sollen nicht ohne Vater aufwachsen, sagt sie.
2: Ein Bericht von Florian Kellermann. 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Nach der Hitzewelle des vergangenen Wochenendes können wir seit Tagen wieder etwas kühlere Luft atmen. Doch die heißen Tage haben gezeigt, an einigen Orten muss noch viel in Sachen Hitzeschutz getan werden. Zum Beispiel in Krankenhäusern und Pflegeheimen, dort also, wo geschwächte oder kranke Menschen sind. Genau da kann die Hitze im schlimmsten Fall lebensbedrohlich werden. Überhitzte Patientenzimmer, Pflegekräfte und Ärzte am Limit und viel zu wenig Klimaanlagen. So auch an der Uniklinik Freiburg. Dort ist jetzt eine Hitzeschutz-Taskforce eingerichtet worden, denn die nächsten heißen Tage stehen schon bevor. Jasmin Weiß.
3: Seit vergangenen Montag ist Joachim Geißler Patient in der Uniklinik Freiburg, Oberschenkelbruch. Also genau in der Zeit, in der es draußen fast 40 Grad hatte.
4: Die Temperaturen der Schuhe waren unerträglich zeitweise. Also wir hatten die Fenster dann zu und die Jalousien, aber es war unerträglich. Jetzt haben wir es ein bisschen aufgehabt. Aber es läuft gerade aus dir raus, du kannst trinken, was du möchtest. Es war unmenschlich.
3: Auf dem Tischchen neben seinem Bett steht ein kleiner Ventilator. Seine Tochter hat ihm den gebracht. Das habe etwas geholfen, sagt der 62-Jährige.
4: Die Luft steht hier, es gibt keine Klimaanlage, kein gar nichts. Keine Luftbewegung halt, ja.
3: Für Patienten wie Joachim Geißler ist jeder weitere heiße Tag eine zusätzliche Belastung. Auch für das Pflegepersonal, sagt Robert Arnitz, Pflegedienstleister an der Uniklinik.
5: Wir haben das, was uns möglich war, getan. Nachts lüften, abdunkeln über den Tag hinweg. Aber wenn das alle Gebäude sich aufheizen, war es nicht möglich, die Temperatur nur irgendwie zu senken.
3: Thorsten Hammer ist frustriert, denn er warnt seit Jahren davor. Jetzt habe die Hitzewelle der vergangenen Wochen gezeigt, wie schnell Krankenhäuser zur Falle werden können.
6: Wenn sich nichts ändert, dann wird es auf kurz oder lang Menschenleben kosten.
3: Er wird gerufen, wenn die Lage ernst ist. Als Katastrophenschutzbeauftragter der Uniklinik Freiburg koordiniert er Krisen. Jetzt kämpft Thorsten Hammer gegen einen unsichtbaren Gegner, die Hitze. Er zeigt eine besonders heiße Stelle in der Uniklinik, eine sogenannte rote Zone.
6: Wo es zum Beispiel auch richtig problematisch ist, ist dieser Flur, weil der eine ganz große Fensterfront hat. Und wenn Sie weiter nach vorne gehen, dann merken Sie, wie aufgeheizt das ist.
3: Er wurde beauftragt, eine Taskforce gegen die Hitze zusammenzustellen, die erste in der Geschichte der Uniklinik Freiburg. Kühlgeräte organisieren, Hitzeschutzmaßnahmen koordinieren, damit Patienten und Mitarbeitende schnell entlastet werden. Thorsten Hammer läuft eine Treppe hinauf, ein Stockwerk höher. Je weiter oben im Gebäude, desto heißer wird's. Robert Arnitz, Pflegedienstleiter, erzählt, dass es vergangene Woche im Gebäude teilweise 37 Grad hatte.
5: Eine massive Belastung für unsere Patientengruppe als auch die Mitarbeiter. Und dank der Taskforce haben wir ein Klimagerät relativ schnell gekriegt und wir konnten die Raumtemperatur auf 23 Grad senken.
3: Doch das Grundproblem bleibt. Krankenhäuser müssen grundsätzlich anders ausgestattet werden, um extremer Hitze standzuhalten. Denn die droht nicht die Ausnahme zu bleiben, sondern zur Regel zu werden.
2: Hitzeschutz in Kliniken und Pflegeeinrichtungen. Jasmin Weiß war das mit einem Beispiel aus Freiburg. Medikamente per App bestellen, Rezepte digital einlösen und dabei noch Geld sparen. Versandapotheken liegen im Trend. Doch wie sicher und kompetent sind die Anbieter wirklich? Stiftung Warentest hat 9 Online-Apotheken getestet. Norbert Hackel kennt die Ergebnisse.
7: Ob Shop-Apotheke, Doc Morris, Medpex, Sanicare oder Apodiscounter, Preisvorteile bieten alle der insgesamt 9 getesteten marktrelevanten Versandapotheken. Besonders bei rezeptfreien Mitteln können Kundinnen und Kunden Geld sparen. Doch günstige Preise allein, so Bettina Sauer von der Stiftung Warentest, sind kein Qualitätsmerkmal. Daher stand bei dieser Untersuchung nicht das Preis-Leistungs-Verhältnis im Vordergrund.
8: Das Herzstück war der Test der fachlichen Qualität. Da haben wir also verdeckt 7 Aufgaben gestellt, wo also zum Beispiel Wechselwirkungen zu erkennen waren oder eben eine Überdosierung zu vermeiden war. Das ist wichtig, weil wir wirklich von Apotheken erwarten, dass sie die Patienten gut beraten. Das ist auch ihre gesetzliche Pflicht. Und dann haben wir uns natürlich aber auch die Nutzungsfreundlichkeit der Anbieter und den Service angeguckt, den Datenschutz und haben also auf diese Weise ein sehr umfassendes Bild der getesteten Versandapotheken.
7: Bei allen neuen getesteten Online-Apotheken handelt es sich um seriöse, zugelassene Versandapotheken. Sie verkaufen nur offiziell zugelassene, sichere Medikamente. Gut erkennbar ist dies auf ihren Internetseiten oder ihren Apps. Hier findet man an irgendeiner Stelle ein Sicherheitslogo. Das ist ein grünes Kreuz auf weißem Grund. Eindringlich warnt die Stiftung Warentest vor unseriösen Anbietern, die an folgenden Merkmalen zu erkennen sind.
8: Wenn das Impressum sich schon komisch liest, Rechtschreibfehler auf der Seite sind oder wenn zum Beispiel rezeptpflichtige Medikamente ohne Rezept verkauft werden. Das ist ein super krasses Warnzeichen. Das ist nämlich in Deutschland verboten. Und solche Arzneimittel könnten dann natürlich gefälscht sein, was ja ein erhebliches Sicherheitsrisiko für die Gesundheit ist.
7: Hat man einen sicheren von der Stiftung Warentest getesteten Anbieter, wie zum Beispiel Shop Apotheke, Doc Morris oder Medpex ausgewählt, funktioniert es so, wie man das vom Online-Shopping kennt.
8: Kann Medikamente auswählen, wird dann also durchgeführt über Warenkorb hin zum Bezahlen. Und bei vielen Online-Apotheken kann man inzwischen sogar Rezepte einlösen.
7: Insgesamt weist die Stiftung Warentest darauf hin, Online-Apotheken sind zwar eine wichtige Ergänzung zur Versorgung vor Ort, aber bei der persönlichen Beratung, bei dringendem Bedarf oder im Notfall, auch nachts, bleibt die Apotheke um die Ecke unersetzlich.
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2: Und bei dieser WM, da scheint inzwischen alles möglich, das Bente.
10: Brasilien und Norwegen sind im Finalstadion in New Jersey aufeinander getroffen. Lange Zeit waren die Brasilianer in diesem Achtelfinale das bestimmende Team. Guimarães sogar mit einem vergebenen Elfmeter in der ersten Hälfte. Ab der 79. Minute hat dann aber quasi ein Norweger das Spiel in die Hand genommen. Mal wieder.
11: Das ist Holland! Das ist Holland! Das ist der Heiland! Das ist das Tor für Norwegen! Den Ball in seiner Nähe.
10: Ja, aber das sollte dem Norweger nicht reichen. In der 90. Minute klang es dann nämlich so.
11: Jetzt hat Holland den Ball zurückbekommen. Holland! Holland! 2:0! Es ist der Wikinger-Wahnsinn!
10: Kurz vor Schluss konnten die Brasilianer in Person von Neymar dann nur noch per Elfmeter zum Anschluss treffen. Norwegen also im Viertelfinale, die Brasilianer raus. Und in London, genauer in Wimbledon, da steigt ja aktuell das legendäre Grand-Slam-Tennisturnier. Und da hat es eine große Überraschung gegeben, zur Freude eines Deutschen. Jan-Lennard Struff erreicht mit 36 Jahren zum ersten Mal in seiner Karriere das Viertelfinale eines Grand-Slam-Turniers. Sein Gegner, der Pole Hurkacz, der musste im entscheidenden fünften Satz verletzt aufgeben. Struff über seinen größten Erfolg.
12: Als ich hierher gegangen bin, hätte ich jetzt nicht gedacht, dass sowas passieren wird. Also kommt die Auslosung, kann auch sein, dass ich erste Runde gegen top gesetzten ersten 8 Spiele vielleicht und ausscheide. Es ist alles möglich, aber es ist einfach schön, dass ich jetzt 4 Spiele hier gewinnen konnte und zum ersten Mal ins Grand Slam Viertelfinale einziehen konnte. Das ist unglaublich.
10: Alexander Zverev, der möchte am kommenden Abend dann auch ins Viertelfinale einziehen. Der Hamburger trifft auf den Tschechen Lehečka. Die Tour de France, die ist mittlerweile 2 Etappen alt, 21 werden es am Ende ja werden. Bisher befinden sich die Radprofis aber noch nicht in Frankreich, sondern in Barcelona. Dort ist ja zu Beginn das Teamzeitfahren gestiegen. Ja, und auch die 2. Etappe, die hatte ihren Zielstrich in der katalonischen Metropole. Holger Gerska weiß, wer jubeln durfte.
13: Was für eine Machtdemonstration des Teams von Tadej Pogacar. Der Superstar aus Slowenien konnte den Etappensieg in Barcelona sogar seinem jungen Teamkollegen Isaac del Toro schenken, der Mexikaner. Kana feierte bei seiner 2. Tour de France-Etappe den ersten Tageserfolg vor Tadej Pogacar und dem Olympiasieger von Paris, Remco Evenepoel aus Belgien. Allerdings reichte Jonas Vingegaard aus Dänemark der 4. Platz, um sein gelbes Trikot erfolgreich zu verteidigen. Er liegt jetzt 6 Sekunden vor Tadej Pogacar. Im Windschatten dieser Stars hielt sich auch Florian Lipowitz mit in der 16-köpfigen ersten Gruppe. Damit verteidigte er seinen 8. Platz in der Gesamtwertung. Aber ein anderer Deutscher wurde zur Siegerehrung gerufen. Felix Engelhardt wurde nach einer langen Flucht über insgesamt 135 Kilometer von der Jury als kämpferischer Fahrer dieses Tages gewählt.
10: Bei der 3. Etappe geht es dann rüber nach Frankreich, dort dann allerdings ohne Fans am Straßenrand. Grund sind die Waldbrände in Südfrankreich. Und in England, da wurde an diesem Sonntag nicht nur Tennis gespielt, sondern auch die Formel-1-Boliden, die waren in Silverstone unterwegs. Über das Rennen beim Großen Preis von Großbritannien berichtet Achim Scheu.
14: Das Duell in Silverstone war das der beiden Mercedes gegen Ferrari. Beim Start die Roten schneller, Kimi Antonelli musste seine Führung schnell abgeben, viele Führungswechsel auf den 52 Runden. Mit dem am Ende perfekten Rennverlauf für Charles Leclerc im Ferrari, Sieg für den Monegassen, der erste seit 2024 vor George Russell im Mercedes und Lewis Hamilton im zweiten Ferrari. Der WM-führende Kimi Antonelli schaffte es mit technischen Problemen gerade noch so ins Ziel, kam aber nicht in die Top 10. Die Zieldurchfahrt des Fahrerfelds am Ende sogar hinter dem Safety Car, weil Max Verstappen im Red Bull 4 Runden vor dem Ende ins Kiesbett rutschte, sein Auto im Gefahrenbereich erst weggeräumt werden musste. Nico Hülkenberg musste seinen Audi nach 38 Runden abstellen, wieder keine Punkte nach technischen Problemen für den Deutschen.
10: Das nächste Rennen in 2 Wochen dann in Belgien.
2: Und soweit der Sport mit Lars Bent.
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15: Um 0.30 Uhr mit Olaf Knapp. Bundesfinanzminister Klingbeil bringt heute seinen Haushaltsentwurf für das nächste Jahr ins Kabinett ein. Geplant sind Ausgaben von mehr als 555 Milliarden Euro. Zugleich nimmt der Bund mit insgesamt 200 Milliarden Euro deutlich mehr neue Schulden auf. Aus Berlin Jakob Mayer.
16: Der Minister begründet die Schulden teilweise mit der Aufrüstung der Bundeswehr als Folge von Russlands Angriffskrieg in der Ukraine. Man könne sich gegenüber Putin nicht mit der schwarzen Null verteidigen, betonte Klingbeil gestern im ARD-Sommerinterview. Für den Haushalt mussten die Ministerien 1% einsparen. Außerdem kürzt die Bundesregierung Finanzhilfen und Steuervergünstigungen und sie mindert die Zuschüsse für Rente und Krankenversicherung. Beschlossen wird der Haushalt nach den parlamentarischen Beratungen im November. Bis dahin kann sich noch einiges ändern.
15: Gesundheitsministerin Warken hat ihren Gesetzentwurf für die geplante Finanzreform der Krankenkassen offenbar in mehreren Punkten geändert. Wie die Frankfurter Allgemeine Zeitung berichtet, sollen etwa bisher kostenfrei mitversicherte Ehe- oder Lebenspartner nicht mehr 3,5% ihres beitragspflichtigen Einkommens zahlen, sondern nur 2,5%. Auch bei der Zuzahlung für Medikamente und Krankenhausaufenthalte soll es Entlastungen geben. Dafür ist nun vorgesehen, dass der Bund höhere Finanzierungsanteile übernimmt. Begleitet von Protesten mit Zehntausenden Teilnehmern ist der AfD-Bundesparteitag in Erfurt zu Ende gegangen. Die Delegierten bestätigten die Vorsitzenden Weidel und Krupalla im Amt. Benjamin Großkopf aus Berlin zu der Frage, warum die Parteispitze das Treffen als Erfolg wertet.
17: Erstens, keine Probleme im Ablauf, trotz der riesigen Proteste hier in Erfurt. Zweitens, keine länglichen oder gar schwierigen inhaltlichen Debatten. Drittens, eine relativ geräuschlose Wiederwahl der Parteispitze. Und viertens, zwar einige Kampfkandidaturen um den Bundesvorstand, aber das ist in der streitbegabten AfD nicht automatisch so, ohne den ganz großen Knall. Also vordergründig ein Parteitag der Harmonie, aus dem vor allem Parteichefin Alice Weidel gestärkt hervorgeht.
15: In Köln haben laut Veranstalter rund 1,5 Millionen Menschen den Christopher Street Day gefeiert. Allein für den Umzug mit Festwagen durch die Innenstadt waren rund 60.000 Menschen angemeldet. Die Polizei sprach von einem friedlichen Verlauf. Die Kölner CSD-Demonstration im Zeichen der Forderung gleicher Rechte für Homosexuelle, Bisexuelle und queere Menschen zählt zu den größten ihrer Art in Europa. Das Wetter in Deutschland. Nachts in einem breiten Streifen zwischen Nordsee und dem Südosten bei vielen Wolken gebietsweise Regen. Sonst meist trocken und wechselnd bewölkt, 17 bis 10 Grad. Am Tage im Norden und Osten stark bewölkt, zeitweise Regen, Schauer und einzelne Gewitter. In der Südwesthälfte freundlicher, 18 bis 32 Grad. Das waren die Nachrichten.
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2: Die A8 Stuttgart Richtung München ist zwischen Märklingen und Auffahrt B10 Ulm-West wegen Reinigungsarbeiten mehrfach kurzfristig gesperrt. A9 Halle-Leipzig Richtung Berlin, die ist zwischen Kleinmarzehns und Niemeck wegen eines liegengebliebenen Fahrzeugs gesperrt. Die Autobahn 27 Bremerhaven Richtung Bremen ist zwischen Hagen und Utlede wegen eines brennenden Fahrzeugs gesperrt. Die Umleitung führt hier über die U28 und die A30 Bad Oeynhausen Richtung Osnabrück ist zwischen Bad Oeynhausen Nord und Gohfeld wegen Reinigungsarbeiten gesperrt.
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2: 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Es ist ein halbes Jahr jetzt her. In der Silvesternacht in Grand Montana in den Schweizer Bergen kommt es in einer Bar zur Brandkatastrophe. 41 junge Menschen sterben. Valentin und Ferdinand kommen knapp mit dem Leben davon. Stephanie Dott hat die beiden Brüder und ihre Eltern seitdem über Monate hinweg begleitet. Wie die Familie versucht, zurück ins Leben zu finden, darüber spricht Philipp Abresch mit Stephanie Dott jetzt im Weltspiegel-Podcast.
18: Silvesternacht in Grand Montana in der Schweiz. Hunderte Jugendliche feiern ausgelassen hinein ins neue Jahr. Die Bar ist proppenvoll. Jemand hat Champagner bestellt. Die junge Kellnerin steigt auf die Schultern ihres Kollegen. Sie trägt einen Motorradhelm und links und rechts die Flaschen, an denen sogenannte Sprühfontänen Funken schlagen. Ganz nah, zu nah an der Decke. Die Schaumstoffplatten fangen Feuer und brennen plötzlich lichterloh. Was passiert, kriegen viele erst gar nicht mit. Die Musik spielt einfach weiter, als würde nichts geschehen. Mittendrin in der Katastrophe dieser Nacht zwei Brüder, Valentin und Ferdinand. Beide kommen knapp mit dem Leben davon.
19: Ich kann trinken, essen, sehe meine Freunde. Wenn ich das noch machen kann, dann bin ich immer noch froh. Also ich bin nur froh, dass ich da bin.
18: Ihr hört den Weltspiegel-Podcast mit Philipp Abresch. Unsere Korrespondentin Stephanie Dott hat Valentin und Ferdinand und auch die Eltern der beiden kennengelernt und in den vergangenen Monaten begleitet. Wie die Familie nach diesem krassen Erlebnis in Grand Montana versucht, wieder ins Leben zurückzufinden, sehr beeindruckend nämlich. Darüber hat Stephanie eine berührende Weltspiegel-Doku gedreht und davon wird sie uns jetzt erzählen. Hi Stephanie.
20: Hallo.
18: Wenn man einen Film sieht, dann hat man nicht das Gefühl, das ist eine Geschichte über eine Brandkatastrophe. Das ist viel eher eine Geschichte über eine Familie und wie sie damit umgeht, mit diesem Trauma, dem Erlebnis. Was hat dich an dieser Familie so berührt, dass du sie begleiten wolltest?
20: Ja, das war für mich so ein richtiger Flash, als ich das erste Mal sie dann auch getroffen habe. Also ich war über Wochen im Januar mit denen in Kontakt, habe immer wieder mit der Mutter lange gesprochen. Da muss man ja auch erstmal Vertrauen aufbauen. So, wir haben uns mit den Gesprächen erstmal kennengelernt. Das war für sie natürlich auch eine Ausnahmephase. Und ich wollte da natürlich auch überhaupt nicht drängeln, dass man da vielleicht irgendwann mal auch für Aufnahmen kommen kann. Und als ich sie dann Ende Januar das erste Mal in Lyon getroffen habe, in Frankreich. Da wurde der Valentin hinverlegt aus Grand Montana. Also die Schwerverletzten wurden ja überall hinverteilt, auch nach Deutschland. Und Lyon hat eben auch so eine Spezialabteilung für schwere Brandverletzte. Und da habe ich sie dann getroffen. Und als wir die ersten Stunden gesprochen haben, war ich einfach so beeindruckt von dieser Art, damit umzugehen. Also sie hat ja jeden Grund in so einer Situation, dass da die Nerven blank liegen oder dass Wut dominiert oder dass Anschuldigungen in alle Richtungen gehen. Aber nichts von dem war der Fall, sondern es war so ein ganz konzentriertes, so, da kommen wir jetzt raus und das machen wir jetzt und weiter geht's. Und das fand ich unfassbar beeindruckend und habe mir gedacht, also mit dieser Familie möchte ich wirklich gerne, solange ich kann und solange sie das auch zulassen, sofern sie mir da das Vertrauen schenken, da möchte ich gerne dabei sein und das miterleben, weil man da so viel lernen kann über Ausnahmesituationen im Leben, über Familienzusammenhalt, wie man umgehen kann mit so einem schlimmen Ereignis, aber auch über diesen Brand an sich und was das eigentlich bedeutet. Das ist ja nicht einfach ein Unfall, der passiert und danach ist es vorbei, sondern Brandverletzungen sind etwas ganz langfristig. Traumatische Bilder sind auch etwas ganz Langfristiges. Das dauert vermutlich das ganze Leben und verändert das erstmal. Aber auch diese beiden Brüder, also zwei Brüder, sind in dieser Bar gewesen, sind Kronzeugen dieses Ereignisses. Einer der Brüder hat diese Videos aufgenommen, die dann um die Welt gegangen sind. Sie wussten wirklich, was da passiert ist. Und diese Gemengelage, dieser ganz besondere Umgang und auch die Tatsache, dass es die einzige deutsche Verbindung quasi zu diesem Unglück war, die hat mich dazu bewogen, zu sagen, ich möchte sehr gerne einen Film über diese Familie machen.
1: Über die Videos sprechen wir gleich noch. Die Videos, die um die Welt gegangen sind von dieser Brandkatastrophe. Valentin, das ist der jüngere Bruder, der sagt ziemlich früh, ich kann essen, ich kann trinken, meine Freunde sehen. Also das ist ja ein total starker Satz. Wie hast du ihn erlebt? Als jemanden, der versucht, das Ereignis zu verdrängen, oder als jemand, der es irgendwie wirklich schafft, nach vorne zu schauen und das, was er da durchmachen musste, was die Familie ja auch gemeinsam erlebt hat, das irgendwie zu bewältigen?
20: Man muss sich, glaube ich, nochmal vor Augen halten, dass der Valentin dieses Unglück überlebt hat, ist ein Wunder. Der ist fast ums Leben gekommen. Und dass er überhaupt am Ende dieser Nacht noch am Leben war, ist ein Wunder. Dass er danach, obwohl er einen Monat in Lebensgefahr geschwebt hat, überlebt hat, ist ein Wunder. Und dass er jetzt mit dieser Power, die er hat, wieder ins Leben zurück versucht zu kommen, ist auch ein Wunder. Deshalb, ich habe ihn vor allem als jemanden erlebt, der nicht zurückschaut, der nicht sich damit aufhält zu fragen, so warum ich, warum ist es mir passiert, sondern der sagt, ja, das war ein Unfall. Das hätte jedem passieren können. Und jetzt bin ich froh, dass ich noch da bin. Jetzt bin ich froh, dass ich diese Katastrophe überlebt habe und bin dankbar dafür und versuche das Leben noch intensiver zu genießen und mir das zurückzuholen, was geht. Aber natürlich heißt das nicht, dass der nicht auch seine Momente hat. Der muss ständig zur Physiotherapie, um seine Haut überhaupt erstmal wieder beweglich machen zu können. Also der hat ja in Operation Haut abgetragen bekommen und neue transplantiert bekommen. Das alles zehrt natürlich. Der hat Nächte um Nächte, in denen er aufwacht, in denen er nicht richtig schlafen kann, weil diese Haut juckt. Der muss eine Maske tragen, so eine ganz harte Maske auf dem Gesicht. Die ist wahnsinnig unangenehm jetzt bei der Hitze, die juckt. Er kann 2 Jahre nicht in die Sonne gehen. Also natürlich hat der Momente, in denen dann auch so eine Maske durch den Raum fliegt und er einfach frustriert ist. Aber unterm Strich sagt er, ja, ich bin da und ich freue mich darüber und ich bin dankbar und ich will zurück.
1: Lass uns mal zurückschauen, Stefanie. Silvesternacht in Grand Montana. Haben die beiden Brüder eigentlich noch Erinnerungen an diesen Abend? Wie hat das eigentlich begonnen? Was haben sie dir erzählt über diesen Silvesterabend?
20: Die durften jetzt zum ersten Mal da alleine in die Berge fahren, nach Grand Montana und Skiurlaub machen und hatten da eine super Zeit, hatten richtig Spaß. Und eigentlich wollten sie auch an Silvester gar nicht mehr ausgehen, weil sie eigentlich ziemlich müde waren von Skifahren, von dem Urlaub, hatten sich zu Hause in der Wohnung gemütlich gemacht, hatten da gegessen und haben eigentlich gedacht, ach, vielleicht bleiben wir auch hier. Aber dann entstand so eine Dynamik, Mensch, ist doch Silvester und komm, irgendwas muss man da noch machen. Und dann sind sie eben doch noch ausgegangen und sind dann ausgerechnet in die Bale Konstellation gegangen.
1: Mit ihnen noch viele weitere, die getanzt haben und gefeiert haben. Was haben dir die beiden von dieser Party erzählt? Wie war das?
20: Eine totale Ausgelassenheit, viele junge Leute, also diese Bar war auch bekannt dafür, dass die es mit den Alterskontrollen nicht so ernst nehmen. Also da waren viele Minderjährige, es sind ja auch tragischerweise eben so viele junge Leute unter den Toten. Und die haben da einfach gefeiert, die haben zusammengesessen, die haben getrunken, die hatten da ihren Spaß, haben getanzt, es lief laute Musik. Und das sieht man auch auf den Videos, es war eine ganz fröhliche, ausgelassene Stimmung. Es gab jetzt vor kurzem auch eine Auswertung der Überwachungskameras. Es waren insgesamt 14 Überwachungskameras in dieser Bar. Und da hatte ich Einblick in diese Auswertung. Und auch da wurde immer wieder von festgehalten, wie wahnsinnig schnell dieser Moment der Ausgelassenheit endete und in so einer kompletten Tragödie kippte. Also das waren Welten, aber die trennten halt eben nur Sekunden. Der Moment war so, dass eine Kellnerin sich auf die Schultern eines Kollegen gesetzt hat und hat dann diesen Eimer mit der Flasche und den Sprühfontänen daran auf die Schultern genommen. Das hat mir Ferdinand beschrieben, der ältere Bruder, der das auch direkt gesehen hat. Und die kam dann mit dieser Sprühfontäne zu nah an den Akustikschaum, der oben an die Decke angebracht war. Und der hat dann Feuer gefangen und dann ging es ziemlich schnell.
1: Die Bar Le Constellation hat zwei Ebenen. Frühmorgens um 1.26 Uhr bricht im Untergeschoss das Feuer aus. Auf dem Video von Valentin ist zu sehen, wie aus dem kleinen Brand an der Decke sehr schnell eine Art Feuerteppich wird. Vielen Gästen bleibt kaum Zeit. Menschen drängen zu den Ausgängen. Manche bleiben in Engstellen stecken. Andere versuchen, sich durch Fenster zu retten. Es entsteht Panik. Nach nur 92 Sekunden kommt es zum sogenannten Flashover. Die Hitze steigt auf über 800 Grad. Der ganze Raum steht schlagartig in Flammen. Insgesamt 41 Menschen sterben, 115 werden verletzt. Das jüngste Todesopfer ist gerade 14 Jahre alt. Was haben die beiden dir erzählt darüber, wie sich das dann ja sehr dramatisch entwickelt hat?
20: Ja, sie sagen vor allem, dass erstmal niemand eine Gefahr so richtig wahrgenommen hat. Es gab keinen Alarm. Die Musik lief weiter. Die war sehr laut. Die dröhnte durch den Club. Es hat niemand geschrien irgendwie raus, sondern erstmal sagt mir Valentin, ich dachte, da kommt jetzt einer und macht das aus. Und das ist schon nicht so schlimm. Also das Bewusstsein dafür, dass da jetzt was wirklich Schlimmes gerade passiert, das kam erst, als dann es auf einmal richtig heiß wurde. Laut Brandschutzbericht, den ich einsehen konnte, gibt es genau einen Zeitraum von 92 Sekunden von diesen ersten Funken bis zu einem Flashover, also bis es sich ein kompletter Vollbrand durch diese Bar entwickelt. Und so schnell muss man dann auch erstmal reagiert haben. Also wer sich bis zu dem Zeitpunkt nicht nach oben an die Luft retten konnte, der hatte zum Teil einfach keine Chance mehr.
1: Wie sind die beiden eigentlich rausgekommen aus diesem Flammeninferno?
20: Also Ferdinand erzählte mir, dass er den Eindruck hatte, er war einer der Ersten, der wahrgenommen hat, dass hier jetzt gerade Gefahr in Verzug ist und auch den anderen gesagt hat, raus hier, ihr müsst hier rausgehen. Das Dramatische war ja auch, es gab keinen zugänglichen Notausgang. Der war versperrt. Das heißt, alle, in dem Moment, als Panik ausgebrochen ist, haben alle versucht, gleichzeitig über eine relativ enge Treppe nach oben ins Freie zu kommen. Diese Bar ist im Untergeschoss, also dieser Bereich, in dem das Feuer ausgebrochen ist. Und oben hat dann jemand die Tür geöffnet und in dem Moment ist Sauerstoff reingekommen in die Bar und es ging wie so ein Feuerball durch die gesamte Bar. Das sieht man auch auf den Videos. Und wer da nicht am Boden lag oder sich anderweitig schützen konnte, ist in dem Moment schon verbrannt. Absolut.
0: Irgendwie hingefallen und habe meine zwei Schuhe verloren und dann lag ich halt da. Konnte auch nicht mehr aufstehen, weil Leute über mich gerannt haben. Also einfach die Augen zugemacht, meinen Kopf reingedrückt, wo ich wirklich gedacht habe, dass ich jetzt sterbe.
1: So hat es Ferdinand erlebt. Valentin beschreibt die Szene so.
19: Es wurde halt heiß. Es war so ein Berg von Menschen vor dem Eingang. Alle wollten raus und sind hingefallen und waren halt so und jeder über den anderen. Da habe ich gesagt, nee, das schaffe ich nicht.
20: Und Valentin hat es aber geschafft, über diese Treppe noch rauszukommen, stand dann vor einer verschlossenen Scheibe und sein Freund Mayel, den wir auch für den Film immer wieder gesprochen haben, hat dann eine Scheibe eingeschlagen mit einem Stuhl und so sind die ins Freie gekommen. Der Ferdinand hat es geschafft, durch so eine Schiebetür rauszukommen und der ist dann aber wieder reingegangen, weil er nicht wusste, wo ist jetzt mein Bruder, wo sind meine Freunde und der hat versucht, die zu finden. Also der hat sich wirklich dann nochmal reinbegeben in die Bar, hat auch jemand, der schon leblos am Boden lag, gepackt und nochmal rausgezogen. Er weiß bis heute nicht, hat diese Person überlebt, hat sich wohl nicht mehr gerührt in dem Moment. Er hat versucht eben zu helfen und vor allem auch seinen kleinen Bruder zu finden. Und das sind so die Momente, die beiden Jungs einfach nie vergessen werden und weshalb der ältere Bruder zum Teil zwar nicht körperlich, aber psychisch einfach viel mehr gezeichnet ist als sein jüngerer Bruder. Nämlich er hat diese ganze Nacht und diese ganzen folgenden Stunden bei vollem Bewusstsein erlebt und hat versucht, diese Schwerverletzten zu unterstützen. Er hat den Wasser gebracht und Zucker. Er hat mir beschrieben, einem Menschen wollte er ein Glas Wasser geben und dann fiel auf einmal die Hand ab. Also massivst schlimme Brandverletzungen. Er hat mir gesagt, er ist durch die Toten gegangen und hat versucht, seinen Bruder zu finden und hat die gezählt und wollte zusammenzählen, habe ich jetzt möglicherweise hier meinen Bruder schon übersehen. Also das, was die da für eine Hölle auf Erden gesehen haben, das kann man sich, glaube ich, gar nicht letztlich richtig vorstellen. Mhm. Gefunden haben sie sich am Ende wieder dadurch, dass einer der Freunde Valentin gesehen hat, dass er abgeholt wurde und dann in ein Krankenhaus gebracht wurde, nachdem er 2 Stunden in einer Bank neben der Bar lag mit anderen Schwerverletzten und sagte, in der Zeit hat er gemerkt, sein Körper will schlafen, also sein Körper möchte nicht mehr und er hat versucht, sich wach zu halten.
1: Krasse Erlebnisse. Stefanie, was würdest du sagen, wie schwer, wie leicht fällt es den Eltern, den Brüdern, darüber zu sprechen? Wollen sie es loswerden? Ist es befreiend oder ist es eine Last?
20: Das ist total unterschiedlich. Bei der Mutter Julia habe ich schon das Gefühl, dass es auch manchmal was Befreiendes hat, sich darüber auszutauschen, darüber zu sprechen. Bei Valentin ist es so, dass da schon, ja, dass er nochmal mehr versucht, so eine Normalisierung auch des Ganzen, ich glaube gar nicht so bewusst, aber das gar nicht so auszuklammern. Also das ist jetzt kein Tabu, über das man nicht spricht. Das fand ich auch so beeindruckend. Da saß er mit seinem besten Freund an einem der Tage, an dem wir bei der Familie waren, dann am Kaffeetisch und auf einmal reden sie darüber, wie Valentin aus dem Koma aufgewacht ist. Und da war der Freund dabei, so ein ganz enger Freund, Augustin heißt der, ein total toller Freund, der ihn da immer unterstützt hat. Und der sagte, ja, und das war, wie irre das war. Und dann bist du aufgewacht und dann ist dir dein Kopf weggeknickt und du hast so Augen aufgerissen. Und ich dachte so, Gottes Willen, das muss ja furchtbar gewesen sein. Dann sitzen die da am Kaffeetisch und lachen drüber. Also das fand ich sehr vielsagend. Bei Ferdinand ist es noch mal deutlich schwieriger. Also er hatte auch immer mal wieder mit uns sprechen wollen und dann doch nicht. Da waren wir auch sehr vorsichtig, weil natürlich diese Bilder schon noch sehr frisch auch für ihn sind. Und er da zum Teil ziemliche Schwierigkeiten hat, darüber zu sprechen. Und der Vater hat für sich auch noch mal so eine andere Rolle erkoren und auserkoren. Und die beschreibt er, dass er da in der Verantwortung steht, der Schuldfrage auch nachzugehen. Aber auch ihm hat man sehr deutlich angemerkt, dass es ihm auch schwerfällt, darüber zu sprechen. Beispielsweise der Moment, als Valentin in den Stunden nach der Katastrophe von einem Helikopter abgeholt wurde und weggebracht wurde nach Lyon. Und immer wenn er darüber gesprochen hat, ist er auch in Tränen ausgebrochen, weil er sagte, ich wusste in dem Moment nicht, ob ich mein Kind nochmal wiedersehe.
1: War es ein schreckliches Unglück oder hätte die Katastrophe verhindert werden können? Die Ermittler interessieren sich anfangs vor allem für die Deckenverkleidung, die Feuer gefangen hat. Gegen die Betreiber der Bar wird ermittelt. Die Behörden untersuchen auch die Fluchtwege, den Brandschutz und noch ein mögliches Versäumnis. Im Visier stehen plötzlich auch lokale Verantwortliche. Sie sollen die Bar jahrelang nicht ausreichend kontrolliert haben. Der Vater Frederik, der sucht nach Verantwortung. Ich frage mich, wie sehr diese Frage nach Schuld und Aufklärung eigentlich Teil des Alltags der Familie geworden ist. Und würde Ihnen das eigentlich helfen, auch bei der Bewältigung zu wissen, warum das alles passiert ist?
20: Also auch das fand ich sehr beeindruckend. Am Anfang, in den ersten Wochen nach der Tragödie, hat das eigentlich so gut wie gar keine Rolle gespielt im Alltag, während andere, auch Angehörige, sich da viel mehr schon mit beschäftigt waren, haben die das erst auch einen Teil ausgeblendet und sich erst zu einem späteren Zeitpunkt angefangen, intensiver damit zu beschäftigen. Der Vater hat das jetzt ja als seine Rolle bestimmt, dass er versucht, das voranzutreiben und trägt das natürlich mit seinen Erkenntnissen auch wieder in die Familie ein. rein. Es ist aber nach wie vor kein bestimmendes Element. Ich glaube, die sind auch viel zu sehr immer noch damit beschäftigt, zu versuchen, so ein Danach zu definieren. Wie geht jetzt eigentlich unser Leben weiter? Wie finden wir diesen Neuanfang? Was hat sich jetzt alles für wie lange verändert? Da kommen auch viele Sachen erst nach und nach raus. Also was wie lange nicht funktioniert und nicht geht. Aber ja, auf jeden Fall würde es ihnen helfen, auch damit einen Abschluss zu finden, wenn das Ganze auch irgendwann juristisch einen Abschluss findet. Und das ist aber noch Jahre nicht der Fall, das ist völlig klar.
1: Im Film gibt es ja auch so viele kleine, auch normale, fast schöne Momente, so Frühstück zum Beispiel oder die Schule gehen, Witze machen, die Freunde, richtiger Alltag. Was würdest du sagen, was wünschen sich denn die Eltern, die Brüder im Moment am meisten?
20: Der Valentin, der möchte einfach zurück. So, der möchte in sein Leben von davor zurück und möchte nicht mehr eingeschränkt sein. Er möchte seine Freiheit wieder haben, möchte, dass seine Wunden abheilen. Er möchte nicht mehr so rot im Gesicht sein, also dass es ihm möglich nicht mehr so stark anzusehen ist. Er möchte wieder seinen Sport machen können. Also der möchte einfach zurück. Bei Ferdinand ist es eigentlich gegensätzlich. Der sucht einen Bruch für sich, weil er sich selbst einfach anders fühlt danach. Also ist ein sehr rationaler Mensch, der eigentlich immer sehr, sehr zielstrebig war, von der Schule direkt in die Uni und war da schon in München am VWL studieren und auch mit hohem Anspruch an sich selbst. Und der versucht zum einen jetzt irgendwie was anders zu machen, ist jetzt im Moment, versucht er zu reisen und andere Eindrücke zu finden, auch zu versuchen, sein Problem so ein bisschen kleiner werden zu lassen durch einen Blick in eine andere Richtung und irgendwann das Erlebte zu rationalisieren. Aber wie, weiß er, glaube ich, im Moment selbst noch nicht. Und bei den Eltern ist es einfach, dass sie sich wünschen, dass es ihren Kindern wieder gut geht. Also ich hatte gerade noch mit Julia Kontakt, kurz nach dem Muttertag. Und dann sagte sie mir, das war der schlimmste Muttertag überhaupt, an so einem Tag sich nochmal bewusst werden zu lassen, in welchem Zustand meine Kinder eigentlich gerade sind.
2: Das war der Weltspiegel-Podcast mit Philipp Abresch und diesmal mit Stefanie Dott. 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
2: Die AfD hatte am Wochenende in Erfurt ihren Bundesparteitag abgehalten. Die beiden Vorsitzenden Alice Weidel und Tino Chrupalla haben dabei erneut einen Regierungsanspruch ihrer Partei formuliert. Simone Schmollack ist heute unsere Gastautorin. Die Politikredakteurin der taz meint, dass die auf dem Parteitag gezeigte Professionalität und Siegesgewissheit der AfD erschreckend sind.
4: Bei dieser Partei muss man mit dem Schlimmsten rechnen, sollte sie jemals irgendeine Regierungsverantwortung haben. Wer daran bislang gezweifelt hat, der sollte sich die wiedergewählte Parteichefin Alice Weidel genau anschauen. Nicht nur, wie sie Themen und Ton gesetzt, sondern vor allem, wie sie ihren Co-Chef Tino Chrupalla zur Seite geschoben hat. Der galt früher als radikal und muss heute schon fast moderat genannt werden. Der völkische Flügel, als dessen Kandidat Chrupalla einst gehandelt wurde, ist das neue Normal bei der AfD. Das durch Weidel fest vertreten und fortgeschrieben wird. Es durfte nicht mehr lange dauern, bis Weidel mit dem Nazi Björn Höcke im Hintergrund die AfD noch weiter radikalisiert. Dagegen braucht es mehr als die Proteste auf der Straße. Dagegen braucht es eine stabile Bundesregierung, eine, die fest für eine Brandmauer steht.
2: Ein Kommentar von Simone Schmollack von der taz. Die Neue Osnabrücker Zeitung befasst sich damit, dass es auf dem Parteitag keinerlei inhaltliche Entscheidungen gegeben hat.
21: Kaum ein Wort zu den Reformpaketen der Bundesregierung der letzten Wochen von der größten Oppositionspartei. Geschweige denn die ernsthafte Ausbuchstabierung eigener Vorschläge für Rente, Arbeitsmarkt und Steuern. Berauscht von den eigenen Umfragewerten mag es verlockend sein, einfach weiter bei so vielem im Ungefähren zu bleiben. Die Wahrheit ist, die Partei ist etwa in der Außenpolitik so gespalten, dass sie die Aussprache auf offener Bühne nicht einmal wagt. So kann sie natürlich weiter als Projektionsfläche aller Unzufriedenen funktionieren. Genau das scheint der Plan zu sein.
2: Wie viele andere Medien auch, sieht die Märkische Oder-Zeitung aus Frankfurt-Oder Alice Weidel durch den Parteitag gestärkt. Die Zeitung geht davon aus, dass Weidel in 2 Jahren alleine die Parteiführung übernehmen wird.
21: Sie hat ihre Macht deutlich ausgebaut. Das ihr nahestehende Netzwerk um den Strippenzieher Sebastian Münzenmeier hat all seine Kandidaten durchbekommen und seine Macht in der Parteispitze noch einmal vergrößert. Münzenmeier ist es, der die jungen Schwiegersohntypen führt und ausbildet. Sie verkaufen radikale Inhalte hinter einer harmlos wirkenden Fassade. Als Bürgerschrecks taugen sie kaum noch. Münzenmeier dürfte Weidels Generalsekretär werden, wenn sie als Solo-Parteichefin übernimmt.
2: Und die Nürnberger Nachrichten schreiben:
21: Der Parteitag in Erfurt war so perfekt durchorchestriert, dass die hässliche Seite der AfD kaum in Erscheinung trat. Doch niemand sollte sich täuschen lassen. Der vermeintliche Wandlungsprozess ist nur ein Kreidefressen vor den entscheidenden Landtagswahlen im Osten. Dort wollen sie unbedingt an die Macht kommen. Oder, wenn das nicht klappen sollte, wenigstens über weitreichende Blockademöglichkeiten verfügen. Remigrationspläne, die Zerschlagung der deutschen Kulturszene, das in Teilen rechtsextreme Gedankengut, die Gefährdung europäischer und internationaler Zusammenarbeit. All das ist nicht verschwunden.
2: Und das waren die Standpunkte, zusammengestellt von Janine Artist. Und wir haben eine dringende Gefahrenmeldung. Achtung, Falschfahrer auf der A535 Velbert Richtung Wuppertal. Zwischen Dreieck Velbert Nord und Sonnborner Kreuz kommt Ihnen ein Falschfahrer entgegen. Fahren Sie äußerst rechts und überholen Sie nicht. Auf der A535 Velbert Richtung Wuppertal. Zwischen Dreieck Velbert Nord und Sonnborner Kreuz.
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6: Um 1 Uhr mit Thomas Haag. Guten Morgen. Im Bundeskabinett soll heute der Regierungsentwurf für den Haushalt 2027 sowie die Finanzplanung bis 2030 beschlossen werden. Ende April war noch von einer Haushaltslücke von 21 Milliarden Euro die Rede gewesen. Bundesfinanzminister Klingbeil hatte alle Ressorts zu Einsparungen verpflichtet. Laut Vorlage plant die Bundesregierung 2027 Ausgaben in Höhe von mehr als 555 Milliarden Euro. Insgesamt soll die Neuverschuldung bei mehr als 200 Milliarden Euro liegen. Die AfD hat ihren Bundesparteitag in Erfurt beendet. Mit Blick auf die anstehenden Landtagswahlen zeigten sich die Parteivorsitzenden Weidel und Chrupalla zum Abschluss zuversichtlich. Die AfD sei bereit, Verantwortung zu übernehmen. Aus Erfurt, Uli Sondermann-Becker.
22: In der Schlussrede nannte Weidel die nächsten Ziele, in Sachsen-Anhalt, Mecklenburg-Vorpommern und Berlin die Regierungen zu übernehmen. Außerdem rechnet sie mit Neuwahlen im Bund und darauf müsse die AfD ständig vorbereitet sein.
6: Eine Expertengruppe legt heute im Roten Rathaus ihre Einschätzungen zu künftigen Risiken und Handlungsempfehlungen bei Stromausfällen vor. Die Expertenrunde war bereits Ende Januar nach dem großen Stromausfall in Berlin vom Senat eingesetzt worden. Bei dem längsten Stromausfall in Berlin seit dem Zweiten Weltkrieg waren insgesamt rund 100.000 Menschen betroffen. Viele mussten mitten im Winter tagelang komplett ohne Strom und Heizung auskommen. Der Expertenkommission geht es nun insbesondere um einen besseren Schutz der Berliner Bevölkerung vor und während solcher Ereignisse. In Südeuropa haben Waldbrände tausende Hektar Vegetation zerstört. Besonders angespannt ist die Lage in Südfrankreich, wo zwei Menschen schwer verletzt worden sind. Auch Griechenland, Spanien und Portugal kämpfen gegen die Flammen. Aus Madrid, Hans-Günther Kellner.
23: Beim größten der Feuer sind im Vosella im Zentrum Portugals bereits mehr als 12.000 Hektar Wald und Buschland verbrannt. Seit dem Wochenende werden die rund 1.200 portugiesischen Brandbekämpfer auch von Einheiten des spanischen Militärs unterstützt. Die spanische Armee verstärkt inzwischen auch in der Nähe der beliebten Costa Brava. Dort hat ein Waldbrand den Behörden zufolge bislang rund 2.400 Hektar erfasst.
6: Im Achtelfinale der FIFA-Fußball-WM hat Norwegen Rekordweltmeister Brasilien mit 2:1 besiegt. Damit stehen die Skandinavier zum ersten Mal überhaupt in einem WM-Viertelfinale. In einer Stunde beginnt das Achtelfinalspiel Mexiko gegen England. Soweit die Nachrichten. 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Das Wetter in der Nacht ist es gering bewölkt oder klar. Die Tiefstwerte dazu liegen bei 15 bis 10 Grad. Am Tage haben wir mehr Wolken und nur wenig Sonne. Später gibt es auch schauerartigen Regen bei 19 bis 21 Grad.
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2: Achtung, Falschfahrer auf der A535 Velbert Richtung Wuppertal. Zwischen Dreieck Velbert Nord und Sonnborner Kreuz kommt Ihnen ein Falschfahrer entgegen. Fahren Sie äußerst rechts und überholen Sie nicht auf der A535 Velbert Richtung Wuppertal. Zwischen Dreieck Velbert Nord und Sonnborner Kreuz ist ein Falschfahrer unterwegs. Vorsicht bitte in beiden Richtungen. Die A1 Hamburg Richtung Bremen ist zwischen Hamburg-Stillhorn und Harburg wegen Brückenarbeiten bis 5 Uhr gesperrt. Hier ist die Umleitung die U76. A1 Köln Richtung Euskirchen ist zwischen Erftstadt und Kreuz Bliesheim in beiden Richtungen wegen Bauarbeiten bis 5 Uhr gesperrt. Dann die A2 Dortmund Richtung Hannover ist zwischen Kamener Kreuz und Hamm wegen Fahrbahnerneuerungen bis ebenfalls ca. 5 Uhr gesperrt. A9 Halle-Leipzig Richtung Berlin ist zwischen Kleinmarzens und Niemek wegen eines liegengebliebenen Fahrzeugs gesperrt. Autobahn 42 Kamp-Lindfort Richtung Dortmund ist zwischen Oberhausen Zentrum und Kreuz Essen Nord wegen Bauarbeiten etwa bis 5 Uhr gesperrt. Jetzt die A59 Bonn Richtung Köln. Die ist zwischen dem Dreieck Porz und Köln-Rath bis ca. 5 Uhr wegen Bauarbeiten gesperrt und gebaut wird bis 5 Uhr auch auf der A59 Dienstlagen Richtung Duisburg. Und zwar zwischen Duisburg-Ruhrort und Kreuz Duisburg ist aufgrund dieser Bauarbeiten gesperrt. Kommen Sie gut und sicher an Ihr Ziel.
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2: Beginnt direkt mit der Entwarnung für die A535 Velbert Richtung Wuppertal. Kein Falschfahrer mehr zwischen der Auffahrt Dreieck Velbert Nord und dem Sonnborner Kreuz. Mein Name ist Philipp Kaber und Sie hören die ARD-Infonacht aus Hamburg. Willkommen. Mehr Ausgaben und auch mehr Schulden, so lässt sich der Entwurf des neuen Haushalts zusammenfassen. Heute an diesem Montag soll der Entwurf vom Kabinett gebilligt werden. Finanzminister und SPD-Chef Lars Klingbeil will dafür auch Geld aus den Rücklagen des Bundes entnehmen. Er begründet das mit den gestiegenen Verteidigungskosten und der schwächelnden Wirtschaft. So hat er es im ARD-Sommerinterview gestern Abend erklärt. Auffallend war, dass Klingbeil zuvor aus Teilen der Wirtschaft gelobt wurde. Matthias Deiß hat Klingbeil deshalb zu Beginn gefragt, ob er jetzt ein Genosse der Bosse ist.
3: Nein, bin ich nicht. Und ich will einmal hier kurz auch sagen dürfen, da ist ja auch vieles für Arbeitnehmer drin. Das mag manchmal vielleicht nicht so in die Überschrift passen wie jetzt die telefonische Krankschreibung, aber da steht zum Beispiel drin, dass wir die Vorrats-SE ist sehr kompliziert, aber das ist etwas, was immer mehr Unternehmen nutzen, um Mitbestimmungsrechte zu umgehen. Das wollen wir verbieten. Wir wollen zum Beispiel auch die Sonn- und Feiertagszuschläge noch mehr in die Steuerfreiheit reinnehmen. Das ist wichtig für Arbeitnehmerinnen und Arbeitnehmer. Wir haben gesagt, den Kurs gegenüber China, den werden wir robuster gestalten. Das ist wichtig, mittel- und langfristig ganz wichtig für unser Land auch. Und das ist für die Industriearbeitsplätze in diesem Land wichtig. Also da sind viele Maßnahmen drin, wo ich auch mit voller Überzeugung sagen kann, das ist für die arbeitenden Menschen in diesem Land sehr wichtig. Aber natürlich, und das will ich dann schon sagen, verstehe ich auch, dass es jetzt erstmal gerade beim Thema Krankschreibung, auch bei der Frage, muss ich am ersten Tag dann zum Arzt, dass es da eine Debatte drüber gibt. Das muss man auch ernst nehmen. Das beschäftigt viele Menschen. Und wissen Sie, ich möchte, dass wir dringend vermeiden, dass der Eindruck entsteht, wir würden Menschen oder Unternehmen in diesem Land misstrauen. Ich habe immer dafür geworben, dass wir mehr Vertrauen den Menschen und den Unternehmen entgegenbringen. Und deswegen müssen wir jetzt auch sehr genau gucken, wie wir diese schwierigen Punkte, wie wir sie tatsächlich gestalten. Und ich bin dafür Pragmatismus.
7: Wir gehen da jetzt mal nach und nach durch, denn diese Beschlüsse sind ja neu und interessieren einfach viele. Und es ist überhaupt kein Geheimnis, Herr Klingbeil, weil Sie es öffentlich gemacht hatten. Sie hätten sich in Sachen Steuerreform deutlich mehr gewünscht, konnten sich am Ende aber nicht durchsetzen. Was sagen Sie denn den Menschen, die jetzt sagen, diese Steuerreform mit 10 Milliarden Entlassung, das ist eher eine Mogelpackung, weil am Ende ein Großteil von diesen Entlastung ohnehin gesetzlich vorgeschrieben war, nämlich Erhöhung Kindergeld, Kinderfreibetrag. Sie kennen das.
3: Also erstmal, meine Vorschläge sind ja bekannt und ich bin aber noch nie in einen Koalitionsausschuss reingegangen mit dem Denken, ich kriege 100% und die anderen kriegen nichts. Also das ist nicht, so funktioniert Demokratie nicht, sondern das ist immer Kompromisssuche, das ist immer was Gemeinsames hinkriegen. Und in dem Sinne haben wir dann noch die Einkommensteuerreform verhandelt. Nur ich will Ihnen sehr klar sagen, für eine Familie, die gerade Belastung hat, die merkt, wie das beim Wohnen ist, wie das bei Lebensmitteln ist, wie das auch bei der Frage der Energiekosten ist, aber natürlich auch mit einzelnen Sozialreformen, die wir jetzt auf den Weg bringen, für die sind 600 Euro im Jahr nicht nichts. Das ist ein wichtiger Schritt und dass wir das jetzt verabredet haben, dass ich das jetzt als Finanzminister umsetzen kann, dass diese Entlastungsperspektive jetzt da ist, dafür habe ich gekämpft. Das kommt jetzt. Man kann sich immer mehr vorstellen, aber wissen Sie, ich glaube, es bringt auch nichts, wenn nach so einem Koalitionsausschuss alle auseinanderrennen und sagen, ich hätte gerne noch mehr gehabt und man muss auch Kompromisse verteidigen und das tue ich an dieser Stelle sehr gerne.
7: Gut, dann bleiben wir jetzt mal ganz genau bei dieser Familie, die Sie gerade erwähnt haben. Da haben Sie ja auf den Euro genau vorgerechnet, was für die rausspringt. Vierköpfige Familie, Einkommen mit 67.000 Euro, 2028 632 Euro. Aber mit welchen Mehrbelastungen muss diese Familie denn nach Ihren Beschlüssen rechnen?
3: Naja, Mehrbelastung natürlich dadurch, dass wir 20 Jahre Reform verschleppt haben. Also ich will nur sagen, wenn wir zum Beispiel in der Rente jetzt nichts machen würden, also wir würden jetzt einfach sagen, es gibt keine Rentenreform in diesem Land, dann wird ab 2031 das Rentenniveau sinken. Das heißt, die Renten werden weniger und gleichzeitig steigen die Beiträge richtig hoch. So, dafür machen wir jetzt Reform. Wir werden das auch in anderen Bereichen, bei Pflege, bei Gesundheit werden wir diese Reform machen, weil wir doch die nächsten Jahre wieder Freiräume auch brauchen im Haushalt, weil wir die Systeme in Ordnung bringen müssen, weil wir vieles in diesem Land gerade auch wieder mal auf Vordermann bringen müssen. Und natürlich weiß ich, das will ich gar nicht abstreiten, dass es da auch Belastung geben wird.
7: Können Sie die
3: für alle. So, ich kann das heute nicht ausrechnen, weil ja noch die Gesundheitsreform wird gerade verhandelt. Die Rentenreform steht jetzt ganz am Anfang, da haben wir einen Bericht. Aber nochmal, ich sage sehr klar, da wird es

0: Aber die Bürgerinnen und Bürger interessiert natürlich jetzt an diesem Wochenende nach den Beschlüssen, was springt für sie am Ende raus, was bedeutet das für den Geldbeutel? Sie sagen, man kann es noch nicht genau sagen, aber wir haben das Institut der deutschen Wirtschaft gebeten, ihr Beispiel von der vierköpfigen Familie jetzt nochmal für uns durchzurechnen, mit dem, da haben Sie recht, was man bisher weiß, und demnach sorgen alleine die steigenden Rentenbeiträge, die Sie nun planen, dafür, dass die Entlastung von 632 Euro auf 311 Euro mehr als halbiert wird. Und dann kommt noch eine neue Kapitalrente, Mehrausgaben für höhere Alkohol-, Tabak- und Zuckersteuer. Da bleibt doch am Ende nichts übrig oder kaum was.
1: Nochmal, nichts tun und unser Land einfach in diesem Status quo belassen. Und dieser Status quo hat sich ja über 20 Jahre aufgebaut. Das wäre das Schlimmste, was man diesem Land gerade antun kann. Wenn wir nichts machen bei Rente, dann wird es teurer. Und die Rente wird schlechter. Und deswegen brauchen wir Reformen. Das Allerwichtigste, und das muss man noch auch sagen, das ist das Signal dieses Koalitionsausschusses. Wir brauchen wieder Wachstum in diesem Land. Wir haben seit über 4 Jahren kein Wachstum. Heute wird in Deutschland an den Küchentischen darüber diskutiert, ob der Job noch sicher ist, ob die Eltern ihren Kindern noch die Ausbildung oder das Studium mitfinanzieren können, ob man das Haus noch weiter abbezahlt. Das wackelt heute. Und deswegen brauchen wir Strukturveränderungen, Investitionen und eine Haushaltskonsolidierung, damit Deutschland endlich wieder auf einen Wachstumskurs kommt. Und dafür sind wichtige Impulse gesetzt worden. Das sehen übrigens Gewerkschaften genauso wie Arbeitgeber, die auch alle sagen, in den 34 Vorschlägen ist vieles dabei, was Deutschland wirtschaftlich wieder stärker machen wird. Und wenn es dann wieder mehr zu verteilen gibt, dann sollten wir das auch tun. Aber erstmal geht es darum, dieses Land wieder auf Vordermann zu bringen.
0: Jetzt kommen wir mal zum Aufregerthema Krankschreibungen, die verpflichtend gelten sollen ab dem ersten Tag. Herr Klingbeil, wessen Idee war das denn? Die Union wollte ja Karenztage unbezahlt einführen.
1: Genau, das ist ja öffentlich auch gewesen, dass es diese Debatte gab und dass es die Idee gab, dass man, wenn der Arbeitnehmer krank ist, dass er dann erstmal keine Lohnfortzahlung hat. Und da haben wir Sozialdemokraten gesagt, das machen wir nicht mit.
0: Und dann diese
1: Idee gab? Trotzdem ging es natürlich um die Debatte auch, wie ist das mit den Krankheitstagen in Deutschland? Sind die zu hoch? Sind die zu niedrig? Nicht, die sind zu hoch. Wie kann man das angehen? Und dann gab es den Vorschlag, und ich will jetzt nicht auf Einzelne, dann gab es den Vorschlag, das genauso in ein Paket zu machen. Für uns war wichtig, es
0: von wem kam der?
1: Nee, das ist ein Vorschlag der Koalition, den haben wir gemeinsam verabredet. Da ist jetzt aber auch mit drin, dass es eine Facharzt, also eine Termingarantie gibt, dass es eine Herzinfarktvorsorge auch gibt. Das sind zwei wichtige Punkte, die da auch mit drin ist. Und nochmal, ich will auch sagen, ich merke jetzt ja seit 2 Tagen, dass es eine hochemotionale Debatte gibt. Und ja, bei mir melden sich ja auch Leute. Ja? Ich habe gestern mit jemandem telefoniert, der sagt, Leute, ich habe 3-mal im Jahr richtig heftige Migräne und ihr wollt ja wohl nicht, dass ich mich dann zum Arzt schleppen muss. Das kann nicht euer Ernst sein. Und da, genau darum geht es nicht. Und deswegen muss man jetzt in der Umsetzung im Parlament, ja, und wenn das Gesetz vorliegt, muss man das sehr pragmatisch machen. Ich bin dafür, dass wir erstens sagen, man braucht diese Bescheinigung ab dem ersten Tag, aber nicht, man muss sie am ersten Tag schon holen.
0: Ich muss nochmal nachfragen bei dem Modell, wie es dann wäre. Wie soll denn ein Arzt nachvollziehen, wenn ich zum Beispiel am Mittwoch gesund wieder zum Arzt komme, weil Sie sagen, Sie müssen ja nicht am ersten Tag hingehen, wie es mir am Montag ging, wo ich angeblich so krank war.
1: Aber es gibt ja heute schon die Möglichkeit, dass der Arbeitgeber das einfordert und das sind alles Dinge, die ich glaube, die man mit einem pragmatischen Willen pragmatisch geregelt bekommt und das muss jetzt die Messlatte auch sein. Ich fand es sehr wichtig, dass es nicht zu Karenztagen kommt, dass es nicht dazu kommt, dass Menschen, die krank sind, auf einmal keine Lohnfortzahlung mehr haben. Das gab es in den 70er Jahren und das hat damals schon nicht funktioniert und das wollte ich nicht wiederholen, aber wer glaubt, man kriegt da immer 100%. Wir haben etwas verabredet, dazu stehe ich auch. Und jetzt müssen wir gucken, und das ist meine Botschaft, dass wir eine pragmatische Umsetzung finden. Und die kann man finden, wenn man erstens sagt, ihr müsst euch nicht krank zum Arzt schleppen und auch nicht krank auf die Arbeit schleppen. Und das Zweite ist, am besten geben wir den Tarifpartnern oder den Betrieben Möglichkeiten, das Ganze so zu regeln, wie sie es gerne hätten. Weil ich glaube, es gibt auch Arbeitgeber, die sagen, will ich gar nicht.
2: Sagte SPD-Chef und Finanzminister Lars Klingbeil im Bericht aus Berlin. 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
2: Bei der 250-Jahr-Feier in Washington hat US-Präsident Trump sein Land und sich selbst gefeiert. Die USA seien eine auserwählte Siegernation, sagte er in seiner Rede. Seit 250 Jahren seien sie die Hoffnung, das Versprechen, das Licht und die Herrlichkeit aller Nationen. Weltweit würden alle versuchen,

0: so zu sein wie die USA, behauptete Trump. Einer, der in Washington den präsidialen Auftritt live verfolgt hat, ist der Politikstratege und USA-Experte Julius van der Laar. Er hat unter anderem 2012 im Wahlkampfteam von Barack Obama mitgearbeitet. Mein NDR-Kollege Michael Latz hat ihn gefragt, ob Trump mit seiner Rede begeistern konnte.
1: Der 4. Juli ist ein Nationalfeiertag, wo es immer schon um die Festlichkeiten ging und im Endeffekt darum ging, das zu feiern, was war, aber vor allem auch nach draußen und nach vorne zu schauen auf das, was noch alles kommen kann. Insofern, es war eine aufgeladene Stimmung in Washington, natürlich auch aufgrund der Hitze, auch aufgrund des Chaos, dass erst die Veranstaltung angesagt war, dann abgesagt wurde und dann plötzlich doch wieder alle gegen 23 Uhr sich noch einmal versammelt haben. Aber ich glaube, dann muss man natürlich auch über den Hauptakt, zumindest hier in Washington, sprechen. Das war natürlich Donald Trump, der eine Rede über Donald Trump gehalten hat. Und ich glaube, nicht das erreicht hat, was er hätte erreichen können, nämlich Amerika zusammenzubringen und zu sagen, es geht um mehr als nur um eine Partei oder einen Mann oder einen Präsidenten, sondern es geht um uns alle. Und das ist ihm, glaube ich, nicht gelungen.
2: Welche Menschen haben Sie da gestern getroffen in Washington? Wer ist da gekommen, um den Präsidenten sprechen zu hören?
1: Das war faszinierend, weil ich wirklich argumentieren würde, es waren alle dort. Es war ein Querschnitt Amerikas. Ich habe natürlich auf der einen Seite die Hardcore-Mager-Leute gesehen, die auch Umhängeschilder und VIP-Pässe hatten, die mit Glitzer-Cowboy-Boots und großen amerikanischen Paillettenhüten gekommen sind. Und dann waren aber auch die Einwandererfamilien da, die Spanisch gesprochen haben, die offensichtlich nicht in Amerika geboren wurden, aber die doch auch dort eben ihr Amerika gefeiert haben oder eben auch ihre Zugehörigkeit, die jetzt vielleicht auch erst ansteht. Insofern, es war arm und reich, es war alt und jung mit dabei, es waren Leute in Rollstühlen, es war wirklich ein kompletter Querschnitt Amerikas und das war ein bemerkenswertes Bild.
2: Jetzt hat Trump in seiner Rede ja sozusagen einen großen Abriss aus 250 Jahre US-Geschichte gezeichnet. Was für ein Bild ist dabei entstanden? Also welche Momente der Geschichte sind vorgekommen und welche hat er womöglich ausgerissen?
1: Es war natürlich eine Rede, wo es um Manifest Destiny ging, wo es darum geht, dass Amerika, und das haben schon viele amerikanische Präsidenten gesagt, the greatest country on earth ist, das großartigste Land der Welt ist. Das ist das Selbstverständnis Amerikas und das hat natürlich auch Donald Trump einmal mehr unterstrichen, hat darüber gesprochen, wie stark das Militär ist, aber natürlich auch immer wieder daran erinnert, wie der Erfindergeist Amerikas ist, dass es nirgendwo anders ein Silicon Valley gibt, wo eben genau diese Kreativität und auch dieses Neuerstehen Momentum immer wieder kreiert werden kann. Was er aber natürlich auch rausgelassen hat, ist all die dunklen Kapitel Amerikas. Und auch das ist nichts Neues. Andere Präsidenten hätten das vielleicht gemacht. Ich könnte mir vorstellen, dass wenn John F. Kennedy oder Obama dort gestanden hätten, dass dann eben auch die dunklen Kapitel Amerikas angesprochen werden würden, um dann eben auch eine Perspektive zu zeichnen, wie viel Arbeit noch vor Amerika liegt. Aber er hat ganz klar gesagt, es ist der größte Moment Amerikas. Amerika ist zurück. Das goldene Zeitalter Amerikas ist hier. Dementsprechend war es natürlich mehr eine Wahlkampfrede, als jetzt dieser Moment, der Amerika nach 250 Jahren manifestieren soll.
2: Sie haben eben schon gesagt, es war eine Rede von Trump über Trump, dass er wenig Wert darauf legt, als ein Präsident aufzutreten, der eine Nation eint und versöhnt, das kennen wir schon. Wie haben Sie das gestern zum Unabhängigkeitstag wahrgenommen? War da nicht zumindest hier und da mal etwas drin, was das Land zusammenbringen könnte?
1: Natürlich war es drin. Und ich glaube, es gab einige tolle Momente, wo zum Beispiel Donald Trump einen 107 Jahre alten Veteran auf die Bühne geholt hat, der in unterschiedlichen Kriegen für Amerika und wie Trump natürlich auch gesagt hat, für die Demokratie und die Freiheit gegen Nazi-Deutschland damals gekämpft hat. Er hat unterschiedliche Leute immer wieder auch in den Fokus genommen. Auch die Crew von der NASA, die gerade das Unmögliche möglich gemacht hat. Das waren tolle patriotische Momente. Aber dann hat er natürlich auch wieder sich selbst nachgegeben und ist seinem Instinkt gefolgt und hat das Ganze politisiert und hat gesagt, erstens, naja, ich stehe hier als ein Präsident quasi in seiner dritten Amtszeit, obwohl mir die natürlich so niemals angerechnet wurde. Er spielt natürlich auf 2020 an, als er die Wahl verloren hatte, um dem natürlich dann zu folgen und zu sagen, aber darüber will ich nicht sprechen, weil ich will ja hier keine Kontroverse lostreten. Und dann spricht er natürlich auch über den Kommunismus, was natürlich auch ein wesentliches Kapitel war. Der der Kalte Krieg, Krieg mit der Sowjetunion damals. Aber er bezieht das natürlich auf heute und versucht auch dort wieder einen Konflikt zu machen. Und das ist natürlich auch im Kontext des Wahlkampfs rund um den 3. November die Kongresswahlen zu betrachten, dass er sagt, wir haben einen Bürgermeister in New York, der ein Kommunist oder zumindest ein Sozialist ist mit Zoran Mamdani. Die Demokraten sind jetzt dabei, eben auch wieder einige, kommunistische Sozialisten zu nominieren. Und so will er natürlich ganz klar den Kurs machen und zu sagen, ich stehe für die amerikanischen Patrioten, noch nicht mal mehr für die Republikaner, aber wir sind die Patrioten und die anderen gehören einfach nicht dazu. Das ist die Spaltung von Trumps, die im Wahlkampf immer effektiv war, die aber nicht, glaube ich, das Rezept ist, wie man Amerika an diesem 4. Juli zusammenbringen kann.
0: Der Politikberater Julius van der Laar und seine Eindrücke nach dem Abschluss der 250-Jahr-Feierlichkeiten in Washington.
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0: Heute vor 10 Jahren, da verurteilte ein Gericht den südafrikanischen Olympiasieger Oscar Pistorius wegen Mordes zu einer langen Haftstrafe. Steffen Hudemann blickt zurück.
4: Eine Wohnanlage außerhalb von Pretoria, Südafrika. Es ist 3:15 in der Nacht, als Anwohner aus einem Haus Schreie hören. Und Schüsse. Einer dieser Nachbarn ist Johann Stipp. Er ist als Erster am Tatort, trifft dort auf eine schwer verletzte Frau und einen in Tränen aufgelösten Mann.
5: Ich erinnere mich, das erste, was er gesagt hat, als ich da war, war, dass er gesagt hat, ich schoss sie. Ich dachte, sie war ein Burglar.
4: Ich habe sie erschossen. Ich dachte, sie wäre ein Einbrecher, sagt der Mann dem Zeugen. Sie, das ist Reva Steenkamp, Jurastudentin, Model, TV-Moderatorin, 29 Jahre alt. Er ist ihr Lebensgefährte, Oscar Pistorius.
6: Oscar Pistorius, this could be very special indeed. Oscar Pistorius is champion, 47-51.
4: Oscar Pistorius, der Star der Paralympics 2008 und 12. Blade Runner nennen sie ihn, der erste Leichtathlet mit Prothesen, der auch an Olympischen Spielen teilnehmen darf.
7: Kommt jetzt auf die Zielgerade.
4: Ein Vorzeigeathlet, einer, der selbstbewusst mit seiner Behinderung lebt. Wegen eines angeborenen Gendefekts sind ihm seine Unterschenkel schon als Baby amputiert worden.
5: I grew up not really thinking I had a disability. I grew up thinking I had different shoes.
4: Sein Bruder zog morgens immer seine Schuhe an, erzählt Pistorius, eher seine Prothesen. Es waren für ihn einfach andere Schuhe. Und ausgerechnet dieser Oscar Pistorius soll nun am Valentinstag 2013 zum Mörder geworden sein. Denn so lautet die Anklage, als ein Jahr später in Pretoria der Prozess beginnt.
8: He used unlawfully and intentionally kill a person to wit Reva Steenkamp, a 29-year-old female.
9: How do you plead?
5: Not guilty, my lady.
4: Pistorius plädiert auf nicht schuldig. Seine Version geht so. Am frühen Morgen sei er aufgewacht, habe Geräusche gehört und geglaubt, ein Einbrecher wäre ins Haus eingestiegen. Diesen Einbrecher vermutete er auf der Toilette. Ohne seine Prothesen habe er sich hilflos gefühlt und daher mit seiner Pistole durch die geschlossene Toilettentür geschossen. Erst danach sei ihm klar geworden, dass sich hinter der Tür kein Einbrecher, sondern seine Freundin Reva befand.
5: I'm not sure, my lady.
4: Der Prozess wird zum Medienereignis, live im Fernsehen übertragen. Der Fall facht eine gesellschaftliche Debatte an über die hohe Mordrate in Südafrika und über Gewalt an Frauen.
9: On count one, the accused is found not guilty and is discharged. Instead, he is found guilty of culpable homicide.
4: Doch das Urteil wenige Monate später lautet nicht Mord, sondern nur fahrlässige Tötung. 5 Jahre Haft. Das empfinden nicht nur viele Beobachter in Südafrika als zu niedrig, sondern auch der oberste Gerichtshof. Er hebt das Urteil auf.
9: Mr. Pistorius, please rise.
4: Am 6. Juli 2016 ergeht ein neues Urteil. Dieses Mal verurteilt das Gericht in Pretoria Pistorius wegen Mordes. Doch das Strafmaß bleibt verhältnismäßig milde, 6 Jahre. Wieder schaltet sich der oberste Gerichtshof ein und setzt die Strafe schließlich auf 13 Jahre und 5 Monate fest. Im Jahr 2024 wird Oscar Pistorius, der einstige Blade Runner, auf Bewährung entlassen. Heute lebt er zurückgezogen in Pretoria. Verurteilt wurde er in der Neuauflage eines spektakulären Mordprozesses. Das war heute vor 10 Jahren.
0: Der Stichtag von Steffen Hudemann.
10: Die FIFA-Fußball-WM 2026.
0: Und den Sportüberblick hat jetzt Lars Bente.
11: Wer zieht nach Frankreich und Marokko als nächstes in das Viertelfinale der Fußball-WM ein? Und die Antwort, die hat es im Finalstadion in New Jersey gegeben. Live vor Ort war unser Reporter Thomas Kunze.
12: Brasilien gegen Norwegen, das war ein spektakuläres Achtelfinale, das Norwegen am Ende mit 2:1 gewinnen konnte, weil Norwegen eben diesen Erling Haaland in der Mannschaft hat. Die Partie begann schwungvoll mit einem verschossenen Elfmeter für Brasilien. Bruno Guimarães scheiterte vom Punkt am starken Nyland. Nach der Pause agierten beide Mannschaften dann schwungvoller. Endrick hätte Brasilien in Führung bringen müssen. Erling Haaland verpasste dann am zweiten Pfosten hauchscharf für Norwegen. In der 79. Minute dann der erste Treffer. Schelderup, der Eingewechselte, flankte von links und Erling Haaland köpfte den Ball aus 7 Metern mit Nachdruck über die Linie. Gut 10 Minuten später dann die Vorentscheidung. Erling Haaland holte sich den Ball 20 Meter vor dem Tor nach einem Konter ab. Und danach traf er mit Vollspann hart, präzise und flach ins rechte Eck. Kurz vor dem Ende erzielte dann Neymar per Elfmeter zwar noch den Anschlusstreffer für Brasilien. Letztlich aber änderte das nichts am verdienten Weiterkommen der Norweger.
11: Im Viertelfinale steht auch Jan-Lennard Struff, allerdings logischerweise nicht bei der Fußball-WM, sondern beim Tennis-Grand-Slam-Turnier in Wimbledon. Mehr dazu von unserem Reporter in London, Matthias Kammann.
13: Da kommt er zum ersten Mal in seinem Leben in ein Viertelfinale bei einem Grand-Slam-Turnier und kann sich gar nicht richtig freuen. Denn Jan-Lennard Struff profitierte neben seiner erneut starken Leistung auch von der verletzungsbedingten Aufgabe seines Gegners Hubert Hurkacz im entscheidenden 5. Satz. Und Hurkacz gehört, wie Struff hinterher sagte, zu den nettesten Kollegen überhaupt im Tenniszirkus. Aber mit ein bisschen Abstand wird der 36-Jährige nicht nur stolz auf diesen Erfolg sein, sondern sich auch ausgiebig darüber freuen. Als Bonus erwartet ihn nun im Viertelfinale der Weltranglisten-Erste Jannik Sinner. Das am Dienstag, vermutlich auf dem Center Court. Genau dort gab es die größte Überraschung, denn die Weltranglisten-Erste Arina Sabalenka unterlag der Japanerin Naomi Osaka in 2 Sätzen und ist schon im Achtelfinale raus.
11: Struff konnte einen Rückstand also aufholen und sogar drehen. Und einen Rückstand hat bei der Tour de France auch der deutsche Radprofi Florian Lipowitz. Der Vorjahresdritte bei der Frankreich-Rundfahrt, der liegt nach der 2. Etappe 45 Sekunden hinter dem führenden Dänen Jonas Vingegaard. Unser Reporter bei der Tour, die aktuell ja noch in Barcelona unterwegs ist, ist Holger Gerska. Ja, wie problematisch sind denn diese 45 Sekunden Rückstand jetzt schon für den Deutschen?
14: Ja, alles noch im grünen Bereich für Florian Lipowitz, denn dieses Wochenende in Barcelona kam seinen Qualitäten wirklich nicht entgegen. Er mag ja lange Anstiege, er kann 30, 40 Minuten bergauf dasselbe Tempo fahren, aber ihm fehlt der Kick, dieser Antritt, um auf 1 Kilometer oder 1,5 Kilometern schnell zu sein. Und genau so waren diese beiden ersten Etappen in Barcelona, sowohl die Schlussphase des Mannschaftszeitfahrens als auch das Finale der 2. Etappe. Und er hat auf der 2. Etappe gerade mal 10 Sekunden verloren auf die allerbesten. Mit 45 Sekunden und Platz 8 liegt er bisher glänzend im Rennen, da ist noch gar nichts passiert.
11: Der Tagessieg bei dieser 2. Etappe ging übrigens an den Mexikaner Del Toro aus dem UAE-Team von Vorjahressieger Tadej Pogacar, der 2. wurde. Ja, ein Sieger aus Monaco hat es in der Formel 1 beim Großen Preis von Großbritannien gegeben. Ferrari-Pilot Charles Leclerc, der war in Silverstone am schnellsten. Sein erster Sieg in diesem Jahr vor George Russell im Mercedes und Rekordweltmeister Lewis Hamilton, ebenfalls Ferrari. Der gesamtführende Kimi Antonelli konnte mit seinem Mercedes beim Rennen nicht in die Punkte fahren. 3,8 Kilometer schwimmen, 180 Kilometer Radfahren und dann nochmal 42,2 Kilometer laufen. Wenn das alles in Franken stattfindet, dann wissen nicht nur die Triathlon-Experten, das ist Challenge Rot. Und der diesjährige Sieger, der sorgte sogar für eine Weltbestzeit über die Langstrecke. Der Franzose Sam Laidlow, der überquerte nach 7 Stunden, 21 Minuten und 4 Sekunden die Ziellinie. 2. wurde der Favorit aus Norwegen, Christian Blumenfeld. Und einen überraschenden 3. Platz feierte der Leipziger Rico Bogen. Bei den Frauen, da kommt die Siegerin aus der Schweiz, Alanis Ziffert.
0: Lars Bente mit dem Sport. Und gerade erreicht uns die Nachricht, dass die WM-Begegnung Mexiko gegen England um 1 Stunde verschoben wird. Statt ab 2 Uhr nun ab 3 Uhr früh unserer Zeit übertragen wir aber trotzdem live als Vollreportage hier für Sie in der ARD-Infonacht. Jetzt gibt's erstmal die Nachrichten um 1.30 Uhr.

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1: Um 1.30 Uhr mit Olaf Knapp. Bundesfinanzminister Klingbeil bringt heute seinen Haushaltsentwurf für das nächste Jahr im Kabinett ein. Geplant sind Ausgaben von mehr als 555 Milliarden Euro. Zugleich nimmt der Bund mit insgesamt 200 Milliarden Euro deutlich mehr neue Schulden auf. Aus Berlin Jakob Mayer.
2: Der Minister begründet die Schulden teilweise mit der Aufrüstung der Bundeswehr als Folge von Russlands Angriffskrieg in der Ukraine. Man könne sich gegenüber Putin nicht mit der schwarzen Null verteidigen, betonte Klingbeil gestern im ARD-Sommerinterview. Für den Haushalt mussten die Ministerien 1% einsparen. Außerdem kürzt die Bundesregierung Finanzhilfen und Steuervergünstigungen und sie mindert die Zuschüsse für Rente und Krankenversicherung. Beschlossen wird der Haushalt nach den parlamentarischen Beratungen im November. Bis dahin kann sich noch einiges ändern.
1: Gesundheitsministerin Warken hat ihren Gesetzentwurf für die geplante Finanzreform der Krankenkassen offenbar in mehreren Punkten geändert. Wie die Frankfurter Allgemeine Zeitung berichtet, sollen etwa bisher kostenfrei mitversicherte Ehe- oder Lebenspartner nicht mehr 3,5% ihres beitragspflichtigen Einkommens zahlen, sondern nur 2,5%. Auch bei der Zuzahlung für Medikamente und Krankenhausaufenthalte soll es Entlastungen geben. Dafür ist nun vorgesehen, dass der Bund höhere Finanzierungsanteile übernimmt. In Polen ist ein innenpolitischer Streit wegen einer mutmaßlichen Lieferung von Patriot-Flugabwehrraketen an die Ukraine entstanden. Die Patriot-Systeme sind für die Ukraine das einzige wirksame Mittel gegen Russlands ballistische Raketen. Aus der Nachrichtenredaktion Diane Batani.
3: Im März hatte Bundesverteidigungsminister Pistorius versucht, gemeinsam mit europäischen Partnern mehr als 30 der Geschosse für Kiew aufzutreiben. Bei einem Rammstein-Treffen der Ukraine-Unterstützer im April dann dankte der ukrainische Verteidigungsminister Fedorow Deutschland, den Niederlanden, Spanien und Polen für zusätzliche Munition. Und an dieser polnischen Lieferung gibt es nun Kritik aus Polen selbst. Die PiS und andere Oppositionsparteien kritisierten, die Entscheidung sei an Parlament und Präsident vorbei erfolgt. Polen brauche die Munition für das US-Flugabwehrsystem selbst.
1: In Köln haben laut Veranstalter rund 1,5 Millionen Menschen den Christopher Street Day gefeiert. Allein für den Umzug mit Festwagen durch die Innenstadt waren rund 60.000 Menschen angemeldet. Die Polizei sprach von einem friedlichen Verlauf. Die Kölner CSD-Demonstration im Zeichen der Forderung gleicher Rechte für Homosexuelle, Bisexuelle und queere Menschen zählt zu den größten ihrer Art in Europa. Das Wetter in Deutschland, nachts in einem breiten Streifen zwischen der Nordsee und dem Südosten, bei vielen Wolken gebietsweise Regen, sonst meist trocken und wechselnd bewölkt, bei 17 bis minimal 10 Grad. Das waren die Nachrichten.
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4: Entwarnung gibt es für die A535 Velbert Richtung Wuppertal. Kein Falschfahrer mehr zwischen der Auffahrt Dreieck Velbert Nord und dem Sonnborner Kreuz. Die A9 Halle Leipzig Richtung Berlin ist zwischen Kleinmarzehns und Niemeck wegen eines liegengebliebenen Fahrzeugs gesperrt. A52 Mönchengladbach Richtung Rohrmond ist zwischen Kreuz Mönchengladbach und Mönchengladbach-Hart wegen eines Polizeieinsatzes gesperrt. Soweit der Verkehr. Ihnen eine gute und sichere Fahrt.
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4: Mit Philipp Kaver. 250 Jahre USA. Eigentlich ein Grund zum Feiern. Am 4. Juli 1776 verabschiedeten die amerikanischen Kolonien ihre Unabhängigkeitserklärung und gründeten die Vereinigten Staaten von Amerika. Doch die Demokratie, die sich daraus entwickelt und so lange so viel Strahlkraft hatte, steckt heute in der Krise, befördert auch durch den aktuellen Präsidenten. Die Historikerin Christina Morina hat Donald Trumps Wiederwahl als Gastprofessorin in New York erlebt. In ihrem Buch »Das amerikanische Beben« befasst sie sich mit der Frage, was mit einer Demokratie geschieht, wenn ihre Institutionen ins Wanken geraten. Sabina Mattei hat sie im RBB gefragt, ob die Gründungserzählung der USA von Freiheit, Gleichheit und mit dem Streben nach Glück auch heute noch als Versprechen gilt.
5: Das Versprechen gilt auf jeden Fall noch, denke ich. Dass die Republik, die damals gegründet worden ist, besteht ja weiterhin. Und es gibt sehr viele Menschen in den USA, die diese Urwerte sozusagen nach wie vor hochhalten.
6: Nun waren Sie als Gastprofessorin in New York, als Donald Trump 2024 erneut gewählt wurde. Ihr Buch darüber haben Sie das amerikanische Beben genannt. Was genau ist denn nun erschüttert worden? Die Institutionen, die Gesellschaft, das demokratische Selbstverständnis?
5: Ja, vielleicht all die Dinge, die Sie genannt haben, vor allen Dingen die Selbstverständlichkeit, mit der sich die amerikanische Gesellschaft als Demokratie versteht, die ist fundamental erschüttert worden. Heftiger noch, würde ich sagen, als bei der ersten Wahl von Donald Trump. Und das Beben drückte für mich aus, nicht nur die Art und Weise, wie die Regierungspolitik sich sozusagen in Wellen und mit Erschütterungen durchs Land ausgebreitet hat, sondern auch die Art und Weise, wie dies sich in Konsequenzen dann gezeigt hat, welche Schäden dadurch angerichtet sind, aber eben auch, wie an so vielen Stellen der Gesellschaft versucht wurde, mit diesem Beben umzugehen und ihm irgendwie zu widerstehen.
6: Was war denn der Herd des Bebens?
5: Ja, das ist eine gute Frage. Die Metapher hat sich deswegen aufgedrängt, weil man ein Erdbeben heutzutage, ja, wenn man es mal in die Geografie versetzt, ein Erdbeben ja ungefähr vorhersehen kann heutzutage und vorhersagen kann, auch ungefähr weiß, wo es erschüttert, ja, wo die tektonische Explosion sozusagen passiert, aber nicht genau sagen kann, in welcher Heftigkeit und in welchem Ausmaß das Ganze dann passiert und wie lange es andauert. Und so war es auch hier. Im Grunde ist der Ursprung, könnte man erstmal sagen, eine demokratische Wahl, in Klammern eine, die in einem Wahlsystem stattfindet, was tiefe Probleme hat und in Teilen sehr undemokratisch ist. Aber es gab eine Wahl und eine der möglichen Ausgänge war Trumps Wiederwahl. Und das dann gelungen ist, dass er nochmal gewonnen hat und diesmal sogar the popular vote, also auch die Mehrheit der abgegebenen Stimmen gewonnen hat, ist eine der sozusagen Herde oder Ursachen dieses Bebens. Dann aber die Art und Weise, wie dann diese zweite Trump-Regierung vorbereitet, systematisch geplant, ein allumfassendes gesellschaftliches Rückabwicklungsprogramm in die Tat umgesetzt hat, ist dann für mich die eigentliche Bebenursache, weil sich dort der Angriff auf die demokratischen, die rechtsstaatlichen Prinzipien, die Werte dieses Landes, die Gewohnheiten, die Lebensgewohnheiten dieses Landes erst so richtig mächtig gezeigt hat.
6: Die USA feiern, wie gesagt, 250 Jahre ihrer Unabhängigkeit. Das ist eine etablierte Demokratie längst. Warum konnte denn dann so ein autoritäres Angebot trotzdem eine so breite Mehrheit erreichen?
5: Also zum einen hat man diese langen Linien und zum anderen sind solche Einstellungen, von denen ich gerade sprach, besonders dann mobilisierbar und verstärkbar, wenn die Gesellschaft von riesigen Herausforderungen geprägt ist, von nicht nur der politischen Polarisierung, sondern von einer extremen sozialen Ungleichheit, Unsicherheiten, Wohlstandsängsten oder bei vielen ja auch, die gar nicht im Wohlstand leben, sondern an der Armutsgrenze. Existenzielle Fragen stellen sich in der USA für den Einzelnen, die einzelne Familie viel schneller und viel dramatischer als in unserem Gemeinwesen mit einer gewissen Sozialstaatlichkeit, mit einer Absicherung des Systems insgesamt. Und das macht es dann möglich, dass am Ende wahrscheinlich das schlagendste Argument, das Trump auf den Tisch legen konnte, das zweite Mal ist, dass er der bessere Wirtschaftspolitiker ist. Das wenn man den Wahlforschungen glaubt, ist am Ende die wirtschaftliche Situation, die Biden nach der Corona-Krise eben angegangen ist, aber nicht hinreichend gut auf den Weg gebracht hat, einer Verbesserung, einer auch Reduktion der Inflation, die Preise sind weiter gestiegen. All das war noch nicht so weit, dass nicht die Gegenseite sozusagen das Argument machen könnte, wir brauchen jemanden, der wirtschaften kann. Und damit hat sich Trump am Ende effektiv im Grunde auch als sozusagen Sozialpolitiker verkauft. Dass das ein riesenhaftes Lügen- und Verzerrungsprogramm ist, muss man heute, glaube ich, auch nicht mehr besonders herausarbeiten, weil all das, was jetzt an praktischer Politik daraus gefolgt ist, ja die wirtschaftliche Lage sowohl in den USA als auch global extrem verschlechtert hat.
6: Im Grunde bestätigen Sie, was der Soziologe Steffen Mau kürzlich mal mit Bezug auf Deutschland gesagt hat, gerade auch mit Bezug auf Ostdeutschland, dass nämlich die Anziehungskraft der liberalen Demokratie auch abhängig ist von Wachstum und Wohlstand. Also wie wetterfest ist die Bindung an die Prinzipien der liberalen Demokratie?
5: Ja, das ist eine wichtige Frage. Ich kann das nur im Rückblick sozusagen beantworten. Selbst Ich glaube, dass der Erfolg der liberalen Demokratie, der relative Erfolg, gerade als Ordnung vieler, vieler auch europäischer Staaten nach 1945, vor allen Dingen in Westeuropa, in der westlichen Welt, sehr wohl an die Fähigkeit dieser Staaten, dieser Demokratien gebunden war, einen relativen Wohlstand und eine gewisse Art von sozialer Sicherheit für die Mehrheit der Gesellschaft, zumindest nicht alle, aber eine Mehrheit der Gesellschaft herzustellen. Und das Versprechen der Demokratie, politische Gleichheit, funktioniert, glaube ich, nur begrenzt, wenn soziale Gerechtigkeit oder Chancengleichheit nicht in gleicher Weise mitgedacht ist. Diese Verbindung zwischen einem politischen Selbstverständnis der Vorstellung, dass alle Menschen politisch gleich sind, gleiche Rechte haben sollten, auch gleiche Pflichten als Staatsbürgerinnen und Staatsbürger, aber auch eine soziale Gleichberechtigung existieren sollte. Das ist etwas, was Populismus aufgreift, weil er das rückbindet nicht an eine Verfahrensweise, an die parlamentarische Repräsentativdemokratie, sondern an eine gewisse Vorstellung von Gemeinschaft. Nicht an eine differenzierte, pluralisierte, sehr konflikthafte Gesellschaft, sondern eine vermeintlich homogene Volksgemeinschaft. Im Grunde, wenn man den Begriff mal da nehmen will, also die Nation der Heritage Americans, wie es jetzt in den USA heißt, oder der so richtigen wahren Deutschen, wer auch immer das sein soll in Deutschland. Also die Vorstellung, dass nur in dieser Gemeinschaft dann Politik stattfinden sollte und auch soziale Sicherheit und Wohlstand garantiert werden können, das ist etwas, was Populismus im Grunde aus dem 19. Jahrhundert wieder hervorholt und wiederbelebt. Und wir in einer Verbindung des Nationalen mit dem Sozialen sind, wo wir aus der Geschichte des 20. Jahrhunderts wissen, dass das äußerst gewaltsame Folgen haben kann.
6: Und dabei zählt ja zu den stärksten politischen Erzählungen der USA auch die vom amerikanischen Traum. Also jeder kann es schaffen, unabhängig von Herkunft und Status. Diese Erzählung, die stimmt dann nicht. Denn also ist die Parole Make America Great Again im Grunde die politische Antwort auf die Krise des amerikanischen Traums?
5: Ja, also ich meine, jede Demokratie äußert oder formuliert ein Riesenversprechen, im Grunde eine Utopie, nämlich dass jeder Mensch in dieser Gesellschaft, die sich demokratisch nennt, frei ist, gleich ist und alle Möglichkeiten hat, sich selbst zu verwirklichen im Rahmen der Ordnung, die existiert und ohne die Freiheit von anderen einzuschränken. Das gilt für die USA wie für andere liberale Demokratien, auch die Bundesrepublik ja in gleicher Weise. Es gibt da immer eine Kluft zwischen diesem Anspruch, diesen Versprechen, die in Verfassungen formuliert und in Selbstverständnissen artikuliert werden, und dem, was dann soziale und gesellschaftliche Wirklichkeit ist. Dieser Verweis auf irgendetwas, was früher einmal größer und besser war und wo man wieder hin müsse und so. Das sind klassische Narrative, nationalistische, radikal-nationalistische, oft auch eben rassistisch getönter Vorstellungen von Gemeinschaft eben, nicht unbedingt von spätmoderner Gesellschaft, in der Ethnie, Herkunft, Race, wie es in den USA heißt, eben keine Rolle spielen kann, weil wir durch und durch migrantisch geprägte Gesellschaften heute sind, ein Zustand, der sich auch nicht mehr zurückdrehen lässt. Genau, in den USA von Anfang an eine auch einladende, migrantisch geprägte Gesellschaft. In gewisser Weise, ja, ist das eine sehr schlagende Erzählung gegen diese vielfältigen Verunsicherungen und Herausforderungen, die eben mit dieser ganzen Entwicklung auch einhergehen, die nicht abzustreiten sind und die in einer liberalen demokratischen Ordnung sehr anstrengend sind, vernünftig zu lösen. Also da ist die liberale Demokratie eben auf sehr viel Geduld und Durchhaltekraft angewiesen. Und die große Frage ist, Steffen Mau hat es damit ja auch angedeutet, ob das, was wir daran schätzen, wir jetzt als nicht populistisch, nicht extremistisch eingestellte Menschen in der Lage sind zu formulieren, warum wir daran festhalten sollten und wie wir es auch stärken und vielleicht auch verändern für die Zukunft, damit es haltbar bleibt.
6: Nun hat Donald Trump mit seiner MAGA-Bewegung ja die republikanische Partei quasi gekapert. Auf der anderen Seite des Spektrums steht ihm aber immer noch die Demokratische Partei gegenüber. Ist die denn in der Lage, der MAGA-Bewegung wieder Paroli zu bieten?
5: Also das kommt darauf an, an welchem Punkt Sie auf diese Demokratische Partei blicken. Im Kongress, in der Führung der Demokratischen Partei, ringt man natürlich mit der faktischen Ohnmacht, die entstanden ist mit der doppelten Mehrheit der Republikaner im Kongress und im Senat. Und diese Kaper-Formulierung trifft auch nicht ganz, was MAGA und Trump bedeuten. Er ist im Grunde die Verwirklichung einer, wie gesagt, sehr stark vorhandenen Strömung, vor allem in der Republikanischen Partei, die sich seit den 60er, 70er Jahren mit den großen Demokratisierungsfortschritten in den USA USA eben als so eine Art Gegenbewegung entwickelt hat. Wenn man aber dann auf die Bundesstaaten, auf Städte und Gemeinden schaut, auf liberale, freie Medien, die sich neu bilden, da sind die Social Media und das, was digital möglich ist, auch nicht nur Fluch, sondern in gewisser Weise ja auch Segen, weil man eine kritische, antiautoritäre Öffentlichkeit aufrechterhalten kann. Da passiert sehr viel. Und wenn ich die Nachrichten jetzt richtig verfolge, ist die Bereitschaft unter demokratischen und auch Independent-Wählern und Wählerinnen im Herbst für die Demokratische Partei zu wählen und den Trump dann darüber indirekt in die Schranken zu weisen, doch recht hoch. Und es spricht aus heutiger Sicht sehr viel dafür, dass sie ihm doch etwas entgegenzusetzen haben.
6: Dann würden also die Wählerinnen und Wähler sprechen. Aber wie sehen Sie denn den Zustand der etablierten demokratischen Institutionen der USA in diesem zweiten Jahr der zweiten Regierung Trump?
5: Ja, es ist gemischt. Einerseits stehen die seit Jahrzehnten unter Druck. Es gibt sowieso eine lange Tradition des Anti-Big Government sozusagen, Wetterns, ja, also einer tiefen Skepsis gegenüber Zentralregierungsmaßnahmen und Behörden. Zugleich ist zum Beispiel nur über das Bundesbildungsministerium ein bisschen mehr an Chancengleichheit im öffentlichen Bildungssystem geschaffen worden. Also das ist eine sehr ambivalente Stellung, gerade föderaler Institutionen in den USA. Die dritte Beimischung sozusagen zu dieser Ambivalenz ist die Tatsache, dass der Rechtspopulismus, insbesondere auch in den USA, die MAGA-Bewegung systematisch das Vertrauen in diese Institutionen weiter unterminiert hat, ganz bewusst systematisch dagegen hetzt und Misstrauen nährt und sät. Und trotzdem, schauen Sie auf den Machtwechsel damals von Trump zu Biden und den 6. Januar und die Versuche, diese Wahl für ungültig zu erklären und ungeschehen zu machen. Die sind am Ende gescheitert, so dramatisch dieses und so ernst dieses Geschehen war und so ernst gemeint auch dieser Versuch war, diese Wahl nicht anzuerkennen. Am Ende haben da die entscheidenden Institutionen gehalten. Dann gibt es natürlich andere, es gibt das Verfassungsgericht, das eine eigene Riesenproblemzone ist aufgrund der Besetzung, auch der Art, wie dieser Court auf lebenslang besetzt wird mit Personen, die eben dann vor allem parteipolitisch ausgewählt werden. Da ist jetzt nur angedeutet, dass da ein Riesenreformbedarf sozusagen in Bezug auf das politische System, die politische Ordnung. Diese alte, eigentlich immer noch haltende politische Ordnung ist extrem reformbedürftig, kann man von heute aus wohl unbedingt sagen.
6: Das heißt also, die großen institutionellen Checks and Balances, die Gegenspieler, die Präsidenten in der Vergangenheit einhegen konnten, die können das mit Trump eventuell nicht mehr.
5: Das würde ich noch nicht so sagen. Einen großen Gegenspieler, den wir jetzt nicht genannt haben, weil es keine Institution im engeren Sinne ist die amerikanische Zivilgesellschaft und ist auch das Mediensystem, also sagen wir nicht das Mediensystem, sondern die Medienkultur. Es gibt nach wie vor sehr, sehr vielen, sehr guten, kritischen, investigativen Journalismus, der eine entscheidende Rolle jetzt spielt in dieser Zeit, der unermüdlich auf einer immer noch bemüht sachlichen Basis versucht zu beschreiben, was da versucht wird an autoritärer Umlenkung dieses Staates. Und sie haben eine über Generationen hinweg gewachsene Selbstregierungserfahrung, auch eine Gewohnheit an die Demokratie, an ein Mitbestimmen darüber, wie man bestimmt wird, die sich an sehr vielen Stellen in der amerikanischen Gesellschaft zeigt, auf allen Ebenen, in den Institutionen, aber auch in Nachbarschaften, in Berufsverbänden, in Kultureinrichtungen. Man sollte die Rechnung, wenn man auch über die Institutionenstabilität und Checks and Balances, nicht ohne die amerikanische Gesellschaft machen und da den Blick vielleicht auch klassischerweise mal ein wenig weiten. Also ein Check ist auf jeden Fall die amerikanische Gesellschaft.
6: Frau Morina, die USA waren lange nicht nur Supermacht, sie sind es immer noch mit ihrer Hardpower der militärischen, sondern auch weltweites Vorbild in politischer, kultureller, gesellschaftlicher Hinsicht. Was geschieht denn mit dieser Strahlkraft, dieser Softpower, wenn die USA selbst Zweifel an der Demokratie auslösen?
5: Ja, die ist wie von Anfang an mit sehr viel Begrenzungen und problematischen Aspekten sozusagen verbunden. Es ist die Strahlkraft dieses Versprechens einer Gesellschaft, die nicht auf Herkunft oder auf Hautfarbe oder Privilegien gebaut ist, sondern auf der Idee, dass man zusammengehören möchte und sich gemeinsam organisiert. Die ist, glaube ich, nach wie vor sehr groß. Und auch, dass die amerikanische Gesellschaft mit dieser Demokratie-Idee so ringt, hat ja eigentlich etwas Grundsympathisches. Alle, die aus anderen Demokratien der Welt darauf blicken, können, glaube ich, sehr gut nachempfinden, wie krass sich das anfühlt für Menschen, die fürs Liberale stehen in den USA, die darum ringen, wie das eben die Geschichte der USA von Anfang an geprägt hat. Es war immer ein Ringen zwischen den Liberalen, den Autoritären, den rassistischen und den inklusiven Kräften. Thomas Paine hat ja Anfang 1776 berühmterweise gesagt, the American cause is the cause of mankind. Also die Sache Amerikas, jetzt der Weg in die Unabhängigkeit und eine republikanische Selbstregierung, ist die Sache der ganzen Menschheit, weil da nirgendwo anders auf der Welt damals die Idee der Freiheit und der politischen Gleichheit, zumindest als Idee, irgendwo relevant gesehen hat und alles auf dieses amerikanische Experiment setzte. Viel hängt davon ab, wie diese Dinge weiter sich jetzt entwickeln. Ich glaube, die Anziehungskraft und die Faszination, die von dieser Uridee ausgeht, sind resilienter und dauerhafter, als man sich vielleicht jetzt im Moment dieser massiven Zerstörungsversuche vorstellen kann. I hope I'm right. Ich habe ganz oft in den USA gehört. I hope you're wrong, habe ich ganz oft gehört, weil ich hier oft dann gesagt habe, Mensch, was hier passiert, ist so fundamental, es ist gefährlich, wir müssen dies und das und warum nicht dort und stärker dagegen halten. So fühlt sich Diktatur an. Und dann habe ich sehr oft eben diese Unfähigkeit, sich die Katastrophe vorstellen zu können, zu hören bekommen mit dem Spruch, I hope you're wrong.
6: Sie schreiben als Historikerin mit Blick auf Deutschland, der Untertitel Ihres Buches lautet ja auch Erfahrungen und Konsequenzen für die deutsche Demokratie. Was lernen wir denn aus der amerikanischen Krise?
5: Also ich würde sagen, dass man an dieser jetzt sich entfaltenden Geschichte sehr gut ablesen kann, was passiert, wenn rechtspopulistisch-nationalistische, nativistische Programme in Regierungspolitik übersetzt werden. Und zwar nicht nur für sogenannte Minderheiten in einer Gesellschaft, die dann als erstes Zielscheibe werden, sondern für breite Gruppen in der Gesellschaft, gerade jene in strukturschwachen Regionen, die ja nachvollziehbarweise vielleicht aus Frust, aus Protest in den liberalen Parteien ihre Stimme nicht mehr geben und denken, ach, wir geben jetzt mal den Populisten eine Chance, sie versprechen das so. Die sehen das so dramatisch, wie es ist und die müssen jetzt mal ran. Was Trump da tut, rechtsstaatliche Prinzipien nach innen und das Völkerrecht, Menschenrechte nach außen, also in der Innen- und Außenpolitik eben dann massive Auswirkungen für das Land selbst und für die ganze Welt hat, das ist doch absehbar jetzt. Und ich finde, ohne Alarmismus auf diese Konsequenzen, die ein solcher Regierungsantritt hat, zu sprechen, mit Wählerinnen und Wählern auch zu sprechen, fände ich sehr wichtig. Die andere Konsequenz ist, glaube ich, dass wir erkennen müssen, dass auch die bundesrepublikanische Demokratie jetzt schon eine lange Geschichte hat, anders als die Weimarer Republik, auf die gern verwiesen wird, ist zumindest auch der westdeutsch sozialisierte Teil ja jetzt über mehrere Generationen hinweg auch die Demokratie gewohnt, in derselben Weise, wie man das in den USA über Jahrhunderte schon gewohnt ist. Und die Ostdeutschen bringen ihre selbstgemachte Befreiungserfahrung mit, ein Riesenschatz an Demokratieerfahrung, der in Ostdeutschland noch zu wenig sichtbar ist, obwohl er da ist, dass man, glaube ich, nicht nur auf Institutionen, Eliten, Parteien, Parlamente, Medien blicken und schimpfen sollte, sondern das zeigt eben das amerikanische Beben, das auch deswegen anhält, weil Leute dagegen halten, dass jeder und jeder Einzelne da vor Ort, wo man tagtäglich tätig ist, wo man Verantwortung hat oder Solidarität üben kann, sich für eine humane, liberale, rechtsstaatliche Gesellschaft einsetzen kann, sollte man es auch tun, ohne dass ich jetzt sozusagen predigen möchte, alle müssen sich einsetzen. Das Schöne an einer liberalen Demokratie, man muss nicht, man darf, man kann. Und wenn man das tut, dann ist es um diese Ordnung nicht so schnell geschehen, glaube ich.
6: Da haben Sie schon ganz praktisch erklärt, was es bedeutet, was sich hinter diesem Begriff der demokratischen Standhaftigkeit verbirgt, den Sie in Ihrem Buch entwickelt haben. Das heißt aber auch, die entscheidende Frage ist nicht, wie Demokratie zerstört wird, sondern warum sie manchmal trotzdem standhält.
5: Ja, das bringt eigentlich sehr schön auf den Punkt, wie ich auch in der Lehre sozusagen vorgegangen bin. Ich bin ja eigentlich in die USA gegangen, nach New York, um 2 Semester zu unterrichten und Vortrag zu halten und weiter über Demokratievorstellungen in der Geschichte, jetzt auch in einem transatlantischen Blick nachzudenken. Und eine der Grundfragen, die uns umtreibt, historisch gesehen, ist, was macht demokratische Ordnungen möglich? Was macht sie stabil und bestehend? Und was macht sie auch anfechtbar und dann am Ende auch zerstörbar? Und eine der Lehren der Weimarer Republik ist, dass es am Ende nicht genug Unterstützung für diese Republik gab, aus Gründen, die man sich vor Augen führen kann, die nicht dieselben Gründen und dieselben Kontexte sozusagen sind, die wir heute haben.
6: Frau Morina, 250 Jahre USA, ein Grund zum Feiern?
5: Also eine kurze Antwort ist gar nicht so leicht. Nach Feiern ist mir nicht zumute, aber auch nicht nach kompletter Verzweiflung, sondern es ist ja auch ein Tag, an dem die Gelegenheit existiert, sich über das, was diese ursprüngliche Idee ausmachte und den weiten Weg, den man seither gegangen ist, mit allen Errungenschaften und auch sozusagen Grausamkeiten, die damit verbunden waren, nochmal extra vor Augen zu führen. Und wer weiß, vielleicht ist es auch ein Moment, an dem sich die Resistance nochmal auf eine besondere Art und Weise wieder zusammenfindet.
4: Sagt Christina Morina. Sie ist Professorin für Zeitgeschichte an der Uni Bielefeld.
0: Standpunkte.
4: Die AfD hat in Erfurt ihren Bundesparteitag abgehalten. Die beiden Vorsitzenden Alice Weidel und Tino Chrupalla haben dabei erneut einen Regierungsanspruch ihrer Partei formuliert. Simone Schmollack ist heute unsere Gastautorin. Die Politikredakteurin der taz meint, dass die auf dem Parteitag gezeigte Professionalität und Siegesgewissheit der AfD erschreckend sind.
7: Bei dieser Partei muss man mit dem Schlimmsten rechnen, sollte sie jemals irgendeine Regierungsverantwortung haben. Wer daran bislang gezweifelt hat, der sollte sich die wiedergewählte Parteichefin Alice Weidel genau anschauen. Nicht nur, wie sie Themen und Ton gesetzt, sondern vor allem, wie sie ihren Co-Chef Tino Chrupalla zur Seite geschoben hat. Der galt früher als radikal und muss heute schon fast moderat genannt werden. Der völkische Flügel, als dessen Kandidat Chrupalla einst gehandelt wurde, ist das neue Normal bei der AfD, das durch Weidel fest vertreten und fortgeschrieben wird. Es durfte nicht mehr lange dauern, bis Weidel mit dem Nazi Björn Höcke im Hintergrund die AfD noch weiter radikalisiert. Dagegen braucht es mehr als die Proteste auf der Straße. Dagegen braucht es eine stabile Bundesregierung, eine, die fest für eine Brandmauer steht.
4: Ein Kommentar von Simone Schmollack von der taz. Die Neue Osnabrücker Zeitung beschäftigt sich damit, dass es auf dem Parteitag keinerlei inhaltliche Entscheidungen gegeben hat.
8: Kaum ein Wort zu den Reformpaketen der Bundesregierung der letzten Wochen von der größten Oppositionspartei. Geschweige denn die ernsthafte Ausbuchstabierung eigener Vorschläge für Rente, Arbeitsmarkt und Steuern. Berauscht von den eigenen Umfragewerten mag es verlockend sein, einfach weiter bei so vielem im Ungefähren zu bleiben. Die Wahrheit ist, die Partei ist etwa in der Außenpolitik so gespalten, dass sie die Aussprache auf offener Bühne nicht einmal wagt. So kann sie natürlich weiter als Projektionsfläche aller Unzufriedenen funktionieren. Genau das scheint der Plan zu sein.
4: Wie viele andere Medien auch, sieht die Märkische Oder-Zeitung aus Frankfurt-Oder Alice Weidel durch den Parteitag gestärkt. Die Zeitung geht davon aus, dass Weidel in 2 Jahren allein die Parteiführung übernehmen wird.
8: Sie hat ihre Macht deutlich ausgebaut. Das ihr nahestehende Netzwerk um den Strippenzieher Sebastian Münzenmeier hat all seine Kandidaten durchbekommen und seine Macht in der Parteispitze noch einmal vergrößert. Münzenmeier ist es, der die jungen Schwiegersohntypen führt und ausbildet. Sie verkaufen radikale Inhalte hinter einer harmlos wirkenden Fassade. Als Bürgerschrecks taugen sie kaum noch. Münzenmeier dürfte Weidels Generalsekretär werden, wenn sie als Soloparteichefin übernimmt.
4: Und die Nürnberger Nachrichten schreiben:
8: Der Parteitag in Erfurt war so perfekt durchorchestriert, dass die hässliche Seite der AfD kaum in Erscheinung trat. Doch niemand sollte sich täuschen lassen. Der vermeintliche Wandlungsprozess ist nur ein Kreidefressen vor den entscheidenden Landtagswahlen im Osten. Dort wollen sie unbedingt an die Macht kommen. Oder, wenn das nicht klappen sollte, wenigstens über weitreichende Blockademöglichkeiten verfügen. Remigrationspläne, die Zerschlagung der deutschen Kulturszene, das in Teilen rechtsextreme Gedankengut, die Gefährdung europäischer und internationaler Zusammenarbeit – all das ist nicht verschwunden.
4: Das waren die Standpunkte, zusammengestellt von Janine Artist. Mein Name ist Philipp Kaver und soweit die erste Hälfte der ARD-Infonacht. Nach den 2 Uhr Nachrichten geht's weiter mit meinem Kollegen Detlef Karg. Nochmal der Hinweis für Sie, die WM-Achtelfinalbegegnung zwischen Mexiko und England ist wegen eines Gewitters um eine Stunde verschoben worden, beginnt also nun um 3 Uhr unserer Zeit und ist dann live hier als Vollreportage zu hören.

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1: Um 2 Uhr mit Olaf Knapp. Das Bundeskabinett will heute den Haushaltsentwurf für 2027 auf den Weg bringen. Darin